berichteten Jahreszeitschrift Santa Crux, die es auch gibt, gesellt sich AMBO als das spezifische Publikationsorgan der Hochschule Heiligenkreuz. Drei Jahrgänge liegen bis jetzt vor, jeder eine Perle für sich. Der erste Jahrgang 2016 trug den Titel Europa eine Seele geben. Dann 2017 AMBO über Gebet und schließlich der dritte Jahrgang AMBO 2018 Romano Guardini und der christliche Humanismus. Jedes Mal eine Fülle großartiger Beiträge, Vorträge von hochrangigen Theologen und Philosophen. Ich nenne Ihnen nur den jetzigen Rektor der Philosophisch-Theologischen Hochschule Benedikt XVI. In Heiligenkreuz, Wolfgang Buchmüller, Karl Wallner, Abt Maximilian Heim, auch große Kirchenleute, Kurt Kardinal Koch, Gerhard Ludwig Kardinal Müller, Erzbischof Georg Genswein, philosophische Seite Hanna-Barbara Gerl-Falkowitz natürlich. Sie alle publizieren in AMBO im Jahrbuch der Hochschule Heiligenkreuz, das im B&B Verlag erscheint und dessen Ausgaben 3 sind es mittlerweile, man beim B&B Verlag bestellen kann. Ja, und dann gibt es auf der Homepage des B&B Verlags, die auch heißt www.bbverlag.at, eine weitere Kategorie, die den Namen trägt, alle Bücher. Und hier finden Sie nun wirklich alles, was im B&B Verlag bis jetzt erschienen ist. Zuerst jeweils das jüngst erschienene Buch. Das ist jetzt gerade Amor, der Leib und seine Sprache, Jahrbuch der Theologie des Leibes 2019, Band 1. Sie wissen ja, es gibt auf der Philosophisch-Theologischen Hochschule Benedikt XVI. Auch 2 Studiengänge, einen über Theologie des Leibes und einen weiteren über Leib, Bindung, Identität. Und nun gibt es ein Jahrbuch zu diesem Lehrgang der Theologie des Leibes. Sicher hochspannend. Die Theologie und die Philosophie des großen heiligen Papstes Johannes Paul II. Ist Grundlage dieser Studiengänge und es lohnt sich auf jeden Fall, sich hier auch zu vertiefen, studierend, lesend, auf die Texte zurückgreifend, sich kundig zu machen. Dann gibt es im B&B Verlag auch ein anderes Projekt, an dem ich selbst beteiligt bin. Ich präsentiere das, ohne hier Werbung zu machen, einfach weil es mir ein Anliegen ist, kann ich das hier auch sagen. Pater Johannes Paul Schawan, der die Öffentlichkeitsarbeit in Heiligenkreuz leitet und auch Assistent des Rektors der Hochschule ist, hat die kleine Bibliothek des Abendlandes einmal das Prestige-Projekt des B&B Verlags genannt und vielleicht ist es das tatsächlich auch. Unter der kleinen Bibliothek des Abendlandes verstehen wir eine Reihe. Wir, das sind Hanna-Barbara Gerl-Falkowitz und ich, Gudrun Trausmuth, wir geben diese kleine Bibliothek des Abendlandes in Heiligenkreuz heraus seit 2017. Da ist der erste Band erschienen. Bei der kleinen Bibliothek des Abendlandes, abgekürzt KBA, geht es darum, vergriffene und in Vergessenheit geratene Texte aus Literatur, Theologie und Philosophie wieder neu zur Verfügung zu stellen, Texte, die die Geistigkeit des christlichen Abendlandes zum Ausdruck bringen. In dieser Reihe liegt ein Schwerpunkt auf Autoren des europäischen Renouveau Catholique, einer literarischen und geistlichen Bewegung des 20. Jahrhunderts. Jeder Band der kleinen Bibliothek des Abendlandes wird durch ein sogenanntes Leselicht eingeleitet. Hier sollen die kulturhistorischen, philologischen und philosophischen Ausführungen eines Experten
den Text erhellen und den jeweiligen Autor im Kontext seiner Zeit und seiner Relevanz vorstellen. Bis jetzt sind in der kleinen Bibliothek des Abendlandes 6 Bände erschienen. James Stephens, Fionn der Held, irische Sagen und Märchen, das war der erste Band. Sehr engagiert im Leselicht Hanna-Barbara Gerl-Falkowitz, die ich über dieses Buch auch schon als von ihrem Lieblingsbuch sprechen hörte. Band 2, Paul Claudel, Kreuzweg und Maria Verkündigung. Hier gibt es 2 Vorworte, 2 Leselichter von Gundula Harand und Veit Neumann. Dann Band 3 der kleinen Bibliothek des Abendlandes, Gertrud von Lefort, Das Schweißtuch der Veronika, Teil 1 der römische Brunnen, Leselicht von mir, Gudrun Trausmuth. Band 4, wiederum Gertrud von Lefort, der zweite Teil des Schweißtuchs der Veronika, Der Kranz der Engel, Leselicht von Hans-Rüdiger Schwab. Dann von Ruth Schaumann, Die Geheimnisse um Vater Titus, Leselicht von Hanna-Barbara Gerl-Falkowitz. Und jetzt ganz neu erschienen, im Hinblick auf die kommende Heiligsprechung von Kardinal John Henry Newman im Oktober 2019, seine Betrachtungen und Gebete. Das Leselicht hat hier ein Newman-Spezialist geschrieben, Paul Bernhard Wodratzka.

Blätterrauschen im Wienerwald. Im Büchermagazin sind wir heute zu Gast im B&B Verlag des Stiftes Heiligenkreuz. Ja, und wir haben viele Bücher des B&B Verlags jetzt schon angeblättert, einmal hineingeschaut, Seitenwechsel vollzogen, Blätter rauschen lassen. Und wir sind jetzt gerade bei der kleinen Bibliothek des Abendlandes, in die ich als Herausgeberin auch involviert bin und auf die ich sehr stolz bin und die wirklich ein Herzensanliegen von mir ist. Ich bemühe mich auch immer, liebe Hörerinnen von Radio Maria, dass ich Ihnen die Bücher und die Autoren, um die es da geht, hier auch vorstelle. Ruth Schaumann war ein kleiner Schwerpunkt schon in diesem Sendejahr. Sie konnten auf Erzählung, auch für Sie gelesen, schon die Geheimnisse um Vater Titus hören. Auch eine Sendung mit der großen Ruth Schaumann-Spezialistin Hanna Barbara Gerl-Falkowitz gab es im Juni und mit anderen Schriftstellern wie Gertrud von Lefort ist es ähnlich. Ich freue mich, wenn Sie da mit aufspringen auf diese Bewegung, die die kleine Bibliothek des Abendlandes auch darstellt, weil es einfach darum geht, eine geistige Tradition neu aufleben zu lassen, nicht verloren gehen zu lassen, weiterzugeben. Deswegen sind es auch ganz unterschiedliche Bücher, die wir da herausgeben, von unterschiedlichen Menschen, unterschiedlichen Nationalitäten. Es sind unterschiedliche Textsorten. Der letzte Band im Moment, Band 6, John Henry Newman, Betrachtungen und Gebete. Das ist ein Gebetbuch und wir haben dieses neue Genre auch zum Anlass genommen, dass wir umgestiegen sind bei der kleinen Bibliothek des Abendlandes. Sie ist jetzt nicht mehr Klappenbroschur, sondern ist jetzt ein festgebundenes, sehr würdiges Buch, das wirklich schön ausschaut, einfärbig immer das Cover und dann mit Gold der Aufdruck und die Illustration. Sie können sich das auch auf der Homepage des B&B Verlags alles anschauen. Die Herausgeberinnen schreiben in ihrer Vorbemerkung zu Betrachtungen und Gebete: Mit Band 6 der kleinen Bibliothek des Abendlandes legen wir ein Gebetbuch vor. Der Ton ist ein anderer als in den bisherigen Bänden, weil die Sprache sich hier an Gott selbst wendet. Diese höchste Möglichkeit menschlichen Sprechens ist konstitutiver Hintergrund allen christlichen Denkens und Schreibens. Die kleine Bibliothek des Abendlandes wächst, heißt es dann weiter, was eine Veränderung hinsichtlich Format und Bindung notwendig macht. Die Einheit und das Anliegen der Edition bleiben unverändert. Soweit zur Vorbemerkung der Herausgeberinnen. Wenn wir nun in dieses Gebetbuch Betrachtungen und Gebete von John Henry Newman hineinschauen, so erweist sich, dass wir damit wirklich Nahrung haben, geistliche Nahrung auf einer ganz tiefen Ebene. Das ist ein Buch, mit dem man wirklich hineinwachsen kann in die Geistigkeit John Henry Newmans. Wer war dieser John Henry Newman, der 2019 im Herbst heilig gesprochen werden soll? Wenden wir uns dazu kurz dem Leselicht von Pater Paul Wodratzka zu, der folgendermaßen über John Henry Newman schreibt. John Henry Newman wurde am 21. Februar 1801 in London geboren. Von Geburt an dem Anglikanismus zugehörig, genoss Newman eine traditionelle Ausbildung an der Privatschule von Ealing. Ab 1817 begann er ein Studium an Trinity College in Oxford und wurde schließlich 1825 ordiniert. Nach einigen inneren und äußeren Kämpfen entschloss er sich zur Konversion zur katholischen Kirche. Am 9. Oktober 1845 nahm der 1963 selig gesprochene Passionistenpater Domenico Barberi ihn in Littlemore in die Kirche auf.
1847 wurde Newman zum katholischen Priester geweiht. Nach einem intensiven pastoralen und literarischen Wirken wurde er schließlich gegen Ende seines Lebens zum Kardinal kreiert. Sein Mitbruder im Oratorium, Pater William Neville, der Herausgeber der hier vorliegenden Meditations and Devotions, begleitete den betagten Newman auf jener denkwürdigen Romreise zu seiner Kardinalserhebung durch Papst Leo XIII. Dieser ehrte 1879 Newman mit der Verleihung des Roten Kardinalbaretts. Newman starb am 11. August 1890 im Oratorium in Birmingham. Im Rahmen seiner Englandreise nahm Papst Benedikt XVI. Newman am 19. September 2010 in das Verzeichnis der Seligen auf. Sein liturgischer Festtag ist der 9. Oktober, der Tag seiner Aufnahme in die katholische Kirche. Mit der Neuauflage auf Deutsch der Betrachtungen und Gebete von John Henry Newman haben wir nun die Möglichkeit, wirklich in die geistige Welt des Kardinals hineinzugehen. Entsprechend schreibt auch Pater Paul Wodratzka: In dem hier vorliegenden Werk dürfen wir an diesem Wesensmerkmal Newmans, an seinem Austausch mit der geistigen Welt teilnehmen. An seiner Hand wollen wir uns Gott nähern. Ganz unterschiedliche Gebetsformen und Betrachtungen sind es, die wir in diesem Buch, in diesem sechsten Band der kleinen Bibliothek des Abendlandes versammelt finden. Betrachtungen für 8 Tage etwa, dann Newmans berühmten kurzen Weg zur Vollkommenheit, Betrachtungen über die christliche Lehre. Das geht den Jahreskreis durch, also man kann jedes Fest, jedes große liturgische Fest mit John Henry Newman meditieren, erleben, darauf zugehen, vertiefen. Es gibt Betrachtungen über die Lauretanische Litanei für den Monat Mai und es gibt die Betrachtungen über die Mutter Gottes, über die unbefleckte Empfängnis, über die Verkündigung, über die Schmerzen unserer lieben Frau, über die Aufnahme in den Himmel und allerlei mehr, wie etwa Litaneien zur allerseligsten Jungfrau, aber auch ein Triduum zum heiligen Josef oder eine Novene zum heiligen Philipp. Also eine Fülle von Gebetstexten von Kardinal John Henry Newman, die sich hier neu versammeln und neu auf Deutsch aufgelegt wurden in Band 6 der kleinen Bibliothek des Abendlandes, Betrachtungen und Gebete.

Blätter rauschen im Wienerwald. Wir sind zu Besuch im B&B Verlag im Stift Heiligenkreuz in Niederösterreich. Einige Bücher und das Verlagsprogramm des B&B Verlags haben wir jetzt schon grob umrissen. Jetzt wollen wir uns ein paar anderen neu erschienenen Büchern noch zuwenden, damit Sie einen Eindruck bekommen von diesem, ich habe es schon gesagt, sehr umtriebigen, noch kleinen Verlag, den es da in Stift Heiligenkreuz gibt. Lohnt sich auch einmal in den Klosterladen auf das hinzugehen. Dort gibt es die Bücher des B&B Verlags zu kaufen oder man bestellt direkt über den Shop des Klosterladens, das geht online, oder Sie können auch anrufen und die Bücher bestellen. Einer der Bestseller-Autoren, wenn nicht der Bestseller-Autor des B&B Verlags, ist jemand, den Sie auch über Radio Maria gut kennen, liebe Hörerinnen und Hörer, nämlich Pater Bernhard Wositzki. Ich möchte Ihnen ein Buch von ihm ans Herz legen, im B&B Verlag erschienen, schon längere Zeit ist es her, aber immer noch aktuell, wird auch immer neu aufgelegt. Schau auf den Herrn, Begegnungen mit Gott und seinen Heiligen. Pater Bernhard Wositzki, Zisterzienser des Stiftes Heiligenkreuz im Wienerwald, lädt zur Herzensbegegnung mit Gott und seinen Heiligen ein. Leicht verständlich führt der beliebte Exerzitienprediger und Beichtvater in wichtige Themen des Glaubens ein. Da er zugleich Professor für Liturgiewissenschaft an der Hochschule Heiligenkreuz ist, gelingt es ihm, fachliche Erklärungen mit persönlichen Schilderungen zu verbinden. Und das alles oft mit einem wienerischen Augenzwinkern. Der Blick des Lesers wendet sich so automatisch dem Herrn zu und er lernt große Heilige wie Benedikt von Nursia, Mechthild von Hackeborn, Gertrud von Helfter, Maximilian Maria Kolbe, Mutter Teresa von Kalkutta und John Henry Newman von innen her kennen. Im B&B Verlag erschienen Pater Bernhard Wositzki, Schau auf den Herrn, Begegnungen mit Gott und seinen Heiligen. Eng verbunden ist der B&B Verlag auch mit der Philosophisch-Theologischen Hochschule Benedikt XVI. In Heiligenkreuz. Entsprechend gibt es seit noch nicht allzu langer Zeit eine Reihe, die besonders gute, außerordentlich gute Diplomarbeiten würdigt, die in der Hochschule verfasst wurden. Diese Reihe heißt Exordia und ich habe den dritten Band dieser Reihe vor mir. Frater Tarcisius Georg Stupitz, ein Zisterzienser, hat eine Arbeit verfasst und sie liegt nun in Druck vor, über der Ordensname, seine Entwicklung und Besonderheiten. Herausgegeben wird diese Reihe Exordia von Wolfgang Buchmüller, aktueller Rektor der Hochschule, Alkuin Schachenmeier, Vizerektor bis vor kurzem und Professor für Kirchengeschichte, und Karl Wallner, langjähriger Rektor der Hochschule. Worum geht es in der Ordensname, seine Entwicklung und Besonderheiten? Muss man beim Klostereintritt einen neuen Namen annehmen? Fragt Frater Tarcisius. Seit wann gibt es Ordensnamen und warum? Diesen und ähnlichen Fragen geht Frater Tarcisius Stupitz im vorliegenden Buch nach. Neben der geschichtlichen Entwicklung der klösterlichen Namensänderungen erläutert der Autor, welche Aussageabsichten mit ihnen verbunden sind. Einblicke in lokale Namenstraditionen, Kuriositäten und ausgewählte Abbildungen bereichern die Arbeit. Der Ordensname zeigt sich als Ausdrucksform spiritueller Motive und regionaler Entwicklungen, aber auch als Phänomen, das den klösterlichen Alltag mitbestimmt. Also eine spannende Sache. Wenn Sie sich ins Klösterliche, ins Monastische vertiefen wollen und dabei der Spur des Namens nachgehen möchten. Frater Tarcisius Georg Stupitz, der Ordensname, seine Entwicklung und Besonderheiten, ebenfalls erschienen im B&B Verlag in Heiligenkreuz.

Wir sind noch immer im Wienerwald, im schönen Niederösterreich, im B&B Verlag und wieder schnappe ich mir ein Buch aus dem reichen Sortiment dieses Verlages B&B. Stefan Schlager, Walter Krieger, dem Glauben auf der Spur. Ein sehr interessantes Buch der Edition Missio. Es gibt auch die Verbindung zur Missio, zu den päpstlichen Missionswerken, Pater Karl Wallner, lange Jahre prägende Gestalt im Zisterzienserstift Heiligenkreuz, immer noch Verlagsdirektor, jetzt Nationaldirektor der Missio, hat eine Reihe auch im B&B Verlag mit ganz wichtigen Büchern und eines davon halte ich in der Hand, dem Glauben auf der Spur. Wie könnte man es nennen? Ich würde sagen, es ist eine Art kleiner Katechismus, sehr gebetsorientiert, sehr aufs Wesentliche gehend. Wenn jemand wissen möchte, wie geht das, katholischer Glaube, wenn ich das einmal so modern formulieren darf, dann ist das ein gutes Buch, vor allem auch für Menschen, die aus dem arabischen Raum kommen. Dieses Buch ist nämlich zweisprachig. Es ist ziemlich genau in der Mitte geteilt. Der erste Teil ist Deutsch und der zweite Teil ist Arabisch, also eine Glaubensbasisinformation, die mit diesem Buch gewagt wurde. Warum Glauben im Anfang war, Spuren Gottes, so im Inhaltsverzeichnis ganz zentral, Jesus Christus, der Heilige Geist, Kirche, die Bibel, Sakramente, Orientierungen, das Gebet, das Christentum und die Weltreligionen. Also ganz zentrale Fragen, hier kurz und mit sehr schönen Fotos bebildert, dargestellt. Ein wunderbares Buch zum Kennenlernen und ein Buch, das vielleicht am Beginn eines spannenden persönlichen Weges stehen kann. Stefan Schlager, Walter Krieger, dem Glauben auf der Spur.

Ihr Blut tränkte die Erde. Als ich dieses Buch das erste Mal in der Hand hatte, aus dem Bücherregal des B&B Verlags gezogen habe, hat es mich erschrocken. Es geht um die Märtyrer von Uganda, Zeugen und Vorbilder des Glaubens, Clemens Bombeck, ein erschütterndes und ein zugleich unglaublich großartiges Buch. Uganda wird gern die Perle Afrikas genannt, heißt es im Klappentext ohne Zweifel. Uganda ist ein wunderschönes Land am nördlichen Ufer des großen Victoriasees gelegen. Besonders kostbare Perlen der Kirche sind hier die Märtyrer von 1885 bis 1886 und die zwei seligen Jugendlichen von 1918. Was zeichnet diese Schar vor allem jugendlicher Christen aus? Warum kommen Jahr für Jahr mittlerweile um die 3 Millionen Pilger aus Uganda und den umliegenden Ländern zum Märtyrertag nach Namgugongo, dem Ort ihres Martyriums? Vielleicht können die Märtyrer von Uganda, die durch Missionare aus Europa das Evangelium kennengelernt haben und frohe, glaubensstarke Christen geworden sind, für uns Missionare werden, damit auch wir die kostbare Perle neu entdecken. Clemens Bombeck, Ihr Blut tränkte die Erde. Eine Darstellung, eine Erzählung, ein Sachbuch, eine sehr berührende Darstellung über die Märtyrer von Uganda, Zeugen und Vorbilder des Glaubens. Erschienen im B&B Verlag in Heiligenkreuz.

Ja, viele Bücher könnte ich Ihnen noch aus dem Bücherregal herausnehmen und vorstellen. Jetzt wird die Zeit ein bisschen knapp. Am besten, Sie gehen selber einmal auf die Homepage des B&B Verlags www.bbverlag.at. Da gibt es so manches zu entdecken. Sehr spannend auch das Buch Franziskanische Wurzeln der Enzyklika Laudato Si, Schwester Mutter Erde, Martin Garbajo Núñez hat auf Basis der Enzyklika von Papst Franziskus die franziskanische Perspektive der Ökologie studiert in diesem Buch. Und er analysiert davon ausgehend die weltweit aktuellen ethischen Herausforderungen. Er setzt sie in Beziehung zum Leben des heiligen Franziskus von Assisi und zur philosophisch-theologischen Reflexion der franziskanischen Tradition. Franz von Assisi wird dadurch als Modell und Inspirationsquelle all jener erkennbar, die mit der Natur in harmonischer Weise zu leben versuchen. Schwester, Mutter, Erde, Franziskanische Wurzeln der Enzyklika Laudato Si, Martin Carballo Núñez, erschienen im B&B Verlag. Ein anderes, optisch auch sehr liebenswürdiges Buch aus dem B&B Verlag, der Band von Maria Prügel. Sie war kürzlich auch bei mir auf Sendung in RM Spektrum. Und sie hat jetzt ein Buch vorgelegt, das den Titel trägt Single, Geheimnis erfüllten Alleinseins. Und das Herzige an dem Buch ist wirklich das Cover mit einem Zahnputzbecher und einer Zahnbürste, die allein im Becher steckt und ein Lächeln aufgesetzt hat. Also ein positiver Zugang zum Single sein, verstecktes Leid oder erfülltes Leben trotz unerfüllter Wünsche. Viele Fragen drängen sich einem unfreiwilligen Single auf. Werde ich die große Liebe doch noch finden? Was, wenn ich Single bleiben muss? Wie lange tut es weh? Ja, das sind schwierige Fragen, die manche von Ihnen sicher beschäftigen, liebe Hörerinnen und Hörer. Auch dazu gibt es Nahrung, gibt es tiefgehendes aus dem B&B Verlag, Maria Prügel, Single, Geheimnis erfüllten Alleinseins.

Blätterrauschen im Wienerwald. Das war ein Büchermagazin aus dem B&B Verlag im niederösterreichischen Stift Heiligenkreuz. Sie haben die Fülle gesehen, die es dort zu entdecken gilt in diesem Verlag. Wissenschaftliches, spirituelles, aber auch ganz lebenspraktisches, hochakademisches und unterhaltsames. Auch Kinderbücher gibt es im B&B Verlag. Schauen Sie einmal vorbei, sei es auf der Homepage, sei es im Klosterladen. www.bbverlag.at. Aus diesem Blätterrauschen im Wienerwald verabschiedet sich nun Gudrun Trausmuth.

0: Im Namen des Vaters und des Sohnes und des Heiligen Geistes.
1: Amen.
0: Vater unser im Himmel, geheiligt werde dein Name, dein Reich komme, dein Wille geschehe, wie im Himmel, so auf Erden.
1: Unser tägliches Brot gib uns heute und vergib uns unsere Schuld, wie auch wir vergeben unseren Schuldigern, und führe

0: uns nicht in Versuchung, sondern erlöse uns von dem Bösen. Amen.
1: Gegrüßet seist du, Maria, voll der Gnade, der Herr ist mit dir. Du bist gebenedeit unter den Frauen, und gebenedeit ist die Frucht deines Leibes, Jesus.
0: Heilige Maria, Mutter Gottes, bitte für uns Sünder, jetzt und in der Stunde unseres Todes. Amen.
1: Ich glaube an Gott, den Vater, den Allmächtigen, den Schöpfer des Himmels und der Erde, und an Jesus Christus, seinen eingeborenen Sohn, unseren Herrn, empfangen durch den Heiligen Geist, geboren von der Jungfrau Maria, gelitten unter Pontius Pilatus, gekreuzigt, gestorben und begraben, hinabgestiegen in das Reich des Todes, am dritten Tage auferstanden von den Toten, aufgefahren in den Himmel, er sitzt zur Rechten Gottes des allmächtigen Vaters, von dort wiederkommen, zu richten die Lebenden und die Toten.
0: Ich glaube an den Heiligen Geist, die heilige katholische Kirche, Gemeinschaft der Heiligen, Vergebung der Sünden, Auferstehung der Toten und das ewige Leben. Amen.

0: Ewiger Vater, ich opfere dir auf den Leib und das Blut, die Seele und die Gottheit deines über alles geliebten Sohnes, unseres Herrn Jesus Christus.
1: Zur Sühne für unsere Sünden und für die Sünden der ganzen Welt.
0: Durch sein schmerzhaftes Leiden.
1: Hab Erbarmen mit uns und mit der ganzen Welt.
0: Durch sein schmerzhaftes Leiden.
1: Hab Erbarmen mit uns und mit der ganzen Welt.
0: Durch sein schmerzhaftes Leiden.
1: Hab Erbarmen mit uns und mit der ganzen Welt.
0: Durch sein schmerzhaftes Leiden.
1: Hab Erbarmen mit uns und mit der ganzen Welt.
0: Durch sein schmerzhaftes Leiden.
1: Hab Erbarmen mit uns und mit der ganzen Welt.
0: Durch sein schmerzhaftes Leiden.
1: Hab Erbarmen mit uns und mit der ganzen Welt.
0: Durch sein schmerzhaftes Leiden.
1: Hab Erbarmen mit uns und mit der ganzen Welt.
0: Durch sein schmerzhaftes Leiden.
1: Hab Erbarmen mit uns und mit der ganzen Welt.
0: Durch sein schmerzhaftes Leiden.
1: Hab Erbarmen mit uns und mit der ganzen Welt.
0: Durch sein schmerzhaftes Leiden.
1: Hab Erbarmen mit uns und mit der ganzen Welt.

0: Ewiger Vater, ich opfere dir auf, den Leib und das Blut, die Seele und die Gottheit deines über alles geliebten Sohnes, unseres Herrn Jesus Christus.
1: Zur Sühne für unsere Sünden und für die Sünden der ganzen Welt.
0: Durch sein schmerzhaftes Leiden.
1: Hab Erbarmen mit uns und mit der ganzen Welt.
0: Durch sein schmerzhaftes Leiden.
1: Hab Erbarmen mit uns und mit der ganzen Welt.
0: Durch sein schmerzhaftes Leiden.
1: Hab Erbarmen mit uns und mit der ganzen Welt.
0: Durch sein schmerzhaftes Leiden.
1: Hab Erbarmen mit uns und mit der ganzen Welt.
0: Durch sein schmerzhaftes Leiden.
1: Hab Erbarmen mit uns und mit der ganzen Welt.
0: Durch sein schmerzhaftes Leiden.
1: Hab Erbarmen mit uns und mit der ganzen Welt.
0: Durch sein schmerzhaftes Leiden.
1: Hab Erbarmen mit uns und mit der ganzen Welt.
0: Durch sein schmerzhaftes Leiden.
1: Hab Erbarmen mit uns und mit der ganzen Welt.
0: Durch sein schmerzhaftes Leiden.
1: Hab Erbarmen mit uns und mit der ganzen Welt.
0: Durch sein schmerzhaftes Leiden.
1: Hab Erbarmen mit uns und mit der ganzen Welt.

0: Ewiger Vater, ich opfere dir auf den Leib und das Blut, die Seele und die Gottheit deines über alles geliebten Sohnes, unseres Herrn Jesus Christus.
1: Zur Sühne für unsere Sünden und für die Sünden der ganzen Welt.
0: Durch sein schmerzhaftes Leiden.
1: Hab Erbarmen mit uns und mit der ganzen Welt.
0: Durch sein schmerzhaftes Leiden.
1: Hab Erbarmen mit uns und mit der ganzen Welt.
0: Durch sein schmerzhaftes Leiden.
1: Hab Erbarmen mit uns und mit der ganzen Welt.
0: Durch sein schmerzhaftes Leiden.
1: Hab Erbarmen mit uns und mit der ganzen Welt.
0: Durch sein schmerzhaftes Leiden.
1: Hab Erbarmen mit uns und mit der ganzen Welt.
0: Durch sein schmerzhaftes Leiden.
1: Hab Erbarmen mit uns und mit der ganzen Welt.
0: Durch sein schmerzhaftes Leiden.
1: Hab Erbarmen mit uns und mit der ganzen Welt.
0: Durch sein schmerzhaftes Leiden.
1: Hab Erbarmen mit uns und mit der ganzen Welt.
0: Durch sein schmerzhaftes Leiden.
1: Hab Erbarmen mit uns und mit der ganzen Welt.
0: Durch sein schmerzhaftes Leiden.
1: Hab Erbarmen mit uns und mit der ganzen Welt.

0: Ewiger Vater, ich opfere dir auf den Leib und das Blut, die Seele und die Gottheit deines über alles geliebten Sohnes, unseres Herrn Jesus Christus.
1: Zur Sühne für unsere Sünden und für die Sünden der ganzen Welt.
0: Durch sein schmerzhaftes Leiden.
1: Hab Erbarmen mit uns und mit der ganzen Welt.
0: Durch sein schmerzhaftes Leiden.
1: Hab Erbarmen mit uns und mit der ganzen Welt.
0: Durch sein schmerzhaftes Leiden.
1: Hab Erbarmen mit uns und mit der ganzen Welt.
0: Durch sein schmerzhaftes Leiden.
1: Hab Erbarmen mit uns und mit der ganzen Welt.
0: Durch sein schmerzhaftes Leiden.
1: Hab Erbarmen mit uns und mit der ganzen Welt.
0: Durch sein schmerzhaftes Leiden.
1: Hab Erbarmen mit uns und mit der ganzen Welt.
0: Durch sein schmerzhaftes Leiden.
1: Hab Erbarmen mit uns und mit der ganzen Welt.
0: Durch sein schmerzhaftes Leiden.
1: Hab Erbarmen mit uns und mit der ganzen Welt.
0: Durch sein schmerzhaftes Leiden.
1: Hab Erbarmen mit uns und mit der ganzen Welt.
0: Durch sein schmerzhaftes Leiden.
1: Hab Erbarmen mit uns und mit der ganzen Welt.

0: Ewiger Vater, ich opfere dir auf den Leib und das Blut, die Seele und die Gottheit deines über alles geliebten Sohnes, unseres Herrn Jesus Christus.
1: Zur Sühne für unsere Sünden und für die Sünden der ganzen Welt.
0: Durch sein schmerzhaftes Leiden.
1: Hab Erbarmen mit uns und mit der ganzen Welt.
0: Durch sein schmerzhaftes Leiden.
1: Hab Erbarmen mit uns und mit der ganzen Welt.
0: Durch sein schmerzhaftes Leiden.
1: Hab Erbarmen mit uns und mit der ganzen Welt.
0: Durch sein schmerzhaftes Leiden.
1: Hab Erbarmen mit uns und mit der ganzen Welt.
0: Durch sein schmerzhaftes Leiden.
1: Hab Erbarmen mit uns und mit der ganzen Welt.
0: Durch sein schmerzhaftes Leiden.
1: Hab Erbarmen mit uns und mit der ganzen Welt.
0: Durch sein schmerzhaftes Leiden.
1: Hab Erbarmen mit uns und mit der ganzen Welt.
0: Durch sein schmerzhaftes Leiden.
1: Hab Erbarmen mit uns und mit der ganzen Welt.
0: Durch sein schmerzhaftes Leiden.
1: Hab Erbarmen mit uns und mit der ganzen Welt.
0: Durch sein schmerzhaftes Leiden.
1: Hab Erbarmen mit uns und mit der ganzen Welt.

0: Heiliger Gott, heiliger starker Gott, heiliger unsterblicher Gott.
1: Hab Erbarmen mit uns und mit der ganzen Welt.
0: Heiliger Gott, heiliger starker Gott, heiliger unsterblicher Gott.
1: Hab Erbarmen mit uns und mit der ganzen Welt.
0: Heiliger Gott, heiliger starker Gott, heiliger unsterblicher Gott.
1: Hab Erbarmen mit uns und mit der ganzen Welt.
0: O Blut und Wasser aus dem Herzen Jesu, als Quelle der Barmherzigkeit für uns entströmt.
1: Ich vertraue auf dich.
0: Im Namen des Vaters und des Sohnes und des Heiligen Geistes.
1: Amen.

0: Im Namen des Vaters und des Sohnes und des Heiligen Geistes. Amen. Ich glaube an Gott, den Vater, den Allmächtigen, den Schöpfer des Himmels und der Erde und an Jesus Christus, seinen eingeborenen Sohn, unseren Herrn, empfangen durch den Heiligen Geist, geboren von der Jungfrau Maria, gelitten unter Pontius Pilatus, gekreuzigt, gestorben und begraben, hinabgestiegen in das Reich des Todes, am dritten Tage auferstanden von den Toten, aufgefahren in den Himmel. Er sitzt zur Rechten Gottes, des allmächtigen Vaters. Von dort wird er kommen, zu richten die Lebenden und die Toten.
1: Ich glaube an den Heiligen Geist, die heilige katholische Kirche, Gemeinschaft der Heiligen, Vergebung der Sünden, Auferstehung der Toten und das ewige Leben. Amen.
0: Vater unser im Himmel, geheiligt werde dein Name, dein Reich komme, dein Wille geschehe, wie im Himmel, so auf Erden.
1: Unser tägliches Brot gib uns heute und vergib uns unsere Schuld, wie auch wir vergeben unseren Schuldigern. Und führe uns nicht in Versuchung, sondern erlöse uns von dem Bösen. Amen.
0: Gegrüßet seist du, Maria, voll der Gnade, der Herr ist mit dir. Du bist gebenedeit unter den Frauen. Und gebenedeit ist die Frucht deines Leibes, Jesus, der in uns den Glauben vermehre.
1: Heilige Maria, Mutter Gottes, bitte für uns Sünder, jetzt und in der Stunde unseres Todes. Amen.
0: Gegrüßet seist du, Maria, voll der Gnade, der Herr ist mit dir. Du bist gebenedeit unter den Frauen, und gebenedeit ist die Frucht deines Leibes, Jesus, der in uns die Hoffnung stärke.
1: Heilige Maria, Mutter Gottes, bitte für uns Sünder, jetzt und in der Stunde unseres Todes. Amen.
0: Gegrüßet seist du, Maria, voll der Gnade, der Herr ist mit dir. Du bist gebenedeit unter den Frauen, und gebenedeit ist die Frucht deines Leibes, Jesus, der in uns die Liebe entzünde.
1: Heilige Maria, Mutter Gottes, bitte für uns Sünder, jetzt und in der Stunde unseres Todes. Amen.
0: Ehre sei dem Vater und dem Sohn und dem Heiligen Geist.
1: Wie im Anfang, so auch jetzt und alle Zeit und in Ewigkeit. Amen.
0: O mein Jesus, verzeih uns unsere Sünden, bewahre uns vor dem Feuer der Hölle, führe alle Seelen in den Himmel, besonders jene, die deiner Barmherzigkeit am meisten bedürfen.

0: Erstes schmerzhaftes Geheimnis. Jesus, der für uns Blut geschwitzt hat. Vater unser im Himmel, geheiligt werde dein Name, dein Reich komme, dein Wille geschehe, wie im Himmel, so auf Erden.
1: Unser tägliches Brot gib uns heute und vergib uns unsere Schuld, wie auch wir vergeben unseren Schuldigern. Und führe uns nicht in Versuchung, sondern erlöse uns von dem Bösen. Amen.
0: Gegrüßet seist du, Maria, voll der Gnade, der Herr ist mit dir. Du bist gebenedeit unter den Frauen, und gebenedeit ist die Frucht deines Leibes, Jesus, der für uns Blut geschwitzt hat.
2: Heilige Maria, Mutter Gottes, bitte für uns Sünder, jetzt und in der Stunde unseres Todes. Amen.
0: Gegrüßet seist du, Maria, voll der Gnade, der Herr ist mit dir. Du bist gebenedeit unter den Frauen, und gebenedeit ist die Frucht deines Leibes, Jesus, der für uns Blut geschwitzt hat.
2: Heilige Maria, Mutter Gottes, bitte für uns Sünder, jetzt und in der Stunde unseres Todes. Amen.
0: Gegrüßet seist du, Maria, voll der Gnade, der Herr ist mit dir. Du bist gebenedeit unter den Frauen, und gebenedeit ist die Frucht deines Leibes, Jesus, der für uns Blut geschwitzt hat.
2: Heilige Maria, Mutter Gottes, bitte für uns Sünder, jetzt und in der Stunde unseres Todes. Amen.
0: Gegrüßet seist du, Maria, voll der Gnade, der Herr ist mit dir. Du bist gebenedeit unter den Frauen, und gebenedeit ist die Frucht deines Leibes, Jesus, der für uns Blut geschwitzt hat.
2: Heilige Maria, Mutter Gottes, bitte für uns Sünder, jetzt und in der Stunde unseres Todes. Amen.
0: Gegrüßet seist du, Maria, voll der Gnade, der Herr ist mit dir. Du bist gebenedeit unter den Frauen, und gebenedeit ist die Frucht deines Leibes, Jesus, der für uns Blut geschwitzt hat.
2: Heilige Maria, Mutter Gottes, bitte für uns Sünder, jetzt und in der Stunde unseres Todes. Amen.
0: Gegrüßet seist du, Maria, voll der Gnade, der Herr ist mit dir. Du bist gebenedeit unter den Frauen, und gebenedeit ist die Frucht deines Leibes, Jesus, der für uns Blut geschwitzt hat.
2: Heilige Maria, Mutter Gottes, bitte für uns Sünder, jetzt und in der Stunde unseres Todes. Amen.
0: Gegrüßet seist du, Maria, voll der Gnade, der Herr ist mit dir. Du bist gebenedeit unter den Frauen, und gebenedeit ist die Frucht deines Leibes, Jesus, der für uns Blut geschwitzt hat.
2: Heilige Maria, Mutter Gottes, bitte für uns Sünder, jetzt und in der Stunde unseres Todes. Amen.
0: Gegrüßet seist du, Maria, voll der Gnade, der Herr ist mit dir. Du bist gebenedeit unter den Frauen, und gebenedeit ist die Frucht deines Leibes, Jesus, der für uns Blut geschwitzt hat.
2: Heilige Maria, Mutter Gottes, bitte für uns Sünder, jetzt und in der Stunde unseres Todes. Amen.
0: Gegrüßet seist du, Maria, voll der Gnade, der Herr ist mit dir. Du bist gebenedeit unter den Frauen, und gebenedeit ist die Frucht deines Leibes, Jesus, der für uns Blut geschwitzt hat.
2: Heilige Maria, Mutter Gottes, bitte für uns Sünder, jetzt und in der Stunde unseres Todes. Amen.
0: Gegrüßet seist du, Maria, voll der Gnade, der Herr ist mit dir. Du bist gebenedeit unter den Frauen, und gebenedeit ist die Frucht deines Leibes, Jesus, der für uns Blut geschwitzt hat.
2: Heilige Maria, Mutter Gottes, bitte für uns Sünder, jetzt und in der Stunde unseres Todes. Amen.
0: Ehre sei dem Vater und dem Sohn und dem Heiligen Geist.
2: Wie im Anfang, so auch jetzt und alle Zeit und in Ewigkeit. Amen.
0: O mein Jesus, verzeih uns unsere Sünden, bewahre uns vor dem Feuer der Hölle, führe alle Seelen in den Himmel, besonders jene, die deiner Barmherzigkeit am meisten bedürfen.

0: Zweites schmerzhaftes Geheimnis: Jesus, der für uns gegeißelt worden ist. Vater unser im Himmel, geheiligt werde dein Name, dein Reich komme, dein Wille geschehe, wie im Himmel so auf Erden.
1: Unser tägliches Brot gib uns heute und vergib uns unsere Schuld, wie auch wir vergeben unseren Schuldigern. Und führe uns nicht in Versuchung, sondern erlöse uns von dem Bösen. Amen.
0: Gegrüßet seist du, Maria, voller Gnade, der Herr ist mit dir. Du bist gebenedeit unter den Frauen, und gebenedeit ist die Frucht deines Leibes, Jesus, der für uns gegeißelt worden ist.
1: Heilige Maria, Mutter Gottes, bitte für uns Sünder, jetzt und in der Stunde unseres Todes. Amen.
0: Gegrüßet seist du, Maria, voller Gnade, der Herr ist mit dir. Du bist gebenedeit unter den Frauen, und gebenedeit ist die Frucht deines Leibes, Jesus, der für uns gegeißelt worden ist.
1: Heilige Maria, Mutter Gottes, bitte für uns Sünder, jetzt und in der Stunde unseres Todes. Amen.
0: Gegrüßet seist du, Maria, voller Gnade, der Herr ist mit dir. Du bist gebenedeit unter den Frauen, und gebenedeit ist die Frucht deines Leibes, Jesus, der für uns gegeißelt worden ist.
1: Heilige Maria, Mutter Gottes, bitte für uns Sünder, jetzt und in der Stunde unseres Todes. Amen.
0: Gegrüßet seist du, Maria, voller Gnade, der Herr ist mit dir. Du bist gebenedeit unter den Frauen, und gebenedeit ist die Frucht deines Leibes, Jesus, der für uns gegeißelt worden ist.
1: Heilige Maria, Mutter Gottes, bitte für uns Sünder, jetzt und in der Stunde unseres Todes. Amen.
0: Gegrüßet seist du, Maria, voller Gnade, der Herr ist mit dir. Du bist gebenedeit unter den Frauen, und gebenedeit ist die Frucht deines Leibes, Jesus, der für uns gegeißelt worden ist.
1: Heilige Maria, Mutter Gottes, bitte für uns Sünder, jetzt und in der Stunde unseres Todes. Amen.
0: Gegrüßet seist du, Maria, voller Gnade, der Herr ist mit dir. Du bist gebenedeit unter den Frauen, und gebenedeit ist die Frucht deines Leibes, Jesus, der für uns gegeißelt worden ist.
1: Heilige Maria, Mutter Gottes, bitte für uns Sünder, jetzt und in der Stunde unseres Todes. Amen.
0: Gegrüßet seist du, Maria, voller Gnade, der Herr ist mit dir. Du bist gebenedeit unter den Frauen, und gebenedeit ist die Frucht deines Leibes, Jesus, der für uns gegeißelt worden ist.
1: Heilige Maria, Mutter Gottes, bitte für uns Sünder, jetzt und in der Stunde unseres Todes. Amen.
0: Gegrüßet seist du, Maria, voller Gnade, der Herr ist mit dir. Du bist gebenedeit unter den Frauen, und gebenedeit ist die Frucht deines Leibes, Jesus, der für uns gegeißelt worden ist.
1: Heilige Maria, Mutter Gottes, bitte für uns Sünder, jetzt und in der Stunde unseres Todes. Amen.
0: Gegrüßet seist du, Maria, voller Gnade, der Herr ist mit dir. Du bist gebenedeit unter den Frauen, und gebenedeit ist die Frucht deines Leibes, Jesus, der für uns gegeißelt worden ist.
1: Heilige Maria, Mutter Gottes, bitte für uns Sünder, jetzt und in der Stunde unseres Todes. Amen.
0: Gegrüßet seist du, Maria, voller Gnade, der Herr ist mit dir. Du bist gebenedeit unter den Frauen, und gebenedeit ist die Frucht deines Leibes, Jesus, der für uns gegeißelt worden ist.
1: Heilige Maria, Mutter Gottes, bitte für uns Sünder, jetzt und in der Stunde unseres Todes. Amen.
0: Ehre sei dem Vater und dem Sohn und dem Heiligen Geist.
1: Wie im Anfang, so auch jetzt und alle Zeit und in Ewigkeit. Amen.
0: O mein Jesus, verzeih uns unsere Sünden, bewahre uns vor dem Feuer der Hölle, führe alle Seelen in den Himmel, besonders jene, die deiner Barmherzigkeit am meisten bedürfen.

0: drittes schmerzhaftes Geheimnis: Jesus, der für uns mit Dornen gekrönt worden ist. Vater unser im Himmel, geheiligt werde dein Name, dein Reich komme, dein Wille geschehe, wie im Himmel, so auf Erden.
1: Unser tägliches Brot gib uns heute und vergib uns unsere Schuld, wie auch wir vergeben unseren Schuldigern, und führe uns nicht in Versuchung, sondern erlöse uns von dem Bösen. Amen.
0: Gegrüßet seist du, Maria, voll der Gnade, der Herr ist mit dir. Du bist gebenedeit unter den Frauen, und gebenedeit ist die Frucht deines Leibes, Jesus, der für uns mit Dornen gekrönt worden ist.
1: Heilige Maria, Mutter Gottes, bitte für uns Sünder, jetzt und in der Stunde unseres Todes. Amen.
0: Gegrüßet seist du, Maria, voll der Gnade, der Herr ist mit dir. Du bist gebenedeit unter den Frauen, und gebenedeit ist die Frucht deines Leibes, Jesus, der für uns mit Dornen gekrönt worden ist.
1: Heilige Maria, Mutter Gottes, bitte für uns Sünder, jetzt und in der Stunde unseres Todes. Amen.
0: Gegrüßet seist du, Maria, voll der Gnade, der Herr ist mit dir. Du bist gebenedeit unter den Frauen, und gebenedeit ist die Frucht deines Leibes, Jesus, der für uns mit Dornen gekrönt worden ist.
1: Heilige Maria, Mutter Gottes, bitte für uns Sünder, jetzt und in der Stunde unseres Todes. Amen.
0: Gegrüßet seist du, Maria, voll der Gnade, der Herr ist mit dir. Du bist gebenedeit unter den Frauen, und gebenedeit ist die Frucht deines Leibes, Jesus, der für uns mit Dornen gekrönt worden ist.
1: Heilige Maria, Mutter Gottes, bitte für uns Sünder, jetzt und in der Stunde unseres Todes. Amen.
0: Gegrüßet seist du, Maria, voll der Gnade, der Herr ist mit dir. Du bist gebenedeit unter den Frauen, und gebenedeit ist die Frucht deines Leibes, Jesus, der für uns mit Dornen gekrönt worden ist.
1: Heilige Maria, Mutter Gottes, bitte für uns Sünder, jetzt und in der Stunde unseres Todes. Amen.
0: Gegrüßet seist du, Maria, voll der Gnade, der Herr ist mit dir. Du bist gebenedeit unter den Frauen, und gebenedeit ist die Frucht deines Leibes, Jesus, der für uns mit Dornen gekrönt worden ist.
1: Heilige Maria, Mutter Gottes, bitte für uns Sünder, jetzt und in der Stunde unseres Todes. Amen.
0: Gegrüßet seist du, Maria, voll der Gnade, der Herr ist mit dir. Du bist gebenedeit unter den Frauen, und gebenedeit ist die Frucht deines Leibes, Jesus, der für uns mit Dornen gekrönt worden ist.
1: Heilige Maria, Mutter Gottes, bitte für uns Sünder, jetzt und in der Stunde unseres Todes. Amen.
0: Gegrüßet seist du, Maria, voll der Gnade, der Herr ist mit dir. Du bist gebenedeit unter den Frauen, und gebenedeit ist die Frucht deines Leibes, Jesus, der für uns mit Dornen gekrönt worden ist.
1: Heilige Maria, Mutter Gottes, bitte für uns Sünder, jetzt und in der Stunde unseres Todes. Amen.
0: Gegrüßet seist du, Maria, voll der Gnade, der Herr ist mit dir. Du bist gebenedeit unter den Frauen, und gebenedeit ist die Frucht deines Leibes, Jesus, der für uns mit Dornen gekrönt worden ist.
1: Heilige Maria, Mutter Gottes, bitte für uns Sünder, jetzt und in der Stunde unseres Todes. Amen.
0: Gegrüßet seist du, Maria, voll der Gnade, der Herr ist mit dir. Du bist gebenedeit unter den Frauen, und gebenedeit ist die Frucht deines Leibes, Jesus, der für uns mit Dornen gekrönt worden ist.
1: Heilige Maria, Mutter Gottes, bitte für uns Sünder, jetzt und in der Stunde unseres Todes. Amen.
0: Ehre sei dem Vater und dem Sohn und dem Heiligen Geist,
1: wie im Anfang, so auch jetzt und alle Zeit und in Ewigkeit. Amen.
0: O mein Jesus,
1: verzeih uns unsere Sünden, bewahre uns vor dem Feuer der Hölle, führe alle Seelen in den Himmel, besonders jene, die deiner Barmherzigkeit am meisten bedürfen.

0: Viertes schmerzhaftes Geheimnis. Jesus, der für uns das schwere Kreuz getragen hat. Vater unser im Himmel, geheiligt werde dein Name, dein Reich komme, dein Wille geschehe, wie im Himmel, so auf Erden.
1: Unser tägliches Brot gib uns heute und vergib uns unsere Schuld, wie auch wir vergeben unseren Schuldigern. Und führe uns nicht in Versuchung, sondern erlöse uns von dem Bösen. Amen.
0: Gegrüßet seist du, Maria, voller Gnade, der Herr ist mit dir. Du bist gebenedeit unter den Frauen, und gebenedeit ist die Frucht deines Leibes, Jesus, der für uns das schwere Kreuz getragen hat.
1: Heilige Maria, Mutter Gottes, bitte für uns Sünder, jetzt und in der Stunde unseres Todes. Amen.
0: Gegrüßet seist du, Maria, voller Gnade, der Herr ist mit dir. Du bist gebenedeit unter den Frauen, und gebenedeit ist die Frucht deines Leibes, Jesus, der für uns das schwere Kreuz getragen hat.
1: Heilige Maria, Mutter Gottes, bitte für uns Sünder, jetzt und in der Stunde unseres Todes. Amen.
0: Gegrüßet seist du, Maria, voller Gnade, der Herr ist mit dir. Du bist gebenedeit unter den Frauen, und gebenedeit ist die Frucht deines Leibes, Jesus, der für uns das schwere Kreuz getragen hat.
1: Heilige Maria, Mutter Gottes, bitte für uns Sünder, jetzt und in der Stunde unseres Todes. Amen.
0: Gegrüßet seist du, Maria, voller Gnade, der Herr ist mit dir. Du bist gebenedeit unter den Frauen, und gebenedeit ist die Frucht deines Leibes, Jesus, der für uns das schwere Kreuz getragen hat.
1: Heilige Maria, Mutter Gottes, bitte für uns Sünder, jetzt und in der Stunde unseres Todes. Amen.
0: Gegrüßet seist du, Maria, voller Gnade, der Herr ist mit dir. Du bist gebenedeit unter den Frauen, und gebenedeit ist die Frucht deines Leibes, Jesus, der für uns das schwere Kreuz getragen hat.
1: Heilige Maria, Mutter Gottes, bitte für uns Sünder, jetzt und in der Stunde unseres Todes. Amen.
0: Gegrüßet seist du, Maria, voller Gnade, der Herr ist mit dir. Du bist gebenedeit unter den Frauen, und gebenedeit ist die Frucht deines Leibes, Jesus, der für uns das schwere Kreuz getragen hat.
1: Heilige Maria, Mutter Gottes, bitte für uns Sünder, jetzt und in der Stunde unseres Todes. Amen.
0: Gegrüßet seist du, Maria, voller Gnade, der Herr ist mit dir. Du bist gebenedeit unter den Frauen, und gebenedeit ist die Frucht deines Leibes, Jesus, der für uns das schwere Kreuz getragen hat.
1: Heilige Maria, Mutter Gottes, bitte für uns Sünder, jetzt und in der Stunde unseres Todes. Amen.
0: Gegrüßet seist du, Maria, voller Gnade, der Herr ist mit dir. Du bist gebenedeit unter den Frauen, und gebenedeit ist die Frucht deines Leibes, Jesus, der für uns das schwere Kreuz getragen hat.
1: Heilige Maria, Mutter Gottes, bitte für uns Sünder, jetzt und in der Stunde unseres Todes. Amen.
0: Gegrüßet seist du, Maria, voller Gnade, der Herr ist mit dir. Du bist gebenedeit unter den Frauen, und gebenedeit ist die Frucht deines Leibes, Jesus, der für uns das schwere Kreuz getragen hat.
1: Heilige Maria, Mutter Gottes, bitte für uns Sünder, jetzt und in der Stunde unseres Todes. Amen.
0: Gegrüßet seist du, Maria, voller Gnade, der Herr ist mit dir. Du bist gebenedeit unter den Frauen, und gebenedeit ist die Frucht deines Leibes, Jesus, der für uns das schwere Kreuz getragen hat.
1: Heilige Maria, Mutter Gottes, bitte für uns Sünder, jetzt und in der Stunde unseres Todes. Amen.
0: Ehre sei dem Vater und dem Sohn und dem Heiligen Geist.
1: Wie im Anfang, so auch jetzt und alle Zeit und in Ewigkeit. Amen.
0: O mein Jesus, verzeih uns unsere Sünden, bewahre uns vor dem Feuer der Hölle, führe alle Seelen in den Himmel, besonders jene, die deiner Barmherzigkeit am meisten bedürfen.

0: Fünftes schmerzhaftes Geheimnis: Jesus, der für uns gekreuzigt worden ist. Vater unser im Himmel, geheiligt werde dein Name, dein Reich komme, dein Wille geschehe, wie im Himmel, so auf Erden.
1: Unser tägliches Brot gib uns heute und vergib uns unsere Schuld, wie auch wir vergeben unseren Schuldigern. Und führe uns nicht in Versuchung, sondern erlöse uns von dem Bösen. Amen.
0: Gegrüßet seist du, Maria, voll der Gnade, der Herr ist mit dir. Du bist gebenedeit unter den Frauen, und gebenedeit ist die Frucht deines Leibes, Jesus, der für uns gekreuzigt worden ist.
1: Heilige Maria, Mutter Gottes, bitte für uns Sünder, jetzt und in der Stunde unseres Todes. Amen.
0: Gegrüßet seist du, Maria, voll der Gnade, der Herr ist mit dir. Du bist gebenedeit unter den Frauen, und gebenedeit ist die Frucht deines Leibes, Jesus, der für uns gekreuzigt worden ist.
1: Heilige Maria, Mutter Gottes, bitte für uns Sünder, jetzt und in der Stunde unseres Todes. Amen.
0: Gegrüßet seist du, Maria, voll der Gnade, der Herr ist mit dir. Du bist gebenedeit unter den Frauen, und gebenedeit ist die Frucht deines Leibes, Jesus, der für uns gekreuzigt worden ist.
1: Heilige Maria, Mutter Gottes, bitte für uns Sünder, jetzt und in der Stunde unseres Todes. Amen.
0: Gegrüßet seist du, Maria, voll der Gnade, der Herr ist mit dir. Du bist gebenedeit unter den Frauen, und gebenedeit ist die Frucht deines Leibes, Jesus, der für uns gekreuzigt worden ist.
1: Heilige Maria, Mutter Gottes, bitte für uns Sünder, jetzt und in der Stunde unseres Todes. Amen.
0: Gegrüßet seist du, Maria, voll der Gnade, der Herr ist mit dir. Du bist gebenedeit unter den Frauen, und gebenedeit ist die Frucht deines Leibes, Jesus, der für uns gekreuzigt worden ist.
1: Heilige Maria, Mutter Gottes, bitte für uns Sünder, jetzt und in der Stunde unseres Todes. Amen.
0: Gegrüßet seist du, Maria, voll der Gnade, der Herr ist mit dir. Du bist gebenedeit unter den Frauen, und gebenedeit ist die Frucht deines Leibes, Jesus, der für uns gekreuzigt worden ist.
1: Heilige Maria, Mutter Gottes, bitte für uns Sünder, jetzt und in der Stunde unseres Todes. Amen.
0: Gegrüßet seist du, Maria, voll der Gnade, der Herr ist mit dir. Du bist gebenedeit unter den Frauen, und gebenedeit ist die Frucht deines Leibes, Jesus, der für uns gekreuzigt worden ist.
1: Heilige Maria, Mutter Gottes, bitte für uns Sünder, jetzt und in der Stunde unseres Todes. Amen.
0: Gegrüßet seist du, Maria, voll der Gnade, der Herr ist mit dir. Du bist gebenedeit unter den Frauen, und gebenedeit ist die Frucht deines Leibes, Jesus, der für uns gekreuzigt worden ist.
1: Heilige Maria, Mutter Gottes, bitte für uns Sünder, jetzt und in der Stunde unseres Todes. Amen.
0: Gegrüßet seist du, Maria, voll der Gnade, der Herr ist mit dir. Du bist gebenedeit unter den Frauen, und gebenedeit ist die Frucht deines Leibes, Jesus, der für uns gekreuzigt worden ist.
1: Heilige Maria, Mutter Gottes, bitte für uns Sünder, jetzt und in der Stunde unseres Todes. Amen.
0: Gegrüßet seist du, Maria, voll der Gnade, der Herr ist mit dir. Du bist gebenedeit unter den Frauen, und gebenedeit ist die Frucht deines Leibes, Jesus, der für uns gekreuzigt worden ist.
1: Heilige Maria, Mutter Gottes, bitte für uns Sünder, jetzt und in der Stunde unseres Todes. Amen.
0: Ehre sei dem Vater und dem Sohn und dem Heiligen Geist.
1: Wie im Anfang, so auch jetzt und alle Zeit und in Ewigkeit. Amen.
0: Im Namen des Vaters und des Sohnes und des Heiligen Geistes. Amen. Amen. Maria mit dem Kinderlieb,
1: uns allen deinen Segen gib.
0: Amen.

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0: Einen schönen Sonntagabend, liebe Hörerfamilie von Radio Maria Österreich. Zur Sendung Lebensbilder begrüßt Sie sehr herzlich Wolfgang Reumüller aus dem Wiener Sendestudio. In einer Predigt soll es um die Verkündigung des Glaubens gehen, die Verbreitung der frohen Botschaft unseres Herrn Jesus Christus. Dabei legen Prediger biblische Texte aus, beziehungsweise helfen, den Glauben besser zu verstehen und ihn im Alltag zu leben. Eine besondere Form der Predigt ist die Homilie. Sie findet immer im Rahmen einer heiligen Messe statt und darf nur von geweihten Priestern oder auch von Diakonen gehalten werden. Das Wort Predigt umfasst aber mehr. Abseits der Homilie in der heiligen Messe kann es auch Predigten etwa im Rahmen von Andachten, Gebetszeiten oder Exerzitien geben. Dabei können auch qualifizierte Laien Glaubenszeugnisse oder geistliche Impulse geben. Die Erzdiözese Wien hat heuer wieder einen sogenannten Predigt-Contest abgehalten. Dabei werden besonders gute Predigten ins Rampenlicht geholt, damit sie auch über die Gemeinde hinaus gehört werden. Der Gewinner ist diesmal Bruder Raphael Maria Peterle. Er ist Pfarrer in Bottenstein in Niederösterreich und Priester der Gemeinschaft Brüder Samariter der Flamme der Liebe des unbefleckten Herzens Mariens. Ich freue mich, dass Bruder Raphael jetzt live bei uns im Studio ist und wir einen Einblick in sein Leben und sein Wirken bekommen. Herzlich willkommen auf Sendung. Grüß Gott, Bruder Raphael.
1: Grüß Gott, lieber Wolfgang. Grüß Gott, liebe Hörerinnen und Hörer von Radio Maria. Ich freue mich sehr, dass ich als kleiner Dorfpfarrer, der meistens eine sehr überschaubare Gemeinde hat, heute bei Radio Maria doch eine größere Gemeinde vor sich haben darf, um ein bisschen etwas über mein Leben und vor allem über das Wirken Gottes in meinem Leben zu erzählen. Aber wahrscheinlich sind die meisten von euch zuerst einmal drauf gespannt, was es mit diesem Predigt-Contest auf sich gehabt hat. Manche denken ja, da muss man irgendwo hinfahren und hält dann vor Ort eine Live-Predigt, die dann von einer Jury bewertet wird. Die Jury stimmt, vor Ort musste man nicht fahren. Ich kam fast eher durch Zufall auf diesen Predigt-Contest, denn bei der Krisermesse sind die Priester danach noch ins erzbischöfliche Palais eingeladen und dort lagen diese Werbekarten für den Predigt-Contest im A6-Format auf einem Tisch und ich habe eine mitgenommen, habe gedacht, naja, vielleicht schauen wir mal, vielleicht passt ja irgendwas. Dazu muss ich sagen, dass wir als Gemeinschaft schon von mehreren unseren Pfarrgemeinden aus die Sonntagsmessen übertragen und ich diesen Brauch auch nach Corona beibehalten habe. Das heißt, eigentlich jede heilige Messe fast jeden Tag wird über unseren Livestream der Brüder Samariter live übertragen. Man kann den finden über Brüder Samariter, wenn man das auf YouTube eingibt. Kommt man auf unseren Kanal und auch das, was live dort eben läuft. Und von daher war es für mich jetzt nicht allzu schwer, irgendetwas zu finden und einzusenden. Schwieriger war schon die Predigtlänge. Leider bin ich ein bisschen verschrien, dass meine Predigten doch etwas länger dauern und sie sollte doch eigentlich relativ kurz sein. Von daher habe ich mich dann für die Osternachtspredigt entschieden, die auf 12 Minuten kam. Und die habe ich dann rausgeschnitten aus dem YouTube-Livestream und noch mit einem Titel versehen, Begegnung mit dem auferstandenen Jesus, und habe sie eingeschickt in die Diözese. Und nach einigen Wochen kam dann eine Mail, wo eben drin stand, herzlichen Glückwunsch, Sie haben den, und ich konnte es kaum glauben, den ersten Platz beim Predigt-Contest gemacht. Eine große Freude doch auch für mich, wobei ich überzeugt bin, dass es viele, viele hunderte sehr gute Predigt jeden Sonntag in unserer Erzdiözese gibt. Und dazu möchte ich auch sagen, dass eigentlich leider auch die Teilnahme recht überschaubar gewesen ist. Nach dem, was uns mitgeteilt wurde, haben 6 Priester teilgenommen, ein Diakon und 2 Laienpredigerinnen, die im Zuge eines Wortgottesdienstes diese Predigt gehalten haben. Und so wurde ich dann zusammen mit den anderen beiden Preisgewinnern eingeladen zu einer Preisverleihung in die zum Stephansplatz 2, das heißt ins Ordinariat, wo in den oberen Räumen der Diakon Martin Sindela, der Verantwortliche für das Liturgiereferat in der Erzdiözese Wien, zusammen mit der Frau Pia Hecht, die den ganzen Predigtkontest geleitet hat, die Preisverleihung gemacht hat. Und wahrscheinlich werden sich auch manche dafür interessieren, was man da eigentlich als Geschenk bekommt. Nun, vor 3 Jahren wurde der Predigtkontest zum ersten Mal veranstaltet und damals wurden die Pfarrgemeinden beschenkt mit einem Evangeliar. Dieses Mal wurden die Prediger selbst beschenkt mit einem Gutschein von biblische Reisen. In meinem Fall waren es eben 550 Euro, die man sozusagen bei einer Reise dann bei biblische Reisen anrechnen kann. Dafür auch ein ganz herzliches Vergeltskurt. Ja, es war wirklich für mich ein schönes Erlebnis und ich muss dazu sagen, dass ich sehr, sehr gerne predige. Manchmal zum Leidwesen meiner Gemeinde, wenn es mal wieder etwas zu lange dauert. Aber wisst ihr, ich habe mir neulich gedacht, wo ich auf YouTube einen kurzen Rückblick auf das Länderspiel Österreich-Algerien gesehen habe und wo ja dann zum Schluss noch Algerien ein Tor geschossen hat und Gott sei Dank Österreich es ausgeglichen hat, was dort für Emotionen stattgefunden haben. Schreien, umarmen, einfach alles ist dort gewesen. Und da habe ich mir gedacht, wow, das fehlt uns aber in unserer Kirche. Wir brauchen einfach mehr Emotionen, vor allem auch, wenn wir über Gott sprechen, wenn wir über Jesus sprechen. Wir haben wirklich diese schönste Botschaft, die es gibt und manchmal fehlen uns ein bisschen die Emotionen, diese Botschaft rüberzubringen. Aber ich möchte jetzt von vorne anfangen, mich kurz vorstellen. Ich bin der Bruder Raphael Maria Peterle, wie schon gesagt wurde, und komme nicht aus Niederösterreich. Heute wird ja Niederösterreich als Land bei Radio Maria vorgestellt, aber ich wirke hier eben in Niederösterreich, in Pottenstein, einer kleinen Pfarrgemeinde im Wienerwald, zusammen mit, kann man sagen, anderen Pfarrgemeinden, die von meinen Mitbrüdern aus der Gemeinschaft der Brüder Samariter Flum betreut werden. Aber meine Wurzeln, die sind in Deutschland, ganz konkret in Ulm, in Söflingen, wo ich am Allerheiligentag 1974 auf die Welt gekommen bin und wo ich auch bis zu meiner Matura eben gewohnt habe, wo ich aufgewachsen bin. Die Mama eine Kindergärtnerin, der Papa Industriekaufmann bei der Stadtwerke Ulm und nebenberuflich Organist in unserer Heimatgemeinde. Und ich denke, das hat schon auch ein bisschen einen Ausschlag gegeben über das, dass

geht, aber das Interesse ist auf jeden Fall geweckt gewesen. Und ich darf ja vor allem auch nicht meine Mama vergessen, die uns als Kinder, ich habe noch zwei Schwestern und einen Bruder, eben auch beigebracht hat zu beten, indem sie einfach mit uns gebetet hat. Und ich denke, das war die Initialzündung, die wir eigentlich brauchen auf unserem Weg mit Gott, dass wir mit ihm ins Gespräch kommen. So wie ich jetzt hier im Studio bei Radio Maria sitze, sehe ich vor mir eine rosa Mystika und das erinnert mich eben in meinem Zimmer, wo ich auch in einem kleinen Gebetswinkel eine rosa Mystika hatte und eben ein Kreuz, wo ich meine täglichen kindlichen Gebete gesprochen habe. Wenn ich so zurückdenke, als wir, meine Schwester und ich, damals 11, 12 Jahre alt waren, da haben wir viele Sachen auswendig gelernt, auch lateinische Gebete, ganze Litaneien konnte ich da lateinisch auswendig. Aber hauptsächlich waren es Herzensgebete, die ich Gott vorgebracht habe. Und das ist bis heute so geblieben, dass ich eigentlich viel mit dem Herzen einfach mit Gott spreche und mich mit ihm austausche und das, was wir auch in der Anbetung machen, einfach vor ihm bin. Und ich denke, es war auch das Gebet, was meinem Leben irgendwie diese Richtung gegeben hat und diese Richtung gehalten hat. Denn es kommt ja nicht wenige Male vor, dass man auch diesen Weg wieder verliert. Ich hätte mir übrigens auch vieles andere vorstellen, dass ich Bauer werde, war eine Zeit lang sehr aktuell. Ich habe schon Ackerpläne gezeichnet, weil ich ein Buch im Keller gefunden habe über Landwirtschaft. Ich wäre leidenschaftlich gern Hubschrauberpilot geworden. Und umso älter ich geworden bin, umso lieber hätte ich auch etwas mit Physik gemacht, Astronomie. Das, was die Welt im Innersten zusammenhält, das hat mich besonders interessiert. Gott sei Dank, Gott hat gesiegt, kann man schon sagen, und ich freue mich sehr darüber. Und ich denke wirklich, dass meine beiden Eltern da einen sehr großen Anteil daran hatten, weil sie mich auf diesem Weg mit ihrem Gebet und ihrem Vorbild begleitet haben. Obwohl ich auch dazu sagen muss, dass Organisten nicht immer die frömmsten Menschen sind, wenn ich jetzt auf meinen Papa schaue, aber die Frömmigkeit manchmal dann doch im Alter noch dazukommt. Und das schätze ich an meinem Papa sehr und auch an meiner Mutter. Und ich denke, es ist auch bei mir dasselbe, dass umso älter man wird, einfach umso tiefer wirklich in dieses Leben mit Gott hineinkommt und in dieses Herz Gottes hineinschauen darf. Und so bin ich meinen Eltern sehr, sehr dankbar und möchte alle Eltern einladen, wirklich für ihre Kinder zu beten und mit ihren Kindern zu beten. Ich denke, auch nicht unerheblich ist dabei gewesen, dass mein Pfarrer mich einmal direkt darauf angesprochen hat, ob ich denn eigentlich nicht Priester werden möchte. Ich habe ihm damals die verschiedenen Optionen gesagt, die ich auch gerade aufgezählt habe, und doch ist es als Gedanke in meinem Herzen drin geblieben. Und ich muss dazu sagen, ich bin auch eine große Leseratte gewesen. Das heißt, außer Asterix und Obelix und Lucky Luke und vielen anderen Comics und Fünf Freunde, was man sonst eben damals und vielleicht auch heute noch gelesen hat, habe ich mich tatsächlich sehr für religiöse Literatur interessiert, die ich bei uns häufig eben gesehen habe. Ja, mein Papa hat auch sehr viel gelesen und irgendwann bin ich zur Bibel gekommen. Und nachdem ich mit dem Alten Testament angefangen habe und dann bei den vielen Kriegen irgendwann aufgehört habe, da ging es im Neuen Testament schon verständlicher für mich weiter. Und Jesus hat mich zutiefst berührt. Und wisst ihr, manchmal denkt man sich ja, was denken sich eigentlich da so Kinder und Jugendliche, wenn sie die Bibel lesen? Und wenn ich heute zurückdenke, dann müsste ich schon sagen, auch Kinder denken wirklich sehr ernst eigentlich über den Glauben nach und stellen sich ganz bewusst ganz tiefe Fragen. Für mich war es zum Beispiel, ich denke schon auch sehr ausschlaggebend, als ich beim Lesen des Evangeliums eben aus verschiedenen Aussagen von Jesus einfach so für mich entdeckt habe, es ist nicht selbstverständlich, dass jeder Mensch in den Himmel kommt, sondern wir müssen uns dafür mit ganzem Herzen entscheiden. Jesus sagt ja einmal selber, dass dieser Weg, der ins Verderben geht, weit ist und das Tor breit ist, geht durch das enge Tor.

Ja, sagt er, wie eng ist das Tor und wie schmal der Weg, der zum Leben führt, und wie wenige sind es, die ihn finden, sagt er in Matthäus 7,13 und verschiedene andere Aussagen von Jesus. Und das hat mich schon irgendwie betroffen gemacht, weil ich einer von den wenigen auch in meiner Klassengemeinschaft gewesen bin, die ihren Glauben, so habe ich den Eindruck gehabt, gelebt haben. Vielleicht auch ein bisschen nach außen gelebt haben. Zumindest habe ich mich nicht für meinen Glauben geschämt. Ja, wir hatten sogar so eine kleine philosophische Gruppe in unserer Schule am Schubert-Gymnasium, wo zwei, drei Jungs eben und ich, wir uns über die ganz großen Fragen des Lebens Gedanken gemacht haben. Und ich denke, auch das war etwas Schönes und Wichtiges. Aber für mich war immer wieder diese Frage, wer erzählt eigentlich diesen Menschen von Jesus? Wo werden sie etwas von Jesus mitbekommen? Und ich habe sicher mit vielen Kameraden auch über Jesus gesprochen. Das Interesse hielt sich manchmal in Grenzen. Und doch ist es immer in meinem Herzen geblieben, diese Sehnsucht, über Gott zu den Menschen zu sprechen. Und ich glaube, das war auch der Weg, wo Gott dann diese Berufung in mich hineinlegen konnte, die langsam gewachsen ist. Also nicht von heute auf morgen, sondern eher über Jahre hinweg als ein langes Reifen und immer wieder auch ein Zögern. Ja, werde ich das können? Man stellt sich doch diese Frage, dann muss ich da vor Menschen stehen und sprechen mit den Klassenkameraden. Das geht ja noch, aber hier stehe ich vor einer Gemeinde, vor anderen Menschen. Konnte ich mir irgendwie nicht vorstellen, aber es war ein tiefes inneres Vertrauen da, dass Gott mich da irgendwie führen wird. Ich wusste nicht wie, aber ich habe einfach vertraut, Gott, du wirst das machen. Und so hat Gott mich durch verschiedene Situationen geführt. Wir sind, kann man sagen, durch eine ziemlich katholische Familie gewesen, auch wenn es mit der Heiligkeit noch nicht so weit her war. Aber auf den Glauben haben wir großen Wert gelegt. Und die Mutter Gottes und Marienverehrung und alles, was eben Eucharistie, Anbetung, alles, was katholisch ist, war bei uns sehr wichtig. Da erinnere ich mich jetzt auch an einen Ausflug mit der Schule, wo man bei Projekttagen aussuchen konnte, eben ob man auch zum Beispiel ins Priesterseminar in Tübingen dort sich das mal anschauen möchte. Das habe ich dann genützt und wurde damals eben in meiner inneren Meinung bestätigt, doch lieber in die Gemeinschaft der Brüder Samariter zu gehen, wo ich dann nach meiner Matura im Jahr 1934 auch eingetreten bin. Diese Gemeinschaft, die ich über meine Mama kennengelernt habe, die unseren Gründer, den Pater Andreas Michalek, bei einem Treffen vom Kreis junger Menschen in Neuum kennengelernt hat und seitdem die Entwicklung dieser jungen Gemeinschaft mitverfolgt hat, in der eben auch der Bruder Peter als der jetzige Programmdirektor von Radio Maria ist. Und ich freue mich sehr, dass wir eine kleine Dreiergemeinschaft eben in Pottenstein sind, zusammen mit dem Bruder Peter und Bruder Anton. So habe ich mich begonnen, für diese Gemeinschaft zu interessieren. Mit 14 Jahren haben wir sie auch mal in Rom, in Ostia besucht. Und dann ist in mir schon immer tiefer dieser Entschluss gewachsen, ja, da möchte ich einmal hingehen in diese Gemeinschaft. Sehr prägend war für mich tatsächlich der Gründer, Pater Andreas Michalek, der ein unglaubliches eben Predigttalent hatte. Und ich habe mir immer gewünscht, mal so predigen zu können wie er, der einfach, kann man sagen, den Text aufgeschlagen hat. Und man hat gedacht, er hat sich da lange drauf vorbereitet. Es hat wirklich alles, ja, es hat einen sehr berührt, wenn man ihm zugehört hat. Man hat einfach gespürt, dass er aus dem Wort Gottes lebt, dass da wirklich Gott in seinem Herzen wirkt. Und ich denke, genau das ist eigentlich das Allerwichtigste, dieses innere, authentische, dass Gott durch uns Menschen sprechen darf. Darüber aber im nächsten Teil.

0: Sie hören die Sendung Lebensbilder auf Radio Maria am Sonntagabend. Bei uns zu Gast ist heute Bruder Raphael Maria Peterle. Er ist der Gewinner des heurigen Predigt-Contests der Erzdiözese Wien. Aber er spricht zu uns auch über sein Leben und sein Wirken. So hat er schon zu seinem Berufungsweg Stellung genommen und das uns ausführlich erzählt, auch seinen Weg in die Gemeinschaft der Brüder Samariter der Flamme der Liebe des unbefleckten Herzens Mariens. Wie dieser Weg jetzt weitergegangen ist, das erfahren wir jetzt im zweiten Teil der Sendung.
1: Ja, vielen Dank. In der Pause fallen einem auch die verschiedensten Sachen wieder ein. Ich habe vorher vielleicht noch vergessen zu sagen, dass diese Predigt von mir und auch die anderen, der zweite und der dritte Platz auf der Homepage der Erzdiözese nachgehört werden können. Am besten, man gibt auf Google ein Predigt-Contest Preisverleihung. Da kommt man ziemlich direkt hin. Meine Predigt kann man auch auf YouTube nachhören, auf unserem Kanal einfach Brüder Samariter eingeben und Osternacht 2026. Ich habe vorher über meine Berufung gesprochen und über meine Begegnung mit der Bibel und eben Jesus durch die Bibel. Ich möchte ja auch noch kurz über ein anderes Buch oder besser Bücher sprechen, denn ich denke wirklich, dass die Lektüre von Büchern unseren Weg, so wie auch bei dem heiligen Augustinus und vielen anderen, sehr, sehr prägen kann und wie wichtig so eine Lektüre sein kann. Man muss ja eines wissen, wenn man heiratet, dann geht man aufs Ganze. Man entscheidet sich für diese eine Person und das Gleiche macht man auch, wenn man Priester wird. Man geht aufs Ganze. Man entscheidet sich hier ganz für Gott. Das heißt, die Beziehung zu Gott und die innere Sicherheit, die muss hier genauso groß sein, wie wenn jemand heiratet und weiß, das ist der Partner meines Lebens. Von daher muss für uns Menschen einfach klar sein, wenn wir diesen Berufungsweg gehen, ja, Gott, du bist es, der mich ruft. Und dich will ich kennen, dich will ich lieben aus ganzem Herzen. Aber wie lerne ich Gott kennen? Ich habe schon davon gesprochen, wie ich über das Gebet, auch über meine Eltern, in diesen Kontakt mit Gott gekommen bin und wie sich natürlich vieles in diesem inneren Gebet tut, in dieser Erfahrung mit dem lebendigen Gott, auch wenn wir wenn ich meine Bitten an Gott bringe und er sie erhört und dadurch der Mensch einfach eine innere Sicherheit bekommt. Gott, du hörst mir wirklich zu. Was für mich persönlich sehr prägend gewesen ist, es waren zwei weitere Bücher außer der Bibel. Und zwar war es zum einen, vielleicht werden es manche kennen, von Maria Valtotta, der Gottmensch, und das zweite von der Schwester Faustina Kowalska, ihr Tagebuch. Da bin ich meiner Mama sehr dankbar. Ich denke, Frauen sind da ein bisschen anfälliger für Privatoffenbarung wie wir Männer. Ich habe dann einmal reingeschnuppert, da war ich Jugendlicher und ich muss sagen, es hat mich hineingezogen. Ich denke zurück an Sommerferien, wo ich diese 12 Bände, man könnte fast sagen, in einem Zug auf dem Balkon mit nebenher ein Getränk und zum Mittagessen wieder rein durchgelesen habe und wie ich dort irgendwie Jesus ganz nahe gekommen bin. Wir dürfen ja eins nicht vergessen, dass die Bibel, die Evangelien vor allem, ein kürzer Abschnitt aus dem Leben Jesu ist und dass hier noch viele weiße Flecken sind. 3 Jahre sind 3 Jahre und 30 Seiten geben nicht die ganzen 3 Jahre vom Leben Jesu wieder. Für mich persönlich zumindest habe ich dort auf viele Fragen eine Antwort bekommen und Jesus wurde mir irgendwie ganz, ganz nahe. Ihn so zu sehen in seiner Menschlichkeit, in seiner Göttlichkeit, das war für mich sehr berührend und später dann wiederum bei der Schwester Faustina Kowalska im Tagebuch, die Berührung mit der Botschaft von der göttlichen Barmherzigkeit, auch hier wieder eine ganz tiefe, wirklich innere Gottesbegegnung, auch durch das Lesen ihres Tagebuches. Wir sagen ja, die Bibel ist primär Literatur, weil Jesus selber gesprochen hat. Und ich denke, gerade bei den anerkannten Privatoffenbarungen, wie zum Beispiel bei der Schwester Faustina Kowalska, wenn wir ihr Tagebuch lesen, da haben wir fast wieder so etwas, ja, wie diese Primärliteratur, wo Jesus selber spricht und wo wir teilhaben dürfen an diesem inneren geistigen Leben, eben hier zwischen dieser heiligen Schwester Faustina und auch zwischen Jesus. Und das hat mir sehr, sehr viel gegeben in meinem Vertrauen in Jesus. Und nicht zuletzt steht er unter diesem Bild vom barmherzigen Jesus: Jesus, ich vertraue auf dich. Und ich denke, das ist in einer Gottesbeziehung das absolut Fundamentale, Gott zu vertrauen, aus ganzem Herzen zu wissen. Und für mich sind die Worte vom heiligen Johannes einfach der Hammer, wenn er sagt, Gott ist Licht und keine Finsternis ist in ihm, ja, eben an diesen Gott zu glauben, der nur Licht ist, der nur Liebe ist, der für mein Leben wirklich nur einen einzigen guten Plan hat, dem ich vertrauen darf. Und das ist es auch schlussendlich gewesen, warum ich, kann man sagen, mich dann ganz für diesen Weg entschieden habe. Ich denke da auch noch zurück an eine Anbetung, die ich im Klösterle hatte. Das war ein kleines Franziskanerkloster in Ulm, das es damals noch gegeben hatte, heute leider nicht mehr, wo ich jede Woche zur Anbetung gegangen bin, und es war ein Christkönigssonntag, wo ich nachmittags wieder dort war. Ich weiß das Jahr nicht mehr genau, auch nicht mehr, wie alt ich dort gewesen bin, vielleicht 16 oder 15. Und plötzlich, es war nur ein Augenblick, ich glaube nur vielleicht eine Sekunde, da kam so eine ganz tiefe innere Klarheit über das, dass dieser Weg richtig ist. Und seitdem habe ich nie mehr gezweifelt. Seitdem konnte ich diesen Weg mit Jesus gehen, mit verschiedenen Höhen oder Tiefen. Aber an einem habe ich wirklich nie gezweifelt, nämlich an Gottes Liebe und an seiner Barmherzigkeit. Und ich denke, das ist wirklich auch ein ganz großes Gnadengeschenk, das Gott mir hier gemacht hat. Aber ich denke, das ist ein großes Geschenk, das Gott vielen Menschen machen möchte. Es braucht nur dieses innere Hinhören. Und ich möchte an dieser Stelle auch allen Menschen Mut machen, die in ihrem Herzen vielleicht schon darüber nachgedacht haben, ob Gott nicht auch zu ihnen in dieser Form gesprochen hat und sie vielleicht auf diesen geistlichen Weg berufen möchte, dieser Stimme Raum zu geben. Wir erkennen ja daran, ob etwas von Gott ist, wenn es länger einfach auf unserem Radar bleibt. Und wenn wir einfach einen Frieden dabei haben, wenn wir eine Freude dabei haben. Ja, das ist Gott, der ermuntert uns. Wenn Angst dabei ist, dann kommt es nicht von ihm. Aber wenn Gott uns ruft, dann kann Unsicherheit da sein, aber doch gleichzeitig auch ein Friede und eine Geborgenheit, die eben nur Gott schenken kann und wo wir innerlich dann spüren, Gott, okay, ja, das ist es. Und wenn dann auch die anderen Lebensumstände, kann man sagen, auf das hinweisen, dann dürfen wir getrost wirklich unser Ja sagen. Also so bin ich wirklich auch durch diese beiden Lektüren, ich kann sie sehr empfehlen, noch viel tiefer zu Jesus gekommen. Und das hat mir auch, jetzt zurück zur Predigt, vielleicht eine gewisse innere Freiheit geschenkt, so über Jesus zu sprechen. Ja, weil man einfach in dieser Lektüre noch, kann man sagen, ganz tief mit vielen anderen Worten, die jetzt nicht in der Bibel zu finden, einfach mit Jesus in Berührung kommt, mit vielen Wundern, die er gewirkt hat, und auch bei Schwester Faustina mit sehr vielen Erklärungen, die Jesus über das geistige Leben gibt, die uns einfach vieles erhellen, so dass wir dann wie ein Fisch im Wasser schwimmen können, wenn wir das Wort Gottes in der Bibel lesen und dann eben auch vielleicht viel besser, zumindest mir geht es so, viel besser verstehen können. Das war für mich ein großer innerer Schritt in meinem Herzen. Und wie schon gesagt, da kam für mich die Zeit der Matura, und danach habe ich noch mit meiner Family, mit meiner Mutter und mit meiner Schwester eine große Wallfahrt durch verschiedene europäische Länder gemacht, Fatima, Lourdes, andere, und dann bin ich bei uns Brüder Samaritern, damals ist unsere Gemeinschaft in Italien gewesen, eingetreten, Und nach wenigen Monaten bin ich dann schon nach Polen gekommen mit Bruder Gabriel Hüger als damals meinem Novizen Betreuer. Ja, und da habe ich dann zuerst einmal Polnisch gelernt. Das war eine interessante Erfahrung. Ich habe da immer gesagt, Heiliger Geist, die Sprache ist so ungewohnt. Ich brauche dich, ohne dich schaffe ich das nicht. Und ich habe dann jeden Tag mit einem Langenscheinbuch gebüffelt, ich glaube 3-4 Stunden Wörter, Grammatik und es ging immer besser. Zu Hilfe gekommen ist mir auch das gemeinsame Breviergebet mit ein paar polnischen Mitbrüdern. Ich kannte das Brevier dann schon aus meiner Noviziatszeit aus Italien. Damals war Italienisch, das konnte ich noch vom Lateinischen her, das ich in der Schule 9 Jahre lang hatte. Da war das nicht so schwierig, aber Polnisch war ganz anders. Und doch, es ging dann relativ gut. Nach einem halben, dreiviertel Jahr konnte ich mich recht gut verstehen, konnte fast alles verstehen. Und da möchte ich auch jedem Mut machen, der vielleicht denkt, dass er nicht sprachenbegabt ist. Ich habe in Englisch mal eine 5 bekommen. Und trotzdem konnte ich gut Polnisch lernen. Ich führe es aber auch zurück auf die Gabe des Heiligen Geistes, der mich hier unterstützt hat. Aber es braucht auch den Einsatz dazu. Wer übrigens zu einer polnischen Heiligen Messe kommen möchte, ist jeden Sonntag in Pottenstein um 11.15 Uhr eingeladen. Bis jetzt auf die Ferienzeit im September beginnt es dann wieder. Bitte dort auf unseren Wochenplan auf der Homepage von pfarre-pottenstein.at nachschauen, ob die Heilige Messe auch wirklich stattfindet. An alle polnischen Hörerinnen und Hörer, die gerade mit dabei sind. Ja, es war eine sehr interessante Zeit in Polen. Es ist doch ein tiefgläubiges Land. Ich habe auch in Polen studiert, in Kielce. Das liegt zwischen Krakau und Warschau. Und dort habe ich 5,5 Jahre Philosophie- und Theologiestudium absolviert. Dort habe ich die Diakonweihe bekommen. Und dort war es einfach auch eine sehr schöne Zeit mit den Mitbrüdern, mit den Klerikern, die dort gewesen sind. Vielleicht noch kurz, warum ich auch dort studiert habe. Ein Mitbruder von mir, der mit mir zusammen im Noviziat gewesen ist, war aus Polen. Das heißt, für ihn wäre auch ein Studium in Österreich nicht in Frage gekommen. Und da ich schon relativ gut Polnisch konnte, haben wir uns für diesen Weg entschieden und ich habe es wirklich auch nicht bereut und bis heute viele gute Freundschaften auch eben mit meinen Jahrgangskollegen aus dem Priesterseminar. Ja, das war meine Zeit in Polen. 13 Jahre insgesamt. Unser Gründer hat dort begonnen, ein Exerzitienhaus zu bauen mit dem Namen Fatima-Zentrum und auch ein Behindertenzentrum, das er zu seinen Lebzeiten nicht fertiggestellt hat. Wir bemühen uns derzeit, hier dieses Zentrum seiner Bestimmung zuzuführen, was nicht ganz einfach ist, weil auch die Spenden im Laufe der Jahre weniger geworden sind. Und doch hat sich auch hier sehr viel getan. Bislang wird durch die Brüder und Schwestern dort ein Altersheim geführt. Und im Jahr 2006, nach meiner Diakonweihe in Kielce, bin ich dann nach Österreich gekommen für eine kurze Zeit, um nochmal ein Jahr nach Polen zurückzukehren. Hier habe ich am 15. September in Kleinmariazell von Kardinal Schönborn die Priesterweihe empfangen. Und das war für mich wirklich ein ganz, ganz tiefes Erlebnis, vor allem vor der Allerheiligen Litanei, wenn man ausgestreckt am Boden liegt, irgendwie doch in dieser Kleinigkeit vor dem Kleinheit, vor dem Herrn, ja, zu wissen, dass er der Handelnde ist und dass ich berufen bin, ihm zu folgen, aber dass er vorausgeht, ja, dass ich auf ihn schauen muss, dass ich als Priester nicht Priester für mich bin, sondern eben für seine Herde, dass ich teilhaben darf an seinem Hirtenamt und gleichzeitig irgendwie ganz auch hinter mir selbst zurückstehen muss, einfach damit Jesus durch mich wirken kann. Und wir hören nun gleich das nächste Lied, das ich ausgesucht habe. Es hat einen französischen Text, es handelt über die Eucharistie nach einem Text vom heiligen Franziskus. Die Kompositorin ist die Anne-Sophie Rahm. Ich habe versucht, den Text ins Deutsche zu übersetzen. Er heißt, ich lese es kurz vor, wie groß bist du, o Herr, du ewig Güte mir, du Herrscher des Weltenalls, erniedrigst dich für uns, sodass du dich verbirgst in einer kleinen Hostie Brot. Seht die Demut unseres Herrn, seht die Demut unseres Herrn und huldigt ihm mit eurem Herzen und macht euch ganz klein, auch ihr vor unserem Gott, um von ihm erhöht zu werden. Behaltet nichts für euch und gebt euch ihm ganz hin, den Gott, der, dem Gott, der sich euch ganz schenkt. Seht die Demut unseres Herrn und huldigt ihm mit eurem Herzen. Ich denke, das passt auch sehr gut zum heutigen Sonntagsevangelium, wo Jesus eben gesagt hat, ich bin gütig und demütig von Herzen.

0: Wir blicken heute auf das Leben von Bruder Raphael Maria Peterle. Er ist Pfarrer in Bottenstein. Sein Leben haben wir in den ersten zwei Teilen jetzt betrachtet, seinen Weg, seine Berufung, wie auch die Tagebücher der Schwester Faustina ihn geprägt haben, wie er an der Liebe Gottes und der Barmherzigkeit nie gezweifelt hat und wie ihm die Freiheit gegeben wurde, über Jesus zu sprechen. Er spricht sehr gerne über Jesus, er predigt sehr gerne, hat er gesagt. Er ist auch der Gewinner des Predigt-Contest der Erzdiözese Wien im heurigen Jahr. Und wie er das in seiner Pfarre konkret angeht, wie er als Pfarrer in Bottenstein tätig ist, welche Erfahrungen er da mitbringt, wie man generell die Menschen erreicht, darum soll es jetzt im weiteren Verlauf gehen. Und ab ca. 21 Uhr können Sie, liebe Zuhörer, dann auch gerne anrufen und mit unserem Gast heute ins Gespräch kommen, Ihre Fragen stellen und auch gerne Ihr persönliches Zeugnis geben, wenn sie da jetzt etwas angesprochen hat zu den Themen der heutigen Sendung. Nun das Wort wieder an Sie, lieber Bruder Raphael.
1: Vielen Dank. Regardez l'humilité de Dieu, schaut die Demut unseres Herrn. Dieses Lied, das wir gerade gehört haben, berührt mich immer wieder ganz tief. Es geht um die Eucharistie, Gott, der sich hier ganz klein für uns Menschen macht. Ich denke, das war das zweite ganz große Thema, warum ich Priester werden möchte. Das erste, um die Menschen zu Jesus zu bringen. Das zweite, um Jesus hier zu vergegenwärtigen durch die Eucharistie. Und wenn es mir vielleicht nicht immer gelungen ist, jede heilige Messe so zu feiern, als wäre es die erste und die letzte heilige Messe, so habe ich doch in jeder heiligen Messe eine ganz, ganz tiefe Beziehung zu Jesus in der Eucharistie, wenn ich, kann man sagen, in seinem Namen die Wandlungsworte sprechen darf, wenn ich ihn in den Händen halten darf, wenn ich ihn den Menschen reichen darf. Wir haben in unserer Gemeinschaft intern schon sehr lange den Brauch, dass wir unter beiderlei Gestalten durch Eintauchen die heilige Kommunion empfangen haben. Und ich habe das dann auch in meiner Pfarrgemeinde in Bottenstein nach einigen Jahren begonnen, nachdem ich darauf hingewiesen wurde, du, was du in den Wochentagsmessen manchmal machst, das könntest du ja auch am Sonntag machen. Und da es eigentlich für kleine Gruppen immer auch möglich ist, laut dem kirchlichen Gesetz, und wir ja meistens nur noch kleine Gruppen in unseren Pfarrgemeinden haben, deswegen darf ich es jeden Sonntag machen. Und ich denke, ich kann schon spüren, dass auch durch diese Form des Eucharistieempfangs, nehmt und isst, das ist mein Leib, nehmt und trinkt, das ist mein Blut, die Gläubigen in meiner Gemeinde durch einen tieferen Zugang zu Jesus in der Eucharistie gefunden haben. So wie Papst Johannes Paul einmal diese Enzyklika geschrieben hat, dass die Ecclesia de Eucharistia vivi, dass die Kirche von der Eucharistie lebt, so glaube ich, dass wirklich auch heute wie damals einfach die Eucharistie der Mittelpunkt ist. Ja, wo einfach Jesus nicht nur geistlich, wie er überall und allgegenwärtig ist, sondern auch physisch da ist und uns auch physisch berühren und heilen und befreien kann. Und das ist meine ganz tiefe Erfahrung eben als Priester. Ja, dass eigentlich Gott der Handelnde, der Wirkende ist. Ich denke, es ist so bei manchen, vielleicht sind viele Priester heiliger wie ich, aber wisst ihr, so als Jungpriester, da habe ich mir schon ein bisschen gedacht, ja, die anderen Menschen, wenn ich da von Jesus spreche, dann werden die doch das sicher hören wollen, dann werden die ihr Leben ändern und begeistert sein von Jesus. Und diese Lebensänderung und Begeisterung ist bei den allermeisten ausgeblieben. Und erst nach vielen Jahren, wenn man dann zurückschaut, dann denkt man sich, ja, ich glaube, damals bin ich schon ziemlich eingebildet gewesen. Vielleicht ist da auch viel Stolz noch mit drin gewesen Und ich denke, wenn man so, jetzt bin ich 52 Jahre alt, wenn man jetzt zurückschaut, dann ist es wirklich ein großer Prozess der inneren Reifung. Und was ich immer wieder auch in der Predigt betone, der Vorzug des Alters sollte darin liegen, dass wir immer barmherziger werden. Warum? Weil wir unsere eigenen Fehler entdecken. Ja, und wenn ich nämlich dann auf mein eigenes Leben schaue, ja, welche Messlatte ich oft an andere anlege und wo ich heute stehe, dann muss ich sagen, Jesus, ja, du weißt genau, da wäre noch viel mehr gegangen. Mea culpa, meine Schuld, ja, und trotzdem, wisst ihr, und das ist das Schöne, was ich auch der Schwester Faustina und die Botschaft von der göttlichen Barmherzigkeit gelernt habe, trotzdem darf ich mich hier eben in meiner Bedürftigkeit annehmen, auch in diesen vielen Fehlern, die ich vielleicht im Laufe meines Priesterlebens immer wieder gemacht habe. Und ich glaube, dass ich nicht wenige vielleicht manchmal auch vor den Kopf gestoßen habe, weil ich mir ein bisschen zu selbstsicher oder vielleicht manchmal zu sehr von oben herab gewesen bin. Und es ist ein Lernprozess. Und dafür schenkt uns Jesus diese Zeit und den Heiligen Geist, dass uns das alles erkennen lässt. Und so glaube ich wirklich, dass das, was ein Priester wirklich braucht, ist ein bereites Herz zum Hören. Nicht ein heiliges Herz, denn das wird erst heilig. Und nicht durch eigene Kraft, sondern durch die Kraft, die eben Gott mir und eben auch dir schenken möchte. Und es wird ein ständiger innerer Kampf oft sein, denn das eigentliche Leben, das ist dieses Leben ganz in der Tiefe. Ja, unser Leben mit Gott, aber auch dieses Leben, wo die Versuchungen im Menschsein da sind, wo wir kämpfen müssen. Und ich denke, so hat sich mein Leben auch innerlich sehr verändert. Vielleicht nicht so sehr vom Äußeren her, aber ich denke, der Blick auf mich selber, wo ich eine große Barmherzigkeit brauche, aber auch der Blick auf den anderen Menschen, wo ich eine große Barmherzigkeit schenken möchte. Und ich denke, wenn du dir überlegst, ob du Priester werden möchtest, stell dir diese Frage, wie sehr liebe ich eben die Herde Christi, wie sehr liebe ich den anderen Menschen, denn das ist eigentlich das Entscheidende. Ja, Gott gibt uns eigentlich das Wertvollste, nämlich seine Kinder, unsere Mitbrüder und Schwestern. Und wir sollen und dürfen sie leiten auf ihrem Weg und auf unserem gemeinsamen Weg zu Gott. Und da braucht es auch eine absolute Demut. Es gibt keine größere Demut wie die, die Gott hat, und doch Jesus lädt uns ja ein. Ja, wir sollen unsere Lasten ihm übergeben, aber gleichzeitig dieses eine Jugung auf uns nehmen, diese eine Last, von der heute gesprochen hat. Wir sollen eintauchen in die Güte und Demut seines Herzens, und in dieser Güte sehen wir plötzlich die Menschen anders. Denn ich denke, es wird auch in unserer Pfarrgemeinde nicht anders wie in vielen sein, dass man oft versuchen muss, ein bisschen auszugleichen, dass man Brückenbauer sein muss, dass es doch ganz unterschiedliche Menschen gibt. Und so wie der heilige Paulus sagt, allen bin ich alles geworden, dass unsere Aufgabe als Priester eben ist, allen alles zu werden, soweit es uns eben möglich ist. Aber zurück zur Anbetung. Hier habe ich für mich eins erkannt, Jesus, eigentlich ohne dich geht gar nichts. Alles, was wir menschlich versuchen zu machen und was ohne Gebet gemacht wird und nur irgendwie einem Aktivismus geschuldet ist, bringt nur sehr, sehr mäßige Früchte. Und dort, Jesus, wo du am Werk bist und wo wir mit dir am Werk sind, dort kann wirklich vieles aufblühen. Und ich denke, Im Kleinen ist auch in meiner Pfarrgemeinde in Pottenstein vieles aufgeblüht. Da geht es um die einzelnen Menschen, die eine tiefere Beziehung zu Gott gefunden haben, eine tiefere Beziehung zu Jesus in der Eucharistie, die vielleicht auch manchmal durch eine Predigt Gott besser verstehen können. Und ich rede deswegen so gerne von Gott. Warum? Weil Gott uns Menschen oft manchmal so schwierig erscheint. und er doch so einfach ist in seiner Liebe. Gott, der eine Welt und uns Menschen erschafft, einfach nur, um uns zu haben, um sich mitteilen zu können, um eine Gemeinschaft mit uns aufzubauen. So ist auch das Leben mit Gott etwas ganz Einfaches. Nach außen hin vielleicht auch Unspektakuläres und doch gleichzeitig das Allergrößte, denn es wird auch unsere Ewigkeit sein, ja, unsere Gemeinschaft mit ihm im Himmel, so wie ich auch dieses Lied ausgesucht habe, unsere wahre Heimat ist im Himmel. Ja, was ich in Puttenstein noch gemacht habe seit 1,5 Jahren, haben wir begonnen, eine Anbetung, eine ewige Anbetung einzuführen, in diesem Sinn, dass Jesus ständig, wir haben einen besonderen Vorteil in unserer Kirche, weil es eigentlich 2 Kirchen sind, ineinander gebaut, die alte mit den Fundamenten aus dem 12. Jahrhundert und die neuere Kirche aus dem 19. Jahrhundert, wo wir 2 Hochaltäre, 2 Tabernakel haben und in der im alten Kirchenteil, im alten Tabernakel, ich diesen Raum so eingerichtet habe für eine ewige Anbetung, wo Tag und Nacht eben der Tabernakel mit einer Glasscheibe geöffnet ist und diese Anbetung auch jetzt gerade als Livestream auf YouTube übertragen wird. Und leider würde es nicht funktionieren, dass jede Stunde diese Anbetung besetzt ist, aber ich habe doch schon sehr, sehr viele positive Rückmeldungen bekommen und ich denke, dass jeden Tag doch einige Menschen hier besonders vor Jesus einfach seine Liebe ganz besonders spüren dürfen in der Eucharistie. Für mich persönlich auch in unserer Gemeinschaft, wenn wir unsere täglichen Gebete und auch das Priestergebet haben, es macht tatsächlich einen Unterschied, ja, ob diese Tür zum Tabernakel offen ist, ob ich Jesus in der Hostie sehe oder ob die Tür geschlossen ist. Da ist noch einmal etwas, eine größere Nähe irgendwie da, obwohl der Verstand sagt, Jesus ist sowieso da, ja. Auch jetzt ist Jesus überall gegenwärtig. Und doch, ich denke, das macht Gott für uns Menschen, ja, einfach. Deswegen hat er die Eucharistie gemacht, um uns diese Form der Nähe schenken zu können. Einfach Jesus, der hier auf dich und auf mich wartet. Und so darf ich dich einladen, wo auch immer du bist, ja, Jesus in deiner Gemeinde aufzusuchen, auch wenn der Tabernakel geschlossen ist. Geh in deinem Geist hinter die Tür, rede mit Jesus. Versuch einfach seine Freude über dich zu spüren. Versuch einfach zu erkennen, wie sehr du von ihm geliebt bist. Und ansonsten sind es in meiner Pfarrgemeinde einfach die vielen kleinen Schritte, die jeder Priester tut, wenn er die Kinder auf die heilige Erstkommunion vorbereitet, die Firmlinge auf das Sakrament der Firmung, wenn wir, kann man sagen, versuchen, die Ministranten zu begleiten und wenn wir die Taufgespräche und die Trauergespräche und leider auch Trauergespräche haben. Das ist für uns so diese Möglichkeit, außer den Geburtstagsbesuchen mit den Menschen in Kontakt zu kommen, in Kontakt über Gott einfach, um diese vielen Vorurteile wegzunehmen, die die Menschen oft haben. Ich glaube nicht, dass die Menschen etwas Gott haben. Sie haben etwas gegen einen falschen Gott, gegen ein falsches Gottesbild, das sie irgendwie in sich tragen. Und ich glaube, da können nicht nur wir Priester, sondern einfach jeder Gläubige viel dazu beitragen, eben Gott wirklich als diesen Gott der Liebe, der Barmherzigkeit, aber leider schlussendlich auch einen Gott der Gerechtigkeit den Menschen zu zeigen, einen Gott, der uns einlädt, aber auch einen Gott, der unsere Freiheit schätzt und die Grenzen, die wir Menschen ihm setzen. Und ja, ich denke, etwas ganz Wichtiges dabei ist die Freude, die wir in unserer eigenen persönlichen Christus-Nachfolge haben, denn diese Freude wirkt ansteckend. Noch einmal kurz zurück zu diesem Fußballspiel Österreich-Algerien. Ja, da ist zum Schluss die Freude riesengroß gewesen, dass es zumindest ein 3:3 gewesen ist. Wie viel Freude haben wir darüber, dass Gott mich liebt, dass Gott dich liebt? Und wie können andere Menschen diese Freude in meinem Leben spüren. Ich denke, das ist das, was ansteckend ist, und ich versuche in meinem Leben auch diese Freude weiterzugeben, denn ich muss eins sagen, Gott schenkt wirklich diese Freude. Ich bin mir meiner Einschränkung, meiner Sündhaftigkeit sehr bewusst, und umso größer ist es für mich, einfach zu wissen, dass Gott mich trotzdem liebt und dass er tatsächlich auch eine Freude hat an mir und mich zu einem Werkzeug gemacht hat, aber auch dich zu einem Werkzeug für deinen Nächsten machen möchte. In diesem Sinne möchte ich allen Mut zusprechen, ja, diesen Weg, den ganz eigenen persönlichen Weg mit Jesus zu gehen, in die Tiefe zu gehen, auch durch das Lesen des Wortes Gottes in der Bibel, den täglichen Umgang mit dem Wort Gottes, durch das Lesen der heiligen Lektüren. Wie schon gesagt, für mich war Maria Valtorta, der Gottmensch, und von der Schwester Faustina das Tagebuch sehr ausschlaggebend. Für andere mögen es andere Lektüren sein. Ich kann euch nur ermuntern, dass wir auf diese Weise einfach auch Gott immer näher kommen können. Und ich möchte zu diesem nächsten Lied, das ich ausgesucht habe, auch kurz den von mir übersetzten Text vorlesen. Da geht es um die Freude. Es ist von Marco Frisina, in Italien ein sehr bekannter Priester und Komponist. Und seine Musik wird oft auch bei großen Feierlichkeiten gespielt. Dieses Lied heißt die wahre Freude, La Vera Gioia. Die wahre Freude, sie kommt durch den Frieden. Die wahre Freude wird sich nie verzehren. Sie ist wie Feuer, das uns schenkt die Wärme, und sie gibt Leben, wenn das Herz auch stirbe. Die wahre Freude, sie baut auf die Erde und bringt das Licht in die Dunkelheit. Die wahre Freude wird vom Licht geboren. Das leuchtet hell in einem reinen Herzen. Die Wahrheit, sie hält ihre Flamme aufrecht. Sie fürcht keinen Schatten und auch keine Lüge. Die wahre Freude wird dein Herz befreien. Sie lässt dich singen in der Freiheit. Die wahre Freude fliegt über die Welten, und auch die Sünde kann sie nicht bezwingen. Denn ihre Flügel glänzen von der Gnade, die Jesus schenkt durch seine Erlösung. Und wie ein Hirt umarmt er seine Herde und alle lieben in der nächsten Lieb. So mein etwas holpriger Übersetzungsversuch, der allerdings mit der Melodie schon wieder recht gut zusammenpasst.
0: Vielen herzlichen Dank, Bruder Raphael, für dieses Mutzusprechen, für diesen Einblick in Ihr Leben, in diesen Berufungsweg, in den Weg mit der Liebe zu Jesus. Bevor wir dieses angekündigte Lied jetzt hören, gebe ich Ihnen, liebe Zuhörer, die Telefonnummer durch, denn Sie sind in der nächsten halben Stunde herzlich eingeladen anzurufen und mit unserem Referenten ins Gespräch zu kommen. 0720 578 578 ist die Nummer hier ins Wiener Sendestudio von Radio Maria. Von außerhalb Österreichs wählen Sie 0043 720 578 578. Bei uns ist Bruder Raphael Maria Peterle. Er ist Pfarrer in Bottenstein in Niederösterreich.

Sie hören die Sendung Lebensbilder auf Radio Maria Österreich. Kommen Sie gerne jetzt ins Gespräch mit unserem heutigen Gast, Bruder Raphael Maria Peterle. Die Telefonnummer ins Studio lautet 0720 578 578. Eine Hörerin hat bereits angerufen, ist aber jetzt leider wieder aus der Leitung gefallen. Vielleicht probieren Sie es einfach noch einmal. Ja, herzliche Einladung. Kommen Sie mit unserem Referenten ins Gespräch, auch gerne von außerhalb Österreichs, mit der Nummer 0043 720 578 578. Bruder Raphael ist Pfarrer in Niederösterreich in der Pfarre Bottenstein. Er ist von der Gemeinschaft Brüder Samariter Flum und er hat heuer den Predigt-Contest gewonnen. Ein Wettbewerb der Erzdiözese Wien, wo es eben darum geht, besonders herausragende Predigten zu würdigen. Wenn Sie dazu eine Frage haben oder ein persönliches Zeugnis vielleicht zu den Themen, die unser Referent angesprochen hat, rufen Sie gerne an 0720 578 578.

0: Lieber Bruder Raphael, Sie haben ja erzählt von Ihrem Weg in Ihrer Gemeinschaft, auch von Ihrer Zeit in Polen. Und dazu gibt es jetzt eine Frage von einer Anruferin aus Tirol. Wir begrüßen Annemarie. Grüß Gott.
1: Ja, grüß Gott. Also zuerst möchte ich mich mal ganz herzlich beim Bruder Raphael für sein Zeugnis bedanken. Und dann hätte ich noch eine Frage, weil Sie haben ja gesagt, dass Polen noch ein sehr katholisches Land ist, ob das vielleicht auch damit zusammenhängt, weil früher ja alles unterdrückt war durch den Kommunismus, dass das dann sich eben so entwickelt hat.
2: Ja, liebe Frau Annemarie, grüß Gott. Das stimmt tatsächlich. Also Polen lag hinter dem eisernen Vorhang. Ja, und das heißt, viele liturgische Neuerungen auch, die man, wo man sehr viel experimentiert nach dem Zweiten Vatikanischen Konzil, die sind in Polen einfach so gar nicht durchgedrungen. Das heißt, auch der Prozess, kann man sagen, der Übergang von der alten Messform zur neuen Messform ist sehr, sehr harmonisch gewesen. Von daher gab es dort nie eigentlich diese großen Probleme, die wir hier in Deutschland und auch in anderen Ländern Frankreich haben. Das heißt, auf der einen Seite ist eben die Liturgie in der Kirche einfach ein Bestandteil gewesen, der sehr wichtig war für, kann man sagen, die gemeinsame Feier. Und auf der anderen Seite, so wie Sie auch schon gesagt haben, gab es ja einen gemeinsamen äußeren Feind. Ja, und solange dieser äußere Feind da war, nämlich der Kommunismus, waren tatsächlich die Gläubigen wirklich in Polen wirklich sehr, sehr geeint. Nachdem es dann nach der Wende den Kommunismus nicht mehr gab, haben sich auch dort, kann man sagen, die Christen ein bisschen begonnen, sich untereinander zu zerstreiten. Und ist eben, kann man sagen, auch eine gewisse Erosion des Glaubens eingetreten. Natürlich noch auf einem anderen Niveau vielleicht wie bei uns in Österreich und in Deutschland, aber man spürt doch sehr, sehr stark den Rückgang auch in den Priesterseminaren. Wenn ich zurückdenke, im Jahr 2000 bin ich eingetreten ins Priesterseminar. Wir waren 33, von denen damals 15 geweiht worden sind. Und mittlerweile sind im ganzen Priesterseminar in Kielce 10 Seminaristen, wo wir damals 120 gewesen sind. Also in Hochzeiten, das war die Zeit von Papst Johannes Paul, da gab es im Priesterseminar in Taunow über 400 Seminaristen. Unvorstellbar, ja, für unsere heutige Zeit. Davon profitiert Polen heute noch durch eine sehr große Anzahl an Priestern, aber auch die nächsten Jahrzehnte werden hier nicht einfach werden. Ich glaube allerdings, dass auch ein bisschen die slawische Seele hier noch einen Unterschied macht. Ich spreche jetzt für mich als Deutschen, ja, wir Deutschen und Österreicher, wir sind doch geprägt, kann man sagen, von den Philosophien,

0: anfällig sind für den Zweifel. Und ich glaube, gerade aus diesem Zweifel müssen wir irgendwie wieder rauskommen. Und ich denke, dass auch viele Menschen jetzt eben neu den Glauben entdecken, weil alles irgendwie in Frage gestellt wird und weil Gott irgendwie als die einzige Konstante neu entdeckt wird. Und das ist eine Chance, etwas Wunderschönes. Ja. Und da braucht es nicht nur uns Priester, wir sind viel zu wenige, da braucht es jeden von euch, der gerade zuhört, einfach um dein ganz persönliches Zeugnis zu geben für Jesus, was Gott mit dir in deinem Leben gemacht hat. Und du wirst vielleicht einmal erst im Himmel sehen, ja, was dein Zeugnis für andere Menschen gewesen ist, wie wichtig das einfach war. Deswegen Mut zum Zeugnis, zum freudigen Zeugnis. Vielen Dank für Ihre Frage.
1: Vielen Dank, Pater Bitterle. Dankeschön. Gut, wiederhören.
0: Bitte Gott.
2: Vielen Dank für Ihren Anruf. Schöne Grüße nach Tirol. Ich gebe gerne noch einmal die Telefonnummer durch für Sie, liebe Zuhörer. Wenn Sie mit unserem Gast heute ins Gespräch kommen möchten, wählen Sie 0720 578 578 von außerhalb Österreichs die Nummer 0043. 720 578 578. Ja, die heutige Sendung steht auch unter einem Motto, nämlich wovon das Herz überfließt, davon spricht sein Mund, nach Lukas Kapitel 6, Vers 45. Unser Gast heute predigt sehr gerne. Er ist Pfarrer in Bottenstein und wenn Sie dazu jetzt eine Frage haben zum Thema Predigten oder auch allgemein zu seinem Lebensweg, den er uns erzählt hat, dann rufen Sie gerne noch an. Bei uns ist Bruder Raphael Maria Peterle und Sie können mit ihm ins Gespräch kommen. 0720 578 578.

0: Ja, Heiliger Geist, erfülle uns mit der Liebe des Vaters. Und das versucht auch unser heutiger Gast, Bruder Raphael, Priester und Pfarrer in Bottenstein. Er predigt eben sehr gerne und er möchte die frohe Botschaft unseres Herrn Jesus Christus unter die Menschen bringen. Nun sind wir mit einem Anrufer aus der Steiermark verbunden, der eine Frage hat, einen Beitrag. Grüß Gott, Rupertus.
1: Ja, ja, schönen guten Tag.
2: Ja,
1: Herr Pfarrer. Grüß Gott. Ja, Sie haben das ganz schön gebracht, alles. Es ist ja alles in Ordnung so. Da mit der Bibel und alles, ganz, dass man das, dass man die Bibel auch muss, sagen wir, gut lesen und gut erklären können und alles nicht. Und die Jugend holt für das ja nichts heute, glaube ich. Ganz?
2: Ich glaube.
1: Die jungen Menschen. Ist meine Meinung. Ich bin sehr. Und meine Meinung ist, in der Schule ist immer gewesen, das, was ein wichtiger Punkt ist, sind immer gewesen die 10 Gebote Gottes. Das ist ganz eine wichtige Sache. Ich denke, wenn man sich an das hält, an die 10 Gebote Gottes, hat man schon viel.
2: Das stimmt. Ich glaube, die Botschaft ist ja immer dieselbe. Gott, der uns liebt, und wir müssen jetzt versuchen, diese Botschaft in verschiedenen Zeiten und kulturellen Umständen praktisch an den Mann, die Frau zu bringen, eben an unsere Kinder und unsere Jugendlichen. Und man könnte fast sagen, jeder Mensch hat seinen ganz individuellen Zugang zu Gott. Und für diesen Menschen jetzt eine Sprache zu finden über Gott, die ihn anspricht, ist nicht immer so einfach. Das habe ich vielleicht vorher noch vergessen zu sagen, dass eigentlich das Allermeiste, nicht nur in der Kirche, sondern überhaupt einfach durch Beziehung stattfindet. Das heißt, wenn ich jemand etwas über Gott erzählen möchte, ihn in Kontakt mit Jesus bringen möchte, dann versuche ich irgendwie diesen Menschen zuerst einmal auf dieser ganz menschlichen Ebene als Mensch, als Freund zu begegnen, damit er auf dieser Ebene auf etwas aufbauen kann, ein Vertrauen aufbauen kann. Denn warum sollte ein Mensch meiner Botschaft glauben über einen auferstandenen Jesus, den er nicht gesehen hat? Da braucht es sozusagen den Glaubenszeugen, der selber von dieser Botschaft überzeugt ist. Und von daher glaube ich, dass die Jugend heute nicht mehr oder weniger ansprechbar ist für die Botschaft über Jesus, sondern dass es einfach wirklich an uns selber liegt, diese Sprache neu zu finden. Am besten könnten das natürlich die Eltern. Und hier wird es meistens verabsäumt, weil einfach viele Eltern selber das bei sich nicht erfahren haben und jetzt einfach nicht diese Sprache haben, um die Botschaft über Jesus weiterzugeben. Ich denke, da knüpfe ich noch ganz kurz an die vorherige Frage an. In Polen ist es tatsächlich so, dass einfach die Katechese, die Glaubensunterweisung in der Kirche noch einen viel größeren Raum hatte wie bei uns in Österreich und in Deutschland und dass die Glaubensvermittlung oder auch das regelmäßige Beichten dort von einer ganz, ganz großen Bevölkerungsschicht praktiziert wurde, auch heute noch, ja, also vor Weihnachten, vor Ostern, da wird in jede Pfarrgemeinde, werden Priester eingeladen, manchmal 5, 6, 7 und trotzdem gibt es dort noch Schlangen zum Beichten und obwohl es vielleicht manchmal ein bisschen oberflächlich ausschaut, jede Beichte macht etwas mit einem. Also diese ganz normalen Glaubenspraktiken, die die Kirche über 2000 Jahre hat, hat man leider bei uns ein bisschen einschlafen lassen und damit natürlich auch viel weggegeben. Und das müssen wir alles neu entdecken. Und ich glaube, dann erreichen wir auch wieder die jungen Menschen. Und was auch ganz wichtig ist, dass ich glaube, jung erreicht. Und das sehen wir gerade im Internet, wo es einfach viele auch katholische Influencer gibt, die durch ihr persönliches Glaubenszeugnis auch junge Menschen erreichen und für die etwas gelten. Junge Menschen schauen oft eben auf diese coole junge Generation und wenn die etwas sagen, dann gilt es wieder etwas. Wenn die Oma oder der Opa das sagt, dann ist es das Gleiche im Inhalt nach und doch nehmen sie es da oft nicht so an. Von daher sehe ich doch eine sehr, sehr große Hoffnung auch für unsere Jugendlichen, unsere Kinder, dass wir die Botschaft auch heute wirklich noch ins in ihr Herz hineinlegen können.
0: Vielen Dank an Robertus aus der Steiermark für den Anruf.
2: Vielen Dank.
0: Die Frage. Eine Hörerin ist jetzt noch in der Leitung, und zwar Johanna aus Niederösterreich mit einem kurzen Beitrag. Grüß Gott.
3: Ja, grüß Gott, hier ist Johanna. Ich wollte mich auch herzlich bedanken für Ihr Vortrag oder Ihr Zeugnis und auch jetzt die Beantwortung des Herrn. Es ist sehr schön, es hat mich einiges, was Sie gebracht haben, so gut angesprochen. Nämlich auch bei mir war die Glaubensbildung ganz relativ flach, muss ich sagen, schon von Kind auf. Im Elternhaus ist wohl jeden Sonntag in die Kirche gegangen, aber sonst war nicht viel. Und jetzt bin ich 65 und es wächst momentan so viel in mir, auch durch das Lesen, wo Sie gesagt haben, diese Privatoffenbarungen oder heiligen Bilder, heiligen Biografien, da wächst so viel. Und dann haben Sie noch etwas angesprochen, wo man so zurückschaut auf sein Leben, das tue ich ja auch. Ich habe 4 Kinder und denke ich mir dann, was habe ich versäumt, ihnen das viel besser hätte ich ihnen vielleicht manches vermitteln können, aber ich habe es auch nicht anders gelernt, eigentlich wahrscheinlich meines Empfindens mehr vermitteln wollen und versucht, als meine Eltern mir, und es ist mir aber weniger gelungen, weil ich bin, das ist der Zeitgeist auch, der jetzt bei den Kindern schlagend wird. Kindern, das sind jetzt schon große Kinder. Ne? Und das hat mich sehr berührt, weil sie so zurückgeblickt haben und man dachte, ja, ich mache das auch gerade. Und was habe ich für Fehler gemacht? Und auch dieses Lesen, wie das bestärkend ist.
2: Ja, vielen Dank für Ihr Zeugnis. Ich glaube, so geht es wirklich sehr vielen Eltern und auch uns Priestern so, wenn wir zurückdenken, was wir alles hätten anders machen können, und die Zeit können wir leider nicht zurückdrehen. Ich denke, das ist gerade auch unser kirchliches selbstgemachtes Problem, dass wir einfach ab einem gewissen Zeitpunkt die Sprache verloren haben über Jesus. Ja, viele Predigten gingen dann nicht mehr über Jesus, sondern über soziale Themen und über karitative Tätigkeiten, aber unser Kernthema ist einfach die Erlösung, die Jesus schenkt. Aus dem folgt alles andere, nämlich auch, dass wir dann auf den anderen Menschen zugehen, dass wir helfen wollen, dass wir Spitäler bauen und alles. Aber zuerst braucht es einfach diese Botschaft von Gott, und ich denke wirklich, dass man Jesus sehr, sehr einfach auch vermitteln kann, sehr allgemein verständlich. Aber dazu braucht es die ganz persönliche Gotteserfahrung. Das ist so wie ein Mathelehrer, der einfach in seinem Gebiet schwimmt, der kann das spielerisch rüberbringen und ein anderer bringt es sehr holprig rüber. So müssen eigentlich auch wir im Herzen Jesu schwimmen, in seinem Wort schwimmen, und dann können wir mit einer gewissen Leichtigkeit eben von Gott sprechen. Und eben das, was Irenäus gesagt hat, gilt auch heute. Die Unkenntnis der Heiligen Schrift ist einfach die Unkenntnis Gottes. Gott muss auf etwas aufbauen, und das ist einfach auch das Wort Gottes, ist die lebendige Tradition, die im Herzen von jedem Gläubigen wohnt, eben auch in dir wohnt, und die du sozusagen weitergeben kannst. Ja, weil wir Menschen sind auch in der Kirche diese lebendige Tradition, die den Glauben treu weitergeben. Und auch wenn es jetzt im Alter vielleicht das ist, dass man so eine tiefere Einsicht bekommt, es ist wirklich nie zu spät, vor allem für uns selber in diese tiefere Gemeinschaft mit Gott hineinzukommen, aber auch das, was wir hier erkannt haben, weiterzugeben. Vielen Dank.
0: Dann sage ich herzlichen Dank an alle Anruferinnen und Anrufer in der heutigen Sendung, und in den letzten 2-3 Minuten jetzt noch einmal das Wort an unseren Gast, und vielleicht können Sie zum Abschluss noch kurz darauf eingehen, wie Sie sich auf eine Predigt vorbereiten und worum es in der Siegerpredigt bei dem Predigtcontest gegangen ist.
2: Das Erste bei der Predigtvorbereitung ist natürlich, dass ich mir das Evangelium und die Lesungen herhole und eben, wo es notwendig ist, auch im größeren Kontext einmal durchlese. Zum Teil muss ich auch bei manchen Dingen nachschauen, die mich, kann man sagen, vielleicht vom griechischen Text her interessieren. Aber meine Vorbereitung ist irgendwie auch das ganze Leben, was eigentlich in jeder Predigt auch ein bisschen mitschwingt, kann man sagen, die eigenen Schwächen, die eigenen Stärken, meine persönliche Erfahrung mit Gott, die Worte Gottes, die mich das ganze Leben geprägt haben, die dann auch an den einzelnen Sonntagen im Jahr dann eben aufblitzen und worüber ich dann sprechen darf. Und ich versuche dann eben auch, dieses Wort Gottes mit in die Anbetung zu nehmen. Ja, wo ich einfach dann auf Jesus schaue und überlege, Jesus, was möchtest du, dass ich deinen Gläubigen sage, dass ich mitgebe? Ja, und für mich persönlich ganz wichtig ist dieser Augenblick, der vielleicht oft gar nicht so wahrnehmbar ist, weil viele Priester es gar nicht machen, dieses Verneigen vor dem Altar, bevor ich das Evangelium verkünde, wo ich dann so immer ganz bewusst sage, Herr, reinige mein Herz und meine Lippen, damit ich würdig dein heiliges Evangelium verkünde und eben den Heiligen Geist und auch die Mutter Gottes bitte, dass sie da meine Worte irgendwie führen. Von daher ist es irgendwie auch ein sehr großes Gottvertrauen, das ich hier habe. Ich habe manchmal schriftliche Notizen, wenige. Das meiste ist im Kopf, im Gedächtnis. Aber da habe ich auch schon sehr oft erfahren, dass der Heilige Geist einfach da oft so drauf spielt, wie man es sich als Mensch gar nicht machen kann. Und manchmal denkt man sich am Ende, oh, die Predigt war nicht so gut. Und dann kommt jemand und sagt, das hat mich heute besonders angesprochen. Und sage ich einfach immer wieder, danke, Heiliger Geist. Es ist nicht mein Werk, es ist dein Werk und dir, Gott, gebührt die Ehre.
0: Und Ihre Predigten kann man auch nachhören.
2: Online. Die Predigten kann man online nachhören auf dem YouTube-Kanal der Brüder Samariter. Einfach auf YouTube eingeben, Brüder Samariter. Und dann bei Live, da können die ganzen heiligen Messen praktisch der letzten Jahre abgerufen werden. Diese Siegerpredigt kann sowohl auf der Homepage der Erzdiözese, wenn man dort oder auf Google eingibt, Predigt-Contest, Siegerverleihung, kommt man dorthin. Ansonsten eben auch über den Kanal der Brüder Samariter, über Osternacht 2026, Bottenstein.
0: In einem Satz vielleicht noch, worum geht es in der Siegerpredigt?
2: Begegnung mit dem auferstandenen Herrn durch die verschiedenen Lesungen der Osternacht hindurch, beginnend mit dem Sündenfall des Menschen und Gott, der dem Menschen nachgeht. Herzliche Einladung zum Nachhören.
0: Vielen Dank für diesen Hinweis und wir sind in der letzten Minute der Sendung. So bitte ich jetzt noch um den priesterlichen Segen.
2: Der Herr sei mit euch.
0: Und mit deinem Geiste.
2: Auf die Fürsprache der Jungfrau und Gottesmutter Maria, des heiligen Josef, aller Heiligen, segne, beschütze und begleite euch, erfülle euch mit seinem Frieden und seiner Freude, der allmächtige Gott, der Vater und der Sohn und der Heilige Geist.
0: Amen. Vielen herzlichen Dank, Bruder Raphael, dass Sie bei uns heute im Studio waren und alles Gute, Gottes Segen für Sie.
2: Vergelt's Gott für die Einladung.
0: Liebe Zuhörer, das war die Sendung Lebensbilder mit dem Thema Wovon das Herz überfließt, davon spricht sein Mund mit Bruder Raphael Maria Peterle. Er ist Pfarrer in Bottenstein und Gewinner des Predigt-Contest 2026. Sie können diese Sendung demnächst nachhören auf unserer Radiothek unter www.radiomaria.at. Kategorie Lebensbilder. Eine Wiederholung hören Sie heute Nacht um 3.30 Uhr. Am Mikrofon im Wiener Sendestudio Wolfgang Reumüller.

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1: Ein herzliches Grüß euch Gott aus meinem Heimatbundesland Niederösterreich. Mein Name ist Beate Holzer. Seit 7 Jahren arbeite ich einmal in der Woche als ehrenamtliche Mitarbeiterin im Hörerservice von Radio Maria in Wien. Heute möchte ich auf den Spuren meines Lebens gemeinsam mit Ihnen durch das wunderschön vielfältige Niederösterreich wandern.

Mein Geburtsort ist Wien, die damalige Landeshauptstadt von Niederösterreich. Erst seit dem Jahr 1986 besitzen auch wir Niederösterreicher mit St. Pölten eine eigene Landeshauptstadt. Getauft wurde ich in der Stadtpfarrkirche Maria Himmelfahrt in Zwettl, der Heimatstadt meines Vaters. Die alte Kuhnringer Stadt befindet sich mitten im Herzen des nordwestlichen Viertels von Niederösterreich, dem Waldviertel. Dieses Viertel zeichnet sich durch seine raue Natur, vielfältige Granitformationen, Moore und eine waldreiche Landschaft aus. Kindheitserinnerungen an die zahlreichen Ausflüge mit den Zwettler Großeltern kommen hoch. Auch heute noch darf beim Bummeln durch das von bunten Häuserfassaden geprägte Stadtbild von Zwettl das Einkehren in eine der Bäckereien auf ein Cremeringerl nicht fehlen. Das köstlich ringförmige Backwerk aus Brandteig ist gefüllt mit Vanillecreme. Bei einem Besuch in der gotischen Stiftskirche im Zisterzienserstift Zwettl erinnert mich die naheliegende stiftseigene Fischerei an die regelmäßigen Karpfeneinkäufe meiner Großmutter. Und nicht nur an heißen Sommertagen ladet der Stausee Ottenstein heute wie damals zu unvergesslichen Ausflugstagen ein. Die verzweigten Seearme und das bewaldete Ufer erinnern an skandinavische Fjorde und das mitten in Niederösterreich.

Meine Großeltern mütterlicherseits stammen ursprünglich aus der historischen Weinstadt Retz, nahe der tschechischen Grenze. Sie liegt im nordöstlichen Viertel Niederösterreichs, dem Weinviertel. Dieses Viertel wird auch als die Wein-, Korn- und Gemüsekammer Niederösterreichs bezeichnet. Aus meiner Kindheit kann ich mich noch an Besuche mit den Großeltern bei meiner Urgroßmutter erinnern, die in einer Seitengasse des prachtvollen Retzer Hauptplatzes wohnte. Dieser imposante Marktplatz wird von Bürgerhäusern aus den verschiedensten Bauepochen, von venezianischer Renaissance über Barock bis Biedermeier flankiert. Und in der Mitte thront das Rathaus mit seinem hohen Turm. Bei einer Erlebnisführung kann sogar der darunterliegende, angeblich größte zusammenhängende Weinkeller Österreichs besichtigt werden. Ein weiterer Höhepunkt aus meiner Retzer Kindheitserinnerung ist ein Spaziergang durch die umliegenden Weingärten, den Kalvarienberg hinauf zur Windmühle. Mittlerweile ist sie wieder vollständig restauriert und betriebsfähig.

Das Mostviertel, das südwestliche Viertel Niederösterreichs, ist einerseits bekannt für die sanften Hügeln mit den weitläufigen Birnbaumwiesen und dem guten Most und andererseits für die alpine Bergwelt rund um den Ötscher. Auch der Wiener Wallfahrerweg nach Mariazell führt ein weites Stück des Weges durch diese wunderschöne Voralpenlandschaft Niederösterreichs. Vorbei unter anderem auch beim Kirchlein Maria am Gscheid bei St. Igid am Neuwalde, in dem mein Mann und ich uns vor vielen Jahren das Ja-Wort gaben.

Im südöstlichen Viertel Niederösterreichs, dem Industrieviertel, liegt mein Heimatort Pottenstein an der Triesting. Auf der einen Seite des Triestingtals, das vor allem in früheren Zeiten stark industriell geprägt war, befinden sich die Ausläufer des Erholungsgebietes Wienerwald. Und auf der anderen Talseite beginnt das Alpenvorland mit einem wunderbaren Ausblick auf den Schneeberg, mit 2076 Metern der höchste Berg Niederösterreichs. Die historischen Kurstädte Baden bei Wien und Bad Vöslau mit dem erfrischenden Vöslauer Mineralwasser liegen ebenfalls in meinem Wohnbezirk. Dort verbringen wir als Familie nach wie vor viele schöne Ausflugsstunden.

Vergötz euch Gott fürs Dabeisein bei diesem kleinen Streifzug durch mein abwechslungsreiches Heimatbundesland Niederösterreich. Es grüßt euch herzlich Beate Holzer, ehrenamtliche Mitarbeiterin von Radio Maria Österreich.

0: Liebe Hörerfamilie von Radio Maria, wir beten nun das Nachtgebet der Kirche, die komplett nach der zweiten Vesper vom Sonntag. Sie finden die Texte im großen grünen Stundenbuch ab der Seite 696. Den Psalm können Sie auch mit Ihrer Bibel mitbeten. Heute beten wir Psalm 91. Sie können gerne auch mit Ihrer App am Smartphone mitbeten. Verbunden sind wir mit Kaplan Manuel Sattelberger aus Zwettl. Grüß Gott, guten Abend.
1: Grüß Gott auch von meiner Seite. Darf ich einladen, dass wir gemeinsam beten, uns mit vielen, vielen Christinnen und Christen im Gebet verbinden. O Gott, komm mir zu Hilfe.
0: Herr, eile mir zu helfen.
1: Ehre sei dem Vater und dem Sohn und dem Heiligen Geist.
0: Wie im Anfang, so auch jetzt und alle Zeit und in Ewigkeit. Amen. Halleluja.
1: Liebe Schwester, lieber Bruder, wir sind nun eingeladen, diesen Tag noch einmal durchzugehen, von unserem Aufstehen, den Erlebnissen, die wir an diesem Sonntag haben durften, die Begegnungen bis zu dem jetzigen Moment, um alles Gott anzuempfehlen, um sein Erbarmen zu erbitten und alles, was uns vielleicht nicht so gelungen ist, seiner Barmherzigkeit zu übergeben.

0: Ich bekenne Gott dem Allmächtigen und allen Brüdern und Schwestern, dass ich Gutes unterlassen und Böses getan habe. Ich habe gesündigt in Gedanken, Worten und Werken. Durch meine große Schuld. Darum bitte ich die selige Jungfrau Maria, alle Engeln und Heiligen und euch, Brüder und Schwestern, für mich zu bieten bei Gott, unserem Herrn. Der allmächtige Gott, erbarme sich unser, erlasse uns die Sünden nach und führe uns zum ewigen Leben.
1: Amen.
0: Gott, dessen Wort die Welt erschuf und dessen Wille sie erhält, du hüllst den Tag in holdes Licht, in gnädigem Schlaf die dunkle Nacht.
1: Dich träume unser tiefstes Herz, wenn uns die Ruhe nun umfängt, der Schlaf erquicke unser Leib und rüste ihn mit neuer Kraft.
0: Dir sei der Lobpreis dargebracht, Gott Vater, Sohn und Heiliger Geist, dreieingemacht, die alles lenkt. Behüte, die auf dich vertrauen. Amen. Mit seinen Flügeln beschirmt dich der Herr. Du brauchst dich nicht zu fürchten vor dem Schrecken der Nacht.
1: Mit seinen Flügeln beschirmt dich der Herr. Du brauchst dich nicht zu fürchten vor dem Schrecken der Nacht.
0: Wer im Schutz des Höchsten wohnt.
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0: Herzlich willkommen, liebe Zuhörer von Radio Maria, zur Sendung Auf Fels gebaut. Wir setzen heute fort mit dem apostolischen Schreiben Familiaris Consortio, das Papst Johannes Paul II. Am 22. November 1981 im vierten Jahr seines Pontifikates über die Aufgaben der christlichen Familie in der Welt von heute herausgegeben hat. Es liest für uns Martin Ploderer. Sie finden das apostolische Schreiben Familiaris Consortio auch zum Nach- oder Mitlesen auf der Homepage des Heiligen Stuhls unter vatikan.va in der Rubrik Johannes Paul II. Nachsynodale apostolische Schreiben.
1: Apostolisches Schreiben Familiaris Consortio von Papst Johannes Paul II. An die Bischöfe, die Priester und Gläubigen der ganzen Kirche über die Aufgaben der christlichen Familie in der Welt von heute. Erster Abschnitt. Die Bildung einer Gemeinschaft von Personen. Die Liebe, Grundlage und Kraft der Gemeinschaft. Punkt 18. Die von der Liebe begründete und beseelte Familie ist eine Gemeinschaft von Personen, des Ehemanns und der Ehefrau, der Eltern und der Kinder, der Verwandten. Ihre erste Aufgabe ist es, die Wirklichkeit ihrer Einheit treu zu leben, in dem ständigen Bemühen, eine echte Gemeinschaft von Personen zu bilden. Die innere Grundlage, die ständige Kraft und das letzte Ziel dieser Aufgabe ist die Liebe. Wie ohne die Liebe die Familie keine Gemeinschaft von Personen ist, so kann ohne die Liebe die Familie nicht als Gemeinschaft von Personen leben, wachsen und sich vervollkommnen. Was ich in der Enzyklika Redemptor Hominis geschrieben habe, findet seine ursprüngliche und vorzügliche Anwendung gerade in der Familie als solcher. Der Mensch kann nicht ohne Liebe leben. Er bleibt für sich selbst ein unbegreifliches Wesen. Sein Leben ist ohne Sinn, wenn ihm nicht die Liebe geoffenbart wird, wenn er nicht der Liebe begegnet, wenn er sie nicht erfährt und sich zu eigen macht, wenn er nicht lebendigen Anteil an ihr erhält. Die Liebe zwischen Mann und Frau in der Ehe und in abgeleiteter und erweiterter Form die Liebe zwischen den Mitgliedern der gleichen Familie, zwischen Eltern und Kindern, Brüdern und Schwestern, Verwandten und Hausgenossen, ist von einer inneren und bleibenden Dynamik beseelt und getragen, die die Familie zu einer immer tieferen und intensiveren Einheit führt, der Grundlage und Seele der Ehe- und Familiengemeinschaft. Die unzertrennliche Einheit der Ehegemeinschaft. Punkt 19. Die erste Gemeinschaft ist die, die sich zwischen den Eheleuten bildet und entwickelt. Kraft des ehelichen Liebesbundes sind Mann und Frau nicht mehr zwei, sondern eins. Matthäus Evangelium, Kapitel 19, Vers 6. Und berufen, ihrer Einheit ständig zu wachsen durch die Treue, mit der sie täglich zu ihrem Eheversprechen gegenseitiger Ganzhingabe stehen. Die Ehegemeinschaft wurzelt in der natürlichen Ergänzung von Mann und Frau und lebt aus dem persönlichen Willen der Gatten, ihr ganzes Leben zu teilen, das, was sie haben und das, was sie sind. Deshalb ist eine solche Gemeinschaft die Frucht und das Zeichen eines tiefmenschlichen Anspruchs. Aber in Christus, dem Herrn, sagt Gott Ja zu diesem menschlichen Anspruch, bestätigt, läutert und erhebt ihn und führt ihn durch das Ehesakrament zur Vollendung. Der in der sakramentalen Eheschließung geschenkte Heilige Geist eröffnet den christlichen Ehegatten eine neue Gemeinschaft, eine Liebesgemeinschaft, die lebendiges und wirkliches Bild jeder einzigartigen Einheit ist, die die Kirche zum unteilbaren mystischen Leib des Herrn Jesus Christus macht. Das Geschenk des Geistes ist für die christlichen Ehegatten ein Lebensgebot und zugleich ein Antrieb, täglich zu einer immer reicheren Verbindung miteinander auf allen Ebenen fortzuschreiten. Eine Verbindung der Körper, der Charaktere, der Herzen, der Gedanken, der Wünsche, der Seelen. Und so der Kirche und der Welt die neue Gemeinschaft der Liebe zu offenbaren, die durch die Gnade Christi geschenkt wird. Einer solchen Gemeinschaft widerspricht radikal die Polygamie. Sie leugnet in direkter Weise den Plan Gottes, wie er am Anfang offenbart wurde. Denn sie widerspricht der gleichen personalen Würde von Mann und Frau, die sich in der Ehe mit einer Liebe schenken, die total und eben deshalb einzig und ausschließlich ist. Das Zweite Vatikanische Konzil sagt es mit den Worten: Wenn wirklich durch die gegenseitige und bedingungslose Liebe die gleiche personale Würde sowohl der Frau wie des Mannes anerkannt wird, wird auch die vom Herrn bestätigte Einheit der Ehe deutlich. Gaudium et Spes, Punkt 49. Eine unauflösliche Gemeinschaft. Punkt 20. Charakteristisch für die Ehegemeinschaft ist nicht nur ihre Einheit, sondern auch ihre Unauflöslichkeit. Diese innige Vereinigung als gegenseitiges Sich-Schenken zweier Personen, wie auch das Wohl der Kinder, verlangen die unbedingte Treue der Gatten und fordern ihre unauflösliche Einheit. Gaudium et Spes, Punkt 48. Es ist eine Grundpflicht der Kirche, mit Nachdruck, wie es die Väter der Synode getan haben, die Lehre von der Unauflöslichkeit der Ehe erneut zu betonen. Denen, die es in unseren Tagen für schwierig oder geradezu unmöglich halten, sich für das ganze Leben an einen Menschen zu binden, und denen, die sich von einer kulturellen Strömung mitreißen lassen, die die Unauflöslichkeit der Ehe ablehnt und die Verpflichtung der Gatten zur Treue offen verlacht, muss sie die Frohbotschaft von der Endgültigkeit jener ehelichen Liebe einprägen, die ihr Fundament und ihre Kraft in Jesus Christus hat. Verwurzelt in der personalen Ganzhingabe der Ehegatten und vom Wohl der Kinder gefordert, findet die Unauflöslichkeit der Ehe ihre letzte Wahrheit in dem Plan, den Gott in seiner Offenbarung kundgetan hat. Er will und schenkt die Unauflöslichkeit der Ehe als Frucht, Zeichen und Anspruch der absolut treuen Liebe, die Gott dem Menschen, die Christus seiner Kirche entgegenbringt. Christus erneuert den Plan, den der Schöpfer am Anfang in das Herz von Mann und Frau eingeschrieben hat, und schenkt in der Feier des Ehesakramentes ein neues Herz. So können die Ehegatten nicht nur die Härte des Herzens, Matthäus Evangelium, Kapitel 19, Vers 8, überwinden, sondern auch und vor allem die volle und endgültige Liebe Christi mitvollziehen, der als Gottmensch den neuen und ewigen Bund verkörpert. Wie der Herr Jesus Christus der treue Zeuge ist, Offenbarung, 3. Kapitel, Vers 14, und das Ja der Verheißung Gottes, also die höchste Verwirklichung der unbedingten Treue, mit der Gott sein Volk liebt, so sind die christlichen Ehegatten berufen, wirklich teilzuhaben an der unwiderruflichen Unauflöslichkeit, welche Christus an seine Braut, die Kirche, bindet, die er geliebt hat bis zur Vollendung. Das Geschenk des Sakraments ist für die christlichen Ehegatten zugleich Berufung und Gebot, einander über alle Prüfungen und Schwierigkeiten hinweg für immer treu zu bleiben, in hochherzigem Gehorsam gegen den heiligen Willen des Herrn. Was Gott verbunden hat, das darf der Mensch nicht trennen. Matthäus Evangelium, Kapitel 19, Vers 6. Den unschätzbaren Wert der Unauflöslichkeit und der ehelichen Treue zu bezeugen, ist eine der wichtigsten und dringendsten Pflichten der christlichen Ehepaare in unserer Zeit. Deshalb lobe und ermutige ich, zusammen mit den Mitbrüdern, die an der Bischofssynode teilnahmen, jene zahllosen Ehepaare, die auch unter erheblichen Schwierigkeiten das Gut der Unauflöslichkeit bewahren und entfalten. Sie erfüllen so in schlichter und mutiger Weise die ihnen anvertraute Aufgabe, in der Welt ein Zeichen zu sein, ein kleines und wertvolles Zeichen, das manchmal Versuchungen ausgesetzt ist und doch immer wieder erneuert wird, für die unerschütterliche Treue, mit der Gott in Jesus Christus alle Menschen und jeden Menschen liebt. Aber auch der Wert des Zeugnisses jener Ehegatten muss Anerkennung finden, die, obwohl sie vom Partner verlassen wurden, in der Kraft des Glaubens und der christlichen Hoffnung keine neue Verbindung eingegangen sind. Auch diese Ehegatten geben ein authentisches Zeugnis der Treue, dessen die Welt von heute sehr bedarf. Die Hirten und Gläubigen der Kirche schulden ihnen Ermutigung und Hilfe. Die größere Gemeinschaft der Familie. Punkt 21. Die Ehegemeinschaft bildet das Fundament, auf dem die größere Gemeinschaft der Familie sich aufbaut, der Eltern und Kinder, der Brüder und Schwestern, der Verwandten und sonstigen Hausgenossen. Diese Gemeinschaft wurzelt in den natürlichen Banden von Fleisch und Blut und entfaltet sich, wobei sie ihre eigentlich menschliche Vollendung im Entstehen und Reifen der noch tieferen und reicheren Bande des Geistes findet. Die Liebe, die die zwischenmenschlichen Beziehungen der verschiedenen Familienmitglieder beseelt, stellt die innere Kraft dar, welche die familiäre Einheit und Gemeinschaft gestaltet und lebendig macht. Die christliche Familie ist sodann berufen, die Erfahrung einer neuen und eigenen Einheit zu machen, welche die natürliche und menschliche bestätigt und vervollkommnet. Ist doch die Gnade Jesu Christi, des Erstgeborenen unter vielen Brüdern, Römerbrief, Kapitel 8, Vers 29, durch ihre Natur und innere Dynamik eine Gnade der Brüderlichkeit, wie sie der heilige Thomas von Aquin nennt. Thomas von Aquin, Summa Theologiae, Kapitel 2a und 2ae. Der im Sakrament ausgegossene Heilige Geist ist die lebendige Wurzel und die unerschöpfliche Nahrung der übernatürlichen Gemeinschaft, die die Gläubigen versammelt und mit Christus und untereinander in Einheit der Kirche Gottes verbindet. Eine spezifische Darstellung und Verwirklichung dieser kirchlichen Gemeinschaft ist die christliche Familie, die deshalb auch Hauskirche genannt werden kann und muss. Lumen Gentium, Punkt 11. Alle Mitglieder der Familie haben, jedes nach seinen eigenen Gaben, die Gnade und die Verantwortung, täglich personale Gemeinschaft aufzubauen und dabei aus der Familie eine Schule reich entfalteter Humanität zu machen. Gaudium et Spes, Punkt 52. Das geschieht durch die sorgende Liebe zu den Kleinen, den Kranken und den Alten, durch den täglichen gegenseitigen Dienst, durch das Teilen der Güter, der Freuden und der Leiden. Ein grundlegendes Element zum Aufbau einer solchen Gemeinschaft bildet der erzieherische Austausch zwischen Eltern und Kindern, bei dem jeder gibt und empfängt. Durch die Liebe, die Achtung, den Gehorsam gegen die Eltern leisten die Kinder ihren spezifischen und unersetzlichen Beitrag zum Aufbau einer recht menschlichen und christlichen Familie. Das wird ihnen leichter gemacht, wenn die Eltern ihre unverzichtbare Autorität als einen wirklichen und echten Dienst ausüben, der auf das menschliche und christliche Wohl der Kinder ausgerichtet ist, im Besonderen darauf, dass diese eine wahrhaft verantwortliche Freiheit gewinnen, und wenn in den Eltern das Bewusstsein des Geschenks lebendig bleibt, das ihnen ständig in den Kindern zuteil wird. Die Familiengemeinschaft kann nur mit großem Opfergeist bewahrt und vervollkommnet werden. Sie verlangt in der Tat eine hochherzige Bereitschaft aller und jedes Einzelnen zum Verstehen, zur Toleranz, zum Verzeihen, zur Versöhnung. Jede Familie weiß, wie Ichsucht, Zwietracht, Spannungen und Konflikte ihre Gemeinschaft schwer verletzen und manchmal tödlich treffen. Daher die vielfachen und mannigfaltigen Formen von Spaltung im Familienleben. Aber gleichzeitig ist jede Familie immer vom Gott des Friedens gerufen, die frohe und erneuernde Erfahrung der Versöhnung zu machen, der wiederhergestellten Gemeinschaft, der wiedergefundenen Einheit. Im Besonderen der Empfang des Bußsakraments und die Teilnahme am Mahl des einen Leibes Christi schenkt der christlichen Familie die Gnade und die Verantwortung, alle Spaltungen zu überwinden und auf die volle Wirklichkeit der von Gott gewollten Gemeinschaft zuzugehen und so dem innigen Wunsch des Herrn zu entsprechen, dass alle eins seien. Johannesevangelium, Kapitel 17, Vers 21.

0: Sie hören die Sendung Auf Fels gebaut. Martin Ploderer liest aus dem apostolischen Schreiben Familiaris Consortio, das Papst Johannes Paul II. Im Jahr 1981 im vierten Jahr seines Pontifikates über die Aufgaben der christlichen Familie in der Welt von heute herausgegeben hat.
1: Rechte und Pflichten der Frau, Punkt 22. Insoweit die Familie eine Einheit und Gemeinschaft von Personen ist und immer mehr werden muss, findet sie in der Liebe die Quelle und den andauernden Antrieb, jedes ihrer Mitglieder in seiner hohen Würde als Person, als lebendiges Abbild Gottes anzunehmen, zu respektieren und zu fördern. Wie die Väter der Synode mit Recht betonten, besteht das sittliche Kriterium für die Echtheit der ehelichen und familiären Beziehungen in der Förderung der Würde und Berufung der einzelnen Personen, die sich in vollkommener Weise finden, wenn sie sich selbstlos hingeben. Unter dieser Rücksicht wollte die Synode der Frau ihren Rechten und Pflichten in Familie und Gesellschaft bevorzugte Aufmerksamkeit schenken. In derselben Weise sind auch der Mann als Gatte und Vater, das Kind und die Alten zu betrachten. Für die Frau ist vor allem zu betonen, dass sie die gleiche Würde und Verantwortung wie der Mann besitzt. Diese Gleichwertigkeit kommt in einzigartiger Weise zur Geltung in der gegenseitigen Selbsthingabe an den anderen und in der gemeinsamen Hingabe an die Kinder, wie sie der Ehe und Familie eigen ist. Was die menschliche Vernunft schon erkennt und anerkennt, wird vom Wort Gottes in der Heilsgeschichte voll enthüllt. Diese ist in der Tat ein durchgehendes, leuchtendes Zeugnis für die Würde der Frau. Indem Gott den Menschen als Mann und Frau erschuf, Genesis 1. Kapitel Vers 27, schenkte er dem Mann und der Frau in gleicher Weise personale Würde und gab ihnen jene unveräußerlichen Rechte und Verantwortlichkeiten, die der menschlichen Person zukommen. Sodann offenbarte Gott in der höchsten Form, die möglich ist, die Würde der Frau, indem er selbst von der Jungfrau Maria Fleisch annahm, sie die neue Eva nennen ließ und zum Urbild der erlösten Frau machte. Die hohe Achtung Jesu gegenüber den Frauen, die er in seine Gefolgschaft und seine Freundschaft berief, die Tatsache, dass er am Ostermorgen vor allen anderen Jüngern einer Frau erschien, der Auftrag, den er den Frauen gab, die frohe Botschaft von der Auferstehung den Aposteln zu bringen, das alles bezeugt die besondere Hochschätzung des Herrn Jesus Christus für die Frau. Der Apostel Paulus schreibt: Ihr seid alle durch den Glauben Söhne Gottes in Christus Jesus. Es gibt nicht mehr Juden und Griechen, nicht Sklaven und Freie, nicht Mann und Frau, denn ihr alle seid einer in Christus Jesus. Galaterbrief, 3. Kapitel, Verse 26 und 28. Frau und Gesellschaft, Punkt 23. Ohne jetzt in die Behandlung der verschiedenen Aspekte des weiten Komplexes der Beziehungen von Frau und Gesellschaft einzutreten und die Beschränkung auf einige wichtige Punkte aufzugeben, muss unbedingt darauf hingewiesen werden, dass im spezifisch familiären Raum eine weit verbreitete gesellschaftliche und kulturelle Tradition der Frau nur die Aufgaben der Ehefrau und Mutter zuordnen wollte, ohne ihr die im Allgemeinen dem Mann vorbehaltenen öffentlichen Aufgaben in angemessener Weise zugänglich zu machen. Zweifellos rechtfertigen die gleiche Würde und Verantwortlichkeit von Mann und Frau voll den Zugang der Frau zu öffentlichen Aufgaben. Andererseits verlangt die wirkliche Förderung der Frau auch, dass der Wert ihrer mütterlichen und familiären Aufgabe im Vergleich mit allen öffentlichen Aufgaben und allen anderen Berufen klare Anerkennung finde. Übrigens müssen solche Aufgaben und Berufe sich gegenseitig integrieren, soll die gesellschaftliche und kulturelle Entwicklung wahrhaft und voll menschlich sein. Das wird leichter möglich sein, wenn, wie es die Synode erhofft, eine erneuerte Theologie der Arbeit die Bedeutung der Arbeit im christlichen Leben ins Licht stellen und vertiefen, sowie die fundamentale Verbindung von Arbeit und Familie darlegen wird und somit die eigene und unersetzliche Bedeutung der Hausarbeit und der Kindererziehung. Inzwischen kann und muss die Kirche der gegenwärtigen Gesellschaft helfen, indem sie unermüdlich fordert, dass die Arbeit der Frau im Haus in ihrem unersetzlichen Wert von allen anerkannt und geschätzt wird. Von besonderer Wichtigkeit ist, dass dies in der Erziehungsarbeit Berücksichtigung findet. Wird doch die mögliche Diskriminierung unter den verschiedenen Arbeiten und Berufen von der Wurzel her verhindert, sobald klar ist, dass sich alle auf allen Gebieten mit gleichem Recht und gleicher Verantwortung engagieren. So wird das Bild Gottes im Mann und in der Frau strahlender erscheinen. Wenn man, wie den Männern, auch den Frauen das Recht zur Übernahme der verschiedenen öffentlichen Aufgaben zugesteht, muss aber die Struktur der Gesellschaft so sein, dass die Ehefrauen und die Mütter nicht praktisch gezwungen sind, außer Haus zu arbeiten und dass ihre Familien angemessen leben und gedeihen können, auch wenn sie sich ganz der eigenen Familie widmen. Man muss darüber hinaus die Einstellung überwinden, nach der sich das Ansehen der Frau eher aus der Arbeit draußen als aus der Tätigkeit in der Familie ergibt. Das verlangt aber, dass die Männer die Frau in voller Achtung ihrer personalen Würde wahrhaft schätzen und lieben und dass die Gesellschaft die geeigneten Bedingungen für die häusliche Arbeit schafft und entwickelt. Die Kirche muss mit der schuldigen Achtung für die verschiedene Berufung von Mann und Frau im Maß des Möglichen in ihrem eigenen Leben die Gleichheit der Rechte und der Würde von Mann und Frau fördern und das zum Wohl aller, der Familie, der Gesellschaft und der Kirche. Es ist aber klar, dass dies alles für die Frau nicht den Verzicht auf ihre Fraulichkeit noch die Nachahmung des Männlichen bedeutet, sondern die Fülle der wahren fraulichen Menschlichkeit, wie sie sich innerhalb wie außerhalb der Familie in ihrem Tun ausdrücken muss, wobei übrigens die Verschiedenartigkeit der Bräuche und Kulturen auf diesem Gebiet zu beachten ist. Verletzungen der Würde der Frau, Punkt 24. Leider widerspricht der christlichen Botschaft von der Würde der Frau jene beharrliche Einstellung, die den Menschen nicht als Person, sondern als Sache betrachtet, als Objekt, das zu kaufen und zu verkaufen ist. Im Dienst egoistischen Interesses und bloßen Vergnügens, das erste Opfer dieser Einstellung ist die Frau. Bittere Früchte solcher Mentalität sind die Herabwürdigung von Mann und Frau, die Sklaverei, die Unterdrückung der Schwachen, die Pornografie, die Prostitution, vor allem in ihrer organisierten Form, und alle Arten von Diskriminierung, zum Beispiel im Bereich der Erziehung, des Berufs und des Arbeitslohns. Darüber hinaus gibt es in einem großen Teil unserer Gesellschaft auch heute noch viele Formen demütigender Diskriminierung, die einige Gruppen von Frauen schwer treffen und beleidigen, zum Beispiel die kinderlosen Ehefrauen, die Witwen, die Getrennten, die Geschiedenen und die unverheirateten Mütter. Diese und andere Diskriminierungen wurden von den Synodalen mit allem Nachdruck beklagt. Ich bitte deshalb alle, durch einen stärkeren und gezielteren spezifischen pastoralen Einsatz in dieser Richtung für ihre endgültige Beseitigung zu wirken, damit das Bild Gottes, das in allen Menschen ausnahmslos widerstrahlt, seine volle Würdigung findet. Der Mann als Ehegatte und Vater. Punkt 25. In der Ehe- und Familiengemeinschaft ist der Mann dazu berufen, seine Gabe und Aufgabe als Ehegatte und Vater zu leben. In der Ehefrau sieht er die Erfüllung des göttlichen Plans. Es ist nicht gut, dass der Mensch allein bleibe. Ich will ihm eine Hilfe machen, die ihm entspricht. Genesis, 2. Kapitel, Vers 18. Und er macht sich den Anruf Adams, des ersten Gatten, zu eigen. Das endlich ist Fleisch von meinem Fleisch und Gebein von meinem Gebein. Buch Genesis, 2. Kapitel, Vers 23. Die echte eheliche Liebe setzt voraus und fordert, dass der Mann hohe Achtung vor der gleichen Würde der Frau habe. Du bist nicht ihr Herr, schreibt der heilige Ambrosius, sondern ihr Mann. Sie ist dir nicht zur Sklavin gegeben, sondern zur Gattin. Erwidere ihre Aufmerksamkeiten gegen dich und sei ihr dankbar für ihre Liebe. Ambrosius Hexameron, Kapitel 5. Mit seiner Gattin muss der Mann eine ganz besondere Form personaler Freundschaft leben. Paul VI. Enzyklika Humanae Vitae, Punkt 9. Als Christ ist er sodann berufen, eine neue Haltung der Liebe zu entwickeln und seiner Gattin jene zarte und kraftvolle übernatürliche Liebe zu erweisen, die Christus zu seiner Kirche hat. Die Liebe zu einer Frau in ihrer Mutterschaft und die Liebe zu den Kindern sind für den Mann der natürliche Weg, um seine Vaterschaft zu begreifen und zu verwirklichen. Vor allem da, wo die gesellschaftlichen und kulturellen Verhältnisse den Mann leicht zu einer gewissen Vernachlässigung der Familie oder jedenfalls zu einer geringeren Präsenz in der Erziehungsarbeit veranlassen, muss man sich darum bemühen, im gesellschaftlichen Raum wieder die Überzeugung zu wecken, dass der Platz und die Aufgabe des Vaters in der Familie und für sie von einzigartiger und unersetzlicher Bedeutung sind. Wie die Erfahrung lehrt, ruft die Abwesenheit des Vaters in der Familie seelische und moralische Störungen und merkliche Schwierigkeiten in den familiären Beziehungen hervor. Dasselbe geschieht in dem entgegengesetzten Fall einer erdrückenden Anwesenheit des Vaters. Vor allem da, wo noch das Phänomen des Machismo besteht, der Anmaßung männlicher Vorrechte, die die Frau erniedrigen und die Entwicklung gesunder Familienbeziehungen verhindern. Weil der Mann die Vaterschaft Gottes selbst auf Erden sichtbar macht und nachvollzieht, ist er berufen, die gleichmäßige Entwicklung aller Mitglieder der Familie zu gewährleisten. Dieser Aufgabe wird er entsprechen durch ritterlichen Verantwortungssinn für das unter dem Herzen der Mutter empfangene Leben, durch ein bewussteres Miterziehen, durch eine Arbeit, die den festen Zusammenhalt der Familie nicht beeinträchtigt, sondern fördert, durch ein gelebtes Zeugnis als erwachsener Christ, das die Kinder auf wirksamste Weise in die lebendige Erfahrung Christi und der Kirche einführt.

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0: Wortsamen.
1: Die reinste Form des Wahnsinns ist es, alles beim Alten zu lassen und zu hoffen, dass sich etwas ändert. Ein Wort für die Woche von Albert Einstein.

0: und des Heiligen Geistes.
1: Amen.
0: Der Engel des Herrn brachte Maria die Botschaft.
1: Und sie empfing vom Heiligen Geist.
0: Gegrüßet seist du, Maria, voll der Gnade, der Herr ist mit dir. Du bist gebenedeit unter den Frauen, und gebenedeit ist die Frucht deines Leibes, Jesus.
1: Heilige Maria, Mutter Gottes, bitte für uns Sünder, jetzt und in der Stunde unseres Todes. Amen.
0: Maria sprach, siehe, ich bin die Magd des Herrn.
1: Mir geschehe nach deinem Wort.
0: Gegrüßet seist du, Maria, voll der Gnade, der Herr ist mit dir. Du bist gebenedeit unter den Frauen, und gebenedeit ist die Frucht deines Leibes, Jesus.
1: Heilige Maria, Mutter Gottes, bitte für uns Sünder, jetzt und in der Stunde unseres Todes. Amen.
0: Und das Wort ist Fleisch geworden
1: und hat unter uns gewohnt.
0: Gegrüßet seist du, Maria, voll der Gnade, der Herr ist mit dir. Du bist gebenedeit unter den Frauen, und gebenedeit ist die Frucht deines Leibes, Jesus.
1: Heilige Maria, Mutter Gottes, bitte für uns Sünder, jetzt und in der Stunde unseres Todes. Amen.
0: Bitte für uns, heilige Gottesmutter,
1: auf dass wir würdig werden der Verheißungen Christi.
0: Lasset uns beten. Allmächtiger Gott, gieße deine Gnade in unsere Herzen ein. Durch die Botschaft des Engels haben wir die Menschwerdung Christi, deines Sohnes, erkannt. Lass uns durch sein Leiden und Kreuz zur Herrlichkeit der Auferstehung gelangen. Darum bitten wir durch Christus, unseren Herrn.
1: Amen.
0: Ehre sei dem Vater und dem Sohn und dem Heiligen Geist.
1: Wie im Anfang, so auch jetzt und alle Zeit und in Ewigkeit. Amen.
0: O Herr, gib den Verstorbenen die ewige Ruhe.
1: Und das ewige Licht leucht ihnen.
0: Herr, lass die Ruhenden Frieden.
1: Amen.
0: Der Herr sei mit euch.
1: Und mit deinem Geiste.
0: Auf die Fürsprache der Gottesmutter Maria, der heiligen Maria Goretti, segne euch der dreifaltige Gott, der Vater, der Sohn und der Heilige Geist.
1: Amen.
0: Einen gesegneten, gnadenreichen Montag wünscht euch Bruder Peter.
1: Danke, Bruder Peter. Auch Gottes Segen wieder für dein priesterliches Wirken.
0: Danke.

Montag, 6. Juli 2026. Ich begrüße die große Hörerfamilie von Radio Maria Österreich und Radio Maria Südtirol recht herzlich und wünsche einen guten Morgen. Wir sind in den Bundesländertagen vom 1. bis 9. Juli unter dem Motto Heimatgefühl. Heute mit dem Blick nach Wien. Bitten wir deshalb auch die Gottesmutter besonders in diesen Tagen um die Bewahrung des Friedens in unserem schönen Land und um Frieden in unseren Familien. Und schließen wir auch unsere Neupriester mit ein. Die Kirche gedenkt auch heute der heiligen Maria Goretti, der seligen Maria Theresia Ledochowska und der heiligen Ursula Ledochowska. Mein Name Margarete Füllerer aus dem Studio in Wien. Wenn Sie ein Geheimnis des lichtreichen Rosenkranzes mitbeten wollen, den wir wie gewohnt am Montag beten, so rufen Sie an unter der Nummer 0720 578 578. Und außerhalb von Österreich ist die Nummer 0043 720 578 578. Ich freue mich auf Sie, besonders heute auch auf Mitbeter aus Wien.

0: Und so beginnen wir im Namen des Vaters und des Sohnes und des Heiligen Geistes.
1: Amen.
0: Ich glaube an Gott, den Vater, den Allmächtigen, den Schöpfer des Himmels und der Erde, und an Jesus Christus, seinen eingeborenen Sohn, unseren Herrn, empfangen durch den Heiligen Geist, geboren von der Jungfrau Maria, gelitten unter Pontius Pilatus, gekreuzigt, gestorben und begraben, hinabgestiegen in das Reich des Todes, am dritten Tage auferstanden von den Toten, aufgefahren in den Himmel, er sitze zur Rechten Gottes, des allmächtigen Vaters, von dort wiederkommen zu richten die Lebenden und die Toten.
1: Ich glaube an den Heiligen Geist, an die heilige katholische Kirche, Gemeinschaft der Heiligen, Vergebung der Sünden, Auferstehung der Toten und das ewige Leben. Amen.
0: Vater unser im Himmel, geheiligt werde dein Name, dein Reich komme, dein Wille geschehe, wie im Himmel, so auf Erden.
1: Unser tägliches Brot gib uns heute und vergib uns unsere Schuld, wie auch wir vergeben unseren Schuldigern. Und führe uns nicht in Versuchung, sondern erlöse uns von dem Bösen. Amen.
0: Gegrüßt seist du, Maria, voller Gnade, der Herr ist mit dir. Du bist gebenedeit unter den Frauen, und gebenedeit ist die Frucht deines Leibes, Jesus, der in uns den Glauben vermehre.
1: Heilige Maria, Mutter Gottes, bitte für uns Sünder, jetzt und in der Stunde unseres Todes. Amen.
0: Gegrüßet seist du, Maria, voller Gnade, der Herr ist mit dir. Du bist gebenedeit unter den Frauen, und gebenedeit ist die Frucht deines Leibes, Jesus, der in uns die Hoffnung stärke.
1: Heilige Maria, Mutter Gottes, bitte für uns Sünder, jetzt und in der Stunde unseres Todes. Amen.
0: Gegrüßet seist du, Maria, voller Gnade, der Herr ist mit dir. Du bist gebenedeit unter den Frauen, und gebenedeit ist die Frucht deines Leibes, Jesus, der in uns die Liebe entzünde.
1: Heilige Maria, Mutter Gottes, bitte für uns Sünder, jetzt und in der Stunde unseres Todes. Amen.
0: Ehre sei dem Vater und dem Sohn und dem Heiligen Geist.
1: Wie im Anfang, so auch jetzt und alle Zeit und in Ewigkeit. Amen. O mein Jesus, verzeih uns unsere Sünden, bewahre uns vor dem Feuer der Hölle, führe alle Seelen in den Himmel, besonders jene, die deiner Barmherzigkeit am meisten bedürfen. Amen.

0: Im ersten lichtreichen Geheimnis betrachten wir Jesus, der von Johannes getauft worden ist. Vater unser im Himmel, geheiligt werde dein Name, dein Reich komme, dein Wille geschehe, wie im Himmel, so auf Erden.
1: Unser tägliches Brot gib uns heute. Vergib uns unsere Schuld, wie auch wir vergeben unseren Schuldigern. Und führe uns nicht in Versuchung, sondern erlöse uns von der Welt.
0: Gegrüßet seist du, Maria, voller Gnade, der Herr ist mit dir. Du bist gebenedeit unter den Frauen, und gebenedeit ist die Frucht deines Leibes, Jesus, der von Johannes getauft worden ist.
1: Heilige Maria.
0: Mutter Gottes, bitte für uns Sünder, jetzt und in der Stunde unseres Todes. Amen. Gegrüßet seist du, Maria, voller Gnade, der Herr ist mit dir. Du bist gebenedeit unter den Frauen, und gebenedeit ist die Frucht deines Leibes, Jesus, der von Johannes getauft worden ist. Heilige Maria, Mutter Gottes, bitte für uns Sünder, jetzt und in der Stunde unseres Todes. Amen. Gegrüßet seist du, Maria, voller Gnade, der Herr ist mit dir. Du bist gebenedeit unter den Frauen, und gebenedeit ist die Frucht deines Leibes, Jesus, der von Johannes getauft worden ist.
1: Heilige Maria, Mutter Gottes, bitte für uns Sünder, jetzt und in der Stunde unseres Todes. Amen.
0: Gegrüßet seist du, Maria, voller Gnade, der Herr ist mit dir. Du bist gebenedeit unter den Frauen, und gebenedeit ist die Frucht deines Leibes, Jesus, der von Johannes getauft worden ist.
1: Heilige Maria, Mutter Gottes, bitte für uns Sünder, jetzt und in der Stunde unseres Todes. Amen.
0: Gegrüßet seist du, Maria, voller Gnade, der Herr ist mit dir. Du bist gebenedeit unter den Frauen, und gebenedeit ist die Frucht deines Leibes, Jesus, der von Johannes getauft worden ist.
1: Heilige Maria, Mutter Gottes, bitte für uns Sünder, jetzt und in der Stunde unseres Todes. Amen.
0: Gegrüßet seist du, Maria, voller Gnade, der Herr ist mit dir. Du bist gebenedeit unter den Frauen, und gebenedeit ist die Frucht deines Leibes, Jesus, der von Johannes getauft worden ist.
1: Heilige Maria, Mutter Gottes, bitte für uns Sünder, jetzt und in der Stunde unseres Todes. Amen.
0: Gegrüßet seist du, Maria, voller Gnade, der Herr ist mit dir. Du bist gebenedeit unter den Frauen, und gebenedeit ist die Frucht deines Leibes, Jesus, der von Johannes getauft worden ist.
1: Heilige Maria, Mutter Gottes, bitte für uns Sünder, jetzt und in der Stunde unseres Todes. Amen.
0: Gegrüßet seist du, Maria, voller Gnade, der Herr ist mit dir. Du bist gebenedeit unter den Frauen, und gebenedeit ist die Frucht deines Leibes, Jesus, der von Johannes getauft worden ist.
1: Heilige Maria, Mutter Gottes, bitte für uns Sünder, jetzt und in der Stunde unseres Todes. Amen.
0: Gegrüßet seist du, Maria, voller Gnade, der Herr ist mit dir. Du bist gebenedeit unter den Frauen, und gebenedeit ist die Frucht deines Leibes, Jesus, der von Johannes getauft worden ist.
1: Heilige Maria, Mutter Gottes, bitte für uns Sünder, jetzt und in der Stunde unseres Todes. Amen.
0: Gegrüßet seist du, Maria, voller Gnade, der Herr ist mit dir. Du bist gebenedeit unter den Frauen, und gebenedeit ist die Frucht deines Leibes, Jesus, der von Johannes getauft worden ist.
1: Heilige Maria, Mutter Gottes, bitte für uns Sünder, jetzt und in der Stunde unseres Todes. Amen.
0: Ehre sei dem Vater und dem Sohn und dem Heiligen Geist.
1: Wie im Anfang, so auch jetzt und alle Zeit und in Ewigkeit. Amen. O mein Jesus, verzeih uns unsere Sünden, bewahre uns vor dem Feuer der Hölle, führe alle Seelen in den Himmel, besonders jene, die deiner Barmherzigkeit am meisten bedürfen. Amen.

0: Im zweiten lichtreichen Geheimnis betrachten wir Jesus, der sich bei der Hochzeit zu Kana offenbart hat.
1: Vater unser im Himmel, geheiligt werde dein Name, dein Reich komme, dein Wille geschehe, wie im Himmel so auf Erden.
0: Unser tägliches Brot gib uns heute und vergib uns unsere Schuld, wie auch wir vergeben unseren Schuldigern. Und führe uns nicht in Versuchung, sondern erlöse uns von dem Bösen. Amen.
1: Gegrüßet seist du, Maria, voller Gnade, der Herr ist mit dir. Du bist gebenedeit unter den Frauen. Und gebenedeit ist die Frucht deines Leibes, Jesus, der sich bei der Hochzeit zu Kana offenbart hat.
0: Heilige Maria, Mutter Gottes, bitte für uns Sünder, jetzt und in der Stunde unseres Todes. Amen.
1: Gegrüßet seist du, Maria, voller Gnade, der Herr ist mit dir. Du bist gebenedeit unter den Frauen. Und gebenedeit ist die Frucht deines Leibes, Jesus, der sich bei der Hochzeit zu Kana offenbart hat.
0: Heilige Maria, Mutter Gottes, bitte für uns Sünder, jetzt und in der Stunde unseres Todes. Amen.
1: Gegrüßet seist du, Maria, voller Gnade, der Herr ist mit dir. Du bist gebenedeit unter den Frauen, und gebenedeit ist die Frucht deines Leibes, Jesus, der sich bei der Hochzeit zu Kana offenbart hat.
0: Heilige Maria, Mutter Gottes, bitte für uns Sünder, jetzt und in der Stunde unseres Todes. Amen.
1: Gegrüßet seist du, Maria, voller Gnade, der Herr ist mit dir. Du bist gebenedeit unter den Frauen, und gebenedeit ist die Frucht deines Leibes, Jesus, der sich bei der Hochzeit zu Kana offenbart hat.
0: Heilige Maria, Mutter Gottes, bitte für uns Sünder, jetzt und in der Stunde unseres Todes. Amen.
1: Gegrüßet seist du, Maria, voller Gnade, der Herr ist mit dir. Du bist gebenedeit unter den Frauen, und gebenedeit ist die Frucht deines Leibes, Jesus, der sich bei der Hochzeit zu Kana offenbart hat.
0: Heilige Maria, Mutter Gottes, bitte für uns Sünder, jetzt und in der Stunde unseres Todes. Amen.
1: Gegrüßet seist du, Maria, voller Gnade, der Herr ist mit dir. Du bist gebenedeit unter den Frauen, und gebenedeit ist die Frucht deines Leibes, Jesus, der sich bei der Hochzeit zu Kana offenbart hat.
0: Heilige Maria, Mutter Gottes, bitte für uns Sünder, jetzt und in der Stunde unseres Todes. Amen.
1: Gegrüßet seist du, Maria, voller Gnade, der Herr ist mit dir. Du bist gebenedeit unter den Frauen, und gebenedeit ist die Frucht deines Leibes, Jesus, der sich bei der Hochzeit zu Kana offenbart hat.
0: Heilige Maria, Mutter Gottes, bitte für uns Sünder, jetzt und in der Stunde unseres Todes. Amen.
1: Gegrüßet seist du, Maria, voller Gnade, der Herr ist mit dir. Du bist gebenedeit unter den Frauen, und gebenedeit ist die Frucht deines Leibes, Jesus, der sich bei der Hochzeit zu Kana offenbart hat.
0: Heilige Maria, Mutter Gottes, bitte für uns Sünder, jetzt und in der Stunde unseres Todes. Amen.
1: Gegrüßet seist du, Maria, voller Gnade, der Herr ist mit dir. Du bist gebenedeit unter den Frauen, und gebenedeit ist die Frucht deines Leibes, Jesus, der sich bei der Hochzeit zu Kana offenbart hat.
0: Heilige Maria, Mutter Gottes, bitte für uns Sünder, jetzt und in der Stunde unseres Todes. Amen.
1: Gegrüßet seist du, Maria, voller Gnade, der Herr ist mit dir. Du bist gebenedeit unter den Frauen, und gebenedeit ist die Frucht deines Leibes, Jesus, der sich bei der Hochzeit zu Kana offenbart hat.
0: Heilige Maria, Mutter Gottes, bitte für uns Sünder, jetzt und in der Stunde unseres Todes. Amen.
1: Ehre sei dem Vater, dem Sohn und dem Heiligen Geist.
0: Wie im Anfang, so auch jetzt und alle Zeit und in Ewigkeit. Amen.
1: O mein Jesus, verzeih uns unsere Sünden, bewahre uns vor dem Feuer der Hölle, führe alle Seelen in den Himmel, besonders jene, die am meisten deiner Barmherzigkeit bedürfen. Amen.

0: Im dritten lichtreichen Geheimnis betrachten wir Jesus, der uns das Reich Gottes verkündet hat. Vater unser im Himmel, geheiligt werde dein Name, dein Reich komme, dein Wille geschehe, wie im Himmel, so auf Erden.
1: Unser tägliches Brot gib uns heute und vergib uns unsere Schuld, wie auch wir vergeben unseren Schuldigern. Und führe uns nicht in Versuchung, sondern erlöse uns von dem Bösen. Amen.
0: Gegrüßet seist du, Maria, voller Gnade, der Herr ist mit dir. Du bist gebenedeit unter den Frauen und gebenedeit ist die Frucht deines Leibes, Jesus, der uns das Reich Gottes verkündet hat.
1: Heilige Maria, Mutter Gottes, bitte für uns Sünder, jetzt und in der Stunde unseres Todes. Amen.
0: Gegrüßet seist du, Maria, voller Gnade, der Herr ist mit dir. Du bist gebenedeit unter den Frauen, und gebenedeit ist die Frucht deines Leibes, Jesus, der uns das Reich Gottes verkündet hat.
1: Heilige Maria, Mutter Gottes, bitte für uns Sünder, jetzt und in der Stunde unseres Todes. Amen.
0: Gegrüßet seist du, Maria, voller Gnade, der Herr ist mit dir. Du bist gebenedeit unter den Frauen, und gebenedeit ist die Frucht deines Leibes, Jesus, der uns das Reich Gottes verkündet hat.
1: Heilige Maria, Mutter Gottes, bitte für uns Sünder, jetzt und in der Stunde unseres Todes. Amen.
0: Gegrüßet seist du, Maria, voller Gnade, der Herr ist mit dir. Du bist gebenedeit unter den Frauen, und gebenedeit ist die Frucht deines Leibes, Jesus, der uns das Reich Gottes verkündet hat.
1: Heilige Maria, Mutter Gottes, bitte für uns Sünder, jetzt und in der Stunde unseres Todes. Amen.
0: Gegrüßet seist du, Maria, voller Gnade, der Herr ist mit dir. Du bist gebenedeit unter den Frauen, und gebenedeit ist die Frucht deines Leibes, Jesus, der uns das Reich Gottes verkündet hat.
1: Heilige Maria, Mutter Gottes, bitte für uns Sünder, jetzt und in der Stunde unseres Todes. Amen.
0: Gegrüßet seist du, Maria, voller Gnade, der Herr ist mit dir. Du bist gebenedeit unter den Frauen, und gebenedeit ist die Frucht deines Leibes, Jesus, der uns das Reich Gottes verkündet hat.
1: Heilige Maria, Mutter Gottes, bitte für uns Sünder, jetzt und in der Stunde unseres Todes. Amen.
0: Gegrüßet seist du, Maria, voller Gnade, der Herr ist mit dir. Du bist gebenedeit unter den Frauen, und gebenedeit ist die Frucht deines Leibes, Jesus, der uns das Reich Gottes verkündet hat.
1: Heilige Maria, Mutter Gottes, bitte für uns Sünder, jetzt und in der Stunde unseres Todes. Amen.
0: Gegrüßet seist du, Maria, voller Gnade, der Herr ist mit dir. Du bist gebenedeit unter den Frauen, und gebenedeit ist die Frucht deines Leibes, Jesus, der uns das Reich Gottes verkündet hat.
1: Heilige Maria, Mutter Gottes, bitte für uns Sünder, jetzt und in der Stunde unseres Todes. Amen.
0: Gegrüßet seist du, Maria, voller Gnade, der Herr ist mit dir. Du bist gebenedeit unter den Frauen, und gebenedeit ist die Frucht deines Leibes, Jesus, der uns das Reich Gottes verkündet hat.
1: Heilige Maria, Mutter Gottes, bitte für uns Sünder, jetzt und in der Stunde unseres Todes. Amen.
0: Gegrüßet seist du, Maria, voller Gnade, der Herr ist mit dir. Du bist gebenedeit unter den Frauen, und gebenedeit ist die Frucht deines Leibes, Jesus, der uns das Reich Gottes verkündet hat.
1: Heilige Maria, Mutter Gottes, bitte für uns Sünder, jetzt und in der Stunde unseres Todes. Amen.
0: Ehre sei dem Vater und dem Sohn und dem Heiligen Geist.
1: Wie es war im Anfang, so auch jetzt und alle Zeit und in Ewigkeit. Amen. O mein Jesus, verzeih uns unsere Sünden, bewahre uns von dem Feuer der Hölle, führe alle Seelen in den Himmel, besonders jene, die deiner Barmherzigkeit am meisten bedürfen. Amen.

0: Im vierten lichtreichen Geheimnis betrachten wir Jesus, der auf dem Berg verklärt worden ist.
1: Vater unser im Himmel, geheiligt werde dein Name. Dein Reich komme, dein Wille geschehe, wie im Himmel, so auf Erden.
0: Unser tägliches Brot gib uns heute und vergib uns unsere Schuld, wie auch wir vergeben unseren Schuldigern. Und führe uns nicht in Versuchung, sondern erlöse uns von dem Bösen. Amen.
1: Gegrüßet seist du, Maria, voll der Gnade, der Herr ist mit dir. Du bist gebenedeit unter den Frauen, und gebenedeit ist die Frucht deines Leibes, Jesus, der auf dem Berg verklärt worden ist.
0: Heilige Maria, Mutter Gottes, bitte für uns Sünder, jetzt und in der Stunde unseres Todes. Amen.
1: Gegrüßt seist du, Maria, voll der Gnade, der Herr ist mit dir. Du bist gebenedeit unter den Frauen, und gebenedeit ist die Frucht deines Leibes, Jesus, der auf dem Berg verklärt worden ist.
0: Heilige Maria, Mutter Gottes, bitte für uns Sünder, jetzt und in der Stunde unseres Todes. Amen.
1: Gegrüßt seist du, Maria, voll der Gnade, der Herr ist mit dir. Du bist gebenedeit unter den Frauen, und gebenedeit ist die Frucht deines Leibes, Jesus, der auf dem Berg verklärt worden ist.
0: Heilige Maria, Mutter Gottes, bitte für uns Sünder, jetzt und in der Stunde unseres Todes. Amen.
1: Gegrüßet seist du, Maria, voll der Gnade. Der Herr ist mit dir, du bist gebenedeit unter den Frauen. Und gebenedeit ist die Frucht deines Leibes, Jesus, der auf dem Berg verklärt worden ist.
0: Heilige Maria, Mutter Gottes, bitte für uns Sünder, jetzt und in der Stunde unseres Todes. Amen.
1: Gegrüßt seist du, Maria, voll der Gnade, der Herr ist mit dir. Du bist gebenedeit unter den Frauen, und gebenedeit ist die Frucht deines Leibes, Jesus, der auf dem Berg verklärt worden ist.
0: Heilige Maria, Mutter Gottes, bitte für uns Sünder, jetzt und in der Stunde unseres Todes. Amen.
1: Gegrüßt seist du, Maria, voll der Gnade, der Herr ist mit dir. Du bist gebenedeit unter den Frauen, und gebenedeit ist die Frucht deines Leibes, Jesus, der auf dem Berg verklärt worden ist.
0: Heilige Maria, Mutter Gottes, bitte für uns Sünder, jetzt und in der Stunde unseres Todes. Amen.
1: Gegrüßt seist du, Maria, voll der Gnade, der Herr ist mit dir, du bist gebenedeit unter den Frauen, und gebenedeit ist die Frucht deines Leibes, Jesus, der auf dem Berg verklärt worden ist.
0: Heilige Maria, Mutter Gottes, bitte für uns Sünder, jetzt und in der Stunde unseres Todes. Amen.
1: Gegrüßt seist du, Maria, voll der Gnade, der Herr ist mit dir, du bist gebenedeit unter den Frauen, und gebenedeit ist die Frucht deines Leibes, Jesus, der auf dem Berg verklärt worden ist.
0: Heilige Maria, Mutter Gottes, bitte für uns Sünder, jetzt und in der Stunde unseres Todes. Amen.
1: Gegrüßt seist du, Maria, voll der Gnade, der Herr ist mit dir. Du bist gebenedeit unter den Frauen, und gebenedeit ist die Frucht deines Leibes, Jesus, der auf dem Berg verklärt worden ist.
0: Heilige Maria, Mutter Gottes, bitte für uns Sünder, jetzt und in der Stunde unseres Todes. Amen.
1: Gegrüßt seist du, Maria, voll der Gnade, der Herr ist mit dir, du bist gebenedeit unter den Frauen, und gebenedeit ist die Frucht deines Leibes, Jesus, der auf dem Berg verklärt worden ist.
0: Heilige Maria, Mutter Gottes, bitte für uns Sünder, jetzt und in der Stunde unseres Todes. Amen.
1: Die Ehre sei dem Vater, dem Sohn und dem Heiligen Geist.
0: Wie im Anfang, so auch jetzt und alle Zeit und in Ewigkeit. Amen.
1: O mein Jesus, verzeih uns unsere Sünden, bewahre uns vor dem Feuer der Hölle, führe alle Seelen in den Himmel, besonders jene, die am meisten deiner Barmherzigkeit bedürfen.

0: Im fünften lichtreichen Geheimnis betrachten wir Jesus, der uns die Eucharistie geschenkt hat. Vater unser im Himmel, geheiligt werde dein Name, dein Reich komme, dein Wille geschehe, wie im Himmel so auf Erden.
1: Unser tägliches Brot gib uns heute und vergib uns unsere Schuld, wie auch wir vergeben unseren Schuldigern. Und führe uns nicht in Versuchung, sondern erlöse uns von dem Bösen. Amen.
0: Gegrüßet seist du, Maria, voller Gnade, der Herr ist mit dir. Du bist gebenedeit unter den Frauen, und gebenedeit ist die Frucht deines Leibes, Jesus, der uns die Eucharistie geschenkt hat.
1: Heilige Maria, Mutter Gottes, bitte für uns Sünder, jetzt und in der Stunde unseres Todes. Amen.
0: Gegrüßet seist du, Maria, voller Gnade, der Herr ist mit dir. Du bist gebenedeit unter den Frauen, und gebenedeit ist die Frucht deines Leibes, Jesus, der uns die Eucharistie geschenkt hat.
1: Heilige Maria, Mutter Gottes, bitte für uns Sünder, jetzt und in der Stunde unseres Todes. Amen.
0: Gegrüßet seist du, Maria, voller Gnade, der Herr ist mit dir. Du bist gebenedeit unter den Frauen, und gebenedeit ist die Frucht deines Leibes, Jesus, der uns die Eucharistie geschenkt hat.
1: Heilige Maria, Mutter Gottes, bitte für uns Sünder, jetzt und in der Stunde unseres Todes. Amen.
0: Gegrüßet seist du, Maria, voller Gnade, der Herr ist mit dir. Du bist gebenedeit unter den Frauen, und gebenedeit ist die Frucht deines Leibes, Jesus, der uns die Eucharistie geschenkt hat.
1: Heilige Maria, Mutter Gottes, bitte für uns Sünder, jetzt und in der Stunde unseres Todes. Amen.
0: Gegrüßet seist du, Maria, voller Gnade, der Herr ist mit dir. Du bist gebenedeit unter den Frauen, und gebenedeit ist die Frucht deines Leibes, Jesus, der uns die Eucharistie geschenkt hat.
1: Heilige Maria, Mutter Gottes, bitte für uns Sünder, jetzt und in der Stunde unseres Todes. Amen.
0: Gegrüßet seist du, Maria, voller Gnade, der Herr ist mit dir. Du bist gebenedeit unter den Frauen, und gebenedeit ist die Frucht deines Leibes, Jesus, der uns die Eucharistie geschenkt hat.
1: Heilige Maria, Mutter Gottes, bitte für uns Sünder, jetzt und in der Stunde unseres Todes. Amen.
0: Gegrüßet seist du, Maria, voller Gnade, der Herr ist mit dir. Du bist gebenedeit unter den Frauen, und gebenedeit ist die Frucht deines Leibes, Jesus, der uns die Eucharistie geschenkt hat.
1: Heilige Maria, Mutter Gottes, bitte für uns Sünder, jetzt und in der Stunde unseres Todes. Amen.
0: Gegrüßet seist du, Maria, voller Gnade, der Herr ist mit dir. Du bist gebenedeit unter den Frauen, und gebenedeit ist die Frucht deines Leibes, Jesus, der uns die Eucharistie geschenkt hat.
1: Heilige Maria, Mutter Gottes, bitte für uns Sünder, jetzt und in der Stunde unseres Todes. Amen.
0: Gegrüßet seist du, Maria, voller Gnade, der Herr ist mit dir. Du bist gebenedeit unter den Frauen, und gebenedeit ist die Frucht deines Leibes, Jesus, der uns die Eucharistie geschenkt hat.
1: Heilige Maria, Mutter Gottes, bitte für uns Sünder, jetzt und in der Stunde unseres Todes. Amen.
0: Gegrüßet seist du, Maria, voller Gnade, der Herr ist mit dir. Du bist gebenedeit unter den Frauen, und gebenedeit ist die Frucht deines Leibes, Jesus, der uns die Eucharistie geschenkt hat.
1: Heilige Maria, Mutter Gottes, bitte für uns Sünder, jetzt und in der Stunde unseres Todes. Amen.
0: Ehre sei dem Vater und dem Sohn und dem Heiligen Geist.
1: Wie im Anfang, so auch jetzt und alle Zeit und in Ewigkeit. Amen. O mein Jesus, verzeih uns unsere Sünden, bewahre uns vor dem Feuer der Hölle, führe alle Seelen in den Himmel, besonders jene, die deiner Barmherzigkeit am meisten bedürfen. Amen.
0: Wir beten in den Anliegen des Heiligen Vaters. Das ist für Monat Juli. Wir beten um Respekt und die Verteidigung des menschlichen Lebens in jedem seiner Abschnitte, in dem es als Gabe Gottes angesehen wird. Und wir schließen auch all unsere lieben Verstorbenen mit ein. Vater unser im Himmel, geheiligt werde dein Name, dein Reich komme, dein Wille geschehe, wie im Himmel so auf Erden.
1: Unser tägliches Brot gib uns heute und vergib uns unsere Schuld, wie auch wir vergeben unseren Schuldigern. Und führe uns nicht in Versuchung, sondern erlöse uns von dem Bösen. Amen.
0: Gegrüßet seist du, Maria, voller Gnade, der Herr ist mit dir. Du bist gebenedeit unter den Frauen, und gebenedeit ist die Frucht deines Leibes, Jesus.
1: Heilige Maria, Mutter Gottes, bitte für uns Sünder, jetzt und in der Stunde unseres Todes. Amen.
0: Ehre sei dem Vater und dem Sohn und dem Heiligen Geist.
1: Wie im Anfang, so auch jetzt und alle Zeit und in Ewigkeit. Amen.

Mit den Worten von Johannes Paul II. Vertrauen wir Maria unser Radio und den heutigen Tag an. Maria, lenke die Entscheidungen unseres Lebens, stärke uns in den Stunden der Prüfung, damit wir in Treue zu Gott und zu den Menschen vertrauensvoll und mutig die geheimnisvollen Wege des Himmels beschreiten. So können wir dem Verstand und dem Herzen jedes Menschen die frohe Botschaft von Christus, dem Erlöser der Welt, bringen. Maria, Stern der Evangelisation, sei mit uns, leite Radio Maria und sei sein Schutz. Im Namen des Vaters und des Sohnes und des Heiligen Geistes. Amen. Ich bedanke mich bei allen, die jetzt im Gebet mit uns verbunden waren.

Beginnen wir mit den Morgengebeten im Namen des Vaters und des Sohnes und des Heiligen Geistes. Amen. Vater im Himmel, Lob und Dank sei dir für die Ruhe der Nacht. Lob und Dank sei dir für den neuen Tag. Lob und Dank sei dir für alle deine Liebe und Güte und Treue in meinem Leben. Du hast mir viel Gutes erwiesen. Lass mich auch das Schwere aus deiner Hand annehmen. Du wirst mir aber nicht mehr auferlegen, als ich tragen kann. Du lässt deinen Kindern alle Dinge zum

Herr, wie du willst, soll mir geschehen, und wie du willst, so will ich gehen. Hilf deinen Willen nur verstehen. Herr, wann du willst, dann ist es Zeit, und wann du willst, bin ich bereit, heut und in alle Ewigkeit. Herr, was du willst, das nehme ich hin, und was du willst, ist mir Gewinn. Genug, dass ich dein Eigen bin. Herr, weil du's willst, drum ist es gut, und weil du's willst, drum hab ich Mut. Mein Herz in deinen Händen ruht.

Wir weihen uns der Mutter Gottes, o meine Mutter, meine Königin, dir bringe ich mich ganz dar. Und um dir meine Hingabe zu bezeigen, weihe ich dir heute meine Augen, meine Ohren, meinen Mund, mein Herz, mich selber ganz und gar. Weil ich also dir gehöre, o gute Mutter, bewahre mich, beschütze mich als dein Gut und Eigentum. Amen.

Engel Gottes, mein Beschützer, des höchsten Vatergüte hat mich dir anvertraut. Erleuchte, beschütze, regiere und leite mich. Amen. Heiliger Josef, Nährvater Jesu Christi und wahrer Bräutigam der seligen Jungfrau Maria, bitte für uns und für die Sterbenden dieses Tages. Heiliger Josef, du Hoffnung der Kranken und Patron unseres Radios, bitte für uns. Heiliger Charles de Foucault, unser Jahresheiliger, bitte für uns. Heilige Maria Goretti und alle Tagesheiligen, bittet für uns. Im Namen des Vaters und des Sohnes und des Heiligen Geistes. Amen.

Die Lesung hören wir heute aus Hosea 2, Vers 16b, 17b bis 18 und Vers 21 bis 22 und den Antwortpsalm 145, Vers 2 bis 9. Lesung aus dem Buch Hosea. So spricht der Herr: Ich werde Israel, meine treulose Braut, in die Wüste gehen lassen und ihr zu Herzen reden. Dort wird sie mir antworten wie in den Tagen ihrer Jugend, wie am Tag, als sie aus dem Land Ägypten heraufzog. Ich verlobe dich mir auf ewig. Ich verlobe dich mir um den Brautpreis von Gerechtigkeit und Recht, von Liebe und Erbarmen. Ich verlobe dich mir um den Brautpreis der Treue. Dann wirst du den Herrn erkennen.

Antwortpsalm. Der Kehrvers lautet: Gnädig und barmherzig ist der Herr. Jeden Tag will ich dich preisen und deinen Namen loben auf immer und ewig. Groß ist der Herr und hoch zu loben. Unerforschlich ist seine Größe. Geschlecht um Geschlecht rühme deine Werke, deine machtvollen Taten sollen sie künden. Den herrlichen Glanz deiner Hoheit und deine Wundertaten will ich besingen. Von der Macht deiner Furcht erregenden Taten sollen sie reden. Von deinen Großtaten will ich erzählen. Sie sollen die Erinnerung an deine große Güte wecken und über deine Gerechtigkeit jubeln. Der Herr ist gnädig und barmherzig, langmütig und reich an Huld. Der Herr ist gut zu allen, sein Erbarmen waltet über all seinen Werken. Gnädig und barmherzig ist der Herr.

Wir hören das Heilige Evangelium nach Matthäus 9, Vers 18 bis 26. In jener Zeit, als Jesus redete, kam ein Synagogenvorsteher, fiel vor ihm nieder und sagte: Meine Tochter ist eben gestorben. Komm doch, leg ihr deine Hand auf und sie wird leben. Jesus stand auf und folgte ihm mit seinen Jüngern. Und siehe, eine Frau, die schon 12 Jahre an Blutfluss litt, trat von hinten heran und berührte den Saum seines Gewandes, denn sie sagte sich: Wenn ich auch nur sein Gewand berühre, werde ich geheilt. Jesus wandte sich um und als er sie sah, sagte er: Hab keine Angst, meine Tochter, dein Glaube hat dich gerettet. Und von dieser Stunde an war die Frau geheilt. Als Jesus in das Haus des Synagogenvorstehers kam und die Flötenspieler und die Menge der klagenden Leute sah, sagte er: Geht hinaus, das Mädchen ist nicht gestorben, es schläft nur. Da lachten sie ihn aus. Als man die Leute hinausgeworfen hatte, trat er ein und fasste das Mädchen an der Hand. Da stand es auf, und die Kunde davon verbreitete sich in der ganzen Gegend.

Grüß Gott und guten Morgen. Mein Name ist Pater Vinzenz Schager. Ich bin Benediktiner im Benediktinerstift Admont in Österreich und Pfarrer im oberen Enztal. Und diese Woche darf ich mit Ihnen über die Regel des heiligen Benedikt nachdenken. Manchmal frage ich mich, wann habe ich eigentlich zuletzt wirklich zugehört? Nicht bloß gehört, das tun wir den ganzen Tag. Das Radio rennt, das Handy läutet, jemand erzählt etwas im Vorbeigehen, die Nachrichten kommen im Minutentakt. Aber zuhören? Vor einiger Zeit saß ich im Zug. Zwei Menschen gegenüber unterhielten sich. Zumindest hat es so gescheint. Während die eine Person sprach, schaute die andere immer wieder aufs Handy. Ein kurzes Nicken, ein Mhm, dann wieder ein Blick auf den Bildschirm. Irgendwann verstummte die erste Person einfach. Vielleicht hat sie gemerkt, eigentlich hört mir niemand wirklich zu. Diese Szene ist mir im Gedächtnis geblieben, nicht weil sie außergewöhnlich war, sondern weil sie so gewöhnlich ist. Vor rund 1500 Jahren beginnt Benedikt seine Regel mit einem einzigen Wort. Höre, die Befehlsform, höre. Nicht arbeite mehr, nicht streng dich mehr an, nicht verbessere dich, sondern höre. Und dann fügt er noch hinzu, er spricht vom Ohr des Herzens. Denn mit den Ohren hören wir Geräusche, mit dem Herzen hören wir Menschen. Wir merken, ob jemand nur Worte macht oder ob hinter den Worten Freude, Sorgen oder Sehnsüchte stecken. Vielleicht kennen Sie das. Manchmal sagt jemand, ja, ja, mir geht's gut. Und doch spürt man, das stimmt eigentlich nicht. Wer mit dem Herzen hört, hört mehr als die Worte. Ich denke manchmal, dass viele Konflikte nicht deshalb entstehen, weil Menschen böse sind, sondern weil sie sich nicht gehört fühlen. Kinder wollen gehört werden, ältere Menschen wollen gehört werden, Partner wollen gehört werden, Freunde wollen gehört werden. Und vielleicht gilt das sogar manchmal für uns selbst. Manchmal hören wir nicht einmal auf das, was in uns vorgeht. Wir funktionieren, erledigen Aufgaben, hetzen weiter. Bis irgendwann etwas in uns sagt, jetzt hör doch endlich einmal auf. Der heilige Benedikt wusste, ein gutes Leben beginnt nicht mit dem Reden, sondern mit dem Hören. Und vielleicht ist das heute ein guter Vorsatz für diesen Tag. Nicht mehr zu machen, nicht schneller zu machen, sondern einem Menschen ein paar Minuten echte Aufmerksamkeit schenken. Das Handy wegzulegen, nicht schon eine Antwort vorbereiten, nicht gleich bewerten, sondern einfach nur zuhören. Wer weiß, was wir dabei entdecken. Vielleicht den anderen, vielleicht uns selbst und vielleicht sogar etwas von Gott, der oft leiser spricht, als wir erwarten. Das wünsche ich Ihnen für den heutigen Tag und dazu erbitten wir Gottes Segen. So segne und behüte euch heute und schenke euch ein hörendes Herz, der allmächtige Gott, der Vater und der Sohn und der Heilige Geist. Amen.

0: Einen schönen guten Montagmorgen bei Radio Maria Österreich und Radio Maria Südtirol, heute am 6. Juli 2026. Wir beten nun die Laudes, das Morgenlob der Kirche. Wenn Sie mitbeten wollen, finden Sie die Texte im großen grünen Stundenbuch ab Seite 341 und folgende. Wenn Sie in der Bibel mitbeten, dann ist es der Psalm 42 und 19 und das Kantikum aus Jesus Sirach 36. Mit uns betet heute Frau Elfriede aus Mödling. Einen schönen guten Morgen.
1: Guten Morgen auch allen Hörern und Mitbetern.
0: O Gott, komm mir zu Hilfe.
1: Herr, eile mir zu helfen.
0: Ehre sei dem Vater und dem Sohn und dem Heiligen Geist.
1: Wie im Anfang, so auch jetzt und alle Zeit und in Ewigkeit. Amen. Halleluja.
0: Du Abglanz von des Vaters Pracht, du bringst aus Licht das Licht hervor. Du Licht vom Licht, des Lichtes Quell, du Tag, der unseren Tag erhellt.
1: Du wahre Sonne, bricht hervor, du Sonne, die nicht untergeht. Und mit des Geistes lichtem Strahl dringt tief in unserer Sinnes Grund.
0: Wir rufen auch den Vater an, den Vater ewiger Herrlichkeit, den Vater reich an mächtiger Huld. Er halte fern, was uns versucht.
1: Er stärke uns zum guten Werk. Er leite machtvoll unser Tun. Er sei uns Kraft in harter Fron und lenke unseren schwachen Geist.
0: Und Christus werde unser Brot, und unser Glaube sei uns Trank. In Freude werde uns zuteil des Geistes klare Trunkenheit.
1: Das Morgenrot steigt höher schon, wie Morgenrot geht er uns auf. In seinem Vater ganz der Sohn und ganz der Vater in dem Wort. Amen.
0: Wann darf ich kommen und Gottes Antlitz schauen?
1: Wann darf ich kommen und Gottes Antlitz schauen?
0: Wie der Hirsch lechzt nach frischem Wasser, so lechzt meine Seele Gott nach dir.
1: Meine Seele dürstet nach Gott, nach dem lebendigen Gott.
0: Wann darf ich kommen und Gottes Antlitz schauen?
1: Tränen waren mein Brot bei Tag und bei Nacht. Denn man sagte zu mir den ganzen Tag, wo ist nun dein Gott?
0: Das Herz geht mir über, wenn ich daran denke, wie ich zum Haus Gottes zog in festlicher Schar. Mit Jubel und Dank in feiernder Menge.
1: Meine Seele, warum bist du betrübt? Und bist du so unruhig in mir?
0: Harre auf Gott, denn ich werde ihm noch danken, meinem Gott und Retter, auf den ich schaue.
1: Betrübt ist meine Seele in mir, darum denke ich an dich. Im Jordanland, am Hermon, am Mizarberg.
0: Flut ruft der Flut zu beim Tosen deiner Wasser. All deine Wellen und Wogen gehen über mich hin.
1: Bei Tag schenke der Herr seine Huld. Ich singe ihm nachts und flehe zum Gott meines Lebens.
0: Ich sage zu Gott, meinem Fels, warum hast du mich vergessen?
1: Warum muss ich trauernd umhergehen, von meinem Feind bedrängt?
0: Wie ein Stechen in meinen Gliedern ist für mich der Hohn der Bedränger.
1: Denn sie rufen mir ständig zu, wo ist nun dein Gott?
0: Meine Seele, warum bist du betrübt und bist so unruhig in mir?
1: Harre auf Gott, denn ich werde ihm noch danken, meinem Gott und Retter, auf den ich schaue.
0: Ehre sei dem Vater und dem Sohn und dem Heiligen Geist.
1: Wie im Anfang, so auch jetzt und alle Zeit und in Ewigkeit. Amen. Wann darf ich kommen und Gottes Antlitz schauen?
0: Zeige uns, Herr, das Licht deines Erbarmens.
1: Zeige uns, Herr, das Licht deines Erbarmens.
0: Rette uns, Herr, du Gott des Alls, und wirf deinen Schrecken auf alle Völker.
1: Schwing deine Hand gegen das fremde Volk, damit es deine mächtigen Taten sieht.
0: Wie du dich an uns vor ihren Augen als heilig bezeugt hast, so verherrliche dich an ihnen vor unseren Augen.
1: Damit sie erkennen, wie wir es erkannten. Es gibt keinen Gott außer dir.
0: Erneuere die Zeichen, wiederhole die Wunder. Zeige die Macht deiner Hand und die Kraft deines rechten Armes.
1: Sammle alle Stämme Jakobs. Verteile den Erbbesitz wie in den Tagen der Vorzeit.
0: Hab Erbarmen mit dem Volk, das deinen Namen trägt. Mit Israel, den du deinen Erstgeborenen nanntest.
1: Hab Erbarmen mit deiner heiligen Stadt, mit Jerusalem, dem Ort, wo du wohnst.
0: Erfülle Zion mit deinem Glanz und deinen Tempel mit deiner Herrlichkeit.
1: Ehre sei dem Vater und dem Sohn und dem Heiligen Geist.
0: Wie im Anfang, so auch jetzt und alle Zeit und in Ewigkeit. Amen.
1: Zeige uns, Herr, das Licht deines Erbarmens.
0: Sei gepriesen, o Herr, am Gewölbe des Himmels.
1: Sei gepriesen, o Herr, am Gewölbe des Himmels.
0: Die Himmel rühmen die Herrlichkeit Gottes. Vom Werk seiner Hände kündet das Firmament.
1: Ein Tag sagt es dem anderen. Eine Nacht tut es der anderen kund.
0: Ohne Worte und ohne Reden. Unhörbar bleibt ihre Stimme.
1: Doch ihre Botschaft geht in die ganze Welt hinaus. Ihre Kunde bis zu den Enden der Erde.
0: Dort hat er der Sonne ein Zelt gebaut. Sie tritt aus ihrem Gemach hervor wie ein Bräutigam.
1: Sie frohlockt wie ein Held und läuft ihre Bahn.
0: Am einen Ende des Himmels geht sie auf und läuft bis ans andere Ende. Nichts kann sich vor ihrer Glut verbergen.
1: Ehre sei dem Vater und dem Sohn und dem Heiligen Geist.
0: Wie im Anfang, so auch jetzt und alle Zeit und in Ewigkeit. Amen.
1: Sei gepriesen, o Herr, am Gewölbe des Himmels. Lesung aus Jeremia. Kamen Worte von dir, so verschlang ich sie. Dein Wort war mir Glück und Herzensfreude. Denn dein Name ist über mir ausgerufen, Herr, Gott der Heere.

0: Ihr Gerechten, jubelt dem Herrn. Gott zu loben ziemt sich für die Frommen.
1: Ihr Gerechten, jubelt dem Herrn. Gott zu loben ziemt sich für die Frommen.
0: Greift in die Saiten, singt ihm ein neues Lied.
1: Gott zu loben ziemt sich für die Frommen.
0: Ehre sei dem Vater und dem Sohn und dem Heiligen Geist.
1: Ihr Gerechten, jubelt dem Herrn. Gott zu loben ziemt sich für die Frommen.
0: Gepriesen sei der Herr, der Gott Israels. Er hat uns besucht und befreit.
1: Gepriesen sei der Herr, der Gott Israels. Denn er hat sein Volk besucht und ihm Erlösung geschaffen.
0: Er hat uns einen starken Retter erweckt im Hause seines Knechtes David.
1: So hat er verheißen von alters her durch den Mund seiner heiligen Propheten.
0: Er hat uns errettet vor unseren Feinden und aus der Hand aller, die uns hassen.
1: Er hat das Erbarmen mit den Vätern an uns vollendet und an seinen heiligen Bund gedacht, an den Eid, den er unserem Vater Abraham geschworen hat.
0: Er hat uns geschenkt, dass wir aus Feindeshand befreit ihm furchtlos dienen, in Heiligkeit und Gerechtigkeit, vor seinem Angesicht all unsere Tage.
1: Und du, Kind, wirst Prophet des Höchsten heißen, denn du wirst dem Herrn vorangehen und ihm den Weg bereiten.
0: Du wirst sein Volk mit der Erfahrung des Heils beschenken, in der Vergebung der Sünden.
1: Durch die barmherzige Liebe unseres Gottes wird er uns besuchen, das ausstrahlende Licht aus der Höhe.
0: Um allen zu leuchten, die in Finsternis sitzen und im Schatten des Todes, und unsere Schritte zu lenken auf den Weg des Friedens.
1: Ehre sei dem Vater und dem Sohn und dem Heiligen Geist.
0: Wie im Anfang, so auch jetzt und alle Zeit und in Ewigkeit. Amen.
1: Gepriesen sei der Herr, der Gott Israels. Er hat uns besucht und befreit.
0: Gepriesen sei der Gott und Vater unseres Herrn Jesus Christus. Zu ihm lasst uns beten.
1: Bewahre uns in deinem Dienst.
0: Gott, du hast uns zu einem priesterlichen Volk gemacht. Lass uns ganz dir gehören.
1: Bewahre uns in deinem Dienst.
0: Du spendest uns die Gaben deines Geistes. Schenke uns heute Freundlichkeit und Geduld.
1: Bewahre uns in deinem Dienst.
0: Gib, dass wir dich alle Zeit lieben und dich durch unser Leben preisen.
1: Bewahre uns in deinem Dienst.
0: Mach uns bereit, einander zu dienen, damit wir miteinander das Heil erlangen.
1: Bewahre uns in deinem Dienst.
0: Kyrie eleison.
1: Christe eleison.
0: Kyrie eleison. Vater unser im Himmel, geheiligt werde dein Name, dein Reich komme, dein Wille geschehe, wie im Himmel, so auf Erden.
1: Unser tägliches Brot gib uns heute und vergib uns unsere Schuld, wie auch wir vergeben unseren Schuldigern. Und führe uns nicht in Versuchung, sondern erlöse uns von dem Bösen.
0: Gott, du bist die Quelle der Unschuld und liebst den Adel der Keuschheit. Du hast die heilige Maria Goretti früh zur Vollendung geführt und ihren Kampf um die Reinheit mit dem Martyrium gekrönt. Hilf uns auf ihre Fürsprache, treu und fest zu deinen Geboten zu stehen. Darum bitten wir durch Jesus Christus, deinen Sohn, unseren Herrn und Gott, der in der Einheit des Heiligen Geistes mit dir lebt und herrscht in alle Ewigkeit.
1: Amen.
0: Der Herr segne uns. Er bewahre uns vor Unheil und führe uns zum ewigen Leben.
1: Amen.
0: Danke, Frau Elfriede, für das gemeinsame Gebet der Laudes. Ich wünsche Ihnen noch einen gesegneten Tag.
1: Danke Ihnen auch und allen Hörern und Mitarbeitern von Radio Maria.

Aus einer Predigt über die Weisheit von Bernhard von Clairvaux. Suche die Weisheit. Lasst uns um die Speise bemüht sein, die nicht vergeht. Wirken am Werk unseres Heils. Lasst uns im Weinberg des Herrn arbeiten, damit wir den täglichen Denar erhalten. Mit der Weisheit wollen wir uns mühen, denn sie spricht: Wer in mir wirkt, fällt nicht in Sünde. Der Acker ist die Welt, sagt die Wahrheit. Lasst uns in diesem Acker graben. Er birgt einen Schatz, den wollen wir ausgraben. Der Schatz ist die Weisheit, die aus dem Versteck geholt wird. Wir suchen sie alle. Alle verlangen wir nach ihr. Willst du hören, wie nahe sie ist? Das Wort ist dir nahe. Es ist in deinem Mund und in deinem Herzen, wenn du es nur mit rechtem Herzen suchst. Wenn du nämlich mit deinem Herzen die Weisheit findest, wird dein Mund überreich sein an Klugheit. Sorge aber, dass du sie überreich aufnimmst und sie nicht ausgibst oder gar ausspeist. Du hast Honig gefunden, wenn du die Weisheit findest. Nur iss nicht zu viel, dass du nicht übersättigt den Honig ausspeist. Iss so viel, dass du immer noch Hunger hast. Denn die Weisheit sagt: Wer mich genießt, den hungert noch. Halte nicht viel von dem, was du schon hast. Überiss dich nicht, damit du dich nicht übergeben musst und dir genommen wird, was du zu besitzen scheinst, weil du zu früh mit dem Suchen aufhörtest. Denn auch wenn die Weisheit nahe ist und gefunden werden kann, darf man nicht ablassen, sie zu suchen und nach ihr zu rufen. Sonst geht es, wie Salomo sagt: Zu viel Honig essen tut nicht gut. Wer die Majestät erforscht, wird von der Herrlichkeit erdrückt. Selig der Mann, der die Weisheit gefunden. Selig, ja seliger, der nachsinnt über die Weisheit. Jedenfalls liegt es an diesen drei Dingen, wenn du mit dem Mund an Weisheit und Klugheit reich bist. Wenn du deine Sünden bekennst, wenn du Gott Lob und Dank sagst und wenn dein Wort dem Aufbau dient. Denn wer mit dem Herzen glaubt und mit dem Mund bekennt, wird Gerechtigkeit und Heil erlangen. Und am Anfang der Rede klagt der Gerechte sich selbst an. An zweiter Stelle muss er Gott preisen. An dritter Stelle, wenn die Weisheit in ihm dafür ausreicht, muss er seine Mitmenschen erbauen. Aus einer Predigt über die Weisheit von Bernhard von Clairvaux. Ich liebte die Weisheit mehr als Gesundheit und Schönheit und zog ihren Besitz dem Lichte vor. Zugleich mit ihr kam alles Gute zu mir. Die Weisheit habe ich geliebt und gesucht von Jugend auf und fand Gefallen an ihrer Schönheit. Ich liebte die Weisheit mehr als Gesundheit und Schönheit und zog ihren Besitz dem Lichte vor. Barmherziger Gott, durch die Erniedrigung deines Sohnes hast du die gefallene Menschheit wieder aufgerichtet und aus der Knechtschaft der Sünde befreit. Erfülle uns mit Freude über die Erlösung und führe uns zur ewigen Seligkeit. Darum bitten wir durch Christus unseren Herrn. Amen.

Montag, 6. Juli 2026. Ich gebe Ihnen einen kurzen Ausblick über unser Tagesprogramm. 7.35 Uhr Bibelfitness kompakt mit Physiotherapeutin Magdalena Meierl. 7.40 Uhr beim Kalenderblatt hören Sie über die Heiligen des Tages. Um 8 Uhr übertragen wir die Heilige Messe aus der Pfarre Rudolfsheim in Wien 15. 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

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Wünsche Ihnen Freude mit unseren Sendungen, einen schönen, angenehmen Sommertag mit Gottes reichen Segen.

Bibelfitness kompakt. Herzlich willkommen bei Bibelfitness kompakt. Mein Name ist Magdalena Meierl und ich bin Physiotherapeutin. Und meine Freude ist es, Bewegung mit dem Wort Gottes zu verbinden. Wir werden uns nun einem Bibelvers widmen und dazu verschiedene Bewegungen machen. Somit können wir in unserer Gesamtheit aus Leib, Seele und Geist beten. Es geht um ein leichtes, freudvolles Mitmachen, so wie Sie sind. Alle Übungen können Sie zu Hause, im Büro oder wo auch immer Sie sind, ganz leicht in Ihren Alltag einfließen lassen. Lassen Sie uns beginnen. Heute werden wir unsere Bewegungen auf der Matte machen, in der Rückenlage. Ich lade Sie ein, eine bequeme Rückenlage einzunehmen, entweder auf der Matte oder im Bett. Dann Ihre Beine aufzustellen, die Knie eng zusammenzulassen und wenn Sie möchten, Ihre Arme im rechten Winkel seitlich ausstrecken, Ihre Finger aufmachen. Und dann können Sie beginnen, Ihre Knie weich nach links und nach rechts zu schaukeln, dabei tief und ruhig weiteratmen. Machen Sie Ihre Bewegungen nur so groß, wie es für Sie angenehm ist. Also Sie schaukeln in Ihrem eigenen Tempo links und rechts, ganz weich. Und ich sage Ihnen dazu den Bibelvers. Siehe, Gott ist mein Heil, ich vertraue und erschrecke nicht. Denn meine Stärke und mein Lied ist Gott der Herr, er wurde mir zum Heil. Jesaja 12, Vers 2. Gerne noch ein-, zweimal die Knie weich links und dann rechts fallen lassen und dann die Arme und Beine auslockern und wir gehen über zur nächsten Bewegung. Dabei bleiben Ihre Beine aufgestellt, Ihr Bauch wird ein bisschen angespannt, leicht nach innen ziehen den Nabel und dann heben Sie Ihr rechtes Bein an, ungefähr 90 Grad in der Hüfte beugen, soweit das geht. Und dann das rechte Knie auch versuchen auszustrecken, also dass das ganze Bein nach oben Richtung Decke ausgestreckt ist. Die Zehenspitzen zeigen dabei auch Richtung Decke. Jetzt atmen Sie dabei tief ein und aus und spüren wahrscheinlich auch die Dehnung in der Hinterseite der Oberschenkel oder auch Unterschenkel. Und aus dieser Position, wenn Sie tief ein- und ausatmen, können Sie probieren, mit Ihren Zehenspitzen und auch mit dem ganzen Bein kleine Kreise machen. So als würden Sie mit Ihren Zehen oben an der Decke einen Kreis malen. Wie gesagt, das ganze Bein darf sich da ein bisschen auch mitbewegen. Machen Sie es ein paar Mal in die eine Richtung und dann gerne auch die Richtung wechseln. Ich wiederhole den Vers noch einmal. Siehe, Gott ist mein Heil, ich vertraue und erschrecke nicht. Denn meine Stärke und mein Lied ist Gott der Herr. Er wurde mir zum Heil. Noch einmal tief ein- und ausatmen und dann das rechte Bein wieder abstellen, beide Beine ein bisschen auslockern. Jetzt wechseln wir das Bein. Das rechte bleibt immer aufgestellt, jetzt das linke anheben, aus der Hüfte hinauf, 90 Grad Richtung Decke und dann, wer kann, auch den Unterschenkel und das Knie hinaufstrecken Richtung Decke, sodass das Bein möglichst gerade und gestreckt nach oben zeigt. Dann wieder die linken Zehenspitzen nach oben strecken, noch weiter Richtung Decke. Und mit der tiefen Atmung, Ein- und Ausatmung, mit dem linken Bein beginnen, kleine Kreise zu machen. Zuerst in die eine Richtung und dann
wieder in die andere Richtung. Und ich sage Ihnen noch zum letzten Mal den Vers dazu. Siehe, Gott ist mein Heil. Ich vertraue und erschrecke nicht. Denn meine Stärke und mein Lied ist Gott der Herr. Er wurde mir zum Heil. Noch einmal tief ein- und ausatmen, dann das linke Bein abstellen und Ihre Beine auslockern und wer mag, gerne ausstrecken und dann langsam aus der Position herauskommen. Herzlichen Dank fürs Mitmachen. Seien Sie gesegnet und behütet.

Heute, am 6. Juli, gedenkt die Kirche der heiligen Maria Goretti und des heiligen Gua. Er lebte im 6. Jahrhundert als Einsiedler am Rhein. Bei seiner Einsiedelei entstand die Stadt St. Gua in Rheinland-Pfalz. Weiters gedenken wir heute der seligen Maria Theresia, Gräfin Ledochowska.

hören wir nun etwas genauer aus dem Leben der heiligen Maria Goretti. Sie gehört zu den beliebtesten Heiligen des 20. Jahrhunderts in Italien. Am 16. Oktober 1890 wurde sie in Corinaldo in Italien geboren und verstarb am 6. Juli 1902 in Nettuno bei Rom. Maria kam als älteste von 6 Kindern einer Bauernfamilie in der italienischen Provinz Ancona zur Welt. 1900 starb ihr Vater an Malaria, wodurch eine äußerst schwierige Situation für die Familie entstand, die alle Kräfte zum reinen Überleben erforderte. Und weil die Mutter nun Geld verdienen musste, kümmerte sich die 10-jährige Maria zu Hause um die Geschwister und den Haushalt. Und nicht genug damit, dass sie sich um die eigene Familie sorgen musste. Dazu kamen noch 2 Mitbewohner, Vater Serenelli und sein Sohn, die ebenso Anspruch auf Verpflegung und Wäschedienst hatten. Dass dieses Arbeitspensum von der Kleinen überhaupt bewältigt werden konnte, grenzt an ein Wunder. Maria war ein tief religiöses Mädchen, das von einer rechtschaffenen Mutter erzogen wurde und in einer Atmosphäre der Armut und Frömmigkeit aufwuchs. Früh musste sie den Zauberkreis der Kindheit verlassen und eine Lebensform annehmen, worin sich mädchenhafte Zartheit und Selbstdisziplin, kindliche Fügsamkeit mit Widerstandskraft, Demut und Würdebewusstsein in besonderer Weise mischten. Die Ernsthaftigkeit ihres Wesens berührte alle, die mit ihr lebten, mit Freude und Frieden. In ihrer Seele sammelte sich eine Macht, die ohne Gewalt wirksam wurde und einen Schimmer Gottes verbreitete. Als Maria starb, war es, als habe jemand das Licht im Haus gelöscht. Im Zwielicht der trüben Zukunft und vor dem spärlich gedeckten Tisch blühte in Maria Goretti ein unverbrüchlicher Glaube an die Güte Gottes auf. Gott ist die Liebe, eine unbegreifliche Liebe, eine Liebe nach unbekannten Maßstäben und gerade deswegen. Eines Tages fragte Maria, wann werde ich die heilige Kommunion empfangen dürfen? Ich will Jesus. Die Mutter stellt ihr alle Schwierigkeiten vor Augen, doch fand sich schließlich für alles eine Lösung. Endlich war der ersehnte Tag angebrochen, wo Christus das junge Mädchen in sein Opfer einweihte. Noch 4-mal durfte sie ihn in der Kommunion empfangen. Dann aber schlug ihre Stunde. Schon vor der eigentlichen Tat versuchte der 18-jährige Sohn des Mitbewohners, Alessandro Serenelli, Maria zu vergewaltigen. Doch konnte sie ihm beide Male entkommen. Am 5. Juli 1902 versuchte er es abermals. Er schleuderte sie auf den Küchenboden und sperrte die Türe zu. Sie sprang auf, flüchtete zur Wand und sah, starr vor Schreck, das Messer in Alessandros Hand. Verzweifelt rief sie ihm zu: »Nein, das ist Sünde! Gott will das nicht! Alessandro, du kommst in die Hölle!« Da sie sich weiter

wehrte, stach er mit dem Messer auf sie ein. 14-mal. Auch eine Notoperation konnte ihren Tod nicht verhindern. Sterbend verzieh Maria ihre Mörder und sagte, sie wolle ihn im Himmel bei sich haben. Diejenigen, die die kleine Maria kannten, sagten schon am Tag ihrer Beerdigung, eine Heilige ist gestorben. Alessandro Serinelli wurde zu 30 Jahren Gefängnis verurteilt und wegen guter Führung im Jahr 1928 nach 27 Jahren Haft entlassen. Er begab sich zu Assunta Goretti, der Mutter seines verstorbenen Opfers, und bat um Vergebung für seine Tat. Später trat er als Laienbruder in den Kapuzinerorden ein, wo er am 6. Mai 1970 verstarb. 1947 wurde Maria Goretti selig und 1950 von Papst Pius XII. Heilig gesprochen. Sie war damit die jüngste Heilige der katholischen Kirche. Ihre Mutter und ihr reuiger Mörder Serinelli waren dabei anwesend. In seiner Predigt bei der Heiligsprechung bezeichnete Papst Pius XII. Maria Goretti als die kleine und sanfte Märtyrerin der Reinheit. Denn trotz der Todesdrohung achtete sie das Gebot Gottes. Welch leuchtendes Beispiel für die Jugend! Weiter sagte er, besondere Aufmerksamkeit im heroischen Zeugnis von Maria Goretti gebühren die ihre Mörder gewährte Verzeihung und der Wunsch, ihn eines Tages im Paradies wiederzusehen. Die Verehrung von Maria Goretti hat sich auf alle Kontinente ausgebreitet und überall Bewunderung erweckt. Vor allem die Jugendlichen, die Hoffnungsträger der Kirche, sollten diese Heilige als Vorbild anerkennen. Ihr Grab befindet sich in der nach ihr benannten Kirche in Nettuno, südlich von Rom. Im Jahr 1951 wurde die heilige Maria Goretti zur Patronin der Marianischen Kongregation ernannt.

Die selige Maria Theresia Ledochowska wurde am 29. April 1863 in Losdorf in Niederösterreich geboren. Ihr Vater war Pole, die Mutter Schweizerin. Als junge Gräfin trat sie in den Dienst der Großherzogin Alice von Toskane in Salzburg. Dort lernte sie Kardinal Charles Lavigerie kennen, den Gründer des Missionsordens der Weißen Väter, der sich nachdrücklich gegen die Sklaverei einsetzte. Begeistert von diesem Hilfsprogramm verließ Maria Theresia bald darauf den Hof, um ihr Leben ganz dem Kampf gegen die Sklaverei und der Mission in Afrika zu widmen. Bald fand sie Mitarbeiterinnen und gründete eine Hilfsmissionsgesellschaft, die sie 1894 in eine Laienorganisation umwandelte. Diese Organisation bekam den Namen Missionsschwestern vom heiligen Petrus Klava. Die Kongregation wurde im April 1894 von Papst Leo dem 13. approbiert. Maria war von schwacher Gesundheit, doch verfügte sie über Talente, die sie in ihrem Plan, die Öffentlichkeit von den Anliegen der Missionare in Afrika zu informieren, überaus fruchtbringend einsetzen konnte. Sie war nicht nur literarisch begabt, sondern verfügte über eine auffallende Leichtigkeit beim Erlernen fremder Sprachen. Darüber hinaus war sie ein Marketinggenie. Zur Verbreitung der Berichte über die Afrika-Missionare errichtete sie in der Nähe von Salzburg eine Druckerei. Als Frau im 19. Jahrhundert war das nicht gerade einfach. Zunächst gründete sie die Zeitung Echo aus Afrika, die später in 10 Sprachen übersetzt und alle von ihr redigiert wurden. Unter dem männlichen Pseudonym Alexander Halker und Africanus verfasste sie Erzählungen und Theaterstücke, die auf mehreren europäischen Bühnen gezeigt wurden. Zur Unterstützung des Missionsgedankens organisierte sie Wanderausstellungen und Vortragsreisen, in denen sie über das Leben in Afrika und vor allem über den Missstand der Sklaverei informierte. Für die Mission selbst gab Maria Ledochowska religiöse Schriften und Schulbücher in 263 afrikanischen Sprachen heraus. Die Beiträge dazu erhielt sie von den Missionaren, die in den verschiedenen afrikanischen Provinzen arbeiteten. Das Ziel ihres Einsatzes war nicht nur, Interesse für die Afrika-Mission zu wecken, sondern auch finanzielle Hilfsquellen zu erschließen, um die Mission in Schwarzafrika mit Büchern, Katechismen usw. zu versorgen. Ein Anliegen, das immer weitere Kreise zog und nie endete. Auch muss man bedenken, dass alle Kontakte damals schriftlich erfolgten. Die Korrespondenz der Gräfin Ledochowska war so ausgedehnt, dass die daraus entstehende Arbeitslast wohl nur mit göttlichem Beistand bewältigt werden konnte. Hauptsitz ihrer Organisation war zunächst Maria Sorg bei Salzburg und schließlich Rom. Als Mutter der Afrikaner verehrt, starb sie am 6. Juli 1922 und wurde von Papst Paul VI. Am Missionssonntag des Heiligen Jahres 1975 selig gesprochen.

Soweit die Heiligen des heutigen Tages. Im Namen von Radio Maria wünsche ich allen, die heute ihren Namenstag oder einen anderen Festtag feiern, alles Gute und Gottes reichen Segen. Mögen Ihnen die heilige Maria Goretti und die selige Maria Theresia Ledochowska Fürsprecher sein.

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0: Ich begrüße Sie ganz herzlich, liebe Hörerfamilie von Radio Maria Österreich und Radio Maria Südtirol aus dem Studio in Wien, Margarete Füllerer. Heute am 6. Juli 2026 übertragen wir in Kürze die Heilige Messe aus der Pfarre Rudolfsheim in Wien 15. Ich wünsche Ihnen dazu viel Segen und ein offenes Herz. Vor Ort ist für uns Raimund Retzack. Einen schönen guten Morgen, Raimund.
1: Guten Morgen, Margarete. Grüß Gott, liebe Hörerfamilie von Radio Maria. Herzlich willkommen in der Pfarre Hildegard Burian in der Kirche Rudolfsheim zur Feier der Heiligen Messe mit Pfarrer Martin Ruprecht. Die Kirche Rudolfsheim ist schon von ihrer Größe her ein Anziehungspunkt im 15. Bezirk. Sie überragt mit ihrem 76 Meter hohen Turm die meisten Gebäude, selbst den Stephansdom. Daher wird sie auch von vielen Nichtsortskündigen mit dem berühmten Dom verwechselt. Die Rudolfheimer Gemeinde ist erst seit 2017 Teil der Pfarre Hildegard Burian. Doch die Geschichte der Kirche reicht bis ins 19. Jahrhundert zurück. Die 1899 erbaute Kirche ist der Hauptsitz der Priester, die für die Pfarre Hildegard Burian verantwortlich sind. Viele Pfarrer aus vergangenen Zeiten haben in Rudolfsheim gewirkt und die Gemeinde immer größer werden lassen. Heute ist diese Kirche nicht nur die Heimat der deutschsprachigen Gemeindemitglieder, auch die kroatischen, albanischen, tamilischen, äthiopischen und philippinischen Katholikinnen und Katholiken feiern hier ihre Gottesdienste. Das sorgt für ein volles Haus. Wir singen folgende Lieder. Zum Einzug 868, sing mit mir ein Halleluja. Antwortgesang 389, dass du mich einstimmen lässt. Zum Sanctus 767, heilig, heilig, heilig. Und als Danklied 896, mit dir gehe ich alle meine Wege. Ich wünsche Ihnen nun eine gesegnete Mitfeier dieser heiligen Messe.

0: Im Namen des Vaters und des Sohnes und des Heiligen Geistes.
1: Amen.
0: Der Herr sei mit euch.
1: Und mit deinem Geiste.
0: Allen schönen guten Morgen und willkommen zur Heiligen Messe. Heute besonders grüßen wir die Hörerinnen und Hörer vom Radio Maria. Willkommen Ihnen allen. Wir beginnen die Arbeitswoche und die erste Ferienwoche. So viele sind weggefahren, auch unsere Jungschau-Kinder. Viele sind wirklich ausgelassen, weil die Ferien einfach eine Entspannung bringen, Lehrerinnen und Lehrer. Manche sind im Fußballfieber, fiebern mit. Auch das gehört dazu, ein wenig Ablenkung, weil uns doch auch die Not der Welt drückt. Tut es gut, ein wenig Ablenkung zu haben, um Kräfte zu sammeln für das, was uns aufgetragen ist. So bereiten wir uns vor auf die Heilige Messe, auf das Hören des Wortes und das Opfer am Altar, damit wir gestärkt hineingehen in die Aufgaben der kommenden Woche. Erbarme dich, Herr, unser Gott, erbarme dich. Erweise uns, Herr, deine Huld. Nachlass, Vergebung, Verzeihung, all unsere Fehler und Sünden, gewähre uns, der allmächtige Herr.
1: Amen.
0: Lasst uns beten. Gütiger Gott, wir sind als deine Gemeinde versammelt und rufen dich an. Öffne unser Ohr, damit wir hören und verstehen, was du uns heute sagen willst. Gib uns ein gläubiges Herz, damit unser Beten dir gefällt und unser Leben vor dir bestehen kann. Darum bitten wir dich durch Jesus Christus, unseren Herrn.
1: Amen.

0: Lesung aus dem Buch Hosea. So spricht der Herr: Ich werde Israel, meine treulose Braut, in die Wüste gehen lassen und ihr zu Herzen reden. Dort wird sie mir antworten, wie in den Tagen ihrer Jugend, wie am Tag, als sie aus dem Land Ägypten heraufzog. Ich verlobe dich mir auf ewig. Ich verlobe dich mir um den Brautpreis von Gerechtigkeit und Recht, von Liebe und Erbarmen. Ich verlobe dich mir um den Brautpreis der Treue. Dann wirst du den Herrn erkennen. Wort des lebendigen Gottes.
1: Amen.

0: Der Herr sei mit euch. Aus dem Heiligen Evangelium nach Matthäus. In jener Zeit, als Jesus redete, da kam ein Synagogenvorsteher, fiel vor ihm nieder und sagte: Meine Tochter ist eben gestorben. Komm doch, lege deine Hand auf und sie wird leben. Jesus stand auf und folgte ihm mit seinen Jüngern. Und siehe, eine Frau, die schon 12 Jahre an Blutfluss litt, trat von hinten heran und berührte den Saum seines Gewandes. Denn sie sagte sich: Wenn ich auch nur sein Gewand berühre, werde ich geheilt. Jesus wandte sich um, und als er sie sah, sagte er: Hab keine Angst, meine Tochter, dein Glaube hat dich gerettet. Und von dieser Stunde an war die Frau geheilt. Als Jesus in das Haus des Synagogenvorstehers kam und die Flötenspieler und die Menge der klagenden Leute sah, da sagte er: Geht hinaus, das Mädchen ist nicht gestorben, es schläft nur. Da lachten sie ihn aus. Als man die Leute hinausgeworfen hatte, trat er ein und fasste das Mädchen an der Hand. Da stand es auf, und die Kunde davon verbreitete sich in der ganzen Gegend. Evangelium unseres Herrn Jesus Christus. Erlauben Sie mir noch ein paar Anmerkungen, liebe Gemeinde, liebe Hörer und Hörer von Radio Maria. Heute hören wir aus dem 9. Kapitel des Matthäus-Evangeliums, gestern am Sonntag aus dem 11. Kapitel. Und dazwischen ist diese Geschichte: Jesus zieht von Dorf zu Dorf, er heilt, weckt Tote auf, die Leute sind begeistert. Aber dann, wenn er weg ist und kein Wunder mehr da ist, dann sagt Jesus selber, dann ist nichts mehr mit Umkehr. Und dann im 11. Kapitel beginnt, dann schimpft er selber. Jesus sagt: Weh dir, Chorazin, weh euch, ihr Städte, ihr werdet untergehen. Zuerst Erfolg, dann Misserfolg. Und dann, gestern war das der Jubelruf: Ich preise dich, Vater, Herr des Himmels und der Erde, weil du all das den Klugen verborgen, den Unmündigen offenbart hast. Das Gotteslob soll sein im Erfolg und im Misserfolg, so sagt die biblische Tradition. Nicht nur, wenn du Erfolg hast, nicht nur, wenn du deine Fürbitten erhört werden, sondern auch im Misserfolg soll das Gotteslob bleiben. Denn Gott ist da, und manchmal ist in seiner Weisheit erst manchmal 20 Jahre später ersichtlich, dass oft der Misserfolg heilender war als der Erfolg. Und heute hier der Blick auf diese zwei Heilungen. Da ist ein Satz sehr schön: Eine Frau, sie berührte den Saum seines Gewandes. Wenn nun der heilige Paulus sagt, ja, wir, die Kirche, wir sind der Leib Christi, wer berührt dann den Saum unseres Gewandes als Kirche? Sind jene, die am Rand stehen oder die gar nicht zu uns gehören, aber in irgendeiner Weise mit uns in Kontakt treten? Und ich denke immer an diesen Platz vor unserer Kirche, der Kardinal-Rauscher-Platz, der Religionslehrer von Kaiser Franz Josef, der diese Kirche gesponsert hat und nachdem der Platz benannt ist. Da draußen tummelt sich die ganze Welt. Jeden Tag, jetzt, wo es so warm ist, sitzen alle auf den Kirchenstufen aus allen Völkern, aus allen Religionen, aus allen Glaubensansichten oder auch manche, die keinen Glauben haben. Es ist die Welt, die eigentlich auf den Kirchenstufen sitzend in Berührung tritt mit uns, der Kirche. Und manche hoffen schon auch, dass sagen, aha, hier ist die Kirche, das ist doch ein Ort des Gottgebetes, der Heilung, wo ich Zuflucht finden kann. Und in der vergangenen Woche hatte ich ein schönes Erlebnis, Ereignis. Es sitzen immer drei türkische Frauen mit Kopftuch jeden Abend auf den Stufen vor der Kirche, weil ihre Wohnung zu eng ist. Und so sind wir eines Tages ins Gespräch gekommen, vor 2 Wochen, und sie haben ganz schüchtern gefragt: Dürfen wir auch da mal hineinschauen? Und sagte: Selbstverständlich, kommt. Und ich zeige ihnen die Kirche und erkläre alles. Und als wir hinausgehen, sagen sie: Herr Pfarrer, Die Stufen, da ist immer so viel Schmutz, haben Sie nicht einen Besen, wir möchten Ihnen die Stufen kehren. Und so haben wir am Abend, die türkischen Frauen mit Kopftuch und ich, die Stufen gekehrt und dann noch Wasser, die Kinder haben Wasser gebracht, haben sie auch noch abgespült. Begegnung, der Saum des Gewandes vom Leib, der die Kirche ist. Wir sollen den Sommermonaten den Mut haben, einfach ins Gespräch zu kommen. Nicht konfrontieren, einfach ins Gespräch zu kommen mit anderen, mit dem, was uns menschlich ausmacht. Dann glaube ich, wird Gottes Geist, wird Jesu Geist zur Heilung führen von uns selbst, die wir keine Angst mehr haben müssen. Denn er sagt ja, hab keine Angst, meine Tochter, dein Glaube hat dich gerettet. Der Glaube, dass Gott da ist und uns alle führt. So wünsche ich Ihnen gesegnete Tage, gute Woche, viel Erholung in diesen Sommertagen und auch wenig Freude, jene, die Fußball schauen. Amen. Lasst uns Fürbitte halten. Wir flehen an und bitten unseren Herrn Jesus Christus, auf den wir unsere Hoffnung setzen.
1: Für alle, die sich in gegenwärtigen Zeit von dir verlassen fühlen, entfache in ihnen neu das Vertrauen auf deine Treue und dein Weggeleit in ihrem Leben. Christus, höre uns.
2: Christus, höre uns.
1: Für alle, die ihre ganze Hoffnung auf dich setzen, erfülle ihre Sehnsucht und Anliegen, mit denen sie sich an dich wenden. Christus, höre uns.
2: Christus, höre uns.
1: Für alle, die krank, einsam und traurig sind, offenbare dich ihnen mit deiner Liebe und deiner Stärke. Christus, höre uns.
2: Christus, höre uns.
1: Für alle, die in unserem Staat und unserer Gesellschaft Verantwortung übernehmen, schenk ihnen deinen Heiligen Geist, der sie in ihrem Tun leitet. Christus, höre uns.
2: Christus, höre uns.
1: Für alle Verstorbenen, wecke sie auf für das neue und unvergängliche Leben bei dir. Christus, höre uns.
2: Christus, höre uns.
0: Höre und erhöre uns, du Christus, alle Tage unseres Lebens.

0: und zu einer wahren Gabe mache für dich. Darum bitten wir doch Christus, unseren Herrn.
1: Amen.
0: Der Herr sei mit euch. Erhebt die Herzen. Lasst uns danken dem Herrn, unserem Gott. Wir danken dir, heiliger, starker Gott. Du lenkst die Geschicke der Welt und sorgst für jeden Menschen. Du versammelst uns zu einer Gemeinschaft, damit wir alle dein Wort hören und deinem Sohn im Glauben folgen. Er ist der Weg. Auf diesem Weg gelangen wir zu dir. Er ist die Wahrheit. Sie allein macht uns frei. Er ist das Leben und erfüllt uns mit Freude. Darum danken wir dir, Vater, für deine Liebe durch unseren Herrn Jesus Christus. Wir stimmen ein in den Gesang der Engel und bekennen zum Lob deiner Herrlichkeit.

Wir preisen dich, heiliger Vater, du bist mit uns auf dem Weg. Besonders wenn Jesus, dein Sohn, uns hier versammelt zu diesem Mahl der Liebe. Wie den Jüngern deutet er uns die Schrift und bricht das Brot für uns. Darum bitten wir dich, sende deinen Geist über Brot und Wein, damit Jesus Christus mit Leib und Blut in unserer Mitte gegenwärtig wird. Am Abend vor seinem Leiden nahm er beim Mahl das Brot und sagte dir Dank. Er brach das Brot, reichte es seinen Jüngern und sprach, nehmt und esst alle davon, das ist mein Leib, der für euch hingegeben wird.

Ebenso nahm er nach dem Mahl den Kelch mit Wein, dankte wiederum, reichte ihn seinen Jüngern und sprach: Nehmt und trinkt alle daraus, das ist der Kelch des neuen und ewigen Bundes, mein Blut, das für euch und für alle vergossen wird zur Vergebung der Sünden. Tut dies zu meinem Gedächtnis.

0: Geheimnis des Glaubens. Gütiger Gott, wir gedenken dem Werk deiner Liebe. Dein Sohn ist durch Leiden und Tod hinübergegangen in das neue Leben und auferstanden zu deiner Herrlichkeit. Schau herab auf Christus, der sich mit Leib und Blut hingibt und uns in seiner Hingabe den Weg öffnet zu dir, unserem Vater. Barmherziger Gott, schenk uns den Geist der Liebe, den Geist deines Sohnes. Stärke uns durch seinen Leib und sein Blut und erneuere uns nach seinem Bild. Segne unseren Papst Leo und unseren Bischof Josef. Lass alle in der Kirche die Zeichen der Zeit verstehen und in der Treue zum Evangelium wachsen. Mache uns offen für die Menschen um uns, dass wir ihre Trauer und Angst, ihre Hoffnungen und Freuden teilen und ihnen den Weg weisen zum Heil. Erbarme dich unserer Verstorbenen, deren Glauben niemand so kennt wie du, und führe sie zur Auferstehung. Besonders Gebetsgedenken für die Verstorbenen Tersama, Walsama und Vinod Vichai. Lass uns alle in Gemeinschaft mit unserer Gottesmutter Maria, dem heiligen Josef, mit den Aposteln und Märtyrern, mit der heiligen Maria Goretti, deren wir heute gedenken, mit unserer Pfarrpatronin, der seligen Hilga Burian, und mit allen Heiligen dich loben und preisen durch unseren Herrn Jesus Christus. Durch ihn und mit ihm und in ihm ist dir Gott, allmächtiger Vater, in der Einheit des Heiligen Geistes, alle Herrlichkeit und Ehre, jetzt und in Ewigkeit.
1: Amen.
0: Miteinander lasst uns beten, wie der Herr es uns gelehrt hat. Vater unser
2: im Himmel, geheiligt werde dein Name, dein Reich komme, dein Wille geschehe, wie im Himmel so auf Erden. Unser tägliches Brot gib uns heute und vergib uns unsere Schuld, wie auch wir vergeben unseren Schuldigern. Und führe uns nicht in Versuchung, sondern erlöse uns von dem Bösen.
0: Erlöse uns, Herr Allmächtiger, von allem Bösen. Gib du Frieden in unseren Tagen. Komm uns zur Hilfe mit deinem Erbarmen. Bewahre uns vor Verwirrung und Sünde, damit wir voll Zuversicht das Kommen unseres Erlösers Jesus Christus erwarten.
2: Denn dein ist das Reich, die Kraft und die Herrlichkeit in Ewigkeit. Amen.
0: Nach deinem Willen, Herr Jesus, schenke Einheit und Frieden. Der Friede des Herrn sei alle Zeit mit euch. Gebt mir ein Zeichen dieses Friedens. Lamm Gottes. Lamm Gottes. Lamm Gottes. Seht das Lamm Gottes, das hinwegnimmt alle Sünde der Welt.
2: Herr, ich bin nicht würdig, dass du reinigst unter meinem Dach, aber sprich nur mein Wort, so wird mein Leben.

Liebe Hörerfamilie, ich lade Sie nun ein zum Gebet um die geistige Kommunion. Mein Jesus, ich glaube, dass du im allerheiligsten Sakrament des Altares zugegen bist. Ich liebe dich über alles und meine Seele sehnt sich nach dir. Da ich dich jetzt im Sakrament nicht empfangen kann, so komme geistigerweise zu mir. Ich umfange dich und vereinige mich mit dir. Lass nicht zu, dass ich mich jemals von dir trenne.

0: So lasst uns zum Schluss beten. Allmächtiger Gott, in dieser Feier hast du uns an deinem göttlichen Leben Anteil geschenkt. Lass uns nicht von dir getrennt werden, sondern bewahre uns in der Liebe zu dir und unseren Mitmenschen. Darum bitten wir doch Christus, unseren Herrn.
1: Amen.
0: Danke Ihnen allen, der Heilige Messe, gemeinsame Feier, Ihnen am Radio Maria. Danke für das Mitbeten und Singen. Lasst uns nun um den Segen Gottes bitten und dann in die Woche gehen. Der Herr sei mit euch. Gott, der Allmächtige, segne euch und schenke euch gedeihliches Wetter. Er halte Blitz, Hagel und jedes Unheil von euch fern.
1: Amen.
0: Er segne die Felder, die Gärten und den Wald und schenke euch die Früchte der Erde.
1: Amen.
0: Er begleite eure Arbeit, damit ihr in Dankbarkeit und Freude gebraucht, was durch die Kräfte der Natur und die Mühe des Menschen gewachsen ist.
1: Amen.
0: Das gewährt euch der dreieine Gott, der Vater, der Sohn und der Heilige Geist.
1: Amen.
0: Gehen wir hinaus in seinem Frieden.
1: Amen.

0: Wir haben nun die Heilige Messe in der Kirche Rudolfsheim mit Pfarrer Martin Rupprecht gefeiert. Vielen Dank, liebe Hörerfamilie, dass Sie dabei waren. Es verabschieden sich von hier Hans Jäger und Raimund Rezak. Damit gebe ich zurück ins Studio. Auf Wiederhören.
1: Vielen Dank an Raimund Rezak für die Technik, dass die Übertragung dieser Heiligen Messe möglich war. Morgen übertragen wir die Heilige Messe aus Grafenstein in Kärnten.

Montag, 6. Juli 2026. 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

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Ich wünsche Ihnen Gottes reichen Segen für heute und für die ganze Neuwoche und verabschiede mich. Im Sendestudio in Wien war für Sie Margarete Füllerer.

In der Bundesländerwoche, die nun schon seit vielen Jahren anfangs Juli hier bei Radio Maria Österreich einen Programmschwerpunkt bildet, ist heute wieder meine Heimatstadt Wien an der Reihe. Mein Name ist Thomas Neunteufel und Sie kennen mich sicherlich von vielen Sendungen, die ich seit über 15 Jahren moderiere und auch selbst gestalte. Und da wären wir schon bei einem meiner Lieblingsthemen, nämlich Wien und die Wiener Musik. Daher zur Einstimmung der Marsch »Wien bleibt Wien« von Johann Schrammel. Meine Liebe und Verbundenheit zur österreichischen Bundeshauptstadt prägt mich seit frühester Kindheit. Wie gebannt verfolgte ich alles, was mit der aufregenden Geschichte Wiens zu tun hat, aber auch darüber hinaus faszinierte mich die Kunstgeschichte und die Geschichte des Wiener Liedes. Und da ist es auch nicht verwunderlich, dass ich mit meinem ersten Kassettenrekorder, ich war damals erst 10 Jahre alt, Dokumentationen über Wien und Unmengen an Wiener Liedern aufnahm. Und genau aus diesen Quellen schöpfe ich über 50 Jahre danach für meine Sendungen bei Radio Maria. So möchte ich nun für alle jene, die Wien noch nicht so gut kennen oder gar noch nie hier gewesen sind, meine Vaterstadt kurz vorstellen. Wien kann auf eine sehr lange Geschichte zurückblicken. Viele Jahrhunderte liegen im Dunkeln, aber ab der Zeit der Kelten und später der Römer, also so etwa ab 500 vor Christus, lassen sich Siedlungsspuren und auch Namen keltischen Ursprungs im Wiener Stadtgebiet nachweisen. So ist es etwa mit dem Namen Wien. Die damaligen Siedler benannten den Fluss, der heute bei der Wiener Oranie in den Donaukanal mündet, Wien. Und unmittelbar an dieser Flussmündung entstand später die Stadt Wien. Historiker, so wie ich einer bin, sprechen in diesem Fall von einem Mündungsnamen. Das heißt, dort, wo Wien in die Donau mündet, dort erhielt die Siedlung den Namen des Flusses, also Wien. Ich möchte Ihnen auch Beispiele aus anderen Bundesländern aufzählen, wie zum Beispiel Enns, dort wo die Enns in die Donau mündet, Melk, dort wo die Melk in die Donau mündet und so weiter. Inzwischen ist Wien zu einer Großstadt angewachsen. In den letzten Jahren expandierte Wien bevölkerungsmäßig sehr stark, sodass nun schon die 2-Millionen-Grenze überschritten wurde. Ein Höchstwert seit 1910, als auch die 2-Millionen-Marke gekappt wurde und man prognostizierte, dass bis zum Jahr 2000 in Wien mehr als 4 Millionen Menschen leben werden. Und um dieses Bevölkerungswachstum zu bewältigen, bildeten sich immer mehr Wohnsiedlungen und neue Stadtviertel. Aber nicht zu verwechseln mit den 23 Wiener Gemeindebezirken, die aus den ehemaligen Vorstädten und Vororten entstanden. Und obwohl in Wien ständig gebaut wurde und gebaut werden muss, kann sich Wien rühmen, zu den grünsten Großstädten der Welt zu zählen. Viele Stellen der Stadt werden entsiegelt, das heißt, die Beton- und Asphaltflächen werden geöffnet und durch eine grüne Oberfläche ersetzt. Tausende neue Bäume werden pro Jahr gepflanzt und man beginnt sogar Fluss- und Bachregulierungen wieder zu renaturieren, das heißt wieder ein natürliches Flussbett herzustellen. Allesamt Gründe, gerne hier in Wien zu leben und die Vorzüge dieser europäischen Millionenstadt zu schätzen. Das Kulturangebot an Theater, Konzerten, Freiluftveranstaltungen oder Festivals ist enorm. Da kann man nur sagen, selber schuld, wem da noch langweilig ist. Und wer es nicht so mit der Musik hat, dem stehen unzählige Museen und Sammlungen, aber auch öffentliche Bibliotheken zur Verfügung, um den eigenen Wissenshorizont zu erweitern. Und eines darf man in Wien auch nicht vergessen, die wunderbaren Kaffeehäuser, heurigen Lokale und Beiseln. Für alle, die diesen Begriff vielleicht nicht kennen, ein Beisel ist eine typische Wiener Gaststätte mit bodenständiger Wiener Küche, die wiederum eine Mischung aus den verschiedensten Kochtraditionen unserer Nachbarländer, die auch einmal zu uns gehörten, ist. Die Heurigen in Grinzing, Sievering, Nussdorf oder Stammersdorf, um nur einige wenige zu nennen, gehören auch zur Wiener Kultur. Genauso wie das gute alte Wiener Kaffeehaus, wo man gemütlich stundenlang bei einer Schale Kaffee und vielleicht bei einem Stück Wiener Mehlspeise sitzen kann und über Gott und die Welt nachdenkt. Und so gemütlich lasse ich diese kurze Hommage an Wien ausklingen. Und wo? Natürlich in einem versteckten Vorstadtcafé in Hernals, im 17. Wiener Gemeindebezirk.
Damit wünsche ich Ihnen viel Freude mit dem Bundesländerprogramm von Radio Maria und natürlich im Speziellen mit dem heutigen Wien-Schwerpunkt, Ihr echtes Wiener Kind, Thomas Neunteufel.

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1: Grüß Gott und herzlich willkommen aus dem Studio von Brixen. Begrüßt Sie Christian Ortner zum Glaubensforum. Heute sind wir verbunden mit unserem Programmdirektor von Radio Maria Südtirol, Pfarrer Christoph Haider. Er setzt fort in seiner Sendereihe den Jesuscode entschlüsseln, heute der 9. Teil. Es geht in dieser Sendereihe um eine Begegnung mit der Heiligen Messe, ein tieferes Verständnis der Heiligen Messe, und aus aktuellem Anlass wird Pfarrer Christoph Haider heute auch noch einen kleinen Exkurs machen. Ich wünsche Ihnen viel Freude und auch geistlichen Gewinn mit dem Vortrag, mit den Gedanken von Pfarrer Christoph Haider.
2: Ja, schönen guten Morgen. Guten Morgen ins Studio nach Brixen und guten Morgen zu Ihnen, liebe Hörerinnen und Hörer. Wie gesagt, ein Exkurs heute. Unser Studioleiter Herr Ortner hat das jetzt schon angekündigt. Vielleicht erinnern Sie sich, dass ich zum Wortgottesdienst, zur Verkündigung des Wortes innerhalb der Heiligen Messe schon 2 oder 3 Einheiten gemacht habe. Wie Sie sich vielleicht erinnern oder auch nicht, habe ich betont, dass das eine der großen Errungenschaften des Zweiten Vatikanischen Konzils ist, dass wir das Wort Gottes in reicher Fülle dort verkünden in der Messe, dass das Wort der eine Tisch ist, der in der Messe gedeckt wird, das Opfer Christi am Altar der zweite Tisch, und dass die beiden eine Einheit bilden, Wort Gottes Feier in der Messe und Eucharistiefeier, das Opfer Jesu Christi, ein einziger Kultakt, so heißt es im Dokument des Zweiten Vatikanischen Konzils über die Liturgie, dem Konzilsdokument Sacrosanctum Concilium. Ja, heute möchte ich aus gegebenem Anlass mit Ihnen über die Priesterbruderschaft St. Pius sprechen, und zwar aus folgendem Grund: Ich habe von verschiedenen Anrufern in der Sendung und auch außerhalb der Sendung die Frage gestellt bekommen, wegen der Messe im alten Ritus. Da gibt es immer wieder Anfragen. Es gibt Liebhaber des alten Messbuches, des Ritus, der Liturgie im sogenannten tridentinischen Ritus, im Messbuch von 1962. Und da müssen wir jetzt unterscheiden zwischen verschiedenen Gruppen, die die Messe im alten Ritus feiern. Da gibt es die Petrusbrüder, die zum Beispiel in Südtirol auch regelmäßig heilige Messen feiern, die in der Kirche, in Gemeinschaft mit der Kirche das tun, mit Erlaubnis des Bischofs, dort wo sie eingesetzt sind, wo sie ihren Dienst tun, aber auch in Gemeinschaft mit dem Papst. Es gibt diözesane Priester, die diese Erlaubnis haben. Dazu braucht es die Genehmigung. Sie haben die Erlaubnis, die Messe ab und zu oder regelmäßig im alten Ritus zu feiern. Solche Priester gibt es vielleicht vereinzelt. Es gibt sie in der Diözese Bozen-Brixen. Es gibt sie hier, wo ich wohnhaft bin, in der Diözese Innsbruck. Da ist ein Priester auch dazu bestellt und vom Bischof eingesetzt. Und dann gibt es eben die Pius-Bruderschaft oder wie es offiziell heißt, die Priesterbruderschaft Sankt Pius des Zehnten. Diese Priesterbruderschaft hat vor wenigen Tagen durch die Weihe von 4 Weihbischöfen einen schismatischen Akt gesetzt. Darauf folgte automatisch die Exkommunikation, also der Ausschluss aus der Gemeinschaft in der Kirche. Sie haben dadurch nicht nur etwas Unerlaubtes getan, sondern haben eben die Gemeinschaft der Kirche verletzt. Das beschäftigt viele Menschen jetzt, sagen wir nicht sehr viele, aber einige, die diesem alten Ritus anhängen oder ihn schätzen und lieben. Und die fragen sich natürlich jetzt, was ist dazu zu sagen, was ist davon zu halten, wie können wir in Zukunft hier unsere, sagen wir einmal, spirituellen Bedürfnisse, liturgischen Bedürfnisse wahrnehmen und ihnen anhängen und zugleich der Kirche treu bleiben und die Gemeinschaft nicht zu verlassen. Da habe ich mir ein paar Punkte aufgeschrieben. Es sind 6 Punkte. Ich sage jetzt einfach einmal, was da auch im Raum steht zwischen der Priesterbruderschaft St. Pius und der katholischen Kirche. Da geht es einmal um die Frage nach der Messe, sehr wichtige Frage, und vor allem nach der Gültigkeit oder Gottwohlgefälligkeit der Messe. Zweitens, sehr oft wird vom Heil der Seelen gesprochen, auch das ist ein Thema, das uns beschäftigen soll. Dann das Papstamt und die Vollmachten des Papstes. Dann, ganz wichtig, das Zweite Vatikanische Konzil, ein ständiges Thema zwischen Kirche und der Pius-Bruderschaft. Dann natürlich, was ist ein Schisma, was ist eine Exkommunikation, welche Folgen hat das? Und im Speziellen geht es dann um die Erlaubtheit und Gültigkeit von Sakramenten innerhalb der Pius-Bruderschaft. Ja, das sind meine 6 Punkte. Ich beginne mit der Gültigkeit der Messe. Vielleicht darf ich einleitend dazu sagen, dass ich einige Erfahrungen mit der Bruderschaft St. Pius gesammelt habe im Laufe meines Lebens, schon vor meiner Priesterweihe. Das war in einer Zeit, in der es noch nicht so brisant war zwischen der katholischen Amtskirche und der Bruderschaft. Es kam dann kurz nachdem ich zum Priester geweiht worden bin, zu dieser unerlaubten Bischofsweihe durch Erzbischof Lefebvre, der damals 4 Weihbischöfe geweiht hat. Ja, dann folgten immer wieder Versuche von Seiten der Kirche, des Papstes, der Glaubenskongregation. Ich erinnere an Papst Johannes Paul II., vor allem an Papst Benedikt, noch vor seiner Papstwahl als Kardinal Josef Ratzinger. Es gab Bemühungen, die dann immer wieder in eine Sackgasse geführt haben, und schließlich, ja, unter Papst Franziskus gab es vielleicht jetzt, was den Dialog anbelangt, weniger Möglichkeiten, aber dann plötzlich eine sehr großzügige Geste, dass der Papst sagte, Beichten und Ehen sind in dieser Gemeinschaft jetzt auch gültig, wenn man dorthin geht. Also eine gewisse Öffnung, das war 2016 und 2017. Ja, und jetzt leider dieser letzte Schritt, der diese Spaltung offenbar gemacht hat oder verendgültigt hat, zumindest für den jetzigen Zeitpunkt. In der Hoffnung, dass das nicht so bleibt und dass irgendwann einmal auch diese Trennung wieder rückgängig gemacht wird. Von beiden Seiten hoffen wir zuerst natürlich, ausgehend von der Bruderschaft St. Pius, die da sicher einen Schritt wieder Richtung Katholizität und Richtung Papst gehen müsste. Ja, die Gültigkeit der Messe. Wie ich eben gesagt habe, ich habe da einige Erfahrungen gesammelt und die fasse ich jetzt in den einen Satz zusammen. Es gibt innerhalb der Pius-Bruderschaft eine Tendenz, ich möchte sagen eine starke Tendenz, die Gültigkeit der Messe im neuen Ritus, wie er durch Papst Paul den VI. Im Zuge des Konzils und danach eingeführt wurde, anzuzweifeln, beziehungsweise es so zu deuten oder hinzustellen, dass zumindest die Messen, die im neuen Ritus der Kirche gefeiert werden, Gott nicht wohlgefällig sind. Sie wissen, dass ich ein praxisseelsorgsorientierter Priester bin, deshalb erzähle ich Ihnen jetzt ein Beispiel. Ein junger Mann, der in einer meiner Pfarrgemeinden wohnte mit seiner Familie, hatte starke Kontakte zur Pius-Bruderschaft und ging manchmal bei uns in die Anbetung. Wir haben jeden Donnerstag Anbetung am Vormittag und einmal im Monat den ganzen Tag. Und da kam er immer wieder zur Anbetung, aber mir fiel dann auf, vor dem sakramentalen Segen hat er die Kirche verlassen und ging hinaus. Als wir dann einmal ein Gespräch hatten, sagte er mir, warum er das macht. Er macht das, weil er ja durch seine Belehrungen, die er in der Pius-Bruderschaft empfangen hat, an der Gottwohlgefälligkeit der liturgischen Formen Zweifel hat. Also er glaubte, dass Christus gegenwärtig ist in der Heiligen Hostie, wenn ich als Priester die Messe feiere. Also die neue Form der Messe ist schon irgendwie gültig, aber Gott nicht wohlgefällig. Ja, und da kam dann dieser Zwiespalt, Anbetung schon, aber beim Segen könnte ja irgendetwas dabei sein, was nicht dem alten Ritus entspringt. Ich muss dazu sagen, dass ich, das ist schon viele Jahre her, denke vielleicht 20 Jahre oder so, dass ich damals sicher beim Segen das Tantum Ergo gesungen habe, sogar in lateinischer Sprache, ja, dass ich den Segen ordnungsgemäß erteilt habe mit einem Chormantel an, Rauchmantel, wie man bei uns in Tirol sagt. Also alles so, wie es eben vorgesehen ist. Aber da habe ich mir dann gedacht, das ist ein Problem. Eine gültige Messe, aber es ist Gott nicht wohlgefällig. Und diesen Punkt verfolge ich seit damals oder schon länger immer öfters in den Äußerungen der Pius-Bruderschaft. Und das geht schon zurück auf den Gründer, Erzbischof Marcel Lefebvre, der das selbst geäußert hat und der von zweifelhaften Sakramenten gesprochen hat. Also zweifelhafte Sakramente. Und wenn man das durch Generationen hin so betont, dass die Sakramente innerhalb der katholischen Hierarchie, sagen wir es einmal so, also im Klerus, in der Priesterschaft und bei den Bischöfen und auch bei dem Papst, wenn die zumindest anzuzweifeln sind, dann ist die Folge, wir gehen auf Nummer sicher und wir müssen die Messe im jahrhundertealten traditionellen Ritus feiern, damit wir eine Gewissheit haben, dass wir hier das Rechte tun und dass wir Gott nicht beleidigen. Und das ist der Punkt, wo wir sagen müssen, stopp. Denn das ist eigentlich eine gefährliche Sache. Denken Sie einmal, der Papst feiert die Messe. 5000 plus Bischöfe feiern die Heilige Messe. 400.000 Priester weltweit feiern die Heilige Messe. Und sie alle feiern die Messe in einer zweifelhaften Form. Und nur die, sagen wir jetzt einmal grob geschätzt, 700-800 Priester der Pius-Bruderschaft feiern die Messe in einer gültigen und Gott wohlgefälligen Weise. Also das ist eigentlich ein Punkt, wo ich sagen muss, stopp, so kann es nicht sein, denn da wird ja eigentlich die ganze Kirche in Richtung Abfall vom Glauben gedrängt. Ja, das wollte ich jetzt zum ersten Punkt sagen, die Gültigkeit der Messe. Denken Sie nur an alle Messen, die wir täglich in Radio Maria übertragen. Wenn Sie da Zweifel haben, müssten Sie eigentlich Radio abschalten und Sie müssten ins Auto oder in den Zug steigen und zu einer Messe in einem der Zentren der Pius-Bruderschaft aufsuchen und dort mitfeiern. Also die Gültigkeit der Messe, der gesamten Kirche, das ist ein echtes, großes Problem, das zwischen der katholischen Kirche und der jetzt im Schisma befindlichen Pius-Bruderschaft steht. Ja, jetzt mache ich für Sie eine Pause und ich möchte heute extra betonen, rufen Sie an, ergänzen Sie mich, stellen Sie Fragen. Es ist ganz wichtig, dass wir hier auch eine Klarheit haben, auch wenn wir nicht selbst betroffen sind, aber es gibt vielleicht im Umkreis Menschen, die sagen, da möchte ich jetzt Klarheit haben, wie soll ich damit umgehen?

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1: Ja, liebe Hörerinnen und Hörer, ein schwieriges Thema heute. Ein Thema, das nicht nur schwierig ist, sondern auch Leid erweckt, wenn in der Kirche nicht Einheit herrscht, sondern Spaltung, dann tut uns das Herz dabei weh. Und auch ich möchte heute in diesem Sinne sprechen, nicht anklagend oder Menschen irgendwie da verurteilend, sondern möglichst objektiv zu etwas Stellung nehmen. Ich habe jetzt gesprochen über die Aussagen der Pius-Bruderschaft bezüglich Gültigkeit der Messe beziehungsweise Gültigkeit vielleicht ja oder unter bestimmten Umständen ja oder jein, aber Gott wohlgefällig wird die Messe im neuen Ritus von der Pius-Bruderschaft nicht eingeschätzt. Da gibt's Argumente, dass man sagt, der Opfercharakter der Messe wurde eliminiert, es ist kein Sühnopfer mehr, die heiligste Dreifaltigkeit wird nicht mehr gebührend in den Gebeten angerufen, es sei im abwertenden Sinn gemeint, ein protestantisches Mahl aus der ursprünglich heiligen und ehrwürdigen Opfermesse gemacht worden. Ja, da könnte ich einige Dinge noch aufzählen, aber ich möchte doch meine Punkte durchziehen heute und deshalb jetzt die Frage Heil der Seelen. Das ist ein Wort, das in Texten und Ansprachen und Argumentationen der Pius-Bruderschaft ständig verwendet wird. Auch jetzt bei diesen unerlaubten Bischofsweihen ohne päpstliches Mandat wurde das als eines der Hauptargumente herangezogen. Wir tun das aufgrund eines Notstandes in der Kirche. Die Kirche leidet große Not. Der Glaube ist am Zerfallen. Die Apostasie innerhalb der Kirche ist so groß, dass wir um des Heiles der Seelen Willen das tun müssen. Gemeint ist, wenn jetzt Bischöfe, also in dem Sinne Weihbischöfe, vorhanden sind, dann können die Gläubigen, die der Pius-Bruderschaft angehören oder an den Gottesdiensten teilnehmen, von diesen Sakramente empfangen. Vor allem Priesterweihen und Firmungen. Ja, Heil der Seelen, das ist natürlich etwas, was uns alle beschäftigt. Das ist die Aufgabe der Kirche, Seelsorge, pastoral sagt man heute, Seelsorge zu betreiben und den Menschen zu helfen, Gott zu finden, in das Reich Gottes einzutreten und im Himmel die Herrlichkeit Gottes zu schauen und an der vollendeten Gemeinschaft teilzunehmen. Jetzt stelle ich mir nur die Frage, ist dieses Heil der Seelen, dass der Einzelne sich hier erwerben will, ist das wirklich das allerletzte Ziel der Kirche? Und geht es nicht auch um das Heil der Seelen anderer? Oder sagen wir besser, wir glauben ja nicht nur an das Heil der Seele, sondern wir glauben an die Auferstehung von Leib und Seele. Wir glauben an den auferstandenen Christus, der uns mit hineinziehen will in seine Auferstehung. Und zwar nicht nur als Einzelne, sondern als Gemeinschaft. Also das Wort Heil der Seelen ist meines Erachtens eine Verengung dessen, was der Auftrag der Kirche ist. Geht hinaus zu allen Völkern und verkündet allen das Evangelium. Oder wie Jesus sagt, das Reich Gottes ist nahe. Oder Vater, lass sie alle eins sein. Wenn ich das jetzt ein bisschen herunterbreche auf ganz einfache Sprechweise, möchte ich sagen, mein Anliegen als Priester ist, dass ich möglichst viele Menschen zu Jesus Christus führen darf und dass er dann das Heil in der Gemeinschaft für uns erwirkt. Nicht jetzt nur der Einzelne, sondern eben auch die Gemeinschaft. Aber unabhängig davon ist es ja sehr löblich, wenn das Heil der Seelen im Vordergrund steht. Nun aber eine Problematik, die vielleicht den Bius-Brüdern selbst gar nicht so bewusst ist, die sie aber irgendwie auslösen durch ihre Sicht der Dinge. Nämlich, im Grunde genommen schließen Menschen, die so denken, andere sehr leicht vom Heil aus. Wenn es zum Beispiel heißt, dass jeder Mensch in die katholische, römisch-katholische Kirche eintreten muss, sei es Muslim, sei es Jude oder auch andere christliche Konfessionen, um sein Heil zu erlangen. Ja, da kommt jetzt schon das Thema Zweites Vatikanisches Konzil in Betracht, denn dort wurde genau diese Frage auch erörtert. Und hier sehen eben die Mitglieder der Priesterbruderschaft St. Pius eine Veränderung der Lehre. Sie sagen, das ist nicht mehr katholisch. Man muss zurückkehren in die Kirche, sonst kann man nicht in den Himmel kommen. Nun aber leben inzwischen sehr, sehr viele Milliarden Menschen auf der Welt und ja, die katholische Kirche ist zwar eine sehr große Glaubensgemeinschaft mit 1,42 Milliarden Mitgliedern, aber was ist dann mit den anderen Menschen? Haben die keine Möglichkeit, gerettet zu werden? Zur Verteidigung der Aussagen des Generaloberen der Bius-Bruderschaft muss ich hinzufügen, dass dieser Satz, den ich vorhin nicht ganz wörtlich, aber sinngemäß zitiert habe, dass alle eben Mitglied der Kirche werden müssen, um gerettet zu werden, dann ein wenig ergänzt wurde in einer weiteren Aussage, jetzt kurz vor den unerlaubten Bischofsweihen, dass da schon Möglichkeiten sind, dass Gott jemanden zum Heil führt. Aber ich sage Ihnen ein Beispiel, ein orthodoxer Christ, hat Kontakt mit den Bius-Brüdern und geht dort auch ab und zu in die Messe. Und die sagen dann, wenn du bei uns die heilige Kommunion empfangen möchtest, musst du davor deinem Glauben abschwören. Das ist natürlich eine Frage. Die orthodoxen Christen haben wie wir Katholiken alle sieben Sakramente. Es fehlt ihnen noch die vollkommene Einheit, weil sie das Papstamt nicht haben, aber sie haben Bischöfe, sie haben die Patriarchen, sie können ihren Ursprung zurückführen bis zu den Aposteln. Und deshalb bezeichnet die Kirche sie, vor allem in den letzten Jahrzehnten, als Schwesterkirche. Also man versucht da katholischerseits nicht das Unterscheidende zu stark herauszuheben, sondern eben im Sinne der Ökumene, des Aufeinanderzugehens, das Gemeinsame zu sehen und zu hoffen, dass bald die vollständige Einheit gegeben ist. Wobei eine große Identität oder Übereinstimmung jetzt schon da ist. Aber wenn das Heil der Seelen eben immer exklusiver definiert wird, dann ist es echt schwierig, in den Himmel zu kommen. Und das möchte ich noch einmal betonen, wenn unsere Messen noch einmal, 400.000 Priester weltweit, von denen sicher einige die Messe im alten Ritus feiern, aber der ganz, ganz große Teil, sagen wir einmal 99%, tut das nicht, wenn wir da unseres Heiles nicht mehr sicher sind und die Gemeinschaft dann auf Biusbruderschaft und wenige andere beschränkt bleibt, die dem Heil sehr nahe sind oder vielleicht exklusiv das Heil empfangen können, dann wird es echt problematisch. Denn die Heilige Schrift sagt, Gott will, dass alle Menschen gerettet werden und zur Erkenntnis der Wahrheit gelangen. Oder auch Jesus hat gesagt, geht zu allen Völkern und verkündet allen das Evangelium. Wenn wir den Begriff der Kirchlichkeit und der Gültigkeit der Sakramente, des Priestertums, der Bischofsweihe so eng fassen, dann hört auch das Missionarische auf. Also Heil der Seelen, gute Sache, aber ohne jetzt hier Abstriche von der Glaubenslehre zu machen, müssen wir sagen, gerade da hat uns das Zweite Vatikanische Konzil sehr geholfen, dass wir das nicht offener sehen, so quasi alle kommen in den Himmel oder Gott ist viel großzügiger oder barmherziger. Nein, dass wir eben auch die Wege Gottes anerkennen, die er hat. Gott hat Möglichkeiten, Menschen zum Heil zu führen, die wir nicht haben. Uns hat er die Kirche gegeben und die Sakramente. Das ist unser Weg und wir möchten ihn auch durch missionarische Tätigkeit allen Völkern aufzeigen. Aber von Seiten Gottes gibt es mehr Möglichkeiten. Deshalb sagt Jesus, viele werden von Osten und Westen, Norden und Süden kommen, mit Abraham im Reich Gottes zu Tische sitzen. Also er selbst hat da auch gesagt, dass es eben diesen außerordentlichen Heilsweg auch gibt. Ja, bitte.
0: Wir haben eine erste Frage bekommen, der Herr Neuenteufel bei uns am Telefon. Grüß Gott, Sie sind jetzt auf Sendung. Hallo.
2: Ja, grüß Gott, ist der Thomas Neuenteufel wahrscheinlich bekannt, weil ich ja Moderator in Wien bin für Radio Maria.
1: Ja, guten Morgen, das grüß ist Gott, aber schön.
2: Guten Morgen. Bitte. Ich habe eine Frage, die mich jetzt schon seit einigen Jahren bewegt. Ja. Sie werden wahrscheinlich wissen, dass bei uns im ersten Bezirk die Minoritenkirche von Bischof Schönborn damals, in 3, 4, 5 Jahren, den Biusbrüdern übergeben worden ist. Ja. Und ich habe damit irgendwo ein kleines Problem, weil ich mir denke, wenn ich eine katholische Kirche, eine Geweihte, einer Gesellschaft, einer Gruppe übergebe, die nicht mit uns übereinstimmt, dann ist das doch irgendwo auch ein Zeichen, dass ich mit dem, was sie dort dann tun, auch einverstanden bin, wenn ich denen diese Kirche zur Betreuung übergebe. Und wenn man in die Kirche hineingeht, findet man sämtliche Prospekte, Flyer, Gebetszettel und so weiter, die von der Brüderschaft aufgelegt sind. Natürlich, ist ja klar.
1: Darf ich da eine Frage stellen?
2: Ja.
1: Über die Kirche. Also wie ich das verstanden habe, aus der Ferne muss ich sagen, ich bin in Tirol, war die Kirche nicht ein Geschenk des Kardinals an die Gemeinschaft, sondern die haben die irgendwie erworben. Liegt da falsch?
2: Ja, können eventuell einen Riegel vorlegen. Ich weiß es jetzt nicht. Ich habe sie das so gesehen, dass die im Sinne dieser Übergabe von mehreren Kirchen an Religionsgemeinschaften, viele Kirchen sind orthodox geworden bei uns in Wien, aus wirtschaftlichen Gründen hat man sie unter Anführungszeichen abgestoßen. Und so ist es zumindest in der Öffentlichkeit und mir gegenüber kommuniziert worden, dass es weil die Kirche teuer war, noch dazu nach wie vor als italienische Nationalkirche gilt bei uns in Wien, als Gotteshaus, dass die aus diesen Gründen, aus wirtschaftlichen Gründen, aus vielen anderen Gründen, eben den Bios-Brüdern gegeben worden ist. Also ob die das jetzt abgekauft haben oder sonst, das ist mir jetzt nicht bekannt. Also zumindest das weiß ich nicht. Aber durchaus auch möglich.
1: Ich würde sagen, das war vielleicht so auch ein Zeichen des Entgegenkommens. Das müssen wir ja jetzt uns vor Augen halten. Wie viel hat man doch getan in den ganzen Jahrzehnten, um irgendwie die Hand auszustrecken und zu sagen, kommt doch und gliedert euch ein und nehmt den Dialog auf. Aber das ist natürlich immer enger geworden in der Gemeinschaft, bis man jetzt diesen Schritt letzte Woche getan hat mit diesen unerlaubten Weihen. Aber wenn ich denke, Papst Benedikt als Kardinal Ratzinger hat noch mit Erzbischof Lefebvre eine Erklärung gemeinsam herausgegeben, dass er nicht Bischöfe weihen wird, was dieser dann eben am nächsten Tag wieder dann auf den Kopf gestellt hat, diese Erklärung. Aber dieses Bemühen, das war bisher schon sehr großzügig, möchte ich sagen. Nun, jetzt ist natürlich eine andere Situation.
2: Wenn wir gerade davon sprechen, Entschuldigung, jetzt fällt mir gerade ein, das dürfte eben gerade in dieser Zeit gewesen sein, als man dieses Nahekommen wieder probiert hat. Und dann ist ja dann diese Geschichte gewesen
1: denkt,
2: mit der Holocaust-Leugnung
1: Franziskus, und so Papst Franziskus, der wirklich von der Bios-Bruderschaft als Katastrophe bezeichnet wurde, und da gab es so viele Angriffe auf seine Person und seine Amtsführung, der hat ihnen die Vollmacht zugesprochen, dass bei ihnen Beichten und Ehen gültig sind, dass also auch andere Katholiken zu den Priestern der Bios-Bruderschaft kommen, um diese Sakramente zu empfangen. Das war ja auch sehr großzügig, aber es hat scheinbar alles nichts gefruchtet oder zu wenig gefruchtet, und jetzt ist eine neue Situation. Hoffen wir, dass das auch geklärt wird mit dieser Kirche.
2: Ja, ganz wichtig, echt? Das ist ja nicht so schön, wenn man in so einer unguten und nicht sehr versöhnlichen Zeit lebt, nicht? Das ist klar. Na, das wollte ich nur in den Raum stellen, weil mich das immer schon bewegt hat. Und wenn ich in die Minoritenkirche hineingehe, denke ich mir immer, wie ist denn der Hintergrund gewesen dieser Übergabe an die Bios-Brüder? Ja. Aber jetzt, weil wir davon gesprochen haben, nehme ich schon an, dass das auch in dieser Zeit, wo man eine Annäherung wieder versucht hat, dass das auch
1: wahrscheinlich, ziemlich sicher.
2: Ja.
1: Und man muss ja auch noch etwas sagen. Man muss ja auch noch etwas sagen, wenn wir jetzt die Einzelnen betrachten, auch Priester der Bios-Bruderschaft, die sind ja auch in einer gewissen Form erzogen worden. Und wenn man das immer und immer wieder hört, die können oft gar nicht anders und können auch da nicht so leicht aussteigen, weil sie eben vielleicht auch Angst haben, das Heil zu verlieren. Das ist ja ein gewisser Druck, der da auch im Raum steht. Wenn ich immer höre, nur so kannst du dein Heil erlangen, dann habe ich auch Sorge oder richtige Angst, da auszusteigen. Und ich selbst kenne zum Beispiel einen jungen Priester, der erst vor 2-3 Jahren die Weihe empfangen hat. Der wollte mich einmal besuchen und mit mir sprechen. Ein ganz feiner, junger Mann, und habe gestaunt über ihn. Und da denke ich mir, wenn ich jetzt sage, nein, mit dir will ich keinen Kontakt haben, ihr seid also nicht auf unserer Seite, das ist schwierig. Und vor allem werfen die ja dem Papst vor, mit allen hält man Ökumene, nur mit uns nicht. Und ich glaube, da waren solche Zeichen dann oft auch wichtig, dass man sagt, wir geben euch eine Chance, wir versuchen's.
2: Ja.
0: Gut, nachher. Ja. Das Wort wird dann Pfarrer Christoph für die weiteren Gedanken, oder sollen wir kurz eine Musik einblenden?
1: Wenn ich darf, ziehe ich es noch ein bisschen durch, weil meine Punkte habe ich eigentlich nicht noch untergebracht. Ist auch nicht so arg, wenn ich das nicht schaffe, aber ich möchte jetzt noch etwas zu Papst und Konzil sagen. Der Papst ist das sichtbare Oberhaupt der katholischen Kirche. Wir nennen ihn den Nachfolger des Apostels Petrus und sogar den Stellvertreter Christi. Wir begründen das mit der Heiligen Schrift, aber auch mit der Tradition. Und der Papst hat eben das volle Recht, auch die kirchliche Gemeinschaft zusammenhalten. Das ist auch seine Pflicht. Es ist ein Dienst der Einheit, wie schon Ignatius von Antiochien sagt. Der Petrus hat den Vorsitz, Rom hat den Vorsitz der Liebe. Und dass der Papst auch das alleinige Recht hat, Bischöfe zu ernennen, das wurde eben hier missachtet. Da möchte ich dazu sagen, ich habe da die ganzen Verlautbarungen extra auch studiert und gelesen, die von der Pius-Bruderschaft gekommen sind, besonders vom Generaloberen. Und da muss ich schon sagen, das ist eine geistige Akrobatik. Auf der einen Seite sagen, wir sind treue Söhne des Papstes, wir lieben den Papst, aber dann das Gegenteil davon zu tun, das ist echt eine Akrobatik, die ich nicht zuordnen kann. Und da wird oft auch die Frage in den Raum geworfen, man sagt, ja, wir haben ja alles getan. Der Generalobere sagt zum Beispiel, wir haben ja die Hand ausgestreckt nach Rom, aber stattdessen wurde uns sozusagen nicht die Hand gegeben, sondern man hat uns jetzt einen Schlag versetzt. Oder wie er neulich sagte, der Generalobere, wir haben den Papst um einen Fisch und ein Ei gebeten, wie es im Evangelium heißt, und er hat uns einen Skorpion und einen Stein gegeben. Also da muss man schon sagen, der Papst hat das Recht auch zu sagen, ob er jemanden empfängt oder nicht, selbst wenn es mir nicht gefällt. Ich kann eine Ansuchen schreiben, lieber Papst, ich hätte etwas mit dir zu besprechen, ich möchte zu dir kommen, aber ich muss die Entscheidung hinnehmen. Und wenn der Papst sagt ja, aber spricht zuerst mit dem Leiter des Dikasteriums für die Glaubenslehre, dann ist das eine Antwort, die der Papst mir gibt. Ich muss nicht dann darauf pochen, wenn ich nicht persönlich mit dir sprechen kann, dann hast du mich und mein Anliegen abgelehnt. Also da muss man schon auch hinsehen, dass der Papst dieses Recht hat. Zweitens möchte ich dazu sagen, weil das sehr oft von Tradition

0: Schwierigkeiten kommt. Wie gesagt, ich habe fast alle Briefe und Schreiben studiert, die jetzt vom Generaloberen so in den letzten Monaten gekommen sind. Aber mit einem solchen Druck, den man ausübt auf den Papst, ist eigentlich ein Gespräch verunmöglicht. Da kann nur eine Klar herauskommen. Wenn man einfach dem Papst Wein vorsetzt, ohne seine Erlaubnis, ohne sein Mandat, und will mit ihm dann noch darüber reden, das ist dann sehr schwierig. Und vor allem diese Argumentation, etwas sagen, aber das Gegenteil tun, da tut sich auch ein Papst schwer, einen Dialog zu führen. Das wollte ich dazu sagen. Zum Konzil, ja, ich kann jetzt ein bisschen vielleicht von meiner Seite aus sagen, ich bin in dem Jahr geboren, wo das Konzil begonnen hat, und ich bin sozusagen nachkonziliär aufgewachsen. Ich habe auch viel vom Alten noch mitbekommen. Meiner Verwandtschaft gab es damals Leute, die sehr auch am Alten noch hingen. Aber ich muss sagen, als ich als Student angefangen habe, das Konzil zu studieren, da war das so eine Stütze für mich. Ich habe gesehen, dass die Kirche damals mit meinem Papst, wenn ich so sagen darf, als junger Priester Johannes Paul II., auf dem Weg der Vertiefung des Glaubens geht, auf der Erneuerung, auch der missionarischen Dimension, die man da mit dem Begriff Neuevangelisierung geprägt hat. Das war meines, möchte ich sagen. Und wenn ich das vielleicht noch dazu sagen darf, ich bin sehr oft in meinem Leben, möchte nicht sagen angegriffen, aber kritisiert worden oder ja belächelt worden von, sagen wir es einmal so, progressiveren Priestern und Gläubigen. Ich und Kollegen von mir, wir sind immer in die konservative Ecke gestellt worden, weil wir eben einfach das vom Konzil so gelebt haben und was die Päpste dann gemacht haben. Und wenn jetzt jemand kommt und uns sozusagen, wie es ein Mitbruder aus der Steiermark einmal gesagt hat, rechts außen überholt und dann sagt, ja, das Konzil selbst ist das Problem und die Päpste danach, die sind zwar im Papstamt, aber was sie getan haben, ist eine Katastrophe, dann wird es echt, echt schwierig. Ja, jetzt habe ich versucht, das in schnellerem Tempo da noch unterzubringen. Ich hätte gerne noch Ihre Fragen angehört. Rufen Sie bitte an. Wenn niemand anruft, dann sage ich noch etwas über meine letzten zwei Punkte, die ich hier aufgeschrieben habe. Und sonst ein anderes Mal.
1: Sehr gerne. Ich gebe dafür noch die Telefonnummer bekannt. 0472 83 15 15 aus dem Ausland. 0039 0472 83 15 15. Die Telefonnummer zu uns hier ins Brixner Studio.

0: Wir haben einige Anrufe. Das scheint doch die Leute zu bewegen. Wir haben die Frau Monika bei uns auf Sendung. Grüß Gott, Sie sind jetzt im Gespräch mit Pfarrer Christoph Haider.
1: Guten Morgen, Frau Monika.
2: Ja, guten Morgen, Herr Pfarrer Haider. Ich habe jetzt gedacht, und zwar mir geht bei dieser Diskussion Folgendes ab, der dringende Aufruf zur Umkehr, auch von der Kirche her. Also in vielen Privatoffenbarungen wird dazu massiv aufgerufen, denn es werden schwierige Zeiten kommen. Es hört sich so an, Sie sollen zu uns kommen, aber was heißt das? Ist die Situation in der katholischen Kirche wirklich so rosig? Ich denke, die Sehnsucht, Gott wohlgefällig zu sein, sollte uns wirklich auch zur Umkehr drängen. In persönlichen, kleinen, täglichen Schritten. Es gibt eben verschiedene in den Farben, zum Beispiel, was ist mit Kirchen, die Regenbogenfarben auf ihren Türmen haben oder so. Ich habe gestern, Samstag einen Besuch von einem afrikanischen Priester bekommen und das ist wirklich eine ganz andere Situation. Ich war auch selber in Afrika, habe dort die Kirche erlebt und es wird auch gesagt, passt auf, lasst euch in Europa euren Glauben nicht nehmen. Also diesen Aufruf zur Umkehr, den vermisse ich in der katholischen Kirche.
1: Ja, Frau Monika, da müssen wir vielleicht unterscheiden. Nicht jeder Priester ruft dazu auf, aber wenn ich jetzt den Papst hernehme, der übrigens auch jetzt gerade in Afrika war, wie oft höre ich das in seinen Ansprachen? Man muss natürlich das genau anhören und nicht nur irgendwelche Meldungen lesen. Das ist, glaube ich, schon ein Problem, dass wir oft so Meldungen mitbekommen, und zwar von verschiedenen Seiten. Ja, der Papst hat wieder das gemacht und er hat die anglikanische Bischöfin empfangen. Jetzt ist er ein Modernist geworden. Und da muss man aufpassen und genau hören und schauen, was geschieht. Und ich denke, dieser Umkehraufruf, der ist ein großer Teil des Evangeliums. Das ganze Evangelium ist so aufgebaut. Und wenn wir am Sonntag das Evangelium hören, dann ist das eigentlich jedes Mal ein Aufruf zur Umkehr. Aber Sie haben recht, wenn natürlich da statt Evangelium in der Kirche etwas anderes verkündet wird und Priester da sich nicht an die kirchliche Ordnung halten, dann ist es schwierig. Das stimmt und das ist auch ein Leid, das uns alle betrifft. Aber eben, um noch einmal auf die Pius-Brüder zurückzukommen, sie haben durch einen wirklich schismatischen Akt haben sie jetzt gezeigt, dass sie nicht innerhalb der Kirche etwas erneuern wollen, sondern auf eigenem Weg und nach eigenem Willen. Das ist das Problem.
0: Ja. Wir haben noch einen Anrufer. Ja, vielleicht ganz kurz. Ja.
2: Ja, na, ich,
1: Frau Monika, bitte.
2: Ich wollte nur, mir ist dann auch der Gedanke gekommen, der heilige Franziskus ist in der Kirche geblieben, obwohl die Kirche wirklich desolat war. Aber er hat von innen her die Kirche erneuert. Ja, genau.
1: Ganz schön. Frau Monika, hören Sie in unserer Mediathek einmal nach, was Pater Bernhard Holter vor 2-3 Wochen oder einem Monat vielleicht gesagt hat.
2: Ja, der war in Graz, ja.
1: Über genau dieses Thema. Franziskus und seine Kirchlichkeit. Das darf ich Ihnen empfehlen. Pater Bernhard Holter, Franziskaner, hier bei uns in Tirol in Telfs. Sie kennen ihn. Hören Sie das nach. Das ist wirklich sehr wertvoll. Danke für diesen Hinweis auf Franziskus. Frau Monika, Gottes Segen. Lassen wir noch jemanden reden. Ja, bitte.
0: Wir haben noch den Herrn Martin. Grüß Gott, Sie sind jetzt auf Sendung.
3: Ja, grüß Gott.
1: Herr Martin,
3: ein Argument, das ich in diesem Zusammenhang auch gehört habe, war, Pater Pio, der ja damals schon am Ende seines Lebens war, hat also die neue Messe nicht zelebriert, angeblich. Und das Zweite, natürlich, Pater Pio ist nicht irgendjemand, nicht? Und dann das Zweite war, viele Priester sind damals ausgetreten aus der Kirche, weil sie die neue Messe nicht zelebrieren wollten. Ja. Das werfe ich nur ein, ohne
1: Herr Martin, eine Frage. Wissen Sie, wann Pater Pio gestorben ist?
3: Ich glaube,
1: war das 1968?
3: 68, glaube ich, ne?
1: Also 68. Ich war, glaube ich, damals noch ein kleines Kind im Kindergarten oder so. Ich kann mich noch erinnern, dass zu Hause davon geredet war. Aber 69 kam dann das neue Messbuch heraus. Das kann auch in dieser Übergangsphase gewesen sein bei ihm, dass da gar nicht zum Thema war.
3: Davon vorher, ja, genau.
1: Ja.
3: Dankeschön.
0: Ich schaue auf die Uhr, wir haben nicht mehr so viel Zeit. Es war vorher noch ein Anrufer, der etwas angesprochen hat, und zwar, dass ihm in der Kirche oft die Ordnung fehlt, dass er das eben vermisst. Vielleicht möchte unser Referent da noch etwas dazu sagen, gerade zu diesem Thema, dass vielleicht also viele Leute sich auch an einen gewissen Halt finden in einem Reglement, das vielleicht sehr rigide oder streng ist.
1: Das ist etwas Verständliches, das ich selbst auch sehr gut nachvollziehen kann. Ich darf jetzt nur von meinen Pfarreien sprechen. Ich begleite oder führe 3 Pfarreien, Pfarrgemeinden, und ich versuche mich in allem an die Ordnung der Kirche zu halten. Und ich habe also diesbezüglich, muss ich sagen, auch Freude mit meinen Gläubigen. Ich habe mir gestern gedacht, am Sonntag, es waren jetzt für die sommerlichen Tage wirklich zahlreiche Menschen in der Messe. Natürlich ist es eine kleine Schar im Vergleich zu den getauften Katholiken, aber immerhin, wir waren eine große Gemeinschaft, und das hat so viel Kraft gegeben, diese Messe. Es war schön musikalisch gestaltet, die Leute haben mitgebetet, mitgesungen, und da denke ich mir oft, ja, das haben halt viele nicht so, dass sie das erleben. Was tut man, wenn man irgendwo ist, ja, wo der Priester die Messe verändert, die Texte, da weiß man nicht genau, hat er jetzt die Wandlungsworte gesprochen oder nicht, da wird's dann echt schwierig, und da habe ich auch Verständnis für Menschen, die etwas suchen. Aber ich würde bieten, jetzt nach den Verlautbarungen des apostolischen Stuhles, gehen Sie nicht zu den Bios-Brüdern, die sind im Schisma, und suchen Sie sich eine Kirche, die einfach katholisch ist, im guten Sinne katholisch, mit dem Papst, den Bischöfen. Und wenn Sie irgendwo Mängel sehen und diese Mängel selbst nicht verändern können, haben Sie auch das Recht, in eine andere Messe, in einer anderen Kirche zu gehen. Also katholisch heißt ja nicht nur, hier ist der Kirchturm und da darf man nirgends anders hingehen, sondern katholisch heißt eben auch, ja, dass man überall willkommen sein soll, wo wirklich jemand im Sinne der Kirche und in Gemeinschaft mit der Kirche betet und Messe feiert. Ich verstehe Anliegen von Traditionalisten recht gut, muss ich sagen. Ich habe selber gerade in meiner Kindheit und Jugendzeit, wie ich schon gesagt habe, da viele Erfahrungen gesammelt. Ich bin im Laufe meines Lebens drauf gekommen, in der Kirche zu sein, mit der Kirche zu leben, sie zu lieben und auch dieses Grundverständnis oder diese Grundhaltung der Liebe zu den Amtsträgern zu haben, das ist einfach wesentlich, auch wenn wir alle, nehme ich mich mit hinein, Fehler haben und ja auch kritisiert werden dürfen, das steht auch den Gläubigen zu, aber bitte immer mit Liebe und mit Offenheit und eben auch sprechen miteinander. Das ist ganz, ganz wichtig. So, und jetzt leider.
0: Genau, sprechen miteinander, beten füreinander. Darf ich zum Schluss noch um ein Gebet bitten, weil wir haben nur noch wenig Zeit. Bitte, die Lebenshilfe beginnt etwas später, schon vorab kann ich das sagen. Wir dürfen ganz kurz überziehen eventuell. Aber trotzdem schauen wir möglichst pünktlich fertig zu werden.
1: Herr Jesus Christus, ich schließe mich deinem Gebet an. Vater, lass sie eins sein. Reinige deine Kirche. Führe uns alle zum Dienst an der Kirche, zur Liebe für die Kirche. Mache uns zu missionarischen Christen. Gib, dass der Glaube treu und rein und voll Überzeugung gelebt wird. Lass uns alle eins sein in dir und segne uns. So segne euch der allmächtige Gott, der Vater, der Sohn und der Heilige Geist.
0: Amen.
1: Amen.
0: Herzliches Vergelt's Gott für die heutige Sendung. Und bei uns geht es weiter. Wir schalten jetzt direkt dann zum Programm von Radio Maria in Österreich. Aus dem Studio von Brixen verabschiedet sich Christian Ortner. Im Glaubensforum hörten Sie heute unseren Programmdirektor von Radio Maria Südtirol, Pfarrer Christoph Haider. Und die Sendung, die gibt es dann in Kürze zum Nachhören. Schön, dass Sie mit dabei waren. Ich wünsche Ihnen viel Freude und Segen mit unserem weiteren Programm.

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0: Am Mikrofon begrüßt Sie Maria Kotzis sehr herzlich zu einer neuen Ausgabe der Sendung Lebenshilfe auf Radio Maria Österreich. Im Rahmen unserer diesjährigen Bundesländertage führt uns die heutige Reise nach Wien, in die traditionsreiche Welt der Wiener Heurigen. Unter dem Titel Wiener Heurigen, beim Reden kommen die Leute zusammen, sprechen wir über einen Ort, an dem Gastfreundschaft, gelebte Tradition und das Miteinander seit jeher einen besonderen Platz haben. Zu Gast ist Michael Landrichter vom Weingut Heuriger Mut in Wien-Döbling. Er ist nicht nur Gastgeber in einem traditionsreichen Wiener Heurigen, sondern auch pfarrlich und kirchlich sehr engagiert. So verbindet er auf besondere Weise die Kultur der Begegnung mit dem christlichen Auftrag, den Menschen zuzuhören, ihnen zu dienen und auch Gemeinschaft zu stiften. Vor 4 Jahren war Michael Landrichter schon einmal bei uns zu Gast. Damals sind wir eingetaucht in die Geschichte und Gegenwart der Wiener Heurigen. Freuen Sie sich heute auf eine Sendung über Wiener Heurigenkultur, über Begegnungen, gute Gespräche und darüber, wie Orte der Gastfreundschaft auch Räume sein können, in denen Menschen einander und vielleicht sogar Gott ein Stück näher kommen. Lieber Michi, ich glaube, so nennt man dich beim Heurigen, wenn man dich kennt. Herzlich willkommen bei uns im Studio, nach einigen Jahren Pause wieder einmal bei uns. Ich freue mich sehr. Schön, dass wir den Heurigen sozusagen heute ein bisschen in unser Studio hereinholen können.
1: Ja, vielen, vielen Dank für die liebe Einladung, der ich sehr, sehr gerne gefolgt bin. Ich freue mich auch schon auf die Sendung mit und über den Heurigen. Und ich war, wie gesagt, vor 4 Jahren eh schon einmal hier. Für die, die mich nicht kennen, ich bin im 17. Bezirk in Dornbach aufgewachsen. Nach meiner Schulzeit, einer kurzen Zeit im St. Peter in Salzburg, bin ich dann Gutsverwalter vom Stift St. Peter in Dornbach geworden, unter anderem eben auch Heurigenwirt dort, denn zum Stift gehören neben dem Weinbau auch Forstwirtschaft und Immobilienverwaltung. Ja, nach 26 Jahren hat das dann ein Ende gefunden und so bin ich dann schlussendlich vor ungefähr 6,5 Jahren in Döbling, sprich in Heiligenstadt, gelandet beim Heurigen Mut, den ich seither gepachtet habe. Ja, die Berufung zum Heurigen Wirt, möchte ich fast sagen, war eigentlich immer schon ein großer Teil in mir und die Gastfreundschaft. Die Menschen sind mir einfach ans Herz gewachsen. Es ist nicht immer einfach und schön, aber so ist es halt in allem. Aber es ist, glaube ich, ganz egal, was man tut. Man muss es einfach aus Liebe und aus Leidenschaft tun. Ja, und so ist es eben auch beim Heurigen und durchs Reden kommend leidsam. So heißt ja auch dieser Untertitel der heutigen Sendung. Und wahrlich, es ist so. Wie traurig ist es oder wäre es, wenn Menschen miteinander nicht mehr reden? Denn nur durchs Reden kann eben Kommunikation, kann Beziehung, kann alles andere entstehen und beginnen. Und deswegen ist es eben auch so ein wunderbarer Ort, den eben der Heurige bietet, wo von, ich sage immer, vom Bundespräsidenten bis zum Straßenkehrer alle auf einem Tisch sitzen und miteinander reden. Wir alle kennen das traurige Phänomen, dass die Menschen heutzutage durch die Social Medias einfach immer mehr vereinsamen und eigentlich vergessen zu kommunizieren. Und kommunizieren bedeutet immer einem Menschen gegenüberstehen oder sitzen und mit ihm ins Gespräch zu kommen, in die Augen zu schauen, seine Gestik, seine Mimik zu sehen und eben darauf reagieren zu können. Und viele Menschen haben das leider verlernt, leiden schmerzlich darunter, laufen von einem Psychiater zum anderen. Und da ist es eben dann eben so wunderbar, wenn man beim Heurigen eben Menschen, die eben in so eine Einsamkeit gerutscht sind, ein Stück weit auch zur Seite stehen kann, indem er einfach da ist und ihnen zuhört. Und so ergeben sich natürlich auch das eine oder andere Gespräch, wo Menschen ja über einfach ihre Probleme anfangen zu reden, den Sinn des Lebens in den Raum stellen, den Sinn ihres Daseins bei einem Glas Wein vielleicht ein bisschen tiefer und inniger und leichter versuchen zu ergründen. Und so ergeben sich eben wirklich da sehr, sehr gute und wunderbare Gespräche. Das Wichtigste aber, glaube ich, an allem ist immer, da zu sein und zuzuhören. Und dieses Zuhören ist für die Menschen oft sehr wichtig. Sie wollen oft einfach nur jemanden haben, dem sie ihr Leid oder auch ihre Freude kundtun können. Und ich glaube, das Wichtigste generell in einer Kommunikation ist auch immer das Zuhören. Das heißt ja nicht umsonst, Reden ist Silber, Schweigen ist Gold. Und genauso ist es eben auch in jeder Kommunikation. Also.
0: Vielleicht können wir doch noch einmal ein bisschen was wiederholen. 4 Jahre ist es her, dass du letztes Mal bei uns warst, wo wir da die große Geschichte angeschaut haben der Wiener heurigen Kultur. Wie hat das damals begonnen, diese Art von Gasthof, Location, und warum hat das gerade in Wien dann sich so etabliert auch?
1: Ja, die Geschichte des Wiener Heurigen geht natürlich weit zurück. Urkundlich erwähnt ist es eigentlich erst seit den Türkenkriegen, wo auch diese Weinbauorte dann erstmalig eingezeichnet wurden und katalogisiert wurden. Eine große Novelle kam dann durch Maria Therese und später dann durch ihren Sohn Josef II., wo das sogenannte Buschenschankgesetz in Kraft getreten ist, wo eben die Buschenschanken steuerbegünstigt Wein ausschenken durften. Früher, und das ging eigentlich bis ja nach dem Krieg, war ja es oft so, dass bei den Heurigen wirklich nur der Wein ausgeschenkt wurde und es nichts zu essen gab. Das hat sich ja mittlerweile sehr geändert. Und drum waren diese Weinbauorte, wo die Leute mit ihrem Zeiserlwagen hinaus oder mit dem Zeiserlwagen hinausgefahren sind, eben so beliebte Ausflugsziele, vor allem am Wochenende, weil eben es dort Fleischhacker, Bäcker, alles gegeben hat rundherum, und da haben sie sich mit den nötigen Essensvorräten versorgt und sind dann eben zum Heurigen gegangen, um eben dort Wein zu trinken und gemeinsam zu singen, zu reden und eine schöne Zeit zu haben. Also. Und diese Tradition des Wiener Heurigen hat sich Gott sei Dank fortgesetzt. Auch wenn es mittlerweile in Wien nicht mehr sehr viele Heurigen gibt, weil man muss fast von einem heurigen Sterben reden, weil ein Betrieb nach dem anderen zusperrt, die meisten einfach aus Überalterungsgründen, oder die Jungen wollen es einfach nicht mehr übernehmen, oder die Übergabe wäre mit so horrenden Kosten, sprich baulichen Veränderungen und so weiter, verbunden, dass sie einfach sagen, dass rechnet sich nicht oder das wollen sie sich nicht mehr antun. Und ich glaube, deswegen ist es so wichtig, dass diese Barbetriebe, so wenig sind sie dann auch wieder nicht, aber dass die dann überleben und vor allem, dass die Leute auch hingehen. Und das kann halt jeder nur überleben, wenn die Leute auch hingehen. Wir können über alle Sachen trauern und weinen, aber so wie es mit den Kreislern war, könnte es natürlich auch den Heurigen passieren. Wenn man immer nur weint, aber nicht hingeht, dann wird es halt schwierig.
0: Und wie hat sich das ganz konkret jetzt im 19. Wiener Gemeindebezirk in Döbling entwickelt? Seit 6,5 Jahren, hast du gesagt, bist du dort der Pächter. Wie siehst du da die Entwicklung über die Jahre?
1: Ja, ich habe genau am 1. März 2020, also kurz vor Corona, diesen Betrieb übernommen. Wusste natürlich nicht, was auf mich zukommen wird. Der Anfang war wirklich schwierig, weil eben die ganzen Lockdowns und die ganzen gesetzlichen Bestimmungen halt wirklich sehr schwierig waren, finanziell auch sehr schwierig, weil eben 2019 von meiner Seite noch keine Umsätze da waren und deswegen waren auch die Segnungen des Staates relativ überschaubar. Ja, es hat sich dann diese Corona-Krise, wie wir sie heute bezeichnen, relativ lange hingezogen. Man sagt normalerweise, 3 Jahre braucht ein Betrieb, um irgendwie etabliert zu sein. Durch Corona hat das bei mir etwas länger gedauert. Aber ich muss sagen, in den letzten Jahren hat sich sehr gut entwickelt und ich sehe sehr positiv und mit viel Freude in die Zukunft und freue mich schon, dass die Wiener und die Wienerinnen, vor allem auch, dass viele, viele junge Leute auch wieder den Weg zum Heurigen finden und eben diese Wiener, diese alte Wiener Heurigen-Tradition damit fortsetzen und beleben. Also.
0: Lassen wir den Peter Alexander nochmal erklingen. Am Anfang war schon das Wien, wie nur du allein. Jetzt hören wir Mein Mutterl war a Wienerin.
2: Mein Wien. Ich bin tatsächlich ein echter Wiener. Meine Ahnen stammen nämlich aus Pilsen. Bitte, das ist in Wien nichts Ungewöhnliches. Sie brauchen nur in das Wiener Telefonbuch hineinzuschauen. Da wissen Sie alles. Da finden Sie Navratil, Pospischil, Uridil, Netopil, Kratochwil, Nechletil. Und auf Eck haben wir ja eine ganze Menge. Chimek, Samek, Havranek, Pistranek, Wopperschalek, Martinek, Holubek, Kulanek, Czadek, Bilek, Kotasek. Und auf Aki, jetzt geht's ja erst los. Polak, Novak, Czermak, Pacak, Litwak, Dvorak. Bitte, wir haben auch einen stark ungarischen Einschlag. Zum Beispiel Esterhazy, Dalmar, Lehar und dann die Speisekarte. Sieh, die Speisekarte, die liest sich ja genauso wie das Telefonbuch. Povidl-Tatschkirn, Fogosch, Gulasch. Moment, ich muss eine Pause machen. Mir rinnt schon das Wasser im Mund zusammen. Aber ich darf trotzdem sagen, dass ich ein echter Werner bin. Trotz aller Mischkulanzen. Sie ist mir heute noch in Erinnerung, als ob's

Aber leider fahren heute nur mehr ganz wenige Mütter mit ihren Kindern zum Kahlenberg hinauf und zeigen ihnen das schöne Wien. Den ausgewachsenen Wiener, den zieht's mit Macht hinaus zum Heurigen.

0: die Ehre, Frau Christiane, Frau Kommissarin, wenn ich sage, hier spielen nämlich die Schrammen.
1: Ach, guck mal, Hans-Dieter, hier spielen die Schrammen. Sagen Sie mal, mein Bester, kommen Sie mal her. Ist das dasselbe wie Grammeln?
0: Na, Herrn, Grammeln ist doch ganz was anderes. Wie sagt man Ihnen? Grieben, Schweine grieben, ne?
1: Ah, das ist aber ulkig. Und sowas wird hier besungen. Das ist ja eine komische Stadt.
2: Ja, also Wien ist wirklich eine komische Stadt. Sieh, da gibt's auf der Wien ein kleines Hotel. Da gibt's ein kleines Wegerl im Helenental und ein kleines Café in Herneus. Da ist alles ganz klein. Man kommt sich ja vor Wien, Japan. Alles ganz klein oder ganz alt. Da gibt es den alten Nussbaum, den alten Stephansdom, die alte Zahnradbahn. Aber ich glaube, am ältesten und berühmtesten ist doch der alte Donaustrom.
3: Ja, liebe Hörerinnen und Hörer, ich glaube, mit diesem besonderen Lied »Mein Mutterl war a Wernerin« konnten wir es jetzt noch ein Stück mehr hineinholen in unsere Bundeshauptstadt Wien, die heute ganz im Zentrum steht, unserer diesjährigen Bundesländertage auf Radio Maria Österreich. Wiener Heurigen, beim Reden kommen die Leute zusammen. Das ist unser Thema heute. Michael Landrichter vom Weingut Heuriger Mut in Wien 19 ist bei uns im Studio. Wir haben vorher schon ein bisschen geredet, wie das so ist am heurigen Tisch, wenn die Leute zusammenkommen und sich beginnen zu öffnen bei einem Glaserl. Unsere Runde hat sich jetzt auch erweitert. Einer hat begonnen, jetzt sind schon zwei hier im Studio. Meine Kollegin Gudrun Trausmuth hat sich dazu gesetzt an unseren Studio-Heurigen Tisch. Willkommen.
4: Hallo, willkommen.
3: Du hast schon ein bisschen mitgehört im ersten Teil der Sendung. Was löst das in dir aus?
4: Ja, also ich muss sagen, Bundesländertag Wien, also der Heurige ist sicher eins vom Besten, was wir unseren Hörerinnen und Hörern da empfehlen und präsentieren können. Also ich bin ja keine Wienerin, keine geborene Wienerin, aber mittlerweile zugezogene. In Oberösterreich kennt man den Heurigen nicht. Na, vielleicht Mostheurige. Ja, das schon. Ja. Aber also der Wiener Heurige ist einfach unschlagbar und es ist auch etwas, in das ich mich sofort verliebt habe, wie ich nach Wien gekommen bin vor vielen Jahren, in den 1990er Jahren. Und ja, ich finde einfach auch, es ist sowas, was eigentlich das Beste am Menschen hervorholt. Also wenn man es dann übertreibt, kippt es natürlich wieder. Aber zunächst einmal zum Heurigen zu gehen, das ist einfach so ein Entspannungsmoment. Ja, man fährt ein Stück raus aus der Stadt, man geht ein bisschen auf Distanz zum Alltag, zum Üblichen und geht da in einen, beim Heurigen Mut ist es ja tatsächlich ein Garten, ja, mit Bäumen, mit Grün, mit Tischen im Freien, wenn es das Wetter zulässt, und genießt dann den Wein. Der Wein ist ja auch etwas sehr Biblisches eigentlich, nicht? Kommt in der Bibel ganz oft vor. Und man entspannt sich, ja, man lässt einfach einmal alles los, was einen so belastet, und man kann vielleicht auch über Dinge sprechen, das ist eh schon angeklungen jetzt auch, wo man sonst eher zurückhaltend ist, man öffnet sich ein Stück weit, also das ist schon so eine Erfahrung. Was ich mir auch noch als Frage gestellt habe, Michi, du bist ja Wirt, du bist der Gastgeber, und wenn da jetzt Leute kommen, wie handhabst du das? Setzt du dich auch mal dazu und nimmst teil am Gespräch oder bist du eher zurückhaltend oder wartest du auf die Signale?
5: Also ich bin da eher offensiv. Also wenn ich Leute kenne, dann sowieso, aber auch bei Leuten, wo ich mir denke, das würde jetzt passen, und sage dann, was weiß ich, was situationsbedingt, also geht es Ihnen gut, passt alles, darf ich Sie auf ein Glas Wein einladen, und dann entwickelt sich sofort ein Gespräch. Also die Leute sind da eher sehr offen und man sieht, sie wollen reden, sie wollen einfach kommunizieren, weil es sind ja hin und wieder auch Leute, die alleine zum Heurigen kommen, und da bin ich eben einer, der hat dann immer versucht, die entweder an einen anderen Tisch zu setzen oder sie einfach in irgendein Gespräch zu bringen, dass sie eben nicht alleine sind. Also, und das ist, glaube ich, auch die Spezialität des Heurigen, weil wenn die Leute anrufen und sagen, ja, wir wollen einen Tisch haben, aber nur für zwei Personen, dann sage ich, aber wann viel los ist, setzt sich Leute auf diesen Tisch dazu. Na, das wollen wir nicht. Ja, und dann ist es aber oft so, und dann ergeben sich eben super Gespräche und dann entstehen dort plötzlich Freundschaften. Mhm. Und so, das ist eben Heurigen. Die Leute haben oft Angst zu kommunizieren und das muss man den Leuten nehmen. Also. Mhm. Und da ist natürlich der Wein auch sehr hilfreich dabei. Also.
3: Ich habe da ein wunderbares Lied liegen, Weinlied. Nochmal, Peter Alexander, fein, fein schmeckt uns der Wein.

0: Ja, Michael Landrichter, lieber Michi, was sagst du dazu zum Peter Alexander?
1: Na, Peter Alexander, ich glaube, er feiert jetzt seinen 100. Geburtstag, wenn ich das irgendwie irgendwo bei einem Gespräch beim Heurigen aufgeschnappt habe. Ja, es ist natürlich Wien und der Wein und die Musik, das gehört einfach zusammen, das kann man nicht trennen. Und wenn man auch das Wiener Lied hernimmt, ich meine, da wird ja wirklich die Seele des Heurigen, die Seele des Wieners in allen Formen von bis besungen. Und ja, ich glaube, Musik ist ohnehin das, was für alle Menschen wichtig, neben der Nahrung, neben der seelischen, geistigen, gehört einfach Musik dazu, weil das ist einfach, macht uns als Menschen aus und besonders in Wien beim Heurigen. Also.
2: Ja, und wir sind oft so diszipliniert sozusagen, ja, und dadurch gebunden. Wir dürfen unser Innerstes ja im Alltag oft gar nicht so herauslassen, nicht, oder glauben es nicht tun zu dürfen. Und beim Heurigen ist das möglich, und die Musik ist dazu so ein Katalysator, einfach, das hilft auch, sich zu entspannen, locker zu werden, mitzusingen. Also singen als emotionales Ereignis, das gehört
1: Und vor
2: auch
1: allem auch als
2: irgendwie zum Heurigen.
1: Verbindendes, also
2: Genau.
1: miteinander singen, das ist ja wieder
2: Genau.
1: aufeinander
2: Ja.
1: hören und das sind einfach diese Dinge, die für die Menschen extrem wichtig sind und halt immer mehr in Vergessenheit geraten, wie ich eh schon anfangs gesagt habe, eben durch diese Social Media Geschichten, die ich nicht sehr positiv sehe eigentlich. Also,
2: Es ist eher eine Vereinsamung und
1: ja,
2: der Heurige ist ein gutes
1: das ist
2: Gegengewicht,
1: das
2: sagen wir
1: richtige
2: so, oder?
1: Gegenteil.
2: Also unbedingt, wenn man jeden Tag mehrere Stunden vielleicht im digitalen Universum sich bewegt, dann am Wochenende, zumindest am Wochenende zum Heurigen ist
1: Raus
2: eine
1: aus der
2: gute
1: Stadt zum
2: Therapie.
1: Heurigen, ja.
2: Genau, raus aus der Stadt, ja. Auch diese Entschleunigung beim Rausfahren, also ich habe es immer sehr gern mit der Straßenbahn. Also wirklich da irgendwo hin zu gondeln oder mit dem Bus dann in der Folge. Und weil das einfach schon diese Änderung der Betriebsamkeit, in der wir sonst so feststecken, mit sich bringt. Nicht? Das dauert ein bisschen länger und man muss es aushalten, man muss sich einstellen drauf. Und beim Heurigen dauert es vielleicht auch länger, bis man drankommt, weil viel los ist. Hoffe im besten Fall für den Wirt. Und das bringt einen in einen völlig anderen Zustand. Und das tut gut, glaube ich. Und der Wein ist natürlich auch was Herrliches.
1: Absolut, ja. Ich merke es bei den Leuten, wenn sie dann eben, wie gesagt, oft so gestresst, wie du richtig gesagt hast, zum Alltag kommen und dann bei der Tür hereingehen und diese Bäume und die Pflanzen und die Blumen sehen und oh, so richtig durchatmen und sich denken, ah, oh, jetzt entspanne ich mich. Und natürlich ist der Wein auch wichtig, weil er eben das Menschenherz erfreut, nur um einen Spruch aus der Bibel zu nehmen. Also, und er macht etwas, er lässt einfach Räume aufmachen, die sonst verschlossen sind. Und ich glaube, das ist ganz, ganz wichtig auch. Also man muss einfach auch einmal aus seiner Enge des Geistes und des Herzens, auch wenn man das oft so vielleicht meint, einfach raus und einfach einmal offen sein für andere Sachen, offen sein, Dinge zuzulassen, Dinge zu hören und vielleicht auch auf Dinge zu blicken, auf die man sonst vielleicht ganz anders blickt, also in der Hektik des Alltags. Also.
0: Mich würde es interessieren, hast du vielleicht so Episoden noch in Erinnerung im Ohr von punktuellen Begegnungen, wo das, was ich eingangs auch gesagt habe, dass solche Räume auch Räume sein können, in denen Menschen nicht nur einander, sondern vielleicht sogar Gott ein Stück näher kommen. Hast du da noch etwas in Erinnerung, wo so etwas aufgebrochen ist, vielleicht bei jemandem?
1: Ich meine, ich habe da relativ viele Erinnerungen, natürlich, Gott sei Dank. Aber eines ist mir irgendwie so in Erinnerung geblieben. Da kam eine Frau und da ist der Mann verstorben. Und sie war eigentlich todunglücklich und hat eben gesagt, hat ihr eigenes Leben und vor allem Gott irgendwie in Frage gestellt und gesagt, wie kann Gott das zulassen? Also, und ich glaube, diese Frage, wie kann Gott das zulassen, kommt in sehr, sehr vielen Gesprächen. Und es gibt natürlich dann immer wieder Situationen, auf die es keine Antwort gibt, wo man einfach sagen muss, ja, wer weiß, was passiert wäre, wer weiß, wie hätte er gelitten oder sonst irgendwie. Das sind natürlich alles nur Versuche einer Erklärung, aber es ist halt immer die Allmacht Gottes und vor allem die Barmherzigkeit Gottes, in die wir uns eben geben. Und ich glaube, das ist etwas, das man einfach den Menschen geben kann und das sehr trostspendend ist und das einfach die Menschen auch wieder aufrichten kann. Weil auch wenn wir uns nicht alles erklären können, aber wir können uns Gott erklären, indem er einfach da ist. Indem die Liebe Gottes da ist, indem die Barmherzigkeit Gottes da ist. Und das muss man halt dann auch selber versuchen zu leben. Und dann ist das ein Versuch, ein kleiner Schritt hin zu ihm. Also. Mhm. Und das kann Menschen viele Last abnehmen. Also.
0: Fragen die Menschen nach, wenn du auf einmal mit ihnen über geistliche Inhalte hier ins Sprechen kommst? Also man merkt ja, dass hier von dir aus ein Hintergrund da ist. Du bist auch, wenn man das sagen kann, in einer Ausbildung, gerade zum Diakon.
1: Ja, die Menschen fragen dann natürlich schon und sagen, was, du und die Kirche, du bist sonst der lustige Mensch, das passt ja gar nicht zusammen. Und dann sage ich, ja, warum hat Glaube immer etwas mit Ernsthaftigkeit zu tun? Ich meine, es gibt etliche Heilige, ich sage nur den heiligen Philipp Neri, der Klang Gottes, oder auch der, jetzt fällt mir der Name nicht ein, der Don Bosco, der war ja auch ein recht lustiger.

0: helfen kann, Dinge erklärbar zu machen, die vielleicht nicht erklärbar sind. Oder auch etwas, Liebe kann man nicht erklären, genauso wie man den Glauben nicht erklären kann, aber es ist da. Und es brennt in dir, in beiden Fällen brennt das in dir, wenn es wirklich da ist. Und ich glaube, das sind einfach Dinge, die in mir sind und die ich den Menschen einfach gerne weitergeben möchte.
1: Das heißt auch so dieses Missverständnis zurechtrücken. Glaube, das ist etwas, was eigentlich anstrengend ist, was streng ist, was unangenehm eigentlich ist vielen. Ja, es hängt auch mit falschen Kirchenbildern oder vielleicht mit schlechter Erfahrung oder was auch immer zusammen. Und das kann man natürlich als gläubiger, heurigen Gastgeber und Wirt da auch gut zurechtdrücken, ja, dass der Glaube eben etwas ist, das nährt, das stärkt, ja, so wie der Wein, ja. Das nährt, das stärkt, das entspannt in gewisser Weise. Wir brauchen keine Angst haben. Wir wissen, Gott meint es gut mit uns. Und also so trifft sich eigentlich etwas der Heurige, der uns entspannt, der uns woanders hinführen kann aus unserem anstrengenden Leben, das uns oft zu stark bindet auch. Und der Glaube, der das auch tun möchte, nicht? Der uns aufs Wesentliche hin orientieren möchte, der uns eigentlich unsere große Angst nehmen möchte, auch die Angst vor dem Tod, weil wir ja wissen, Christus hat den Tod besiegt. Wir feiern sie ja jedes Jahr zu Ostern. Und ja, das ist eigentlich etwas, was gut zusammenpasst. Und wenn dann der Wirt auch noch das bezeugt und selber auf diesem Weg geht, ist das eine tolle Sache.
0: Es ist, man kann die Menschen immer nur dort abholen, wo sie sind. Und darum, glaube ich, ist es eben ganz, ganz wichtig, aber bei den Menschen zu sein. Also, und darum sehe ich diese, ich sag's, Wirtshauspastoral oder Heurigenpastoral als etwas Wichtiges, weil da sind die Menschen, da sind sie auch offen und du kannst mit ihnen ins Gespräch kommen und du kannst eben über Dinge reden, die sonst eigentlich schwierig wären. Also, weil wenn du als, ich sage jetzt, als Priester im Pfarrhof sitzt, ja, dann wirst du oft lang warten, bis jemand vorbeikommt. Also, und es sind natürlich da Verletzungen passiert von Seiten der Kirche und alles, aber es geht immer weiter. Und es sind alles Menschen. Und jeder Mensch hat seine Fehler, jeder Mensch hat aber natürlich seine Stärken auch. Also, und darum ist dieser Glaube, also unser Glaube, etwas, das einfach begleitet in guten und in schlechten Zeiten. Und du kannst die Menschen immer nur dort abholen. Und das ist eben, was da auch so schön in der Enzyklika von Franziskus drinnen steht, eben den Geruch, der Hirten muss den Geruch der Schafe haben. Also, und das kannst du nur haben, wenn du bei den Schafen bist. Und wenn du irgendwo anders bist und die Schafe sind woanders, dann wird das halt schwierig. Also.
1: Also in diesem Sinne auch alle Priester herzlich willkommen beim Heurigen Mut.
0: Immer. Gott sei Dank kommen sie auch.
1: Sie kommen.
0: Nicht nur Priester, auch Ordensleute.
1: Auch Ordensleute. Ordensfrauen. Ja, ja. Sehr gut.
2: Ich finde auch schön, was gleich auf der Startseite der Webseite aufploppt, wenn man eingibt mut-heuriger.at, wo vom Glaserl vom Glück die Rede ist. Und hier steht, wer hier Platz nimmt, der schmeckt nicht nur den Wein, er spürt auch seine Seele. Also die Seele des Heurigen, die ist auf jeden Fall hier spürbar, bei dem, was du hier gerade erzählt hast, mit uns geteilt hast. Ich würde vorschlagen, wir laden jetzt auch unsere Zuhörer ein, hereinzukommen in unsere Sendung, mitzusprechen, Fragen zu stellen. Liebe Hörerin, lieber Hörer, sprechen Sie gerne mit unter der Nummer 0720 578 578. Vielleicht hört auch jemand von außerhalb Österreichs zu. Unsere Hörer von Radio Maria Südtirol sind natürlich auch ganz herzlich eingeladen, sich zu beteiligen. Dann bitte mit der Vorwahl 0043 720 578 578. Im Rahmen unserer Bundesländertage halten wir heute in der Bundeshauptstadt Wien. Unser Thema heute, Wiener Heurigen, beim Reden kommen die Leute zusammen. Michael Landrichter vom Weingut Heuriger Mut in Wien 19 ist bei uns zu Gast und gerade auch meine Kollegin Gudrun Trausmuth. 0720 578 578.
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0: Warum?
1: Ach, der gute alte Hans. Moser war das, wenn der Herrgott nicht will, nutzt das gar nichts. Unsere ersten Anrufer, die kommen etwas weiter aus dem Westen. Paula hat sich gemeldet aus Osttirol. Grüß Gott, Paula.
2: Ja, grüß Gott, danke. Ich möchte nur draußen mal vergelt Gott sagen für das, die schönen Gespräche und so geistreiche Worte. Ich bin einfach glücklich und dankbar.
3: Wir auch, danke.
2: Ja, ja. Und bitte schließen Sie unseren Nachbar ein, der ist in den Himmel gegangen.
3: Das mache ich auf alle Fälle, oder machen wir auf alle Fälle sehr, sehr gerne, ja.
2: Ja, den Josef. Dankeschön.
3: Ja, herzliche Anteilnahme.
2: Ja, danke. Und weiterhin alles Gute und Gottes Segen.
3: Ihnen auch alles Gute, Gottes Segen.
2: Danke, vergelt's Gott. Es war wunderschön, ja. Danke.
3: Danke.

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0: Jawohl, und jetzt ist Jürgen aus Tirol in der Leitung. Grüß Gott.
1: Ja, grüß Gott, da spricht der Jürgen aus Tirol.
2: Grüß
1: also
2: Gott.
1: Mir geht so richtig das Herz auf, wenn ich die Sendung da so höre, weil ich bin auch in so einer Wirtsfamilie aufgewachsen. Also bin da so richtig erblich belastet. Und ich finde es wirklich so schön und es war so eine schöne Zeit. Jetzt bin ich nicht mehr in der Gastronomie, aber das, was ich mir beibehalten habe, ist einfach so richtig auf Leute zugehen. Manchmal sind die Leute so richtig erstaunt, wieso man sie jetzt überhaupt in ein Gespräch verwickelt. Und dann sind sie aber so richtig froh, dass dieses Gespräch stattgefunden hat. Und meine Eltern, die waren mir auch so ein großes Vorbild. Es war wirklich so, dass man in das Wirtshaus kommen konnte und man war einfach nie alleine, auch wenn man alleine gekommen ist. Und auch dieses Verknüpfende, das haben wir auch oft erlebt mit diesen zuerst zu zweit am Tisch und dann sitzt man noch zwei dazu. Und dann haben die plötzlich die schönsten Gespräche. Und das ist ja auch sehr, sehr wertvolle Arbeit, dieses Vernetzende. Und darum wünsche ich Ihnen ganz viel Mut und Kraft für das Weitere. Und wie gesagt, da geht mir das Herz auf. Dankeschön, auf Wiederhören.
2: Das freut mich sehr zu hören. Ihnen auch alles Gute. Und weiterhin fest vernetzen, auch nie ohne Wirtshaus. Also.
1: Ja, genau. Danke. Danke. Wiederhören.
0: Schöne Grüße nach Tirol. Ich möchte noch das Lied aufgreifen, das wir vorher gehört haben, mit dem Titel Jünger wär man nimmer. Stichwort älter werden. Geburtstage feiert man immer wieder gerne und ich selbst habe einen meiner letzten Geburtstage bei deinem Heurigen feiern dürfen. Da kam dann als kleine Überraschung auf einmal eine Drehorgel dazu. Das war wirklich ganz wunderbar. Also Feste, Feiern und Heurigen, das gehört auch irgendwo zusammen.
2: Ja, ich sage immer wieder, von der Wiege bis zur Bahre, Mut ist das einzig Wahre. Also Feste feiern, ja wo nicht, wenn beim Heurigen. Und es ist eben auch dieser ungezwungene Rahmen, den ein Heuriger bietet, im Gegensatz vielleicht zu einem Nobelrestaurant oder wieder was anderes oder eine Imbissbude. Es ist irgendwie etwas dazwischen, wo man eben von freudig bis todtraurig eben alles mittragen und feiern kann. Und so wie man sich freut, wenn ein Leben beginnt, weniger freut natürlich, wenn ein Leben endet, aber trotzdem gehört es meiner Meinung nach ganz, ganz dringend und wichtig auch zur Trauerarbeit dazu, sich nachher zusammenzusetzen und eben zu reden und dem derjenigen beizustehen, in der Trauerarbeit zu helfen, in der Trauer zur Seite zu stehen und auch vielleicht oder das eine oder andere Glas Wein natürlich zu trinken und auch miteinander zu lachen, weil eben da einfach Kommunikation passiert, weil eben die Menschen da einfach enger zusammenrücken und oft sich da genau Gespräche ergeben, die vielleicht ein Leben lang angestanden sind und jetzt sagt man, okay, bevor es zu spät ist, reden wir über das.
3: Also gerade bei Beerdigungen finde ich so ein Fest der Dankbarkeit beim Heurigen, das ist schon auch was Schönes dann. Also natürlich immer mit einem Schmerz auch verbunden, aber es geht immer auch darum, diese Tabus, die es ja gerade im Zusammenhang mit dem Tod sehr stark gibt, da auch ein Stück weit zu durchbrechen. Und da hilft der Heurige, da hilft auch der Wein, ja, da hilft das Zusammensein mit anderen, da hilft das Reden, wie du schon gesagt hast, und da hilft auch nicht zuletzt das Essen. Das hat ja eine Tradition, auch bei Beerdigungen, nicht früher, wenn die Leute von weit her oft zusammengekommen sind, hat man sie auch damit gestärkt, auch die Gäste, aber auch diejenigen, die gerade am meisten trauern. Ja, also das Essen ist ja so ein Akt der Einwilligung zum Leben grundsätzlich, ja, und insofern auch existenziell, also nicht nur für den Körper, auch für die Seele, bei der wir da gleich wieder sind.
2: Ja, drum hat uns ja Jesus zum Mahl geladen. Also
3: genau.
2: Ich glaube, das ist einmal schon.
3: Er setzt immer da an, ja.
2: Oder das ist ja das, was wir jeden Sonntag auch gemeinsam feiern. Mhm. Und also das ist, glaube ich, etwas Essentielles.
3: Genau.
2: Für Gemeinschaft und für gerade im Glauben stehende Menschen.
3: Ja, und jedes Fest an und für sich, also wir haben schon gehört, ganz verschiedene Feste, von der Wiege bis zur Bahre, kann man beim Heurigen feiern und macht es auch Sinn, dort zu feiern. Bei jedem Fest, jedes Fest, das Fest an sich ist ja sowas, das uns daran erinnern soll, du bist für etwas Großes gedacht, ja, von Gott her einfach als Königskind gedacht und gedacht, irgendwann, wenn unser irdisches Leben zu Ende ist, dann bei ihm in der Ewigkeit zu sein, bei einem Festmahl, ja. Und jedes Fest soll ein bisschen ein Vorgeschmack auch darauf sein, ja. Also insofern ist die Dimension des Festes etwas sehr, sehr Wichtiges und das schließt sich dann wieder mit unserem Thema beim Reden, beim Heurigen kommend leutsam, beim Reden kommend leutsam. Also es ist einfach auch wichtig, dass man sich diese Feste gönnt, dass man sich selber ab und zu so ein kleines Fest gönnt und sagt, na, jetzt am Wochenende, jetzt fahren wir wieder mal raus.
2: Auf zum Heurigen.
3: Auf zum Heurigen, zu einem kleinen Fest.
0: Ja. Ich sage noch einmal die Nummer durch. Ein paar Minuten bleiben uns noch, wenn Sie, liebe Hörer, sich noch einklinken wollen. 0720 578 578. Und ihr dürft das nächste Lied aussuchen, das wir hören. Entweder Eliasat Kirschen für die Wachsen ohne Kern oder heute kann man der Engel auf Urlaub noch hören, oder?
2: Das zweite natürlich, ja. Die Engel.
0: Ich habe es mir fast gedacht. Jetzt kommen die Engeln.

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0: Also das hat schon was sehr Gemütliches, diese Wiener Lieder, diese heurigen Lieder. Unsere Stunde ist schon fast wieder zu Ende hier in der Lebenshilfe in unseren Bundesländertagen. Wir sitzen beim Wiener Heurigen mit Michael Landrichter vom Weingut Heuriger Mut. Gudrun Trausmuth, meine Kollegin aus der Redaktion, ist auch hier bei uns. Was fehlt jetzt noch, um diese Sendung gut abzurunden? Du hast vorher ein Stichwort genannt, Gudrun.
1: Ja, also mir ist jetzt bei dem Lied speziell eingefallen, Weinseligkeit. Das ist ja so ein Wort, Sie wissen, ich bin ein bisschen wortbezogen, liebe Hörerinnen und Hörer, dass man verwendet, die Weinseligkeit, das ist, drückt für mich so ein bisschen das aus, was in dem Lied auch angeklungen ist. Also ein bisschen, man geht ein bisschen drüber übers Normale. Man hat vielleicht auch ein bisschen was schon getrunken und dann ist man vielleicht ein bisschen übermütig, ein bisschen mutiger. Da kommen wir zum Namen vom heurigen Mut, aber halt ohne TH. Und wenn man ein bisschen mutiger ist, dann öffnet man sich halt, ja, also das ist immer der Punkt, auf den wir wieder zurückkommen und es ist ein bisschen mehr und anderes möglich als sonst. Sei es, dass man eben wie beim Lied mit dem Amor sich für die Liebe öffnet, für eine Beziehung vielleicht, für eine neue, für einen neuen Weg oder sei es einfach, dass man sein Herz öffnet und andere Dinge erzählt und ins Wort bringt, als man das sonst tun würde. Was heißt das für dich, Weinseligkeit, als Fachmann?
2: Genau, es ist absolut richtig beschrieben. Also ja. Und Weinseligkeit, Rührseligkeit gehört ja irgendwie dann zusammen. Also, und man ist, oder die Menschen sind halt dann eben sowohl für die Freude, Liebe, als auch natürlich für das Leid und für die Traurigkeit. Und der Wiener ist ja bekannt für seinen besonderen Bezug zum Tod und zur Morbidität. Also, hat das jetzt falsch?
1: Morbidität, ja, genau.
2: Und das alles liegt natürlich in dem Wein drinnen und ich meine, der heilige Benedikt sagt jetzt, man soll in allem das rechte Maß halten.
1: Also, genau.
2: Und zu wenig ist nicht gut, zu viel ist auch nicht gut. Also die Mitte, und so wird der Wein auch zu einer Medizin fürs Herz und für den Körper. Wein ist ja an sich nicht etwas Schlechtes, wie gesagt, die Menge macht das Gift. Also
1: genau, drum immer auch ein Wasser dazu bestellen ist
2: richtig.
1: Gescheit, oder?
2: Und gescheites Essen, also dann kann nichts passieren. Also und früher war es ja so, dass die Menschen eigentlich viel Wein getrunken haben, weil eben das Wasser oft nicht zu genießen war. Mhm. Das war natürlich nicht vergleichbar mit unserem Wein. Also ja, und da liegt einfach viel Wahrheit auch im Wein, weil eben dann die Menschen sich öffnen und eigentlich das, was wirklich drinnen verschüttet oft ist, weil sie sich nicht trauen oder weil sie einfach zu einsam sind, dann kommen plötzlich Dinge heraus und dies ist dann für viele Menschen eine irre Befreiung, einfach sich öffnen zu können und sich einzulassen auf ein Gespräch, vielleicht eine Meinung von jemand anderem zu hören oder einfach auch nur um zu reden.
0: Ein schöner Abschluss, wie ich finde. Ich sage vielen herzlichen Dank fürs Kommen heute hierher in unser Studio und für alle weiteren Gespräche, die sich noch ergeben in diesem Sommer, beim Heurigen, in diesen Tagen und Jahren. Alles Gute, Gottes Segen und ja, auch dir, Gudrun, danke fürs Mitplaudern in der Heurigen Stube.
1: Gerne.
2: Ich sage auch ganz herzlichen Dank für die liebe Einladung und ebenso Gottes reichen Segen. Alles Gute.
0: Liebe Zuhörer, das war die Sendung Lebenshilfe. Wiener Heurigen, beim Reden kommen die Leute zusammen mit Michael Landrichter vom Weingut Heuriger Mut, Wien 19. Eine Sendung im Rahmen unserer Bundesländertage, heute zum Wien-Tag. In Kürze finden Sie diese Sendung auf unserer Radiothek, auf radiomaria.at zum Nachhören und Herunterladen. Am Mikrofon Maria Kotzis. Die Wiederholung dieser Sendung, die hören Sie heute um 22 Uhr.

Es ist jetzt 11 Uhr und 12 Minuten an diesem Montagvormittag. Einige Programmtipps für die kommenden Tage. 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

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Es ist jetzt gleich 11.15 Uhr. Es geht dann weiter mit der Sendung Wort des Lebens. Danach, wie gewohnt, das Mittagsgebet, die Sext, und um 12 Uhr der Angelus und anschließend die Hörergrüße. Viel Freude mit Radio Maria an diesem Bundeslandtag Wien.

0: Einen frohen Vormittag wünscht Ihnen, liebe Zuhörer von Radio Maria Österreich, Ihre Melanie Dollinger. Es ist 11.20 Uhr mit etwas Verspätung, ist es Ihre gewohnte Zeit, um sich ein Wort des Lebens zusprechen zu lassen. Dieses Wort kommt heute von Bruder Martin Thaller von der Gemeinschaft Samariter Flum. Er spricht zu uns über den Rosenkranz. Mit ihm sind wir nun verbunden. Einen schönen Vormittag auch an Sie, lieber Bruder Martin, und damit ist das Wort bei Ihnen.
1: Ja. Danke, Melanie, für die Begrüßung und liebe Hörerfamilie von Radio Maria. Es freut mich, dass wir jetzt gemeinsam auf das Wort des Lebens hören dürfen. Und ich habe für heute den Rosenkranz ausgewählt, das Thema des Rosenkranz, das Rosenkranzgebet. Auf Radio Maria ist er allseits bekannt. Viele von euch, wahrscheinlich alle, beten den Rosenkranz. Und ich möchte einfach dieses tägliche Gebet wieder mit ein paar Gedanken auffrischen von Johannes Paul II. Er hat im Oktober 2002 ein heiliges Jahr des Rosenkranzes ausgerufen, von Oktober 2002 bis Oktober 2003. Und dazu hat er ein apostolisches Schreiben geschrieben, Rosarium Virginis Mariae. Und das möchte ich mit euch ein Stück weit einfach betrachten und die Gedanken von Johannes Paul II. Mal neu in unser Herz hineinsprechen lassen. Dass wir dieses wunderbare Gebet wieder auffrischen und wieder neu gestärkt werden für dieses Gebet. Und Johannes Paul II. Beginnt diesem apostolischen Schreiben, dass sich dieses Gebet allmählich im zweiten Jahrtausend unter dem Wehen des Geistes Gottes entwickelt hat. Und es ist ein Gebet, das sich durch das Lehramt immer wieder empfohlen worden ist. Durch das Lehramt und durch viele Heilige, die dieses Rosenkranzgebet verbreitet haben und selbst auch gebetet haben. Und in seiner Schlichtheit und in seiner Tiefe bleibt der Rosenkranz auch in dem begonnenen dritten Jahrtausend ein Gebet von großer Bedeutung und ist dazu bestimmt, Früchte der Heiligkeit hervorzubringen. Also der Rosenkranz ist deswegen entstanden, um Früchte der Heiligkeit hervorzubringen. Dieses Gebet, also der Rosenkranz, reiht sich ein in den geistigen Weg des Christentums, das nach 2000 Jahren nichts von der Frische des Ursprungs verloren hat. Und wir sind eingeladen, immer wieder hinauszufahren, tuc in altum, in die Tiefe hinauszufahren, um zum einen selbst in Tiefe zu kommen, in die Betrachtung Christi hineinzukommen, aber auch in den Folge dessen dann Christus hinauszurufen. Also wir müssen zuerst in Tiefe hinausfahren, damit wir dann Christus hinausrufen können in dieser Welt. Und tatsächlich ist, schreibt Johannes Paul II. Dann weiter, dass der Rosenkranz zum einen ein marianisches Erscheinungsbild hat, weil wir da ständig sozusagen mit Maria in Kontakt sind. Wie bist du, Maria, Heilige Maria, Mutter Gottes, bitte für uns. Aber es ist zutiefst ein christologisches Gebet, also ein Gebet, das Christus im Zentrum hat, ein christozentrisches Gebet. Und in der Nüchternheit seiner Teile vereinigt er in sich die Tiefe der ganzen frohen Botschaft, für die er gleichsam eine Kurzfassung ist. Also im Rosenkranz begegnen wir der ganzen frohen Botschaft, also dem ganzen Evangelium, dem ganzen Leben Jesu in der Tiefe und eben gleichzeitig ist es auch eine Kurzfassung dessen, in der wir allem wichtigen Stationen des Lebens Jesu begegnen können, der Heilsgeschichte. Mit dem Rosenkranz, so schreibt Johannes Paul II., geht das christliche Volk in die Schule Mariens, um sich in die Betrachtung der Schönheit des Antlitzes hinein zu versenken. Und das schöpft für uns eine Fülle an Gnaden, die wir im Glauben aus den Händen der Mutter des Erlösers selbst erhalten. Johannes Paul II. Thematisiert dann kurz die letzten Päpste, die auch den Rosenkranz besonders hervorgehoben haben. Er erwähnt zuerst Papst Leo den 13., der als der Papst des Rosenkranzes gilt. Und er hat auch vieles über den Rosenkranz geschrieben, über dieses wunderbare Gebet. Und er bezeichnete den Rosenkranz als wirksames geistiges Mittel angesichts der Übel der Gesellschaft. Damals schon, 1883, aber genauso auch heute. Also der Rosenkranz ist ein wirksames geistiges Mittel angesichts der Übel der Gesellschaft, die sozusagen auf uns hereindrängen und vor denen wir uns mit Hilfe des Rosenkranzes schützen können. Nicht nur uns, auch darüber hinaus, die ganze Kirche und selbst die Gesellschaft können wir vor den Übeln bewahren. Dann erwähnt er Johannes den 23. und Paul den 6., die auch Verkünder des Rosenkranzes waren. Und die haben auch erneut betont den evangeliumsgemäßen Charakter des Rosenkranzgebetes und eben die christologische Ausrichtung. Im Johannes 23. und Paul der 6., sozusagen die Vorgänger von Johannes Paul II., stets betont. Und er schreibt dann weiter, Johannes Paul II., auch ich selbst habe in der Folge keine Gelegenheit verabsäumt, um zum häufigen Rosenkranzgebet zu ermutigen. Seit meinen Kinder- und Jugendjahren hat dieses Gebet einen wichtigen Platz in meinem geistlichen Leben eingenommen. Das Rosenkranzgebet hat mich in Augenblicken der Freude und der Prüfung begleitet. Es hat den Rosenkranz gebetet, wenn er dankbar war, wenn er Gott gepriesen hat, und er hat den Rosenkranz gebetet in der Prüfung, sind auch unter Tränen. Viele Sorgen habe ich in dieses Gebet hineingelegt und habe dadurch stets Stärkung und Trost erfahren. Das hat er 2002 geschrieben und dann blickt er da kurz zurück. Vor 24 Jahren, am 29. Oktober 1978, gerade 2 Wochen nach meiner Wahl auf den Stuhl Petri, habe ich mich gleichsam, mein Herz öffnend, wie folgt ausgedrückt. Der Rosenkranz ist mein Lieblingsgebet. Er ist ein wunderbares Gebet, wunderbar in seiner Schlichtheit und seiner Tiefe. Man kann sagen, der Rosenkranz ist in gewisser Weise ein Gebetskommentar zum letzten Kapitel der Konstitution Lumen Gentium des Zweiten Vatikanischen Konzils, dem Kapitel, das von der wunderbaren Gegenwart der Mutter Gottes im Geheimnis Christi und der Kirche handelt. In der Tat ziehen vor dem Hintergrund der Worte des Ave Maria vor den Augen der Seele die wichtigsten Ereignisse des Lebens Jesu vorbei. Sie bilden zusammen freudenreichen, schmerzhaften, jetzt lichtreichen und glorreichen Rosenkranz, der uns, so könnten wir sagen, durch das Herz seine Mutter in lebendige Verbindung mit Jesus bringt. Wunderbare Formulierung. Also die Worte des Ave Maria sind im Hintergrund, so sagt er, schreibt er, und vor den Augen unserer Seele ziehen die wichtigsten Ereignisse des Lebens Jesu vorbei. Und durch das Herz der Mutter, mit der wir in Kontakt sind, kommen wir mit Jesus in eine lebendige Verbindung. Das ist eine. Und gleichzeitig kann unser Herz in die Abfolge dieser Geheimnisse des Rosenkranzes alle Ereignisse einschließen, des Lebens des Einzelnen, der Familie, der Nation, der Kirche und der Menschheit ausmachen. Die persönlichen Erfahrungen und die des Nächsten, in besonderer Weise die jener Menschen, die uns am allernächsten stehen, die uns am Herzen liegen. So bekommt das schlichte Gebet des Rosenkranzes den Rhythmus des menschlichen Lebens. wunderbare Gedanken von Johannes Paul II., dass er, die Worte jetzt stammen eben von 1978, dass er zu Beginn seines Pontifikats geäußert hat. Und eben der Rosenkranz möchte uns hineinführen, mit Maria das Antlitz Christi zu betrachten. Mit Maria das Antlitz Christi betrachten. Und der Rosenkranz soll in eine ganz neue Bedeutung kommen, neu entdeckt werden, weil er uns in das Herz des christlichen Lebens hineinführt. Weil wir das Leben Jesu betrachten, können wir ganz tief hineingehen in das christliche Leben. Und so ist, wie es Johannes Paul II. Weiter formuliert, eine fruchtbare geistige, bibelpädagogische Möglichkeit der persönlichen Betrachtung, der geistlichen Bildung des Volkes Gottes und der Neuevangelisierung. Soweit mal ein paar Gedanken von Johannes Paul II. Wir hören jetzt ein paar Takte der Musik, bevor wir dann weitergehen.

0: Auf Radio Maria hören Sie das Wort des Lebens heute mit Bruder Martin Thaler. Er spricht zu uns über das Rosenkranzgebet und ich darf Sie bitten, lieber Bruder Martin, Ihren Beitrag fortzusetzen.
1: Ja, sehr gern. Wir haben jetzt von Johannes Paul II. Eben schon gehört, dass der Rosenkranz, könnte man mal zusammenfassen, zwei Wirkweisen, zwei Aufgaben hat sozusagen. Das eine ist das Gebet, also dass wir durch das Rosenkranzgebet mit Maria in die Betrachtung des Angesichts Christi kommen, dass es eben ein betrachtendes Gebet ist, der Rosenkranz. Johannes Paul II. Aber dann auch ausgeführt, dass wir eben gleichzeitig auch in diese Abfolge der Bilder Jesu unser Leben hineinlegen können, also unsere Sorgen, unser Anliegen. Das heißt, dass es gleichzeitig auch ein fürbittendes Gebet ist. Das kommt ganz stark bei den Marienerscheinungen hervor. Und Gottes hat bei den letzten Erscheinungen, so in Lourdes, in Fatima, Medjugorje, viele andere Erscheinungen, weist sie immer auf das Fürbittgebet hin. Und auch ganz stark auf diesen fürbittenden Charakter des Rosenkranzgebetes, eben das ein Gebet für den Frieden ist. Und das sind eben die zwei Aspekte, die zwei Charakter des Rosenkranzgebetes. Und im Bild gesprochen, nochmal könnte man sagen, beim Rosenkranzgebet sind wir mit Maria im Kontakt, also wir sind mit ihr im Gespräch, das heißt du Maria, oder gerade der Herr ist mit dir, sprechen mit ihr in zweiter Person, also sind mit ihr im Gespräch. Und wir sprechen über Jesus im Relativsatz, also der, also in dritter Person, der dies oder jenes gemacht hat, der dies oder jenes erfahren hat. Und im Bild gesprochen, wir sitzen im Schoß Mariens, sind mit ihr im Gespräch und sie hat vor uns, hat sie das Fotoalbum des Lebens Jesu und sie schaut jetzt mit uns dieses Fotoalbum an. Und sie sieht wieder, blättert um, sieht wieder ein Foto und erklärt uns dieses Foto. Zum Beispiel Jesus, den du Jungfrau zu Bethlehem geboren hast. Wir sehen zum Beispiel eine Krippe. Sie hat dann ein Selfie gemacht, um in heutiger Sprache zu sprechen. Und sie war dabei und sie erklärt uns dieses Geheimnis, was da alles abgegangen ist. Während wir das Geheimnis beten, Jesus, du Jungfrau zu Bethlehem geboren hast. Dann geht es weiter, Jesus, der von Johannes getauft worden ist. Hat sie wieder ein eigenes Foto. Sie erklärt uns dieses Foto und führt uns da in dieses Geheimnis des Lebens Jesu hinein. Wir dürfen, wie es Johannes Paul II. Sagt, das Antlitz Christi betrachten. Da müssen wir uns vertiefen, weil wenn wir Jesus immer näher kennenlernen, sein Angesicht in der Freude, in der Herausforderung, im Kreuz tragen, aber auch in der Verherrlichung, dann werden wir auch immer mehr dieses Antlitz Christi widerspiegeln in unserem Leben. Und Maria blättert dann weiter sozusagen zum nächsten Rosenkranz und dann gibt es ein Bild, wo Jesus Blut schwitzt am Ölberg. Und sie erklärt uns das, weil sie, und am Ölberg war sie vielleicht nicht direkt dabei, aber jetzt in der Herrlichkeit hat sie schon alles gesehen und überblickt alles. Dann, wie Jesus gegeißelt worden ist, wie Jesus mit Dornen gekrönt wird, wie Jesus das schwere Kreuz trägt, da ist sie mittens dabei, das hat sie miterlebt, miterfahren. Da führt sie uns in die Tiefe hinein, und dann Jesus wird gekreuzigt. Und so, und dann. Aber dann auch dann nach dem Kreuzestod, dann der glorreiche Rosenkranz, blättert sie wieder weit und erklärt uns das nächste Bild, wie es da von den Toten auferstanden ist, was da alles geschehen ist, wie das war. Und sie führt uns da in die Tiefe hinein. Wir sitzen im Schoß Mariens, sind mit ihr im Gespräch und mit ihr betrachten wir das Leben Jesu. Das ist der eine Charakter des Rosenkranzgebetes. Das andere ist eben fürbittende Gebet, dass wir eben in den Rosenkranz die verschiedensten Anliegen hineinlegen können, Johannes Paul II. Greift das auch auf und er bringt vor allem zwei Gebetsanliegen, die für den Rosenkranz dann ganz wichtig sind. Das ist das eine, um das Gebet um den Frieden. Also Gott inständig um das Geschenk des Friedens zu beten. Er ist der, der unser Friede ist, wie wir in der Heiligen Schrift lesen, Epheser Brief. Und ihn betrachten wir, der unser Friede ist, und wir bitten ihn, dass er seinen Frieden uns schenken möchte. Und ein zweites großes Gebetsanliegen für den Rosenkranz, für Johannes Paul II., ist das Gebet für die Familien als Keimzelle der Gesellschaft. Und er sagte, dass der dringliche Einsatz und Gebet tritt an einem anderen kritischen Punkt unserer Zeit hervor, nämlich dem der Familie, der Keimzelle der Gesellschaft, die immer mehr durch die zersetzende Kräfte auf ideologischem oder praktischem Niveau bedroht ist. Solche Einflüsse lassen um die Zukunft dieser fundamentalen und unverzichtbaren Institution für sie selbst sowie für die gesamte Gesellschaft fürchten. Die Wiederbelebung des Rosenkranzes in den christlichen Familien stellt im Spektrum einer weit angelegten pastoralen Familie eine wirksame Hilfe dar, um die verheerenden Auswirkungen dieser epochalen Krise einzudämmen. Richtig stark wird es formuliert, Johannes Paul II. Also Rosenkranz soll die Familien schützen vor den zersetzenden ideologischen Kräften und ist eine Hilfe, auch ein Schutz, um die verheerenden Auswirkungen dieser epochalen Krise einzudämmen. So der Rosenkranz in diesen zwei Charaktereigenschaften, zum einen dieses betrachtende Gebet, wo wir das Antlitz Christi betrachten, das wir dann auch immer mehr widerspiegeln dürfen, und eben auch diese fürbittende Kraft, das fürbittende Gebet, vor allem für den Frieden und für die Familie in dieser Welt. Soweit die Gedanken zum heutigen Wort des Lebens. Jetzt sind Sie eingeladen, Ihre Fragen zu stellen oder Ihre Erfahrungen mit dem Rosenkranz zu teilen.
0: Ich darf Ihnen hierzu die Nummer durchgeben, 0720 578 578. Wenn Sie nicht in Österreich sind, dann wählen Sie bitte 0043 720 578 578. Herzliche Einladung, mit unserem Referenten Bruder Martin Thaller von der Gemeinschaft Samariter Flum ins Gespräch zu kommen.

0: Unsere erste Hörerin auf Sendung, Astrid, grüß Gott.
1: Ja, grüß Gott. Danke für die wunderbaren Worte. Und es ist so ein Gnadengeschenk, dass wir den Rosenkranz haben. Und so wie Sie gesagt haben, in Lourdes hat die Mutter Gottes, in Fatima, in Medjugorje, bittet sie immer täglich, betet den Rosenkranz. Und wir können auch immer, so wie Sie gesagt haben, alle einschließen. Ich sage immer, für alle, die ich kenne, für die ganze Menschheit, für die Sterbenden, auch für die armen Seelen, dass wir alle den lieben Gott hinlegen. Und es ist auch so schön in Radio Maria, dass man praktisch dreimal am Tag gemeinsam, auch wenn man allein ist, den Rosenkranz betet. Um 6 Uhr in der Früh, um 2 Uhr und dann meistens um 6:20 oder 6:30. Das ist einfach so ein großes Gnadengeschenk. Und die Mutter Gottes, sie kommt schon 45 Jahre in Medjugorje und sie bittet immer um das Rosenkranzgebet. Aber sie will uns immer zu Jesus führen. Ihre Liebe zeigt uns immer den Heiland. So wie Sie gesagt haben, diese Betrachtungen, wenn man betrachtet, wie Jesus für uns Blut geschwitzt hat oder für uns gestorben ist, oder auch diese Herz-Marien-Sühne-Samstage, wo sie eben da sagt, betrachtet eine Viertelstunde diese Geheimnisse des Rosenkranzes. Ich denke immer, unser Glaube ist so ein Geschenk. Und wenn ich an meine Mama zurückdenke, ich habe mir gedacht, von klein auf hat sie uns das schon gelehrt. Und wie sie dann zum Schluss, sie ist vor 10 Jahren verstorben, aber da hat sie selber nicht mehr beten können. Aber sie hat immer schon auf Radio Maria gewartet, wann der Rosenkranz ist.
2: Mhm. Danke für die Gedanken, für das Zeugnis. Schön und richtig wertvoll, wenn wir sie auch immer bewusst auch die Anliegen hineinlegen in die ganze Menschheit. Und die Früchte davon, wenn wir dann auf jeden Fall dann

0: Außenstehende oder Nichtgläubige heranführen kann, damit sie das erkennen, wie viel Kraft und Macht das Gebet hat, ob man da was findet, was anerkannt ist und was man weiter schenken darf.
1: Puh, so spontan habe ich jetzt keine direkte Zeitschrift oder Homepage, die ich da weiterempfehlen kann. Ich meine, ich habe schon bei mir liegen, das von der Familie Mariens, Triumph des Herzens, wo sie auch über den Rosenkranz schreiben, oder von Pur Spezial gibt es auch ein Heftchen über den Rosenkranz. Aber jetzt, wo es gesammelte Zeugnisse gibt, ich weiß nicht, vielleicht müsste man mal das Internet durchkämmen. Und da gibt es sicher immer wieder bestimmt einzelne Zeugnisse oder vielleicht auch eine Zeugnissammlung auch.
2: Ja. Ansonsten gibt es auch bei Radio Maria kleine Büchchen, lebendige Perlen zu den Rosenkranzgeheimnissen.
0: Das okay, ja.
2: Beim Hörerservice.
0: Ja, danke.
2: Zu erfragen. Ist das, danke. Haben wir Ihre Frage damit beantworten können? Gut.
0: Ja, danke.
2: Danke. Bruder Martin, wir kommen ans Ende unserer Sendung. Ich danke Ihnen ganz herzlich für Ihre Betrachtungen zum Rosenkranzgebet und bitte um abschließende Worte und den priesterlichen Segen.
1: Sehr gern. Danke für die gemeinsame Zeit und eine Ermutigung und was ich persönlich auch sehr gerne mache, dass sozusagen nicht nur die 20 großen Ereignisse des Lebens Jesu in den Rosenkranz einbinde, und wenn ich privat bete, sozusagen allein, dann versuche ich immer durch das Evangelium, das Tagesevangelium in den Rosenkranz zu integrieren, also dass ich die Fotos von dem Evangelium, das uns heute entgegenkommt, dass ich diese Bilder sozusagen in den Rosenkranz einbinde. Also Jesus, der durch die Straßen von Jericho geht, Jesus, der dem Zachäus begegnet, Jesus, der den Zachäus mit Liebe anschaut, Jesus, der mich mit Liebe ansieht, der zu mir nach Hause kommt, so. Aber dass man die Bilder, nicht nur die 20 großen Bilder betrachtet, sondern auch die anderen Bilder, sozusagen die Vielfalt der Bilder nutzt, sozusagen, um das Antlitz Christi immer tiefer zu verstehen. Genau. Darf ich euch den Segen Gottes spenden. Der Herr sei mit euch.
2: Und mit deinem Geiste.
1: Die Fürsprache der Jungfrau und Gottes Mutter Maria, der heiligen Erzengel, eurer Schutzengel, der heiligen Maria Goretti, segne euch, eure Familien, alle Menschen, für die ihr betet, der allmächtige Gott, der Vater, der Sohn und der Heilige Geist.
2: Amen.
1: Amen.
2: Vergelt's Gott, einen schönen Tag für Sie, lieber Bruder Martin.
1: Danke.
2: Das war das Wort des Lebens auf Radio Maria in Kürze nachzuhören auf unserer Radiothek oder Sie schalten heute Abend nochmal ein, 23.15 Uhr wird diese Sendung wiederholt. Am Mikrofon verabschiedet sich Melanie Dollinger.

0: Liebe Hörerinnen und Hörer von Radio Maria, wir beten nun die Sext, das Mittagsgebet der Kirche. Die Texte dazu finden Sie im großen grünen Stundenbuch, den Hymnus auf der Seite 145 und die Psalmodie, die Lesung und die Oration ab der Seite 345. Heute beten wir den Psalm 119 ab dem Vers 41 und den Psalm 40 in zwei Abschnitten. Sie können auch die Stundenbuch-App verwenden, um jetzt mitzubeten. Mit uns verbunden ist nun ein Salzburger, der jetzt in Wien als Weihbischof wirkt, Weihbischof Franz Schaal. Grüß Gott und herzlich willkommen.
1: Ja, auch ein Grüß Gott und mit viel Freude lassen wir uns darauf ein, gemeinsam diese Sext auch zu beten. Wunderbar, wunderschön. Beginnen wir. O Gott, komm mir zu Hilfe.
0: Herr, eile mir zu helfen.
1: Ehre sei dem Vater, dem Sohn und dem Heiligen Geist.
0: Wie im Anfang, so auch jetzt und alle Zeit und in Ewigkeit. Amen. Halleluja.
1: O Gott, du lenkst mit starker Hand den wechselvollen Lauf der Welt, machst, dass den Morgen wildes Licht den Mittag voller Glanz erhält.
0: Lösch aus die Glut der Leidenschaft und tilge allen Hass und Streit. Erhalte Geist und Leib gesund, schenk Frieden uns und Einigkeit.
1: Du Gott des Lichts, dessen Reich der helle Schein der Sonne weist, dich loben wir aus Herzensgrund, Gott Vater, Sohn und Heiliger Geist. Amen. Selig, die das Wort Gottes hören und es im Herzen bewahren.
0: Selig, die das Wort Gottes hören und es im Herzen bewahren.
1: Herr, deine Huld komm auf mich herab und deine Hilfe, wie du es verheißen hast.
0: Dann kann ich dem, der mich schmäht, erwidern, denn ich vertraue auf dein Wort.
1: Entziehe meinem Mund nicht das Wort der Wahrheit. Ich hoffe so sehr auf deine Entscheide.
0: Ich will deiner Weisung beständig folgen. Auf immer und ewig.
1: Dann schreite ich aus auf freier Bahn, denn ich frage nach deinen Befehlen.
0: Deine Gebote will ich vor Königen bezeugen und mich nicht vor ihnen schämen.
1: An deinen Geboten habe ich meine Freude. Ich liebe sie von Herzen.
0: Ich erhebe meine Hände zu deinen Geboten. Nachsinnen will ich über deine Gesetze.
1: Ehre sei dem Vater und dem Sohn und dem Heiligen Geist.
0: Wie im Anfang, so auch jetzt und alle Zeit und in Ewigkeit. Amen. Selig, die das Wort Gottes hören und es im Herzen bewahren.
1: Das ist meine Speise, den Willen meines Vaters zu tun.
0: Das ist meine Speise, den Willen meines Vaters zu tun.
1: Ich hoffte auf den Herrn. Dann neigte er sich mir zu und hörte mein Schreien.
0: Er zog mich herauf aus der Grube des Grauens, aus Schlamm und Morast.
1: Er stellte meine Füße auf den Fels, machte fest meine Schritte.
0: Er legte mir ein neues Lied in den Mund, einen Lobgesang auf ihn, unseren Gott.
1: Viele werden es sehen, sich in Ehrfurcht neigen und auf den Herrn vertrauen.
0: Wohl dem Mann, der auf den Herrn sein Vertrauen setzt, sich nicht zu den Stolzen hält, noch zu treulosen Lügnern.
1: Zahlreich sind die Wunder, die du getan hast, und deine Pläne mit uns. Herr, mein Gott, nichts kommt dir gleich.
0: Wollte ich von ihnen künden und reden, es wären mehr, als man zählen kann.
1: An Schlachten, Speisopfern hast du kein Gefallen. Brand- und Sündopfer forderst du nicht.
0: Doch das Gehör hast du mir eingepflanzt, darum sage ich, ja, ich komme. In dieser Schriftrolle steht, was an mir geschehen ist.
1: Deinen Willen zu tun, mein Gott, macht mir Freude. Deine Weisung trage ich im Herzen.
0: Ehre sei dem Vater und dem Sohn und dem Heiligen Geist.
1: Wie im Anfang, so auch jetzt und alle Zeit. Und in Ewigkeit. Amen.
0: Das ist meine Speise, den Willen meines Vaters zu tun.
1: Ich bin arm und gebeugt, der Herr aber sorgt für mich.
0: Ich bin arm und gebeugt, der Herr aber sorgt für mich.
1: Gerechtigkeit verkünde ich in großer Gemeinde. Meine Lippen verschließe ich nicht, Herr, du weißt es.
0: Deine Gerechtigkeit verberge ich nicht im Herzen. Ich spreche von deiner Treue und Hilfe.
1: Ich schweige nicht über deine Huld und Wahrheit. Vor der großen Gemeinde.
0: Du Herr, verschließ mir nicht dein Erbarmen. Deine Huld und Wahrheit mögen mich immer behüten.
1: Denn Leiden ohne Zahl umfangen mich, meine Sünden holen mich ein. Ich vermag nicht mehr aufzusehen.
0: Zahlreicher sind sie als die Haare auf meinem Kopf. Der Mut hat mich ganz verlassen.
1: Gewähre mir die Gunst, Herr, und reiß mich heraus. Herr, eile mir zu Hilfe.
0: Alle, die dich suchen, frohlocken. Sie mögen sich freuen in dir.
1: Die dein Heil lieben, soll immer sagen, groß ist Gott, der Herr.
0: Ich bin arm und gebeugt. Der Herr aber sorgt für mich.
1: Meine Hilfe und mein Retter bist du. Mein Gott, säume doch nicht.
0: Ehre sei dem Vater und dem Sohn und dem Heiligen Geist.
1: Wie im Anfang, so auch jetzt und alle Zeit und in Ewigkeit. Amen.
0: Ich bin arm und gebeugt, der Herr aber sorgt für mich. Lesung aus dem Buch Jeremia. Ich schließe mit ihnen einen ewigen Bund, dass ich mich nicht von ihnen abwenden will, sondern ihnen Gutes erweise. Ich lege ihnen die Furcht vor mir ins Herz, damit sie nicht von mir weichen.

0: Bei Gott ist mein Heil und meine Ehre.
1: Er ist meine Zuflucht.
0: Lasset uns beten. Gott, du bist Herr und Hüter von Weinberg und Ernte. Du teilst die Arbeit zu und gibst gerechten Lohn. Verleih uns die Kraft, deine Fügung anzunehmen und die Last des Tages ohne Murren zu tragen. Darum bitten wir durch Christus, unseren Herrn.
1: Amen.
0: Singet Lob und Preis.
1: Dank sei Gott dem Herrn.

0: Wir beten den Engel des Herrn.
1: Im Namen des Vaters und des Sohnes und des Heiligen Geistes.
0: Amen.
1: Der Engel des Herrn brachte Maria die Botschaft.
0: Und sie empfing vom Heiligen Geist.
1: Gegrüßet seist du, Maria, voller Gnade, der Herr ist mit dir. Du bist gebenedeit unter den Frauen. Und gebenedeit ist die Frucht deines Leibes, Jesus.
0: Heilige Maria, Mutter Gottes, bitte für uns Sünder, jetzt und in der Stunde unseres Todes. Amen.
1: Maria sprach, siehe, ich bin die Magd des Herrn.
0: Mir geschehe nach deinem Wort.
1: Gegrüßet seist du, Maria, voller Gnade, der Herr ist mit dir. Du bist gebenedeit unter den Frauen. Und gebenedeit ist die Frucht deines Leibes, Jesus.
0: Heilige Maria, Mutter Gottes, bitte für uns Sünder, jetzt und in der Stunde unseres Todes. Amen.
1: Das Wort ist Fleisch geworden.
0: Und hat unter uns gewohnt.
1: Gegrüßet seist du, Maria, voller Gnade, der Herr ist mit dir. Du bist gebenedeit unter den Frauen. Und gebenedeit ist die Frucht deines Leibes, Jesus.
0: Heilige Maria, Mutter Gottes, bitte für uns Sünder, jetzt und in der Stunde unseres Todes. Amen.
1: Bitte für uns, heilige Gottesgebärderin,
0: auf dass wir würdig werden der Verheißungen Christi.
1: Lasset uns beten, allmächtiger Gott, gieße deine Gnade in unsere Herzen ein. Durch die Botschaft des Engels haben wir die Menschheit und Christi deines Sohnes erkannt, dass es durch sein Leiden und Kreuz zur Herrlichkeit der Auferstehung gelangen. Darum bitten wir durch Christus, unseren Herrn.
0: Amen.
1: Ehre sei dem Vater und dem Sohn und dem Heiligen Geist.
0: Wie im Anfang, so auch jetzt und alle Zeit und in Ewigkeit. Amen.
1: Herr, gib allen Verstorbenen die ewige Ruhe.
0: Und das ewige Licht leuchte ihnen.
1: Herr, lass sie ruhen in Frieden.
0: Amen. Mit dem Gebet, denk du in mir, o Jesus, vertrauen wir dem Herrn unser Land Österreich und all unsere Wege und Reisen im Sommer an. Sie finden das Gebet im blauen Gebetsbüchlein Der Himmel in dir auf Seite 37 und auf unserer Website in der Rubrik Beten, aktuelles Mittagsgebet.
1: Denkst du in mir, o Jesus, dann denke ich Licht und klar. Sprichst du aus mir, o Jesus, dann spreche ich schlicht und wahr.
0: Wirkst du in mir, o Jesus, gerecht ist dann mein Tun, geheiligt meine Arbeit, geheiligt auch mein Ruhen. Amen. Lieber Herr Weihbischof, ich bitte Sie noch um Ihre Mittagsgedanken und um den bischöflichen Segen.
1: Ja, danke für die Gelegenheit. Heute ist das Evangelium genommen aus dem Matthäus-Evangelium, 9, Verse 18 bis 26. Ganz was Schönes, Besonderes. Also es geht darum, Jesus ist unterwegs und der Synagogenvorsteher bittet ihn, nachdem die Tochter verstorben ist, dass er hilft, dass er sie wieder zum Leben bringt. Und eine Frau mit Blutfluss erinnert sich auch an Jesus. Und ja, für beide ist Jesus da. Beide gehen gleich mit positiven Ergebnissen nach Hause. Die Tochter wird auferweckt und die Frau wird geheilt. Also von Jesus geht einfach Leben aus. Leben. Aber so wie es im Johannesevangelium auch heißt, so ganz kurz, sagt Jesus, ich bin die Auferstehung und das Leben. Und das gilt ja für uns auch, nicht nur damals, sondern gestern, heute und in Ewigkeit. Also das ist, dass er nicht nur auferstanden ist, sondern auch für uns noch immer Leben und Auferstehung ist. Und darum die Einladung an jeden von uns, dass wir es so halten, wie der Synagogenvorsteher, der mit Vertrauen an Jesus herangetreten ist. Und auch die Frau mit Vertrauen. Also das Vertrauen zu Jesus ermöglicht Jesus, dass er in unser Leben wirklich wirksam wird. Lassen wir diese Zugbrücke des Vertrauens gleichsam zu ihm hin herab, sodass unser Leben geheilt wird, schön wird, ja, voller Leben wird. Danke. Ja, jetzt bitte den Herrn um seinen Segen für uns, den er uns sicher nicht zurückhält. Der Herr sei mit euch.
0: Und mit deinem Geiste.
1: Der Name des Herrn sei gepriesen.
0: Von nun an bis in Ewigkeit.
1: Unsere Hilfe ist im Namen des Herrn,
0: der Himmel und Erde erschaffen hat.
1: Segne euch der heilende, zum Leben erweckende, alles vermögende und alle mögende Gott, der Vater, der Sohn und der Heilige Geist.
0: Amen.
1: Geht hin in Frieden.
0: Dank sei Gott dem Herrn. Vielen Dank, lieber Herr Weihbischof Franz Schaal, für das gemeinsame Gebet und jetzt zum Abschluss den Segen. Alles Gute.

Herz von einem echten Werner. Das ist das erste Lied, das wir bei den Hörergrüßen da bei Radio Maria hören werden. Ich hab zwar kein Herz wie von einer echten Wernerin. Ich bin keine echte Wernerin, aber es ist eine große Freude, in dieser wunderschönen Stadt zu leben mittlerweile. Und ich muss sagen, früher hätte ich mir das nie vorstellen können. Aber jetzt bin ich wirklich froh drüber und ich verstehe die Werner, die sagen, sie leben wirklich gern in dieser Stadt und genießen das. Deswegen freut es mich heute auch besonders, dass heute bei den Bundesländertage Wien an der Reihe ist. Und es wird mich umso mehr freuen, wenn heute ein paar echte Werner anrufen und erzählen, was einer so gefällt in Wern, damit wir uns alle beeindrucken lassen können von der Schönheit, von dem Bundesland, von dieser Stadt. Ja, und dazu haben Sie jetzt die Möglichkeit bei den Hörergrüßen. Die Telefonnummer ins Studio ist 0720 578 578. Und von außerhalb Österreichs kann man auch anrufen. Man muss nicht unbedingt aus Wern sein. 0043 720 578 578. Das ist die Telefonnummer ins Studio. Im Studio ist Sarah Ettlinger und ich freue mich, wenn halt ganz viel Werner anrufen. Vor allem jetzt, wenn wir das Lied hören, das Herz von einem echten Werner.

0: Die Grinzinger Weinbeißer haben dieses Werner-Lied für uns gesungen, das Herz von einem echten Werner. Jetzt am Beginn für die Hörergrüße darf ich aber zuerst einmal eine Kärntnerin begrüßen, Johanna aus Kärnten. Grüß Gott.
1: Grüß Gott und so viel die Freudentraude Trab aus St. Stephan im Gleitwald, aus Vorderberg, aus der Krönungsmesse, was alle das Agnus Dei.
0: Von Mozart des Agnus.
1: Von Cavaliers Mozart.
0: Das passt ja ganz gut zu unseren Bundesländertage an österreichischen Musiker, an Komponisten. Die Staatskapelle Dresden wird das jetzt für uns spielen und singen.

0: Das Agnus Dei, gesungen von der Staatskapelle Dresden, haben wir jetzt gehört. Das hat sich Johanna aus Kärnten gewünscht. Weiter geht's für uns nach Niederösterreich zu Theresia. Grüß Gott.
1: Ja, grüß Gott. Ich möchte ganz herzlich unsere liebe Mitbeterin, die Hermi, grüßen. Sie ist die Begründerin von unserem Gebetskreis Sievernich und hatte am Samstag Geburtstag. Wir wünschen ihr Gottes Segen, viel Kraft und viel Freude für ihre Familie. Ja, ihre Mitbeter, die Maria, der Werner und die Resi. Und als Liedwunsch ist die wertvollsten Perlen, denn die Hermi schätzt und betet gern den Rosenkranz. Dankeschön und alles Gute.
0: Ja, danke Ihnen für den Liedwunsch. Das ist ein tolles marianisches Lied, das ist sicher gut zu der Hermi passt. Die österreichischen Bischöfe werden das jetzt für uns singen.

0: Die Rosenkranzkönigin, die Mutter Gottes, wird in Österreich ja in vielen Bundesländern sehr verehrt. Und so ist es schön, dass sie Theresia aus Niederösterreich dieses Lied gewünscht hat. Jetzt kommen wir mal nach Wien, dort, wo wir uns auch heute bei die Bundesländertag befinden. Veronika hat angerufen und wünscht sie ein richtiges Wernerlied. Grüß Gott, liebe Veronika.
1: Ja, grüß Gott, ich bin die Frau Veronika aus Wien. Ich bin eigentlich auch eine gebürtige Niederösterreicherin, aber ich bin jetzt schon lange in Wien verheiratet und möchte auch ganz lieb meinen Mann grüßen, meinen Mann Hermann, der ein richtiger Wiener ist, und möchte mit dem Lied Ein Herrgott aus Stahl eine Freude heute machen. Danke vielmals.
0: Das ist eine wunderbare Idee. Da freuen wir uns alle über dieses Wiener Lied von Karl Hodinar.

0: echtes Wernerlied, Herrgott aus Star. Das haben wir jetzt gehört, weil Veronika aus Wien sie das gewünscht hat. Jetzt gehen wir weiter zu einer Salzburgerin, die ursprünglich aus Niederösterreich kommt, habe ich gehört. Liebe Monika, grüß Gott.
1: Grüß Gott, hallo. Ich würde mir gern wünschen, das Lied Denk du in mir, o Jesus, weil mich das so inspiriert hat heute beim Mittagsgebet, und möchte damit alle Hörerinnen und Hörer von Radio Maria herzlich grüßen und ja, in dem Sinne von dem Mittagsgebet, dass sie auch so viel Segen für den restlichen Tag auch mitnehmen können.
0: Mhm. Dann bedanken wir uns dann mit diesem Lied auch gleich beim Herrn Weihbischof Franz Schaal, dass er so schöne Gedanken mit uns dort hat.
1: Ja, danke.
0: Gut, dann grüßen wir mit diesem Lied Denk du um mir in Jesus die ganze Hörerfamilie und richten liebe Grüße von Monika aus Salzburg aus.

0: denkst du in mir, oh Jesus? Dieses wunderbare Lied hat sich Monika aus Salzburg gewünscht, weil sie das Mittagsgebet gemeinsam mit uns und mit Herrn Weihbischof Franz Schaal gebetet hat und sie das so angesprochen hat, die Gedanken vom Herrn Bischof. Ja, jetzt freut es mich, dass ich wieder einen echten Werner auf Sendung begrüßen darf. Ludwig wünscht sich wieder ein echtes Wiener Lied. Grüß Gott, lieber Ludwig.
1: Ja, grüß Gott, liebe Moderatorin, liebe Hörerinnen und Hörer. Ich wünsche mir in Gedenken an Peter Alexander, der vor kurzem seinen 100. Geburtstag gehabt hätte, sein Lied Wien, Wien, nur du allein.
0: Ein echtes Lied, das wir jetzt spielen werden, wo es um Wien geht, wo Peter Alexander seine Liebe zu Wien ausdrückt. Das dürfen wir heute einmal ganz besonders feiern, wenn wir da im Radio die Bundesländertage begehen. Danke für den Liedwunsch und viel Freude mit dem Lied.

0: Jetzt habe ich gerade drei Werner hintereinander in der Leitung gehabt. Die zweite davon ist Sonja, eine gebürtige Wernerin, und auch ihre Mutter ist aus Wien. Und sie wünscht sich ein Lied, was ich gar nicht suchen habe am ersten. Es war sowieso als nächstes dran gekommen. Liebe Sonja, bitteschön.
1: Ja, meine Mutter ist eine Wernerin und das war sie. Hat zwar jetzt auch im Burgenland gelebt, so wie ich, aber trotzdem möchte ich den Gruß in den Himmel aufschicken.
0: Das machen wir gern. Was hat ihr Danke. Mutter so geschätzt an Wien oder was schätzen Sie an Wien?
1: Ja, es ist eine lebhafte Stadt, es ist eine schöne Stadt, aber ja, ich lebe auch gerne im Burgenland. Es ist ruhiger.
0: Das kann ich gut nachvollziehen, ja.
1: Genau.
0: Aber trotzdem.
1: Na, danke.
0: Es ist trotzdem schön, wenn wir wissen, wo wir herkommen und auch die Schönheit in die alltäglichen Dinge in der Heimatstadt, im Heimatland finden. Und so hören wir jetzt das Lied: Meine Mutter war eine Wernerin.

0: Meine Mutter war eine Wernerin. Die Sängerknaben vom Wienerwald haben das jetzt für uns gesungen. Und das Lied hat sie Sonja aus Wien gewünscht. Mit einer weiteren echten Wernerin geht's weiter. Maria, die normalerweise am Donnerstag immer da im Radio für uns kocht, hat angerufen und wünscht sie welches Lied?
1: Was der Herz hat für ein Bergwerk. Ich bin insgesamt eine Österreicherin. Aber ich bin eine echte Wienerin. Meine Mama ist auch schon in Wien geboren. Meine Kinder sind zwar nicht in Wien geboren, aber der Kreis schließt sich, weil mein ältester Sohn war Sängerknabe vom Wienerwald, die gerade gesungen haben. Also ich weiß nicht, ob er bei der Aufnahme mitgesungen hat, aber es ist auch ganz wurscht. Wien zieht mich immer wieder an. Also ich komme immer wieder hinein. Der Stephansdom ist ein irrsinniger Magnet für mich. Auch Radio Maria natürlich. Das ergibt sich dann eins aus dem anderen. Und ich bin dankbar, dass ich in dem Land geboren sein darf, dass ich in dem Land leben darf und dass ich also eine echte Wienerin in Österreich bin. Danke vielmals.
0: Sehr schön. Das ist das Schönste, wenn man sich darüber freuen kann, über das eigene Heimatland. Das ist,
1: ja, das ist eine immense Dankbarkeit über die Schönheit, über die Vielfalt, über die Menschen.
0: Da geht es uns gut in Österreich und es ist schön.
1: Es geht uns wirklich sehr, sehr gut. Sehr, sehr gut.
0: Das ist schön, wenn wir uns dann auch da beim Radio immer wieder treffen, liebe Maria, oder im Stephansdom. Das ist immer eine Freude. Na gut, dann spielen wir jetzt das Lied, das du gewünscht hast von Reinhard Fendrich, Weiß der Herz hast, wie ein Bergwerk.

0: Wie Sonja, die mittlerweile auch im Burgenland lebt, hat jetzt Gertrude angerufen. Sie lebt im Burgenland, aber ist eine gebürtige Wienerin und wünscht sich ein Wiener Lied. Ja, liebe Gertrude, Sie rufen heute zum ersten Mal bei Radio Maria an. Was hat Sie dazu bewegt?
1: Ja, ich wollte schon öfter anrufen, ehrlich gesagt. Ich höre jeden Tag Radio Maria. Das hat mir eine Freundin Agnes aus Münichstal geschenkt. Und ich bin ihr dafür so dankbar. Es gibt so viele schöne Geschichten in Radio Maria. Wenn ich nicht schlafen kann, höre ich in der Nacht Radio Maria, bete den Rosenkranz 2-3 Mal mit. In der Früh und nach der Ecke stehe ich auf. Und ich wollte, meine Mutter war Wernerin. Das ist schon gespielt worden. Wir sind eine große Familie von Peter Alexander, der war auch schon dran. Jetzt freue ich mich über ein schönes Wienerlied. Im Prater blühen wieder die Bäume. Ich bedanke mich.
0: Ja, danke für Ihren Anruf, dass Sie sich getraut haben, heute am Wien-Tag bei den Bundesländertagen als gebürtige Wienerin anzurufen. Das ist doch ein schöner Anlass, um das zum ersten Mal auszuprobieren. Danke, liebe Gertrude, und alles Gute. Wir hören jetzt Ihr Lied, das Sie sich gewünscht haben. Im Prater blühen wieder die Bäume von Mimi Körze.

Der Frühling ist zwar schon vorbei, aber ich habe mich gestern an die Bäume, die Schattenspenden im Prater gefreut, wie ich gestern auf meinem Weg durch Wien heimgegangen bin, durch den Prater. Das ist eine schöne grüne Oase, die wir in Wien haben. Ja, danke liebe Gertrude für den Liedwunsch und ich bedanke mich auch bei allen, die heute angerufen haben aus Wien und aus ganz Österreich. Es war eine schöne Reise durch unser Bundesland, durch ganz Österreich. Am Mikrofon war Sarah Ettlinger und ich wünsche Ihnen nur einen schönen Tag und alles Gute.

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In der Bundesländerwoche, die nun schon seit vielen Jahren anfangs Juli hier bei Radio Maria Österreich einen Programmschwerpunkt bildet, ist heute wieder meine Heimatstadt Wien an der Reihe. Mein Name ist Thomas Neunteufel und Sie kennen mich sicherlich von vielen Sendungen, die ich seit über 15 Jahren moderiere und auch selbst gestalte. Und da wären wir schon bei einem meiner Lieblingsthemen, nämlich Wien und die Wiener Musik. Daher zur Einstimmung der Marsch »Wien bleibt Wien« von Johann Schrammel. Meine Liebe und Verbundenheit zur österreichischen Bundeshauptstadt prägt mich seit frühester Kindheit. Wie gebannt verfolgte ich alles, was mit der aufregenden Geschichte Wiens zu tun hat, aber auch darüber hinaus faszinierte mich die Kunstgeschichte und die Geschichte des Wiener Liedes. Und da ist es auch nicht verwunderlich, dass ich mit meinem ersten Kassettenrekorder, ich war damals erst 10 Jahre alt, Dokumentationen über Wien und Unmengen an Wiener Liedern aufnahm. Und genau aus diesen Quellen schöpfe ich über 50 Jahre danach für meine Sendungen bei Radio Maria. So möchte ich nun für alle jene, die Wien noch nicht so gut kennen oder gar noch nie hier gewesen sind, meine Vaterstadt kurz vorstellen. Wien kann auf eine sehr lange Geschichte zurückblicken. Viele Jahrhunderte liegen im Dunkeln, aber ab der Zeit der Kelten und später der Römer, also so etwa ab 500 vor Christus, lassen sich Siedlungsspuren und auch Namen keltischen Ursprungs im Wiener Stadtgebiet nachweisen. So ist es etwa mit dem Namen Wien. Die damaligen Siedler benannten den Fluss, der heute bei der Wiener Oranie in den Donaukanal mündet, Wien. Und unmittelbar an dieser Flussmündung entstand später die Stadt Wien. Historiker, so wie ich einer bin, sprechen in diesem Fall von einem Mündungsnamen. Das heißt, dort, wo Wien in die Donau mündet, dort erhielt die Siedlung den Namen des Flusses, also Wien. Ich möchte Ihnen auch Beispiele aus anderen Bundesländern aufzählen, wie zum Beispiel Enns, dort wo die Enns in die Donau mündet, Melk, dort wo die Melk in die Donau mündet und so weiter. Inzwischen ist Wien zu einer Großstadt angewachsen. In den letzten Jahren expandierte Wien bevölkerungsmäßig sehr stark, sodass nun schon die 2-Millionen-Grenze überschritten wurde. Ein Höchstwert seit 1910, als auch die 2-Millionen-Marke gekappt wurde und man prognostizierte, dass bis zum Jahr 2000 in Wien mehr als 4 Millionen Menschen leben werden. Und um dieses Bevölkerungswachstum zu bewältigen, bildeten sich immer mehr Wohnsiedlungen und neue Stadtviertel. Aber nicht zu verwechseln mit den 23 Wiener Gemeindebezirken, die aus den ehemaligen Vorstädten und Vororten entstanden. Und obwohl in Wien ständig gebaut wurde und gebaut werden muss, kann sich Wien rühmen, zu den grünsten Großstädten der Welt zu zählen. Viele Stellen der Stadt werden entsiegelt, das heißt, die Beton- und Asphaltflächen werden geöffnet und durch eine grüne Oberfläche ersetzt. Tausende neue Bäume werden pro Jahr gepflanzt, und man beginnt, sogar Fluss- und Bachregulierungen wieder zu renaturieren, das heißt wieder ein natürliches Flussbett herzustellen. Allesamt Gründe, gerne hier in Wien zu leben und die Vorzüge dieser europäischen Millionenstadt zu schätzen. Das Kulturangebot an Theater, Konzerten, Freiluftveranstaltungen oder Festivals ist enorm. Da kann man nur sagen, selber schuld, wem da noch langweilig ist. Und wer es nicht so mit der Musik hat, dem stehen unzählige Museen und Sammlungen, aber auch öffentliche Bibliotheken zur Verfügung, um den eigenen Wissenshorizont zu erweitern. Und eines darf man in Wien auch nicht vergessen, die wunderbaren Kaffeehäuser, heurigen Lokale und Beiseln. Für alle, die diesen Begriff vielleicht nicht kennen, ein Beisel ist eine typische Wiener Gaststätte mit bodenständiger Wiener Küche, die wiederum eine Mischung aus den verschiedensten Kochtraditionen unserer Nachbarländer, die auch einmal zu uns gehörten, ist. Die heurigen in Grinzing, Sievering, Nussdorf oder Stammersdorf, um nur einige wenige zu nennen, gehören auch zur Wiener Kultur. Genauso wie das gute alte Wiener Kaffeehaus, wo man gemütlich stundenlang bei einer Schale Kaffee und vielleicht bei einem Stück Wiener Mehlspeise sitzen kann und über Gott und die Welt nachdenkt. Und so gemütlich lasse ich diese kurze Hommage an Wien ausklingen. Und wo? Natürlich in einem versteckten Vorstadtcafé in Hernals, im 17. Wiener Gemeindebezirk.
Damit wünsche ich Ihnen viel Freude mit dem Bundesländerprogramm von Radio Maria und natürlich im Speziellen mit dem heutigen Wien-Schwerpunkt, Ihr echtes Wiener Kind, Thomas Neunteufel.

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Montag, 5. Juli, es ist 13 Uhr und das sind unsere Themen. Vatikan, Papst Leo XIV. Hielt sein letztes sonntägliches Mittagsgebet vor seinem Sommerurlaub. Diesen verbringt er 3 Wochen in Castel Gandolfo. Papst Leo würdigte das Unabhängigkeitsjubiläum der USA. Deutschland, Erzbischof Georg Genswein fordert eine tätige Reue und Umkehr der Piusbrüder. Und Wien, Erzbischof Josef Grünwiedl und Bürgermeister Michael Ludwig besuchten die Festivalseelsorge beim Donauinselfest. Das Wetter heute, es geht unbeständig durch den Tag und es muss immer wieder mit Schauern und eingelagerten Gewittern gerechnet werden. Die Temperaturen erreichen 20 bis 28 Grad. Zum Mittagsjournal begrüßt Sie Gabi Weindlmeier.

Papst Leo XIV. Hat sein letztes sonntägliches Mittagsgebet für den Monat Juli für die Pilger auf dem Petersplatz gehalten. In seiner Ansprache legte er das Sonntagsevangelium aus. Danach grüßte er Pilgergruppen aus mehreren Ländern. Darunter waren auch Menschen aus Venezuela, denen er versicherte, dass er weiter für die Opfer und die Geschädigten des großen Erdbebens bete. Auf den jüngsten kirchenpolitischen Konflikt mit der traditionalistischen Pius-Bruderschaft ging der Papst mit keinem Wort ein. Zuletzt hatte die Vatikanische Glaubensbehörde am Freitag mitgeteilt, unter welchen Bedingungen Mitglieder der durch ihr kirchenspaltendes Vorgehen exkommunizierten Gruppierung wieder in die volle Gemeinschaft der katholischen Kirche aufgenommen werden können. Wenige Stunden nach dem Mittagsgebet war der Umzug des Papstes und seiner engsten Mitarbeiter in den Apostolischen Palast in Castel Gandolfo geplant.

Papst Leo XIV. Verbringt die kommenden 3 Wochen im Apostolischen Palast der päpstlichen Sommerresidenz Castel Gandolfo. Wie der Vatikan am Sonntag mitteilte, will er dort bis zum 27. Juli eine Phase der Erholung verbringen. In dieser Zeit fallen laut der Mitteilung alle Audienzen aus. Die General-, die Privat- und die Spezialaudienzen. Die nächste Generalaudienz des Papstes für die Pilger in Rom wird demnach erst wieder am 5. August stattfinden. Einzige öffentliche Auftritte des Papstes im Juli werden die sonntäglichen Mittagsgebete sein. Die will Leo XIV. Auf dem Hauptplatz von Castel Gandolfo, der Piazza della Liberta, abhalten. Bislang hatte Leo XIV. An seinen freien Tagen in Castel Gandolfo den kleineren Palazzo Barberini bewohnt, weil der eigentliche Papstpalast zum Museum umgewandelt worden war. Mit der Wiederinbesitznahme des Apostolischen Palastes in Castel Gandolfo ist der letzte Schritt zur Normalisierung der päpstlichen Wohnverhältnisse abgeschlossen, die Papst Franziskus vorübergehend neu geordnet hatte.

Papst Leo XIV. Hat den 250. Unabhängigkeitstag seines Heimatlandes USA in Rom begangen. Auf Einladung des US-Botschafters beim Heiligen Stuhl besuchte der Heilige Vater am Samstagabend, dem 4. Juli, anlässlich des Nationalfeiertags dessen Botschaft. Teilte der Vatikan am späten Samstagabend über den Nachrichtendienst Telegram mit. US-Botschafter Brian Birch veröffentlichte ein Foto mit Leo XIV. Auf Instagram und schrieb: "Es ist mir eine große Ehre, diesen besonderen Tag mit einem amerikanischen Mitbürger und Bischof von Rom zu feiern." Der aus Chicago stammende Papst verbrachte den 4. Juli zu einem großen Teil auf der Flüchtlingsinsel Lampedusa. Bei seinem halbtägigen Besuch am südlichsten Punkt Europas gedachte er der im Mittelmeer ertrunkenen Bootsflüchtlinge, traf Migranten und feierte mit den Bewohnern des rund 20 Quadratkilometer großen Eilands eine Freiluftmesse. Zum 250-Jahr-Jubiläum richtete das Kirchenoberhaupt einen offenen Brief an die USA. Darin gratulierte er allen Amerikanern anlässlich des 250. Jahrestags der Unterzeichnung der Unabhängigkeitserklärung. Zugleich erinnerte er die Amerikaner an ihre Verantwortung für die Zukunft des Landes und rief die USA zur Zusammenarbeit mit anderen Nationen auf. Zudem mahnte er zur Achtung der gottgegebenen Würde jedes menschlichen Lebens. Dessen Verteidigung beinhalte auch, Einwanderer aufzunehmen, zu schützen und ihnen beizustehen. Ihre Hoffnungen, Opfer und Beiträge waren von Anfang an Teil der Geschichte dieses Landes, betonte der Papst. In einer zweiten Videobotschaft hat Papst Leo XIV. Am Tag nach dem 4. Juli erneut das Unabhängigkeitsjubiläum der USA gewürdigt. Die an katholische US-Amerikaner gerichtete Botschaft wurde am Sonntag vom Vatikan im Wortlaut veröffentlicht. Darin begrüßte der Papst die Initiative zu einer nationalen Pilgerfahrt, die anlässlich des 250. Staatsjubiläums durch die 13 Gründerstaaten im Osten der USA führte. Im Zentrum habe dabei stets die Feier der Eucharistie gestanden, betonte Leo XIV. Sie gebe der Kirche die Kraft, ihren Dienst in den Bereichen Bildung, Gesundheitsfürsorge und sozialer Dienst zum Wohl der gesamten Gesellschaft zu leisten. In seinen Botschaften würdigte der erste in den USA geborene Papst das Erbe der amerikanischen Gründungsväter. Zugleich mahnte er seine Landsleute, die Werte der Freiheit und der Gerechtigkeit sowie den Lebensschutz zu achten und Einwanderer aufzunehmen.

Der ehemalige Privatsekretär von Papst Benedikt XVI., Erzbischof Georg Genswein, hat das Agieren der traditionalistischen Piusbrüder kritisiert. Wer ohne das päpstliche Mandat Bischöfe weiht, zieht sich automatisch die Exkommunikation zu, sagte der aktuell als päpstlicher Nuntius im Baltikum tätige Deutsche in einem am Sonntag verbreiteten Interview der katholischen Nachrichtenagentur KNA. Die Exkommunikation sei eine Beugestrafe, die zur Einsicht und Umkehr führen solle. Wenn jemand erkennt, dass er einen schweren Fehler begangen hat und glaubwürdig umkehrt, hat er ein Recht darauf, dass die Exkommunikation aufgehoben wird, betonte Genswein. Tätige Reue und Umkehr sind nötig, aber davon ist im vorliegenden Fall keine Rede. 2009 sei das anders gewesen. Damals hatte Papst Benedikt XVI. Den Kirchenausschluss von 4 Piusbischöfen aufgehoben. Sie hatten Reue und Umkehr gezeigt und um Aufhebung der Exkommunikation gebeten. Die Piusbrüder lehnen zentrale Kirchenreformen des Zweiten Vatikanischen Konzils ab. Sie sind gegen die Anerkennung der Religionsfreiheit und des ökumenischen Dialogs mit anderen Kirchen. Zudem beharren sie auf alten Formen des Gottesdienstes. Am vergangenen Mittwoch wurden in der Schweiz unerlaubt 4 neue Bischöfe der Gemeinschaft geweiht. Auch den Reformkurs der katholischen Kirche in Deutschland betrachtet Genswein nach wie vor kritisch. Ich habe nie einen Hehl daraus gemacht, was ich vom synodalen Weg halte. Ausgangspunkt war die Frage, welche Konsequenzen aus dem Missbrauchsskandal zu ziehen sind. Aus dieser Absicht ist etwas anderes entstanden. Das ursprüngliche und eigentliche Anliegen kam abhanden. Der Erzbischof erinnerte an den Brief, den Papst Franziskus damals an die deutschen Katholiken richtete, mit klaren Aussagen über Ziel und Inhalt einer Erneuerung des kirchlichen Lebens. Doch statt den Schwerpunkt auf die Evangelisierung zu legen, wie Franziskus es vorschlug, drehte sich die Debatte immer stärker um Strukturen, Gremien und Machtfragen, so Genswein. Viele Kräfte seien vergeblich gebunden worden. Wenn ich heute mit gläubigen Katholiken spreche, höre ich oft: Das interessiert mich nicht, sagte der Erzbischof. Die Menschen wollen den Glauben leben. Sie suchen nach Orientierung und nach Gott. Genau darum müsste es gehen. Georg Genswein ist seit 2024 apostolischer Nuntius in Litauen, Estland und Lettland mit Dienstsitz in Vilnius. Zuvor war er Privatsekretär des deutschen Papstes Benedikt XVI. Bis zu dessen Tod im Jahr 2022. Am 30. Juli wird Genswein 70 Jahre alt.

Der Wiener Erzbischof Josef Grünwiedel und der Wiener Bürgermeister Michael Ludwig haben am Samstag gemeinsam das Seelsorgeteam auf dem Donauinselfest besucht. In Gesprächen mit den Seelsorgerinnen und Seelsorgern hoben beide hervor, wie wichtig deren Gesprächsangebote auf dem dreitägigen Großevent von Freitag bis Sonntag sei. Grünwiedel und Ludwig betonten auch die gute Zusammenarbeit zwischen Veranstaltern und Erzdiözese, die sich zum bereits vierten Mal bewährte. Unter dem Motto »Erzähl mir was, ich hör dir zu« waren 35 Festivalseelsorgerinnen und Seelsorger mit einem Zelt bei der Electronic Music Bühne beim größten kostenfreien Open-Air-Festival Europas präsent. Erkennbar an grünen Warnwesten mit der Aufschrift »Festivalseelsorge« und magentafarbenen Kappen mit der Aufschrift »Für dich da«. Auch Darius Schutzki, Bischofsvikar von Wien und Veranstalter Jörg Neumeier statteten der Festivalseelsorge einen Besuch ab. Im Vorjahr hatte das Seelsorgeteam einen neuen Gesprächsrekord erzielt. Die Anzahl der Kontakte verdoppelte sich auf 1600. Häufig angesprochene Themen seien Lebenskrisen, Beziehungsprobleme und Einsamkeit, hieß es. Auch Sinn- und Glaubensfragen sowie Erfahrungen mit Mobbing seien Thema gewesen. Die Festivalseelsorge am Donauinselfest ist ein Projekt der Erzdiözese Wien gemeinsam mit der Festivalseelsorge Österreich und der Initiative Denk dich neu. Koordiniert wird es von Edina Kiss, Mitarbeiterin des Pastoralamts der Erzdiözese. Wir kommen zum Wetter. Es geht generell unbeständig durch den Tag und es muss immer wieder mit Schauern und eingelagerten Gewittern gerechnet werden. Dazwischen gibt es aber auch einige sonnige Abschnitte. Am meisten Sonne gibt es voraussichtlich in Osttirol und Oberkärnten. Hier ist auch die Schauerneigung am geringsten. Am Nachmittag nimmt die Schauerneigung generell etwas ab. Der Wind wird mäßig bis lebhaft, in höheren Lagen auch stark. Die Nachmittagstemperaturen erreichen 20 bis 28 Grad. In Wien ziehen den ganzen Tag über einige Wolken durch und immer wieder muss mit kurzen Regenschauern gerechnet werden. Zwischendurch gibt es aber auch helle und sonnige Phasen. Die Nachmittagstemperaturen erreichen rund 25 Grad. Morgen am Dienstag überwiegt zunächst der Sonnenschein. Tagsüber bilden sich aber einige Quellwolken, die den Sonnenschein abschirmen. Kurze, unergiebige Schauer können nicht völlig ausgeschlossen werden. Meist bleibt es aber trocken. Der Wind wird lebhaft in höheren Lagen, auch stark aus West. Im Süden bleibt er etwas schwächer. Die Frühtemperaturen betragen meist 11 bis 20 Grad, die Tageshöchsttemperaturen 25 bis 32 Grad. In Wien ist es morgen am Vormittag noch überwiegend sonnig. Am Nachmittag ziehen wiederholt einige dichte Wolken durch. Generell bleibt es recht freundlich. Es bleibt trocken. Der Wind bläst lebhaft aus Nordwest. Die Frühtemperaturen betragen um 20 Grad, die Tageshöchsttemperaturen rund 30 Grad. 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Das war das Mittagsjournal von Radio Maria mit Beiträgen von Kat Press. 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Um 14 Uhr das Gebet, um 2 der glorreiche Rosenkranz in den Anliegen der Hörer von Radio Maria. 14.40 Uhr für Sie gelesen. Sagen rund um Wien. Erzählt von Brigitte Wieninger und gelesen von Andrea Radakovic. Um 14 Uhr beten wir den Barmherzigkeitsrosenkranz. So wünsche ich Ihnen viel Freude beim Hören unseres Programms am heutigen Bundesländertag Wien. Am Mikrofon für Sie war Gabi Weindlmeier.

0: CD des Monats. Herzlich willkommen zur CD des Monats Juli. Am Mikrofon ist Maria Kotzis. Das Album Geliebt, Gewollt, Fröhlich von Kisi ist unsere CD in diesem Monat, die wir Ihnen, liebe Zuhörer, präsentieren dürfen. Eine CD, die vielfältig verwendbar ist für den Gottesdienst und im Kinderzimmer, für unterwegs und zu Hause, für Lobpreis, Dank, für dich selbst oder auch als liebevolles Geschenk. Die Lieder komponiert hat Birgit Minichmeier von Kisi und sie wird uns dieses Album heute auch präsentieren.
1: Herzlich willkommen, liebe Hörer und Hörerinnen von Radio Maria. Ganz besonders herzlich willkommen auch alle Kinder, die jetzt vielleicht zuhören. Ich bin die Birgit Minichmeier. Mein Mann Hannes und ich, wir haben vor vielen Jahren, vor über 30 Jahren, Kisi gegründet. Das ist ein Verein, Kisi God Singing Kids. Und wir singen zur Ehre Gottes und zur Freude der Menschen. Und wir produzieren immer wieder neue CDs. Und jetzt haben wir wieder eine neue gemacht. Diese CD hat den Titel Geliebt, Gewollt und Fröhlich. Und ich möchte gerne in dieser Radiosendung diese CD ein bisschen vorspielen. Und natürlich werdet ihr auch viele Lieder hören und könnt da mal reinhören. Und ich wünsche euch ganz viel Freude und Segen und auch, dass der Heilige Geist euch berührt, mit euch spricht, auch durch die Musik. Davon sind wir nämlich überzeugt bei Kisi, dass Gott immer wieder die Möglichkeit hat, durch Musik und durch Lieder auch zu Menschen zu sprechen, sie zu ermutigen, auch ihr Herz zu berühren und sie vielleicht eben sie fröhlicher zu machen, beziehungsweise auch eine tiefe Freude und einen Frieden zu schenken durch Lieder und durch Musik. Für uns Kisis ist das schon ganz lange ein Motto, ein Vers, der in einem Psalm steht, und zwar steht da, singt dem Herrn ein neues Lied. Ich glaube sogar, es steht nicht nur einmal, sondern öfter. Und dieses Motto passt natürlich sehr gut zu uns, weil wir immer wieder neue Lieder singen. Und gerade zur Messe ist es wichtig für die Kinder, für die Familien, dass wir immer wieder neue Lieder singen. Schon auch altbekannte, aber gerade die Kinder, die oft zur Heiligen Messe gehen, wie das bei uns Kisis ja so ist, wir feiern ganz oft Heilige Messe, die wollen dann auch gerne immer wieder mal was Neues singen. Und so ist diese neue CD, Geliebt, Gewollt und Fröhlich, auch eine CD, die man wunderbar verwenden kann für die Heilige Messe, aber nicht nur. Also wir haben jetzt schon Zeugnisse gehört, auch von Menschen, die diese CD hören, wiederholt hören oder auch gehört haben, dass man die immer und überall hören kann, nicht nur zur Heiligen Messe, aber da ist besonders gut geeignet. Mein innerer Titel für diese CD war so Messe zur Vaterliebe Gottes. Es kommen immer wieder Lieder vor, wo gerade diese Liebe, diese Vaterliebe Gottes zu seinen Kindern besungen und freudig auch gefeiert wird. Das ist so unsere Grundlage, das ist so ein ganz wichtiges Thema für die Kinder, auch dass Gott sie so lieb hat wie ein guter Vater und seine Liebe so groß ist, dass wir sie sowieso nie ganz fassen und begreifen können, aber dass wir trotzdem sie besingen dürfen, drüber nachdenken dürfen, sie feiern dürfen. Und ich habe hier das erste Lied für euch aus dieser CD, das heißt Abba. Und Abba, das ist so der Name, den Jesus für seinen Vater im Himmel verwendet hat. Das steht so in der Bibel und es steht auch drinnen, dass wir zu Gott, zu unserem Vater Abba sagen dürfen. Und Abba heißt jetzt mehr als nur Vater, das heißt eigentlich sowas wie lieber Papa oder liebster Papa. Es ist das, was Kinder zu ihrem Vater sagen. Also wenn ihr euch jetzt vorstellt, wie ihr euren Papa nennt, wenn ihr einen guten Papa jetzt in euren Gedanken habt, dann sagt ihr normalerweise nicht Vater, sondern Papa, lieber Papa. Ich habe da ein ganz, ganz schönes inneres Bild. Ich war mal auf einem Bahnhof in Israel und auf einer Israel-Reise, da waren sehr, sehr viele Menschen und ich habe eine Mama gesehen, die mit ihrem kleinen Jungen da gewartet hat. Ein Zug ist eingefahren und da weiter vorne ist ein Mann ausgestiegen und dann ist der kleine Junge losgedüst, losgerannt und hat aus ganzem Leibe geschrien, Abba, und hat sich in die Arme seines Papas geschmissen. Und dieses Bild habe ich immer vor mir, wenn ich an diesen schönen Namen Abba denke. Und in diesem Lied Abba geht es genau darum, dass wir uns in diese Vaterliebe Gottes hineinschmeißen dürfen.

0: Ein erstes Lied aus dem Album Geliebt, Gewollt und Fröhlich von Birgit Minichmeier von Kisi. Lieder für Gott, unseren Vater. Unsere CD des Monats auf Radio Maria. Zum Stichwort Fröhlich, was sagt da Birgit Minichmeier?
1: Wir haben ja im Titel dieses Wort Fröhlich. Das erleben wir natürlich oft bei den Kindern, wenn sie Spaß haben, wenn sie spielen, aber auch wenn sie Lieder singen, wenn sie die Lieder auch mittanzen dürfen. Und gerade das Gloria in der Messe auch, das Ehre sei Gott, das ist ein Lied, wo wir unsere ganze Freude hineinlegen dürfen, auch viel gute Laune. Und deshalb ist das der Titel von dem Lied, auch alles, was atmet, lobe den Herrn. Oder auch wir klatschen Ehre, so nennen wir das Lied. Und wir wollen uns in dem Lied wie so losschütteln fast von allem, was uns beschwert, was uns zurückhält, was uns so nach unten drückt, und wollen uns wirklich nach oben strecken zu Gott, unserem Vater, der uns liebt, so ein bisschen in den Himmel hinein. Wir feiern ja hier oft auch Heilige Messe im Freien, mit dem Blick auf den Traunstein vom Kisi-Haus aus. Und da erleben wir das ganz oft, dass wir uns so dem Himmel entgegenstrecken dürfen, dass wir so hinter uns lassen dürfen, was uns beschwert, und dem Herrn Ehre klatschen können und für ihn singen dürfen.

0: Kisi wirkt bereits seit über 30 Jahren und lange nicht mehr nur in Österreich. In den verschiedensten Ländern hat Kisi schon Fuß gefasst. Jede Menge Alben sind bereits erschienen. Mit Kisi dürfen wir hier bei Radio Maria auch schon seit vielen Jahren regelmäßig Kindersendungen, Radiosendungen ausstrahlen. Birgit Minichmeier ist die Komponistin der Lieder und das Album, das wir heute vorstellen, Geliebt, Gewollt und Fröhlich, ist unsere CD des Monats jetzt im Juli. Ja, und zum Stichwort international, da geht es jetzt dann gleich auch um das nächste Lied.
1: Das nächste Lied, das ihr hören dürft, hat auch seine Inspiration von unseren Geschwistern in Afrika. Wir haben ja auch eine Kisi-Gruppe in Uganda. Und in Uganda ist es üblich, oder zumindest dort, wo wir waren, dass sie eine sehr fröhliche Wort-Gottes-Prozession machen. Und wir haben das bisschen übernommen und haben auch viel Freude daran. Und zwar machen wir immer, wir nennen das Spalier, das heißt, wir heben unsere Hände und machen da gegenüberliegend immer mit dem Menschen, der gegenüber von uns ist, wie so einen Torbogen. Und wenn das viele hintereinander machen, dann wird es wie so ein schönes Spalier, wo man drunter durchgehen darf. Das machen wir übrigens auch beim Geburtstag oder Namenstag. Aber in der Messe machen wir das oft für das Wort Gottes. Und dazu auch ein Lied zu haben oder mehrere Lieder zu haben, das ist natürlich schön. Und wir lassen dann den Lektor, oder meistens sind das ja auch Kinder oder Jugendliche, mit dem Wort Gottes hoch erhoben durch dieses Spalier durchgehen. Und wir feiern sozusagen das Wort Gottes. Das haben wir von unseren afrikanischen Geschwistern so gelernt, dass wir ja allen Grund zu feiern haben. Wir wollen ja das Wort Gottes hören, in unser Leben aufnehmen. Und das Wort Gottes ist toll, ist wunderbar. Und der Titel des Liedes lautet auch, lasst uns feiern, Gottes Wort.

gerade die Gabenbereitung. Das ist so ein Teil in der Heiligen Messe, wo wir ja selbst auch viel beteiligt sind. Die Ministranten holen Brot und Wein, aber wir dürfen nicht nur Brot und Wein bringen, wir dürfen nicht nur auch unser Geld, unsere Gaben geben bei der Gabenbereitung, sondern wir sind ja eingeladen, alles, was uns ausmacht, uns selbst nach vorne zu bringen, damit der Herr uns wandelt, immer mehr zu den Menschen, wie er sich uns gedacht hat, was so in unserem Innersten drinnen ist. Und so handelt das folgende Lied auch davon, dass wir alles bringen dürfen. Alles, was uns ausmacht, was unser Leben ausmacht. Unsere Freuden, unsere Ängste, unsere Sorgen, auch unsere Dankbarkeiten, unseren Mut, auch unsere Mutlosigkeit. Alles dürfen wir bringen, genauso wie wir sind, mit Licht und Schatten. Und wir bringen es vorne auf den Altar und unser liebender, unser alles umfassender Gott, unser Vater, er nimmt diese Gaben an. Er hat so viel Geduld, er will immer wieder uns annehmen, so wie wir sind, jeden Einzelnen, und uns wandeln, auch in jeder heiligen Messe, an jedem Tag, an dem wir beten, bei jedem Gebet, bei jedem dankbaren Gedanken, möchte Gott uns immer mehr wandeln zum Licht hin, immer mehr wandeln zum Guten hin und uns ja ihm gleich machen, uns zu liebenden Menschen machen. Und in diesem Lied geht es darum, es heißt, das Brot, das wir bringen. Und genau, das dürfen wir uns jetzt gemeinsam anhören.

0: CD des Monats auf Radio Maria. Das Album Geliebt, Gewollt und Fröhlich. Lieder für Gott, unseren Vater von Birgit Minichmeier. Lieder für den Gottesdienst und mehr. Wir machen einen kleinen Durchlauf mit der Komponistin durch diese CD und kommen jetzt zu einem weiteren Teil der Liturgie.
1: Es gibt auch ein neues Vaterunser auf dieser CD, Geliebt, Gewollt und Fröhlich. Das Vaterunser wurde schon auf viele Arten gesungen, gebetet natürlich, vertont. Aber nachdem ja unser Motto bei Kiese ist, singt dem Herrn ein neues Lied, soll es auch immer wieder ein neues Vaterunser geben. Bei diesem Vaterunser ist zuerst mal so eine besondere Betonung. Wenn ihr dazu hört, hört ihr es vielleicht auch auf diesem Satz, wie im Himmel, so auf Erden. Also dieses Gebet, auch alles, was im Himmel ist, hier auf dieser Erde zu wollen, den Herrn zu bitten, dass er auf dieser Erde wirkt, dass er unter uns wirkt, eben wie im Himmel, so auf Erden, hier bei uns. Und natürlich auch der Versuch in diesem Vaterunser, diese Vaterliebe Gottes auch zu beschreiben, zu besingen. Zum Beispiel, dass Gott ein ewiger Vater ist. Er hat keinen Beginn und kein Ende, er ist ewig da. Wir können uns das ja ganz schwer vorstellen, auch alle Kinder haben wir mal irgendwann diesen Gedanken, wie können wir uns ewig vorstellen? Ohne Beginn, ohne Ende, immer da. Aber unser Vater ist ewig. Oder auch, dass unser Vater ein barmherziger Vater ist, der immer wieder vergibt, der immer wieder neu anfängt und der uns immer wieder auf seinen Schoß nimmt, so wie Jesus es gezeigt hat, uns umarmt und segnet. Ein liebender Vater, der uns zugewandt ist in großer Güte und zu dem wir ganz, ganz voller Vertrauen laufen dürfen, uns in seine Arme schmeißen dürfen, so wie die kleine Therese von Lisieux uns das immer wieder gesagt hat, auch in verschiedenen Bildern, dass wir uns, so wie sie hat ja dieses eine Bild mal gehabt, wie der Hase davonläuft von den Jägern und in seiner höchsten Not dreht er um und springt in die Arme des Jägers. Woraufhin der Jäger sich um diesen Hasen kümmert und ihm ein Zuhause gibt, so ähnlich, glaube ich, habe ich das in Erinnerung. Aber dass immer wieder, dass wir uns immer wieder umdrehen, dass wir immer wieder daran denken und sie in diese liebende Güte und Barmherzigkeit Gottes hinein zu werfen. Und das können wir ganz besonders gut im Vater Unser machen. Und der Titel des Liedes lautet auch Vater, unser Vater.

Ein Lied kommt jetzt auch hier vor auf dieser CD, die wir heute vorstellen dürfen, Geliebt, Gewollt und Fröhlich. Und zwar ist es, wir nennen es auch hier bei uns Herz-Jesu-Lied. Es heißt mit dem vollständigen Titel Aus deiner Seite. Ist eigentlich eine Bestellung meiner Tochter, die bei uns sehr viel Klavier spielt, und die sagt: Mama, wir haben zum Herz-Jesu-Freitag, wir haben da nie ein Lied dafür wirklich, dass wir gut mit den Kindern singen können. Und genau deshalb kommen in diesem Lied auch manche traditionelle Gebete vor, eben aus diesem Thema auch, oder aus diesem Fest, dem Herz-Jesu-Fest, zum Beispiel eben dieses: Aus deiner Seite strömen Blut und Wasser, dein Herz steht offen. Oder auch: Wir dürfen freudig schöpfen aus den Quellen des Heils. Und es kommt dann auch vor ein Text, der heißt: Genug, genug, genug, deine Gnade ist genug für mich. Also diese Liebe, die aus dem Herzen Jesu strömt, die wir da auch immer wieder besingen am Herz-Jesu-Freitag, am Herz-Jesu-Fest, dass diese Liebe genug ist. Bisschen der Gedanke auch an das Wort Jesu am Kreuz: Es ist vollbracht, es ist genug. Die Liebe Gottes ist genug für uns. Dieses Loch in uns manchmal, das ist auch gottförmig, also dieses Liebesloch. Wir brauchen die Liebe Gottes, damit wir genug haben, damit wir genug geliebt sind. Das können Menschen alleine nie auffüllen. Und darum ist dieses Fest so wunderbar, das Herz-Jesu-Fest, wo wir an diese Liebe Gottes denken, an die Liebe, die er durch Jesus uns in einer Vollendung gezeigt hat, und gerade auch durch das Herz Jesu, das durchbohrt wurde. Er hat dieses Opfer gebracht für uns, damit wir in Ewigkeit bei Gott leben können, weil er uns so liebt, weil er uns bei sich haben möchte. Und eine Zeile des Liedes heißt: Auch dein Kreuz ist mein Heil, Jesus, Erlöser der Welt. Und so ist es, und so dürfen wir singen. Und so gibt's hier ein neues Lied dafür, das heißt Aus deiner Seite.

0: Herz-Jesu-Lied mit dem Titel Aus deiner Seite. Aus dem Album Geliebt, gewollt und fröhlich von Birgit Minichmeier, die uns diese CD heute vorstellt. Es ist CD des Monats Juli hier auf Radio Maria. Und auch das nächste Lied fällt ein wenig aus dem Duktus des Albums, denn es sind nicht nur Lieder für den Gottesdienst, für die Liturgie, sondern auch weiterführende Lieder zu finden. Worum geht es da in dem nächsten Lied?
1: Wir sind ja oft so zerstreut. Ich weiß nicht, ob, liebe Hörer und Hörerinnen von Maria, ob euch das auch so geht, aber ich glaube, dass wir erleben wir alle, dass wir oft sehr abgelenkt sind. Es gibt so viele Eindrücke, die auf uns herabprasseln, ich glaube, in unserer Zeit mehr als je zuvor. Und so habe ich ein Lied auf dieser CD auch genannt, ganz in diesem Augenblick sein, in diesem Versuch mal ganz im Jetzt zu sein, auch die Kinder, die Familien dahin zu ziehen, nicht an etwas anderes zu denken jetzt, sondern ganz in diesem Augenblick sein und daran zu denken, dass Gott, unser Vater, da ist, dass dieser Raum, diese Zeit, wir selbst, dass wir ihm gehören und dass wir ganz in dieser Gegenwart jetzt ihm ein Lied singen dürfen. Und in diesem Lied heißt es dann auch, nach dem Johannesevangelium, du hast uns zuerst geliebt. Also die Liebe Gottes ist immer zuerst da. Und wenn wir im Augenblick und im Jetzt sind, dann dürfen wir das auch erleben und uns schenken lassen, diese Liebe Gottes dann im Jetzt und im Hier zu finden. Und so dürfen wir uns das jetzt auch anhören. Und ich wünsche euch auch, wenn ihr das anhört, egal wo ihr jetzt seid, vielleicht seid ihr ja im Auto oder ihr arbeitet im Garten oder ich weiß nicht, es gibt so viele Möglichkeiten, oder? Das Radio anzumachen und mitzuhören. Aber ich wünsche euch das, dass ihr jetzt bei diesem Lied auch in diesem Augenblick sein könnt und diese Liebe Gottes erleben dürft.

Auf der CD gibt's auch zwei neue Lieder für die Mutter Gottes. Und diese zwei Lieder heißen, das eine heißt Maria, unsere Mutter sei gegrüßt, das andere heißt Mein Gott, ich glaube an dich. Und ich weiß nicht, ob es sich jetzt noch ausgeht, ob wir beide noch hören können, aber das erste Lied für die Mutter Gottes, Maria, unsere Mutter sei gegrüßt, das ist eigentlich das Gegrüßet seist du, Maria, nochmal neu vertont. Und in diesem Lied wird auch die Mutter Gottes mit manchen ihrer Titel, manche kennt ihr vielleicht von der Lauretanischen Litanei, genannt. So Maria, Sitz der Weisheit, Maria, voll der Gnade, Maria, Gottes Braut, auch Maria, Meeresstern, weil ja Miriam, ihr Name heißt ja unser Meeresstern. Genau, Maria wird mit diesem Titel besungen. Wir freuen uns ganz nach dem Titel Geliebt, gewollt und fröhlich dieser CD an unserer Mutter, die mit uns geht, die uns zu Jesus führen möchte, die uns an der Hand nehmen möchte und uns zum Guten, zum Licht, zur Freude, zum Leben mitnehmen möchte. Und so dürfen wir gemeinsam auch unsere Mutter grüßen mit diesem Lied. Maria, unsere Mutter, sei gegrüßt.

0: das zweite Lied für die Mutter Gottes, das hat jetzt im Titel gar nicht den Namen der Mutter Gottes, sondern im Titel heißt es: Mein Gott, ich glaube an dich, weil in diesem Lied das Fatima-Gebet eingepackt ist, das Gebet, das der Engel aufgetragen hat, dass die Kinder das beten sollen. Mein Gott, ich glaube an dich, ich bete dich an, ich hoffe auf dich und ich liebe dich und ich bitte dich um Verzeihung für all jene, die nicht an dich glauben, die dich nicht anbeten, die nicht auf dich hoffen und die dich nicht lieben. Dieses Gebet ist hier in ein Lied verpackt, auch mit dem Gedanken, dass wenn wir das viel singen, und Lieder prägen sich ja immer gut ein, dass wir dann diesem Wunsch auch der Mutter Gottes nachkommen, dieses Gebet viel zu beten und vor allem auch, dass die Kinder dran denken, dieses Gebet viel zu beten für unsere Welt, für unsere Familien, auch für unser Land, für unsere Freunde und Bekannten, immer wieder dieses Gebet mit hineinzunehmen, an der Hand der Mutter Gottes. Und genau, ich lade euch herzlich ein, dieses Lied noch mit uns anzuhören. Und genau, mit diesem Lied möchte ich mich auch verabschieden von euch. Dankeschön, dass ihr zugehört habt heute bei der Vorstellung unserer neuen Kisi-CD, Geliebt, Gewollt und Fröhlich. 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Genau, so wünsche ich euch alles Gute, Gottes Segen und alle Ehre sei dem Vater, dem Sohn und dem Heiligen Geist. Amen.
1: Birgit Minichmeier über das neueste Album von Kisi, das den Titel trägt Geliebt, Gewollt und Fröhlich. Lieder für Gott, unseren Vater. Wir haben alle Infos auch für Sie im Hörerservice hinterlegt, erreichbar unter 01 710 70 72. Oder schauen Sie gerne auch auf unsere Website radiomaria.at. Dort finden Sie ebenfalls weiterführende Informationen zu dieser CD und zu Kisi. Am Mikrofon Maria Kotzis.

Liebe Zuhörer, jetzt ist es 14 Uhr. Mein Name ist Miriam Bruckner und gemeinsam mit Ihnen möchte ich die glorreichen Geheimnisse des Rosenkranzes beten. Wie jeden Montag beten wir in den Anliegen unserer Hörer. Viele Anliegen haben uns telefonisch oder per E-Mail erreicht. Wir haben sie zusammengefasst und sie alle sollen eingeschlossen sein, auch wenn nicht alle Anliegen explizit genannt sind. Beten wir den Rosenkranz gemeinsam. Rufen Sie dazu bitte hier an. Die Telefonnummer ist 0720 578 578 oder von außerhalb Österreichs 0043 720 578 578. Jetzt haben die Kinder ja auch Schulferien. Vielleicht möchte auch später mal ein Kind mitbeten. Das würde mich sehr freuen.

0: Im Namen des Vaters und des Sohnes und des Heiligen Geistes. Amen.
1: Amen.
0: Ich glaube an Gott, den Vater, den Allmächtigen, den Schöpfer des Himmels und der Erde und an Jesus Christus, seinen eingeborenen Sohn, unseren Herrn, empfangen durch den Heiligen Geist, geboren von der Jungfrau Maria, gelitten unter Pontius Pilatus, gekreuzigt, gestorben und begraben, hinabgestiegen in das Reich des Todes, am dritten Tage auferstanden von den Toten. Er sitzt zur Rechten Gottes des allmächtigen Vaters. Von dort wird er kommen, zu richten die Lebenden und die Toten.
1: Ich glaube an den Heiligen Geist, die heilige katholische Kirche, Gemeinschaft der Heiligen, Vergebung der Sünden, Auferstehung der Toten und das ewige Leben. Amen.
0: Vater unser im Himmel, geheiligt werde dein Name. Dein Reich komme, dein Wille geschehe, wie im Himmel, so auf Erden.
1: Unser tägliches Brot gib uns heute und vergib uns unsere Schuld, wie auch wir vergeben unseren Schuldigern. Und führe uns nicht in Versuchung, sondern erlöse uns von dem Bösen. Amen.
0: Gegrüßet seist du, Maria, voll der Gnade, der Herr ist mit dir. Du bist gebenedeit unter den Frauen, und gebenedeit ist die Frucht deines Leibes, Jesus, der den Glauben in uns vermehre.
1: Heilige Maria, Mutter Gottes, bitte für uns Sünder, jetzt und in der Stunde unseres Todes. Amen.
0: Gegrüßet seist du, Maria, voll der Gnade, der Herr ist mit dir. Du bist gebenedeit unter den Frauen, und gebenedeit ist die Frucht deines Leibes, Jesus, der die Hoffnung in uns stärke.
1: Heilige Maria, Mutter Gottes, bitte für uns Sünder, jetzt und in der Stunde unseres Todes. Amen.
0: Gegrüßet seist du, Maria, voll der Gnade, der Herr ist mit dir. Du bist gebenedeit unter den Frauen, und gebenedeit ist die Frucht deines Leibes, Jesus, der die Liebe in uns entzünde.
1: Heilige Maria, Mutter Gottes, bitte für uns Sünder, jetzt und in der Stunde unseres Todes. Amen.
0: Ehre sei dem Vater und dem Sohn und dem Heiligen Geist.
1: Wie im Anfang, so auch jetzt und alle Zeit und in Ewigkeit. Amen. O mein Jesus, verzeih uns unsere Sünden, bewahre uns vor dem Feuer der Hölle, führe alle Seelen in den Himmel, besonders jene, die deiner Barmherzigkeit am meisten bedürfen.

0: Wir beten das erste Gesetz, Jesus, der von den Toten auferstanden ist. Jesus, unser Heiland, wir bitten dich für unsere Kranken. Hilf allen, die vor einer OP stehen, und schenke nach deinem Willen Heilung. Erfülle die Ärzte mit deinem Heiligen Geist, damit sie die rechten Entscheidungen treffen. Auch Kranken nach einer OP stehe in ihrer Schwäche bei und schenke rasche Genesung. Wir beten für Kranke mit Krebs, Gürtelrose, Bluthochdruck, Osteoporose, Depression, Demenz, Parkinson oder einer Erkrankung der Speiseröhre. Gib, dass sie Hilfe annehmen und stärke alle Verwandten und Freunde, die sich um sie sorgen. Vater unser im Himmel, geheiligt werde dein Name, dein Reich komme, dein Wille geschehe wie im Himmel so auf Erden.
1: Unser tägliches Brot gib uns heute und vergib uns unsere Schuld, wie auch wir vergeben unseren Schuldigern. Und führe uns nicht in Versuchung, sondern erlöse uns von dem Bösen. Amen.
0: Gegrüßet seist du, Maria, voll der Gnade, der Herr ist mit dir. Du bist gebenedeit unter den Frauen, und gebenedeit ist die Frucht deines Leibes, Jesus, der von den Toten auferstanden ist.
1: Heilige Maria, Mutter Gottes, bitte für uns Sünder, jetzt und in der Stunde unseres Todes. Amen.
0: Gegrüßet seist du, Maria, voll der Gnade, der Herr ist mit dir. Du bist gebenedeit unter den Frauen, und gebenedeit ist die Frucht deines Leibes, Jesus, der von den Toten auferstanden ist.
1: Heilige Maria, Mutter Gottes, bitte für uns Sünder, jetzt und in der Stunde unseres Todes. Amen.
0: Gegrüßet seist du, Maria, voll der Gnade, der Herr ist mit dir. Du bist gebenedeit unter den Frauen, und gebenedeit ist die Frucht deines Leibes, Jesus, der von den Toten auferstanden ist.
1: Heilige Maria, Mutter Gottes, bitte für uns Sünder, jetzt und in der Stunde unseres Todes. Amen.
0: Gegrüßet seist du, Maria, voll der Gnade, der Herr ist mit dir. Du bist gebenedeit unter den Frauen, und gebenedeit ist die Frucht deines Leibes, Jesus, der von den Toten auferstanden ist.
1: Heilige Maria, Mutter Gottes, bitte für uns Sünder, jetzt und in der Stunde unseres Todes. Amen.
0: Gegrüßet seist du, Maria, voll der Gnade, der Herr ist mit dir. Du bist gebenedeit unter den Frauen, und gebenedeit ist die Frucht deines Leibes, Jesus, der von den Toten auferstanden ist.
1: Heilige Maria, Mutter Gottes, bitte für uns Sünder, jetzt und in der Stunde unseres Todes. Amen.
0: Gegrüßet seist du, Maria, voll der Gnade, der Herr ist mit dir. Du bist gebenedeit unter den Frauen, und gebenedeit ist die Frucht deines Leibes, Jesus, der von den Toten auferstanden ist.
1: Heilige Maria, Mutter Gottes, bitte für uns Sünder, jetzt und in der Stunde unseres Todes. Amen.
0: Gegrüßet seist du, Maria, voll der Gnade, der Herr ist mit dir. Du bist gebenedeit unter den Frauen, und gebenedeit ist die Frucht deines Leibes, Jesus, der von den Toten auferstanden ist.
1: Heilige Maria, Mutter Gottes, bitte für uns Sünder, jetzt und in der Stunde unseres Todes. Amen.
0: Gegrüßet seist du, Maria, voll der Gnade, der Herr ist mit dir. Du bist gebenedeit unter den Frauen, und gebenedeit ist die Frucht deines Leibes, Jesus, der von den Toten auferstanden ist.
1: Heilige Maria, Mutter Gottes, bitte für uns Sünder, jetzt und in der Stunde unseres Todes. Amen.
0: Gegrüßet seist du, Maria, voll der Gnade, der Herr ist mit dir. Du bist gebenedeit unter den Frauen, und gebenedeit ist die Frucht deines Leibes, Jesus, der von den Toten auferstanden ist.
1: Heilige Maria, Mutter Gottes, bitte für uns Sünder, jetzt und in der Stunde unseres Todes. Amen.
0: Gegrüßet seist du, Maria, voll der Gnade, der Herr ist mit dir. Du bist gebenedeit unter den Frauen, und gebenedeit ist die Frucht deines Leibes, Jesus, der von den Toten auferstanden ist.
1: Heilige Maria, Mutter Gottes, bitte für uns Sünder, jetzt und in der Stunde unseres Todes. Amen.
0: Ehre sei dem Vater und dem Sohn und dem Heiligen Geist.
1: wie im Anfang, so auch jetzt und alle Zeit und in Ewigkeit. Amen. O mein Jesus, verzeih uns unsere Sünden. Bewahre uns vor dem Feuer der Hölle. Führe alle Seelen in den Himmel, besonders jene, die deiner Barmherzigkeit am meisten bedürfen.

0: Vater unser.
1: Vater unser im Himmel, geheiligt werde dein Name, dein Reich komme, dein Wille geschehe wie im Himmel, so auf Erden.
0: Unser tägliches Brot gib uns heute und vergib uns unsere Schuld, wie auch wir vergeben unseren Schuldigern. Und führe uns nicht in Versuchung, sondern erlöse uns von dem Bösen. Amen. Wir beten jetzt das zweite Gesetz, Jesus, der in den Himmel aufgefahren ist. Jesus, viele haben große Schwierigkeiten am Arbeitsmarkt. Lass sie gute Jobs bzw. Projekte finden. Hilf auch Flüchtlingsfamilien, die einen Arbeitsplatz suchen. Sei mit deinem Rat bei denen, die auf der Suche nach dem richtigen Beruf sind. Schlichte Streit und Schwierigkeiten bei der Abwicklung einer Erbschaft und lindere finanzielle Not. Erhöre die Gebete der Landwirte und schenke gutes, gedeihliches Wetter.
1: Gegrüßet seist du, Maria, voll der Gnade. Der Herr ist mit dir. Du bist gebenedeit unter den Frauen. Und gebenedeit ist die Frucht deines Leibes, Jesus, der in den Himmel aufgefahren ist.
0: Heilige Maria, Mutter Gottes, bitte für uns Sünder, jetzt und in der Stunde unseres Todes. Amen.
1: Gegrüßet seist du, Maria, voller Gnade. Der Herr ist mit dir. Du bist gebenedeit unter den Frauen. Und gebenedeit ist die Frucht deines Leibes, Jesus, der in den Himmel aufgefahren ist.
0: Heilige Maria, Mutter Gottes, bitte für uns Sünder, jetzt und in der Stunde unseres Todes. Amen.
1: Gegrüßet seist du, Maria, voller Gnade. Der Herr ist mit dir. Du bist gebenedeit unter den Frauen und gebenedeit ist die Frucht deines Leibes, Jesus, der in den Himmel aufgefahren ist.
0: Heilige Maria, Mutter Gottes, bitte für uns Sünder, jetzt und in der Stunde unseres Todes. Amen.
1: Gegrüßet seist du, Maria, voller Gnade. Der Herr ist mit dir. Du bist gebenedeit unter den Frauen und gebenedeit ist die Frucht deines Leibes, Jesus, der in den Himmel aufgefahren ist.
0: Heilige Maria, Mutter Gottes, bitte für uns Sünder, jetzt und in der Stunde unseres Todes. Amen.
1: Gegrüßet seist du, Maria, voller Gnade. Der Herr ist mit dir. Du bist gebenedeit unter den Frauen und gebenedeit ist die Frucht deines Leibes, Jesus, der in den Himmel aufgefahren ist.
0: Heilige Maria, Mutter Gottes, bitte für uns Sünder, jetzt und in der Stunde unseres Todes. Amen.
1: Gegrüßet seist du, Maria, voller Gnade. Der Herr ist mit dir. Du bist gebenedeit unter den Frauen und gebenedeit ist die Frucht deines Leibes, Jesus, der in den Himmel aufgefahren ist.
0: Heilige Maria, Mutter Gottes, bitte für uns Sünder, jetzt und in der Stunde unseres Todes. Amen.
1: Gegrüßet seist du, Maria, voller Gnade. Der Herr ist mit dir. Du bist gebenedeit unter den Frauen. Und gebenedeit ist die Frucht deines Leibes, Jesus, der in den Himmel aufgefahren ist.
0: Heilige Maria, Mutter Gottes, bitte für uns Sünder, jetzt und in der Stunde unseres Todes. Amen.
1: Gegrüßet seist du, Maria, voller Gnade. Der Herr ist mit dir. Du bist gebenedeit unter den Frauen und gebenedeit ist die Frucht deines Leibes, Jesus, der in den Himmel aufgefahren ist.
0: Heilige Maria, Mutter Gottes, bitte für uns Sünder, jetzt und in der Stunde unseres Todes. Amen.
1: Gegrüßet seist du, Maria, voller Gnade. Der Herr ist mit dir. Du bist gebenedeit unter den Frauen und gebenedeit ist die Frucht deines Leibes, Jesus, der in den Himmel aufgefahren ist.
0: Heilige Maria, Mutter Gottes, bitte für uns Sünder, jetzt und in der Stunde unseres Todes. Amen.
1: Gegrüßet seist du, Maria, voller Gnade, der Herr ist mit dir. Du bist gebenedeit unter den Frauen und gebenedeit ist die Frucht deines Leibes, Jesus, der in den Himmel aufgefahren ist.
0: Heilige Maria, Mutter Gottes, bitte für uns Sünder, jetzt und in der Stunde unseres Todes. Amen.
1: Ehre sei dem Vater und dem Sohn und dem Heiligen Geist.
0: Wie im Anfang, so auch jetzt und alle Zeit und in Ewigkeit. Amen.
1: O mein Jesus, verzeih uns unsere Sünden, bewahre uns vor dem Feuer der Hölle, Führe alle Seelen in den Himmel, besonders jene, die deiner Barmherzigkeit am meisten bedürfen. Amen.

0: Wir beten das dritte Gesetzchen, Jesus, der uns den Heiligen Geist gesandt hat. Heiliger Geist, komm in unsere Familien mit deiner Liebe, mit deinem Frieden, mit deiner Kraft. Stehe werdenden Müttern und ihren Ungeborenen bei, vor allem bei Risikoschwangerschaften, lass die Babys gesund zur Welt kommen. Dort, wo Streit und Zerwürfnis herrscht, leite alle Beteiligten. Hilf bei der Partnersuche und bei Beziehungsproblemen. Tröste Einsame, die vom Partner verlassen wurden, und schenke neue Perspektiven. Erhalte die Liebe in den Partnerschaften. Lass Ehepartner Vertrauen zu dir fassen und führe die Familien mit deinem Heiligen Geist. Lass uns gute christliche Freunde finden. Schenke den Heranwachsenden den Glauben an dich und die richtige Orientierung. Lass nicht zu, dass Kindern ärztliche Hilfe versagt wird und sie den Eltern weggenommen werden. Vater unser im Himmel, geheiligt werde dein Name, dein Reich komme, dein Wille geschehe, wie im Himmel, so auf Erden.
1: Unser tägliches Brot gib uns heute und vergib uns unsere Schuld, wie auch wir vergeben unseren Schuldigern, und führe uns nicht in Versuchung, sondern erlöse uns von dem Bösen. Amen.
0: Gegrüßet seist du, Maria, voll der Gnade, der Herr ist mit dir. Du bist gebenedeit unter den Frauen, und gebenedeit ist die Frucht deines Leibes, Jesus, der uns den Heiligen Geist gesandt hat.
1: Heilige Maria, Mutter Gottes, bitte für uns Sünder, jetzt und in der Stunde unseres Todes. Amen.
0: Gegrüßet seist du, Maria, voll der Gnade, der Herr ist mit dir. Du bist gebenedeit unter den Frauen, und gebenedeit ist die Frucht deines Leibes, Jesus, der uns den Heiligen Geist gesandt hat.
1: Heilige Maria, Mutter Gottes, bitte für uns Sünder, jetzt und in der Stunde unseres Todes. Amen.
0: Gegrüßet seist du, Maria, voll der Gnade, der Herr ist mit dir. Du bist gebenedeit unter den Frauen, und gebenedeit ist die Frucht deines Leibes, Jesus, der uns den Heiligen Geist gesandt hat.
1: Heilige Maria, Mutter Gottes, bitte für uns Sünder, jetzt und in der Stunde unseres Todes. Amen.
0: Gegrüßet seist du, Maria, voll der Gnade, der Herr ist mit dir. Du bist gebenedeit unter den Frauen, und gebenedeit ist die Frucht deines Leibes, Jesus, der uns den Heiligen Geist gesandt hat.
1: Heilige Maria, Mutter Gottes, bitte für uns Sünder, jetzt und in der Stunde unseres Todes. Amen.
0: Gegrüßet seist du, Maria, voll der Gnade, der Herr ist mit dir. Du bist gebenedeit unter den Frauen, und gebenedeit ist die Frucht deines Leibes, Jesus, der uns den Heiligen Geist gesandt hat.
1: Heilige Maria, Mutter Gottes, bitte für uns Sünder, jetzt und in der Stunde unseres Todes. Amen.
0: Gegrüßet seist du, Maria, voll der Gnade, der Herr ist mit dir. Du bist gebenedeit unter den Frauen, und gebenedeit ist die Frucht deines Leibes, Jesus, der uns den Heiligen Geist gesandt hat.
1: Heilige Maria, Mutter Gottes, bitte für uns Sünder, jetzt und in der Stunde unseres Todes. Amen.
0: Gegrüßet seist du, Maria, voll der Gnade, der Herr ist mit dir. Du bist gebenedeit unter den Frauen, und gebenedeit ist die Frucht deines Leibes, Jesus, der uns den Heiligen Geist gesandt hat.
1: Heilige Maria, Mutter Gottes, bitte für uns Sünder, jetzt und in der Stunde unseres Todes. Amen.
0: Gegrüßet seist du, Maria, voll der Gnade, der Herr ist mit dir. Du bist gebenedeit unter den Frauen, und gebenedeit ist die Frucht deines Leibes, Jesus, der uns den Heiligen Geist gesandt hat.
1: Heilige Maria, Mutter Gottes, bitte für uns Sünder, jetzt und in der Stunde unseres Todes. Amen.
0: Gegrüßet seist du, Maria, voll der Gnade, der Herr ist mit dir. Du bist gebenedeit unter den Frauen, und gebenedeit ist die Frucht deines Leibes, Jesus, der uns den Heiligen Geist gesandt hat.
1: Heilige Maria, Mutter Gottes, bitte für uns Sünder, jetzt und in der Stunde unseres Todes. Amen.
0: Gegrüßet seist du, Maria, voll der Gnade, der Herr ist mit dir. Du bist gebenedeit unter den Frauen, und gebenedeit ist die Frucht deines Leibes, Jesus, der uns den Heiligen Geist gesandt hat.
1: Heilige Maria, Mutter Gottes, bitte für uns Sünder, jetzt und in der Stunde unseres Todes. Amen.
0: Ehre sei dem Vater und dem Sohn und dem Heiligen Geist.
1: Wie im Anfang, so auch jetzt und alle Zeit und in Ewigkeit. Amen. O mein Jesus, verzeihe uns unsere Sünden, bewahre uns vor dem Feuer der Hölle, führe alle Seelen in den Himmel, besonders jene, die am meisten deiner Barmherzigkeit bedürfen. Amen.

0: Wir beten das vierte Gesetzchen, Jesus, der dich, o Jungfrau, in den Himmel aufgenommen hat. Jesus, befreie von Esoterik, okkulten Drogen, Hass und Aberglauben und gib, dass Menschen, um die wir in Sorge sind, wieder zurück zum Glauben finden. Schütze alle vor den bösen Mächten. Lass Verletzungen wieder heilen und gib, dass wir versöhnt auf die Vergangenheit schauen können. Zeige, wie wichtig die Wahrheit fürs Überleben und für das Finden des eigenen Weges ist. Tröste Einsame und Ausgegrenzte, lass sie gute Freunde finden. Ermögliche die Reise und begleite mit deinem Segen eine Pilgergruppe nach Medjugorje.
1: Vater unser im Himmel, geheiligt werde dein Name, dein Reich komme, dein Wille geschehe wie im Himmel so auf Erden.
0: Unser tägliches Brot gib uns heute und vergib uns unsere Schuld, wie auch wir vergeben unseren Schuldigen. Und führe uns nicht in Versuchung, sondern erlöse uns von dem Bösen. Amen.
1: Gegrüßet seist du, Maria, voll der Gnade. Der Herr ist mit dir. Du bist gebenedeit unter den Frauen und gebenedeit ist die Frucht deines Leibes, Jesus, der dich, o Jungfrau, in den Himmel aufgenommen hat.
0: Heilige Maria, Mutter Gottes, bitte für uns Sünder, jetzt und in der Stunde unseres Todes. Amen.
1: Gegrüßet seist du, Maria, voll der Gnade. Der Herr ist mit dir. Du bist gebenedeit unter den Frauen und gebenedeit ist die Frucht deines Leibes, Jesus, der dich, o Jungfrau, in den Himmel aufgenommen hat.
0: Heilige Maria, Mutter Gottes, bitte für uns Sünder, jetzt und in der Stunde unseres Todes. Amen.
1: Gegrüßet seist du, Maria, voll der Gnade. Der Herr ist mit dir. Du bist gebenedeit unter den Frauen. Und gebenedeit ist die Frucht deines Leibes, Jesus, der dich, o Jungfrau, in den Himmel aufgenommen hat.
0: Heilige Maria, Mutter Gottes, bitte für uns Sünder, jetzt und in der Stunde unseres Todes. Amen.
1: Gegrüßet seist du, Maria, voll der Gnade. Der Herr ist mit dir. Du bist gebenedeit unter den Frauen und gebenedeit ist die Frucht deines Leibes, Jesus, der dich, o Jungfrau, in den Himmel aufgenommen hat.
0: Heilige Maria, Mutter Gottes, bitte für uns Sünder, jetzt und in der Stunde unseres Todes. Amen.
1: Gegrüßet seist du, Maria, voll der Gnade. Der Herr ist mit dir. Du bist gebenedeit unter den Frauen. Und gebenedeit ist die Frucht deines Leibes, Jesus, der dich, o Jungfrau, in den Himmel aufgenommen hat.
0: Heilige Maria, Mutter Gottes, bitte für uns Sünder, jetzt und in der Stunde unseres Todes. Amen.
1: Gegrüßet seist du, Maria, voll der Gnade. Der Herr ist mit dir. Du bist gebenedeit unter den Frauen und gebenedeit ist die Frucht deines Leibes, Jesus, der dich, o Jungfrau, in den Himmel aufgenommen hat.
0: Heilige Maria, Mutter Gottes, bitte für uns Sünder, jetzt und in der Stunde unseres Todes. Amen.
1: Gegrüßet seist du, Maria, voll der Gnade. Der Herr ist mit dir. Du bist gebenedeit unter den Frauen. Und gebenedeit ist die Frucht deines Leibes, Jesus, der dich, o Jungfrau, in den Himmel aufgenommen hat.
0: Heilige Maria, Mutter Gottes, bitte für uns Sünder, jetzt und in der Stunde unseres Todes. Amen.
1: Gegrüßet seist du, Maria, voll der Gnade. Der Herr ist mit dir. Du bist gebenedeit unter den Frauen. Und gebenedeit ist die Frucht deines Leibes, Jesus, der dich, o Jungfrau, in den Himmel aufgenommen hat.
0: Heilige Maria, Mutter Gottes, bitte für uns Sünder, jetzt und in der Stunde unseres Todes. Amen.
1: Gegrüßet seist du, Maria, voll der Gnade. Der Herr ist mit dir. Du bist gebenedeit unter den Frauen. Und gebenedeit ist die Frucht deines Leibes, Jesus, der dich, o Jungfrau, in den Himmel aufgenommen hat.
0: Heilige Maria, Mutter Gottes, bitte für uns Sünder, jetzt und in der Stunde unseres Todes. Amen.
1: Gegrüßet seist du, Maria, voll der Gnade. Der Herr ist mit dir. Du bist gebenedeit unter den Frauen und gebenedeit ist die Frucht deines Leibes, Jesus, der dich, o Jungfrau, in den Himmel aufgenommen hat.
0: Heilige Maria, Mutter Gottes, bitte für uns Sünder, jetzt und in der Stunde unseres Todes. Amen.
1: Ehre sei dem Vater, dem Sohn und dem Heiligen Geist.
0: Wie im Anfang, so auch jetzt und alle Zeit und in Ewigkeit. Amen.
1: O mein Jesus, verzeih uns unsere Sünden. Bewahre uns vor dem Feuer der Hölle. Führe alle Seelen in den Himmel, besonders jene, die deiner Barmherzigkeit am meisten bedürfen. Amen.

0: Wir beten das fünfte Gesetzchen, Jesus, der dich, o Jungfrau, im Himmel gekrönt hat. Jesus, wir bitten um die Bewahrung der Schöpfung und aller Pflanzen und Tiere. Wir bitten um Frieden in der Welt, vor allem für die beiden Koreas. Wir bitten für Pfarren und Gebetsgruppen, besonders die Müttergebetegruppen. Jesus, du hast uns das Sakrament der Versöhnung, die Beichte, geschenkt. Gib, dass Menschen, die uns nahestehen, zu diesem Sakrament finden und in deinem Frieden sterben können. Nimm unsere Verstorbenen auf in dein Reich und tröste die trauernden Angehörigen. Vater unser im Himmel, geheiligt werde dein Name. Dein Reich komme, dein Wille geschehe, wie im Himmel, so auf Erden.
1: Unser tägliches Brot gib uns heute und vergib uns unsere Schuld, wie auch wir vergeben unseren Schuldigern. Und führe uns nicht in Versuchung, sondern erlöse uns von dem Bösen. Amen.
0: Gegrüßet seist du, Maria, voll der Gnade, der Herr ist mit dir. Du bist gebenedeit unter den Frauen, und gebenedeit ist die Frucht deines Leibes, Jesus, der dich, o Jungfrau, im Himmel gekrönt hat.
1: Heilige Maria, Mutter Gottes, bitte für uns Sünder, jetzt und in der Stunde unseres Todes. Amen.
0: Gegrüßet seist du, Maria, voll der Gnade, der Herr ist mit dir. Du bist gebenedeit unter den Frauen, und gebenedeit ist die Frucht deines Leibes, Jesus, der dich, o Jungfrau, im Himmel gekrönt hat.
1: Heilige Maria, Mutter Gottes, bitte für uns Sünder, jetzt und in der Stunde unseres Todes. Amen.
0: Gegrüßet seist du, Maria, voll der Gnade, der Herr ist mit dir. Du bist gebenedeit unter den Frauen, und gebenedeit ist die Frucht deines Leibes, Jesus, der dich, o Jungfrau, im Himmel gekrönt hat.
1: Heilige Maria, Mutter Gottes, bitte für uns arme Sünder, jetzt und in der Stunde unseres Todes. Amen.
0: Gegrüßet seist du, Maria, voll der Gnade, der Herr ist mit dir. Du bist gebenedeit unter den Frauen, und gebenedeit ist die Frucht deines Leibes, Jesus, der dich, o Jungfrau, im Himmel gekrönt hat.
1: Heilige Maria, Mutter Gottes, bitte für uns arme Sünder, jetzt und in der Stunde unseres Todes. Amen.
0: Gegrüßet seist du, Maria, voll der Gnade, der Herr ist mit dir. Du bist gebenedeit unter den Frauen, und gebenedeit ist die Frucht deines Leibes, Jesus, der dich, o Jungfrau, im Himmel gekrönt hat.
1: Heilige Maria, Mutter Gottes, bitte für uns Sünder, jetzt und in der Stunde unseres Todes. Amen.
0: Gegrüßet seist du, Maria, voll der Gnade, der Herr ist mit dir. Du bist gebenedeit unter den Frauen, und gebenedeit ist die Frucht deines Leibes, Jesus, der dich, o Jungfrau, im Himmel gekrönt hat.
1: Heilige Maria, Mutter Gottes, bitte für uns Sünder, jetzt und in der Stunde unseres Todes. Amen.
0: Gegrüßet seist du, Maria, voll der Gnade, Herr ist mit dir. Du bist gebenedeit unter den Frauen, und gebenedeit ist die Frucht deines Leibes, Jesus, der dich, o Jungfrau, im Himmel gekrönt hat.
1: Heilige Maria, Mutter Gottes, bitte für uns Sünder, jetzt und in der Stunde unseres Todes. Amen.
0: Gegrüßet seist du, Maria, voll der Gnade, der Herr ist mit dir. Du bist gebenedeit unter den Frauen, und gebenedeit ist die Frucht deines Leibes, Jesus, der dich, o Jungfrau, im Himmel gekrönt hat.
1: Heilige Maria, Mutter Gottes, bitte für uns Sünder, jetzt und in der Stunde unseres Todes. Amen.
0: Gegrüßet seist du, Maria, voll der Gnade, der Herr ist mit dir. Du bist gebenedeit unter den Frauen, und gebenedeit ist die Frucht deines Leibes, Jesus, der dich, o Jungfrau, im Himmel gekrönt hat.
1: Heilige Maria, Mutter Gottes, bitte für uns Sünder, jetzt und in der Stunde unseres Todes. Amen.
0: Gegrüßet seist du, Maria, voll der Gnade, der Herr ist mit dir. Du bist gebenedeit unter den Frauen, und gebenedeit ist die Frucht deines Leibes, Jesus, der dich, o Jungfrau, im Himmel gekrönt hat.
1: Heilige Maria, Mutter Gottes, bitte für uns Sünder, jetzt und in unserer Todesstunde. Amen.
0: Ehre sei dem Vater und dem Sohn und dem Heiligen Geist.
1: Wie im Anfang, so auch jetzt und alle Zeit und in Ewigkeit. Amen. O mein Jesus, verzeih uns unsere Sünden, bewahre uns vor dem Feuer der Hölle, führe alle Seelen in den Himmel, besonders jene, die deiner Barmherzigkeit am meisten bedürfen.

Danke für das gemeinsame Gebet. Wenn auch Sie ein Gebetsanliegen haben, teilen Sie uns eins einfach mit. Ihre Anliegen erreichen uns telefonisch, per Post oder per Mail. Telefonisch im Hörerservice mit der Telefonnummer 01 710 70 72. Per Post, unsere Adresse lautet 1120 Wien, Pottendorfer Straße 21, oder per E-Mail am einfachsten über unsere Website www.radiomaria.at. Die Gebetsanliegen bleiben anonym. Wir fassen sie zusammen und stellen sie jeweils vor ein Geheimnis des Rosenkranzes. Das gemeinsame Gebet ist ein wichtiges Anliegen von Radio Maria. Wir freuen uns, wenn wir mit Ihnen und für Sie beten dürfen.

Bei unseren Bundesländertagen sind wir heute in Wien und bringen Ihnen in der Reihe für Sie gelesen Sagen rund um Wien zu Gehör. Erzählt von Brigitte Weniger und gelesen von Andrea Radakovic.

0: Das Donauweibchen. 20. Bezirk, Brigittenau. In einer Hütte am Donauufer bei der Brigittenau saß einst ein alter Fischer mit seinem Sohn. Im Ofen flackerte ein Feuer, denn es war kalt und der Frühling noch fern. Der Alte erzählte gerade vom Donaufürsten, der tief unten in den Donaufluten in einem grünen Glaspalast wohnte und eifersüchtig über seine schönen Töchter, die Nixen, wachte.
1: »Ja, ja, wunderschön sind's, die Donauweiberl«, sagte der Vater. »Ich habe sie selber schon gesehen. Aber sie sind auch heimtückisch, weil sie gern junge Männer betören und zu sich in den Strom hinunterlocken.«
0: Während der Fischersohn seinem alten Vater ungläubig lächelnd zuhörte, öffnete sich mit leisem Knarren die Tür. In der dunklen Scheinung stand ein traumschönes Mädchen mit wallendem Haar und seerosengeschmücktem Gewand, aus dessen Saum unablässig das Wasser tropfte. »Habt keine Angst«, sagte die lichte Erscheinung mit sanfter Stimme. »Ich komme, um euch vor großer Gefahr zu warnen. Nehmt rasch euer Habe und flieht, denn heute Nacht bricht der Eisstoß und das Wasser wird euer Dorf mit sich reißen. Rettet euch, solange noch Zeit ist.« Nach diesen Worten verschwand das Mädchen und nur ein paar Wassertropfen und eine Seerose auf der Schwelle bewiesen, dass es wirklich da gewesen war.
1: »Komm, Bur«, schrie der Alte, der sofort aufgesprungen war, »lauf und warn die anderen im Dorf, während ich unsere Sachen und die teuren Netze zusammenpacke.«
0: Aber der Vater musste den jungen Fischer erst an der Schulter rütteln, weil der noch immer wie verzaubert zur Tür hinstarrte. In höchster Eile wurde das kleine Fischerdorf geräumt. In der Ferne hörte man schon das Krachen des Eises. Als sich wenig später die schmutzigen Wasserfluten in die Hütten ergossen, waren dank der Warnung des Donauweibchens alle in Sicherheit. Nach wenigen Wochen kam der Frühling. Die Auen wurden wieder grün und die Donau floss ruhig in ihrem alten Bett. Da kehrten die Fischer zurück und bauten ihre Hütten neu auf. Sie waren heilfroh, dass kein Mensch zu Schaden gekommen war und dass ihnen die Flut so viele Fische beschert hatte wie schon lange nicht mehr. Alle waren fröhlich und zuversichtlich. Nur der Sohn des alten Fischers blieb blass und still und schien sich an nichts mehr freuen zu können. Der Vater ahnte, was mit ihm geschehen war. Er hatte sich rettungslos in das schöne Donauweibchen verliebt und war nun krank vor Sehnsucht nach ihm. Immer wieder versuchte der Alte, seinen Sohn auf andere Gedanken zu bringen, aber es nützte nichts. In einer hellen Vollmondnacht schlich sich der junge Fischer aus der Hütte und ruderte in die Mitte des Stroms hinaus. Ein nächtlicher Spaziergänger sah noch, wie ein Mann mit sehnsüchtig ausgestreckten Armen einfach ins Wasser stieg. Am nächsten Morgen wurde das leere Boot ans Ufer getrieben, aber vom Fischersohn und dem Donauweibchen fehlte von Stund an jede Spur. Vielleicht wohnt der junge Fischer seither mit seiner schönen Nixenfrau im Glaspalast des Donaufürsten. Vielleicht aber ruht er auch auf dem Friedhof der Namenlosen. An diesem verwunschenen Ort beim Alberner Hafen wurden Hunderte Ertrunkene bestattet, deren Herkunft und Leben für immer im Dunkeln bleiben werden. Aber bis heute kommen am ersten Sonntag nach Allerheiligen die Fischer hierher, um ein kleines Floß mit Kerzen und Blumen aufs Wasser zu setzen. Es soll an die armen Seelen erinnern, die in den Donaufluten den nassen Tod gefunden haben. Auch an die des verschollenen Brigittenauers.

Der sprechende Fisch. Seegasse, Rossau, 9. Bezirk, Alsergrund. In einer jener raren Zeiten, als die Juden in Wien einigermaßen unbedroht leben konnten, ging ein armer Mann namens Simeon ans Donauufer. Dort hängte er seine Angel ins Wasser und hoffte auf ein kleines Zubrot für den Familientisch. Mit einem Mal straffte sich die Schnur und Simeon zog mit großer Mühe einen Fisch ans Land. »Was für ein Glück«, freute sich der arme Jude, »dieser Riesenfisch wird uns tagelang satt machen.« Simeon packte seinen zappelnden Fang in einen Korb und rannte schnurstracks nach Hause. Wenn er sich beeilte, würde es noch ein wunderbares Mittagessen geben. Auch Simeons Frau Chava freute sich über den unerwarteten Segen und legte den Fisch auf den Küchentisch, um ihn zuzubereiten. In diesem Moment hob das Tier seinen dicken Kopf, schnappte ein letztes Mal nach Luft und sprach laut und deutlich die Worte »Schema Israel«. Dann war es tot. Chava fiel vor Schreck das Messer aus der Hand. »Habt ihr das auch gehört?«, fragte sie ihre Familie. Alle nickten. Der Fisch hatte ohne Zweifel »Höre Israel« gerufen, die ersten Worte des jüdischen Glaubensbekenntnisses. Somit konnte er keinesfalls ein gewöhnliches Tier sein. Verstört liefen Chava und Simeon zum Rabbi und baten um Rat. »Wahrscheinlich wohnte ein Dippuk, eine verwirrt umherwandernde Seele, in diesem Fisch«, meinte der Rabbi. »Die Kabbala erzählt uns viele solcher Fälle, also müssen wir dieses Wesen in allen Ehren begraben, so wie es sich in unserer Religion gehört.«

0: Der liebe Augustin. Griechengasse, 1. Bezirk, innere Stadt. Jahrhundertelang gab es in Wien immer wieder Pestepidemien. Aber noch nie hatte die Seuche derart gewütet wie im Jahr 1679. Weil niemand wusste, wie der schwarze Tod übertragen wurde, konnte man sich auch nicht davor schützen. Und so starben mehr als 100.000 Menschen. In der Stadt herrschten entsetzliche Zustände. Wer genügend Geld hatte, floh aufs Land, aber die Armen und Schwachen mussten bleiben. Verwaiste Kinder irrten durch die Straßen und die wenigen verbliebenen Ärzte mussten oft mit Gewalt dazu gebracht werden, sich um die totgeweihten Pestkranken zu kümmern. Räuber und Plünderer trieben sich herum und schleunigst entlassene Häftlinge wurden gezwungen, die herumliegenden Pestleichen einzusammeln und in die Massengräber vor den Stadtmauern zu werfen. So war es kein Wunder, dass die Wiener Wirtshäuser in dieser schlimmen Zeit gähnend leer blieben. Und genauso leer waren auch die Taschen des beliebten Volkssängers und Dudelsackpfeifers Augustin, der früher jeden Abend in der Stadt aufgespielt und durch seine lustigen Lieder und Geschichten viele Freunde gefunden hatte. Der liebe Augustin, wie er wegen seines Humors überall genannt wurde, stammte aus einer bettelarmen Familie und war schon als Bub der Gehilfe eines fahrenden Sängers. Von ihm hatte er das Musizieren gelernt und alles andere, was Augustin konnte, lehrte ihn das harte Leben in der Fremde.
1: »Aber ein richtiger Werner geht nicht unter«, lachte Augustin oft. »Und auf die Goschen fallen darf man ja, wenn man nachher wieder aufsteht und weitergeht.«
0: In diesen Tagen aber war sogar dem fröhlichen Musikanten das Lachen vergangen.
1: »Herr Wirt, bring mir noch ein Krügel«, verlangte Augustin missmutig. »Ja, und wann zahlst du es?«, fragte der Wirt misstrauisch. »Ja, so schreib's halt auf«, grantelte Augustin. »Irgendwann ist der Wahnsinn da vorbei und dann kriegst du dein Geld.«
0: Der Wirt musste wieder willen lachen.
1: »Mit der Aufschreiberei hupf ich aber nicht weit, wenn mir die Leute jedes Mal innerhalb 3 Tagen wegsterben wie die Fliegen. Aber du, lieber Augustin, hast mir früher die Stuben mit Gästen gefüllt. Jetzt fülle ich dir dafür dein Krügel.«
0: So schenkte der Wirt dem trübsinnigen Volkssänger immer wieder Bier nach, bis Augustin beschloss, jetzt gehe ich heim. Er klemmte seinen ledernen Dudelsack unter den Arm, wackelte zur Tür hinaus und schwankte dann Richtung St. Ulrich hinunter, wobei er sein neu komponiertes Lied sang.
1: »Oh, du lieber Augustin, Augustin, Augustin, oh, du lieber Augustin, alles ist hin. Rock ist weg, Stock ist weg, Augustin liegt im Dreck, oh, du lieber Augustin, alles ist hin.«
0: In diesem Moment stolperte Augustin und fiel wirklich der Länge nach in die Gosse. Seufzend umarmte er seinen quietschenden Dudelsack, bettete den Kopf darauf und schlief ein. Wenig später kamen die Pestknechte vorbei.
1: »Hey, da liegt ja schon wieder ein Leich«, sagten sie.
0: Sie hoben den betrunkenen Musikanten auf ihren Karren, führten ihn vors Burgtor und warfen ihn in die Grube. Augustin wachte kurz auf, aber da er jetzt wunderbar weich und recht warm gebettet war, schlummerte er gleich wieder ein. Erst im Morgengrauen entdeckte der Sänger voller Schrecken, dass er in einem tiefen Pestgrab inmitten von Leichen lag. Bald merkte er auch, dass er sich selbst nicht mehr befreien konnte.
1: »Oh, du liebes Radieserl«, sagte er zu sich selber. »Hoffentlich schmeißen's mir nicht noch einen Toten oder eine Fuhr Erde auf den Kopf.«
0: Augustin pfiff und rief, aber weil niemand antwortete, blies er schließlich seinen Dudelsack auf und sang die nächste Strophe seines Liedes.
1: »Oh, du lieber Augustin«,
0: da steckte ein Totengräber seinen Kopf in die Grube.
1: »Was ist denn da unten los?«, fragte er verwundert. »Alles, was nicht anbunden ist«, lachte Augustin. »Komm, Brüderl, hilf mir heraus. Mir habt's ein bisschen zu früh ins Grab gelegt. Jetzt lebe ich bestimmt ewig.«
0: Diese Annahme war zwar falsch, aber der liebe Augustin überstand sein Abenteuer in der Pestgrube tatsächlich, ohne krank zu werden, obwohl die große Sterb ringsum weiterging. So konnte der Volkssänger seinen erstaunten Zuhörern noch viele Jahre lang lustige Schnurren erzählen und das Augustinlied vorsingen, das bis auf den heutigen Tag überliefert ist.

Das erste Wiener Kaffeehaus. Kolschitzkigasse, 4. Bezirk, Wieden. Im August 1683 war Wien in größter Bedrängnis, denn die Stadt wurde erneut vom osmanischen Heer belagert. Leopoldstadt war ihnen bereits in die Hände gefallen. Die Türken brachten dort sofort schwere Geschütze in Stellung, um die Stadtmauern auch von dieser Seite her angreifen zu können. In dieser Not suchten die österreichischen Heerführer einen zuverlässigen, türkisch sprechenden Boten, der den Belagerungsring durchbrechen und den verbündeten Herzog von Lothringen und seine Armee um Hilfe bitten sollte. Da meldete sich Georg Franz Kolschitzki, ein gebürtiger Pole, der schon mehrfach als Kurier und Dolmetscher zwischen Wien und Konstantinopel unterwegs gewesen war. In einer gewittrigen Augustnacht legten Kolschitzki und sein Diener Michalowitz türkische Kleidung an. Sie schlüpften heimlich durchs Schottentor hinaus und erreichten bei Tagesanbruch das Heerlager der Osmanen. Kolschitzki stimmte ein türkisches Volkslied an und schlenderte auf die Wache zu. »Ach, dieses schöne Lied habe ich schon lange nicht mehr gehört«, sagte der Wachkommandant wehmütig. »Wir sind sehr weit weg von zu Hause. Komm in mein Zelt, Bruder, trink einen Becher Kaffee mit mir und erzähle, wer bist du und woher kommst du?« »Ich bin ein Kaufmann aus Belgrad und soll eure Truppen mit Lebensmitteln beliefern«, schwindelte Kolschitzki und nippte an seinem brennend heißen Kaffee. Er hatte das köstliche dunkle Getränk schon bei seinen früheren Besuchen in Konstantinopel kennen und schätzen gelernt. Nach dieser Stärkung zogen Kolschitzki und sein Diener weiter, wobei ihnen der türkische Ager noch besorgte Ratschläge mitgab. »Allah sei mit euch, gebt gut Acht, dass ihr nicht den bösen Christen in die Hände fallt.« Als nächstes konnten die beiden Abenteurer die Bewohner von Kahlenbergdorf überreden, ihnen ein kleines Schinakel zu verschaffen, mit dem sie andern Tags über die Donau setzten. Dabei wurden sie aber von den Österreichern beschossen, die sie wegen ihrer Kleidung für Osmanen hielten. »Herz auf, schießen, es Pakelras«, brüllte Michalowitz wütend zum Ufer hinüber, und Kolschitzki setzte nach. »Seid ihr Scharsaugert oder was? Wir gehören doch zu euch!« Durch diese klaren Worte war ihre Herkunft auch ohne Papiere eindeutig bewiesen und die beiden Boten wurden umgehend zum Herzog geleitet. »Ich werde sofort den König von Polen alarmieren, ein Ersatzheer zusammenrufen und Wien zu Hilfe kommen«, versprach der Herzog von Lothringen und gab den Kurieren entsprechende Briefe an den Grafen von Starenberg mit. Mit dieser frohen Nachricht in der Tasche machten sich Kolschitzki und Michalowitz auf den schwierigen und abenteuerlichen Rückweg nach Wien. Eines Nachts aber gelangten sie unversehrt wieder ans Schottentor und wurden eingelassen. Graf Starenberg teilte den verbündeten Lothringern durch ein schwarzes Rauchzeichen zur Mittagszeit und drei Raketen um Mitternacht mit, dass die Boten ihre Briefe überbracht hatten. Danach mussten die bedrängten Wiener nur noch ausharren, bis Hilfe kam. Am 11. September konnte das österreichisch-polnische Entsatzheer die osmanische Armee überwältigen. Wer nicht gleich getötet wurde, floh, um sein nacktes Leben zu retten. Das riesige osmanische Feldlager mit all seinen Kostbarkeiten wurde zurückgelassen. Später bat König Jan III. Sobieski von Polen seinen tapferen Landsmann Georg Franz Kolschitzki zu sich und lobte: »Euer Botengang war eine außergewöhnlich mutige Tat, die eine große Belohnung verdient. Sprecht frei heraus, was kann ich euch geben?« Der Dolmetscher verbeugte sich tief und sagte: »Mein König, ich wünsche mir nur die Säcke mit den dicken grünen Körnern, die im türkischen Lager zurückgeblieben sind.« »Was, das Kamelfutter wollt ihr haben?« fragte König Jan verblüfft, denn er hatte noch nie Kaffee gesehen, geschweige denn getrunken, und kopfschüttelnd gab er den Befehl: »Aller Kaffee gehört Kolschitzki.« Aber Georg Kolschitzki konnte seinem König schon sehr bald zeigen, welche Köstlichkeiten man aus den Kamelfutterbohnen brauen konnte, sobald sie erst zartbraun geröstet, fein gerieben und mit kochendem Wasser aufgegossen wurden. Der Retter der Stadt erhielt auch die Erlaubnis, das erste Wiener Kaffeehaus, die Blaue Flasche, in der späteren Domgasse zu eröffnen und dort ein neuartiges morgenländisches Gebräu namens Kave ausschenken zu dürfen. So wurde Kolschitzki zum ersten Kaffeesieder, Kaffeehausbesitzer und auch zum ersten Oberwiens, denn anfangs bewältigte er alle Aufgaben allein.
Die vornehme Wiener Gesellschaft begeisterte sich allerdings sehr rasch für das köstlich belebende Getränk, sodass Kolschizki Helfer einstellen und sich selbst mehr um seine illustren Stammgäste kümmern konnte, die er stets mit »Bruderherz« zu begrüßen pflegte. Denn Frauen war der Zutritt in Kaffeehäuser vorerst nicht gestattet. Andere Überlieferungen berichten hingegen, dass der armenische Kaufmann Johannes Diotato das erste Wiener Kaffeehaus eröffnet hatte. Aber den Kaffeehausbesuchern war und ist das im Grunde herzlich egal. Sie interessieren sich nur für die erstklassige Qualität ihres Kaffees, ihre Zeitung und ihr Semmerl und vielleicht noch für die aktuelle Laune des Herrn Ober in ihrem Stammcafé, die ja oft auch die eigene Tagesverfassung bestimmt. Gesichert ist auch, dass die Kolschizki-Gasse im 4. Bezirk vielleicht zu Unrecht, aber doch nach dem tapferen Kriegsboten benannt wurde, dass an der Gassenecke bis heute ein steinernes Kolschizki-Standbild steht und dass Wien bis heute eine riesige Zahl von innig geliebten Kaffeehäusern hat, in denen man zu Hause und doch nicht an der frischen Luft ist. Erhalten sind auch der steinerne Augustinbrunnen an der Ecke Kellermanngasse und Neustiftgasse und das eherne Hauszeichen am Griechenbeisel in der Griechengasse. Sie alle künden noch heute davon, dass ein echter Wiener trotz aller Widrigkeiten nicht untergeht, sondern wieder aufsteht und weitergeht.

Sie hörten heute verschiedene Sagen, die sich so oder anders in und um Wien zugetragen haben sollen. Erzählt von Brigitte Weninger und gelesen von Andrea Radakovic. Sie sind enthalten im Sammelband Das große österreichische Sagenbuch, erschienen im Tyrolia Verlag.

Wir beten jetzt den Barmherzigkeitsrosenkranz wie immer um 15 Uhr zur Sterbestunde Jesu. Wir beginnen mit einem Zitat aus dem Tagebuch der Schwester Maria Faustina Kowalska. Je größer der Sünder, desto größer sein Anrecht auf meine Barmherzigkeit. Barmherziger Jesus, im Augenblick deines Kreuzestodes für uns bete ich dich an und lobpreise dich und bitte, umfasse mit deiner unerschöpflichen Barmherzigkeit die ganze Menschheit, besonders die armen Sünder und die Sterbenden. Amen. Und jetzt möchte ich Sie wieder aufrufen, mit mir mitzubeten. Wir haben hier die Nummer im Studio 0720 578 578 oder von außerhalb Österreichs 0043 720 578 578.

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1: Es ist so wichtig, dass wir hören, was die Mutter Gottes uns sagt. Und ich kann auch bestätigen, ich gehe jetzt schon ein paar Mal mit in Wien am Mittwochabend.
2: So, im Namen des Vaters und des Sohnes und des Heiligen Geistes. Amen. Vater unser im Himmel, geheiligt werde dein Name. Dein Reich komme, dein Wille geschehe, wie im Himmel, so auf Erden.
3: Unser tägliches Brot gib uns heute und vergib uns unsere Schuld, wie auch wir vergeben unseren Schuldigern. Führe uns nicht in Versuchung, sondern erlöse uns von dem Bösen. Amen.
2: Gegrüßet seist du, Maria, voll der Gnade, der Herr ist mit dir. Du bist gebenedeit unter den Frauen, und gebenedeit ist die Frucht deines Leibes, Jesus.
3: Heilige Maria, Mutter Gottes, bitte für uns Sünder, jetzt und in der Stunde unseres Todes. Amen.
2: Ich glaube an Gott, den Vater, den Allmächtigen, den Schöpfer des Himmels und der Erde, und an Jesus Christus, seinen eingeborenen Sohn, unseren Herrn, empfangen durch den Heiligen Geist, geboren von der Jungfrau Maria, gelitten unter Pontius Pilatus, gekreuzigt, gestorben und begraben, hinabgestiegen in das Reich des Todes, am dritten Tage auferstanden von den Toten, aufgefahren in den Himmel. Er sitzt zur Rechten Gottes des allmächtigen Vaters. Von dort wird er kommen, zu richten die Lebenden und die Toten.
3: Ich glaube an den Heiligen Geist, an die heilige katholische Kirche, Gemeinschaft der Heiligen, Vergebung der Sünden, Auferstehung der Toten und das ewige Leben. Amen.

0: Ewiger Vater, ich opfere dir auf den Leib und das Blut, die Seele und die Gottheit deines über alles geliebten Sohnes unseres Herrn Jesus Christus.
1: Und für die Sünden der ganzen Welt.
0: Durch sein schmerzhaftes Leiden.
1: Habe Erbarmen mit uns und mit der ganzen Welt.
0: Durch sein schmerzhaftes Leiden.
1: Habe Erbarmen mit uns und mit der ganzen Welt.
0: Durch sein schmerzhaftes Leiden.
1: Habe Erbarmen mit uns und mit der ganzen Welt.
0: Durch sein schmerzhaftes Leiden.
1: Habe Erbarmen mit uns und mit der ganzen Welt.
0: Durch sein schmerzhaftes Leiden.
1: Habe Erbarmen mit uns und mit der ganzen Welt.
0: Durch sein schmerzhaftes Leiden.
1: Habe Erbarmen mit uns und mit der ganzen Welt.
0: Durch sein schmerzhaftes Leiden.
1: Habe Erbarmen mit uns und mit der ganzen Welt.
0: Durch sein schmerzhaftes Leiden.
1: Habe Erbarmen mit uns und mit der ganzen Welt.
0: Durch sein schmerzhaftes Leiden.
1: Habe Erbarmen mit uns und mit der ganzen Welt.
0: Durch sein schmerzhaftes Leiden.
1: Habe Erbarmen mit uns und mit der ganzen Welt.

0: ewiger Vater, wir opfern dir aus den Leib und das Blut, die Seele und die Gottheit deines über alles geliebten Sohnes, unseres Herrn Jesus Christus.
1: Zur Sühne für unsere Sünden und für die Sünden der ganzen Welt.
0: Durch sein schmerzhaftes Leiden.
1: Hab Erbarmen mit uns und mit der ganzen Welt.
0: Durch sein schmerzhaftes Leiden.
1: Hab Erbarmen mit uns und mit der ganzen Welt.
0: Durch sein schmerzhaftes Leiden.
1: Hab Erbarmen mit uns und mit der ganzen Welt.
0: Durch sein schmerzhaftes Leiden.
1: Hab Erbarmen mit uns und mit der ganzen Welt.
0: Durch sein schmerzhaftes Leiden.
1: Hab Erbarmen mit uns und mit der ganzen Welt.
0: Durch sein schmerzhaftes Leiden.
1: Hab Erbarmen mit uns und mit der ganzen Welt.
0: Durch sein schmerzhaftes Leiden.
1: Hab Erbarmen mit uns und mit der ganzen Welt.
0: Durch sein schmerzhaftes Leiden.
1: Hab Erbarmen mit uns und mit der ganzen Welt.
0: Durch sein schmerzhaftes Leiden.
1: Hab Erbarmen mit uns und mit der ganzen Welt.
0: Durch sein schmerzhaftes Leiden.
1: Hab Erbarmen mit uns und mit der ganzen Welt.

0: Ewiger Vater, ich opfere dir auf den Leib und das Blut, die Seele und die Gottheit deines über alles geliebten Sohnes, unseres Herrn Jesus Christus.
1: Durch Sühne für unsere Sünden und für die Sünden der ganzen Welt.
0: Durch sein schmerzhaftes Leiden.
1: Hab Erbarmen mit uns und mit der ganzen Welt.
0: Durch sein schmerzhaftes Leiden.
1: Hab Erbarmen mit uns und der ganzen Welt.
0: Durch sein schmerzhaftes Leiden.
1: Hab Erbarmen mit uns und mit der ganzen Welt.
0: Durch sein schmerzhaftes Leiden.
1: Hab Erbarmen mit uns und der ganzen Welt.
0: Durch sein schmerzhaftes Leiden.
1: Hab Erbarmen mit uns und mit der ganzen Welt.
0: Durch sein schmerzhaftes Leiden.
1: Hab Erbarmen mit uns und mit der ganzen Welt.
0: Durch sein schmerzhaftes Leiden.
1: Hab Erbarmen mit uns und mit der ganzen Welt.
0: Durch sein schmerzhaftes Leiden.
1: Hab Erbarmen mit uns und mit der ganzen Welt.
0: Durch sein schmerzhaftes Leiden.
1: Hab Erbarmen mit uns und mit der ganzen Welt.
0: Durch sein schmerzhaftes Leiden.
1: Hab Erbarmen mit uns und mit der ganzen Welt.

0: Ewiger Vater, wir opfern dir auf den Leib und das Blut, die Seele und die Gottheit deines über alles geliebten Sohnes, unseres Herrn Jesus Christus.
1: Zur Sühne für unsere Sünden und für die Sünden der ganzen Welt.
0: Durch sein schmerzhaftes Leiden
1: hab Erbarmen mit uns und mit der ganzen Welt.
0: Durch sein schmerzhaftes Leiden
1: hab Erbarmen mit uns und mit der ganzen Welt.
0: Durch sein schmerzhaftes Leiden
1: hab Erbarmen mit uns und mit der ganzen Welt.
0: Durch sein schmerzhaftes Leiden
1: hab Erbarmen mit uns und mit der ganzen Welt.
0: Durch sein schmerzhaftes Leiden
1: hab Erbarmen mit uns und mit der ganzen Welt.
0: Durch sein schmerzhaftes Leiden
1: hab Erbarmen mit uns und mit der ganzen Welt.
0: Durch sein schmerzhaftes Leiden
1: hab Erbarmen mit uns und mit der ganzen Welt.
0: Durch sein schmerzhaftes Leiden
1: hab Erbarmen mit uns und mit der ganzen Welt.
0: Durch sein schmerzhaftes Leiden
1: hab Erbarmen mit uns und mit der ganzen Welt.
0: Durch sein schmerzhaftes Leiden
1: hab Erbarmen mit uns und mit der ganzen Welt.

0: Ewiger Vater, ich opfere dir auf den Leib und das Blut, die Seele und die Gottheit deines über alles geliebten Sohnes, unseres Herrn Jesus Christus.
1: Zur Sühne für unsere Sünden und für die Sünden der ganzen Welt.
0: Durch sein schmerzhaftes Leiden.
1: Hab Erbarmen mit uns und mit der ganzen Welt.
0: Durch sein schmerzhaftes Leiden.
1: Hab Erbarmen mit uns und mit der ganzen Welt.
0: Durch sein schmerzhaftes Leiden.
1: Hab Erbarmen mit uns und mit der ganzen Welt.
0: Durch sein schmerzhaftes Leiden.
1: Hab Erbarmen mit uns und mit der ganzen Welt.
0: Durch sein schmerzhaftes Leiden.
1: Hab Erbarmen mit uns und mit der ganzen Welt.
0: Durch sein schmerzhaftes Leiden.
1: Hab Erbarmen mit uns und mit der ganzen Welt.
0: Durch sein schmerzhaftes Leiden.
1: Hab Erbarmen mit uns und mit der ganzen Welt.
0: Durch sein schmerzhaftes Leiden.
1: Hab Erbarmen mit uns und mit der ganzen Welt.
0: Durch sein schmerzhaftes Leiden.
1: Hab Erbarmen mit uns und mit der ganzen Welt.
0: Durch sein schmerzhaftes Leiden.
1: Hab Erbarmen mit uns und mit der ganzen Welt.
0: Heiliger Gott, heiliger starker Gott, heiliger unsterblicher Gott.
1: Hab Erbarmen mit uns und mit der ganzen Welt.
0: Heiliger Gott, heiliger starker Gott, heiliger unsterblicher Gott.
1: Hab Erbarmen mit uns und mit der ganzen Welt.
0: Heiliger Gott, heiliger starker Gott, heiliger unsterblicher Gott.
1: Hab Erbarmen mit uns und mit der ganzen Welt.
0: O Blut und Wasser aus dem Herzen Jesu als Quelle der Barmherzigkeit für uns entströmt.
1: Jesus, ich vertraue auf dich.
0: Im Namen des Vaters und des Sohnes und des Heiligen Geistes.
1: Amen.

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1: Es ist so wichtig, dass wir hören, was die Mutter Gottes uns sagt. Und ich kann auch bestätigen, ich gehe jetzt schon ein paar Mal mit in Wien am Mittwochabend um 18 Uhr. Wir werden immer mehr, immer mehr. Es ist so wunderschön, in dieser großen Gemeinschaft Rosenkranz betend in Wien zu gehen. In ganz Europa, in vielen Städten Österreichs, in vielen Städten Deutschlands, es heißt so, Europa betet, treffen sich die Menschen vor Mariensäulen, vor Marienstatuen und beten Rosenkranz. Es hat möglicherweise diese schlimme Zeit bedurft, dass die Menschen wieder wach werden und sich trauen, öffentlich zu beten.

0: Ein herzliches Grüß Gott zur Sendung Katechismus sendet Ihnen Anna Brandt aus dem Wiener Sendestudio. Die unerlaubten Bischofsweihen der Priesterbruderschaft St. Pius X. beschäftigen derzeit die Weltkirche. Der Vatikan spricht von einem Schisma und hat kirchenrechtliche Konsequenzen gezogen. Zugleich stellt sich für viele Gläubige die Frage, warum misst die Kirche dem Gehorsam gegenüber dem Papst und der hierarchischen Ordnung ein so großes Gewicht bei? Geht es dabei nur um Kirchenrecht oder um ein grundlegenderes Prinzip, nämlich der göttlichen Schöpfungsordnung? Mit diesen Fragen beschäftigen wir uns heute in der Katechismus-Sendung zum Thema Der Preis des Ungehorsams, warum die Schöpfung hierarchisch geschaffen ist. Und dazu begrüßen wir herzlich Pater Markus Schmidt von der Priesterbruderschaft St. Petrus aus Wien hier im Sendestudio. Grüß Sie, Pater Schmidt.
1: Grüß Gott. Dieses Thema, dem wir uns heute stellen, ist ein sehr umfangreiches und eigentlich fast ein allumfassendes Thema, was zurückgeht bis zum Beginn der menschlichen Schöpfung und sogar noch ein Stück weiter. Es kann hier jetzt nicht alles gesagt werden, aber ich werde jetzt einmal beginnen mit dem, was Gott ist. Dann schauen wir uns den Menschen an und dann schauen wir uns diese göttliche, menschliche Beziehung an und zum Schluss werden wir auf den konkreten Fall, den wir schmerzlicherweise am 1. Juli wahrnehmen mussten in Erkon, ein bisschen eingehen. Beginnen wir mal mit Gott. Wer ist Gott? Gott ist ein allwissendes, allmächtiges Wesen. Und wenn wir im 1. Johannesbrief die Definition suchen, finden wir im 1. Johannesbrief 4. Kapitel 8. Vers, Gott ist die Liebe. Und damit geht schon etwas Näheres. Also wenn wir Gott beschreiben würden, können reicht dieser Satz aus. Was ist Liebe? Liebe heißt, ich bin für dich da. Ich investiere in dich. Du bist mir wichtig und ich möchte, dass es dir gut geht. Und damit beginnt in der göttlichen Wesen, in der göttlichen Natur, diese Dreifaltigkeit sich uns zu offenbaren. Das heißt, Gott ist ein Wesen, was investiert, allmächtiges Wesen, was sich auf ein Du hin ordnet und auf ein Du hin geordnet sein will. Ich bin für dich da. Ja, die Liebe. Und in dieser Liebe wurde aus dem Nichts der Mensch geschaffen. Wir sind also ein Wesen, das von Gott aus dem Nichts gehoben ist. Das heißt, der Mensch ist aus der Liebe geschaffen. Denn Gott ist die Liebe, haben wir gesehen. Also ist der Mensch aus dieser Liebe geschaffen, aus dem Ich bin für dich da. Und diese Liebe ist der Kern des Menschen. Der Kern des Menschen, wenn der nicht entfaltet wird, wieder asymmetrisch, zu lieben und geliebt zu werden. Und daraus entsteht all das, was wir tun. Was wir tun, sprechen, denken, geht dahin zu lieben, also sich in etwas zu investieren, in etwas hineinzugehen, für etwas da zu sein und auch zu empfangen. Und damit ist dieses Gegenüber da. Das heißt, der eine gibt, der andere empfängt und reflektiert zurück. Und das ist diese Liebe, um die es im Kern in der Schöpfung geht. Und nun ist aber Gott, wie soll man sagen, ein Wesen, das keinen Lemming oder einen Sklaven braucht, sondern ein Wesen, das aus sich heraus bejaht und sagt, ich möchte dich, Gott, auch lieben. Daher unsere Freiheit. Die Freiheit haben wir geschenkt bekommen, um Ja zu sagen für das Gute, Schöne, Wahre, Eine, in der natürlichen Ebene, in der übernatürlichen Ebene, für Gott. Wie wird das geprüft? Und da haben wir in der Genesis den Baum der Erkenntnis und da war diese Prüfung drinnen. Gehorsam zeigt sich in der Befolgung dessen, was der Geliebte mir beauftragt. Ich kann gern sagen, ich liebe dich, ja, aber ich ignoriere dich. Ja, ich kann sagen, ja, ich nehme dich und spreche mit dir und tu mit dir, ja, und du kommst und ich bete für dich, ja, aber ich befolge nicht das, was du tust, das, was du sagst, das, was du ja, von mir dir wünschst. Und hier hat der Mensch drei Möglichkeiten, seine Antwort zu geben. Das erste ist einmal ein Nein. Das kennen wir aus dem Paradies. Nö. Ich will nicht. Zweitens ein Naja. Ich muss. Ja, weil sonst geht's mir schlecht, ergo, ich tu's. Ne? Das kennen wir alles in der Schule. Ich lerne für die Prüfung, sonst schlecht. Ja, es ist so dieses Null-Level, ja. Weil ich Angst vor Strafe habe oder vor der schlechten Note oder vor einem Strafhand an der Polizei, drum gehorche ich der Straßenverkehrsordnung. Aber es gibt noch das Dritte. Und das ist das, für was wir geschaffen sind. Ja, ich will. Weil ich dich liebe. Drum gehorche ich dir. Gehorchen hat der Punkt dieses Ich höre. Ich höre dich. Ich höre dich. Ich höre, was du sagst. Und ich will das, was du sagst, was du bist, bejahen, unterstützen. Das heißt, diese Liebe, die von Gott in das menschliche Wesen hineinfließt, fließt wieder zurück mit diesem Ja zu Gott, Ja zu dem, was du sagst, was du getan hast, was du geschaffen hast. Im Paradies haben wir es versagt. Wir haben Nein gesagt. Wir haben Luzifer mehr geglaubt als Gott. Wir haben Luzifer mehr vertraut als Gott. Wir haben dem, der von Anfang an non volo, ich will nicht, non serviam, ich will nicht dienen, Gott entgegengeschleudert hat. Dem haben wir mehr gehorcht. Und damit kam die Sünde in die Welt, der Tod in die Welt, Paulus. Und die menschliche Natur wurde geschwächt. Darauf kommen wir später noch. Und jetzt wird aber dieses Gebot halten, jetzt nicht nur eine Prüfung für den Gehorsam, eine Prüfung für die Liebe, sondern auch eine Erziehung. Und damit beginnt das Projekt der Hierarchie in der sichtbaren Schöpfung. Es ist eine Erziehungsmaßnahme. Ein Angebot Gottes, unseren eigenen Willen einzuordnen und unterzuordnen. Das heißt, es ist dieses Angebot Gottes, was er in die gesamte Schöpfung hineingelegt hat, mit der Frage, du, wenn du mich liebst, lieber Mensch, dann tu das Gesetz, was ich dir anbiete, entfalten. Aber nicht, weil du musst, sondern weil du mich liebst. Warum gießen wir eine Blume am Fensterbrett? Mit Wasser, bitte. Nicht mit Benzin oder Öl oder was weiß ich. Alkohol, nein, mit Wasser. Weil wir sie lieben. Weil wir wollen, dass sie entfaltet. Sich entfaltet. Gehorche ich ihr. Ja, ihrem Gesetz. Ihr Gesetz heißt, gib mir bitte Licht, gib mir Wasser, gib mir Dünger. Ja, und in dem Maß, in dem ich diese Blume liebe, gehorche ich ihr und damit entfalte ich sie. Das heißt, dass der Gehorsam ist das Entfaltungsprogramm des Menschen und die Rückerziehung, Rückordnung und im konkreten Fall der Liebesbeweis, den ich antrete, indem ich der Pflanze Wasser gebe, schlussendlich, Gott hat sie geschaffen, gebe ich Gott die Ehre. Das ist dieses erzieherische Moment. Und jetzt gibt es in der Schöpfung immer ein Mehr und Weniger. Ein heißer, ein kälter, ein mehr heiß, wärmer, ein mehr kälter. Es gibt also immer so eine Skalierung, eine Ebene. Eine Zwischenstufen. Und diese gibt es auch in der Liebeskraft. In der Capax Dei. Das heißt, in der Fähigkeit, Gott mehr zu lieben und Gott weniger zu lieben. Das hängt von mir ab. Das hängt davon ab, wie viel ich investieren kann. Wie viel ich gehorchen kann. Wie viel ich, und es kommt ein hartes Wort, Dreck fressen kann. Was heißt das? Die Pflanze, als Beispiel dazu, da muss ich Wasser holen, muss an sie denken, dann muss ich reingeben, aber nicht zu viel, weil sonst versauft sie. Das ist ein ich stimme mein Ich ab, ja, und investiere und damit ordne ich mich. Und das Maß meiner Ordnung, das Maß der Hierarchie ist ein Maß der Liebe im Himmel. Je mehr ich also investieren kann, je mehr also ich in der Lage bin, in ein Du zu investieren, in die Schöpfung zu investieren, das ist das Maß meiner Kraft der Liebe. Damit entfaltet sich die Hierarchie. Und da ist jeder Mensch anders. Es gibt keinen gleichen Mensch, es ist eine hohe Divergenz. Wir müssen also sehen, von einer Seite es ist das Angebot Gottes, gehorchst du mir, gehorchst du der Situation, die ich geschaffen, die ich zugelassen, damit beweist du deine Liebe. Und du weißt die Liebe in dem Maß, in dem du investierst, auch wenn es dir nicht gut tut. Oder falsch ausgesprochen, ich muss es korrigieren, gut schmeckt. Gut tun tut, gehorsam immer. Und dieses Maß entsteht, und in diesem Maß entsteht und faltet sich meine Liebe. Das heißt, die Frage der Liebe ist die Frage des Gehorsams. Und jetzt schauen wir uns das einmal an in dem großen Hymnus, wo Paulus Christus so auf den Punkt bringt. Er war gehorsam, gehorsam bis zum Tod am Kreuz. Und darum wurde ihm Namen geschenkt, gegeben, der über alle Namen steht, auf das sich in seinem Namen beuge jegliches Knie, im Himmel, auf der Erde und unter der Erde. Der Gehorsam ist die Heilebene der zerschlagenen Natur. Schauen wir uns diesen Gedanken jetzt noch einmal von einer anderen Seite an. Der Mensch besteht aus zwei Naturen, einer natürlichen physischen und einer geistigen übernatürlichen Natur. In der physischen Natur sind wir auch angeschlagen durch die Erbsünde. Wir waren ungehorsam, ergo müssen jetzt die Konsequenzen tragen. Wir werden krank, wir werden müde, wir müssen essen. Alle diese Dinge sind aufgrund des Ungehorsams in unsere Hemisphäre, auf unsere Natur hineingefallen, hineingewachsen. Und genau da, wenn wir krank sind, ich nehme es das als Beispiel raus, gehen wir zum Arzt. Krankheit heißt, dass mein Körper nicht in der Ordnung ist. Das bedeutet, dass er nicht hierarchisch aufgebaut ist, dass irgendein Organ oder irgendwas gehorcht gar gerade nicht. Man nennt es Krankheit. Besten Fall ist da die Krebszelle zu zählen. Die Krebszelle beginnt oder hat begonnen, sich autonom, also ohne sich um das Ganze zu kümmern, zu spalten, zu vermehren, zu wachsen, zu wuchern. Und damit dem gesamten Körper eines Tages den Tod herbeiführen. Aber klug wie wir sind, gehen wir zum Arzt. Und der Arzt, außenstehend bitte, ja, schaut auf mich, schaut meine ganzen Sachen an und sagt, Moment einmal, da fehlt was, da passt was nicht. Ich kriege ein Medikament, um wieder heil zu werden, in die Ordnung zu kommen. Um dieses Organ, diese Zelle, die da meint, sie könnte nicht mitspielen, sie könnte ungehorsam sein, wieder ins Lot zu rücken. Das ist für uns evident, da brauche ich nicht viel weiter erklären. Sichtbare Bereich ist für uns klarer, der unsichtbare Bereich ist schwieriger. Ja, da geht's genauso. Unsere geistige Ebene, unsere übernatürliche Ebene können wir halt sinnlich nicht erfassen. Also brauchen wir auch jemanden, der außen steht und sagt, du Freund, das ist richtig, das ist falsch. Und dann sind wir schon dort, wohin wir gehören. Man nennt es Kirche, von Christus eingesetzt, mit Petrus als Oberhaupt, Matthäus 16. Diesen Vers will ich meine Kirche bauen. Hier gebe ich die Schlüssel. Die Pforten der Hölle werden sie nicht überwältigen. Das hat ein Petrus gesagt. Damit ist die Jurisdiktion da. Die Ordnung. Dann später hat er die Fähigkeit, Sünden zu vergeben, allen Aposteln übergeben. Aber der Erste war Petrus und der ist auch in den ganzen Listen der Oberste. Er hat das immer als Erstes angeführt, A, B. Er bekommt einen neuen Namen, Kaiphas. Und damit hängt alles von ihm ab, die ganze Ordnung im geistlichen Bereich. Er ist die WHO, könnte man es einmal so sagen. Er ist diejenige Organisation, die das Ganze irgendwie versucht, die ganze Welt im Blick zu haben, zu schauen, wo funkt's da, wo braucht's weniger, welches Medikament. Und genauso Petrus und sein Nachfolger oder seine Nachfolger. Also diese Ordnung braucht es von außen, die weiß, was wir brauchen, die uns korrigiert, unsere Schieflage. Das ich meine, ich will, ich wünsche, ich hätte gerne, diesen Ungehorsam, der in uns wie ein Gift virulent ist, und zwar immer bis zum letzten Atemzug. Und das brauchen wir zur Korrektur. Wir brauchen also eine Ordnung, die uns zeigt, wo wir wirklich hingehören. Und das kann ich nicht rausbrechen. Das darf ich nicht rausbrechen. Weil dann trenne ich mich vom Körper. Dann bin ich Krebszelle. So, jetzt werden wir konkret. Die Biosbruderschaft. Schmerzlich? Sehr schmerzlich. Zum zweiten Mal. 88 war es das erste Mal. Natürlich, wir haben in der Kirche Probleme, keine Diskussion. Die Kirchen werden leerer, sie zum Teil überaltet, keine Hoffnung mehr, alles wirr, alles durcheinander. Ja, ja, sehen wir alle. Aber ist die Antwort, aus dem Potpourri auszusteigen, wenn der Sturm da ist? Wir kennen alle dieses Gleichnis. Als Christus im Boot schlief, Sturm brach heran, Wasser schwappte hinein, Apostel in Panik. Petrus weckt den Herrn auf und sagt, rührt es dich nicht, dass wir untergehen? Der Herr steht aufgebietet und es ist still. Von wem hängt denn wirklich die Rettung der Welt ab? Liebe Zuhörer, von Ihnen? Von mir? Nein. Nein. Wir müssen aufpassen, dass wir Gott nicht im Weg stehen. Es ist Gott. Einzig und alleine. Und wir in seinem Gehorsam. Wenn der Arzt mir ein Medikament verschreibt, dann wäre der Gehorsam klug, um heil zu werden. Der Heilige Vater hat mehrmals angemahnt, dass sie es nicht tun sollen. So viel zum Notstand. Alle haben's gehört, jeder kann's nachlesen. Der Notstandsparagraf ist hinfällig, weil der bedeutet nur dann, wenn der Kontakt zu Rom nicht mehr möglich ist. Dann. Aber den haben wir nicht. Den hatten wir auch 88 nicht. Müssten jeder. Das heißt, dieses Argument zählt nicht. Zählt dann die Antwort, dass ich sage, es ist so viel Wirrnis und dann wird aufgelistet, was nicht alles in der Kirche falsch läuft. Na klar läuft da vieles falsch. Ist es dann akzeptabel, eine eigene Kirche aufzubauen? Und ich zitiere hier den Generaloberen, Sola Fide Licet, in seiner Predigt. Allein der Glaube reicht oder allein genehmigt oder ja, macht möglich, so Licet. Wissen Sie, woher wir das schon mal haben? Hatten wir schon mal. Luther. Allein der Glaube, sola fide. Wissen Sie, es sind harte Worte, die ich hier schreibe oder spreche. Es ist Luther 2.0 und noch schlimmer. Warum? Weil sie ein hierarchisches System rausbrechen. Ein Teil der Sakramente ist aufgrund ihrer Natur aus gültig, aber nicht alle. Gültig sind Priesterwein, aber unerlaubt. Gültig sind die Messen, unerlaubt. Gültig sind Taufen, unerlaubt. Gültig ist die letzte Ölung. Gültig, unerlaubt. Gültig ist Firmung, unerlaubt. Zwei Sakramente, die eben Hierarchie brauchen. Erstens das eine und das zweite eine Formpflicht. Die Beichte braucht vom Ortsordinarius die Erlaubnis, dass sie gültig ist. Sie braucht Hierarchie. Deswegen ist die Beichte ungültig. Aufgrund ihres Handelns. Aber nicht, weil Rom so böse ist, sondern weil eine Autonomie eingebrochen ist, ein Loskeil. Rom hat nur festgestellt, so wie ihr denkt, so wie ihr handelt, seid ihr nicht mehr in der Kirche. Das ist nicht katholisch, was ihr hier gerade tut. Ergo, ihr habt keine Hierarchie, keine Jurisdiktion, Beichte ungültig. Zweitens die Ehe. Ehe braucht eine Formpflicht, das heißt eine Delegation. die von einem Pfarrer der Braut oder vom Pfarrer der Braut gegeben. Und das haben sie nicht. Sie haben ja keine Pfarrer, die unter der Hierarchie der Kirche stehen. Ergo, fällt die Formpflicht hier ungültig? Es ist die falsche Antwort. Es ist die falsche Antwort insofern, weil es nicht Liebe ist. Es ist ein Recht haben auf. Wir haben Recht auf die alte Messe. Fehler. Und hier spricht ein Petrusbruder. Ich habe auch kein Recht auf alte Messe. Ich bin höchst dankbar jedes Mal, dass ich sie zelebrieren darf. Es ist das Brechen der Liebe, ein sich rauskeilen aus der Hierarchie der Liebe. Sie nehmen sich hier raus und schneiden den oberen Bereich ab, ja, und den unteren nehmen sie mit. Sie sprechen damit, ich will nicht mehr investieren in die Kirche. Ich will nicht mehr da hinein meine Kraft legen. Ich möchte nicht mehr leiden. Ich möchte nicht mehr für die Kirche da sein. Ich baue mir mein eigenes. Und das tun sie. Eine eigene Hierarchie haben sie aufgebaut. Immer schon lang begonnen. Das ist nicht Liebe. Liebe heißt nicht meiner mir mich. Liebe heißt deiner dir dich. Und sie sagen ein zweites. Das Mandat gibt uns die Gemeinde. Wer gibt uns ein Mandat? Seit wann hat Christus eine Demokratie eingeführt? Hat er nicht. Er hat Petrus an die Stelle, an die Spitze gestellt. Hat nicht gesagt, und die 72 Jünger, was die sagen, gilt, hat er auch nicht gesagt, kenne ich nicht aus der Heiligen Schrift. Und das ist diese Problematik. Nein, die Hierarchie, die Ordnung, die Jurisdiktion geht nur von oben nach unten und nicht von unten nach oben. Und damit haben sie keine mehr. Mit dieser Situation, mit dieser Handlung, mit diesem Bereich. Liebe Gläubige, Zuhörer, wir müssen uns alle diese Frage stellen. Bin ich gehorsam? Liebe ich? Wenn Sie Ihre Schuhe am Abend anschauen, stellen Sie sich diese Frage. Habe ich dich adäquat behandelt? Bett machen. Das sind so ganz kleine Dinge, Kugelschreiber. Ja. Habe ich das Gesetz der Liebe entfaltet, was du mir angeboten, mein liebes Auto? Meine Blume. Alles verregt mich. Liebst du mich? Meine Antwort ist da ganz, ganz essentiell. Und die Antwort heißt, indem ich das Gesetz erfülle, indem ich in diese Hierarchie hineinsteige und sage, ja, ich investiere in dich, weil ich mehr Liebe projizieren kann als du Pflanze, als du Auto, weil ich über dir stehe. Und ich investiere in dir, damit du Auto, du Pflanze, du Karnickel glücklich wirst. Dich entfalten kannst, deiner Natur gemäß. Und damit trete ich in diese Hierarchie ein. Und über mir steht auch wer? Der auf mich aufpasst. Das Kind sind es die Eltern, die Lehrer. Und so geht das Ganze von oben nach unten. Die ganze Schöpfung ist in der Ordnung der Liebe, in der Ordnung der Heiligkeit. Ich sage, es war nicht alles, was ich jetzt dazu sagen könnte, aber einfach zum Nachdenken. Welche Antwort geben wir in der Problematik, in der wir stehen? Steigen wir aus? Oder gehen wir wie Christus ans Kreuz? Und sind gehorsam? Gehorsam bis zum Tod.
0: Ja, schwere, nachdenkliche Worte, die Sie gerade sprechen, Pater Schmidt. Vielen Dank dafür, auch für die Einordnung in dieses Thema. Ja, liebe Zuhörer von Radio Maria, vielleicht möchten Sie Ihre Gedanken dazu teilen. Vielleicht haben Sie Fragen zu diesem ganzen Thema auch rund um diesen unerlaubten Bischofswein und zur Piusbruderschaft. Dann ist jetzt die Gelegenheit anzurufen. 0720 578 578, die Nummer hier zu uns ins Sendestudio.

0: Sie hören die Sendung Katechismus hier bei Radio Maria zum Thema der Preis des Ungehorsams, warum die Schöpfung hierarchisch geschaffen ist. Hier bei uns im Studio sitzt ein Priester der Petrusbruderschaft, Pater Markus Schmidt. Und der erste Hörer hier bei uns auf Sendung ist Christoph. Bitteschön.
1: Grüß Gott.
2: Ja, grüß Gott, Pater Schmidt. Also ich habe jetzt wirklich intensiv mitgehört, bin sehr betroffen von der Tatsache, dass Sie ein Petrusbruder sind, also im positiven Sinn, nicht im negativen Sinn. Und ich habe in den letzten Jahren, sage ich es mal ganz konkret, in den letzten 6 Jahren eine Erfahrung gemacht. Da habe ich mich entschlossen, mehr gehorsam zu sein, weil ich einfach gemerkt habe, es fällt mir total schwer. Und als Mensch halt, ich will nicht dienen, das ist einfach so was Inhärentes, was in einem drinnen ist. Und das Akzeptieren der Hierarchie und auch des Bischofs und diese Kritik, die oft geäußert wird, über Bischöfe oder Menschen, die ich sehr schätze, die oft aus der Basis kommt, oder auch andere Dinge, ganz egal jetzt, wo man hinschaut. Und da haben wir irrsinnig schwer getan. Also ich war da irrsinnig verletzt und der Hauptgrund war eigentlich dieses, ich will Recht haben. Mhm. Und das ist ein gewisser Stolz, der in mir ist.
1: Gut beobachtet.
2: Und diesen Stolz zu überwinden, das war, oder ich bin ja nur dabei, da bin ich noch nicht fertig. Aber was die Konsequenz ist, ist eigentlich dieses Leiden. Ja. Dieses Aushalten, dass wir als Kirche nicht perfekt sind. Ja. Und dass es einfach gerade in der Basis, sage ich jetzt einmal, sehr viele Menschen gibt, die eigene Meinungen haben, die eigene Wege gehen wollen. Und mit denen man trotzdem gemeinsam den Weg geht. In der Dorfkirche, in der Diözese, wo auch immer. Mhm. Und dieses zu wissen, dass wir katholisch sind, dass wir einen Schatz in der Kirche haben, in der Eucharistie, den viele nicht mehr sehen oder den viele aus Unwissenheit einfach nicht mehr respektieren. Oder auf der anderen Seite, dass manche Menschen sagen, also auf der einen Seite eben die Überbetonung der Demokratie, der Wortgottesdienste und auf der anderen Seite die Bewegung, dass jemand sagt aus der Basis, ja nur die tridentinische Messe ist gültig und nur das ist, und die sind aber trotzdem alle in der Kirche. Mhm. Und das verursacht einfach einen Schmerz, weil man die Menschen nicht verändern kann, weil es einfach nur Gott kann. Und darum finde ich das so wunderschön, also diese Worte und diese Vergleiche und auch genau, was sie gesagt haben, das ist so, wenn man das wirklich ins Herz lässt und wirklich auch wirken lässt und sich wirklich am Abend überlegt, war ich gehorsam oder nicht oder wollte ich nicht dienen. Ich finde, das haben sie richtig auf den Punkt gebracht. Sehr herzlichen Dank.
1: Gerne, mit Freude. Sie haben wirklich eine sehr, sehr feine Form zu beobachten. Genau um das geht's. Wissen Sie, die Apostel waren auch nicht perfekt. Petrus? Man kann sagen, das ist wirklich ein Fettnäpfchentreter. Er hat es wirklich geschafft, ne? Aber nein, er wurde Oberhaupt übrigens. Ne?

0: Und wer Kirchengeschichte mal so durchliest, ne, was wir schon alles für Anstrengungen durchgeführt haben, um die Kirche zu zerstören, und es hat nicht geklappt. Ja, genau das ist der Gehorsam. Der Gehorsam ist das Heilmittel und das Opfer ist die Medizin. Gehen Sie diesen Weg weiter und Sie werden sehen, wie Gott auf das hinarbeitet und in Ihre Umgebung Frieden bringt.
1: Danke für dieses Zeugnis, lieber Christoph. Danke für den Beitrag. Mich würde noch interessieren, Pater Schmidt, und im Bewusstsein, dass ich das gerade einen Priester der Petrusbruderschaft frage. Übrigens nicht zu verwechseln, es gibt die Piusbruderschaft und die Petrusbruderschaft, ein großer Unterschied. Dieses Stichwort, die eine Messe aller Zeiten, das hat man ein Papst definiert, und es wird viel kritisiert, dass jetzt der Novus Ordo, die Messe, die wir jetzt feiern, die meisten von Ihnen, liebe Zuhörer, kennen, dass die, weiß nicht, sie wird gesagt, ist ungültig oder man darf den Messritus nicht verändern, die Messordnung, im Bewusstsein, dass Sie auch gesagt haben, ja, auch Sie als Petrusbruder eine Liebe zur außerordentlichen Form des römischen Ritus haben. Was ist jetzt denn mit diesem Novus Ordo? Hat Papst Paul VI. Das irgendwie damals einführen dürfen oder nicht? Oder wie darf man das jetzt auch verstehen tatsächlich?
0: Das ist jetzt was Großes, aber ich versuche es ganz klein zu machen. Folgendes: Liturgie ist ein öffentliches Treten vor Gott. So. Und das ist ein etwas, was wir heute als Liturgie verwenden. Ja, das war nicht das, was am Abendmahlsaal entstanden dort, aber die äußeren Formen waren andere. Also Liturgie ist ein lebendiges. Liturgie ist etwas, was eine lebendige Antwort, was ein lebendiges Volk ist, auf die Gottesfrage. Das heißt, auf die Frage, wer bist du, Gott? So, mal ganz allgemein. So, und dass die Liturgie eine gewisse Prozesshaftigkeit auch durchmacht, bis zum jüngsten Tag, bis Christus wiederkommt, denn die Liturgie ist das Bindeglied von der ersten bis zur zweiten Ankunft Gottes. Das heißt, die Liturgie bringt eine gesamte Geschichte mit. Und wenn man sich da ein bisschen hineinbegibt, jede Bewegung, vor allem im außerordentlichen Ritus, jede Bewegung hat eine Geschichte, eine Genesis. Geht rein bis in den römischen Kult, in den Kaiserkult oder noch manchmal weiter zurück. Ist eine eigene Wissenschaft. Ne? So, und was halt entstanden ist, das ist so, dass man es festgefroren hat, die Liturgie. Das heißt, man hat sie festgeschraubt und durfte keinen Strich mehr, kein Strich, kein Punkt mehr, durfte verändert werden über Jahrhunderte hinweg. Aber das Volk hat sich verändert. Und da entstand ein Spannungsfeld. Ein Spannungsfeld, wo ein Keil zwischen dem Liturgie-Vollziehenden, also dem Klerus und dem Volk entstand. Und dann, so 69, brach das auseinander, begann die Novus Ordo. Das heißt, mit dem rechtlichen Anspruch des Volkes, wir wollen verstehen, was da vorne geschieht. Und dann ging dieser Kessel auf und paff. So. Und jetzt können wir das Ganze wieder so ein bisschen einordnen, einhegen. Ne? Aber die Liturgie ist die gleiche insofern, dass die Grundgesetze, die Grundprinzipien im außerordentlichen Ritus wie im ordentlichen Ritus vorhanden sind. Vielleicht die Ausdrucksform anders, aber der Kern ist das gleiche. Es ist überall eine Wandlung. Und nur zur Information, Christus hat nicht Deutsch gesprochen. Ne? Sondern Aramäisch. Man hat mehrere Sprachen gesprochen, ja, aber Aramäisch. Jetzt könnte ich auch sagen, es muss alles Aramäisch sein. Wird schwierig. Wird ganz schwierig. Ja? Das heißt, wir müssen aufpassen, dass wir die Frage der Antwort des Kultes nicht so eng fassen und nur so isoliert betrachten, sondern das ist etwas Ganzes, etwas Großes. Und damit ist diese Liturgie immer diese Antwort des Volkes, diese autorisierte Antwort, von Gott autorisiert, das kann nicht jeder, das muss einer sein, der von Gott autorisiert ist. Und die Kerne, wie gesagt, sind überall gleich. Es ist überall ein Wortgottesdienst, es ist überall ein Opfergottesdienst. Und es ist überall die Wandlung drinnen. Es ist überall drinnen, dass das Brot gebrochen wird, ein Teil in den Kelch eingesenkt wird, Symbolik der Auferstehung. Es ist überall die Kommunionausteilung, die Auswirkung der Gnade, Pfingsten. Die anderen Formen sind Ausprägungen, die da sind, aber die jetzt nicht die Liturgie anders machen. Wenn jetzt da zum Beispiel statt Weizenbrot Roggenbrot verwendet wird, dann haben wir das Wesen verändert. Ja. Und dann ist es nicht mehr die Liturgie. Wenn wir also dann zum Beispiel jetzt nicht mehr das Brot brechen, ja, oder diese Kerne nicht mehr verwenden, den dritten Teil in den Kelch eintunken als Auferstehung, dann haben wir einen Kern verändert und dann ist es nicht mehr die Liturgie, die uns Christus übergeben hat. Also die Messe ist die Messe. Es ist ein Treten vor Gott. Liturgie ist Liturgie und Treten vor Gott. Und wir haben durch Benedikt 16. haben wir jetzt zwei, die außerordentliche und die ordentliche Form.
1: Des einen römischen Ritus.
0: Des einen römischen.
1: Genau. Ja, Pater Schmidt, vielen Dank für diese Ausführungen. Danke, dass Sie auch gesprochen haben heute zu diesem doch so schmerzhaften Thema. Mich hat das wirklich sehr, sehr betroffen gemacht und macht es immer noch sehr betroffen, was wir gerade in der Kirche erleben. Danke, dass Sie dazu bereitstehen, heute zu diesem Thema gesprochen zu haben. Und für Sie, und genau, Pater Schmidt, darf ich Sie noch um ein paar ganz kurze abschließende Worte bitten und um den Segen, bevor ich es vergesse.
0: Mit Freude. Dieser Punkt ist Gehorsam, Hierarchie. Bleiben wir drin und die Gnade wird uns zuteil. Und dazu würde ich gern den Segen spenden. Benedicte Dei Omnipotentis, Patris et Filii, et Spiritus Sancti Descendat super vos, et Maniat Semper.
1: Amen.
0: Alles Gute.
1: Danke nochmal Ihnen, Pater Schmidt, dass Sie heute zu uns gesprochen haben. Und liebe Zuhörer, wenn Sie die Sendung verpasst haben oder nachhören möchten, dann schauen Sie gerne auf unserer Radiothek vorbei. In Kürze befindet sich diese Sendung dort zum Nachhören und Download. Eine Wiederholung der Sendung hören Sie heute Nacht um 0.15 Uhr. Und damit darf ich mich für heute von Ihnen verabschieden. Am Mikrofon war für Sie Anna Brandt.

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2: Mit Stefanie Stahlhofen und diesen Themen heute. Papst Leo in Castel Gandolfo. Ruhe, Gebet, Lektüre und etwas Sport. Der Papst in einer Videobotschaft an die katholische Kirche in den USA, weiter dienen und evangelisieren. Und ein Erfurter Pfarrer warnt vor der AfD als Gefahr für die Kirchen in Deutschland. Das und mehr heute hier bei uns in der Sendung. Schön, dass Sie dabei sind. Ganz herzlich willkommen. Seit Sonntagabend ist auch Papst Leo XIV. Offiziell im Urlaub, und zwar in Castel Gandolfo in den Albaner Bergen unweit von Rom. Am Sonntagabend ist das katholische Kirchenoberhaupt dort angekommen und wurde von zahlreichen Gläubigen begrüßt. Bis Montag, 27. Juli, will der Papst in Castel Gandolfo eine Zeit der Ruhe verbringen.
3: Buonasera, buonasera Castel Gandolfo!
2: Guten Abend Castel Gandolfo. Vom Balkon des Apostolischen Palasts aus wandte sich der Papst an die Menschen auf dem Hauptplatz der kleinen Gemeinde in den Albaner Bergen.
3: Sono molto contento di essere qui fra voi.
2: Er freue sich, die kommenden Wochen hier verbringen zu können, mit ein wenig Ruhe, ein wenig Gebet, ein wenig Lektüre und hoffentlich auch mit ein wenig Sport.
3: Speriamo un po' di sport.
2: Sagte der Papst, der als Tennisspieler bekannt ist und unter anderem auch reitet. Er hat auch einige Pferde geschenkt bekommen, die zum Teil in Castel Gandolfo sind.
3: Grazie per l'accoglienza, grazie per essere fratelli e sorelle.
2: Danke für den Empfang, danke, dass ihr Brüder und Schwestern seid, so Leo XIV. Weiter. Er versicherte die Menschen seines Gebets, besonders während der kommenden Wochen seines Aufenthalts. Ich versichere euch meiner Gebete, immer, aber besonders in den kommenden Wochen, möge Gott euch stets begleiten. Den Menschen, die sich in Castel Gandolfo versammelt hatten, um das katholische Kirchenoberhaupt zu begrüßen, sagte der Papst, dass man sich ja beim Angelus, dem sonntäglichen Mittagsgebet, weiterhin sehen werde. Sonntags will der Papst nämlich weiterhin den Angelus beten, nur eben in Castel Gandolfo, solange er dort ist. Und vielleicht, stellte der Papst in Aussicht, werde es auch den ein oder anderen Moment der Begegnung geben, ohne weitere Angaben zu machen. Papst richtete dann einen Gruß an den Pfarrer und die Gemeinde von San Tommaso di Villanova, wo er im vergangenen Jahr am 13. Juli 2025 eine Messe gefeiert hatte.
3: Allora, un momento di preghiera e chiediamo che il Signore bendica tutti voi, le vostre care famiglie.
2: Zum Abschluss betete der Papst mit den Anwesenden das Vaterunser.
3: Sia santificato il tuo nome, venga il tuo regno.
2: Und segnete alle.
3: Vi benedica Dio onnipotente, Padre, Figlio e Spirito Santo. Amen.
2: Der Angelus wird an den Sonntagen im Juli auf der Piazza della Libertà in Castel Gandolfo gebetet. Ansonsten sind von diesem Sonntag an alle Generalaudienzen ausgesetzt. Sie werden am Mittwoch, 5. August, wieder aufgenommen. Auch Privat- und Sonderaudienzen pausieren, während Leo XIV. Im Juli in Castel Gandolfo ist. Wir bleiben noch einen Moment beim Sonntagabend und Papst Leo XIV., denn Papst Leo XIV. Hat eine Videobotschaft zur National Eucharistic Pilgrimage 2026 in den USA geschickt. Das katholische Kirchenoberhaupt rief darin dazu auf, das Erbe der Glaubensüberlieferung in der Geschichte seines Heimatlandes wiederzuentdecken. Ein Erbe, das den Wert der Vergangenheit anerkennt, aber auch in die Zukunft blickt, als Quelle der Erneuerung und der Einheit, so der Papst.
4: Dear brothers and sisters in Christ,
1: Die Botschaft des Heiligen Vaters wurde am Sonntag, den 5. Juli, zu Beginn der Abschlussmesse und der eucharistischen Prozession in Philadelphia gezeigt, wo sich nach einer 6-wöchigen Reise durch den Osten der Vereinigten Staaten Tausende von Pilgern versammelten. Der Glaube, von dem eine ganze Nation durchdrungen ist, stelle ein Erbe der Vergangenheit dar, aber auch eine Linse, durch die man in die Zukunft blicken und sein Engagement im Dienst der Gesellschaft in allen sozialen Bereichen, von der Bildung bis zur Gesundheitsversorgung, erneuern könne, gab der Papst den Katholiken in seinem Heimatland mit. Ihr habt für Einheit, Erneuerung und Heilung für das Land gebetet, unter dem Motto einer Nation unter Gott. Dieses Anliegen liegt auch mir am Herzen, erklärte das katholische Kirchenoberhaupt. Der Papst verwies auf die Rolle des Glaubens in der Geschichte der Nation, die die Souveränität Gottes bereits vor ihrer formellen Gründung anerkenne. Er erinnerte auch an die Anfänge der Pilgerreise in St. Augustine, Florida, wo am 8. September 1583, am Fest der Geburt der seligen Jungfrau Maria, die spanischen Entdecker und Siedler bei ihrer Ankunft eine Dankesmesse feierten, gefolgt von einem Festmahl, an dem der örtliche Stamm der Seloi teilnahm.
4: This historical event, accompanied by many others, attests to the strong, though largely unknown, Eucharistic heritage of the United States of America.
1: Dieses historische Ereignis zeuge zusammen mit vielen anderen vom starken, wenn auch weitgehend unbekannten eucharistischen Erbe der Vereinigten Staaten von Amerika. Dieses Erbe sei keineswegs in Vergessenheit geraten und müsse weiterhin als Quelle sowohl der Erneuerung als auch der Einheit dienen. Es gelte, das Evangelium auf radikale Weise zu bezeugen.
4: As this pilgrimage comes to an end, I encourage you to place your lives under God's loving providence as you return to your homes.
1: Für Vatikan News, Sabrina Czarnecki.
2: Nachrichten. 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Papst Leo XIV. Hat betont, dass nur die göttliche Barmherzigkeit den Herzen Gefühle echter Solidarität einflößen und dafür sorgen kann, dass sich Feinde die Hand reichen. Das katholische Kirchenoberhaupt äußerte sich in einem Schreiben an den Bischof von Lodi in der norditalienischen Region Lombardei, das am Sonntagabend veröffentlicht wurde. Anlass war der 27. Columbanus Day in Lodi dieses Wochenende. Columban, ein Wandermönch, der um 540 in Irland geboren wurde und im Jahr 615 in Bobbio in Italien starb, sei ein Vorbild für eine Haltung, die für jeden authentischen Weg der Versöhnung unverzichtbar ist, so der Papst. Nämlich die Buße. In dem Schreiben, das Kardinalstaatssekretär Pietro Parolin unterzeichnete, führt Leo XIV. Aus: Wenn ein Konflikt zu einem Krieg eskaliert ist, mit den tragischen Folgen von Tod und Zerstörung, sollte man, statt sich gegenseitig Vorwürfe zu machen, Gott, den barmherzigen Richter, um Gnade anflehen. Nur die göttliche Gnade kann den Herzen menschliche Barmherzigkeit einflößen und dafür sorgen, dass sich Feinde die Hand reichen. Das Dikasterium für die Laien, die Familie und das Leben hat zusammen mit dem Generalsekretariat der Synode an diesem Montag ein Arbeitsdokument herausgegeben, das als Grundlage für ein weltweites Familientreffen im Herbst dient. Papst Leo XIV. Hat die Oberhäupter der katholischen Ostkirchen sowie die Vorsitzenden der weltweiten Bischofskonferenzen vom 7. bis zum 14. Oktober 2026 zu dieser Versammlung in den Vatikan eingeladen. 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Deutschland jetzt. Anlässlich des Bundesparteitags der AfD in Erfurt am Wochenende haben zehntausende Menschen in der thüringischen Landeshauptstadt demonstriert. Mit dabei der Erfurter Dechant Pfarrer Michael Neudert. Er sieht die politische Entwicklung mit Blick auf die Rolle der Kirchen kritisch.
5: Aus sozialethischer Sicht könne die AfD zu einer Gefahr für die Kircheninstitutionen werden, weshalb Neudert die Gläubigen zu einer genaueren Prüfung ihrer Wahlentscheidungen auffordert. Katholikinnen und Katholiken müssten sich fragen, ob sie eine solche Stimmabgabe verantworten könnten.
6: Ich glaube, dass es keine Möglichkeit gibt, sich aus dem Politischen herauszuhalten. Ich glaube, es gibt den schönen Begriff für den Menschen, zoon politikon. Er ist ein politisches Wesen. Und dann trifft das eben auch auf die Kirche und die Menschen innerhalb der Kirche zu. Die werden aber ihre politische Position herauslesen müssen. Erstens natürlich aus der Heiligen Schrift, aus dem, was dort, ich sage es immer wieder gern, aus der Aura kommt, nicht aus einzelnen zitierten Sätzen, sondern aus einem Gesamtbild. Und dann eben auch aus dem, was, ich sag mal, was in Rom gesagt wird, für uns Katholiken. Was ist ein Papst Leo, was erzählt er denn? Ich habe da sehr klare Vorstellungen von dem, wer ihn kennt, wer ihn liest, der weiß, dass er dann ganz auf der Seite der Menschen, die sozial denken, ist, dass er auf der Seite der Menschen, die demokratisch sein möchten, ist. Das ist das Nächste, die Quelle, aus der wir das als katholische Menschen halt auch nehmen. Und dann können wir, glaube ich, in verschiedener Hinsicht auch nochmal in die Dokumente des Zweiten Vatikanischen Konzils reinschauen, das ja letztlich ein Umsetzungsdekret ist für das Evangelium und das Wort Gottes, das uns im Herzen treffen soll.
5: Die Reaktionen in der Stadt zeigten sich im Vorfeld und während der Veranstaltungen vielschichtig. Die katholische Kirche setzte gemeinsam mit der evangelischen Kirche durch ein Fest der Demokratie und einen ökumenischen Open-Air-Gottesdienst ein Zeichen. Das Bistum Erfurt, in dem sich die Ereignisse abspielten, umfasst rund 127.000 Katholiken, was etwa 6% der thüringischen Bevölkerung entspricht, wobei das Eichsfeld im Nordwesten die traditionelle Kernregion des Bistums darstellt. Für Radio Vatikan, mit Tönen vom Kölner Domradio, Mario Galgano.
2: Die Ukraine ist unmittelbar vor dem Beginn des NATO-Gipfels in der Türkei von einer schweren russischen Angriffswelle getroffen worden. Inmitten dieser Eskalation hat sich der ukrainisch-griechisch-katholische Großerzbischof Sviatoslav Schewtschuk mit einer Botschaft an die Öffentlichkeit gewandt. Mehr von Mario Galgano.
5: Insgesamt seien 45 Marschflugkörper, 23 ballistische Raketen und 351 Drohnen registriert worden. Großerzbischof Schewtschuk thematisierte eine Orientierungslosigkeit der Bevölkerung, die durch die Realität des Krieges spezifische Ausprägungen erfahre. In solchen Phasen sehe die Kirche ihre Aufgabe darin, Orientierung zu vermitteln. In Zeiten dieser Orientierungslosigkeit verkündet unsere Kirche die Wahrheit, dass wir den Herrn Gott haben, der uns ruft, sich an uns wendet und uns einlädt. Wir sprechen den Familien aller Verstorbenen unser tiefes Beileid aus. Wir widmen den Verletzten unsere ganze Aufmerksamkeit und beten für die ewige Ruhe der unschuldig Getöteten. Frauen, alte Menschen, Kinder, all jener, die von uns gegangen sind, die in dieser Nacht entführt, aus ihren Familien, aus der Familie unserer Kirche und unseres Volkes gerissen wurden. Das Hauptaugenmerk der kirchlichen Arbeit, die auch Gegenstand der Synode der ukrainisch-griechisch-katholischen Bischöfe war, liegt laut Schewtschuk auf der Unterstützung der jüngeren Generation bei der Gestaltung des Lebensweges. Es sei die Pflicht der Institution, jungen Frauen und Männern helfend zur Seite zu stehen, um eine persönliche Berufung zu identifizieren. Dies betreffe die allgemeine Lebensaufgabe innerhalb des eigenen Volkes, ebenso wie die Entscheidung für den priesterlichen Dienst oder ein Ordensleben. Unsere Kirche möchte dienen, möchte zur Seite stehen. Die Luftabwehr konnte laut offiziellen Berichten 37 Marschflugkörper und 326 Drohnen abwehren, während die ballistischen Raketen die Verteidigungslinien passierten. In der Hauptstadt Kiew und in den umliegenden Vororten führten die Einschläge zu Schäden an mehreren Gebäuden. Nach Behördenangaben starben mindestens 7 Menschen, zahlreiche Personen wurden verletzt. Die Bevölkerung suchte unter anderem in den U-Bahn-Stationen der Hauptstadt Schutz. Der ukrainische Präsident Volodymyr Zelensky hatte bereits im Vorfeld vor Luftangriffen gewarnt, die im zeitlichen Zusammenhang mit dem internationalen Gipfeltreffen stehen könnten.
2: Hier im Studio verabschiedet sich Stefanie Stahlhofen. Vielen Dank fürs Zuhören, wo und wie auch immer Sie zugeschaltet waren. 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

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Es ist 16.17 Uhr. 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

In der Bundesländerwoche, die nun schon seit vielen Jahren Anfangs Juli hier bei Radio Maria Österreich einen Programmschwerpunkt bildet, ist heute wieder meine Heimatstadt Wien an der Reihe. Mein Name ist Thomas Neunteufel und Sie kennen mich sicherlich von vielen Sendungen, die ich seit über 15 Jahren moderiere und auch selbst gestalte. Und da wären wir schon bei einem meiner Lieblingsthemen, nämlich Wien und die Wiener Musik. Daher zur Einstimmung der Marsch »Wien bleibt Wien« von Johann Schrammel. Meine Liebe und Verbundenheit zur österreichischen Bundeshauptstadt prägt mich seit frühester Kindheit. Wie gebannt verfolgte ich alles, was mit der aufregenden Geschichte Wiens zu tun hat, aber auch darüber hinaus faszinierte mich die Kunstgeschichte und die Geschichte des Wiener Liedes. Und da ist es auch nicht verwunderlich, dass ich mit meinem ersten Kassettenrekorder, ich war damals erst 10 Jahre alt, Dokumentationen über Wien und Unmengen an Wiener Liedern aufnahm. Und genau aus diesen Quellen schöpfe ich über 50 Jahre danach für meine Sendungen bei Radio Maria. So möchte ich nun für alle jene, die Wien noch nicht so gut kennen oder gar noch nie hier gewesen sind, meine Vaterstadt kurz vorstellen. Wien kann auf eine sehr lange Geschichte zurückblicken. Viele Jahrhunderte liegen im Dunkeln, aber ab der Zeit der Kelten und später der Römer, also so etwa ab 500 vor Christus, lassen sich Siedlungsspuren und auch Namen keltischen Ursprungs im Wiener Stadtgebiet nachweisen. So ist es etwa mit dem Namen Wien. Die damaligen Siedler benannten den Fluss, der heute bei der Wiener Oranie in den Donaukanal mündet, Wien. Und unmittelbar an dieser Flussmündung entstand später die Stadt Wien. Historiker, so wie ich einer bin, sprechen in diesem Fall von einem Mündungsnamen. Das heißt, dort, wo Wien in die Donau mündet, dort erhielt die Siedlung den Namen des Flusses, also Wien. Ich möchte Ihnen auch Beispiele aus anderen Bundesländern aufzählen, wie zum Beispiel Enns, dort wo die Enns in die Donau mündet, Melk, dort wo die Melk in die Donau mündet und so weiter. Inzwischen ist Wien zu einer Großstadt angewachsen. In den letzten Jahren expandierte Wien bevölkerungsmäßig sehr stark, sodass nun schon die 2-Millionen-Grenze überschritten wurde. Ein Höchstwert seit 1910, als auch die 2-Millionen-Marke gekappt wurde und man prognostizierte, dass bis zum Jahr 2000 in Wien mehr als 4 Millionen Menschen leben werden. Und um dieses Bevölkerungswachstum zu bewältigen, bildeten sich immer mehr Wohnsiedlungen und neue Stadtviertel. Aber nicht zu verwechseln mit den 23 Wiener Gemeindebezirken, die aus den ehemaligen Vorstädten und Vororten entstanden. Und obwohl in Wien ständig gebaut wurde und gebaut werden muss, kann sich Wien rühmen, zu den grünsten Großstädten der Welt zu zählen. Viele Stellen der Stadt werden entsiegelt, das heißt, die Beton- und Asphaltflächen werden geöffnet und durch eine grüne Oberfläche ersetzt. Tausende neue Bäume werden pro Jahr gepflanzt, und man beginnt, sogar Fluss- und Bachregulierungen wieder zu renaturieren, das heißt wieder ein natürliches Flussbett herzustellen. Allesamt Gründe, gerne hier in Wien zu leben und die Vorzüge dieser europäischen Millionenstadt zu schätzen. Das Kulturangebot an Theater, Konzerten, Freiluftveranstaltungen oder Festivals ist enorm. Da kann man nur sagen, selber schuld, wem da noch langweilig ist. Und wer es nicht so mit der Musik hat, dem stehen unzählige Museen und Sammlungen, aber auch öffentliche Bibliotheken zur Verfügung, um den eigenen Wissenshorizont zu erweitern. Und eines darf man in Wien auch nicht vergessen, die wunderbaren Kaffeehäuser, heurigen Lokale und Beiseln. Für alle, die diesen Begriff vielleicht nicht kennen, ein Beisel ist eine typische Wiener Gaststätte mit bodenständiger Wiener Küche, die wiederum eine Mischung aus den verschiedensten Kochtraditionen unserer Nachbarländer, die auch einmal zu uns gehörten, ist. Die heurigen in Grinzing, Sievering, Nussdorf oder Stammersdorf, um nur einige wenige zu nennen, gehören auch zur Wiener Kultur. Genauso wie das gute alte Wiener Kaffeehaus, wo man gemütlich stundenlang bei einer Schale Kaffee und vielleicht bei einem Stück Wiener Mehlspeise sitzen kann und über Gott und die Welt nachdenkt. Und so gemütlich lasse ich diese kurze Hommage an Wien ausklingen. Und wo? Natürlich in einem versteckten Vorstadtcafé in Hernals, im 17. Wiener Gemeindebezirk.
Damit wünsche ich Ihnen viel Freude mit dem Bundesländerprogramm von Radio Maria und natürlich im Speziellen mit dem heutigen Wien-Schwerpunkt, Ihr echtes Wiener Kind, Thomas Neunteufel.

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0: Lebenshilfe. Wurzeln schlagen, Wurzeln kappen. Das ist das heutige Thema in der Lebenshilfe am Nachmittag. Dazu begrüßt Sie, liebe Zuhörer, Ihre Melanie Dollinger. Ja, wir widmen uns seit dem 1. Juli und noch bis kommenden Donnerstag unseren schönen Bundesländern. Und dabei nehmen wir heute, wir haben es eben gehört, besonders Wien in den Blick. In die Sendung haben wir Dr. Albin Lindner eingeladen. Er begleitet ehrenamtlich das Amt des Präsidenten von Radio Maria Österreich, ist Unternehmer und Coach und beleuchtet für uns heute, was es heißt, Wurzeln zu schlagen, aber auch wieder loszulassen. Ich freue mich, dass wir miteinander verbunden sind. Grüß dich, lieber Albin.
1: Ja, ich grüße dich auch und alle Hörerinnen und Hörer. Ich freue mich, dass ich heute so ein bisschen was Privates auch erzählen darf, nämlich von meinen Wurzeln. Und die sind ja nicht nur ein Ort, an dem man geboren wurde, sondern das sind Menschen, Gerüche, Geräusche, Wege, Bäume, Erinnerungen einfach, viel mehr. Das sind unsere Wurzeln. Und manchmal müssen wir auch Wurzeln kappen, damit eben neue wachsen können. Und mein Weg, der war eben aus der schönen Leopoldstadt in Wien im zweiten Bezirk, wo ich aufgewachsen bin, dann bis in den Wienerwald, wo ich jetzt mittlerweile schon über 30 Jahre lebe. Also die Reise ist zwischen dem Prater und dem Wienerwald, eben im Schatten der Kastanienbäume, an die ich mich so gerne erinnere, die im Prater die Hauptallee zieren. Manchmal frage ich mich auch, ob ein Mensch dort zu Hause ist, wo er gerade lebt oder dort, wo er gelebt hat. Die Geräusche seiner Kindheit, die machen es dann auch aus. Für mich beginnt eben diese Antwort in Wien im zweiten Bezirk zwischen der Böcklinstraße, der Schüttelstraße, der Rustenschacher Allee, ja, bis hin zum Wiener Wurstelbrater über die Hauptallee hinüber. Und irgendwo dahinter schon fast wie eben ein eigener Kosmos dieser Brater, ja. Als Kind natürlich ein Magnet, ein Anziehungspunkt. Und wenn ich an diese Zeit zurückdenke, dann ist das kein großes, geschlossenes Bild. Es sind viele, viele, sehr viele kleine Bilder, die dann wieder ein großes ergeben. Also das Ganze ist mehr als die Summe seiner Teile, hat ja einmal ein sehr gescheiter Mensch gesagt. Und der Geruch von feuchtem Laub nach einem Sommerregen, das Knirschen der Kieswege unter meinen kleinen Schuhen und dieses besondere Licht, das nur der Prater hat, wenn die Sonne durch die alten Baumkronen fällt. Das sind so Momente, die mich ja berühren, die mich wieder zurückführen. Der Prater war ja damals für mich kein Ausflugsziel, er war einfach da, er war ja natürlicher Lebensraum. Also wie ein zweites Wohnzimmer. Ich bin ja später dann noch sehr, sehr, sehr viele Kilometer auf der Hauptallee laufend unterwegs gewesen, weil das war meine Sportart, Mittel- und Langstreckenlauf. Und deswegen ist das mein zweites Wohnzimmer geworden. Also ich habe lange geglaubt, dass Bäume eigentlich schweigen, dass sie nichts mitzuteilen haben. Heute bin ich mir da eben nicht mehr so sicher. Denn im Prater haben sie jedenfalls viel gesehen über diese lange Zeit, wie sie dort stehen, wie wir Kinder groß geworden sind und auch andere Kinder, die Jahreszeiten, die sich abgewechselt haben, die Menschen, die gekommen sind für ein paar Stunden, um alles zu vergessen. Und wenn man dort als Kind unterwegs war, dann hatte man das Gefühl, diese Bäume kennen einen. Und Bäume, das begleitet mich schon ein ganzes Leben, von der Hauptallee begonnen bis in den Wienerwald, wo ich heute lebe. Und dort sind auch sehr viele Bäume. Und vielleicht ist das der Beginn von Wurzeln. Eben nicht im Boden, sondern im Gefühl, gesehen zu werden, ohne bewertet zu werden. Und der zweite Bezirk, der war für mich damals ein eigenes Universum. Die Böcklinstraße, ruhig, ja, zurückhaltend, wenig Autoverkehr, damals zumindest. Die Rustenschachallee, wirklich der grüne Übergang in eine andere Welt. Und dann der Prater, der sich öffnete wie ein Buch, dessen Seiten man nie ganz zu Ende liest. Da gab es Tage, da war der Prater laut, mit Stimmen, Lachen, Rufen aus der Ferne, Musik. Und dann gab es auch die Tage, da war still. Fast so, als würde er nur für sich selber atmen. Das hat natürlich mit der Jahreszeit und der Tageszeit zu tun. Und beides gehört ja dazu. Und wenn ich darüber nachdenke, dann war der Prater vielleicht meine erste Vorstellung von Freiheit. Wenn wir eben in diese Praterauen, ich möchte fast sagen, eingedrungen sind, nicht die große abstrakte Freiheit, aber eben eine sehr einfache, eine Freiheit, die ich damals als Kind ja gar nicht begriffen habe, aber loslassen dürfen, ohne Ziel und trotzdem anzukommen. Natürlich wusste ich damals noch nichts über die Geschichte dieses Ortes, dass der Prater einst kaiserliches Jagdgebiet war und Kaiser Franz Josef II. Im 1766 für die Bevölkerung öffnete. Und ich bin 1966 geboren, also genau 200 Jahre, nachdem es zum Erholungsgebiet der Wiener wurde. Und für uns war das keine historische Entscheidung. Für uns war das eben selbstverständlich, dass der Prater da ist. Und vielleicht ist genau das das Bemerkenswerte an guten Entscheidungen der Geschichte. Sie werden irgendwann zur Normalität. Und der Wurstelbrater war dabei eine ganz eigene Welt in dieser Welt. Ein Ort der Geräusche, der Lichter, der Bewegungen. Das Riesenrad ruhig, gelassen, als würde es die Zeit ein wenig langsamer drehen als der Rest der Stadt. Und darunter das Leben in all seinen Facetten. Freude, Aufregung, manchmal war auch ein wenig Überforderung. Doch mein eigentlicher Prater war, wie schon angesprochen, der grüne Prater. Die langen Wege, die Bäume, die Wiesen und diese besonderen Momente, in denen man plötzlich stehen blieb, ohne genau zu wissen, warum. Vielleicht, weil ein Vogel aufflog, vielleicht, weil der Wind sich verändert hatte oder einfach nur, weil es gut war, stehen zu bleiben. Wenn ich heute durch den Wiener Wald gehe, erkenne ich etwas davon wieder. Aber damals war das noch Zukunft. Eine Zukunft, die man sich ja nicht vorstellen kann. Man weiß ja nicht, wie es im Leben weitergeht. Damals war der Prater die Welt und alles, was darüber hinausging, war eher eine Idee als ein Ort. Es ist schon interessant, wie sich das verändert. Als Kind glaubt man, dass die Welt aus Orten besteht, die man kennt. Als Erwachsener erkennt man, dass die Welt aus Verbindungen besteht. Und dass diese Verbindungen oft dort beginnen, wo man sie nicht sofort sieht. Vielleicht ist das der erste Gedanke dieser Sendung. Wurzeln sind nicht nur das, wo wir herkommen. Wurzeln sind das, was uns verbindet, ohne dass wir es jeden Tag bemerken. Ja, die liegen ja unter der Erde. Und genau dort zwischen Böcklinstraße, Rustenschachallee, dem Prater, der Hauptallee, haben meine Wurzeln begonnen, sich zu formen. Wien als Lebensraum, Stadt, Geschichte und Identität, es gehört auch natürlich zu Wien. Wenn man als Kind in Wien aufwächst, merkt man lange nicht, dass man in einer besonderen Stadt lebt. Wien ist dann einfach da, mit Straßenbahnen, die quietschen, mit Märkten, auf denen Stimmen durcheinander gehen, mit alten Häusern, die mehr erlebt haben, als man sich vorstellen kann. Und mit einer Selbstverständlichkeit, die man erst später zu schätzen lernt. Der zweite Bezirk, die Leopoldstadt, war schon immer ein Ort der Übergänge zwischen Stadt und Wasser. Es ist ja eine Insel, der zweite und der 20. Bezirk. zwischen Zentrum und Rand, zwischen Geschichte und Gegenwart. Die Donau war nie weit weg, der Donaukanal mittendrin. Und doch war sie mehr als ein Fluss. Sie war Bewegung, sie war Grenze und gleichzeitig Verbindung. Wenn ich heute darüber nachdenke, dann war Wien für mich lange Zeit keine Großstadt, keine Metropole. Es war eher ein Geflecht aus Wegen. In der Böcklinstraße bin ich zur Schule gegangen, vom Prater zurück nach Hause, von einem bekannten Ort zum nächsten. Die Stadt war überschaubar. Nicht klein, aber vertraut. Ja, das ist eben dieses Gefühl der Vertrautheit, das hier entstanden ist, mit einer besonderen Qualität. Und das versteht man oft erst später. Denn Wien ist eine Stadt, die ihre Geschichte nicht versteckt. Sie steht in den Fassaden, in den Innenhöfen, in den Straßennamen und manchmal auch in der Stille zwischen den Geräuschen. Die Leopoldstadt selbst erzählt viel von dieser Geschichte. Ein Bezirk, der lange stark vom jüdischen Leben geprägt war. Man hat ja Matzesinsel zum zweiten Bezirk auch gesagt. Ein Ort der Vielfalt, der Brüche und der Erneuerung. Geschichte ist hier nicht abstrakt, sie ist räumlich. Man geht über dieselben Straßen, auf denen vor einem Jahrhundert völlig andere Leben stattgefunden haben. Und dann ist da der Prater. Nicht nur als Kindheitsort, sondern auch als geschichtlicher Raum. Wie gesagt, ein kaiserliches Jagdgebiet, das im 18. Jahrhundert für die Bevölkerung geöffnet wurde. Ein Stück Natur, das nicht eingezäunt blieb, sondern geteilt wurde. Vielleicht ist genau das eine der stillen Eigenschaften Wiens, dass Schönheit hier oft zugänglich gemacht wurde. Aber Wien ist nicht nur Geschichte, Wien ist auch Gegenwart. Ich erinnere mich an Straßenbahnen, die im Morgenlicht durch die Stadt gezogen sind, an Menschen, die Kaffee tranken, als wäre es eine Form der Zeitmessung, an Märkte, auf denen das Leben lauter war als jede große Nachricht. Und an diese besondere Mischung aus Ruhe und Melancholie, die Wien manchmal hat, ja, vielleicht ist das der sogenannte Wiener Schmäh. Nicht nur Humor, sondern eine Art, mit der Welt umzugehen. Ein bisschen Distanz, ein bisschen Wärme und immer ein Hauch von Selbstironie. Und doch ist Wien nie nur leicht. Die Stadt trägt auch Schwere in sich, in ihrer Geschichte, in ihren Erinnerungen und in dem Bewusstsein, dass Veränderung immer Teil ihres Wesens war. Wenn ich heute durch Wien gehe, sehe ich Dinge, die ich früher nicht gesehen habe. Das Zusammenspiel von Alt und Neu, die Spuren vergangener Zeiten und gleichzeitig die Bewegung einer modernen Stadt. Aber damals, als ich dort aufwuchs, war das alles noch kein Gedanke. Es war einfach das Leben. Und vielleicht ist das der entscheidende Punkt. Man versteht eine Heimat nicht im Moment des Aufwachsens. Man versteht sie erst im Abstand. Wenn man beginnt, sie zu vergleichen. Wenn man sie verlässt. Oder wenn man sie aus der Ferne wieder besucht. Wien bleibt dabei nicht stehen. Die Stadt verändert sich. Neue Bezirke entwickeln sich. Alte Häuser werden renoviert oder verschwinden. Und doch bleibt ein Kern, der sich nicht auflöst. Ein Gefühl von Kontinuität. Vielleicht ist genau das die eigentliche Wurzel dieser Stadt. Nicht ein Ort, sondern eine Haltung zum Leben. Und so war Wien für mich lange Zeit genau das. Nicht Vergangenheit. Nicht Geschichte, sondern Gegenwart. Ein Raum, in dem ich einfach gelebt habe, ohne ihn erklären zu müssen. Jetzt würde ich um ein paar Takte Musik bitten, damit wir das auf uns wirken lassen können, und dann werde ich ein bisschen über Wurzeln, Kappen, der Übergang in den Wienerwald erzählen.

0: Einen Blick in sein Leben als Wiener gewährte uns im ersten Teil der Lebenshilfesendung der Präsident des Radios, Dr. Alban Lindner. Und ich freue mich darauf, wenn du uns jetzt auf deine Erinnerungsreise in den Wienerwald mitnimmst, lieber Albin.
1: Sehr gerne. Dieser Übergang war für uns emotional gar nicht so leicht, denn wir waren in der Pfarre am Schüttel sehr integriert, verankert hatten, Freunde, haben noch immer Freunde dort. Und für mich war es auch ein besonderer Moment. Ich ging ja dort schon als Kind in die Kirche und ja, bin dann mit meiner Frau dann auch dort hingezogen. Wir haben dann auch dort gelebt und unsere Tochter kam dort auf die Welt. Ja, und das Glaubensleben hat sich dort noch einmal vertieft für mich. Ja. Wir haben einen tollen Priester gehabt, der uns wirklich begleitet hat hinein in dieses, wir waren ja noch sehr jung, Glaubensleben. Und dann kam aber der Moment, wo wir trotz all diesen, ja, ich sag mal, Anbindungen, dieser Verwurzelung, den Impuls hatten, es ist jetzt an der Zeit, dass wir ins Grüne gehen, auch unserer Tochter diesen Lebensraum bieten wollen. Und es gab dort keine geeignete Wohnung, die uns das ermöglicht hätten, dass wir dort geblieben wären. Wir haben da gesucht, wir wollten ursprünglich, aber dann haben wir einen schönen Platz im schönen Wienerwald gefunden. Und da gibt es eben diese Momente im Leben, die sich auch nicht laut ankündigen, aber die kommen nicht mit einem großen Satz, nicht mit einem klaren Schnitt, aber sie kommen leise, langsam, aber dann sind sie da. Und dann war Abschied nehmen gefragt, nicht abrupt, nicht dramatisch, aber es war letztlich endgültig ein Umzug hinaus ins Grüne, in den Wienerwald. Und plötzlich hat sich dann wirklich viel verändert, was vorher selbstverständlich war. Die Wege, die man im Kopf hatte, die Geräusche, die man gewohnt war. Der Wienerwald ist sehr ruhig, wenn man an so einer Stelle wohnt wie wir. Eine Sackgasse, hinter uns eine Pferdekoppel, daneben ein im Winter ein Skilift, da ist weniger ruhig, aber sehr oft liegt ja kein Schnee da im Wienerwald. Aber sonst ist es die Weide für Kühe, vor uns direkt der Wald. Und das ist ein sehr ruhiger Ort. Und ja, wenn man Geräusche gewohnt ist, dann ist das eine Veränderung. Die Nähe eben zu Orten, die einem vertraut sind, waren dann nicht mehr. Wien war plötzlich nicht mehr einfach da. Man wurde quasi nach Wien wiederum beordert, wenn man was Kulturelles erleben wollte, wenn man ausgeht, dann sind wir nach Wien gefahren. Es war ein Ort, zu dem man eben zurückfährt. Ist nicht weit, aber es war für uns etwas anderes. Und ich erinnere mich gut an diese ersten Fahrten wieder hinein in die Stadt und auch wie sich da die Stadt immer wieder verändert. Man nimmt das viel bewusster wahr, als wenn man mittendrin ist. Wie die Häuser dichter werden, alles, was da über der Donau entstanden ist. Ja, unglaublich, ja. Wie aus den Straßen Wege werden, wie aus Lärm eine andere Art der Stille eben entsteht im Wienerwald. Der Wienerwald beginnt oder hat für mich nicht abrupt begonnen. Er hat sich wirklich langsam in meine Wahrnehmung hineingeschoben. Es ist eben kein Ort, der sich aufdrängt. Es ist ein Ort, der sich zeigt, wenn man bereit ist, hinzuschauen. Und dann ist er plötzlich da. Bäume, die höher wirken als jede Häuserzeile. Wege, die nicht gerade verlaufen. Und die Ruhe, die nicht leer ist, sondern voll. Voll von Geräuschen, andere Geräusche als in der Stadt.

0: Anfang ist das ungewohnt, vielleicht sogar ein wenig fremd. Denn was man zurücklässt, ist nicht nur ein Ort, es ist auch ein Rhythmus. Wien ist ein Rhythmus und hat einen Rhythmus. Straßenbahnen, Stimmen, Bewegung, eine gewisse permanente Gegenwart von Menschen. Der Wienerwald hat einen anderen Rhythmus. Er ist langsamer, er ist weicher und manchmal fast zeitlos. Ich sage immer, man kann sich in dem Wienerwald verlieren. Ich habe lange gebraucht, um zu verstehen, dass das kein Verlust ist, es ist eine Verschiebung. Man muss es auch nicht bewerten. Denn Wurzeln kappen bedeutet nicht, alles hinter sich zu lassen. Es bedeutet, die Verbindung neu zu definieren. Ich habe Wien nicht verlassen. Ich habe nur den Abstand verändert. Und dieser Abstand hat mir etwas gezeigt, das ich vorher nicht gesehen habe. Wie sehr ein Ort, in dem ich selbst gelebt habe, weiterlebt. Auch ohne mir. Plötzlich werden Erinnerungen deutlicher. Der Prater wirkt nicht mehr alltäglich, sondern ist jetzt was Besonderes. Vor allem, wenn man mit den Enkelkindern hinfährt. Die Böcklinstraße nicht mehr nur Straße, sondern Anfang. Die Rustenschachallee nicht mehr Weg, sondern Übergang. Die Dinge verlieren nicht an Bedeutung, sie gewinnen sie. Im Wienerwald selbst beginnt etwas Neues, begann etwas Neues. Eine andere Art von Vertrautheit. Nicht die der Stadt, sondern die der Natur. Bäume werden zu Orientierungspunkten, Wege zu Entscheidungen, Stille zu etwas, das man zuerst aushalten und dann schätzen lernt. Es gibt Momente, in denen man steht und nichts hört außer Wald. Da gehören natürlich die Vogelgesänge dazu. Und genau in diesem Moment wird klar, auch Stille hat eine Sprache. Vielleicht ist das der Punkt, an dem neue Wurzeln entstehen. Nicht plötzlich, nicht sichtbar, aber spürbar. Denn so wie der Prater meine erste Welt war, wurde der Wienerwald meine zweite. Nicht als Ersatz, sondern als Erweiterung. Und zwischen diesen beiden Welten liegt kein Bruch, sondern eine Bewegung. Das Kappen der Wurzeln war also nie ein Abschneiden, eher ein Umlenken, ein Weiterwachsen in eine andere Richtung. Und vielleicht ist genau das die wichtigste Erkenntnis dieses Abschnitts, dass wir nicht zwischen hier und dort entscheiden müssen, sondern lernen können, beides in uns zu tragen. Wenn ich heute durch den Wienerwald gehe, habe ich manchmal das Gefühl, dass Zeit dort etwas anders funktioniert. Nicht langsamer im eigentlichen Sinn, eher weniger aufdringlich. Sie drängt sich nicht in den Vordergrund. Sie steht nicht ständig im Raum. Sie ist einfach da. Die Wege dort sind nicht gerade. Sie führen um Kurven, über Hügel, durch Lichtungen. Und manchmal verirrt man für einen Moment sich auch. Es ist uns auch schon mal passiert, dass wir uns im Wienerwald verirrt haben, Gott sei Dank wieder zurückgefunden haben. Aber nur, um sie eben in einer anderen Form wiederzufinden. Die Orientierung. Ich glaube, das ist eine wichtige Erfahrung im Leben, dass Orientierung nicht immer bedeutet, den kürzesten Weg zu kennen, sondern den richtigen. Im Wienerwald habe ich auch gelernt, dass Stille nichts Leeres ist. Sie ist gefüllt mit Wind, mit Vogelstimmen, mit dem Knacken von Ästen unter den Füßen. Und irgendwann merkt man, dass diese Stille nicht neu ist. Sie war immer da. Man hat sie nur nicht gehört. Wenn ich zurückblicke, dann sehe ich den Prater als Anfang. Wien selbst war die Erweiterung dieser Welt. Eine Welt, eine Stadt, die mir gezeigt hat, wie vielfältig Leben sein kann. Mit Geschichten, die sichtbar bleiben, mit Menschen, die unterschiedliche Wege gehen und mit einem Rhythmus, der nie ganz still steht. Und der Wienerwald, es ist nicht das Gegenteil davon. Es ist für mich die Ergänzung. Denn erst im Abstand versteht man, was Nähe bedeutet. Und erst in der Stille versteht man, was Bewegung war. Ich habe lange geglaubt, dass man Wurzeln verliert, wenn man einen Ort verlässt. Heute bin ich fest davon überzeugt, dass das anders ist. Man verliert sie nicht. Man verteilt sie. Ein Teil bleibt im Prater. Unter alten Kastanien, auf Kieswegen, zwischen Erinnerungen, die nicht verblassen. Ein Teil bleibt in Wien, in Straßen, die sich verändern und doch vertraut bleiben, in Geschichten, die ihre Fassaden eingeschrieben sind und in einem Lebensgefühl, das man nicht ganz erklären kann. Und ein Teil wächst im Wienerwald weiter, zwischen den Bäumen, die älter sind als jede Erinnerung, zwischen Wegen, die Geduld lehren und zwischen Momenten, die einen zeigen, dass Ruhe nichts Passives ist. Vielleicht ist das die eigentliche Wahrheit über Wurzeln. Sie sind nicht fest an einen Ort gebunden. Sie sind ein Geflecht. Und dieses Geflecht wächst mit uns. Es wird größer, weitläufiger und manchmal auch überraschender. Wenn ich heute zurück nach Wien komme, ist es kein Zurückkehren im alten Sinn. Es ist ein Wiedersehen. Mit etwas, was geblieben ist. Und wenn ich im Wienerwald unterwegs bin, ist es kein Ankommen im Sinne eines Endpunktes. Es ist ein Weitergehen. So wie wir im Leben, ja, immer wieder weitergehen werden. Zwischen diesen beiden Orten spannt sich etwas auf, das man vielleicht, ich nenne es Leben. Und dann denke ich manchmal an ein einfaches Bild, einen Baum. Mit sichtbarem Stamm, mit Ästen, die sich in verschiedene Richtungen bewegen und mit Wurzeln, die niemand sieht, die aber alles halten. Vielleicht sind wir genau das. Nicht festgelegt, nicht abgeschlossen, sondern wachsend. Wurzeln schlagen bedeutet dann nicht stehen zu bleiben, sondern Verbindung zuzulassen. Und Wurzeln kappen bedeutet nicht zu verlieren, sondern Raum zu schaffen. Für Neues, für Veränderung und für Weiterwachsen. Ja, wenn ich heute so im Wienerwald stehe, die Bäume betrachte, denke ich manchmal an die Kastanien im Prater. Und ich habe nicht das Gefühl, dass ich etwas zurückgelassen habe, sondern dass ich etwas mitnehmen durfte. Nicht im Gepäck, sondern in mir, tief in mir. Vielleicht ist das die leise Botschaft dieser Reise, dass Heimat nicht kleiner wird, wenn man sie verlässt, sondern größer, wenn man sie versteht. Und so verbinden sich am Ende die Wege. Der Prater, Wien, der Wienerwald. Nicht als Gegensätze, sondern als Kapitel eines einzigen Lebens. Und wenn irgendwo in der Ferne Kastanien rauschen oder der Wind durch Buchen geht, dann ist das vielleicht kein Unterschied mehr, sondern dieselbe Sprache. Und nun, meine lieben Hörerinnen und Hörer, würde ich Sie einladen, über Ihre Erfahrungen, die Sie sammeln konnten, in Wien oder im Wienerwald, mit Ihren Wurzeln, die Sie geschlagen haben, auch mit den Wurzeln, die Sie gekappt haben, mit uns zu teilen, mit uns ins Gespräch zu kommen. Denn das ist immer der spannendste Teil dieser Sendungen und ich freue mich auf Ihre Anrufe und auf das, was Sie uns erzählen wollen. Und so darf ich bitten, die Telefonnummer durchzugeben.
1: Sehr gerne. Die Nummer ins Studio lautet 0720 578 578. Wenn Sie nicht in Österreich sind, dann wählen Sie 0043 720 578 578.

Ihre Erinnerungen an Wien, Ihre Empfindungen für Wien, liebe Zuhörer, Ihr Lieblingsort, was verbinden Sie mit der Stadt? Das interessiert uns heute. Vielleicht haben Sie Wien auch verlassen und sind in eine andere Stadt gezogen. Wie gelingt das Wurzeln an einen neuen Wohnort? 0720 578 578.

0: Ich freue mich über unsere erste Wiener Anruferin, liebe Friederike, grüß Gott.
1: Grüß Gott.
2: Grüß Gott.
1: Grüß Gott. Ich möchte mich ganz herzlich für Ihnen bedanken. Unsere erste Begegnung fand statt im Jahr 2014 auf dem Riesenschiff. Aber nun zu meiner Wiener Abstammung. Ich habe drei Bezirke in Wien bewohnt. Meine Kindheit verbrachte ich im 18. Bezirk. Dann war ich kurze Zeit nach der Matura bis zu meiner Heirat im 17. und eben seit meiner Heirat im 14. Bezirk. Und jeder Bezirk hat etwas Eigenes natürlich in sich. Ich habe lange dem 18. Bezirk nachgetrauert, bin aber in den 14. Bezirk sehr gut hineingewachsen, vor allem dann Pahlich. Was die Gegend betrifft, möchte ich einen Punkt hervorheben, der jetzt überhaupt nicht zur Sprache gekommen ist, was mich so an meine Kindheit im 18. Bezirk erinnert. Das waren die schneereichen Winter. Ich habe in der Gersthoferstraße gewohnt, knapp bevor sie übergeht in die Bösselstoferstraße. An meiner ersten Ecke, Scheibergstraße, stand die Volksschule und da waren wir Kinder von Bötzelsdorf und Gersthoferstraße in einer Klasse und habe auch dadurch zwei Pfarren kennengelernt. Das hat sich in Wien, Penzing, eigentlich wiederholt, weil ich da auch an der Grenze zu Hitzing, der Wienfluss ist nur die Trennung. Also zur Kindheit im Winter. Wir sind mit den Skiern auf den Schafberg gegangen, und oben gefahren auf den Knorrwiesen, halt ja eine Stunde, zwei Stunden. Und dann von dort bis zum Haus dort zurück. Ich habe in einem alten Haus aufwachsen dürfen. Meine Mutter war immer ein bisschen unglücklich. Es ist ja so armselig vorgekommen, dort ebenerdig zu wohnen. Aber wir Kinder haben das genossen. Wir hatten einen Hof und dahinter einen Garten mit Obstbäumen und also ein wunderbares Revier. Und im Hof hat mein Vater in kalten Zeiten sogar Wasser aufgeschüttet, sodass wir einen eigenen Eislaufplatz hatten. Und wie gesagt, das Skifahren habe ich im Hof gelernt und dann auf den Knorrwiesen und das Heimfahren. Autos sind ja fast keine gestanden. Das habe ich in sehr starker Erinnerung. Dann später in der so nach 16., 17. Lebensjahr in der Zeit bin ich sogar gern in den Wienerwald gegangen. Zuerst habe ich eine Anleitung bekommen von der Schwester meiner Klavierlehrerin. Da musste man immer wieder an- und abschnallen. Die Ski waren ja damals noch so mit Bindungen. Brauche ich nicht schildern. Jeder, der meines Alters kann sich da erinnern dran. Und dann wieder ein Stück runterrutschen und dann wieder hinaufgehen und so weiter, bis man endlich am sogenannten, auf der Norweger Wiese oben angekommen ist, am Hamm. Ja, in der Nähe vom Heiserlamrohr. Dort ein paar Mal halt gefahren, dann Hang hinaufgetreten und sich dann schon auf die Rückfahrt freuen durch den Wienerwald. Da war es nämlich umgekehrt, da konnte man mehr fahren als Ski tragen.
0: Das war noch Winter.
2: Ja, das stimmt. Also, die Norweger Wiese kenne ich auch gut. Die ist da von der kalten Leutgebner Seite rauf. Ja, das ist sehr schön, ja.
1: Also es ist nur ein kleiner, ein winziger Ausschnitt. Die Kirchen jeweils, also das ist alles, sitzt alles tief im Herzen. Die Bölzendorfer Kirche,
2: die Gersthofer Kirche. Viele Erinnerungen, die uns im Herzen vor allem bleiben, nicht nur im Kopf, sondern im Herzen, das stimmt. Ja. Ja.
1: Und Musik hat viel im Herzen gebunden, denn in dem alten Haus konnte ich um 1 Uhr in der Nacht noch deutsche Tänze von Schubert spielen.
2: Super.
1: Und singen, Schubert-Lieder.
2: Und singen, genau.
1: Und singen,
2: ja. Das Riesenschiff, das war die Apostelgeschichte-Fahrt, stimmt das, wo wir uns kennengelernt haben?
1: Ja,
2: genau, kann ich mich erinnern. Ja.
1: Alle drei Vikariate.
2: Ganz genau, da waren alle dabei. Ja, es war schöne,
1: mit ihrer
2: Reise.
1: Frau konnte ich sie erinnern. Es war wunderbar. Ja,
2: genau. Danke.
1: Auch um 23 Uhr in der Nacht unter freiem Himmel.
2: Genau.
0: Herzlichen Dank, dass Sie so bildhaft Ihre Erinnerung mit uns geteilt haben. Auf Wiederhören.
1: Danke für die ganze Woche. Auf Wiederhören.
0: Auf Wiederhören. Okay. Ja, ich möchte Sie nochmal einladen, liebe Zuhörer, teilen Sie Ihre Erinnerungen mit uns, mit der Hörerfamilie. Die Telefonnummer im Studio 0720 578 578. Und wir hören nochmal ein paar Takte Musik.

0: Ich freue mich über unsere nächste Anruferin aus Italien, aber schon sehr, sehr, sehr viele Jahre in Wien. Liebe Editha, einen schönen Nachmittag. Oh, ich glaube, wir haben eine Rückkoppelung. Haben Sie das Radio an?
1: Ja, Abstrich, ja. Gut.
0: Jetzt können wir Sie gut verstehen, ja.
1: Ja, ja. Also ich wollte nur sagen, dass Sie wissen schon, ich bin Italienerin und ich bin schon lange in Wien, weil wir haben ein Eisgeschäft gehabt vor dem Krieg in Döblinger Hauptstraße und nach dem Krieg im 9. Bezirk. Also heute habe ich mich so gefreut, ich drehe das Radio auf und ich höre, meine Mutter war eine Wernerin. Dieses Lied habe ich als Kleinkind gesungen. Und in dieser Schimmelgasse haben wir ein Ankerbrot-Geschäft gehabt. Und die Dame dort hat gesagt, singen Sie, meine Mutter war eine Wernerin. Und ich kann nur sagen, ich bin eine Mutter, ich habe nur eine Tochter, ja, aber ich bin eine Mutter mit zwei Kindern, Italien und Österreich. Das wollte ich sagen.
2: Ein schöner Gedanke, eben es von der Mutter auszusprechen mit zwei Kindern. Es zeigt einfach, dass man liebt ja jedes Kind gleich, ja. Und das zeigt, das ist ein schönes Bild für das, wie tief auch eine Verbindung sein kann zu einem Land, zu einer Stadt, was auch immer. Und dass man das mit der Mutter und den Kindern zum Ausdruck bringt, finde ich wirklich sehr schön. Danke vielmals für diesen Vergleich.
1: Ich habe auch im Kindergarten gearbeitet, aber dort die Leute haben gesagt, Frau Meier, Sie sind eine von uns. Ich habe mich noch nie als Ausländerin gefühlt. Ja. Also ich liebe diese Stadt. Ja?
2: Ja, danke, danke. Ein schönes Bekenntnis, das wir sehr gerne mitnehmen in die Sendung.
1: Danke schön. Danke vielmals.
0: Ich danke Ihnen.
1: Auf Wiederhören.
0: Auf Wiederhören. Wiederhören. Albin, ich darf noch mal eine Bitte oder eine Frage weitergeben. Eine Hörerin in Innsbruck fragt, was ist das Riesenschiff, auf das die erste Anruferin Bezug genommen hat in Innsbruck?
2: Ist ein Kreuz, ist ein Kreuzfahrtschiff, das von der Erzdiözese Wien organisiert wurde für eine Pilgerfahrt auf den Spuren vom heiligen Paulus. Es war eine Diözesan-Wallfahrt, die ganze Erzdiözese umfasst hat. Die Einladung ist schon lange her. Und da sind auf diesem großen Kreuzfahrtschiff sind wir damals mit dem Kardinal Schönborn und allen Weihbischöfen und vielen Persönlichkeiten auch des kirchlichen Lebens nicht nur auf dem Schiff diese Orte besucht, ja, sondern auch während dem Tag gab es Vorträge, Workshops, Veranstaltungen zu verschiedenen Themenbereichen, Geschichte, Archäologie, Theologie, Neues Testament, also vorwiegend Neues Testament, Schwerpunkt Paulus und so weiter. Also das war eine hochkarätige Reise, die uns riesige Freude bereitet hat und viel Wissen vermittelt hat und natürlich auch jeden Tag Gottesdienst dort am Schiff. Und das war so beeindruckend, auch das Personal am Schiff, ja, wie die mit uns mitgelebt haben. Es war eine italienische Gesellschaft, also die waren ganz mit dabei und haben uns wirklich sehr schön dort auch begleitet auf dieser Reise. Ja, das war das Riesenschiff, also das Kreuzfahrtschiff.
0: Okay, ja. Dann können wir uns das jetzt besser vorstellen.
2: Ja, ja, vielleicht es neigt sich ja die Sendezeit dem Ende zu, wenn wir keinen Anrufer, Anruferin haben, dann darf ich noch kurz vielleicht auch noch ein bisschen was zur Erzdiözese Wien sagen. Es ist ja Wien das Thema und diese Größenordnung, wie wir in der Erzdiözese Wien, eine der größten Diözesen, nicht die größte, aber eine der größten Diözesen der Welt eigentlich, ist ja fast 600 Jahre alt, fast, also ich glaube 580 oder so ähnlich. Und Erzdiözese sind wir natürlich 300 Jahre später erst geworden, also 1722. Aber Es ist wirklich ja nicht nur Wien, die Stadt, sondern die östliche Hälfte Niederösterreichs auch Teil dieser Erzdiözese mit einer riesen Fläche. Und es sind über 1 Million Katholiken, also in dieser Erzdiözese Wien miteinander verbunden. Die Einwohner im Gebiet sind natürlich deutlich mehr. Wir wissen, dass Wien schon über 2 Millionen Einwohner hat. Aber es gibt bitte über 600 Pfarren, also 602, glaube ich, jetzt ganz genau. Das ist schon eine Dimension, die man sich einmal vorstellen muss, ja. Und wir haben 48 Dekanate, 3 Vikariate, also das Vikariat Wien-Stadt, Nord und Süd. Und mittlerweile gibt es auch die sogenannten Entwicklungsräume 139. Und wir alle lieben ja das Wahrzeichen Wiens, das dürfen wir auch nicht ganz ausblenden, den Stephansdom. Also das ist das Symbol der Stadt und ist damit auch, finde ich, das meistbesuchteste Wahrzeichen noch vor Schönbrunn ist der Wiener Stephansdom in Österreich überhaupt, aber natürlich in Wien. Und der ist ja wirklich wunderschön und gibt sehr viel her. Und wir haben über oder circa 1000 Priester im Moment in der Erzdiözese Wien, 170 ständige Diakone, 1700 hauptamtliche Vollzeitbeschäftigte. Und diese Zahl beeindruckt mich sehr. 75.000 Ehrenamtliche plus minus, ja, circa 75.000 Ehrenamtliche, die sich in den Pfarren und in den kirchlichen Einrichtungen engagieren. Es schlägt natürlich ja die Brücke zu Radio Maria, wo wir auch mit sehr vielen Ehrenamtlichen arbeiten und immer froh und dankbar sind und Freude in uns aufkommt, wenn sich Menschen auch hier mit engagieren und einbringen als Ehrenamtliche. Also die Erzdiözese ist wirklich eine sehr große Diözese, die größte Österreichs natürlich und nach der Zahl der Katholiken und Katholikinnen beeindruckend mit über 1 Million, die mit uns den Glauben hier in der Stadt teilen und das darf uns auch mit Freude erfüllen. Ich hoffe, dass ich Ihnen mit diesen Ausflug vom Prater in den Wienerwald, das jetzt nicht sehr konkret, aber sehr auf Gefühle und auf Wahrnehmung aufgebaut war und auf Hinhören und auf Erinnern, dass ich das in Ihnen wecken konnte. Denn es zahlt sich wirklich aus, das wieder zu spüren. Diejenigen, die da noch mobil genug sind, die lade ich wirklich ein, gehen Sie wieder an diese Orte der Vergangenheit, mit offenen Augen und offenen Ohren und nehmen Sie wahr, was da heute ist. Da entstehen wirklich schöne, schöne Erinnerungen und gute Rückblicke. Und für jene, die das nicht mehr können, weil sie eben nicht so mobil sind, kann ich nur sagen, bitte schließen Sie die Augen und begeben Sie sich in den Gedanken an diese Orte zurück. Es lohnt sich. Und so wünsche ich Ihnen einen restlichen, schönen Montag und alles Gute für den Rest dieser Woche. Danke.
0: Dank dir, lieber Albin, dass wir heute nicht nur zuhören durften, sondern auch mitfühlen durften auf deiner Reise in die Geschichte, in deine persönliche Geschichte. War sehr, sehr unterhaltsam. Und ja, ich würde ja vorschlagen, unsere nächste Sendung, die besprechen wir dann im Prater.
2: Ja, das machen wir.
0: Danke, schönen Nachmittag, schönen Abend an dich, liebe Grüße.
2: Danke, danke.
0: Ja, liebe Zuhörer, das war die Lebenshilfe am Nachmittag. Sie können die Sendung nachhören in Kürze auf unserer Radiothek zu finden oder heute Nacht bzw. morgen früh wird sie noch einmal wiederholt um 3.45 Uhr. Und damit verabschiedet sich am Mikrofon. Ich wünsche Ihnen allen einen schönen Abend, egal wo Sie zu Hause sind. Bleiben Sie mit uns verbunden. Ihre Melanie Dollinger.

0: Ein herzliches Grüß Gott, liebe Zuhörer von Radio Maria Österreich und Südtirol. Aus dem Wiener Sendestudio begrüßt Sie herzlich Anna Brandt. Wir sind heute in Maria Schutz in Niederösterreich zu Gast. 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Jetzt in Kürze betragen wir und beten wir zunächst die Vesper, dann gegen 17.45 Uhr wird es ein Zeugnis von Pater Magister Simon de Keukeler geben. Er ist der Leiter der KHG in Wien. Außerdem übertragen wir eine Anbetung und dann geht es um 18.45 Uhr weiter mit der Heiligen Messe. 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
1: Heute uns Zeugnis gibst über deinen Weg. Wir sind schon sehr gespannt. Wir werden diesen Abend in gewohnter Weise beginnen mit dem Angelus, dann mit der Vesper. Für Sie zu Hause beten wir die Vesper vom Montag der zweiten Woche aus Ihrem Stundenbuch, wenn Sie uns mit begleiten wollen im Gebet. Als Hymnus nehmen wir aber aus dem Jubilate Deo unter der Nummer 63. Nummer 63 aus dem Jubilate Deo. Und das Magnificat werden wir ebenfalls aus dem Jubilate Deo singen. Da sage ich die Nummer dann aber gleich noch einmal an. Beginnen wir diesen Abend im Namen des Vaters und des Sohnes und des Heiligen Geistes.
2: Amen.
1: Der Engel des Herrn brachte Maria die Botschaft.
2: Und sie empfing vom Heiligen Geist.
1: Gegrüßet seist du, Maria, voll der Gnade, der Herr ist mit dir. Du bist gebenedeit unter den Frauen. Und gebenedeit ist die Frucht deines Leibes, Jesus.
2: Heilige Maria, Mutter Gottes, bitte für uns Sünder, jetzt und in der Stunde unseres Todes.
1: Maria sprach, siehe, ich bin die Magd des Herrn.
2: Mir geschehe nach deinem Wort.
1: Gegrüßet seist du, Maria, voll der Gnade, der Herr ist mit dir. Du bist gebenedeit unter den Frauen. Und gebenedeit ist die Frucht deines Leibes, Jesus.
2: Heilige Maria, Mutter Gottes, bitte für uns Sünder, jetzt und in der Stunde unseres Todes. Amen.
1: Und das Wort ist Fleisch geworden.
2: Und hat unter uns gewohnt.
1: Gegrüßet seist du, Maria, voll der Gnade, der Herr ist mit dir. Du bist gebenedeit unter den Frauen, und gebenedeit ist die Frucht deines Leibes, Jesus.
2: Heilige Maria, Mutter Gottes, bitte für uns Sünder, jetzt und in der Stunde unseres Todes. Amen.
1: Bitte für uns, heilige Gottesmutter,
2: dass wir würdig werden der Verheißung Christi.
1: Lasset uns beten. Allmächtiger, ewiger Gott, gieße deine Gnade in unsere Herzen ein. Durch die Botschaft des Engels haben wir die Menschwerdung Christi, deines Sohnes, erkannt. Lass uns durch sein Leiden und Kreuz zur Herrlichkeit der Auferstehung gelangen. Darum bitten wir durch Christus, unseren Herrn.
2: Amen.
1: Ehre sei dem Vater und dem Sohn und dem Heiligen Geist.
2: Im Anfang, so auch jetzt und alle Zeit und in Ewigkeit. Amen.
1: O Herr, gib den armen Seelen im Fegfeuer die ewige Ruhe.
2: Und das ewige Licht leuchtet.
1: Herr, lass sie ruhen in Frieden.
2: Amen.
1: O Gott, komm mir zur Hilfe.
3: Herr, eile mir zu helfen.
1: Ehre sei dem Vater und dem Sohn

0: Montag der zweiten Woche bzw. hier in Maria Schutz auf den ausgeteilten Faltblatt. Du bist der Schönste von allen Menschen, für immer hat Gott dich gesegnet.
1: Du bist der Schönste von allen Menschen, für immer hat Gott dich gesegnet.
0: Mein Herz fließt über von froher Kunde, ich weihe mein Lied dem König. Meine Zunge gleicht dem Griffel des flinken Schreibers.
1: Du bist der Schönste von allen Menschen. Anmut ist ausgegossen über deine Lippen. Darum hat Gott dich für immer gesegnet.
2: Gürtel du hält dein Schwert um die Hüfte. Kleide dich in Hoheit und Herrlichkeit.
1: Sieh aus mit Glück, kämpfe für Wahrheit und Recht. Furchtgebietende Taten soll dein rechter Arm dich lehren.
2: Deine Pfeile sind scharf, dir unterliegen die Völker. Die Feinde des Königs verlieren den Mut.
1: Dein Thron, du Göttlicher, steht für immer und ewig. Das Zepter deiner Herrschaft ist ein gerechtes Zepter.
2: Du liebst das Recht und hasst das Unrecht. Darum hat Gott, dein Gott, dich gesalbt mit dem Öl der Freude. Wie keinen deiner Gefährten.
1: Von Myrrhe, Aloe und Kassia duften all deine Gewänder. Aus Elfenbeinhallen erfreut sich Seitenspiel.
2: Königstöchter gehen dir entgegen. Die Braut steht dir zur Rechten im Schmuck von Ophirgold.
1: Ehre sei dem Vater und dem Sohn und dem Heiligen Geist.
2: Wie im Anfang, so auch jetzt und alle Zeit. Und in Ewigkeit. Amen.
1: Du bist der Schönste von allen Menschen. Für immer hat Gott dich gesegnet.
0: Seht, der Bräutigam kommt, geht ihm entgegen.
1: Seht, der Bräutigam kommt, geht ihm entgegen.
0: Höre, o Tochter, sieh her und neige dein Ohr.
2: Vergiss dein Volk und dein Vaterhaus.
1: Der König verlangt nach deiner Schönheit. Er ist ja dein Herr, verneig dich vor ihm.
2: Die Töchter von Tyrus kommen mit Gaben. Deine Gunst begehren die Edlen des Volkes.
1: Die Königstochter ist herrlich geschmückt. Ihr Gewand ist durchwirkt mit Gold und Perlen.
2: Man geleitet sie in buntgestickten Kleidern zum König. Jungfrauen sind ihr Gefolge. Ihre Freundinnen führt man zu dir.
1: Man geleitet sie mit Freude und Jubel. Sie ziehen ein in den Palast des Königs.
2: An die Stelle deiner Väter treten einst deine Söhne. Du bestellst sie zu Fürsten im ganzen Land.
1: Ich will deinen Namen rühmen von Geschlecht zu Geschlecht. Darum werden die Völker dich preisen, immer und ewig.
2: Ehre sei dem Vater und dem Sohn. Und dem Heiligen Geist.
1: Wie im Anfang, so auch jetzt und alle Zeit. Und in Ewigkeit. Amen.
2: Seht, der Bräutigam kommt, geht ihm entgegen.
0: Das Geheimnis seines Willens hat Gott uns kundgetan, in der Fülle der Zeiten alles in Christus zu vereinen.
1: Das Geheimnis seines Willens hat Gott uns kundgetan, in der Fülle der Zeiten alles in Christus zu vereinen.
0: Gepriesen sei Gott.
2: der Gott und Vater unseres Herrn Jesus Christus.
1: Er hat uns mit allem Segen seines Geistes gesegnet. Durch unsere Gemeinschaft mit Christus im Himmel.
2: Denn in ihm hat er uns erwählt vor der Erschaffung der Welt, damit wir heilig und untadelig leben vor Gott.
1: Er hat uns aus Liebe im Voraus dazu bestimmt, seine Söhne zu werden durch Jesus Christus
2: und zu ihm zu gelangen nach seinem gnädigen Willen, zum Lob seiner herrlichen Gnade.
1: Er hat sie uns geschenkt in seinem geliebten Sohn. Durch sein Blut haben wir die Erlösung, die Vergebung der Sünden. Nach dem Reichtum seiner Gnade.
2: Durch sie hat er uns reich beschenkt. Mit aller Weisheit und Einsicht.
1: Und hat uns das Geheimnis seines Willens kundgetan, wie er es gnädig im Voraus bestimmt hat,
2: die Fülle der Zeiten heraufzuführen in Christus und alles, was im Himmel und auf Erden ist, in ihm zu vereinen.
1: Ehre sei dem Vater und dem Sohn und dem Heiligen Geist,
2: wie im Anfang, so auch jetzt und alle Zeit, und in Ewigkeit. Amen. Das Geheimnis seines Willens hat Gott uns kundgetan, in der Fülle der Zeiten alles in Christus zu vereinen.

Aus dem 1. Thessalonicher Brief. Wir danken Gott unablässig dafür, dass ihr das Wort Gottes, das ihr durch unsere Verkündigung empfangen habt, nicht als Menschenwort, sondern, was es in Wahrheit ist, als Gottes Wort angenommen habt. Und jetzt ist es in euch, den Gläubigen, wirksam.

0: Mein Beten steige vor dir auf, wie Weihrauch, Herr, vor deinem Angesicht.
1: Mein Beten steige vor dir auf, wie Weihrauch, Herr, vor deinem Angesicht.
0: Das Erheben meiner Hände sei wie das Opfer am Abend.
1: Wie Weihrauch, Herr, vor deinem Angesicht.
0: Ehre sei dem Vater und dem Sohn und dem Heiligen Geist.
1: Mein Beten steige vor dir auf, wie Weihrauch, Herr, vor deinem Angesicht.
2: Zum Magnificat aus dem Jubilate Deo Nummer 735. 735 im Jubilate Deo. Meine Seele preise dich alle Zeit, Gott, du mein Retter.
3: Meine Seele preise dich alle Zeit, Gott, du mein Retter.

0: Meine Seele preise dich alle Zeit, Gott, du mein Retter. Lasst uns beten zu Jesus Christus, der seine Kirche liebt. Komm deinem Volk zu Hilfe.
1: Komm deinem Volk zu Hilfe. Herr, du willst, dass keiner verloren geht. Gib, dass alle Menschen zur Erkenntnis der Wahrheit gelangen. Komm deinem Volk zu Hilfe. Zeige, dass du der Anwalt der Armen bist. Stehe ihnen bei in ihrer Bedrängnis. Komm deinem Volk zu Hilfe. Gib, dass alle Menschen Arbeit finden, damit sie in Sicherheit leben können. Komm deinem Volk zu Hilfe. Beschütze unseren Papst Leo und unseren Bischof Josef. Führe sie durch deinen Heiligen Geist. Komm deinem Volk zu Hilfe. Wir empfehlen dir die verstorbenen Bischöfe, Priester und Diakone. Nimm all unsere Verstorbenen bei dir auf. Komm deinem Volk zu Hilfe.
0: Lasst uns voll Vertrauen so beten, wie Jesus selbst uns zu beten gelehrt hat. Vater unser im Himmel, geheiligt werde dein Name, dein Reich komme, dein Wille geschehe, wie im Himmel, so auf Erden. Unser tägliches Brot gib uns heute und vergib uns unsere Schuld, wie auch wir vergeben unseren Schuldigern. Und führe uns nicht in Versuchung, sondern erlöse uns von dem Bösen. Allmächtiger Gott, wir danken dir für alles, was wir heute empfangen haben, denn du hast uns unnützen Knechten die Kraft für unser Tagewerk gegeben. Nimm unser Abendgebet als Opfer des Lobes an. Darum bitten wir durch Jesus Christus, deinen Sohn, unser

0: Bevor wir nun das Berufungszeugnis von Pater Simon hören, noch ein kurzer Hinweis. Nächste Woche, Montag, entfällt der Veni Creator Spiritus Gebetsabend, weil wir den Fatima-Tag feiern. Um 18 Uhr geht es los, aber auch der wird per Livestream übertragen. Natürlich auch hierzu herzliche Einladung. Nun, lieber Pater Simon, wir freuen uns auf dein Zeugnis. Danke.
1: Stellt euch vor, wir sind in Belgien im Jahr 2000. Im Sommer, es war ziemlich heiß. Ich war damals 17. Seht ihr schon eine Weile zurück. Und ich bin im Auto mit meiner Mutter und im Koffer ist ein Koffer, mein Koffer. Und meine Mutter hat mir gesagt, es gibt einen Bus, der fährt weg zu den Weltjugendtagen nach Rom. Und ich hatte überhaupt keine Lust, dorthin zu fahren, weil mein bester Freund in Belgien mich damals eingeladen hatte, eine Woche in seiner Wohnung oder von seinen Eltern Meeresküste zu verbringen, eine Woche Fußball zu spielen, Chips zu essen, Fernsehen zu schauen. Und ich dachte, es ist doch viel besser als Weltjugendtagen. Ich war nicht sehr fromm, ich war auch nicht sehr gläubig damals. Ich hatte eine Oma, die gläubig war, meine Eltern waren noch nicht sehr praktizierend, aber meine Mutter hat eine Gruppe von Freundinnen, die ihr gesagt haben, ja, es gibt so etwas, das heißt Weltjugendtage, das ist echt eine tolle Sache und es wäre gut für deinen ältesten Sohn Simon, der tut sonst nur Fußball spielen und dann hat er auch was, was vielleicht auch für seine Seele gut wäre. Meine Mutter war überzeugt, ich war nicht überzeugt und hat gesagt, schau, wir fahren bis dorthin und du kannst dich dann entscheiden, ob du mit

fährst oder nicht. Und meine Mutter hat das Auto geparkt und der Bus war 200 Meter weiter entfernt und ich bin dann bewusst in die andere Richtung weggegangen. Ich hatte noch kein Handy damals, gab noch diese Zeit, wo nicht alle ein Handy hatten, im Jahr 2000. Und ich gehe einfach, ich marschiere durch die Gassen Brüssels weg. Und plötzlich höre ich Feuerwehr, Polizei von allen Seiten. Und dann denke ich mir, okay, wenn ich jetzt zu weit weggehe, wird meine Mutter wahrscheinlich besorgt sein. Und sie denkt, okay, ist was passiert mit meinem Sohn? Dann dachte ich mir, okay, ich gehe jetzt langsam zurück, aber so langsam, dass ich sicher den Bus verpasse, wenn es diesen Bus noch gibt. Und ich gehe zurück. Aber in diesem ganzen Bus gab es einen jungen Mann, den ich kannte, der Raphael. Der war auch bei mir im Gymnasium und war eigentlich ein cooler Typ. Und ich war so ein typischer cooler Jugendlicher. Meine Mutter war mir eigentlich ja, nicht so wichtig, was sie dachte. Aber mein Gesicht verlieren vor einem coolen Typ aus dem Gymnasium, das war schwieriger. Und der Raphael kommt und sagt, hey Simon, komm doch mit, das wird fantastisch, Reise nach Rom, das wird super. Und bevor ich es wusste, war ich im Bus und war mein Koffer auch im Bus und fährt der Bus weg. Ich dachte, okay, was mache ich hier? Aber ich habe dann gedacht, okay, Italien, das ist doch nicht so schlecht. Ich mache das Beste draus und ich war eigentlich bei diesen Weltjugendtagen da wie ein neutraler Beobachter. Und ich war eigentlich von der ganzen Gruppe der am wenigsten interessiert war. Aber ich habe gedacht, ich schaue mir das einfach mal an. Und ich weiß noch eine Sache, die mich dann doch begeistert hatte, das war dann Johannes Paul II., der dann mit dem Papstmobil da auf diesem großen Platz bei Tor Vergata vorbeigefahren ist. Und da bin ich auf ihn hingerannt. Die Weltjugendtage war für mich nicht ganz besonders. Ich habe gemerkt, okay, der Glaube ist nicht nur für Leute, die über 70, 80, 90 sind. Das hat mich dann schon überzeugt, dass auch jüngere Leute gläubig sind. Aber wichtiger war, was nachher passiert ist. Ich war dann im letzten Jahr des Gymnasiums und wir hatten einen sehr guten Französischlehrer. Französisch, ehrlich, meine Muttersprache, aber ich bin in Flandern mit Flämisch aufgewachsen, auch in der Schule. Und der hat uns herausgefordert, auch selbstständig nachzudenken, gegen den Strom zu schwimmen, auch mal ein gutes Buch zu lesen. Und der hat dann hingewiesen auf einen französischen Historiker, Anthropologen, der heißt René Girard. Und ich habe gedacht, ja, das ist interessant, was er über diesen Denker sagt. Und ich habe dann ein Buch gekauft in Büchergeschäft. Und dann habe ich auch begonnen, Bücher zu lesen. Was ich nicht wusste, ist, dass dieser Historiker, Anthropologe durch seine Forschung Christ und Katholik geworden ist. Und ich habe dann am Ende des Gymnasiums, Beginn des Sommers, sein erstes Buch gelesen. Und das ist nicht so offensichtlich, dass er Christ geworden ist, aber das hat mich sehr stark berührt, dieses Buch, intellektuell. Und dann dachte ich, aha, vielleicht diese ganze Geschichte mit dem Glauben, mit Gott, das macht vielleicht doch Sinn. Und da bin ich zur Uni gegangen und habe ich begonnen, auch zu überlegen, okay, wenn Gott wirklich existiert, dann müsste ich auch beginnen zu beten und vielleicht auch mal in die Kirche zu gehen. Und ich habe ein paar junge Leute kennengelernt, die wirklich gläubig sind, gläubig waren, noch immer sind. Auch einer meiner besten Freunde, den ich damals kennengelernt habe. Und da habe ich ihn gefragt an einem Mittwochabend, du, was machst du heute Abend? Ja, ich gehe in die Messe. Messe? Es ist Mittwoch. Ich dachte, es ist etwas für den Sonntag. Na, man kann auch während der Woche in die Messe gehen. Aha, darf ich mitkommen? Ja, selbstverständlich. Und so schrittweise bin ich da immer mehr reingekommen und habe ich auch begonnen, persönlich zu beten. Und damals war meine Idee, ich werde mal eine Familie haben mit 4 Kindern, so wie meine Eltern. Und im Gebet und auch indem ich mich da mit dem Glauben mehr auseinandergesetzt habe, habe ich da eine Freude entdeckt, die ich sonst nirgendwo gefunden hatte. Da habe ich gedacht, okay, das ist interessant. Und mir ist dann auch noch etwas passiert, also nach den Jugendtagen. Ich bin dann 18 geworden im Sommer. Das war, bevor ich dann zur Uni gegangen bin. Und meine Großeltern haben mich dann eingeladen
als Älteste der ihre Enkelkinder mitzukommen auf eine Reise nach Paris. Dachte, wow, das ist ein tolles Geschenk. Ja, mit den Großeltern ist vielleicht nicht so cool, aber trotzdem gehe ich gerne mit natürlich. Und meine Großeltern haben gesagt, es gibt nur eine Bedingung. Am Sonntag gehen wir in die Messe. Ja, gut, passt. Und es war dann so in Paris, an dem Sonntag gab es den Friedensgruß und da waren auch Ordensschwester und jüngere Ordensschwester. Ich kannte damals keine Ordensschwester, auch keine Ordensbrüder. Und ich war sehr schockiert von diesen Schwestern, also schockiert in dem Sinne, dass die wirklich glücklich ausgeschaut haben. Ich habe gedacht, wie ist das möglich? Die tun eigentlich alles, was man eigentlich nicht tun sollte, um glücklich zu sein. Also ich habe das dann schon kapiert, die versprechen den Gehorsam, die können nicht über jede Sache so selbstständig entscheiden, die können nicht immer shoppen gehen, weil sie auch Armut versprechen und die heiraten nicht. Aber ich kenne kaum junge Frauen in ihrem Alter, die so glücklich ausschauen. Das war eigentlich für mein Weltbild ein ziemlicher Schock. Und dann später in Belgien, wie ich an der Uni war, kam im Gebet dann plötzlich dieser Gedanke, warum nicht dein ganzes Leben Gott zu schenken. Ich dachte zuerst, okay, das ist Spam, das brauche ich nicht. Aber das kam immer wieder, dieses Spam. Und irgendwann dachte ich, okay, liebe Gott, willst du das wirklich? Und eines Tages passiert auch Folgendes. Ich habe Freunde besucht in Belgien, in Louvain, das ist eine andere Uni-Stadt in Belgien. Und im Zug von Louvain nach Gent sitze ich in einem Sechserabteil, wo 6 Personen Platz haben und ich lese ein Buch für die Uni. Ich bin 19, 20, schaue vielleicht 16 aus und gegenüber mir sitzt ein älterer Herr, der so, also für mich damals alt, Ende 50, und der sagt nach einer halben Stunde Stille, darf ich eine Frage stellen? Ich so, ja. Und er so, sind Sie Priester? Und ich so, na, wieso? Und er so, keine Ahnung. Und das war das Ende von unserem Dialog im Zug. Und so ähnliche Dinge sind wieder vorgefallen. Da dachte ich, komisch, weil innerlich diese Frage auch immer wieder kam. Und dann war ich einmal in einer Kirche und da gab es auch ein Bild von der heiligen Teresa von Lisieux. Und dann habe ich wirklich bei ihrem Bild auch gebetet, dass ich auch Klarheit bekomme. Und dann innerlich wieder kam das für mich sehr stark. Ja, ich soll mein ganzes Leben Gott schenken. Und dann noch 1-2 Jahre später, ich hatte die Uni fertig, wusste ich schon irgendwie innerlich, ja, ich glaube, Gott will wirklich, dass ich Priester werde, aber ich weiß noch nicht wo. Soll ich Franziskaner werden, Jesuit? Die Passionisten kannte ich noch nicht so gut. Oder in mein Bistum, Diözese, eintreten. Ich wusste es nicht sehr gut und ich hatte die Möglichkeit, dann auch nach Innsbruck zu gehen für ein weiteres Studium und da wurde auch geforscht über den René Girard, diesen Historiker. Da dachte ich, okay, das ist super. Da habe ich auch Deutsch gelernt in Tirol. Es war nicht so einfach mit dem Tiroler Akzent dort. Und dort habe ich dann, das war dann sehr wichtig, weil ich habe dann Leute kennengelernt, auch von der Gemeinschaft, wo ich eingetreten bin, die geistliche Familie des Werk, eigentlich eine belgische Gründung. Ich hatte damals, gab es auch eine Staatsmission in Brüssel, da habe ich mich freiwillig angeboten, mitzuhelfen. Und da waren sehr viele französischsprachige, aber es gab 2 flämische Familien, die ich ganz toll fand und die sehr aktiv waren. Und ich wusste nicht, dass nicht mitbekommen, dass diese Ehepaare von diesen Familien auch beide Ehepaare auch mit meiner Gemeinschaft verbunden sind. Sie haben ein heiliges Bündnis mit dem Herzen Jesu geschlossen als Laien auch, meine Gemeinschaft. Und dass ich dann in Tirol in Innsbruck war, dann war eine Tochter von dieser Familie bereits eingetreten in meine Gemeinschaft und die war damals in Bregenz. Und ich bin dann einmal nach Bregenz gefahren und dachte, wow, das ist schön, die haben dort ständig Anbetung. Ich war im Inneren berührt, aber vielleicht keine Gemeinschaft für mich. Und dann gab es einen aus meiner Forschungsgruppe, einen Muslim, der damals katholisch geworden ist, der wohnt ganz in der Nähe von Bregenz, hat mich eingeladen, kurz vor Weihnachten,
auch zu ihm zu kommen. Aber ich konnte wahrscheinlich nicht übernachten bei ihm. Hatte verheiratet, zwei kleine Kinder, die Schwiegermutter, glaube ich, hat noch dort gewohnt. Und ich habe gesagt, keine Sorge, ich kenne dort eine Gemeinschaft in der Nähe, vielleicht kann ich dort übernachten. Und auf jeden Fall war das möglich. Und das war dann am Vorabend des Gaudete-Sonntags. Das ist ein Sonntag vor Weihnachten, eine Vorfreude auf Weihnachten. War ich schon den ganzen Abend bei der Anbetung in der Kirche. Und dann nachher wollte ich dann ins Priesterhaus gehen, Gästezimmer. Und da gibt es auch eine Kapelle. Und ich dachte, ich gehe noch kurz in die Kapelle und grüße den Herrn im Tabernakel. Ach nein, du warst jetzt schon eine Stunde in der Kirche bei der Anbetung. Aber doch, ich gehe nur kurz rein, also hin und her in meinem Kopf. Und dann bin ich doch in die Kapelle gegangen. Ich wollte knien und rausgehen. Und aus diesen 2 Sekunden sind eine Stunde geworden. Und da war ich nochmal tief berührt von Jesus am Kreuz. Und auch, dass ich zu menschlich dachte über meine Berufung, habe ich verstanden in der Stille. Diese Kapelle, es war wie ein Katalog. Es gibt 2 Minuspunkte für diesen Aspekt bei dieser Gemeinschaft, 3 Pluspunkte für diesen Aspekt, eine andere Gemeinschaft und so weiter. Wenn ich die Passionisten gekannt hätte, wären das 10 Pluspunkte gewesen für diesen und jeden Aspekt. Aber ich habe in der Stille verstanden, dass Gott einen Plan hat für mich. Jesus hat schon was vorbereitet und es war in dieser Gemeinschaft. Und in der Stille habe ich dann gestaunt und gesagt, Gott, wenn das dein Wille ist, dann sage ich ja. Und ich hatte eine innere Gewissheit, die ich auch bis heute habe. Und vielleicht ganz kurz abschließend zum Schluss. Vielleicht erinnert ihr euch, auf diesem Weg zu den Welttugendtagen gab es diesen einen Jugendlichen, den ich kannte, der eben Raphael hieß oder heißt. Und dann später in meiner Gemeinschaft habe ich entdeckt, dass wir da eine ganz große Verehrung für den heiligen Erzengel Raphael haben. Ihr habt auch vielleicht gemerkt, ich war alleine auch mal in einer Kirche in Belgien bei dieser Statue der heiligen Teresa von Lisieux. Ich habe auch dann später mit einem anderen Mitbruder am Fest der heiligen Teresa von Lisieux auch meine Gelübde, das heilige Bündnis mit dem Herzen Jesu, geschlossen. Und ich könnte noch so von einer Reihe von Dingen erzählen. Auch diese Staatsmission, die dann später wichtig wurde, weil ich dann zum ersten Mal Familien kennengelernt habe von meiner Gemeinschaft. Ich bin jetzt in Wien für die Uniseelsorge zuständig und jemand, der da in der Diözese auch über mir zuständig ist, hat dann erzählt, dass er mit anderen diese Staatsmissionen von Wien aus mit anderen organisiert hat. Also sehr interessant auch der rote Faden Gottes im Nachhinein. Ich danke Gott auch für die Gnade der Berufung und danke auch euch, die hier um Berufungen betet, weil ich denke, meine Berufung ist sicher eine Frucht des Gebetes. Amen.

Jesus, ich bete dich an. Ich danke dir für deine geheimnisvolle Gegenwart. Ich danke dir, dass du bei uns bleibst bis zum Ende der Zeiten, im Auf und Ab der Geschichte. Du bist da. Du lässt uns nicht im Stich. Danke, Herr, für dein Herz, das für uns schlägt, verborgen in der kleinen Hostie. Du bist der König der Herrlichkeit, der König der Geschichte, der Herr der Herren. Ich danke dir für deine Kirche. Dein Volk und deine geliebte Braut. Ich danke dir für alle Getauften, alle Menschen, die du hineingetaucht hast in deine Liebe, die mit dir sterben und auferstehen. Ich danke dir für dieses Sakrament, wo das ewige Leben, das Leben der Dreifaltigkeit in uns beginnt. Ich danke dir auch für alle geistlichen Berufungen, für die Priester, Ordensmänner, Ordensfrauen. Ich bitte dich, schenke unsere Zeit, schenke deine Kirche neue heilige Berufungen zum Priestertum und zum geweihten Leben. Ich danke dir für alle, die auch in dieses Anliegen beten. Bitte, dass du sie reich beschenkst.

0: beten wir gemeinsam das Gebet. Oder wenn wir es nicht alle haben, dann kann ich es vorbeten. Menschenfische, Jesus, göttlicher Herd, vom heiligen Papst Paul dem VI. Jesus, göttlicher Herd, du hast die Apostel berufen und zu Menschenfischen gemacht. Rufe auch heute junge Menschen in deine Nachfolge und deinen Dienst. Du lebst ja, um immer für uns da zu sein. Dein Opfer wird auf unseren Altären Gegenwart, weil alle Menschen an der Erlösung teilhaben sollen. Lass alle, die du berufen hast, diesen deinen Willen erkennen und sich zu eigen machen. Öffne ihnen den Blick für die ganze Welt, für die stumme Bitte so vieler, um das Licht der Wahrheit und die Wärme echter Liebe. Lass sie getreu ihre Berufung am Aufbau deines geheimnisvollen Leibes mitarbeiten und so deine Sendung fortsetzen. Mach sie zum Salz der Erde und zum Licht der Welt. Gib, Herr, dass auch viele Frauen und Mädchen ebenso entschlossen dem Ruf deiner Liebe folgen. Wecke in ihren Herzen das Verlangen, vollkommen nach dem Geist des Evangeliums zu leben und sich selbstlos hinzugeben im Dienst an der Kirche. Lass sie bereit sein für alle Menschen, die ihre helfenden Hand und ihre barmherzigen Liebe bedürfen. Amen.
1: Nummer 206.

0: Der Herr hatte Mitleid mit ihnen, denn sie waren wie Schafe ohne Hirten. Bitten wir den Herrn, dass er unsere Zeit Hirten nach seinem Herzen sende, Priester nach dem Herzen Jesu, neue heilige Berufungen für seine Kirche, gottgeweihte Frauen und Männer, die ein Fingerzeig sind zu Jesus und auch zum Himmelreich. Beten wir in diesem Anliegen gemeinsam ein Gesetzchen des Rosenkranzes. Jesus, der dich, o Jungfrau, vom Heiligen Geist empfangen hat. Vater, unserem Himmel, geheiligt werde dein Name, dein Reich komme, dein Wille geschehe, wie im Himmel, so auf Erden.
1: Unser tägliches Brot gib uns heute und vergib uns unsere Schuld, wie auch wir vergeben unseren Schuldigern. Und führe uns nicht in Versuchung, sondern erlöse uns von dem Bösen.
0: Gegrüßet seist du, Maria, voll der Gnade, der Herr ist mit dir. Du bist gebenedeit unter den Frauen, und gebenedeit ist die Frucht deines Leibes, Jesus, der dich, o Jungfrau, vom Heiligen Geist empfangen hat.
2: Heilige Maria, Mutter Gottes, bitte für uns Sünder, jetzt und in der Stunde unseres Todes. Amen.
0: Gegrüßet seist du, Maria, voll der Gnade, der Herr ist mit dir. Du bist gebenedeit unter den Frauen, und gebenedeit ist die Frucht deines Leibes, Jesus, der dich, o Jungfrau, vom Heiligen Geist empfangen hat.
2: Heilige Maria, Mutter Gottes, bitte für uns Sünder, jetzt und in der Stunde unseres Todes. Amen.
0: Gegrüßet seist du, Maria, voll der Gnade, der Herr ist mit dir. Du bist gebenedeit unter den Frauen, und gebenedeit ist die Frucht deines Leibes, Jesus, der dich, o Jungfrau, vom Heiligen Geist empfangen hat.
2: Heilige Maria, Mutter Gottes, bitte für uns Sünder, jetzt und in der Stunde unseres Todes. Amen.
0: Gegrüßet seist du, Maria, voll der Gnade, der Herr ist mit dir. Du bist gebenedeit unter den Frauen, und gebenedeit ist die Frucht deines Leibes, Jesus, der dich, o Jungfrau, vom Heiligen Geist empfangen hat.
2: Heilige Maria, Mutter Gottes, bitte für uns Sünder, jetzt und in der Stunde unseres Todes. Amen.
0: Gegrüßet seist du, Maria, voll der Gnade, der Herr ist mit dir. Du bist gebenedeit unter den Frauen, und gebenedeit ist die Frucht deines Leibes, Jesus, der dich, o Jungfrau, vom Heiligen Geist empfangen hat.
2: Heilige Maria, Mutter Gottes, bitte für uns Sünder, jetzt und in der Stunde unseres Todes. Amen.
0: Gegrüßet seist du, Maria, voll der Gnade, der Herr ist mit dir. Du bist gebenedeit unter den Frauen, und gebenedeit ist die Frucht deines Leibes, Jesus, der dich, o Jungfrau, vom Heiligen Geist empfangen hat.
1: Heilige Maria, Mutter Gottes, bitte für uns Sünder, jetzt und in der Stunde unseres Todes. Amen.
0: Gegrüßet seist du, Maria, voll der Gnade, der Herr ist mit dir. Du bist gebenedeit unter den Frauen, und gebenedeit ist die Frucht deines Leibes, Jesus, der dich, o Jungfrau, vom Heiligen Geist empfangen hast.
2: Heilige Maria, Mutter Gottes, bitte für uns Sünder, jetzt und in der Stunde unseres Todes. Amen.
0: Gegrüßet seist du, Maria, voll der Gnade, der Herr ist mit dir. Du bist gebenedeit unter den Frauen, und gebenedeit ist die Frucht deines Leibes, Jesus, den du, Jungfrau, vom Heiligen Geist empfangen hast.
2: Heilige Maria, Mutter Gottes, bitte für uns Sünder, jetzt und in der Stunde unseres Todes. Amen.
0: Gegrüßet seist du, Maria, voll der Gnade, der Herr ist mit dir. Du bist gebenedeit unter den Frauen, und gebenedeit ist die Frucht deines Leibes, Jesus, den du, Jungfrau, vom Heiligen Geist empfangen hast.
2: Heilige Maria, Mutter Gottes, bitte für uns Sünder, jetzt und in der Stunde unseres Todes. Amen.
0: Gegrüßet seist du, Maria, voll der Gnade, der Herr ist mit dir. Du bist gebenedeit unter den Frauen, und gebenedeit ist die Frucht deines Leibes, Jesus, den du, Jungfrau, vom Heiligen Geist empfangen hast.
1: Heilige Maria, Mutter Gottes, bitte für uns Sünder, jetzt und in der Stunde unseres Todes. Amen.
0: Ehre sei dem Vater und dem Sohn und dem Heiligen Geist.
1: Wie im Anfang, so auch jetzt und alle Zeit und in Ewigkeit. Amen.
0: O mein Jesus,
1: verzeih uns unsere Sünden, bewahre uns vor dem Feuer der Hölle, führe alle Seelen in den Himmel, besonders jene, die deine Barmherzigkeit am meisten bedürfen.
3: Nummer 632.

0: Jesus, komm, entzünde uns, schenk uns deinen Geist. Wir ersehnen dich, o Gott. Lass uns deine Zeugen sein. Ja, Jesus, sende deinen Geist, dass jeder von uns an dem Platz, wo du uns berufen hast, dass wir Zeugen deiner Liebe sein, Zeugen deiner Wahrheit, ohne Worte und auch mit Worte, dass wir dich verherrlichen. Jesus, sende uns auch in unsere Zeit heilige Berufungen, besonders, wie wir heute beten, auch zum gottgeweihten Leben und auch zum Priestertum. Beten wir so gemeinsam die Litanei für Berufungen. Herr, erbarme dich.
1: Herr, erbarme dich.
0: Christus, erbarme dich.
1: Christus, erbarme dich.
0: Herr, erbarme dich.
1: Herr, erbarme dich.
0: Christus, höre uns.
1: Christus, erhöre uns.
0: Gott Vater im Himmel,
1: erbarme dich unser.
0: Gott der Sohn, Erlöser der Welt,
1: erbarme dich unser.
0: Gott Heiliger Geist,
1: erbarme dich unser.
0: Heilige Dreifaltigkeit, ein einiger Gott, erbarme dich unser.
1: Erbarme dich unser.
0: Heilige Maria, bitte für uns. Heilige Mutter Gottes,
1: bitte für uns.
0: Heilige Jungfrau der Jungfrauen,
1: bitte für uns.
0: Heilige Michael, Führer der himmlischen Heerscharen,
1: bitte für uns.
0: Heilige Gabriel, Gesandter des göttlichen Planes,
1: bitte für uns.
0: Heilige Raphael, Begleiter auf Reisen,
1: bitte für uns.
0: Ihr heiligen Engel und Erzengel,
1: bittet für uns.
0: Heilige Josef, Beschützer der heiligen Kirche,
1: bitte für uns.
0: Heilige Johannes Maria Vianney, Schutzpatron der Pfarrer,
1: bitte für uns.
0: Heiliger Aloysius Gonzaga, Schutzpatron der Jugend,
1: bitte für uns.
0: Heiliger Alfonsus Liguori, Schutzpatron der Berufungen,
1: bitte für uns.
0: Heiliger Karl Borromeus, Patron der Seminaristen,
1: bitte für uns.
0: Heiliger Johannes Bergmanns, Schutzpatron der Ministranten,
1: bitte für uns.
0: Heilige Maria Goretti, Schutzpatronin der Jugendlichen,
1: bitte für uns.
0: Ihr heiligen Männer und Frauen,
1: bitte für uns.
0: Jesus, sei uns gnädig.
1: Herr, verschone uns.
0: Sei uns barmherzig.
1: Herr, erhöre uns.
0: Durch deine Barmherzigkeit
1: sende Arbeiter in deine Ernte, o Herr.
0: Durch deine Güte
1: sende Arbeiter in deine Ernte, o Herr.
0: Durch die inbrünstigen Gebete und Opfer deines Volkes
1: sende Arbeiter in deine Ernte, o Herr.
0: Durch die Kraft des heiligen Opfers der Messe
1: sende Arbeiter in deine Ernte, o Herr.
0: Durch die Fürsprache aller Engel und Heiligen
1: sende Arbeiter in deine Ernte, o Herr.
0: Durch die Heiligung der Familie
1: sende Arbeiter in deine Ernte, o Herr.
0: Durch die großzügige Offenheit der Eltern für das Leben
1: sende Arbeiter in deine Ernte, o Herr.
0: Durch das Beispiel der Priester und Ordensleute im Streben nach Heiligkeit
1: sende Arbeiter in deine Ernte, o Herr.
0: Durch die Treue zu unserem katholischen Glauben
1: sende Arbeiter in deine Ernte, o Herr.
0: Damit die jungen Menschen die Wahrheit Christi zu leben suchen.
1: Du Herr der Ernte, wir bitten dich, erhöre uns.
0: Damit junge Menschen den Willen Gottes für ihr Leben suchen.
1: Du Herr der Ernte, wir bitten dich, erhöre uns.
0: Damit die Jugendlichen den Ruf hören, ihr Leben für die Sendung der Kirche zu geben.
1: Du Herr der Ernte, wir bitten dich, erhöre uns.
0: Damit alle Priester und Ordensleute im Geist der Neuevangelisierung erneuert werden.
1: Du Herr der Ernte, wir bitten dich, erhöre uns.
0: Damit die Bischöfe gestärkt werden, um mutige Hirten zu sein.
1: Du Herr der Ernte, wir bitten dich, erhöre uns.
0: Damit wir immer eifrig für die Berufungen beten und sie mit Kräften fördern.
1: Du Herr der Ernte, wir bitten dich, erhöre uns.
0: Damit diejenigen, die als Priester und Ordensleute berufen sind, großzügig deinem Ruf antworten.
1: Du Herr der Ernte, wir bitten dich, erhöre uns.
0: Lamm Gottes, du nimmst hinweg die Sünde der Welt.
1: Herr, verschone uns.
0: Lamm Gottes, du nimmst hinweg die Sünde der Welt.
1: Herr, erhöre uns.
0: Lamm Gottes, du nimmst hinweg die Sünde der Welt.
1: Herr, erbarme dich.
0: Die Ernte ist groß, aber die Arbeiter sind wenige.
1: Bittet den Herrn der Ernte, Arbeiter für seine Ernte auszusenden.
0: Lasset uns beten. O Gott, du hast die Apostel auserwählt, um alle Völker zu deinen Jüngern zu machen. Durch das Sakrament der Taufe und der Firmung hast du uns dazu berufen, deine heilige Kirche aufzubauen. So bitten wir dich, schenke uns viele Priester und Ordensleuten, die dich von ganzem Herzen lieben und ihr ganzes Leben in deinen Dienst stellen, damit dein Name in dieser unserer Welt immer mehr bekannt und von allen geliebt wird. Darum bitten wir durch Christus, unseren Herrn.
1: Amen. Amen.
2: Nummer 152.

Danke, Herr, für diese Zeit der eucharistischen Anbetung, für dieses Gebet um heilige Berufungen. Ich bitte dich, schenke uns jetzt deinen Segen. Segne auch alle, die über Radio Maria oder den Livestream mitbeten. Segne auch alle Menschen, die wir hier einschließen.

Liebe Zuhörer von Radio Maria, wir beginnen nun die Heilige Messe im Rahmen des Berufungsabends, des Gebetsabends um geistliche Berufungen in Mariaschutz. Jetzt gerade wird das Lied gesungen, Nummer 490 aus dem Jubilate Deo. Falls Sie ein Jubilate Deo zu Hause haben, können Sie das gerne zurechtlegen. Alle Lieder werden aus dem

0: Im Namen des Vaters und des Sohnes und des Heiligen Geistes.
1: Amen.
0: Der Herr sei mit euch.
1: Und mit deinem Geist.
0: Es war ein 5. Juli 1902, als die junge Maria Goretti angegriffen wurde. Am 6. Juli ist sie dann gestorben. Nicht jeder ist zum Martyrium berufen, das ist eine ganz besondere Gnade Gottes. Aber alle sind zur Heiligkeit berufen. Und sie kann uns auch zeigen, dass wir nicht warten müssen, bis wir 70, 80, 90 Jahre alt sind. Gott beruft uns jeden Tag auch in der Jugend schon nach Heiligkeit zu streben. Bitten wir auf ihre Fürsprache auch ein liebendes, ein starkes, ein reines Herz. Und damit wir diese heiligen Geheimnisse in rechter Weise begehen, wollen wir bekennen, dass wir Gutes unterlassen und Böses getan haben. Wir sprechen das Schuldbekenntnis. Ich bekenne Gott dem Allmächtigen und allen Brüdern und Schwestern, dass ich Gutes unterlassen und Böses getan habe. Ich habe gesündigt in Gedanken, Worten und Werken. Durch meine Schuld, durch meine Schuld, durch meine große Schuld. Darum bitte ich die selige Jungfrau Maria, alle Engel und Heiligen und euch, Brüder und Schwestern, für mich zu beten bei Gott, unserem Herrn. Der allmächtige Gott, erbarme sich unser, erlasse uns die Sünde nach und führe uns zum ewigen Leben. Amen.

0: Lasset uns beten. Gott, du bist die Quelle der Unschuld und liebst den Adel der Keuschheit. Du hast die heilige Maria Goretti früh zur Vollendung geführt und ihren Kampf um die Reinheit mit dem Martyrium gekrönt. Hilf uns, auf ihre Fürsprache treu und fest zu deinen Geboten zu stehen. Darum bitten wir durch Jesus Christus, deinen Sohn, unseren Herrn und Gott, der in der Einheit des Heiligen Geistes mit dir lebt und herrscht in alle Ewigkeit.
1: Amen. Amen.

0: Lesung aus dem Buch Hosea. So spricht der Herr: Ich werde Israel, meine treulose Braut, in die Wüste gehen lassen und ihr zu Herzen reden. Dort wird sie mir antworten, wie in den Tagen ihrer Jugend, wie am Tag, als sie aus dem Land Ägypten heraufzog. Ich verlobe dich mir auf ewig. Ich verlobe dich mir um den Brautpreis von Gerechtigkeit und Recht, von Liebe und Erbarmen. Ich verlobe dich mir um den Brautpreis der Treue. Dann wirst du den Herrn erkennen. Wort des lebendigen Gottes.
1: Dank sei Gott.

In jener Zeit, als Jesus redete, kam ein Synagogenvorsteher, fiel vor ihm nieder und sagte: Meine Tochter ist eben gestorben. Komm doch, leg ihr deine Hand auf und sie wird leben. Jesus stand auf und folgte ihm mit seinen Jüngern. Und siehe, eine Frau, die schon 12 Jahre an Blutfluss litt, trat von hinten heran und berührte den Saum seines Gewandes. Denn sie sagte sich: Wenn ich auch nur sein Gewand berühre, werde ich geheilt. Jesus wandte sich um, und als er sie sah, sagte er: Hab keine Angst, meine Tochter, dein Glaube hat dich gerettet. Und von dieser Stunde an war die Frau geheilt. Als Jesus in das Haus des Synagogenvorstehers kam und die Flötenspiele und die Menge der klagenden Leute sah, sagte er: Geht hinaus, das Mädchen ist nicht gestorben, es schläft nur. Da lachten sie ihn aus. Als man die Leute hinausgeworfen hatte, trat er ein und fasste das Mädchen an der Hand. Da stand es auf, und die Kunde davon verbreitete sich in der ganzen Gegend.

0: liebe Schwestern, liebe Brüder, liebe Brüder und Schwestern. Einmal hatte ich ein Gespräch mit einem Priester aus Frankreich und der Priester aus Frankreich sagte mir, ich muss dir eine Geschichte erzählen. Meine Mutter sprach es auch Französisch. Und er sagt, es ist eine wahre Geschichte. Es war einmal so, dass eine junge Studentin nach Lourdes, nach dem Erscheinungsort, dem Wallfahrtsort in Südfrankreich gegangen ist, um sich um eine Kindergruppe zu kümmern, die da war. Es hat sich um diese Gruppe gekümmert und plötzlich ist es passiert an einem Tag, dass sie noch einmal zählt in der Gruppe, ob alle da sind, und sie zählt noch einmal und ein Kind fehlt. Und sie weiß nicht, wo das Kind ist. Das war für sie ein totaler Schreck, vielleicht einer der schlimmsten Dinge, die ihr da geschehen konnte, dass einfach ein Kind nicht mehr da war, weil es hatte die Verantwortung für diese Gruppe. Und es hat schon leichte Panik. Und dann spricht sie einen älteren Herrn an, bitte können Sie kurz helfen, ich muss hier ein Kind finden. Und er sagt, ja, ich kann jetzt nicht, aber der junge Mann dort, der kann vielleicht helfen. Und sie spricht diesen jungen Mann an und der junge Mann sieht, dass sie schon ziemlich alle Zustände kriegt. Und der junge Mann sagt als erstes, für die, die Gott lieben, führt er alles zum Guten. Sie sagt, wieso klopft er da einen frommen Spruch? Sieht er nicht, dass ich unter Stress bin? Aber der junge Mann konnte helfen und sie haben das Kind dann gefunden. Und dieser französische Priester sagt, so haben sich meine Eltern zum ersten Mal kennengelernt. Für die, die Gott lieben, führt alles zum Guten. Und es ist spannend, weil die haben dann geheiratet und eben später ist dein Sohn Priester geworden. Und eigentlich unser ganzer Glaube geht eigentlich auch auf eine Hochzeit zu, auch ein Hochzeitsfest, das Hochzeitsmahl des Himmels, wo Gott und seine Braut, das Volk, eins werden. Und manchmal kann es auch sein im Leben, dass es Dinge passieren, die, wo man denkt, okay, das läuft schief, geht daneben, das wäre jetzt nicht so gut, aber Gott kann auch diese Dinge nützen, um daraus was Schönes, was Großes zu machen. Und das beste Beispiel ist hier die Kreuzigung, das Kreuz Jesu. Aus unserer Sicht, aus der Sicht der Menschheit, ist das wirklich vollkommen daneben gegangen. Da kommt Gott auf Erden, die Unschuld, die inkarnierte, die fleischgewordene Liebe ist da. Und was machen die Menschen? Sie lachen ihn aus, wie es auch heute im Evangelium schon heißt, dass er ausgelacht wird. Er wird verspottet, dann verleumdet, dann im Stich gelassen, auf ihn gespuckt, geschlagen, letztlich wie eine Bestie ans Kreuz geschlagen. Das ist wirklich ein totales Versagen der Menschen, der Menschheit. Aber genau das hat Gott genützt für diese Hochzeit, für diese Vermählung, letztlich auch um den Weg zu bahnen für diese himmlische Hochzeit. Und heute im Buch Hosea hören wir, so spricht der Herr, ich werde mein Volk Israel, meine traulose Braut, in die Wüste gehen lassen und ihr zu Herzen reden. Dort wird sie mir antworten wie in den Tagen ihrer Jugend. Ich verlobe dich mir auf ewig. Ich verlobe dich mir um den Brautpreis von Gerechtigkeit und Recht, von Liebe und Erbarmen. Jetzt möchte ich dich herausfordern. Vielleicht gibt es auch in Ihrem Leben Dinge, die schwierig sind. Vielleicht, es kann auch eine Krankheit sein, wie diese Frau aus dem Matthäus-Evangelium, die 12 Jahre an Blutfluss litt. Man kann sich fragen, welchen Sinn hat das überhaupt? 12 verlorene Jahre. Aber man sieht hier letztlich, dass es das ist, was sie dazu führt, den Saum des Gewandes Jesu zu berühren, dass ihre Not wirklich zu Jesus geht. Vielleicht sind es andere Dinge in ihrem Leben, vielleicht auch ein persönliches Versagen, was auch immer. Glauben Sie daran, dass Gott auch das nützen kann. Lassen Sie dort Jesus reinkommen, dass er das auch nützen kann, um daraus was Schönes zu machen. Der heilige Augustinus sagt sogar über die Sünde, dass Gott daraus was Besseres machen kann, besser, als wenn es nicht geschehen wäre. Aber nur Gott kann das, nicht der Mensch. Also Gott kann auch aus das, was scheinbar schwierig scheint, was Großes, was Schönes machen. Wir feiern jetzt die Heilige Eucharistie. Ich lade Sie ein, da auch vielleicht hineinzubringen, hineinzunehmen, was in Ihrem Leben schwer ist, wo Sie vielleicht die Panik kriegen oder unter Stress kommen. Und bringen Sie das hinein und glauben Sie auch, dass der Herr daraus was Schönes machen kann. Amen. Bringen wir nun mit Vertrauen unsere Bitten zum Herrn.
1: Stärke und ermutige alle, die um ihrer Überzeugung willen bedrängt werden. Christus, höre uns. Heile die Opfer an diesem Gedenktag der heiligen Maria Goretti von Vergewaltigung und Misshandlung. Christus, höre uns. Gib den Sündern die Gnade eines Neuanfangs und rufe sie zu dir zurück. Christus, höre uns. Sei Zuflucht für alle, die der Erfahrung von Anteilnahme und Liebe entbehren müssen. Christus, höre uns. Erbarme dich aller, die an Krankheiten und Entbehrungen leiden müssen. Christus, höre uns. Für alle, die sich unserem Gebet anempfohlen haben und in den Anliegen aller, die mit uns über Livestream und Radio Maria diese heilige Messe mitfeiern. Christus, höre uns.

0: vergib uns heute. Vergib uns unsere Schuld, wie auch wir vergeben unseren Schuldigen. Und führe uns nicht in Versuchung, sondern erlöse uns von dem Bösen. Erlöse uns, Herr allmächtiger Vater, von allem Bösen und gib Frieden in unseren Tagen. Komm uns zu Hilfe mit deinem Erbarmen und bewahre uns vor Verwirrung und Sünde, damit wir voll Zuversicht das Kommen unseres Erlösers, Jesus Christus, erwarten. Denn dein ist das Reich und die Kraft und die Herrlichkeit in Ewigkeit. Amen. Jesus Christus, du hast zu deinen Aposteln gesagt, Frieden hinterlasse ich euch, meinen Frieden gebe ich euch. Deshalb bitten wir, schau nicht auf unsere Sünden, sondern auf den Glauben deiner Kirche und schenke ihr nach deinem Willen Einheit und Frieden. Der Friede des Herrn sei allezeit mit euch.
1: Und mit deinem Geist.

Seht das Lamm Gottes, das hinwegnimmt die Sünde der Welt. Herr, ich bin nicht würdig, dass du eingehst unter mein Dach. Aber sprich nur ein Wort, so wird meine Seele gesund. Selig, die zum Hochzeitsmahl des Lammes geladen sind.

Mein Jesus, ich glaube, dass du im allerheiligsten Sakrament des Altares zugegen bist. Ich liebe dich über alles und meine Seele sehnt sich nach dir. Da ich dich aber jetzt im Sakrament des Altares nicht empfangen kann, so komme jetzt geistigerweise zu mir. Ich umfange dich, als wärest du schon bei mir und vereinige mich mit dir. Ich bete dich in tiefster Ehrfurcht an. Lass nicht zu, dass ich mich je von dir trenne.

Gottheit tief verborgen, betend nah ich dir. Unter diesen Zeichen bist du wahrhaft hier.

Sieh, mit ganzem Herzen schenk ich dir mich hin, weil vor solchem Wunder ich nur Armut bin. Augen, Mund und Hände täuschen sich in dir, doch des Wortes Botschaft offenbart dich mir. Was Gott Sohn gesprochen, nehm ich glaubend an, er ist selbst die Wahrheit, die nicht trügen kann. Einst am Kreuz verhüllte sich der Gottheit Glanz, hier ist auch verborgen deine Menschheit ganz. Beide sieht mein Glaube in dem Brote hier, wie der Schächer ruf ich, Herr, um Gnad zu dir. Kann ich nicht wie Thomas schauen die Wunden rot, bet ich dennoch gläubig, du mein Herr und Gott. Tief und tiefer werde dieser Glaube mein, fester lass die Hoffnung, treu die Liebe sein.

0: Herr unser Gott, du hast uns mit den heiligen Gaben gestärkt. Gib, dass wir standhaft bleiben wie die heilige Maria Goretti und mach uns bereit, Trägheit und Feigheit abzulegen, damit wir am Lohn deiner Märtyrer Anteil erlangen. Darum bitten wir durch Christus, unseren Herrn. Amen. Amen.
1: Ja, wir sagen ein herzliches Vergelt's Gott für das schöne Zeugnis und die Feier der Heiligen Messe. Und wir dürfen einladen, wer noch Zeit hat und Begegnung gerne pflegt, der darf mit uns rüber zum Wirt kommen und ein wenig Gemeinschaft pflegen. Wer noch eine Mitfahrgelegenheit hat, vielleicht runter zum Bahnhof nach Glocknitz oder vielleicht sogar Richtung Wien, der darf sich gerne in der Sakristei melden. Unser lieber Herr Pater sucht noch eine Mitfahrgelegenheit, wenn das möglich wäre. Ein großer Dienst. Dankeschön, vergelt's Gott.
0: Danke euch. Und es gibt hier eine Reliquie der heiligen Maria Goretti, mit der möchte ich auch den Schlusssegen spenden. Der Herr sei mit euch.
2: Und mit deinem Geiste.
0: Auf die Fürsprache der heiligen Maria Goretti segne und behüte euch und eure Lieben der allmächtige Gott, der Vater und der Sohn und der Heilige Geist.
2: Amen.
0: Amen. Geht hin in Frieden.
2: Danke dafür, dass ihr dem Herrn.

Liebe Hörer von Radio Maria, das war die Live-Übertragung aus der Wallfahrtskirche Maria Schutz bei Semmeringen. Wir haben dort einen Gebetsabend um geistliche Berufungen übertragen. Da haben wir zunächst die Vesper gebetet, dann ein Berufungszeugnis von Pater Magister Simon de Keukeler gehört. Er ist der Leiter der KHG Wien. Wir haben Lobpreis und Anbetung gehalten und jetzt zum Schluss gemeinsam die Heilige Messe gefeiert. Ich wünsche Ihnen jetzt noch einen schönen und gesegneten Montagabend und viel Freude mit unserem Programm hier bei Radio Maria. Ab 20 Uhr geht es weiter mit dem Jugendabend und der Sendung X-Pact. Bleiben Sie dran. Am Mikrofon verabschiedet sich Anna Brandt.

Ein bisschen an Zeit bis zum Jugendabend ist noch, liebe Hörer von Radio Maria Österreich und Südtirol. Wir wollen in gewohnter Weise um 19.45 Uhr, also jetzt, das Abendgebet in der Hörerfamilie beten. Wenn Sie gerne mitbeten möchten, finden Sie die Texte in unserem Gebetsbüchlein »Der Himmel in dir« ab Seite 60. Beginnen wir im Namen des Vaters und des Sohnes und des Heiligen Geistes. Amen. Legen wir diesen Tag zurück in die Hände Gottes. Vater unser im Himmel, geheiligt werde dein Name. Dein Reich komme, dein Wille geschehe, wie im Himmel, so auf Erden. Unser tägliches Brot gib uns heute und vergib uns unsere Schuld, wie auch wir vergeben unseren Schuldigern. Und führe uns nicht in Versuchung, sondern erlöse uns von dem Bösen. Amen.

Schauen wir zurück auf den heutigen Tag. Nehmen wir uns einige Augenblicke Zeit, um uns an das heute Erlebte zu erinnern. Wir wollen aufmerksam und dankbar wahrnehmen, was uns heute beschäftigt hat, wem wir begegnet sind, was uns Freude oder Kummer bereitet hat.

Gott, du bist da. In deiner Gegenwart kommt mein Herz zur Ruhe. Ich komme zu dir so, wie ich bin. Öffne meine Augen für die Wunder deiner Liebe. Schenke mir den Heiligen Geist, um deine Gegenwart in den Begegnungen und Ereignissen des heutigen Tages zu erkennen.

Der Montag ist in der kirchlichen Tradition der Tag des Heiligen Geistes. Bitten wir ihn um sein Wirken in unserem Leben mit dem Hymnus Veni Creator Spiritus. Komm, Schöpfergeist, kehr bei uns ein, besuch das Herz der Kinder dein, die deine Macht erschaffen hat, erfülle nun mit deiner Gnad. Der du der Tröster wirst genannt, vom höchsten Gott ein Gnadenpfand. Du Lebensbrunn, Licht, Lieb und Glut, der Seele Salbung, höchstes Gut. O Schatz, der siebenfältig ziert, o Finger Gottes, der uns führt, Geschenk vom Vater zugesagt, du, der die Zungen reden macht. Zünd an in uns des Lichtes Schein, gieß Liebe in die Herzen ein. Stärk unseres Leibs Gebrechlichkeit mit deiner Kraft zu jeder Zeit. Treib weit von uns des Feinds Gewalt, in deinem Frieden uns erhalt, dass wir geführt von deinem Licht in Sünd und Elend fallen nicht. Dem Vater auf dem ewigen Thron, lehr uns bekennen, lehr uns erkennen und den Sohn. Dich beider Geist seien wir bereit, zu preisen gläubig alle Zeit. Amen.

Wir beten die Litanei zum Heiligen Geist. Herr, erbarme dich unser. Christus, erbarme dich unser. Herr, erbarme dich unser. Christus, höre uns. Christus, erhöre uns. Gott Vater im Himmel, erbarme dich unser. Gott Sohn, Erlöser der Welt, erbarme dich unser. Gott Heiliger Geist, erbarme dich unser. Heiligste Dreifaltigkeit, erbarme dich unser. Heiliger Geist, gleicher Majestät mit dem Vater und dem Sohn, erbarme dich unser. Heiliger Geist, mit dem Vater und dem Sohn angebetet und verherrlicht, erbarme dich unser. Heiliger Geist, Herr und Spender allen Lebens, erbarme dich unser. Geist des Glaubens, der Hoffnung und der Liebe, erbarme dich unser. Geist der Wahrheit und der Liebe, erbarme dich unser. Geist der Weisheit und des Verstandes, erbarme dich unser. Geist des Rates und der Stärke, erbarme dich unser. Geist der Wissenschaft und der Frömmigkeit, erbarme dich unser. Geist der Furcht des Herrn, erbarme dich unser. Geist der Freude und des Friedens, erbarme dich unser. Geist der Demut und Milde, erbarme dich unser. Geist der Geduld und Langmut, erbarme dich unser. Geist der Güte und Erbarmung, erbarme dich unser. Geist der Keuschheit und Jungfräulichkeit, erbarme dich unser. Geist der Treue und Wahrhaftigkeit, erbarme dich unser. Geist der Heiligkeit und Gerechtigkeit, erbarme dich unser. Geist der Vollkommenheit, erbarme dich unser. Geist der auserwählten Kinder Gottes, erbarme dich unser. Sei uns gnädig, verschone uns, o Herr. Sei uns gnädig, erhöre uns, o Herr. Von allem Übel erlöse uns, o Herr. Von aller Sünde erlöse uns, o Herr. Von den Nachstellungen des bösen Feindes erlöse uns, o Herr. Von Unglauben und Aberglauben erlöse uns, o Herr. Von Kleinmut und Verzweiflung erlöse uns, o Herr. Von freventlicher Vermessenheit erlöse uns, o Herr. Vom Widerstreben gegen die erkannte Wahrheit erlöse uns, o Herr. Von einem verstockten und unbußfertigen Herzen erlöse uns, o Herr. Von aller Feindseligkeit und Gehässigkeit gegen unseren Nächsten erlöse uns, o Herr. Von aller Unlauterkeit erlöse uns, o Herr. Von aller Unwahrheit erlöse uns, o Herr. Von Hoffart und Überheblichkeit erlöse uns, o Herr. Von Missgunst und Neid erlöse uns, o Herr. Von aller Oberflächlichkeit und Blindheit des Geistes erlöse uns, o Herr. In der Stunde unseres Todes erlöse uns, o Herr. Wir armen Sünder, wir bitten dich, erhöre uns. Dass du unsere heilige Kirche leiten und erhalten wollest, wir bitten dich, erhöre uns. Dass du den Heiligen Vater und alle Bischöfe erleuchten und stärken wollest, wir bitten dich, erhöre uns. Dass du unsere Seelsorge heiligen wollest, wir bitten dich, erhöre uns. Dass du dem ganzen christlichen Volk ein Herz und eine Seele verleihen wollest, wir bitten dich, erhöre uns. Dass du alle Irrenden zur Erkenntnis der Wahrheit und zur Einheit des Glaubens führen wollest, wir bitten dich, erhöre uns. Dass du allen Völkern einen dauerhaften Frieden schenken wollest, wir bitten dich, erhöre uns. Dass du die Gläubigen mit deinen Gaben erfüllen wollest, wir bitten dich, erhöre uns. Dass du uns eine tiefe Erkenntnis deiner unbefleckten Braut Maria verleihen wollest, wir bitten dich, erhöre uns. Dass du die Seelen der Verstorbenen in die ewige Freude führen wollest, wir bitten dich, erhöre uns. Lamm Gottes, du nimmst hinweg die Sünden der Welt, verschone uns, o Herr. Lamm Gottes, du nimmst hinweg die Sünden der Welt, erhöre uns, o Herr. Lamm Gottes, du nimmst hinweg die Sünden der Welt, erbarme dich unser, o Herr. Sende aus deinen Geist und alles wird neu geschaffen, und du wirst das Angesicht der Erde erneuern. So lasset uns beten. O Gott, du hast die Herzen der Gläubigen durch die Erleuchtung des Heiligen Geistes gelehrt.
Gib, dass wir in diesem Geiste erkennen, was recht ist, und seines Trostes uns allezeit erfreuen. Durch Christus, unseren Herrn. Amen.

0: Mit allen Kindern, die jetzt noch auf sind, beten wir.
1: Bevor ich mich zur Ruhe begeb, zu dir, o Gott, mein Herz ich heb. Ich sage Dank für jede Gabe, die ich von dir empfangen habe. Und hab ich heute beleidigt dich, verzeih mir Gott, ich bitte dich. Dann schließ ich froh die Augen zu, es wacht mein Engel, wenn ich ruh. Maria, liebste Mutter mein, o lass mich dir empfohlen sein. Dein Kreuz, o Jesus, schütze mich vor allem Bösen gnädiglich. In deine Wunden schließ mich ein, dann schlaf ich schnell und friedlich ein. Amen.

Bleibe bei uns, Herr, denn es will Abend werden und der Tag hat sich geneigt. Bleibe bei uns und bei deiner ganzen Kirche. Bleibe bei uns am Abend des Tages, am Abend des Lebens, am Abend der Welt. Bleibe bei uns mit deiner Gnade und Güte, mit deinem heiligen Wort und Sakrament, mit deinem Trost und Segen. Bleibe bei uns, wenn über uns kommt die Nacht der Trübsal und Angst, die Nacht des Zweifels und der Anfechtung, die Nacht des bitteren Todes. Bleibe bei uns und bei allen deinen Gläubigen in Zeit und Ewigkeit. Heiliger Josef, Nährvater Jesu Christi und wahrer Bräutigam der seligsten Jungfrau Maria, bitte für uns und für die Sterbenden dieser Nacht. Der Herr segne uns, er bewahre uns vor Unheil und führe uns zum ewigen Leben. Amen.

0: Es ist 2:30 in der Früh. Der Asphalt am Gürtel glänzt noch vom letzten Sommerregen. Irgendwo scheppert die BIM in die Station und vor dem Würstelstand versammelt sich Wiens ehrlichste Gesellschaft. Ein Taxler, der über die Politik sudert. 3 Studenten, von denen einer seit 20 Minuten seine Masterarbeit erklärt. Ein Operngast im zerknitterten Sakko. Und einer, der seit einer halben Stunde sagt, ich fahr eh gleich heim. Wien eben. Die Stadt der Musik, der Monarchie und der gepflegten Unfreundlichkeit. Jedes Jahr kommen Millionen Touristen, schauen sich den Stephansdom an, fahren Fiaker, essen Sachertorte und glauben danach, sie hätten Wien verstanden. Haben's aber nicht. Wien versteht man nicht im Museum. Wien versteht man dort, wo es ein bisschen nach Senf riecht und die Lebensentscheidungen fragwürdig werden. Am Würstelstand 2:00 in der Früh. Und dort steht er, der Würstelstandler. Ein Mann mit mehr Menschenkenntnis als 3 Therapeuten, 2 Beiselwirte und das ganze Bezirksgericht Favoriten. Er schaut in die Runde, kurz, müde, urteilend und fragt mit der Ruhe eines Mannes, der schon alles gesehen hat. Na, wo's darf's sein? Und aus dem Halbdunkel kommt diese Bestellung. Ein Satz, der klingt wie eine Diagnose, aber in Wahrheit Wiener Hochkultur ist. Eine eitrige und ein 16er Blech, bitte. Für Außenstehende klingt das nach Hautarzt vielleicht. Für Wiener ist es eine echte Grundversorgung. Die eitrige, ein Käsegraner, so heiß, dass du dir sicher die Zunge verbrennst. Das 16er Blech, ein Otterkringer in der Dose, meistens nur theoretisch kalt. Und genau da beginnt Wien. Zwischen Bier, Bratelfetten und einer leichten existenziellen Müdigkeit, wie wir es heute auch sehen bei unseren Jugendlichen. Zwischen Grant und Schmäh, zwischen Lass mich in Ruhe und Kumm setz dich her. Denn Wien ist nicht nur eine Stadt. Wien ist ein Zustand. Ein bisschen morbide, ein bisschen grindig, oft unfreundlich, aber auf eine Art herzlich, die man erst versteht, wenn man 2:30 in der Früh mit einer eitrigen in der Hand am Gürtel steht. Willkommen zu unserem Streifzug durch Wien. Aus dem Wiener Sendestudio begrüßt euch herzlich Eileen Schwarzort. Ich bin heute hier zusammen mit 4 weiteren jungen Wienern, die sich gleich selbst einmal vorstellen werden. Aber bevor wir über Wien reden, wer von euch hat heute schon gesudert?
1: Schon. Immer.
0: Immer?
2: Ich würde sagen, das ist genauso wie die Eitrig und das 16er Blech ein Lebenszustand. Ein Wiener kann nicht nicht sudern.
3: Ja, und ganz typisch, also in Wien, da wird man als Fahrer, egal ob als Autofahrer oder ich bin mit der Vespa gekommen, malträtiert. Ich musste mich schon einmal, also mehr als einmal heute über die Ampelschaltung hier in Wien ärgern.
4: Ein Wiener Grantler.
0: Das ist doch ein schöner Einstieg. Ich würde sagen, ihr stellt euch einmal kurz vor. Vielleicht beginnen wir bei dir, Nikolaus.
4: Ja, ich war eh schon ein paar Mal da bei Radio Maria. Danke wieder für die Einladung. Nikolaus Schallenberg heiße ich. Ich bin in Wien geboren worden, wohne im 7. Bezirk und ja, deswegen wurde ich auch von euch eingeladen, weil ich daherkomme und seit langem hier lebe. Und schau mal, ich freue mich jetzt auf die Diskussionsrunde.
0: Was ist dein Lieblingswort auf Wienerisch?
4: Ich habe mir ein paar aufgeschrieben, aber ehrlich finde ich lustig. Grant einfach. Wiener Grantler, der sich über das Wetter, die Öffis beschwert, über die Leute, über die Stadt. Aber und als zweites Wort nehme ich Schmäh, weil Wien ohne Schmäh geht nicht.
0: Und hast du auch einen Lieblingsplatzerl in Wien?
4: Ah ja, Maria-Theresien-Platz zwischen dem Naturhistorischen und dem Kunsthistorischen Museum. Habe ich sehr gern.
0: Dann schauen wir weiter in die Runde. Alexander, bitte stell dich doch einmal vor.
5: Ja genau, also ich bin Alexander, ich bin 19, frisch maturiert und ja, geboren in Wien, aufgewachsen in Wien, hoffentlich sterbe ich in Wien. Lieblingswort, ja, die Klassiker.
0: Das war übrigens ein Wiener Schmäh, oder?
5: Ja, sicher. Geht schon, passt schon. Leiber und Suppe, was gibt's noch? Naja, der Kapazunder, den habe ich gern. Also ironisch ein Hochbegabter, wenn jemand unfähig ist wie sonst was. Dann ist er ein Kapazunder und das finde ich super.
0: Na schön, danke, dass du da bist. Antonio.
3: Ja, mein Name ist Morelli Antonio. Ich bin eigentlich nur halb ein Wiener, wenn man so sagen kann überhaupt. Ich bin zwar in Wien geboren und habe da auch einige wenige Jahre gelebt, wohne jetzt aber eigentlich in Niederösterreich, darf aber hier in Wien studieren und arbeiten. Und ja, ich glaube, jetzt fragst du gleich mein Wort, was ich ausgewählt habe.
0: Genau, hast du ein Lieblings-Wiener Wort?
3: Ja, das ist eigentlich jetzt nicht so ein dialektaler Begriff, aber das ist eigentlich Tramweh, ein Wort, das ein bisschen aus den Munden verschwunden ist, ist eigentlich der ursprüngliche Begriff für die sogenannte BIM. Also die wurde früher so genannt hier in Wien und teilweise noch heute. Das ist ein sehr schöner Begriff, weil das eben eigentlich ein englischer Ausdruck ist, aber auf Wienerisch eben ausgesprochen.
0: So, eine Person fehlt uns noch.
2: Ja, ich bin ebenfalls ein Alexander, 27, also gar kein Jugendlicher mehr. Ich muss aber zuerst noch mein 16er Blech öffnen, wenn wir hier schon über Wien sprechen, geht das nicht ohne. Ich bin ebenfalls in Wien geboren, in Wien aufgewachsen, habe in Wien studiert, beziehungsweise studiere noch in Wien, arbeite in Wien, komme aus der Leopoldstadt, genau, und ich habe mich entschieden, nach langem Hin und Her, nachdem die meisten Wiener Begriffe ja nicht unbedingt vielleicht in diese Sendung hier passen, habe ich mir gedacht, werde ich mir für das klassische Bussi-Baba entscheiden. Das ist nämlich sowohl sehr wohl positiv artikulierbar als auch ein sehr negativer Begriff, den man verwenden kann, um jemanden schnell, schleunigst verabschieden. Ist auf jeden Fall ein ganz klassischer Ausdruck für den Wiener Schmäh und den Wiener Kopf. Also Bussi Baba an alle.
0: Sehr schön, danke euch für das kurze Vorstellen. Ich meine, ja, es sind jetzt schon einige wienerische Wörter gefallen, aber wenn jetzt so auf die Schnelle, wenn wir ein bisschen eine Sammlung machen, welche Wiener Wörter fallen euch ein?
1: Alter.
4: Bim.
2: Haverer.
4: Leiwand.
1: Unnötiger.
2: Schier.
4: Gspusi.
1: Deppert.
0: Gar nicht Ur.
4: Ur, stimmt.
2: Ja, Ur geht ja immer. Ja, Ur ist ja nur ein Füllwort.
0: Ja. Das zählt ja gar nicht. Das ist, ja richtig, das ist Wien, Ur.
2: Das stimmt, ja.
0: Was würdet ihr sagen, welches Wort beschreibt Wien am besten?
1: Alter.
4: Alter.
2: Ja, gegen Alter ist eigentlich nichts einzuwenden.
1: Und leider.
2: Es geht vor allem in jeglicher Lebenslage, in jedem Ort und muss aber eigentlich noch mit Deppert in Kombination artikuliert werden. Ja, das ist irgendwas, sonst fehlt irgendwas.
1: Ja.
2: Genau.
0: Ja, super, da haben wir schon eine super Sammlung.
3: Heute Urdeppert.
0: Heute Urdeppert. Und Wien hat doch wunderschöne Plätze, oder?
4: Mhm.
0: Habt ihr da Lieblingsorte? Welche Orte sind typisch für Wien? Was assoziiert ein Nicht-Wiener mit Wien? Was glaubt ihr?
4: Ja, natürlich den ersten Bezirk einmal. Also nicht Wiener wird sich gleich beim Stephansplatz wiederfinden, glaube ich. Das ist schon ein toller Ort zum Sehen. Mein persönlicher Favorit, habe ich eh vorher gesagt, ist zwischen den beiden Museen der Maria-Theresien-Platz.
2: Sogenannte Zwiedemu.
4: Ja, nein, ich hab den einfach ganz gern. Ich wohne nicht so weit weg, aber ich habe auch die Museen einfach auch gern. Und für mich ist das ein schöner Park zum Durchgehen. Ich mag den Ort einfach sehr. Aber ja, ich glaube, die Innenstadt für einen Nicht-Wiener ist das Erste, was man sehen wird, also was man besichtigen wird.
0: Was fällt euch noch ein?
1: Ja, also ich persönlich mag die Freiung. Ich weiß nicht warum. Ich mag der Schottenstift. Ja, der erste Bezirk ist halt natürlich der schönste, imperiales Wien. Der Rest ist halt auch schön. Solange wir unter der Donau bleiben. Also Zisternubien.
2: Also Aline, nachdem du gesagt hast, wir sollen uns ja nicht vorbereiten, gehe ich jetzt gerade im Kopf durch und ich habe in meinem Kopf zwei Favoriten, die vielleicht jetzt nicht unbedingt die ersten sind, die man nennen würde, um jetzt einen Touristen in Wien zu begrüßen, aber auf jeden Fall sehenswert und meine Lieblingsplätze sind wohl der Pieristenplatz im 8., der wirklich sehr gemütlich, sehr schön ist, mit einer wunderschönen Kirche, eingefasst zwischen Schule und Kloster und sonst einfach der 8., der ist wirklich sehr bequemer, angenehmer, sehr Wien-repräsentativer Bezirk. Und dann aber mein eigentlich noch ein bisschen mehr favorierter Platz, ist nicht den Favoriten, keine Sorge, sondern ist der Karmeliterplatz im 2. Bezirk in Leopoldstadt, wo es auch unfassbar nette Lokale gibt und auch direkt neben der Kirche ein schöner, bequemer, sehr typischer Platz, wo auch alle verschiedenen Gesellschaftsschichten sich zu verschiedenen Tages- und Nachtzeiten zusammenfinden.
0: Mich wundert, dass keiner von euch so richtig typische Wiener Plätze genannt hat, außer natürlich den ersten Bezirk, so wie Schloss Schönbrunn oder Prater.
4: Ja, das ist Touristenfallen sind. Das, also das schön ist es.
2: Der klassische Wiener würde ja sagen, dass diese Plätze ja für einen echten Wiener schon fremde Plätze
0: das
2: sind.
0: Stimmt, ja.
2: Also da, wir ziehen uns lieber zurück in unsere Grätzl, in unsere
3: Aber Parks, vielleicht was auch schön ist, was noch in der Nähe, also eigentlich im Zentrum ist es der Volksgarten. Ich gehe da immer sehr gerne durch. Ist eigentlich ein sehr schöner Garten noch mit den Rosen und dem Brunnen, also ist sehr nett, auch vor allem da hinten beim Kaiserin Elisabeth Denkmal, da ist es ein bisschen ruhiger, auch da schaffen es nicht alle Touristen hin, wenn man mal im Zentrum kurz eine Pause braucht vielleicht.
4: Ab Mitternacht ist dort auch sehr schön im Volksgarten.
3: Das ist dann die andere Abteilung,
0: glaube ich. Genau. Und habt ihr auch einen Ort, wenn es einem schlecht geht, wo geht man da hin?
1: Ein Beichtstuhl.
0: Ja. Das ist eine super Antwort, die gefällt mir.
4: Zum Pater K. gehe ich da, zum Missio, mich ausweinen beim Chef. Na, wenn es mir schlecht geht, dann gehe ich beim Kahlenberg spazieren, glaube ich. Ja, also
0: der
4: wandern.
0: Kahlenberg, sehr schön, ja.
4: Ja, wandern gehen einmal.
2: Ja, oder Türkenschanzpark, genau, würde ich auch sagen, da kann man entfliehen. Aber generell hat Wien je nach Bezirk verschiedene Grätzl, wo man zwar sehr in der Stadt ist, aber trotzdem sich gut zurückziehen kann. Aber ich werde natürlich jetzt hier nicht die Geheimplätze freigeben, weil sonst würde man mich nur hier anfinden, wenn ich traurig bin.
0: Okay, nein, musst eh nicht. Jetzt kommen wir mal richtig zu den Bezirken Wiens. Was ist eurer Meinung nach der coolste Bezirk und welche ist der schlimmste? Bezogen auf vielleicht Essen, auf Sicherheit, Kriminalität, auf den Charme. Was fällt euch da ein? Was ist euer Favorit und welcher ist der, wo ihr sagt, na, den sollte man meiden?
1: Also ich glaube, der Favorit ist auf jeden Fall nicht Favoriten. Aber das ist eh vorhin ein klar gewesen. Ganz Danubien ist auch ein bisschen schier.
0: Wieso denn nicht Favoriten? Das musst du schon ein bisschen erklären für die Zuhörer.
4: Das war ja die zweite Frage. Zuerst, welcher ist der coolste Bezirk?
1: Achso, Entschuldigung, ich wollte.
3: Immer mit dem Negativen beginnen.
1: Ja, kennst du mich.
2: Das ist ja auch typisch.
1: Typisch mal wieder Wiener, ja.
2: Naja, also ich würde sagen, mein Lieblingsbezirk, ich komme aus der Leopoldstadt und alle, die mich kennen von dort, die mögen mir verzeihen. Ich glaube, wenn man jetzt den Begriff cool unbedingt verwenden muss, den ich ja lieber vermeiden würde, aber sagen wir, es geht um den coolsten Bezirk, würde ich tatsächlich die Josefstadt, also den 8. Bezirk nehmen, der eine wunderbare Mischung ist aus dem imperialen Wien, dem Wien, dem klassischen Wien, wo die Häuser noch nicht 5 Stockwerke haben, eine schöne Anzahl an Kirchen, schöne Straßen, angenehme Nachbarn. Ich habe dort auch 2 oder 3 Jahre gewohnt und eine gute Erreichbarkeit, auch was die Innenstadt betrifft, aber auch auf dem Gürtel hinauf. Also ich würde sagen, der 8. ist auch von der Stimmung, der Lokale, das Wein trinken am Abend, Weinchi und Birchi trinken am Abend, das ist dort wirklich sehr, sehr gut möglich und sehr angenehm.
4: Ja, der 8. ist super. Ich habe mir halt auch den 7. aufgeschrieben. Ich wohne im 7., bin aber auch öfters im 8. Habe übrigens auch die Kirche Maria Treu sehr gern, den Platz davor. Da kann man auch gut essen im Sommer.
2: Absolut.
4: Das ist ein Lokal, das ist super. Ein Hit. Aber sonst der 7., den habe ich auch selber sehr gern. Bin auch oft, also ich lebe ja dort, aber dort gibt es halt wahnsinnig gute Lokale. Ja, es ist einfach sehr dynamischer Bezirk, würde ich mal sagen. Manchmal ein bisschen alternativ, aber trotzdem sehr lebendig und also ich habe den sehr gern. Gibt es immer was zu tun im 7.
3: Ja, ich finde, muss ich sagen, also ich gehe eigentlich oft ich bin oft im 1. aufgrund der Arbeit, aber jetzt, also das ist halt natürlich ein schöner Bezirk wegen der Architektur, aber es ist halt auch sehr touristisch, muss man sagen. Was ein schöner Bezirk ist, ist, finde ich, auch der 3. Man hat da auch schöne Kirchen, ist aber auch in der Nähe dann eigentlich zum Prater geht es da schon hin, also zur Natur. Also da ist dann auch schon schön, wenn man da auf die Seite geht.
2: Der 3. ist ja insofern interessant, dass ja historisch gesehen in Wien jeder Bezirk eine eigene Art der Altbauhäuser hat. Ja, das ist eigentlich, wenn man ein ganz besonders gute Kenner, sieht man, dass der 3. Bezirk zum Beispiel einen ganz anderen Stil der historistischen Bauten hat, wie zum Beispiel der 8. Bezirk. Das ist ganz spannend zu sehen. Das heißt, jeder Bezirk hat auch bautechnisch so seine eigene Identität, das ist
4: aber
2: immer sehr schön.
4: Schönster, wenn du fragst nach schönsten und coolsten Bezirk, kommt es ja ganz drauf an, was du eigentlich gern hast. Also ich lebe jetzt gerade in meinen jungen Jahren gern nahe der Innenstadt. wo es sehr dynamisch zugeht, das Leben pulsiert etc. Aber eigentlich am Wochenende bin ich halt manchmal die Oma besuchen, ein bisschen weiter draußen als im 19.

0: Ich würde sagen, jetzt haben wir sehr viel positive Stimmung hier verbreitet. Das ist ja fast schon untypisch für Wien.
1: Ich weiß gar nicht, ob ich wirklich in Wien bin.
0: Ja, ich wollte gerade sagen, es ist fast schon unauthentisch. Die Zuhörer werden sich wohl denken, das sind ja nicht echte Wiener da. Deswegen werden wir jetzt wieder zum Negativen gehen. Also ich würde sagen, als echter Wiener, der aufgewachsen ist, in Wien geboren und aufgewachsen ist, ist Transdanubien ja eh die Frage, ob das überhaupt Wien ist. Oder ob das so angehängte Konglomerat. Deswegen werde ich da auf diese Bezirke gar nicht eingehen. Und aufgrund werden wir im Vorfeld ein bisschen und so Statistiken, Kriminalstatistiken und so kurz angeschaut. Ja, ich würde sagen, der 10. Bezirk zum Beispiel oder der 15. Elfte. Bezirk, der 11. Bezirk schneiden da nicht so gut ab, aber dadurch, dass ich aus der Leopoldstadt komme, ist natürlich der große Konkurrenz, oder sagen wir, der kleine Konkurrenzbezirk, der 20. Bezirk, der auch im Volksmund liebevoll schon der Beginn des Orient genannt wird. Dementsprechend würde wahrscheinlich auch aus emotionaler und Konkurrenzsicht, das ist ganz wichtig, auch typisch österreichisch, mit das Nachbardorf ganz schwer abzulehnen. Also das wird natürlich als Humor verstehen, aber ist ja eh klar. Würde ich sagen, der 20. Bezirk bekommt bei mir die wenigsten Punkte.
1: Wirklich? Wie schaut es bei euch aus?
2: Bei mir ist, glaube ich, ich habe 2 gewählt, der 10. und der 15. Einfach 10. riesiger Bezirk, sehr unterschiedlich. Also rund um Reumannsplatz, Favoritenstraße, Hauptbahnhof. Das ist sehr dicht, laut, hektisch. Also das habe ich weniger gern, ehrlich gesagt. Und du hast vorher auch gefragt, sicherheitstechnisch ist es also bei ein paar Bezirken habe ich da meine Bedenken. Zum Beispiel hätte ich meine Bedenken, würde ich meine kleine Schwester, also die würde ich dort weniger gern am Abend alleine hingehen lassen. Das ist halt etwas eine Entwicklung, die in den letzten Jahren entstanden ist, wo es unsicherer geworden ist in ein paar Gegenden Wiens. Und da sind sie sicher der 10. oder 15. halt dabei, ja.
3: Ja, also ich nehme mal den 21., der wurde noch nicht genannt, habe dort gewohnt, war nicht so cool. Das Schönste daran war die U1, da bin ich mich recht schnell in die Stadt gekommen und raus von dort. Ja, eben auch Zuwanderer und Kriminalität und keine vorhandene gute Kultur. Sandler ohne Ende, also soll ich sagen, ist einfach schlecht.
1: Das heißt, wir haben bis jetzt den 10., den 20. und den 21. Und
4: ja,
1: du, Antonio?
4: Ja, also beim 10. kann man sich auch das erwähnen und auch den 15. natürlich, vielleicht kann man auch ein paar Plätze erwähnen, zum Beispiel um den Westbahnhof herum, das ist auch nicht so besonders schön beim Gürtel da oder auch zum Beispiel, aber auch im 21. Beim Bahnhofsplatz in Floridsdorf oder beim Praterstern auch, muss man sagen. Und natürlich auch von der Architektur finde ich ganz schlimm, eben da die Donau entlang. Also das ist, wenn man Wien sehen will, dann geht man ja nicht dorthin, weil das ist eigentlich überhaupt keine typische Architektur. Und ich glaube ein bisschen auch, ich finde das sehr schlecht, dass das überhaupt genehmigt wurde da. Und natürlich diese Wolkenkratzer, die passen überhaupt nicht in unser Bild da, in mein Bild von Wien.
1: Ja, danke euch. Bevor wir in die erste Musikpause gehen, gibt es jetzt noch ein kurzes Spiel Bezirk erraten. Welcher Bezirk hat den Ruf, dass dort jeder einen Hund, ein Lastenrad und einen Hafermilchlatte besitzt?
0: Sicher der 7.
3: Muss der 7. sein.
4: 7. oder 6.
1: 100 Punkte.
0: Jawohl.
1: 7. Bezirk, Neubau. Nächste Frage. Welcher Bezirk ist angeblich der Lieblingsbezirk aller Studenten, zumindest bis sie die Miete sehen?
3: Der 8.
1: Was sagen die anderen?
4: Aller Studenten.
2: Da bin ich selber sehr überfragt gerade.
0: Der 9. Also ist auf jeden Fall ein Innenstadtbezirk. Da auf
3: ja, ja, 9, 8, 8.
2: Ist es der 7. sogar auch, weil da wollen ja viele Studenten.
4: 6.
3: Gehen wir mal alle durch.
1: Nein, es ist tatsächlich der 9. Also, Bezirk, also Grund.
0: Also Grund, ja.
1: So, jetzt, das ist sicher für euch. Welcher Bezirk ist so schick, dass ein SUV fast zur Grundausstattung gehört?
3: Der 19.
1: Ja, 100 Punkte, der 19. Bezirk, Döbling. Wo sagen Wiener scherzhaft, dort war ich noch nie?
0: Transdanube,
4: ja,
0: 21.
4: 23.
1: Ja, der 23. Leasing. Jetzt die letzte Frage vor der Musikpause. Welcher Bezirk ist berühmt dafür, dass man dort um 3 Uhr früh noch ein Kebab bekommt?
3: 15.
4: Der 11. oder der 10. oder so.
1: Was sagen die anderen?
0: Ich lege mich diesmal fest auf Außenstadtbezirk.
1: Es ist tatsächlich der 10. Bezirk-Favoriten. Also ich glaube, das ist jetzt ein guter Moment, um ein bisschen Ja, Wien

0: es ist wahr.
1: Also eines merkt man jetzt schon. In Wien hat jeder eine Meinung zum Essen, zu den Bezirken, zur Politik sowieso. Meistens auch zu Dingen, nach denen gar keiner gefragt hat. Aber jetzt wird's ernst. Oder zumindest so ernst, wie es bei einer Runde junger Erwachsener mit einem 16er Blech überhaupt werden kann. Wir schauen jetzt einmal, wie gut kennt ihr eigentlich Österreich? Vom Nationalfeiertag bis zur Käsekreiner, vom Stephansdom bis Mariazell. Jetzt zeigt sich, ob ihr echte Österreich-Profis seid oder ob ihr nur gut sudern könnt. Jetzt geht's zum Österreich-Quiz hier beim Jugendabend auf Radio Maria. Seid es bereit?
2: Wir sind bereit. Ich ja immer. Semper.
1: Beginnen wir mal mit einer ganz leichten Einstiegsfrage. Welcher Fluss fließt durch Wien?
2: Die Wien.
3: Der Wienfluss, ja.
4: Ja,
3: der Donau. Oder der Donaukanal.
2: Die neue Donau.
1: Ja, ja, es gibt keine falsche Antwort heute, ja, stellt euch vor. In Wien ist es möglich. Wann ist der österreichische Nationalfeiertag?
2: Schwierig.
3: Der 26. Oktober ist auf jeden Fall genau. Mal da. Ja. Offizielle Nationalfeiertag.
1: Was ist das kleinste Bundesland Österreichs?
4: Vorarlberg.
2: Wien.
3: Naja, Fläche oder Einwohnerzahl?
2: Von der Fläche Wien.
1: Wien, genau, Wien. Richtig.
3: Ja, von der Fläche, ja.
1: Und das größte Bundesland?
2: Niederösterreich.
1: Sie, ja. Und in welchem Bundesland liegt der Großglockner?
3: Der liegt doch in drei Bundesländern, oder? Salzburg, Tirol, Steiermark.
2: Steiermark. Die Grenze, oder? Bildet er.
3: Ich dachte, der ist, oder über zwei?
1: Ich Tirol glaub schon.
3: Also Tirol sicher.
1: Ja, Salzburg. Süden.
2: Kärnten?
3: Bah, das ist peinlich. Ich entschuldige mich allen, vor allem bei allen Zuhörern, das ist ja äußerst peinlich.
1: Vielleicht liege auch ich falsch, wer weiß.
2: Das wird sein.
1: Nein, heute gibt es kein falsch und kein richtig. Ja? Heute ist alles erlaubt.
3: Ist wurscht.
2: Heutzutage ist das.
3: Ist eh wurscht.
1: Das ist halt Wien, das ist alles
3: das
1: erlaubt.
3: Wiener Axiom, Wien ist eh wurscht.
1: Jetzt Dunzen. Kommen wir zum Wien-Special. Warum nennt man ein Ottakringer 16er Blech?
2: Ja, weil es aus dem 16. Bezirk kommt.
1: Richtig.
3: Ottakring ist der 16.
1: Und wie heißt der bekannte Vergnügungspark in Wien?
4: Wurstelbrater.
1: Richtig. Und in welchem Bezirk liegt das Schloss Schönbrunn?
4: Der 13.
2: Das ist Hietzing, ja.
1: Super, das wisst ihr alle. Wie nennt man die Wiener Straßenbahn umgangssprachlich?
4: Tramweb.
3: BIM.
2: BIM, ja.
3: Oder?
4: BIM.
2: Sagen wir BIM. Die elektrische.
3: Einigen wir uns auf den modernen Dialekt.
2: Also, ja, stimmt, ja.
1: Richtig. Okay, und das haben wir heute schon mal gehabt, aber was bedeutet Euda meistens?
3: Euda. Also Euda kann man meiner Meinung nach nicht definieren. Das ist ein Füllwort, das unter jeden Umständen, in jeder Gemütslage, in jeder Situation, an jedem Ort, mit jeder anderen Person.
4: Genau.
3: Also das verwendet so werden kann.
2: Das kann wirklich alles sein, das heißt, positiv, negativ, überraschend.
4: Synonym für Herrst Euda, also irgendwie, was ist denn?
3: Also es heißt natürlich, Alter,
4: ja, klar. Ja.
3: Umgewandelt in Euda, aber ja. Na, das, also ich weigere mich, das zu definieren.
1: Das heißt alles und nichts.
3: Ja. Richtig.
1: Mhm. Richtig, das war auch die Antwort. Was steht im Prater und dreht sich seit dem 19. Jahrhundert?
4: Das
3: Wiener. Philipp Soffene Wiener. Das Riesenrad natürlich.
2: Die gibt es natürlich auch.
1: Ist beides richtig, ja? Jetzt kommen wir zum Block Kultur und Geschichte. Wer komponierte die Zauberflöte?
2: Der Mozart.
3: Wolfgang Matthias Mozart, ja.
1: Richtig. Welcher Kaiser regierte besonders lange Österreich?
3: Kaiser Franz Josef.
2: FJ1.
1: Und wie hieß seine berühmte Frau?
2: Die Sissi.
1: Die Sissi.
3: Die Sissi.
2: Mit einem S.
1: Ja. Wer war Falco?
2: Hölzl, oder? Hieß er. Bürgerlich Dominik.
3: Das war so ein klassischer Wiener. Ja, das war doch der Sänger da mit
2: ja.
3: dem
2: ja, Sänger. Ja, der Sänger da, ja. Der Kommissar und
3: Mutter,
2: so.
3: Der Mann mit dem Cook ist da.
2: Ja, oder so.
3: Und solche.
1: Genau, als ein Musiker.
3: So, ja, Musiker. Ja, darauf haben wir uns geeinigt. Auf jeden Fall zuerst mal ein Wiener, bevor er Musiker war. Ja.
1: Richtig. Und welcher Walzerkönig stammt aus Wien?
3: Strauß. Aber da gibt es ja mehrere und die kommen alle aus Wien. Oder?
1: Kommt aber Strauß ist richtig, ja.
3: Ja.
1: Wofür ist die spanische Hofreitschule bekannt?
3: Momentan wegen Geldveruntreuung, aber natürlich für Pferde, für Lipizzaner.
2: Die Lipizzaner. Die sind genau. Ja schwarz noch, wenn sie jung sind, als Fohlen, glaube ich, und die werden erst dann später weiß.
3: Ja, und ich glaube, dass die Stallungen eigentlich in der Steiermark irgendwo sind.
2: Oder in Niederösterreich. Das Gestüt, das ist irgendwo draußen, aber mir fällt gerade der Name nicht ein.
3: Ja, nicht.
2: Die Stallungen sind dann in Wien, aber im Sommer kommen sie immer raus, glaube ich. Und da wachsen sie auf. Piber, Gestüt Piber.
3: Ah ja, richtig, genau.
1: Habt ihr schon mal einen Lipizzaner-Leberkäse gegessen?
3: Noch nicht.
2: Nein. Lipizzaner nicht. Pferd schon.
1: Ich auch nicht.
3: Das war eine Frage. Das wäre was, ja, das war eine Fangfrage. Ich wusste.
1: So, welches berühmte Dessert wurde in einem Hotel bekannt?
3: Die Sachertorte
2: wahrscheinlich.
1: Die Sachertorte, 100 Punkte. Wie heißt Österreichs bekanntester Wallfahrtsort?
3: Mariazell. Also das ist natürlich umstritten. Also bekanntest ist Mariazell, aber historisch der größte war eigentlich der Sonntagberg. Aber ja, sagen wir Mariazell.
1: Richtig. Welcher Heilige ist der Stadtpatron Wiens und welcher der Landespatron Wiens?
2: Der Stadtpatron ist der heilige Clemens Maria Hofbauer, der hat ja auch gewirkt an Mariam Gestade und ist dort auch begraben. Und vielleicht jemand anderer, den Landespatron, ich passe, also ich weiß nicht, aber damit jemand anderer auch was sagt.
3: Also wenn du schon so gescheit bist.
2: Ja, der heilige, ich hatte den Bürgerpolt
3: natürlich. Der heilige. Der
1: dritte, der heilige, ja. Richtig, sehr schön.
3: Übrigens auch der Bezirkspatron meines Bezirks.
2: Wirklich? Ja, natürlich, Leopoldstadt, ja klar.
1: Na schau, ihr seid ja ganz schön gut unterwegs da in Wien, gell? Wie viele Bezirke hat Wien?
3: Naja, das ist auch umstritten bei uns. Offiziell 23.
4: Wie viele zählen wir dazu?
3: Ja, wen zählen wir nicht? Nein, ich enthalte mich einer Aussage.
2: Es sind 23
3: offizielle Bezirke.
1: Super. Und wie hoch ist der Stephansdom?
3: 137 Meter.
1: Habt ihr vorher schon gegoogelt?
3: Nein, das weiß man.
2: Der Südturm ist 137.
1: Wer weiß den Wartum? Es ist 136,4 Meter.
3: Okay, Alter. Ja, abgerundet. Okay, du hast recht, Verzeihung. Ich glaube, der schrumpft jedes Jahr ein bisschen. Weil ich habe in der Volksschule noch gelernt, 137
2: Meter. Sinkt wahrscheinlich, das Bodenfundament sinkt. Ja.
1: Und wie viele Einwohner hat Wien ungefähr?
3: 2 Millionen, würde ich sagen.
2: Genau.
3: Ich habe noch 1,8 gelernt.
2: 1,9 hätte ich es.
3: Aber ich glaube, es sind schon 2 Millionen.
1: Es sind sogar schon über 2 Millionen.
3: Aber Moment, da wir diskutieren müssen, wer natürlich Wiener ist und wer nicht Wiener ist. Aber Einwohner stimmt natürlich.
1: Und das ist jetzt eine Frage, da bin ich gespannt, ob das wer weiß. Wie lang ist die Donauinsel?
3: Wie lang?
1: Mhm.
2: Puh.
3: 2,4 Kilometer.
2: 4 Kilometer, 5, sowas.
1: 21 Kilometer.
3: Nein, war was? Ja, wie gesagt, 2,1. Ich habe immer schon mit der Kommastellenverschiebung schwer getan.
1: Jetzt eine super Frage. Wie viele Würstelstände gibt es ungefähr in Wien? Was glaubt ihr?
2: Es werden ja leider immer weniger.
3: Ich wollte gerade sagen, die werden ja immer weniger. Früher waren das sicher 1000.
4: Kebabstände haben wir jetzt.
1: 2010 waren es noch 500. Wie viele sind es jetzt?
2: Was glaubt ihr? 250.
1: Tatsächlich nur 120.
3: Was? Schaut euch an, was abgeht.
2: Geht's zu den Würstelständen und esst eure...
3: Ja, ich habe gelernt, man isst keinen Kebab.
4: Leistet euren Beitrag, Eis oder Käse.
2: Altviertel ist ganz gut.
3: Ja. Auch Ebertiner.
1: Kennen Sie den Bitzinger Würstelstand?
2: Ja, bei der Albertiner.
1: Ja.
4: Ah,
1: das ist der, der Würstelstand.
3: Ja. Naja, mein Würstelstand ist der am Hohen Markt. Der ist super. Ja.
2: Ich glaube, jeder hat so seinen, der Würstelstand.
3: Das stimmt.
1: Was ist ein typischer Wiener? Sudern oder grüßen?
3: Sudern,
2: ja.
1: Und was ist gefährlicher, der Gürtel um 3 Uhr in der Früh oder die U6 um Mitternacht?
3: U6 um Mitternacht.
1: Warum das? Das will ich jetzt wissen.
3: Also ich wohne mittlerweile an der U6, ich wohne mittlerweile im 18. Und die U6 ist wirklich, also ich versuche mich jetzt diplomatisch auszudrücken, es ist ein Zustand, da kann man zu jeder Uhrzeit, ist man da zu 90% nicht mit autochthonen Österreichern unterwegs.
2: Es gab es letztens eine Sendung über die U6, die habe ich mir angeschaut. Und da hat eine Dame das so beschrieben, ich weiß nicht, also ich würde natürlich niemals solche Worte verwenden, aber sie hat gesagt, in der U6, da ist der Ruß.
3: Die war sicher Wienerin.
2: Ich glaube auch.
1: Naja, was dauert länger, eine Messe oder ein Wiener Grand?
3: Kommt auf die Messe an.
2: Und auf den Wiener. Also wie viel Wiener er ist oder nicht. Oder und sie.
1: Wenn wir jetzt von einem richtigen Wiener ausgehen.
3: Noch ein anderer Wiener. Der Grand ist ein Zustand.
2: Das hört
1: das
2: nie
1: heißt,
2: auf.
1: Das heißt, er ist dauerhaft.
2: Das beginnt mit der Geburt.
4: Und chronisch.
3: Ich frage mal, die Frage ist, ob man in Wien im Himmel auch noch Kant verspürt.
2: Das ist wirklich.
1: Ich glaube, naja, das glauben wir aber nicht.
3: Naja, Kant ist ja nicht nur was Negatives, meine ich ja.
2: Das glaube ich auch, was Gutes.
3: Auch sein, der ne? Kant wird wahrscheinlich verwandelt in ausschließlich Gutes.
2: In Scham wahrscheinlich. Scham.
1: Den Wiener Scham. Was ist in Wien wichtiger, pünktlich sein oder eine gute Ausrede haben?
3: Gute Ausrede.
2: Gute Ausrede.
3: Das darf man gar nicht sein. Das ist ja unhöflich.
2: Und das geht auch. Also wenn man mit den Öffis fahren, dann geht das gar nicht.
1: Und wo sudert nicht. Man mehr? In der BIM oder im Kaffeehaus?
3: Boah. Im Kaffeehaus. Nein, im Kaffeehaus. So. Würde ich sagen, oder?
2: Ich glaube, es sind unterschiedliche Arten, oder? Die Themen sind einfach anders.
3: Das sind Äpfel und Birnen, mit denen wir ja. das vergleichen. Ja.
2: Also ich glaube, im Kaffeehaus, da wird halt mehr über die Gesellschaft und vielleicht über Politik gesudert und in der BIM über die allgemeine Lebenslage.
1: Und wenn wir beim Kaffeehaus bleiben, wie lang darf man im Kaffeehaus sitzen, ohne noch etwas zu bestellen?
3: Ganzen Tag. Stößt in der Früh auf Wasser und dann bleibst du dann sitzen.
2: Ach so, oder Zitron.
3: Oder Zitron und einen kleinen braunen.
4: Na, ich hab's gleich dann.
1: Ne? Das ist so richtig Wiener Kaffeehauskultur, oder?
3: Ja, aber auch das muss man sagen, wir haben schon über den Niedergang der Würstelstände geredet, ist ja auch, dass die klassischen traditionellen Wiener Kaffeehäuser verschwinden. Ja. Mein Lieblingscafé war immer das Café Belvedere. Gibt's auch nicht mehr.
2: Und es ist ein Wahnsinn, ich weiß gar nicht, wer da überhaupt hingeht, aber
3: Michaelerplatz. Das Café Bellaria, Verzeihung.
2: Ja. Michaelerplatz gibt es auch so einen Starbucks, oder auch genannt Starbucks.
3: Das weiß ich, was du meinst.
2: Ich kenne diesen Begriff nicht. Das ist so eine amerikanische Kette.
3: Nein, ich kenne
2: nicht. Wir haben genug Wiener Kaffeehäuser, da kann man hingehen. Ich glaube, so grün und weiß.
3: Wirklich?
2: Rapid, also.
1: Habt ihr ein Lieblings-Wiener Kaffeehaus? Oder ja. Was fällt euch ein, was ist noch bestehen geblieben?
3: Also wie gesagt, mein Lieblingscafé war immer das Café Bellaria. Das ist mittlerweile so ein etwas alternativ anmutender Coffeeshop. Ich würde sagen, mein Lieblingscaféhaus ist, es ist schwierig, gibt es einige. Ich würde sagen, das Café Rathaus, das ist ja mittlerweile ein Restaurant eher. Das Café Museum. Das Café Sperl im Zweiten, das hat leider schon zugemacht. Ist auch eines, das nicht mehr gilt.
4: Ja. Ich das Jelinek ist ganz gemütlich.
3: Das Jelinek, ja.
2: Ich mag das Café Tirolerhof ganz gerne.
3: Ja, das Tirolerhof ist insofern ja genial, weil da muss ja der Kellner unfreundlich sein. Das zahlt man ja quasi mit.
2: Anders geht es gar nicht.
3: Also man erwartet nicht. Und neuerdings haben sie einen freundlichen Kellner und ich war wirklich schockiert.
1: Na schau, also wenn jemand zuhört vom Tirolerhof, bitte nicht freundlich werden. Ja.
3: Nein, die Kellner bitte nicht.
4: Ich finde es ja interessant, wie beliebt das Café Central ist, vor allem für Touristen. Also ich finde es eine extreme Touristenfalle, aber stehen die Leute 30 Meter Schlange.
2: Jetzt nicht mehr, jetzt wird es gerade
3: saniert. Jetzt wird es ja renoviert.
4: Jetzt wird es renoviert, genau.
3: Das ist sehr angenehm.
4: Aber ich bin immer verblüfft, wie viele Leute dort reingehen wollen. Einfach nur um Kaffee.
3: Hat irgendjemand mal irgendwen gezahlt, um das in irgendeinen Tourismusführer reinzugeben, aber kein Wiener würde sagen, geh ins Café Central. Nein,
4: eben, das ist nicht wienerisch. Ne? Ja.
3: Ich war einmal während der Corona-Zeit, wo da quasi keine Touristen da waren, war ich einmal ganz allein im Café Central. Es war schön, weil es schaut eigentlich ganz optisch ganz schön aus. Mhm. Innen ist schon sehr klassisch und schön. Es ist ja ein Palais Festl.
2: Ja, das ist
3: Genau. Aber na, da würde man eigentlich nicht hingehen.
2: Vor allem die Schlange, das zahlt sich überhaupt nicht aus. Kein Wiener würde irgendwie 30 Minuten in einer Schlange. Die stehen auch im Winter teilweise, also ich gehe da öfters vorbei.
3: Mach mal nicht.
1: Na gut, dann gehen wir weiter bei unseren Fragen, oder?
2: Ja,
4: machen wir das gerne.
1: Was ist wahrscheinlicher? Dass die U-Bahn pünktlich ist oder dass ein Wiener freundlich grüßt? Das passt ja jetzt zum Thema.
3: Also ich bin ja eigentlich, ich fahre nicht gerne Öffis, aber ich muss sagen, dass die Öffis in Wien schon gut funktionieren. Das muss man einfach sagen, wenn man sich andere Städte anschaut, hat Wien da schon einen großen Luxus. Aber ich würde sagen, dass ein richtiger Wiener freundlich grüßt, ist die Wahrscheinlichkeit Limes gegen Null. Deswegen würde ich sagen, ist wahrscheinlicher, dass die U-Bahn pünktlich kommt.
1: Wirklich? So ein Bild hast du als Wiener von Wien?
3: Ja, aber das ist ja ein gutes Bild.
4: Du bist ein richtiger Wiener Grant.
3: Nein, ich versuche das ja nur authentisch zu zeigen. Wir reden ja von echten Wienern. Echte Wiener gibt es ja wenig.
2: Noch.
3: Es gibt ein paar noch, aber sie werden ja immer weniger. Aber der Wiener Grant ist auch nicht unbedingt nur was Negatives. Aber gut, da können wir ja noch später drauf zurückkommen.
1: Da kommen wir noch gleich drauf. Was tut mehr weh? Senf in der Nase oder Käse aus der Eitrigen auf der Hand?
3: Boah, der Käse, der brennt. Ich würde auch sagen, der Käse.
0: Ja. Ungut.
3: Der 1000 Grad Minimum.
2: Vor allem beim Würstel, wenn man so schön fettig ist.
3: Beißt er noch in die, beißt er eine und dann verbrennst du die Zunge.
0: Letztens sind wir ins Auge gegangen, ins Auge rein.
4: Das. Der Käse.
3: Ja, ja. Der Käse. Ja, aber ein richtig guter Würstelstand, wie nennt man das? Wie nennt man
0: die pökeln, die pökeln das.
3: Genau, die, also die schneiden das leicht an.
2: Ach so, nein, sie, ja, genau. So. Ja, ein Riss von Schneiden.
3: Aber wie heißt der Würstelstandverkäufer? Da gibt es auch einen Wiener Ausdruck. Das ist jetzt nicht deine sicher.
2: Würstelstandler? Nein.
3: Würstelstand. Einige müssen Würstelstandler. Die echten Wiener, die jetzt zuhören mögen, verzeihen, dass die Jugend so ungebildet ist.
1: Ach, das ist lustig mit euch. Was gehört eher zu Wien? Der Käsekrenner, die Erdrige oder das Wiener Schnitzel?
4: Uff, schwierige Frage.
3: Boah. Ja, also das Wiener Schnitzel heißt Wiener Schnitzel und der Käsekrenner heißt nicht Wiener Käsekrenner. Also würde ich sagen, das Wiener Schnitzel.
4: Ja, typischer ist das Wiener Schnitzel, aber für die, die lang schon da leben und Wien halt gut kennen, ist wahrscheinlich der Käsekrenner the go-to.
2: Also, der Pro-Kopf-Verbrauch ist wahrscheinlich höher beim Käsekrenner, oder?
4: Ja.
1: Und was ist schlimmer, ein kaltes Schnitzel oder ein warmes 16er Blech?
0: Warmes Bier.
3: Na, na.
2: Nein, nein, der Schnitzel, das,
3: das Schnitzel, das kalt ist, ist schlimmer. Ja. Ein Bier kannst du auch antrinken.
0: Na. Ja. Da, da haben wir einen Streitpunkt, das geht nicht.
2: Also es hat einen Vorteil, einen einzigen, wenn es warm ist, kann man schneller trinken.
3: Ja.
2: Und beim Schnitzel hat es überhaupt keinen Vorteil.
4: Ja, das ist wie
0: aber in der Semmel geht es kalt noch. Wenn du in die Semmel gibst, geht's
2: na,
0: noch.
2: Das
0: es geht, es
2: geht. Schuhsohle ist der richtige
0: Weg. Es ist essbar. Ja, schlechter Schnitzel.
4: Ich habe keine Lust auf eine Schuhsohle.
1: Ja. Und wenn wir jetzt nochmal zu den Bezirken schauen, wo verirrt man sich schneller? In Favoriten oder in Otterkring?
0: In Favoriten hat man nichts zu suchen, deswegen in Otterkring.
3: Ich würde sagen, man verirrt sich in Favoriten mehr.
1: Schön.
3: Aber ich habe einen Freund, der sich seit Jahren im zweiten Bezirk in der Leopoldstadt verirrt. Er ist ein überzeugter Fahrradfahrer, der es nicht hinbekommt, sich im zweiten zu orientieren und schon von einem quasi einer Verhexung seiner Orientierung sind. Aber nur im zweiten Bezirk, sonst ist er auch, kann sich fantastisch das ist ein orientieren. Bann, der sich nur aber das ist ein Bann. Also ja. ich werfe einen den zweiten Bezirk hinein aus Sicht meines Bekannten.
4: Die Google Maps Generation, man kann ja nichts mehr ohne Google Maps machen.
3: Tja.
2: Naja.
1: Und in welchem Bezirk tut jeder so, als wäre er Künstler?
4: Der siebte.
3: Ja, okay, aber das, ich muss nochmal, die Formulierung der Frage ist ja fantastisch. Tut so, als wäre er Künstler.
2: Ja, ist das ein
3: Künstler? Künstler kommt siebte, ja von Können. Ja, deswegen passt der siebte.
4: Ja, perfekt. Ja, der siebte passt ja gut.
1: Na, wenn es euch einig setzt, dann ist das wohl richtig. Und wo wohnen die, die sagen, ich bin eh urbodenständig?
0: 19. Bezirk.
3: 18. 19.
4: 18. Hätte ich auch
2: gesagt. Aber ich kenne einen, der wohnt im 4. Also.
1: Und welcher Bezirk glaubt von sich, er ist das echte Wien?
3: Ja, da gibt es mehrere, würde ich sagen.
2: Ja.
3: Also wenn man einen alten Otterkringer trifft, das ist schon ein beeindruckendes Erlebnis, muss ich sagen. Alter Leopoldstädter hat auch wirklich was. Aber da muss man ja auch sagen, dass wenn man wirklich von alten Wienern spricht, dann ist ja jeder anders, weil es jeder Bezirk,
2: ja.
3: Da spricht ja von einem...
2: Man kann eigentlich gar nicht von Wiener dann in dem Fall sprechen.
3: Nein, das...
2: Ist eigentlich ein Otterkringer.
3: Wir verallgemeinern eigentlich die ganze Zeit, das ist nicht gut.
2: Mhm. Weil Wien ist ja sehr divers.
3: Ja, also sehr.
1: Na, okay. Dann gehen wir weg von diesen Fragen. Wie oft muss man euer sagen, um als echter Wiener durchzugehen?
2: Vielleicht kommt es gar nicht auf die Häufigkeit an, sondern auf die Aussprache, also auf
3: die Betonung
2: und die Situation. Also wenn man merkt, glaube ich, schnell, wenn das irgendjemand sagt, der das so irgendwo gelesen hat und dann passt es überhaupt nicht. Weil das, man kann es zwar immer sagen, aber es passt nicht immer richtig.
1: Wirklich? Wann passt es zum Beispiel nicht?
2: Ich glaube, das muss man so nach Gefühl machen. Also das hat man irgendwie, wenn man es viel gehört hat, auch schon seit jungen Jahren, dann kann man das irgendwie, weiß nicht, so aus dem FF, aber...
4: Ich habe es einmal in der Schule gesagt vor meiner Deutschlehrerin und ich musste dann einen Aufsatz schreiben, warum ich euch da nicht sagen soll. Also ich musste 100 Sätze schreiben, warum ich euch da nicht sagen soll. Mir ist dann nach dem dritten Satz nicht mehr eingefallen.
3: Die Lehrerin war sicher keine Wienerin.
4: Na.
1: Mein Bruder hatte mal tatsächlich diese Situation in der Volksschule. Er hat zur Lehrerin gesagt, Euda. Und er musste 10-mal aufschreiben, der Euda ist ausgestorben.
3: Ja, nein, das ist schon frech. So Wiener Burschen können schon frech sein. Und wir haben natürlich auch extrem viel Handwerk bekommen und viel Vokabular, um unsere Frechheit herauszudrücken. Da muss man uns schon auch züchtigen ab und zu.
1: Aber dafür. Wie erkennt man dann einen Nicht-Wiener in 5 Sekunden?
3: Ein Blick genügt, das kann man gar nicht beschreiben.
1: Wirklich, geht das so schnell?
3: Ja, sofort.
1: Durch einen Blick?
3: Ja, auf jeden Fall.
2: Oder auch die Stimmlage vielleicht insgesamt.
3: Wie er geht, wie er sich artikuliert, wie er...
2: Allein schon von der Sprache.
1: Wie geht der Wiener?
3: Ja, gemütlich. Das ist ein eigener Gang, den ich ja im Radio nicht zeigen kann, sollte ich nächstes Mal im Fernsehstudio kann, ich natürlich das gerne vormachen.
2: Nächstes Mal, wenn ein Stream ist. Ja.
1: Und was machen Touristen in Wien als erstes falsch, eurer Meinung nach?
2: Sie stehen links auf der Rolltreppe. Ich fahre viel öffentlich und das regt mich immer immens auf. Also vielleicht muss ich deswegen auch viel sudern, weil egal wo ich bin, am Bahnhof, ganz besonders auch am Stephansplatz, wenn ich da zum Dom zum Beispiel rauffahre mit der Rolltreppe von der U-Bahn-Station, sie stehen immer links und ich muss immer auf Englisch, aber ich mache es auch auf Französisch, weil ich mag nicht, dass nur das Englische da quasi so ein Gewicht bekommt. Natürlich als erstes auf Deutsch, weil also auf Wienerisch, also wenn sie es nicht so verstehen, dann sind sie selbst.
4: Oder ich kenne auch viele Ausländer, die extrem verwirrt sind, dass sie auf Gleise fahren können mit dem Auto. Also ich habe viele französische Freunde, ich bin ja halb Franzose, halber der Wiener nur, Entschuldigung
2: nein,
4: an dieser Stelle.
2: Bist du nicht alleine.
4: Ja, genau, das ist auch. Aber eben, die extrem verwirrt sind, dass man hier einfach über Gleise fährt mit dem Auto und so weiter und die da Angst haben und Hemmungen. Ja.
2: Es kommt auch auf die Gleise an, also ich würde das nicht bei der Stammstrecke irgendwie versuchen.
3: Genau. Das kommt auch auf den Touristen an, aber...
2: Ja, das stimmt auch.
1: Und was hört sich mehr nach Wien an, Walzer oder Straßenbahnbremsen?
3: Straßenbahnbremsen.
2: Walzer. Ja, also so oft bremsen die gar nicht, die bimmeln dann nur eigentlich. Also die, genau, die bremsen gar nicht, die bimmeln und wenn du nicht weg gehst, dann fahrst du rein. Deswegen Walzer wahrscheinlich.
1: Okay. Und jetzt gibt's eine schnelle Runde und zwar Entscheidungsfragen. Das heißt entweder oder. Kaffeehaus oder Würstelstand?
3: Würstelstand.
0: Kaffeehaus. Leute, bitte.
3: Entschuldige, ein bisschen Kultur. Nichts ist besser um 2 Uhr früh am Würstelstand.
4: Was machst du 2 Uhr in der Früh draußen? Nach dem Ball um 2 Uhr in der Früh mit wirklich. Smoking am Würstelstand.
2: Kaffeehaus hat schon
3: Kaffeehaus
2: was.
3: Ich bin
1: also
3: auch sehr fürs Kaffee.
1: Ja,
3: aber nicht genug.
1: Ja. Donauinsel oder Prater?
3: Prater.
1: Das ist eindeutig. BIM oder U-Bahn?
3: BIM. Niemals U-Bahn. Furchtbar.
2: Es ist eigentlich eine erschreckende Idee, sich in so einen Schlauch, in einen Dunkeln zu begeben und erst nach vielen Minuten erst wieder ins Tageslicht zu kommen und hunderte Meter unter der Erde. Also ich glaube auch die Straßenbahn.
3: Ich bin auf jeden Fall für die Straßenbahn. Ja.
1: Stephansdom oder Schönbrunn?
3: Stephansdom.
2: Dom.
3: Der Steffel ist unsere Kultur, unsere Geschichte.
1: Schnitzel oder Eitrige?
3: Schnitzel.
4: Schmeckt mir besser.
1: Na wirklich. Gürtel oder innere Stadt?
2: Innere Stadt.
1: Falco oder Mozart?
2: Mozart.
1: Das ist jetzt so eine eindeutige.
2: Man muss sagen, noch kurz zum Gürtel, also natürlich innere Stadt, aber im Gürtel gibt es zum Beispiel die Spinnerin am Kreuz, das ist ein sehr schönes Monument, bin ich jetzt gerade am Weg hierher vorbeigefahren, wirklich sehr schön.
1: Sudern oder Schweigen?
3: Sudern.
1: Ja, so ein richtiger Wiener, das gefällt mir. Und wo gibt es das beste Wiener Essen? Wir haben vorher schon gesprochen über Essen, Kaffeehaus, Kultur, aber wenn wir da nochmal kurz zurückgehen, wo gibt es denn dieses typische Wiener Essen?
3: Meiner Meinung nach ist das Gasthaus Rheintaler, das ist direkt neben der Kapuzinerkirche, also nicht vor der Kapuzinerkirche, sondern beim Seitenstraße. Die Gasse fällt mir natürlich jetzt nicht ein, zum Eingang zum Kapuzinerkloster, schräg links, schräg rechts, wenn man aus dem Kloster rausgeht. Gasthaus Rheintaler, sehr zu empfehlen.
4: Ich finde ja, ein guter österreichischer Heuriger ist super im 19. irgendwo, Mayam Fahrplatz, ich weiß nicht was, da gibt es ganz viele. Feuerwehr Wagner in die Richtung. Also das ist Wiener Kultur, finde ich. Ein guter Heuriger am Abend mit einem weißen Spritzer und ein gutes österreichisches Essen. Das kann was.
1: Gibt es etwas, das überbewertet ist?
4: Was meinst du, Essen?
1: Ja,
4: oder?
1: Vom Essen.
2: Vieles.
3: Entschuldigung,
2: die Sachertorte.
3: Sachertorte kriege ich nicht runter. Ich finde sie ekelhaft.
1: Kennt ihr einen Wiener, der gern Sachertorte isst?
3: Nein, ich esse gern Sachertorte, aber nur, wenn sie von meiner Mutter macht.
2: Es kommt darauf an, wie sie gemacht ist. Weil zum Beispiel im Sacher ist sie viel zu trocken.
4: Ja, wollte ich gerade sagen, sehr trocken.
2: Das ist ein Ziegelstein quasi.
3: Die Demeltorte ist ja besser, weil es gibt ja die großen Streit zwischen Demel und Sacher. Die eine haben die Marmelade unter der Glasur und die anderen zwischen den zwei Böden. Natürlich der Jackpot ist, wenn man einfach die Marmelade doppelt hat, dann schmeckt die Sache dort
2: gut. Sie muss schon schön saftig sein.
1: Also bitte, wenn das Hotel Sacher zuhört, bitte die Sache dort demnächst saftiger machen. Ja.
3: Bitte nach 100,
1: das ist die Wiener auch
3: bitte
1: essen
3: nach 100
1: können.
3: Jahren Tradition, bitte ändern.
4: Marmelade.
3: Ja, macht das nicht, bitte. Es passt schon, wie es ist.
1: Das ist typisch Wiener. Es passt schon. Ja. Hauptsache, kein Problem.
4: Schauen wir mal. Na gut.
1: Ich würde sagen, wir hören jetzt wieder ein schönes Wiener Lied und dann geht es in den dritten Block zum Wien und Glaube und Kultur und Geschichte und da wird es uns ein bisschen was erzählen.
2: Perfekt, wir freuen uns.

0: Gut, man sieht, bei Schnitzel, Bezirken und Bier seid ihr sattelfest. Aber Wien ist mehr als Würstelstand und Kaffeehaus. Wien hat immer schon von Gegensätzen gelebt. Laut und still, Grand und Schönheit, Alltag und Ewigkeit. Zwischen all den Gassen, Kirchen und Kaffeehäusern steckt auch eine spirituelle Seite dieser Stadt. Wallfahrtskirchen, Heilige, Gebetsgemeinschaften und die Frage, welche Bedeutung hat der Glaube noch im heutigen Wien? Wir sind hier beim Jugendabend, die Bundesländertage. Heute geht es um Wien. Ich bin hier mit vier jungen Wienern, die uns ja schon seit einer guten Stunde etwas über Wien erzählt haben. Und so gehen wir jetzt weiter mit dem Thema Wien und der Glaube. Was fällt euch in diesem Zusammenhang ein?
1: Ja, viele Glaubensgemeinschaften. Also ich kann dann einige nennen. Ich muss zuerst sagen, ehrlich gesagt, wenn einer denn Wien nicht kennt, nach Wien kommt und irgendeine Kirche besucht, der wird wahrscheinlich etwas enttäuscht sein, wenn er wirklich ein gläubiger Katholik ist, weil ich habe dasselbe erlebt, dass man in einer Kirche dann sitzt während der Messe und da sitzen halt nur ein paar wenige alte Leute oder es ist sehr leer zumindest. Aber man muss in Wien halt, das habe ich mit der Zeit dann erfahren, dass man muss wissen, wo man hingehen muss, an welche Tür man klopfen muss, um da zu den guten Gemeinschaften zu kommen, um da die guten Messen zu finden. KHG, Hope-Messe, St. Rochus, Loreto, also zum Beispiel sind einige Namen, die man nennen kann. Aber ja, man muss halt wissen, wo man andocken muss, vor allem als Jugendlicher. Ja, ich weiß, was ihr dazu denkt.
2: Du hast schon Rochus genannt, das kann man sicher auch nennen. Peterskirche ist auch nicht schlecht, ist im Zentrum. Und ich persönlich gehe auch sehr gerne im 4. in die Paulanerkirche. Da gibt es noch die Messe quasi im sogenannten alten Ritus, aber eben von der Petrusbruderschaft, die eben in der vollen Einheit mit dem Papst ist. Und das ist ja auch sehr schön, dieses Traditionelle, aber dass man weiß, das ist man gut aufgehoben, das ist nicht irgendwie eine spalterische Gruppe oder irgendeine sektenartige Gruppe, sondern die ist voll in der Kirche, aber lebt eben diese Tradition und es ist sehr schön, dort eben diesen lebendigen Glauben auch wahrzunehmen. Es sind sehr viele junge, also es ist eine sehr junge Gemeinde und es gibt da täglich mindestens eine Messe am Sonntag, eine um 8 zum Beispiel und um 16:30. Es kommen sehr viele junge hin und ich gehe eben gerne am Nachmittag hin, genau. Sonst unter der Woche gerne in die Peterskirche zum Beispiel.
3: Ja, grundsätzlich würde ich sagen, erkennt man an Wien das katholische und christliche Erbe wie wohl an sonst keiner Stadt. Ich habe mal gehört, ob das jetzt aktuell noch so ist, weiß ich nicht, aber dass traditionell gesehen Wien nach Rom immer die Stadt war mit den meisten Messen. Das heißt, direkt nach Rom kam immer Wien. Wahrscheinlich hat jetzt Mexico City und diese großen Megacities haben das wahrscheinlich überholt. Aber ja, also das unfassbare Anzahl an Kirchen, jede große Ordensgemeinschaft und auch kleine Ordensgemeinschaft hat hier eine große Niederlassung. Und ich würde sagen, es hängt natürlich auch ab mit dem demografischen Wandel, den wir in unseren Großstädten beobachten, dass aber in Wien das katholische Leben wie in wohl kaum sonst einer anderen Stadt in Europa floriert, lebt, wächst, gedeiht und das in jeder verschiedenen Art Spiritualität, sei es eben etwas bei den charismatischeren oder bei den traditionellen Ausdrücken des Glaubens, würde ich sagen, ist Wien wohl eine wirklich, wirklich gute, wenn nicht die beste Stadt, um als junger Katholik seinen Glauben zu leben, zu entdecken, zu vertiefen und in Verbindung mit dem Herrn zu wachsen.
4: Dem kann ich mich nur anschließen. Also das ist wirklich auf den Punkt gebracht.
0: Sehr schön, noch zu hören, dass es doch so junge Menschen gibt, die den Glauben auch wirklich leben möchten. Tut ihr auch beten? Was bedeutet Gebet für euch?
3: Ja, ich meine, ich würde sagen, ohne Gebet funktioniert der Alltag auch einfach nicht. Gebet ist natürlich nicht nur eins, weil es mir gut tut oder weil ich mich gut fühle, sondern es ist natürlich ein Gegenübertreten vor den Herrn, eine Beziehung im Herrn zu wachsen. Und ihn wirklich zu verstehen und aufzunehmen und zu vertiefen. Aber es hat auch einfach, die katholische Kirche ist ja sehr schlau, es hat ja auch einfach praktische Gründe. Es geht ja auch einfach, das sind vielleicht nur sekundär Punkte, aber es geht natürlich auch einem besser. Der Tag ist geordneter, man versucht zum Beispiel jeden Tag in die Messe zu gehen, Angelus zu beten, den täglichen Rosenkranz zu beten oder auch es schafft einmal am Tag 15 Minuten Anbetung zu gehen oder nur vor das Allerheiligste vielleicht eine Betrachtung ab und zu machen. Das, wenn man das mal entdeckt, will man ja nichts anderes.
2: Und ich glaube, es ist wichtig, dass es eben nicht nur beschränkt ist auf den sonntäglichen, also die sonntägliche Messe, sondern eben, dass es eigentlich in den Tag eingewoben ist, quasi durch zum Beispiel Angelus oder eben auch die, das Gebet vor dem Essen. Und zum Beispiel in Wien muss man auch noch kurz ein kleiner Punkt, weil wir vor den Kirchen besprochen haben, auch das hervorheben, dass wir im Stephansdom wirklich das Privileg haben. Da gibt es den ganzen Tag über von früh bis spät zum Beispiel die Möglichkeit zur Beichte und auch eine sehr schöne Anbetungskapelle, in die man immer auch, wenn man im Zentrum ist, schauen sollte und kann. Und das ist sehr schön, auch dem Herrn dazu begegnen.
1: Genau. Also für mich ist, also Gebet ist ja ein, de facto ein Gespräch mit Gott. Das heißt, kann man in vielen verschiedenen Formen führen, wie man möchte, ob das jetzt bei der Eucharistiefeier in der Messe ist, bei der Anbetung, beim Rosenkranzgebet oder halt in einer stillen Zeit ist. Also ich versuche das, ich versuche auch hin und wieder Momente zu finden in meinem Alltag, in meinem Arbeitstag, wo ich kurz innehalte und einfach auch an Gott denke, mir 5 bis 10 Minuten nehme dafür. Und was ich begonnen habe, auch ist, das ist ein Tipp, der mir gegeben wurde von einem lieben Freund, bei Transportwegen zum Beispiel, wenn ich Zeit habe, da meinen Rosenkranz zu beten. Ja, also das geht gut, das ist voll schön, finde ich, also da kurz innezuhalten und wenn man sowieso nichts anderes zu tun hat, nichts anderes tun kann, anstatt auf Social Media zu scrollen, da zu beten einfach, ja.
4: Ja, also der Rosenkranz, wenn man unterwegs ist, ist sowieso das Beste. Mhm. Also das habe ich mir auch angewöhnt, wenn ich mal im Unterschichtbeschleuniger fahren muss oder zu Fuß durch Wien schlendern darf, dann gibt es einen Rosenkranz. Und ja, also eben dieses Gespräch beim Herrn ist ja ganz wichtig, auch für uns, also generell auch für unser Gemüt. Das ist einfach mal, kann man runterkommen, mal einmal nicht zudern, ja, und mal Danke sagen, und das ist schon sehr wichtig.
3: Wobei ich ja sagen muss, ja, dass Christus ja in seiner großen Güte und daher ja auch sehr geduldig mit uns und ja uns ja auch im Gebet zudern lässt. Also ich will sagen, der Wiener hat ja auch im Gebet die Möglichkeit zu zudern. Ich meine, er soll nicht nur zudern, es geht ja nicht nur um Bitte, sondern auch um Dank, Lob, Anbetung, Lobpreis. Aber man darf eben auch bitten und da darf man durchaus auch sein Naturell
1: rauslassen.
3: Sein Naturell auch einfach
0: fließen lassen. Immerhin hat uns Gott ja auch als Wiener geschaffen, ja, oder? Ja. Er hat schon gewusst, was auf ihn zukommt. Ja, schön. Aber ja, es ist eigentlich sehr schön zu sehen, dass dieser Kern von Wien ja doch recht gläubig ist. Und es gibt ja auch wirklich tolle Wiener Heilige. Habt ihr da vielleicht einen, der euch einfällt?
3: Ja, ich meine, selbstverständlich, wir haben ja schon genannt, Stadtpatron haben wir schon genannt, wir haben genannt den Landespatron.
2: Ja.
3: Mir fällt ein Heiligen, den ich sehr verehre, ist der heilige Petrus Canisius, der in Wien, also zumindest, soweit ich weiß, im alten Ritus, wo ich mich beheimatet fühle, auch ein Erste-Klasse-Fest ist, weil er eben ein Wien-Heiliger ist, der hat, glaube ich, das Wiener Jesuitenkolleg gegründet und oder zumindest groß gemacht. Ich verehre die Jesuiten sehr und ich verehre den heiligen Petrus Canisius sehr und deswegen würde ich ihn hier nennen.
1: Es gibt auch einige sehr bedeutende selige Personen, wie zum Beispiel die selige Maria Restituta Kafka. Die wurde mir heute von Kolleginnen in Missio genannt, also, und dann habe ich ihre Geschichte nachgeschaut. Tolle Märtyrerin der NS-Zeit zum Beispiel. Ja, da gibt es einige.
0: Wer fällt euch noch ein?
4: Ja, also ich werfe mal den Namen, den seligen Kaiser Karl rein, der ja von Anfang an große Friedensbemühungen durchgeführt hat und auch ja als erster der Großmächte, der führenden Person da auch für das Ende dieses Krieges war und auch, dass es Leiden beenden wollte und auch dann nach der Abdankung sehr fromm gelebt hat und immer, also davor schon, danach auch noch, und nicht irgendwie in Bitterheit verfallen ist, sondern auch dem Herrn immer gedankt hat. Also es ist auch ein Beispiel für jemanden, der wirklich alles verloren hat. Also komplett alles, aber halt immer dem Herrn treu geblieben ist, ja.
3: Generell finde ich, kann Österreich sehr mit Kirchenfürsten, aber auch eben mit weltlichen Fürsten aufwarten, die ja heilige Personen geworden sind, eben der Markgraf Leopold, genau, der Kaiser Karl, das ist schon eine starke Nummer. Da müssen wir uns auf jeden Fall im internationalen Vergleich, wie man heutzutage schon sagt, überhaupt nicht verstecken.
4: Generell auch Habsburg hat ja sehr viele wirklich fromme Herrscher gestellt.
3: Meine Maria Theresia. Das muss ich sagen, das merkt man ja, das merkt man in Österreich und speziell in Wien sehr, dass das Habsburgische und das Erbe der Monarchie sehr tief geprägt war von einer Frömmigkeit, einer engen Verbindung zwischen Staat und Kirche, dass das auch nach dem Zweiten Weltkrieg und den 70er, 80er Jahren versucht, das zu zerstören, nach wie vor sehr stark gegeben ist, vorhanden ist. Und in meiner Meinung nach meiner Beobachtung, ich bin jetzt doch 27 Jahre schon in Wien, auch wieder am Wachsen ist. Ja. Das kann man nicht gut kriegen und das ist auch gut so und schön so.
4: Und wer das sehen möchte, braucht nur in die Schatzkammer gehen in der Hofburg. Da sind ja die Taufgewänder, die von Marie-Therese geschickt wurden selber. Hat ja auch den Spruch eben, wer stickt, der sündigt nicht. Also ein ganz tiefes katholisches Verständnis, was die Habsburger immer an den Tag gelegt haben. Die meisten Ausnahmen gab es natürlich, ja. Hallo Josef II. Aber
3: ui, heißes Eisen.
4: Jawohl. Aber
1: oder kann man auch in die Kapuzinergruft gehen, also das sieht man auch.
3: Stimmt. Sehr zu empfehlen übrigens, Kapuzinergruft.
0: Das ist auch das Grab vom seligen Kaiser Karl.
1: Ja, genau. Ja. Genau.
3: Der ist auf Madeira begraben, aber es gibt eine Gedenkecke für ihn, aber Kaiser Franz Josef, Elisabeth, Rudolf sind dort begraben und alle. Eigentlich alle Habsburger bis dahin.
2: Ja,
3: übrigens heißt sie ja, haben wir gesagt, Kaisergruft. Das heißt nie, sie hieß früher Kapuzinergruft, heißt jetzt wieder Kaisergruft.
2: Ah.
3: Ja, wurde umbenannt, Kaisergruft. Den ursprünglichen Namen haben wir quasi zurückerobert.
1: Okay, das war mir
2: sehr gut. Das ist eine gute Entwicklung.
0: Ja. Ihr habt auch vorher so schön den Kahlenberg auch schon erwähnt. Das ist ja fast ein Wahrzeichen Wiens.
4: Heiliger Boden.
0: Genau. Heiliger Boden. Was fällt euch dazu ein? Gibt ja sowas wie die Schlacht am Kahlenberg, die Türkenbelagerung. Kann einer von euch etwas dazu sagen?
1: Ja, 1683 war das. Ja, osmanisches Heer kam da unter Kara Mustafa und wurde dann zurückgeschlagen von Sobieski.
3: Also, Verzeihung, ich muss als Sud und der Wiener
2: natürlich... Das ist einmal die zweite Türkenbelagerung.
3: Ich muss da jetzt sofort ein Preschen, nur um klarzustellen. Ich versuche das trotzdem wieder humoristisch darzustellen, also bitte das jetzt nicht zu ernst zu nehmen. Aber Jan Sobieski wird immer groß dargestellt als Befreier Wiens. Richtig, er war der höchste anwesende Fürst, deswegen durfte er das Heer anführen. Aber das heißt nicht, dass die Polen uns befreit haben, das waren meistens deutsche Landsknechte, Entsatzheere der gesamten katholischen Monarchie. Und es waren auch Polen dabei, das ist richtig, ja. Und Jan Sobieski hat sicher seinen Beitrag geleistet, aber wir wissen auch aus historischen Dokumenten, dass wenn er nicht angeführt hätte, hätte er sich geweigert, überhaupt daran teilzunehmen. Deswegen hat man ihm damals den Befehl übertragen. So, jetzt Schlaumeier zu Ende. Verzeihung.
1: Nein, alles gut, völlig recht hast du. Nein, er wurde ja von Kaiser Leopold I. Der hat um Hilfe gebeten und dann wurde er auch von außen geholfen. Aber ja, vor allem durch Jan Sobieski, durch den polnischen König kam es ja dazu, dass die Türken zurückgeschlagen wurden, 1683. Ja, was kann man sonst dazu sagen?
2: Starnberg nicht zu vergessen, oder?
3: Natürlich nicht. Ja, natürlich. Da kann man jetzt viel sagen, aber ich glaube, wir haben jetzt hier keine Geschichtsstunde. Ja, aber ich finde, es ist auf jeden Fall auch ein wirklich wunderschönes Symbol für die Einheit, die nicht nur die Monarchie hatte, sondern die auch Europa hatte oder vielleicht hoffentlich mal wieder hat in Einheit im Glauben und im Kampf für das Gute, das Wahre und das Schöne, weil ja wirklich viele katholische und auch christliche Länder, es waren ja auch lutheranische Landsknechte dabei, da Wien, die quasi der große Stadt Wien, Außenposten.
2: Und vielleicht, weil wir vorher die Seligen erwähnt haben, der selige Marco d'Aviano, spielt sicher auch keine untergeordnete Rolle. Genau.
3: Johannes von Kapistran nicht zu vergessen, generell auch als des großen Heiligen.
4: Meine zweite Türkenbelagerung ist auch die Geburtsstunde vom Prinz Eugen.
3: Richtig.
4: Dem General von drei Kaisern. Ja.
2: Mhm. Der edle Ritter.
4: Der edle Ritter, genau.
3: Er könnte jetzt eine eigene Geschichte
4: schreiben. Ja, aber ich finde auch,
0: also einfach nur die Sendungen von Radio Maria anhören, das ist mehr als ein Geschichtebuch.
4: Bildung, dass Wien ja auch eben das Schutzschild der Christenheit damals war und wenn man den Offenbarungen in den 60er Jahren Glauben schenken darf, auch ja heute noch im Glauben halt nicht in die Türken das Heer, ja, das mit der Waffe da steht.
3: Also mein Großvater, Gott hab ihn selig, hat immer humoristisch gesagt, ja, wir haben zwei Türkenbelagerungen gewonnen, leider haben wir die dritte Türkenbelagerung verloren. Ich lasse das so im Raum stehen, aber ich sage nur,
1: wie kann ja noch werden.
3: Erstens, was nicht ist, kann noch werden und zweitens, Wien ist nicht unterzubekommen, das katholische Erbe in Wien ist nicht unterzubekommen, sondern ganz im Gegenteil, es wird wieder erwachsen, es wird wieder auferstehen und wir können ja alle, auch die Zuhörer, einen Beitrag dazu leisten, nicht nur durch Gebet, sondern auch durch Tat.
2: Ja. Und vielleicht noch eine triviale Frucht der zweiten Türkenbelagerung, das Kipferl und den Kaffee.
3: Richtig,
2: ja, heute stimmt, zur
3: und das Kultur Wiener, des Wien. Die Wiener Kaffeehauskultur ist ja.
2: Was wären wir ohne die zweite Türkenbelagerung?
0: Ja, das kann man auch so sehen, gell?
3: Immer positiv denken.
0: Das ist gar nicht wienerisch, aber es gefällt mir. Das passt gut. So, leider ist die Zeit sehr vorangeschritten, aber wir möchten diese Sendung trotzdem abrunden. Deswegen bitte ich jetzt jeden von euch, diesen Satz zu beenden. Hm. Wien ist für mich, und jetzt sagt jeder, was Wien für einen ist.
3: Das Zentrum Leiband. Der Welt.
0: Wir beginnen mit dir, Nikolas.
1: Leiwand, hätte ich gesagt. Ein Wort und das reicht auch.
0: Also Wien ist Leiwand.
1: Ja.
0: Wien ist für mich Leiwand.
1: Ja.
4: Boah. Ein Wort, Welt.
0: Nein, du kannst auch mehr sagen.
4: Welt, es ist die Weltstadt. Wer Wien gesehen hat, braucht nicht nach Paris.
3: Starke Ansage. Wien ist der Nabel der Welt.
2: Und Wien ist katholisch.
4: Stark.
0: Und Glauben in Wien bedeutet?
2: Ist ein lebendiger Glauben und wie gesagt, was schon angesprochen wurde von dir, Alexander, eben, es gibt diese Bandbreite und dafür findet sich, glaube ich, jeder sein Zuhause.
4: Jawohl.
0: Und wenn ein Tourist, oder wolltest du noch was
4: sagen? Nein.
0: Wenn ein Tourist nur eine Sache sehen darf, dann?
4: Steffel. Muss den Steffel sehen. Schon, ja.
2: Pflicht.
4: Ja. Pflicht.
0: Seid euch einig.
4: Ah, okay, ich Hofburg. Ich stehe auf die Hofburg.
2: Auch ganz schön.
4: Die hast schon viel zu bieten.
0: Kommt noch was? Also Steffel und
2: Maria
0: Hofburg.
2: Am Gestade, schöne Maria am die Michaela kennt es ja. Auch nicht.
1: Heuriger Kultur muss man auch mal kennenlernen.
3: Ja, die Möglichkeit,
2: der Heurigen und der Wein
3: zu setzen. Ja, genau. Setz ich direkt mal an die Leberchatten oder was?
0: Und wenn Wien ein Getränk wäre, wäre es?
4: Weißer Spritzer.
2: Ja, der Spritzer.
1: Hätte ich auch gesagt.
4: Ich enthalte mich an Aussage.
0: Gar kein Bier. Naja.
4: Ja, eben, das hätte ich gesagt, aber man kann gegen weißen Spritzer nichts sagen, weil das ist das Wiener Kulturgetränk. Ja, wir haben ja auch Wiener Wahlhüsen. Für mich wäre es auch trotzdem ein Hüsen. Ja, ja, das sagt viel aus. Gell.
0: Und jetzt die Abschlussfrage: Eitrige oder Schnitzel?
2: Schnitzel.
4: Schnitzel. Schnitzel, darauf haben wir uns schon geeinigt. Ja. Auf jeden Fall Schnitzel.
2: 100 Punkte.
0: Ja, ich danke euch für euer Dasein. Damit geht unser Streifzug durch Wien langsam zu Ende. Eine Stadt, die man wirklich nicht auf den ersten Blick versteht. Eine Stadt zwischen Würstelstand und Stephansdom, zwischen Kaffeehaus und Kathedrale, zwischen lautem Schmäh und stillen Gebeten. Heute haben wir es gesehen. Wien ist mehr als Sehenswürdigkeiten, mehr als Touristenbilder und mehr als Sachertorte. Wien lebt von den Menschen, von ihren Geschichten, von ihrem Grand, von ihrem Humor und auch von ihrem Glauben. Vielleicht ist genau das das Besondere an dieser Stadt, dass hier Gegensätze nebeneinander Platz haben. Das Heilige und das Alltägliche, das Schnelle und das Ewige, die Eitrige und die Ewigkeit. Und vielleicht ist Wien am Ende genau wie ein Käsekreiner. Außen rau und innen überraschend warm. Und wenn man nicht aufpasst, verbrennt man sich daran. In diesem Sinne, passt auf euch auf, bleibt leiwand, auch wenn euch das Leben einmal zu zach wird, dann hilft vielleicht der Eitrige und das 16er Blech. Jetzt geht's weiter mit RM Music and More, mit einer Österreich-Edition Quetschen, Beats und Gefühl mit Liedern von Volkshilfe.

Mit diesem Lied begrüße ich dich herzlich zu dieser RM Music and More Sendung, heute mit einer Österreich Edition Quetschen, Beats und Gefühl. Am Mikrofon ist für dich Eileen Schwarzott. Ich habe ein paar Lieder von der österreichischen Band Volkshilfe mit F geschrieben, vorbereitet. Vielleicht kennst du sie bereits. Volkshilfe ist eine österreichische Band, die seit 2011 ihren ganz eigenen Stil gefunden hat, wie du bereits gehört hast. Sie selbst nennen das Ganze Quetschen Sinti-Pop, also eine Mischung aus traditioneller steirischer Harmonika, modernen Pop-Sounds, Synthesizern und Dialektgesang. Und genau diese Kombination macht ihren Sound so besonders und unverwechselbar. Angefangen hat das alles als Straßenmusikprojekt und heute gehören sie zu den bekanntesten Bands von Österreich. Das Trio besteht aus Florian Ritt, Paul Slawicek und Gabriel Fröhlich. Der größere Durchbruch kam 2015, als sie bei der österreichischen Eurovision Song Contest Vorauswahl dabei waren und dort viele Menschen auf sie aufmerksam gemacht haben. Und genau in diesem selben Jahr erschien dann auch ihr erstes Album. Ihr Song Weit weg, den ihr gerade gehört habt, zählt zu einem der bekanntesten Songs dieser Band. Die Idee dazu entstand, als Florian Ritt auf einer griechischen Insel war, weit weg vom Alltag, vom Stress und von all dem, was einen sonst ständig beschäftigt. Und dort hat er gemerkt, wie gut es tut, einfach mal abzuschalten, das Meer zu genießen und im Moment zu leben. Und genau darum geht's auch im Lied. Auf den ersten Blick klingt es nach Urlaub und Freiheit, aber eigentlich steckt viel mehr dahinter. Weit weg, also dieses Lied, erzählt von dem Wunsch, manchmal Abstand zu gewinnen, den Kopf frei zu bekommen und sich nicht von allem rundherum runterziehen zu lassen. Es geht darum, sich bewusst Zeit für sich selbst zu nehmen, durchzuatmen und einfach mal loszulassen. Das nächste Lied, Wir wollen das nicht, greift ein Verhalten auf, das man aus dem Alltag nur zu gut kennt. Wenn etwas passiert, will oft niemand etwas gesehen, gehört oder damit zu tun gehabt haben. Wir kennen es doch alle. Und genau dieses typische Rausreden steht im Mittelpunkt dieses Songs. Mit Zeilen wie, wir waren nicht da, wir haben's nicht gesehen, wir haben's nicht gehört, beschreibt das Lied, wie schnell Menschen dazu neigen, Verantwortung von sich wegzuschieben oder Dinge einfach zu verdrängen. Frei nach dem Motto, wenn es keiner sieht, dann ist es auch nie passiert. Es ist halt einfacher, sich herauszureden, anstatt hinzuschauen oder etwas anzusprechen.

Das nächste Lied, Sheriff, greift eine Situation auf, die wahrscheinlich fast jeder Autofahrer oder Pendler nur zu gut kennt. Stau, Stress und das tägliche Chaos auf der Straße. Schon mit der Zeile "Schon wieder Stau auf der Stadtautobahn" wird sofort klar, worum es geht. Man steckt fest, ist ohnehin schon spät dran und die Nerven liegen blank. Im Mittelpunkt des Lieds stehen aber genau die Autofahrer, die sich im Verkehr aufführen, als würde ihnen die Straße gehören. Sie drängeln, schneiden andere ohne zu blinken, fahren rücksichtslos und denken oft nur an sich selbst. Und die Band beschreibt diese Typen auf eine humorvolle, aber gleichzeitig sehr treffende Weise und macht daraus sozusagen ein Bild, das wohl jeder von uns schon einmal erlebt hat. Sei mal uns ganz ehrlich. Das Lied bringt sozusagen diesen alltäglichen Frust, die Ungeduld und auch die Wut hinter dem Steuer richtig gut auf den Punkt. Und gleichzeitig schafft es, dieses Trio das Ganze mit einem lockeren Augenzwinkern zu erzählen.

Das nun folgende Lied heißt Ohne Musik und es erzählt davon, wie chaotisch und unberechenbar das Leben manchmal sein kann. Es geht um diese Momente, in denen man mit dem Kopf durch die Wand will, sich vielleicht verstellt oder einfach im Alltag festhängt und nicht so recht weiß, wie es weitergehen soll. Es zeigt auch ziemlich ehrlich, dass nicht immer alles glatt läuft und jeder einmal schwierige Phasen hat. Aber genau da setzt auch die Botschaft an. Musik ist oft das, was einen auffängt, durchziehen lässt oder einfach wieder auf andere Gedanken bringen kann. Ganz locker gesagt erinnert das Lied Ohne Musik daran, wie wichtig Musik im Leben eigentlich ist. Als Ventil, als Begleiter oder manchmal auch als Rettungsanker, wenn es gerade nicht so rund läuft.

Schritt für Schritt, das ist der Titel des nächsten Lieds von der Band Volkshilfe. Und es dreht sich um persönliche Entwicklung und darum, dass nicht immer alles sofort passieren muss. Wachstum braucht Zeit und das ist völlig in Ordnung, das Tempo manchmal rauszunehmen. Gerade in schwierigen Phasen erinnert das Lied daran, sich nicht von Druck oder Erwartungen verrückt machen zu lassen. Statt alles auf einmal schaffen zu wollen, geht es darum, den eigenen Weg in kleinen Schritten weiterzugehen und den Fokus nicht zu verlieren. Die Botschaft ist eigentlich ganz einfach. Es muss nicht immer schnell gehen. Wichtig ist, dass man weitergeht. Dieses Lied soll Mut machen, auf sich selbst zu hören, geduldig zu bleiben und darauf zu vertrauen, dass man auch langsam ans Ziel kommt. Mit diesem Lied beenden wir auch schon wieder diese RM Music and More Sendung und ich möchte dich auch daran erinnern, dass du diese und natürlich alle anderen RM Music and More Sendungen auch in unserer Radiothek unter www.radiomaria.at nachhören kannst. In diesem Sinne wünsche ich dir Gottes reichen Segen. Ein Hoch auf unser Österreich!

0: Ich lade euch jetzt herzlich ein, zusammen mit uns die Komplett zu beten. Du findest die Texte im großen grünen Stundenbuch ab Seite 701. Wenn du mit der Bibel beten möchtest, geht es natürlich auch. Wir beten heute Psalm 86. Oder du benutzt die Stundenbuch-App. Mit mir betet heute zusammen Kaplanpater Rudolf Kahner aus der Pfarre St. Rochus in Wien. Grüß Gott.
1: Grüß Gott, freut mich, mit euch zu beten. Gut, fangen wir gleich an. O Gott, komm mir zu Hilfe.
0: Herr, eile mir zu helfen.
1: Ehre sei dem Vater und dem Sohn und dem Heiligen Geist.
0: Wie im Anfang, so auch jetzt und alle Zeit und in Ewigkeit. Amen. Halleluja.
1: Halleluja. Wir machen jetzt eine kleine Gewissenserforschung.

0: bekenne, Gott dem Allmächtigen und allen Brüdern und Schwestern, dass ich Gutes unterlassen und Böses getan habe. Ich habe gesündigt in Gedanken, Worten und Werken, durch meine Schuld, durch meine große Schuld. Darum bitte ich die selige Jungfrau Maria, alle Engel und Heiligen und euch, Brüder und Schwestern, für mich zu beten bei Gott, unserem Herrn. Der allmächtige Gott erbarme sich unser. Erlass uns die Sünden nach und führe uns zum ewigen Leben.
1: Amen.
0: Bevor des Tages Licht vergeht, o Herr der Welt, hör dies Gebet. Behüte uns in dieser Nacht durch deine große Güte und Macht.
1: Hüllt Schlaf die müden Glieder ein. Lass uns in dir geborgen sein und mach am Morgen uns bereit zum Lobe deiner Herrlichkeit.
0: Dank dir, o Vater reich an Macht, der über uns voll Güte wacht und mit dem Sohn und Heiligen Geist des Lebens Fülle uns verheißt.
1: Amen.
0: Herr, du bist ein gnädiger Gott, voll Langmut und reich an Erbarmen.
1: Herr, du bist ein gnädiger Gott, voll Langmut und reich an Erbarmen.
0: Wende dein Ohr mir zu, erhöre mich, Herr, denn ich bin arm und gebeugt.
1: Beschütze mich, denn ich bin dir ergeben. Hilf deinem Knecht, der dir vertraut.
0: Du bist mein Gott, sei mir gnädig, o Herr. Den ganzen Tag rufe ich zu dir.
1: Herr, erfreue deinen Knecht, denn ich erhebe meine Seele zu dir.
0: Herr, du bist gütig und bereit zu verzeihen. Für alle, die zu dir rufen, reich an Gnade.
1: Herr, vernimm mein Beten. Achte auf mein lautes Flehen.
0: Am Tag meiner Not rufe ich zu dir, denn du wirst mich erhören.
1: Herr, unter den Göttern ist keiner wie du und nichts gleich den Werken, die du geschaffen hast.
0: Alle Völker kommen und beten dich an. Sie geben, Herr, deinem Namen die Ehre.
1: Denn du bist groß und tust Wunder. Du allein bist Gott.
0: Weise mir, Herr, deinen Weg. Ich will ihn gehen in Treue zu dir.
1: Richte mein Herz darauf hin, allein deinen Namen zu fürchten.
0: Ich will dir danken, Herr, mein Gott, aus ganzem Herzen. Will deinen Namen ehren, immer und ewig.
1: Du hast mich den Tiefen des Totenreichs entrissen, denn groß ist über mir deine Huld.
0: Gott, freche Menschen haben sich gegen mich erhoben. Die Rotte der Gewalttäter trachtet mir nach dem Leben. Doch dich haben sie nicht vor Augen.
1: Du aber, Herr, bist ein barmherziger und gnädiger Gott. Du bist langmütig, reich an Huld und Treue.
0: Wende dich mir zu und sei mir gnädig. Gib deinem Knecht wieder Kraft. Und hilf dem Sohn deiner Magd.
1: Tu ein Zeichen und schenke mir Glück. Alle, die mich hassen, sollen es sehen und sich schämen. Weil du, Herr, mich gerettet und getröstet hast.
0: Ehre sei dem Vater und dem Sohn und dem Heiligen Geist.
1: Wie im Anfang, so auch jetzt und alle Zeit und in Ewigkeit. Amen. Herr, du bist ein gnädiger Gott, voll Langmut und reich an Erbarmen. Lesung aus dem ersten Brief an die Thessalonicher. Gott hat uns nicht für das Gericht seines Zorns bestimmt, sondern dafür, dass wir durch Jesus Christus, unseren Herrn, das Heil erlangen. Er ist für uns gestorben, damit wir vereint mit ihm leben, ob wir nun wachen oder schlafen.
0: Herr, auf dich vertraue ich, in deine Hände lege ich mein Leben.
1: Herr, auf dich vertraue ich, in deine Hände lege ich mein Leben.
0: Das leuchtet über deinem Knecht dein Antlitz, hilf mir in deiner Güte.
1: In deine Hände lege ich mein Leben.
0: Ehre sei dem Vater und dem Sohn und dem Heiligen Geist.
1: Herr, auf dich vertraue ich. In deine Hände lege ich mein Leben.
0: Sei unser Heil, o Herr, wenn wir wachen und unser Schutz, wenn wir schlafen, damit wir wachen mit Christus und ruhen in seinem Frieden.
1: Sei unser Heil, o Herr, wenn wir wachen und unser Schutz, wenn wir schlafen, damit wir wachen mit Christus und ruhen in seinem Frieden.
0: Nun lässt du, Herr, deinen Knecht, wie du gesagt hast, in Frieden scheiden.
1: Denn meine Augen haben das Heil gesehen, das du vor allen Völkern bereitet hast.
0: Ein Licht, das die Heiden erleuchtet. Und Herrlichkeit für dein Volk Israel.
1: Ehre sei dem Vater und dem Sohn und dem Heiligen Geist.
0: Im Anfang, so auch jetzt und alle Zeit. Und in Ewigkeit. Amen.
1: Sei unser Heil, o Herr, wenn wir wachen, und unser Schutz, wenn wir schlafen, damit wir wachen mit Christus und ruhen in seinem Frieden.
0: Lasset uns beten. Herr, schenke uns eine ruhige Nacht und erholsamen Schlaf. Was wir heute durch Wort und Werk an Gutem ausgesät haben, das lass Wurzel schlagen und wachsen und heranreifen für die ewige Ernte. Darum bitten wir durch Christus, unseren Herrn.
1: Amen.
0: Eine ruhige Nacht und ein gutes Ende gewähr uns, der allmächtige Herr.
1: Amen.
0: Sei gegrüßt, du Königin, Mutter der Barmherzigkeit. Unser Leben, unsere Wonne und unsere Hoffnung sei gegrüßt. Zu dir rufen wir, verbannte Kinder Evas. Zu dir seufzen wir trauernd und weinend in diesem Tal der Tränen.
1: Wohlan denn, unsere Fürsprecherin, wende deine barmherzigen Augen uns zu, und nach diesem Elend zeige uns Jesus, die gebenedeite Frucht deines Leibes, o gütige, o milde, o süße Jungfrau Maria.

0: Lieber Kaplan Pater Rudolf Kahner, ich bitte dich nun noch um das Wort zur guten Nacht und um den Segen.
1: Sehr gerne. Mir ist eingefallen, über den heiligen Philipp etwas. Also der heilige Philipp Neri hat die Passion, das Leiden des Herrn, hat er sehr verehrt. Und es gibt die Geschichte über ihn, dass wenn er bei den Vorlesungen, bei den theologischen Vorlesungen, wenn er in einer Art Hörsaal gesessen ist, wo ein großes Kreuz war, konnte er sich kaum konzentrieren auf den Stoff, sondern hat dann jedes Mal bitterlich weinen müssen, wenn er länger aufs Kreuz geschaut hat. Und das ist vielleicht für uns Normalsterbliche ist das vielleicht leicht übertrieben, aber wir dürfen wirklich oft auf das Leiden des Herrn schauen und dass uns das auch wirklich Kraft gibt, aus der Taufe zu leben. Ja, das ist alles das Leiden, die Auferstehung des Herrn. Und noch eine kleine, für den Sommer noch so eine kleine Aufgabe ist mir eingefallen. Papst Johannes der 23., der schon heilig gesprochen worden ist, der hat approbiert im Jahr 1960 die Litanei zum Blut Jesu, zum kostbaren Blut Jesu. Und so kann man sich vorstellen, wie eben der Mai der Mutter Gottes geweiht ist, der Juni dem Herzen Jesu, so ist der Juli der Verehrung des kostbaren Blutes Jesu geweiht. Und wir dürfen, wenn wir das Blut Jesu verehren, dann dürfen wir wirklich dankbar sein, dass Jesus so viel für uns getan hat und dass Gott wirklich unsere Lösung gewirkt hat, dass Gott uns zuerst geliebt hat. Wir dürfen zurücklieben und dürfen wirklich im Gebet mit dem Blut, mit dem kostbaren Blut Jesu alles besprengen, alles segnen und so alles dem lieben Gott schenken. Jetzt darf ich euch den Segen geben für eine gute Nacht. Der Herr sei mit euch.
0: Und mit deinem Geiste.
1: Die Fürsprache der seligen Jungfrau und Gottes Mutter Maria, des heiligen Josef, des heiligen Philipp Neri, des heiligen John Henry Newman und alle Heiligen, segne, behüte, bewahre und beschirme euch und alle eure Lieben, der allmächtige Gott, der Vater, der Sohn und der Heilige Geist.
0: Amen. Vergelt's Gott für den Segen.
1: Segens Gott, sehr gerne. Gute Nacht.
0: Gute Nacht.

Das war der Jugendabend auf Radio Maria. Wir beenden nun unser Tagesprogramm. An dieser Stelle verschaffe ich dir noch einen kurzen Überblick über das Nachtprogramm. 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So verabschiede ich mich von dir. Am Mikrofon war Eileen Schwarzott. Ich wünsche dir eine erholsame und gesegnete Nacht. Falls du noch unterwegs bist, komm gut an dein Ziel. Radio Maria begleitet dich auch durch die Nacht.

0: Liebe Hörerinnen und Hörer von Radio Maria, Sie hören nun die Wiederholung der Sendung Lebenshilfe von heute Vormittag.
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0: Am Mikrofon begrüßt Sie Maria Kotzis sehr herzlich zu einer neuen Ausgabe der Sendung Lebenshilfe auf Radio Maria Österreich. Im Rahmen unserer diesjährigen Bundesländertage führt uns die heutige Reise nach Wien, in die traditionsreiche Welt der Wiener Heurigen. Unter dem Titel Wiener Heurigen, beim Reden kommen die Leute zusammen, sprechen wir über einen Ort, an dem Gastfreundschaft, gelebte Tradition und das Miteinander seit jeher einen besonderen Platz haben. Zu Gast ist Michael Landrichter vom Weingut Heuriger Mut in Wien-Döbling. Er ist nicht nur Gastgeber in einem traditionsreichen Wiener Heurigen, sondern auch pfarrlich und kirchlich sehr engagiert. So verbindet er auf besondere Weise die Kultur der Begegnung mit dem christlichen Auftrag, den Menschen zuzuhören, ihnen zu dienen und auch Gemeinschaft zu stiften. Vor 4 Jahren war Michael Landrichter schon einmal bei uns zu Gast. Damals sind wir eingetaucht in die Geschichte und Gegenwart der Wiener Heurigen. Freuen Sie sich heute auf eine Sendung über Wiener Heurigenkultur, über Begegnungen, gute Gespräche und darüber, wie Orte der Gastfreundschaft auch Räume sein können, in denen Menschen einander und vielleicht sogar Gott ein Stück näher kommen. Lieber Michi, ich glaube, so nennt man dich beim Heurigen, wenn man dich kennt. Herzlich willkommen bei uns im Studio, nach einigen Jahren Pause wieder einmal bei uns. Ich freue mich sehr. Schön, dass wir den Heurigen sozusagen heute ein bisschen in unser Studio hereinholen können.
1: Ja, vielen, vielen Dank für die liebe Einladung, der ich sehr, sehr gerne gefolgt bin. Ich freue mich auch schon auf die Sendung mit und über den Heurigen. Und ich war, wie gesagt, vor 4 Jahren eh schon einmal hier. Für die, die mich nicht kennen, ich bin im 17. Bezirk in Dornbach aufgewachsen. Nach meiner Schulzeit, einer kurzen Zeit im St. Peter in Salzburg, bin ich dann Gutsverwalter vom Stift St. Peter in Dornbach geworden, unter anderem eben auch Heurigenwirt dort, denn zum Stift gehören neben dem Weinbau auch Forstwirtschaft und Immobilienverwaltung. Ja, nach 26 Jahren hat das dann ein Ende gefunden und so bin ich dann schlussendlich vor ungefähr 6,5 Jahren in Döbling, sprich in Heiligenstadt, gelandet beim Heurigen Mut, den ich seither gepachtet habe. Ja, die Berufung zum Heurigenwirt, möchte ich fast sagen, war eigentlich immer schon ein großer Teil in mir und die Gastfreundschaft. Die Menschen sind mir einfach ans Herz gewachsen. Es ist nicht immer einfach und schön, aber so ist es halt in allem. Aber es ist, glaube ich, ganz egal, was man tut. Man muss es einfach aus Liebe und aus Leidenschaft tun. Ja, und so ist es eben auch beim Heurigen und durchs Reden kommend leidsam. So heißt ja auch dieser Untertitel der heutigen Sendung. Und wahrlich, es ist so. Wie traurig ist es oder wäre es, wenn Menschen miteinander nicht mehr reden? Denn nur durchs Reden kann eben Kommunikation, kann Beziehung, kann alles andere entstehen und beginnen. Und deswegen ist es eben auch so ein wunderbarer Ort, den eben der Heurige bietet, wo von, ich sage immer, vom Bundespräsidenten bis zum Straßenkehrer alle auf einem Tisch sitzen und miteinander reden. Wir alle kennen das traurige Phänomen, dass die Menschen heutzutage durch die Social Medias einfach immer mehr vereinsamen und eigentlich vergessen zu kommunizieren. Und kommunizieren bedeutet immer einem Menschen gegenüberstehen oder sitzen und mit ihm ins Gespräch zu kommen, in die Augen zu schauen, seine Gestik, seine Mimik zu sehen und eben darauf reagieren zu können. Und viele Menschen haben das leider verlernt, leiden schmerzlich darunter, laufen von einem Psychiater zum anderen. Und da ist es eben dann eben so wunderbar, wenn man beim Heurigen eben Menschen, die eben in so eine Einsamkeit gerutscht sind, ein Stück weit auch zur Seite stehen kann, indem er einfach da ist und ihnen zuhört. Und so ergeben sich natürlich auch das eine oder andere Gespräch, wo Menschen ja über einfach ihre Probleme anfangen zu reden, den Sinn des Lebens in den Raum stellen, den Sinn ihres Daseins bei einem Glas Wein vielleicht ein bisschen tiefer und inniger und leichter versuchen zu ergründen. Und so ergeben sich ihm wirklich da sehr, sehr gute und wunderbare Gespräche. Das Wichtigste aber, glaube ich, an allem ist immer, da zu sein und zuzuhören. Und dieses Zuhören ist für die Menschen oft sehr wichtig. Sie wollen oft einfach nur jemanden haben, dem sie ihr Leid oder auch ihre Freude kundtun können. Und ich glaube, das Wichtigste generell in einer Kommunikation ist auch immer das Zuhören. Das heißt ja nicht umsonst, reden ist Silber, schweigen ist Gold. Und genauso ist es eben auch in jeder Kommunikation. Also.
0: Vielleicht können wir doch noch einmal ein bisschen was wiederholen. 4 Jahre ist es her, dass du letztes Mal bei uns warst, wo wir da die große Geschichte angeschaut haben der Wiener heurigen Kultur. Wie hat das damals begonnen, diese Art von Gasthof, Location, und warum hat das gerade in Wien dann sich so etabliert auch?
1: Ja, die Geschichte des Wiener Heurigen geht natürlich weit zurück. Urkundlich erwähnt ist es eigentlich erst seit den Türkenkriegen, wo auch diese Weinbauorte dann erstmalig eingezeichnet wurden und katalogisiert wurden. Eine große Novelle kam dann durch Maria Therese und später dann durch ihren Sohn Josef II., wo das sogenannte Buschenschankgesetz in Kraft getreten ist, wo eben die Buschenschanken steuerbegünstigt Wein ausschenken durften. Früher, und das ging eigentlich bis nach dem Krieg, war ja es oft so, dass bei den Heurigen wirklich nur der Wein ausgeschenkt wurde und es nichts zu essen gab. Das hat sich ja mittlerweile sehr geändert. Und drum waren diese Weinbauorte, wo die Leute mit ihrem Zeiselwagen hinaus oder mit dem Zeiselwagen hinausgefahren sind, eben so beliebte Ausflugsziele, vor allem am Wochenende, weil eben es dort Fleischer, Bäcker, alles gegeben hat rundherum, und da haben sie sich mit den nötigen Essensvorräten versorgt und sind dann eben zum Heurigen gegangen, um eben dort Wein zu trinken und gemeinsam zu singen, zu reden und eine schöne Zeit zu haben. Also. Und diese Tradition des Wiener Heurigen hat sich Gott sei Dank fortgesetzt, auch wenn es mittlerweile in Wien nicht mehr sehr viele Heurigen gibt, weil man muss fast von einem Heurigensterben reden, weil ein Betrieb nach dem anderen zusperrt, die meisten einfach aus Überalterungsgründen, oder die Jungen wollen es einfach nicht mehr übernehmen, oder die Übergabe wäre mit so horrenden Kosten, sprich baulichen Veränderungen und so weiter, verbunden, dass sie einfach sagen, das rechnet sich nicht oder das wollen sie sich nicht mehr antun. Und ich glaube, deswegen ist es so wichtig, dass diese Barbetriebe, so wenig sind sie dann auch wieder nicht, aber dass die dann überleben und vor allem, dass die Leute auch hingehen. Und das kann halt jeder nur überleben, wenn die Leute auch hingehen. Wir können über alle Sachen trauern und weinen, aber so wie es mit den Kreislern war, könnte es natürlich auch den Heurigen passieren. Wenn man immer nur weint, aber nicht hingeht, dann wird es halt schwierig.
0: Und wie hat sich das ganz konkret jetzt im 19. Wiener Gemeindebezirk in Döbling entwickelt? Seit 6,5 Jahren, hast du gesagt, bist du dort der Pächter. Wie siehst du da die Entwicklung über die Jahre?
1: Ja, ich habe genau am 1. März 2020, also kurz vor Corona, diesen Betrieb übernommen. Wusste natürlich nicht, was auf mich zukommen wird. Der Anfang war wirklich schwierig, weil eben die ganzen Lockdowns und die ganzen gesetzlichen Bestimmungen halt wirklich sehr schwierig waren, finanziell auch sehr schwierig, weil eben 2019 von meiner Seite noch keine Umsätze da waren und deswegen waren auch die Segnungen des Staates relativ überschaubar. Ja, es hat sich dann diese Corona-Krise, wie wir sie heute bezeichnen, relativ lange hingezogen. Und man sagt normalerweise, 3 Jahre braucht ein Betrieb, um irgendwie etabliert zu sein. Durch Corona hat das bei mir etwas länger gedauert. Aber ich muss sagen, in den letzten Jahren hat sich sehr gut entwickelt und ich sehe sehr positiv und mit viel Freude in die Zukunft und freue mich schon, dass die Wiener und die Wienerinnen, vor allem auch, dass viele, viele junge Leute auch wieder den Weg zum Heurigen finden und eben diese Wiener, diese alte Wiener Heurigen-Tradition damit fortsetzen und beleben. Also.
0: Lassen wir den Peter Alexander nochmal erklingen. Am Anfang war schon das Wien, Wien nur du allein. Jetzt hören wir Mein Murterl war a Wienerin.
2: Mein Wien. Ich bin tatsächlich ein echter Wiener. Meine Ahnen stammen nämlich aus Pilsen. Bitte, das ist in Wien nichts Ungewöhnliches. Sie brauchen nur in das Wiener Telefonbuch hineinzuschauen. Da wissen Sie alles. Da finden Sie Navratil, Pospischil, Uridil, Netopil, Kratochwil, Nechletil. Nun, auf Eck haben wir ja ganze Menge. Chimek, Samek, Havaranek, Pistranek, Wopperschalek, Martinek, Holubek, Kulanek, Czadek, Bilek, Kotasek. Und auf Aki, jetzt geht's ja erst los. Polak, Novak, Czermak, Pacak, Litwak, Dvorak. Bitte, wir haben auch einen stark ungarischen Einschlag. Zum Beispiel Esterhazy, Dalmar, Lehar. Und dann die Speisekarte. Sieh, die Speisekarte, die liest sich ja genauso wie das Telefonbuch. Povideltatschkern, Fogosch, Gulasch. Moment, ich muss eine Pause machen. Mir rinnt schon das Wasser im Mund zusammen. Aber ich darf trotzdem sagen, dass ich ein echter Werner bin. Trotz aller Mischkulanzen. Sie ist mir heut noch in Erinnerung, als ob's

Aber leider fahren heute nur mehr ganz wenige Mütter mit ihren Kindern zum Kahlenberg hinauf und zeigen ihnen das schöne Wien. Den ausgewachsenen Wiener, den zieht's mit Macht hinaus zum Heurigen.

0: die Ehre, Frau Christiane, Frau Kommissarin, wenn ich sage, hier spielen nämlich die Schrammen.
1: Ach, guck mal, Hans-Dieter, hier spielen die Schrammen. Sagen Sie mal, Bester, kommen Sie mal her. Ist das dasselbe wie Grammeln?
0: Na, Herrn, Grammeln ist doch ganz was anderes. Wie sagt man bei Ihnen? Grieben, Schweinegrieben, ne?
1: Ah, das ist aber ulkig. Und sowas wird hier besungen. Das ist ja eine komische Stadt.
2: Ja, also Wien ist wirklich eine komische Stadt. Sieh, da gibt's auf der Wien ein kleines Hotel. Da gibt's ein kleines Wegerl im Helenental und ein kleines Café in Herneus. Da ist alles ganz klein. Man kommt sich schon vor Wien, Japan. Alles ganz klein oder ganz alt. Da gibt es den alten Nussbaum, den alten Stephansdom, die alte Zahnradbahn. Aber ich glaube, am ältesten und berühmtesten ist doch der alte Donaustrom.
3: Ja, liebe Hörerinnen und Hörer, ich glaube, mit diesem besonderen Lied »Meine Mutterl war eine Wernerin« konnten wir es jetzt noch ein Stück mehr hineinholen in unsere Bundeshauptstadt Wien, die heute ganz im Zentrum steht, unserer diesjährigen Bundesländertage auf Radio Maria Österreich. Wiener Heurigen, beim Reden kommen die Leute zusammen. Das ist unser Thema heute. Michael Landrichter vom Weingut Heuriger Mut in Wien 19 ist bei uns im Studio. Wir haben vorher schon ein bisschen geredet, wie das so ist am heurigen Tisch, wenn die Leute zusammenkommen und sich beginnen zu öffnen bei einem Glaserl. Unsere Runde hat sich jetzt auch erweitert. Einer hat begonnen, jetzt sind schon zwei hier im Studio. Meine Kollegin Gudrun Trausmuth hat sich dazu gesetzt an unseren Studio-Heurigen Tisch. Willkommen.
4: Hallo, willkommen.
3: Du hast schon ein bisschen mitgehört im ersten Teil der Sendung. Was löst das in dir aus?
4: Ja, also ich muss sagen, Bundesländertag Wien, also der Heurige ist sicher eins vom Besten, was wir unseren Hörerinnen und Hörern da empfehlen und präsentieren können. Also ich bin ja keine Wienerin, keine geborene Wienerin, aber mittlerweile zugezogene. In Oberösterreich kennt man den Heurigen nicht. Na, vielleicht Mostheurige. Ja, das schon. Ja. Aber also der Wiener Heurige ist einfach unschlagbar und es ist auch etwas, in das ich mich sofort verliebt habe, wie ich nach Wien gekommen bin vor vielen Jahren, in den 1990er Jahren. Und ja, ich finde einfach auch, es ist sowas, was eigentlich das Beste am Menschen hervorholt. Also wenn man es dann übertreibt, kippt es natürlich wieder. Aber zunächst einmal zum Heurigen zu gehen, das ist einfach so ein Entspannungsmoment. Ja, man fährt ein Stück raus aus der Stadt, man geht ein bisschen auf Distanz zum Alltag, zum Üblichen und geht da in einen, beim Heurigen Mut ist es ja tatsächlich ein Garten, ja, mit Bäumen, mit Grün, mit Tischen im Freien, wenn es das Wetter zulässt, und genießt dann den Wein. Der Wein ist ja auch etwas sehr Biblisches eigentlich, nicht? Kommt in der Bibel ganz oft vor. Und man entspannt sich, ja, man lässt einfach einmal alles los, was einen so belastet, und man kann vielleicht auch über Dinge sprechen, das ist eh schon angeklungen jetzt auch, wo man sonst eher zurückhaltend ist, man öffnet sich ein Stück weit, also das ist schon so eine Erfahrung. Was ich mir auch noch als Frage gestellt habe, Michi, du bist ja Wirt, du bist der Gastgeber, und wenn da jetzt Leute kommen, wie handhabst du das? Setzt du dich auch mal dazu und nimmst teil am Gespräch oder bist du eher zurückhaltend oder wartest du auf die Signale?
5: Also ich bin da eher offensiv. Also wenn ich Leute kenne, dann sowieso, aber auch bei Leuten, wo ich mir denke, das würde jetzt passen, und sage dann, was weiß ich, was situationsbedingt, also geht es Ihnen gut, passt alles, darf ich Sie auf ein Glas Wein einladen, und dann entwickelt sich sofort ein Gespräch. Also die Leute sind da eher sehr offen und man sieht, sie wollen reden, sie wollen einfach kommunizieren, weil es sind ja hin und wieder auch Leute, die alleine zum Heurigen kommen, und da bin ich eben einer, der hat dann immer versucht, die entweder an einen anderen Tisch zu setzen oder sie einfach in irgendein Gespräch zu bringen, dass sie eben nicht alleine sind. Also, und das ist, glaube ich, auch die Spezialität des Heurigen, weil wenn die Leute anrufen und sagen, ja, wir wollen einen Tisch haben, aber nur für zwei Personen, dann sage ich, aber wann viel los ist, setzt die Leute auf diesen Tisch dazu. Na, das wollen wir nicht. Ja, und dann ist es aber oft so, und dann ergeben sich eben super Gespräche und dann entstehen dort plötzlich Freundschaften. Mhm. Und so, das ist eben Heurigen. Die Leute haben oft Angst zu kommunizieren und das muss man den Leuten nehmen.

0: Ja, Michael Landrichter, lieber Michi, was sagst du dazu zum Peter Alexander?
1: Na, Peter Alexander, ich glaube, er feiert jetzt seinen 100. Geburtstag, wenn ich das irgendwie irgendwo bei einem Gespräch beim Heurigen aufgeschnappt habe. Ja, es ist natürlich Wien und der Wein und die Musik, das gehört einfach zusammen, das kann man nicht trennen. Und wenn man auch das Wiener Lied hernimmt, ich meine, da wird ja wirklich die Seele des Heurigen, die Seele des Wieners in allen Formen von bis besungen. Und ja, ich glaube, Musik ist ohnehin das, was für alle Menschen wichtig, neben der Nahrung, neben der seelischen, geistigen, gehört einfach Musik dazu, weil das ist einfach, macht uns als Menschen aus und besonders in Wien beim Heurigen. Also.
2: Ja, und wir sind oft so diszipliniert sozusagen, ja, und dadurch gebunden. Wir dürfen unser Innerstes ja im Alltag oft gar nicht so herauslassen, nicht, oder glauben es nicht tun zu dürfen. Und beim Heurigen ist das möglich, und die Musik ist dazu so ein Katalysator, einfach, das hilft auch, sich zu entspannen, locker zu werden, mitzusingen. Also singen als emotionales Ereignis, das
1: Und
2: gehört
1: vor
2: auch
1: allem auch als
2: irgendwie zum Heurigen.
1: Verbindendes, also
2: Genau.
1: miteinander singen, das ist ja wieder
2: Genau.
1: aufeinander
2: Ja.
1: hören und das sind einfach diese Dinge, die für die Menschen extrem wichtig sind und halt immer mehr in Vergessenheit geraten, wie ich eh schon anfangs gesagt habe, eben durch diese Social Media Geschichten, die ich nicht sehr positiv sehe eigentlich. Also,
2: Es ist eher eine Vereinsamung und
1: ja,
2: der Heurige ist ein gutes
1: das ist
2: Gegengewicht,
1: das
2: sagen wir so,
1: Gegenteil.
2: oder? Also unbedingt, wenn man jeden Tag mehrere Stunden vielleicht im digitalen Universum sich bewegt, dann am Wochenende, zumindest am Wochenende zum Heurigen ist
1: Raus
2: eine
1: aus der
2: gute
1: Stadt zum
2: Therapie.
1: Heurigen, ja.
2: Genau, raus aus der Stadt, ja. Auch diese Entschleunigung beim Rausfahren. Also ich habe es immer sehr gern mit der Straßenbahn. Also wirklich da irgendwo hin zu gondeln oder mit dem Bus dann in der Folge. Und weil das einfach schon diese Änderung der Betriebsamkeit, in der wir sonst so feststecken, mit sich bringt. Nicht? Das dauert ein bisschen länger und man muss es aushalten, man muss sich einstellen drauf. Und beim Heurigen dauert es vielleicht auch länger, bis man drankommt, weil viel los ist. Hoffe im besten Fall für den Wirt. Und das bringt einen in einen völlig anderen Zustand. Und das tut gut, glaube ich. Und der Wein ist natürlich auch was Herrliches.
1: Absolut, ja. Ich merke es bei den Leuten, wenn sie dann eben, wie gesagt, oft so gestresst, wie du richtig gesagt hast, zum Alltag kommen und dann bei der Tür hereingehen und diese Bäume und die Pflanzen und die Blumen sehen und oh, so richtig durchatmen und sich denken, ah, jetzt entspanne ich mich. Und natürlich ist der Wein auch wichtig, weil er eben das Menschenherz erfreut, nur um einen Spruch aus der Bibel zu nehmen. Also, und er macht etwas, er lässt einfach Räume aufmachen, die sonst verschlossen sind. Und ich glaube, das ist ganz, ganz wichtig auch. Also man muss einfach auch einmal aus seiner Enge des

0: Geistes und des Herzens, auch wenn man das oft so vielleicht meint, einfach raus und einfach einmal offen sein für andere Sachen, offen sein, Dinge zuzulassen, Dinge zu hören und vielleicht auch Dinge, auf Dinge zu blicken, auf die man sonst vielleicht ganz anders blickt, also in der Hektik des Alltags. Also.
1: Mich würde es interessieren, hast du vielleicht so Episoden noch in Erinnerung im Ohr von punktuellen Begegnungen, wo das, was ich eingangs auch gesagt habe, dass solche Räume auch Räume sein können, in denen Menschen nicht nur einander, sondern vielleicht sogar Gott ein Stück näher kommen. Hast du da noch etwas in Erinnerung, wo so etwas aufgebrochen ist vielleicht bei jemandem?
0: Ich meine, ich habe da relativ viele Erinnerungen, natürlich Gott sei Dank, aber eines ist mir irgendwie so in Erinnerung geblieben, da kam eine Frau und da ist der Mann verstorben. Und sie war eigentlich todunglücklich und hat eben gesagt, hat ihr eigenes Leben und vor allem Gott irgendwie in Frage gestellt und gesagt, wie kann Gott das zulassen? Also, und ich glaube, diese Frage, wie kann Gott das zulassen, kommt in sehr, sehr vielen Gesprächen. Und es gibt natürlich dann immer wieder Situationen, auf die es keine Antwort gibt, wo man einfach sagen muss, ja, wer weiß, was passiert wäre, wer weiß, wie hätte er gelitten oder sonst irgendwie. Das sind natürlich alles nur Versuche zu einer Erklärung, aber es ist halt immer die Allmacht Gottes und vor allem die Barmherzigkeit Gottes, in die wir uns eben geben. Und ich glaube, das ist etwas, das man einfach den Menschen geben kann und das sehr trostspendend ist und das einfach die Menschen auch wieder aufrichten kann. Weil auch wenn wir uns nicht alles erklären können, aber wir können uns Gott erklären, indem er einfach da ist, indem die Liebe Gottes da ist, indem die Barmherzigkeit Gottes da ist. Und das muss man halt dann auch selber versuchen zu leben. Und dann ist das ein Versuch, ein kleiner Schritt hin zu ihm. Also. Mhm. Und das kann Menschen viele Last abnehmen. Also.
1: Fragen die Menschen nach, wenn du auf einmal mit ihnen über geistliche Inhalte hier ins Sprechen kommst? Also man merkt ja, dass hier von dir aus ein Hintergrund da ist. Du bist auch, wenn man das sagen kann, in einer Ausbildung, gerade zum Diakon.
0: Ja, die Menschen fragen dann natürlich schon und sagen, was, du und die Kirche, du bist sonst ein lustiger Mensch, das passt ja gar nicht zusammen. Und dann sage ich, ja, warum hat Glaube immer etwas mit Ernsthaftigkeit zu tun? Ich meine, es gibt etliche Heilige, ich sage nur den heiligen Philipp Neri, der Clown Gottes, oder auch der jetzt fällt mir der Name nicht ein, der Don Bosco, der war ja auch ein recht ein lustiger. Und ich glaube, wenn du von etwas erfüllt bist, dann brennt das in dir und das macht dich frei. Und wir Christen sollten einfach freie, erlöste Menschen sein, von der Auferstehung durchdrungene Menschen. Und das muss in dir brennen und das geht einfach durch Freude, kommt das einfach zum Ausdruck. Und dann sehen die Leute plötzlich irgendwie den Glauben aus einer anderen Perspektive, nicht etwas Bedrohliches oder als etwas Erdrückendes, sondern eigentlich als etwas Befreiendes, das ihnen helfen kann, ihr Leben besser zu bewältigen, das ihnen helfen kann, Dinge erklärbar zu machen, die vielleicht nicht erklärbar sind. Oder auch etwas, Liebe kann man nicht erklären, genauso wie man den Glauben nicht erklären kann, aber es ist da. Und es brennt in dir, in beiden Fällen brennt das in dir, wenn es wirklich da ist. Und ich glaube, das sind einfach Dinge, die in mir sind und die ich den Menschen einfach gerne weitergeben möchte.
2: Das heißt auch so dieses Missverständnis zurechtrücken. Glaube, das ist etwas, was eigentlich anstrengend ist, was streng ist, was unangenehm eigentlich ist vielen, ja, es hängt auch mit falschen Kirchenbildern oder vielleicht mit schlechter Erfahrung oder was auch immer zusammen. Und das kann man natürlich als gläubiger, heurigen Gastgeber und Wirt da auch gut zurechtdrücken, ja, dass der Glaube eben etwas ist, das nährt, das stärkt, ja, so wie der Wein, ja, das nährt, das stärkt, das entspannt in gewisser Weise. Wir brauchen keine Angst haben. Wir wissen, Gott meint es gut mit uns. Und also so trifft sich eigentlich etwas, der Heurige, der uns entspannt, der uns woanders hinführen kann aus unserem anstrengenden Leben, das uns oft zu stark bindet auch. Und der Glaube, der das auch tun möchte, nicht? Der uns aufs Wesentliche hin orientieren möchte, der uns eigentlich unsere große Angst nehmen möchte, auch die Angst vor dem Tod, weil wir ja wissen, Christus hat den Tod besiegt. Wir feiern sie ja jedes Jahr zu Ostern. Und ja, das ist eigentlich etwas, was gut zusammenpasst. Und wenn dann der Wirt auch noch das bezeugt und selber auf diesem Weg geht, ist das eine tolle Sache.
0: Es ist, man kann die Menschen immer nur dort abholen, wo sie sind. Und darum, glaube ich, ist es eben ganz, ganz wichtig, aber bei den Menschen zu sein. Also, und darum sehe ich diese, ich sag's, Wirtshauspastoral oder Heurigenpastoral als etwas Wichtiges, weil da sind die Menschen. Da sind sie auch offen und du kannst mit ihnen ins Gespräch kommen und du kannst eben über Dinge reden, die sonst eigentlich schwierig wären. Also, weil wenn du als, ich sage jetzt, als Priester im Pfarrhof sitzt, ja, dann wirst du oft lang warten, bis jemand vorbeikommt. Also, und es sind natürlich da Verletzungen passiert von Seiten der Kirche und alles, aber es geht immer weiter. Und es sind alles Menschen. Und jeder Mensch hat seine Fehler, jeder Mensch hat aber natürlich seine Stärken auch. Also, und darum ist dieser Glaube, also unser Glaube, etwas, das einfach begleitet in guten und in schlechten Zeiten. Und du kannst die Menschen immer nur dort abholen. Und das ist eben, was da auch so schön in der Enzyklika von Franziskus drinnen steht, eben den Geruch, der Hirten muss den Geruch der Schafe haben. Also, und das kannst du nur haben, wenn du bei den Schafen bist. Und wenn du irgendwo anders bist und die Schafe sind woanders, dann wird das halt schwierig. Also.
2: Also in diesem Sinne auch alle Priester herzlich willkommen beim Heurigen Mut.
0: Immer. Gott sei Dank kommen sie auch.
2: Sie kommen.
0: Nicht nur Priester, auch Ordensleute.
2: Auch Ordensleute. Ordensfrauen. Ja. Sehr gut.
1: Ich finde auch schön, was gleich auf der Startseite, der Webseite aufploppt, wenn man eingibt mut-heuriger.at, wo vom Glaserl vom Glück die Rede ist. Und hier steht, wer hier Platz nimmt, der schmeckt nicht nur den Wein, er spürt auch seine Seele. Also die Seele des Heurigen, die ist auf jeden Fall hier spürbar, bei dem, was du hier gerade erzählt hast, mit uns geteilt hast. Ich würde vorschlagen, wir laden jetzt auch unsere Zuhörer ein, hereinzukommen in unsere Sendung, mitzusprechen, Fragen zu stellen. Liebe Hörerin, lieber Hörer, sprechen Sie gerne mit unter der Nummer 0720 578 578. Vielleicht hört auch jemand von außerhalb Österreichs zu. Unsere Hörer von Radio Maria Südtirol sind natürlich auch ganz herzlich eingeladen, sich zu beteiligen. Dann bitte mit der Vorwahl 0043 720 578 578. Im Rahmen unserer Bundesländertage halten wir heute in der Bundeshauptstadt Wien. Unser Thema heute, Wiener Heurigen, beim Reden kommen die Leute zusammen. Michael Landrichter vom Weingut Heuriger Mut in Wien 19 ist bei uns zu Gast und gerade auch meine Kollegin Gudrun Trausmuth. 0720 578 578.
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0: Warum?
1: Ach, der gute alte Hans. Moser war das, wenn der Herrgott nicht will, nutzt das gar nichts. Unsere ersten Anrufer, die kommen etwas weiter aus dem Westen. Paula hat sich gemeldet aus Osttirol. Grüß Gott, Paula.
2: Ja, grüß Gott, danke. Ich möchte nur draußen mal vergelt Gott sagen für das, die schönen Gespräche und so geistreiche Worte. Ich bin einfach glücklich und dankbar.
3: Wir auch, danke.
2: Ja, ja. Und bitte schließen Sie unseren Nachbar ein, der ist in den Himmel gegangen.
3: Das mache ich auf alle Fälle, oder machen wir auf alle Fälle sehr, sehr gerne, ja.
2: Ja, den Josef. Dankeschön.
3: Ja, herzliche Anteilnahme.
2: Ja, danke. Und weiterhin alles Gute und Gottes Segen.
3: Ihnen auch alles Gute, Gottes Segen.
2: Danke, vergelt's Gott. Es war wunderschön, ja. Danke.
3: Danke.

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0: Jawohl, und jetzt ist Jürgen aus Tirol in der Leitung. Grüß Gott.
1: Ja, grüß Gott, da spricht der Jürgen aus Tirol.
2: Grüß
1: also
2: Gott.
1: Mir geht so richtig das Herz auf, wenn ich die Sendung da so höre, weil ich bin auch in so einer Wirtsfamilie aufgewachsen. Also bin da so richtig erblich belastet. Und ich finde es wirklich so schön und es war so eine schöne Zeit. Jetzt bin ich nicht mehr in der Gastronomie, aber das, was ich mir beibehalten habe, ist einfach so richtig auf Leute zugehen. So manchmal sind die Leute so richtig erstaunt, wieso man sie jetzt überhaupt in ein Gespräch verwickelt. Und dann sind sie aber so richtig froh, dass dieses Gespräch stattgefunden hat. Und meine Eltern, die waren mir auch so ein großes Vorbild. Es war wirklich so, dass man in das Wirtshaus kommen konnte und man war einfach nie alleine, auch wenn man alleine gekommen ist. Und auch dieses Verknüpfende, das haben wir auch oft erlebt mit diesen zuerst zu zweit am Tisch und dann sitzt man noch zwei dazu. Und dann haben die plötzlich die schönsten Gespräche. Und das ist ja auch sehr, sehr wertvolle Arbeit, dieses Vernetzende. Und darum wünsche ich Ihnen ganz viel Mut und Kraft für das Weitere. Und wie gesagt, da geht mir das Herz auf. Dankeschön, auf Wiederhören.
2: Das freut mich sehr zu hören. Ihnen auch alles Gute. Und weiterhin fest vernetzen, auch nie ohne Wirtshaus. Also.
1: Ja, genau. Danke. Danke. Wiederhören.
2: Wiederhören.
0: Schöne Grüße nach Tirol. Ich möchte noch das Lied aufgreifen, das wir vorher gehört haben mit dem Titel »Jünger wär' man nimmer«. Stichwort älter werden. Geburtstage feiert man immer wieder gerne und ich selbst habe einen meiner letzten Geburtstage bei deinem Heurigen feiern dürfen. Da kam dann als kleine Überraschung auf einmal eine Drehorgel dazu. Das war wirklich ganz wunderbar. Also Feste, Feiern und Heurigen, das gehört auch irgendwo zusammen.
2: Ja, ich sage immer wieder, von der Wiege bis zur Bahre, Mut ist das einzig Wahre. Also Feste feiern, ja wo nicht, wenn beim Heurigen. Und es ist eben auch dieser ungezwungene Rahmen, den ein Heuriger bietet, im Gegensatz vielleicht zu einem Nobelrestaurant oder wieder was anderes oder einer Imbissbude. Es ist irgendwie etwas dazwischen, wo man eben von freudig bis todtraurig eben alles mittragen und feiern kann. Und so wie man sich freut, wenn ein Leben beginnt, weniger freut natürlich, wenn ein Leben endet, aber trotzdem gehört es meiner Meinung nach ganz, ganz dringend und wichtig auch zur Trauerarbeit dazu, sich nachher zusammenzusetzen und eben zu reden und dem derjenigen beizustehen, in der Trauerarbeit zu helfen, in der Trauer zur Seite zu stehen und auch vielleicht oder das eine oder andere Glas Wein natürlich zu trinken und auch miteinander zu lachen, weil eben da einfach Kommunikation passiert, weil eben die Menschen da einfach enger zusammenrücken und oft sich da genau Gespräche ergeben, die vielleicht ein Leben lang angestanden sind und jetzt sagt man, okay, bevor es zu spät ist, reden wir über das.
3: Also gerade bei Beerdigungen finde ich so ein Fest der Dankbarkeit beim Heurigen, das ist schon auch was Schönes dann. Also natürlich immer mit einem Schmerz auch verbunden, aber es geht immer auch darum, diese Tabus, die es ja gerade im Zusammenhang mit dem Tod sehr stark gibt, da auch ein Stück weit zu durchbrechen. Und da hilft der Heurige, da hilft auch der Wein, ja, da hilft das Zusammensein mit anderen, da hilft das Reden, wie du schon gesagt hast, und da hilft auch nicht zuletzt das Essen. Das hat ja eine Tradition, auch bei Beerdigungen, nicht früher, wenn die Leute von weit her oft zusammengekommen sind, hat man sie auch damit gestärkt, auch die Gäste, aber auch diejenigen, die gerade am meisten trauern. Ja, also das Essen ist ja so ein Akt der Einwilligung zum Leben grundsätzlich, ja, und insofern auch existenziell, also nicht nur für den Körper, auch für die Seele, bei der wir da gleich wieder sind.
2: Ja, drum hat uns ja Jesus zum Mahl geladen. Also
3: genau.
2: Ich glaube, das ist einmal schon
3: ganz... Er setzt immer da an, ja.
2: Oder das ist ja das, was wir jeden Sonntag auch gemeinsam feiern. Mhm. Und also das ist, glaube ich, etwas Essentielles.
3: Genau.
2: Für Gemeinschaft und für gerade im Glauben stehende Menschen.
3: Ja, und jedes Fest an und für sich, also wir haben schon gehört, ganz verschiedene Feste, von der Wiege bis zur Bahre, kann man beim Heurigen feiern und macht es auch Sinn, dort zu feiern. Bei jedem Fest, jedes Fest, das Fest an sich ist ja sowas, das uns daran erinnern soll, du bist für etwas Großes gedacht, ja, von Gott her einfach als Königskind gedacht und gedacht, irgendwann, wenn unser irdisches Leben zu Ende ist, dann bei ihm in der Ewigkeit zu sein, bei einem Festmahl, ja. Und jedes Fest soll ein bisschen ein Vorgeschmack auch darauf sein, ja. Also insofern ist die Dimension des Festes etwas sehr, sehr Wichtiges und das schließt sich dann wieder mit unserem Thema beim Reden, beim Heurigen kommend leidsam, beim Reden kommend leidsam. Also es ist einfach auch wichtig, dass man sich diese Feste gönnt, dass man sich selber ab und zu so ein kleines Fest gönnt und sagt, na, jetzt am Wochenende, jetzt fahren wir wieder mal raus.
2: Auf zum Heurigen.
3: Auf zum Heurigen, zu einem kleinen Fest.
0: Ja. Ich sage noch einmal die Nummer durch. Ein paar Minuten bleiben uns noch, wenn Sie, liebe Hörer, sich noch einklinken wollen. 0720 578 578. Und ihr dürft das nächste Lied aussuchen, das wir hören. Entweder Elias hat Kirschen für die Wachsen ohne Kern oder heute kann man den Engel auf Urlaub noch hören, oder?
2: Das zweite natürlich, ja. Die Engel.
0: Ich habe es mir fast gedacht. Jetzt kommen die Engeln.

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0: Also das hat schon was sehr Gemütliches, diese Wiener Lieder, diese heurigen Lieder. Unsere Stunde ist schon fast wieder zu Ende hier in der Lebenshilfe in unseren Bundesländertagen. Wir sitzen beim Wiener Heurigen mit Michael Landrichter vom Weingut Heuriger Mut. Gudrun Trausmuth, meine Kollegin aus der Redaktion, ist auch hier bei uns. Was fehlt jetzt noch, um diese Sendung gut abzurunden? Du hast vorher ein Stichwort genannt, Gudrun.
1: Ja, also mir ist jetzt bei dem Lied speziell eingefallen, Weinseligkeit. Das ist ja so ein Wort. Sie wissen, ich bin ein bisschen wortbezogen, liebe Hörerinnen und Hörer, dass man verwendet, die Weinseligkeit, das ist, drückt für mich so ein bisschen das aus, was in dem Lied auch angeklungen ist. Also ein bisschen, man geht ein bisschen drüber übers Normale. Man hat vielleicht auch ein bisschen was schon getrunken und dann ist man vielleicht ein bisschen übermütig, ein bisschen mutiger. Da kommen wir zum Namen vom heurigen Mut, aber halt ohne TH. Und wenn man ein bisschen mutiger ist, dann öffnet man sich halt, ja, also das ist immer der Punkt, auf den wir wieder zurückkommen und es ist ein bisschen mehr und anderes möglich als sonst. Sei es, dass man eben wie beim Lied mit dem Amor sich für die Liebe öffnet, für eine Beziehung vielleicht, für eine neue, für einen neuen Weg oder sei es einfach, dass man sein Herz öffnet und andere Dinge erzählt und ins Wort bringt, als man das sonst tun würde. Was heißt das für dich, Weinseligkeit, als Fachmann?
2: Ja, es ist absolut richtig beschrieben. Also ja. Und Weinseligkeit, Rührseligkeit gehört ja irgendwie dann zusammen. Also, und man ist, oder die Menschen sind halt dann eben sowohl für die Freude, Liebe, als auch natürlich für das Leid und für die Traurigkeit. Und der Wiener ist ja bekannt für seinen besonderen Bezug zum Tod und zur Morbidität. Also, hat das jetzt falsch?
1: Morbidität, ja, genau.
2: Und das alles liegt natürlich in dem Wein drinnen und ich meine, der heilige Benedikt sagt jetzt, man soll da den Alben das rechte Maß halten.
1: Also genau.
2: Und zu wenig ist nicht gut, zu viel ist auch nicht gut. Also die Mitte und so wird der Wein auch zu einer Medizin fürs Herz und für den Körper. Wein ist ja an sich nicht etwas Schlechtes, wie gesagt, die Menge macht das Gift. Also
1: genau, darum immer auch ein Wasser dazu bestellen ist
2: richtig.
1: Gescheit, oder?
2: Und gescheites Essen, also dann kann nichts passieren. Also und früher war es ja so, dass die Menschen eigentlich viel Wein getrunken haben, weil eben das Wasser oft nicht zu genießen war. Mhm. Das war natürlich nicht vergleichbar mit unserem Wein. Also ja, und da liegt einfach viel Wahrheit auch im Wein, weil eben dann die Menschen sich öffnen und eigentlich das, was wirklich drinnen verschüttet oft ist, weil sie sich nicht trauen oder weil sie einfach zu einsam sind, dann kommen plötzlich Dinge heraus und dies ist dann für viele Menschen eine irre Befreiung, einfach sich öffnen zu können und sich einzulassen auf ein Gespräch, vielleicht eine Meinung von jemand anderem zu hören oder einfach auch nur um zu reden.
0: Ein schöner Abschluss, wie ich finde. Ich sage vielen herzlichen Dank fürs Kommen heute hierher in unser Studio und für alle weiteren Gespräche, die sich noch ergeben in diesem Sommer, beim Heurigen, in diesen Tagen und Jahren. Alles Gute, Gottes Segen und ja, auch dir, Gudrun, danke fürs Mitplaudern in der Heurigen Stube.
1: Gerne.
2: Ich sage auch ganz herzlichen Dank für die liebe Einladung und ebenso Gottes reichen Segen. Alles Gute.
0: Liebe Zuhörer, das war die Sendung Lebenshilfe. Wiener Heurigen, beim Reden kommen die Leute zusammen mit Michael Landrichter vom Weingut Heuriger Mut, Wien 19. Eine Sendung im Rahmen unserer Bundesländertage, heute zum Wien-Tag. 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

0: Wortsamen.
1: Die reinste Form des Wahnsinns ist es, alles beim Alten zu lassen und zu hoffen, dass sich etwas ändert. Ein Wort für die Woche von Albert Einstein.

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0: Einen frohen Vormittag wünscht Ihnen, liebe Zuhörer von Radio Maria Österreich, Ihre Melanie Dollinger. Es ist 11.20 Uhr mit etwas Verspätung, ist es Ihre gewohnte Zeit, um sich ein Wort des Lebens zusprechen zu lassen. Dieses Wort kommt heute von Bruder Martin Thaller von der Gemeinschaft Samariter Flum. Er spricht zu uns über den Rosenkranz. Mit ihm sind wir nun verbunden. Einen schönen Vormittag auch an Sie, lieber Bruder Martin, und damit ist das Wort bei Ihnen.
1: Ja. Danke, Melanie, für die Begrüßung und liebe Hörerfamilie von Radio Maria. Es freut mich, dass wir jetzt gemeinsam auf das Wort des Lebens hören dürfen. Und ich habe für heute den Rosenkranz ausgewählt, das Thema des Rosenkranz, das Rosenkranzgebet. Auf Radio Maria ist er allseits bekannt. Viele von euch, wahrscheinlich alle, beten den Rosenkranz. Und ich möchte einfach dieses tägliche Gebet wieder mit ein paar Gedanken auffrischen von Johannes Paul II. Er hat im Oktober 2002 ein heiliges Jahr des Rosenkranzes ausgerufen, von Oktober 2002 bis Oktober 2003. Und dazu hat er ein apostolisches Schreiben geschrieben, Rosarium Virgenes Mariae. Und das möchte ich mit euch ein Stück weit einfach betrachten, um die Gedanken von Johannes Paul II. Mal neu in unser Herz hineinsprechen lassen. Dass wir dieses wunderbare Gebet wieder auffrischen und wieder neu gestärkt werden für dieses Gebet. Und Johannes Paul II. Beginnt diesem apostolischen Schreiben, dass sich dieses Gebet allmählich im zweiten Jahrtausend unter dem Wehen des Geistes Gottes entwickelt hat. Und es ist ein Gebet, das sich durch das Lehramt immer wieder empfohlen worden ist. Durch das Lehramt und durch viele Heilige, die dieses Rosenkranzgebet verbreitet haben und selbst auch gebetet haben. Und in seiner Schlichtheit und in seiner Tiefe bleibt der Rosenkranz auch in dem begonnenen dritten Jahrtausend ein Gebet von großer Bedeutung und ist dazu bestimmt, Früchte der Heiligkeit hervorzubringen. Also der Rosenkranz ist deswegen entstanden, um Früchte der Heiligkeit hervorzubringen. Dieses Gebet, also der Rosenkranz, reiht sich ein in den geistigen Weg des Christentums, das nach 2000 Jahren nichts von der Frische des Ursprungs verloren hat. Und wir sind eingeladen, immer wieder hinauszufahren, tuc in altum, in die Tiefe hinauszufahren, um zum einen selbst in Tiefe zu kommen, in die Betrachtung Christi hineinzukommen, aber auch und in Folge dessen dann Christus hinauszurufen. Also wir müssen zuerst in Tiefe hinausfahren, damit wir dann Christus hinausrufen können in dieser Welt. Und tatsächlich ist, schreibt Johannes Paul II. Dann weiter, dass der Rosenkranz zum einen ein marianisches Erscheinungsbild hat, weil wir da beständig sozusagen mit Maria in Kontakt sind. Wie bist du, als du, Maria, Heilige Maria, Mutter Gottes, bitte für uns. Aber es ist zutiefst ein christologisches Gebet, also ein Gebet, das Christus im Zentrum hat, ein christozentrisches Gebet. Und in der Nüchternheit seiner Teile vereinigt er in sich die Tiefe der ganzen frohen Botschaft, für die er gleichsam eine Kurzfassung ist. Also im Rosenkranz begegnen wir der ganzen frohen Botschaft, also dem ganzen Evangelium, dem ganzen Leben Jesu in der Tiefe und eben gleichzeitig ist es auch eine Kurzfassung dessen, in der wir allem wichtigen Stationen des Lebens Jesu begegnen können, der Heilsgeschichte. Mit dem Rosenkranz, so schreibt Johannes Paul II., geht das christliche Volk in die Schule Mariens, um sich in die Betrachtung der Schönheit des Antlitzes hinein zu versenken. Und das schöpft für uns eine Fülle an Gnaden, die wir im Glauben aus den Händen der Mutter des Erlösers selbst erhalten. Johannes Paul II. Thematisiert dann kurz die letzten Päpste, die auch den Rosenkranz besonders hervorgehoben haben. Er erwähnt zuerst Papst Leo den 13., der als der Papst des Rosenkranzes gilt. Und er hat auch vieles über den Rosenkranz geschrieben, über dieses wunderbare Gebet. Und er bezeichnete den Rosenkranz als wirksames geistiges Mittel angesichts der Übel der Gesellschaft. Damals schon, 1883, aber genauso auch heute. Also der Rosenkranz ist ein wirksames

Kirchen aber auch erneut betont den evangeliumsgemäßen Charakter des Rosenkranzgebetes und eben die christologische Ausrichtung. Wir haben im Johannes 23. und Paul VI., sozusagen die Vorgänger von Johannes Paul II., stets betont. Und er schreibt dann weiter, Johannes Paul II., auch ich selbst habe in der Folge keine Gelegenheit verabsäumt, um zum häufigen Rosenkranzgebet zu ermutigen. Seit meinen Kinder- und Jugendjahren hat dieses Gebet einen wichtigen Platz in meinem geistlichen Leben eingenommen. Das Rosenkranzgebet hat mich in Augenblicken der Freude und der Prüfung begleitet. Es hat den Rosenkranz gebetet, wenn er dankbar war, wenn er Gott gepriesen hat, und er hat den Rosenkranz gebetet in der Prüfung, sind auch unter Tränen. Viele Sorgen habe ich in dieses Gebet hineingelegt und habe dadurch stets Stärkung und Trost erfahren. Das hat er 2002 geschrieben und dann blickt er da kurz zurück. Vor 24 Jahren, am 29. Oktober 1978, gerade 2 Wochen nach meiner Wahl auf den Stuhl Petri, habe ich mich gleichsam mein Herz öffnend wie folgt ausgedrückt. Der Rosenkranz ist mein Lieblingsgebet. Er ist ein wunderbares Gebet, wunderbar in seiner Schlichtheit und seiner Tiefe. Man kann sagen, der Rosenkranz ist in gewisser Weise ein Gebetskommentar zum letzten Kapitel der Konstitution Lumen Gentium des Zweiten Vatikanischen Konzils, dem Kapitel, das von der wunderbaren Gegenwart der Mutter Gottes im Geheimnis Christi und der Kirche handelt. In der Tat ziehen vor dem Hintergrund der Worte des Ave Maria vor den Augen der Seele die wichtigsten Ereignisse des Lebens Jesu vorbei. Sie bilden zusammen freudenreichen, schmerzhaften, jetzt lichtreichen und glorreichen Rosenkranz, der uns, so könnten wir sagen, durch das Herz seine Mutter in lebendige Verbindung mit Jesus bringt. Wunderbare Formulierung. Das also die Worte des Ave Maria sind im Hintergrund, so sagt er, schreibt er, und vor den Augen unserer Seele ziehen die wichtigsten Ereignisse des Lebens Jesu vorbei. Und durch das Herz der Mutter, mit der wir in Kontakt sind, kommen wir mit Jesus in eine lebendige Verbindung. Das ist eine. Und gleichzeitig kann unser Herz in die Abfolge dieser Geheimnisse des Rosenkranzes alle Ereignisse einschließen, das Leben des Einzelnen, der Familie, der Nation, der Kirche und der Menschheit ausmachen. Die persönlichen Erfahrungen und die des Nächsten, in besonderer Weise die jener Menschen, die uns am allernächsten stehen, die uns am Herzen liegen. So bekommt das schlichte Gebet des Rosenkranzes den Rhythmus des menschlichen Lebens. Wunderbare Gedanken von Johannes Paul II., dass er, die Worte jetzt stammen eben von 1978, dass er zu Beginn seines Pontifikats geäußert hat. Und eben der Rosenkranz möchte uns hineinführen, mit Maria das Antlitz Christi zu betrachten. Mit Maria das Antlitz Christi betrachten. Und der Rosenkranz soll in eine ganz neue Bedeutung kommen, neu entdeckt werden, weil er uns in das Herz des christlichen Lebens hineinführt. Weil wir das Leben Jesu betrachten, können wir ganz tief hineingehen in das christliche Leben. Und so ist, wie es Johannes Paul II. Weiter formuliert, eine fruchtbare geistige, biopädagogische Möglichkeit der persönlichen Betrachtung, der geistlichen Bildung des Volkes Gottes und der Neuevangelisierung. Soweit mal ein paar Gedanken von Johannes Paul II. Wir hören jetzt ein paar Takte der Musik, bevor wir dann weitergehen.

0: Auf Radio Maria hören Sie das Wort des Lebens heute mit Bruder Martin Thaler. Er spricht zu uns über das Rosenkranzgebet und ich darf Sie bitten, lieber Bruder Martin, Ihren Beitrag fortzusetzen.
1: Ja, sehr gern. Wir haben jetzt von Johannes Paul II. Eben schon gehört, dass der Rosenkranz, könnte man mal zusammenfassen, zwei Wirkweisen, zwei Aufgaben hat sozusagen. Das eine ist das Gebet, also dass wir durch das Rosenkranzgebet mit Maria in die Betrachtung des Angesichts Christi kommen. Das ist eben ein betrachtendes Gebet ist, der Rosenkranz. Johannes Paul II. Aber dann auch ausgeführt, dass wir eben gleichzeitig auch in diese Abfolge der Bilder Jesu unser Leben hineinlegen können, also unsere Sorgen, unser Anliegen. Das heißt, dass es gleichzeitig auch ein fürbittendes Gebet ist. Das kommt ganz stark bei den Marienerscheinungen hervor. Und Gottes hat bei den letzten Erscheinungen, so in Lourdes, in Fatima, Medjugorje, viele andere Erscheinungen, weist sie immer auf das Fürbittgebet hin. Und auch ganz stark auf diesen fürbittenden Charakter des Rosenkranzgebetes, denn das ein Gebet für den Frieden ist. Und das sind eben die zwei Aspekte, die zwei Charakter des Rosenkranzgebetes. Und im Bild gesprochen, nochmal könnte man sagen, beim Rosenkranzgebet sind wir mit Maria im Kontakt, also wir sind mit ihr im Gespräch, das heißt du Maria, oder gerade der Herr ist mit dir, sprechen mit ihr in zweiter Person, also sind mit ihr im Gespräch. Und wir sprechen über Jesus im Relativsatz, also der, also in dritter Person, der dies oder jenes gemacht hat, der dies oder jenes erfahren hat. Und nochmal ein Bild gesprochen, wir sitzen im Schoß Mariens, sind mit ihr im Gespräch und sie hat vor uns, hat sie das Fotoalbum des Lebens Jesu und sie schaut jetzt mit uns dieses Fotoalbum an. Und sie sieht wieder, blättert um, sieht wieder ein Foto und erklärt uns dieses Foto. Zum Beispiel Jesus, den du Jungfrau zu Bethlehem geboren hast. Wir sehen zum Beispiel eine Krippe. Sie hat dann ein Selfie gemacht, um in heutiger Sprache zu sprechen. Und sie war dabei und sie erklärt uns dieses Geheimnis, was da alles abgegangen ist. Während wir das Geheimnis beten, Jesus, du Jungfrau zu Bethlehem geboren hast. Dann geht es weiter, Jesus, der von Johannes getauft worden ist. Hat sie wieder ein eigenes Foto. Sie erklärt uns dieses Foto und führt uns dann in dieses Geheimnis des Lebens Jesu hinein. Wir dürfen, wie es Johannes Paul II. Sagt, das Antlitz Christi betrachten. Da müssen wir uns vertiefen, weil wenn wir Jesus immer näher kennenlernen, sein Angesicht in der Freude, in der Herausforderung, im Kreuz tragen, aber auch in der Verherrlichung, dann werden wir auch immer mehr dieses Antlitz Christi widerspiegeln in unserem Leben. Und Maria blättert dann weiter sozusagen zum nächsten Rosenkranz und dann gibt es ein Bild, wo Jesus Blut schwitzt am Ölberg. Und sie erklärt uns das, weil sie mit dem Ölberg war sie nicht direkt dabei, aber jetzt in der Herrlichkeit hat sie schon alles gesehen und überblickt alles. Dann, wie Jesus gegeißelt worden ist, wie Jesus mit Dornen gekrönt wird, wie Jesus das schwere Kreuz trägt, da ist sie mitten dabei, das hat sie miterlebt, miterfahren. Da führt sie uns in die Tiefe hinein. Und dann Jesus wird gekreuzigt. Und so, und dann. Aber dann auch dann nach dem Kreuzestod, dann der glorreiche Rosenkranz, blättert sie wieder weit und erklärt uns das nächste Bild, wie es da von den Toten auferstanden ist, was da alles geschehen ist, wie das war. Und sie führt uns da in die Tiefe hinein. Wir sitzen im Schoß Mariens, sind mit ihr im Gespräch und mit ihr betrachten wir das Leben Jesu. Das ist der eine Charakter des Rosenkranzgebetes. Und das andere ist eben fürbittende Gebet, dass wir eben in den Rosenkranz die verschiedensten Anliegen hineinlegen können, Johannes Paul II. Greift das auch auf und er bringt vor allem zwei Gebetsanliegen, die für den Rosenkranz dann ganz wichtig sind. Das ist das eine, um das Gebet um den Frieden, also Gott inständig um das Geschenk des Friedens zu beten. Er ist der, der unser Friede ist, wie wir in der Heiligen Schrift lesen, Epheser Brief. Und ihn betrachten wir, der unser Friede ist, und wir bitten ihn, dass er seinen Frieden uns schenken möchte. Und ein zweites großes Gebetsanliegen für den Rosenkranz, nach Johannes Paul II., ist das Gebet für die Familien als Keimzelle der Gesellschaft. Und er sagte, dass der dringliche Einsatz und Gebet tritt an einem anderen kritischen Punkt unserer Zeit hervor, nämlich dem der Familie, der Keimzelle der Gesellschaft, die immer mehr durch die zersetzende Kräfte auf ideologischem oder praktischem Niveau bedroht ist. Solche Einflüsse lassen um die Zukunft dieser fundamentalen und unverzichtbaren Institution für sie selbst sowie für die gesamte Gesellschaft fürchten. Die Wiederbelebung des Rosenkranzes in den christlichen Familien stellt im Spektrum einer weit angelegten Pastoral der Familie eine wirksame Hilfe dar, um die verheerenden Auswirkungen dieser epochalen Krise einzudämmen. Richtig stark wird es formuliert, Johannes Paul II. Also Rosenkranz soll die Familien schützen vor den zersetzenden ideologischen Kräften und ist eine Hilfe, auch ein Schutz, um die verheerenden Auswirkungen dieser epochalen Krise einzudämmen. So der Rosenkranz in diesen zwei Charaktereigenschaften, zum einen dieses betrachtende Gebet, wo wir das Antlitz Christi betrachten, das wir dann auch immer mehr widerspiegeln dürfen, und eben auch diese fürbittende Kraft, das fürbittende Gebet, vor allem für den Frieden und für die Familie in dieser Welt. Soweit die Gedanken zum heutigen Wort des Lebens. Jetzt sind Sie eingeladen, Ihre Fragen zu stellen oder Ihre Erfahrungen mit dem Rosenkranz zu teilen.
0: Ich darf Ihnen hierzu die Nummer durchgeben: 0720 578 578. Wenn Sie nicht in Österreich sind, dann wählen Sie bitte 0043 720 578 578. Herzliche Einladung, mit unserem Referenten Bruder Martin Thaler von der Gemeinschaft Samariter Flum ins Gespräch zu kommen.

0: Unsere erste Hörerin auf Sendung, Astrid, grüß Gott.
1: Ja, grüß Gott. Danke für die wunderbaren Worte. Und es ist so ein Gnadengeschenk, dass wir den Rosenkranz haben. Und so wie Sie gesagt haben, in Lourdes hat die Mutter Gottes, in Fatima, in Medjugorje, bittet sie immer täglich, betet den Rosenkranz. Und wir können auch immer, so wie Sie gesagt haben, alle einschließen. Ich sage immer, für alle, die ich kenne, für die ganze Menschheit, für die Sterbenden und auch für die armen Seelen, dass wir alle den lieben Gott hinlegen. Und es ist auch so schön in Radio Maria, dass man praktisch dreimal am Tag gemeinsam, auch wenn man allein ist, den Rosenkranz betet. Um 6 Uhr in der Früh, um 2 Uhr und dann meistens um 6:20 oder 6:30. Das ist einfach so ein großes Gnadengeschenk. Und die Mutter Gottes, sie kommt schon 45 Jahre in Medjugorje und sie bittet immer auch um das Rosenkranzgebet. Aber sie will uns immer zu Jesus führen. Ihre Liebe zeigt uns immer den Heiland. So wie Sie gesagt haben, diese Betrachtungen, wenn man betrachtet, wie Jesus für uns Blut geschwitzt hat oder für uns gestorben ist oder auch diese Herz-Marien-Sühne-Samstage, wo sie eben da sagt, betrachtet eine Viertelstunde diese Geheimnisse des Rosenkranzes. Ich denke immer, unser Glaube ist so ein Geschenk. Und wenn ich an meine Mama zurückdenke, ich habe mir gedacht, von klein auf hat sie uns das schon gelehrt. Und wie sie dann zum Schluss, sie ist vor 10 Jahren verstorben, aber da hat sie selber nicht mehr beten können. Aber sie hat immer schon auf Radio Maria gewartet, wann der Rosenkranz ist.
2: Mhm. Danke für die Gedanken und für das Zeugnis. Schön und richtig wertvoll, wenn wir sie auch immer bewusst auch die Anliegen hineinlegen in die ganze Menschheit. Und die Früchte davon, wenn wir dann auf jeden Fall dann am Ende des Tages, also wenn wir dann drüben sein dürfen, sehen, was das alles wirkt und was dadurch alles geschehen ist.
0: Wunderbar. Wertvoll. Vielen Dank für Ihren Beitrag, liebe Astrid. Und ich gebe noch ganz kurz das Wort weiter an einen Hörer mit einer Frage. Lieber Kurt, jetzt sind Sie auf Sendung.
3: Grüß Gott, danke sehr. Ich habe noch kurz eine Frage, und zwar zum Rosenkranzgebet, und zwar zu den Zeugnissen. Ich kenne also die Literatur von Pater Madinger, und ich wollte generell fragen, ob es Literatur gibt mit Zeugnissen, damit man den Rosenkranz besser und stärker an Außenstehende oder Nichtgläubige heranführen kann, damit sie das erkennen, wie viel Kraft und Macht das Gebet hat, ob man da was findet, was anerkannt ist und was man weiter schenken darf.
2: Puh, so spontan habe ich jetzt keine direkte Zeitschrift oder Homepage, die ich da weiterempfehlen kann. Ich meine, ich habe schon bei mir liegen, das von der Familie Mariens, Triumph des Herzens, wo sie auch über den Rosenkranz schreiben, oder von Pur Spezial gibt es auch ein Heftchen über den Rosenkranz. Aber jetzt, wo es gesammelte Zeugnisse gibt, ich weiß nicht, vielleicht müsste man mal das Internet durchkämmen. Und da gibt es sicher immer wieder bestimmt Einzelzeugnisse oder vielleicht auch eine Zeugnissammlung auch.
0: Ja. Ansonsten gibt es auch bei Radio Maria kleine Büchchen, lebendige Perlen zu den Rosenkranzgeheimnissen.
3: Das okay, ja.
0: Beim Hörerservice.
3: Ja, danke.
0: Zu erfragen. Ist das,
3: danke,
0: haben wir Ihre Frage damit beantworten können? Gut.
3: Ja, danke.
0: Wiederhören. Bruder Martin, wir kommen ans Ende unserer Sendung. Ich danke Ihnen ganz herzlich für Ihre Betrachtungen zum Rosenkranzgebet und bitte um abschließende Worte und den priesterlichen Segen.
2: Sehr gern. Danke für die gemeinsame Zeit. Und eine Ermutigung, und was ich persönlich auch sehr gerne mache, dass sozusagen nicht nur die 20 großen Ereignisse des Lebens Jesu in den Rosenkranz einbinde. Und wenn ich privat bete, sozusagen allein, dann versuche ich immer durch das Evangelium, das Tagesevangelium in den Rosenkranz zu integrieren. Also dass ich die Fotos von dem Evangelium, was uns heute entgegenkommt, dass ich diese Bilder sozusagen in den Rosenkranz einbinde. Also Jesus, der durch die Straßen von Jericho geht, ist dem Zachäus begegnet, Jesus, der den Zachäus mit Liebe anschaut, Jesus, der mich mit Liebe ansieht, der zu mir nach Hause kommt. So, aber das sind die Bilder, nicht nur die 20 großen Bilder betrachtet, sondern auch die anderen Bilder, sozusagen die Vielfalt der Bilder nutzt, sozusagen, um das Antlitz Christi immer tiefer zu verstehen. Genau. Darf ich euch den Segen Gottes spenden? Der Herr sei mit euch.
0: Und mit deinem Geiste.
2: Die Fürsprache der Jungfrau und Gottes Mutter Maria, der heiligen Erzengel, eurer Schutzengel, der heiligen Maria Goretti, segne euch, eure Familien, alle Menschen, für die ihr betet, der allmächtige Gott, der Vater, der Sohn und der Heilige Geist.
0: Amen.
2: Amen.
0: Vergelt's Gott, einen schönen Tag für Sie, lieber Bruder Martin.
2: Danke.
0: Das war das Wort des Lebens auf Radio Maria in Kürze nachzuhören auf unserer Radiothek. Am Mikrofon verabschiedet sich Melanie Dollinger.

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In der Mitte der Nacht beten wir nun den Angelus und vertrauen uns und alle Menschen der Mutter Gottes an.

Heute, am 7. Juli, gedenkt die Kirche des heiligen Willibald. Er lebte im 8. Jahrhundert. Mehrere Mitglieder aus seiner Familie sind heilig gesprochen worden, darunter sein Vater und seine Geschwister. Weiters gedenkt die Kirche heute des heiligen Panthenus von Alexandrien. Er war ein sehr weiser Mann und bekam den Auftrag, das Evangelium auch an die entlegensten Orte der Welt zu bringen. Er war darüber hinaus Leiter einer Katechumenenschule und starb um das Jahr 200 eines friedlichen Todes. Wir gedenken des heiligen Odo. Er wurde als Laie vom Volk zum Bischof gewählt, kümmerte sich besonders um die Armen und Niedrigen und zeichnete sich durch seine Güte aus. Er starb 1122 in Spanien. Wir hören heute auch von einer sehr außergewöhnlichen Biografie, die des heiligen Markus Yi Jiangxiang. Wegen seiner Opiumsucht verweigerte man ihm 30 Jahre lang die Sakramente. Doch er blieb im Glauben treu und erlitt im Jahr 1900 gemeinsam mit 119 Gefährten das Martyrium.

Am 22. Oktober um das Jahr 700 erblickte Willibald das Licht der Welt. Keiner konnte ahnen, dass er später einmal ein wichtiger Glaubensbote werden sollte. Er wurde auch der erste Bischof von Eichstätt. Niemand Geringeres als das angelsächsische Königspaar waren seine Eltern. Sein Vater sowie seine Geschwister Wunibald und Walburga wurden ebenfalls heilig gesprochen. Als Willibald noch keine 5 Jahre alt war, brachten seine Eltern ihn ins Kloster. Von nun an kümmerten sich Mönche um seine Erziehung. Es war ihm jedoch nicht bestimmt, im Kloster zu bleiben. Begleitet von seinem Vater und seinem Bruder Wunibald, brach Willibald zu einer Pilgerreise auf. Ihr Ziel waren die 7 Hauptkirchen Roms. Die Reise wurde jedoch überschattet vom Tod des Vaters. Während nun Bruder Wunibald seine Berufung in einem Kloster in Rom fand, zog Willibald weiter. Seine Reise führte ihn über Sizilien ins Heilige Land. Hier blieb er 3 Jahre. Dann reiste er weiter nach Konstantinopel, dem heutigen Istanbul. Auch hier blieb er längere Zeit, bevor er sich wieder auf den Weg nach Italien machte. Eines Tages traf Willibald den heiligen Bonifatius. Manche Legenden besagen, dass Bonifatius der Onkel von Willibald sei. Auf die Bitte des großen Missionars entsandte Papst Gregor III. Willibald als Glaubensboten nach Deutschland. Mit einem Herzen voller Mut und Glaubenseifer betrat Willibald das Land der Germanen. Man schrieb das Jahr 740, als Willibald Bayern erreichte. Dort traf er auf Herzog Odilo, einen mächtigen Herrscher, der ihn mit Ländereien in Eichstätt bedachte. Bonifatius weihte Willibald zum Priester und nur 2 Jahre später zum Bischof. Schon zu Beginn seines priesterlichen Wirkens betraute man Willibald mit zahlreichen Pfarren. Einige Jahre später wurde das Bistum Eichstätt gegründet. Hier wirkte Willibald nun als erster Bischof. Seinem Wirken ist zu verdanken, dass sich das Christentum in dieser Gegend etablierte und stärkte. Mit großer Entschlossenheit sorgte Willibald für den Bau des ersten Doms in Eichstätt. Er erneuerte verfallene Klöster und wirkte an der Verbreitung des Glaubens unter den adeligen Bayerns mit. Sein Wirken war wie ein Licht in der Finsternis, und bald wurde er als Bischof der Edlen bekannt. Doch selbst in seinen späten Jahren ruhte Willibald nicht. Er diktierte einer Ordensschwester seine Biografie und legte dabei großen Wert auf die Beschreibung seiner Pilgerreisen. Sein genaues Sterbedatum ist nicht bekannt. Es war am 7. Juli 787 oder 789. Heute ruhen seine Gebeine im Dom zu Eichstätt, seiner einstmaligen und letzten Wirkungsstätte.

Widmen wir uns nun einem eher ungewöhnlichen Heiligen. Markus Ye Jiangjiang, bekannt als der Heilige mit Opiumsucht. In einer Zeit intensiver Verfolgung und Gewalt gegen Christen in China um die Wende zum 20. Jahrhundert erstrahlt die bewegende Geschichte dieses Heiligen. Der sogenannte Boxeraufstand, auch Boxerkrieg, der von 1899 bis 1901 dauerte, kostete fast 32.000 chinesischen Christen und 200 westlichen Missionaren das Leben. Unter diesen hingebungsvollen Märtyrern sticht die außergewöhnliche Lebensgeschichte von Markus Ye Jiangjiang hervor, einem Mann, der trotz schwerer persönlicher Kämpfe und einer jahrzehntelangen Opiumsucht seinem Glauben treu blieb. Geboren wurde Markus Ye Jiangjiang 1834 in China. Er wuchs in einer frommen christlichen Familie auf. Schon in jungen Jahren entwickelte er eine tiefe Beziehung zu Gott und erwarb sich als wohltätiger Arzt einen ausgezeichneten Ruf in seiner Gemeinde. Seine Hingabe und sein Mitgefühl für die Bedürftigen machten ihn zu einer geschätzten Persönlichkeit. Doch ein schweres Schicksal sollte ihn treffen. Wegen eines hartnäckigen Magenleidens verschrieb er sich selbst als Arzt das Medikament Opium, einem damals weit verbreiteten Schmerzmittel. Schnell geriet er in den Sog der Sucht, aus dem er sich nicht mehr befreien konnte. Er wurde opiumabhängig. Markus Ye Jiangjiang war ein sehr frommer Mann. Für seine ärztlichen Behandlungen nahm er kein Geld. Seine freie Zeit verbrachte er meistens im Gebet und besuchte die Heilige Messe. Häufig ging er zur Beichte, bekannte seine Sucht und hoffte, dadurch frei zu werden. Doch er konnte seiner Abhängigkeit nicht entkommen. Damals war die Opiumsucht noch nicht als Krankheit anerkannt. Da die Beichte, die Reue und den Entschluss, nicht mehr zu sündigen einschließt, verweigerte sein Beichtvater ihm schließlich die Sakramente. Er sah die Sucht als Sünde an und dachte, dass Markus sich nicht bessern wollte. Trotzdem besuchte er weiterhin die Heilige Messe und hielt unerschütterlich an seinem Glauben fest. Er betete und vertraute auf die Barmherzigkeit Gottes. Er glaubte fest daran, dass Gott ein gütiger Vater ist. Als der Boxeraufstand begann, wurde Markus Ye Jiangjiang mit 119 anderen Christen zusammengetrieben. Man forderte sie auf, den Glauben zu verleugnen. Die Menschen nahmen an, dass Markus Ye der Erste sein würde, der unter dem Druck der Verfolgung zusammenbrechen würde. Doch das Gegenteil war der Fall. Zusammen mit seinem Sohn, seinen Enkeln und Schwiegertöchtern blieb er standhaft und stark im Glauben. Als die Familie gefangen genommen wurde und auf ihre Hinrichtung wartete, spendete Markus Ye seinen Mitchristen geistlichen Trost und Mut. Er erbat sogar von den Verfolgern, dass sie ihn als Letztes töten sollten. Bis zum Schluss wollte er seine Familie ermutigen, im Glauben standhaft zu bleiben. Ein besonders bewegender Moment ereignete sich im Gefängnis, als sein kleiner Enkel ihn vor Angst zitternd fragte: »Opa, wo gehen wir hin?« Mit ruhiger und fester Stimme antwortete Markus Ye Jiangjiang: »Wir gehen nach Hause.« Als er zum Hinrichtungsplatz geführt wurde, sang er die lauretanische Litanei. Am 7. Juli des Jahres 1900 starb er mit 119 Gefährten den Märtyrertod. Papst Johannes Paul II. Sprach Markus Ye Jiangjiang im Jahr 2000 heilig.

Soweit die Heiligen des heutigen Tages. Im Namen von Radio Maria wünsche ich allen, die heute ihren Namenstag oder einen anderen Festtag feiern, alles Gute und Gottes reichen Segen. Mögen Ihnen der heilige Willibald und der heilige Markus Yi Tiangtiang Fürsprecher sein.

0: Weiter geht's mit der Wiederholung der Sendung CD des Monats von gestern Nachmittag.
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2: Herzlich willkommen zur CD des Monats Juli. Am Mikrofon ist Maria Kotzis. Das Album Geliebt, Gewollt, Fröhlich von Kisi ist unsere CD in diesem Monat, die wir Ihnen, liebe Zuhörer, präsentieren dürfen. Eine CD, die vielfältig verwendbar ist für den Gottesdienst und im Kinderzimmer, für unterwegs und zu Hause, für Lobpreis, Dank, für dich selbst oder auch als liebevolles Geschenk. Die Lieder komponiert hat Birgit Minichmeier von Kisi und sie wird uns dieses Album heute auch präsentieren.
3: Herzlich willkommen, liebe Hörer und Hörerinnen von Radio Maria. Ganz besonders herzlich willkommen auch alle Kinder, die jetzt vielleicht zuhören. Ich bin die Birgit Minichmeier. Mein Mann Hannes und ich, wir haben vor vielen Jahren, vor über 30 Jahren, Kisi gegründet. Das ist ein Verein, Kisi God Singing Kids. Und wir singen zur Ehre Gottes und zur Freude der Menschen. Und wir produzieren immer wieder neue CDs. Und jetzt haben wir wieder eine neue gemacht. Diese CD hat den Titel Geliebt, Gewollt und Fröhlich. Und ich möchte gerne in dieser Radiosendung diese CD ein bisschen vorspielen. Und natürlich werdet ihr auch viele Lieder hören und könnt da mal reinhören. Und ich wünsche euch ganz viel Freude und Segen und auch, dass der Heilige Geist euch berührt, mit euch spricht, auch durch die Musik. Davon sind wir nämlich überzeugt bei Kisi, dass Gott immer wieder die Möglichkeit hat, durch Musik und durch Lieder auch zu Menschen zu sprechen, sie zu ermutigen, auch ihr Herz zu berühren und sie vielleicht eben ihnen, sie fröhlicher zu machen, beziehungsweise auch eine tiefe Freude und einen Frieden zu schenken durch Lieder und durch Musik. Für uns Kisis ist es schon ganz lange ein Motto, ein Vers, der in einem Psalm steht, und zwar steht da, singt dem Herrn ein neues Lied. Ich glaube sogar, es steht nicht nur einmal, sondern öfter. Und dieses Motto passt natürlich sehr gut zu uns, weil wir immer wieder neue Lieder singen. Und gerade zur Messe ist es wichtig für die Kinder, für die Familien, dass wir immer wieder neue Lieder singen. Schon auch altbekannte, aber gerade die Kinder, die oft zur Heiligen Messe gehen, wie das bei uns Kisis ja so ist, wir feiern ganz oft Heilige Messe, die wollen dann auch gerne immer wieder mal was Neues singen. Und so ist diese neue CD, Geliebt, Gewollt und Fröhlich, auch eine CD, die man wunderbar verwenden kann für die Heilige Messe, aber nicht nur. Also wir haben jetzt schon Zeugnisse gehört, auch von Menschen, die diese CD hören, wiederholt hören oder auch gehört haben, dass man die immer und überall hören kann, nicht nur zur Heiligen Messe, aber da ist besonders gut geeignet. Mein innerer Titel für diese CD war so Messe zur Vaterliebe Gottes. Es kommen immer wieder Lieder vor, wo gerade diese Liebe, diese Vaterliebe Gottes zu seinen Kindern besungen und freudig auch gefeiert wird. Das ist so unsere Grundlage, das ist so ein ganz wichtiges Thema für die Kinder, auch dass Gott sie so lieb hat wie ein guter Vater und seine Liebe so groß ist, dass wir sie sowieso nie ganz fassen und begreifen können, aber dass wir trotzdem sie besingen dürfen, drüber nachdenken dürfen, sie feiern dürfen. Und ich habe hier das erste Lied für euch aus dieser CD. Das heißt Abba. Und Abba, das ist so der Name, den Jesus für seinen Vater im Himmel verwendet hat. Das steht so in der Bibel. Und es steht auch drinnen, dass wir zu Gott, zu unserem Vater Abba sagen dürfen. Und Abba heißt jetzt mehr als nur Vater. Das heißt eigentlich sowas wie lieber Papa oder liebster Papa. Es ist das, was Kinder zu ihrem Vater sagen. Also wenn ihr euch jetzt vorstellt, wie ihr euren Papa nennt, wenn ihr einen guten Papa jetzt in euren Gedanken habt, dann sagt ihr normalerweise nicht Vater, sondern Papa, lieber Papa. Ich habe da ein ganz, ganz schönes inneres Bild. Ich war mal auf einem Bahnhof in Israel und auf einer Israel-Reise. Da waren sehr, sehr viele Menschen und ich habe eine Mama gesehen, die mit ihrem kleinen Jungen da gewartet hat. Ein Zug ist eingefahren und da weiter vorne ist ein Mann ausgestiegen und dann ist der kleine Junge losgedüst, losgerannt und hat aus ganzem Leibe geschrien, Abba, und hat sich in die Arme seines Papas geschmissen. Und dieses Bild habe ich immer vor mir, wenn ich an diesen schönen Namen Abba denke. Und in diesem Lied Abba geht es genau darum, dass wir uns in diese Vaterliebe Gottes hineinschmeißen dürfen.

0: Ein erstes Lied aus dem Album Geliebt, Gewollt und Fröhlich von Birgit Minichmeier von Kisi. Lieder für Gott, unseren Vater, unsere CD des Monats auf Radio Maria. Zum Stichwort Fröhlich, was sagt da Birgit Minichmeier?
1: Wir haben ja im Titel dieses Wort Fröhlich. Das erleben wir natürlich oft bei den Kindern, wenn sie Spaß haben, wenn sie spielen, aber auch wenn sie Lieder singen, wenn sie die Lieder auch mittanzen dürfen. Und gerade das Gloria in der Messe auch, das Ehre sei Gott, das ist ein Lied, wo wir unsere ganze Freude hineinlegen dürfen, auch viel gute Laune. Und deshalb ist das der Titel von dem Lied, auch alles, was atmet, lobe den Herrn. Oder auch wir klatschen Ehre, so nennen wir das Lied. Und wir wollen uns in dem Lied wie so losschütteln fast von allem, was uns beschwert, was uns zurückhält, was uns so nach unten drückt, und wollen uns wirklich nach oben strecken zu Gott, unserem Vater, der uns liebt, so ein bisschen in den Himmel hinein. Wir feiern ja hier oft auch Heilige Messe im Freien, mit dem Blick auf den Traunstein vom Kisi-Haus aus. Und da erleben wir das ganz oft, dass wir uns so dem Himmel entgegenstrecken dürfen, dass wir so hinter uns lassen dürfen, was uns beschwert, und dem Herrn Ehre klatschen können und für ihn singen dürfen.

Kisi wirkt bereits seit über 30 Jahren und lange nicht mehr nur in Österreich. In den verschiedensten Ländern hat Kisi schon Fuß gefasst. Jede Menge Alben sind bereits erschienen. Mit Kisi dürfen wir hier bei Radio Maria auch schon seit vielen Jahren regelmäßig Kindersendungen

0: Fernsehsendungen, Radiosendungen ausstrahlen. Birgit Minichmeier ist die Komponistin der Lieder und das Album, das wir heute vorstellen, Geliebt, Gewollt und Fröhlich, ist unsere CD des Monats jetzt im Juli. Ja, und zum Stichwort international, da geht es jetzt dann gleich auch um das nächste Lied.
1: Das nächste Lied, das ihr hören dürft, hat auch seine Inspiration von unseren Geschwistern in Afrika. Wir haben ja auch eine Kisi-Gruppe in Uganda. Und in Uganda ist es üblich, oder zumindest dort, wo wir waren, dass sie eine sehr fröhliche Wort-Gottes-Prozession machen. Und wir haben das bisschen übernommen und haben auch viel Freude daran. Und zwar machen wir immer, wir nennen das Spalier, das heißt, wir heben unsere Hände und machen da gegenüberliegend immer mit dem Menschen, der gegenüber von uns ist, wie so einen Torbogen. Und wenn das viele hintereinander machen, dann wird es wie so ein schönes Spalier, wo man drunter durchgehen darf. Das machen wir übrigens auch beim Geburtstag oder Namenstag. Aber in der Messe machen wir das oft für das Wort Gottes. Und dazu auch ein Lied zu haben oder mehrere Lieder zu haben, das ist natürlich schön. Und wir lassen dann den Lektor, oder meistens sind das ja auch Kinder oder Jugendliche, mit dem Wort Gottes hoch erhoben durch dieses Spalier durchgehen. Und wir feiern sozusagen das Wort Gottes. Das haben wir von unseren afrikanischen Geschwistern so gelernt, dass wir ja allen Grund zu feiern haben. Wir wollen ja das Wort Gottes hören, in unser Leben aufnehmen. Und das Wort Gottes ist toll, ist wunderbar. Und der Titel des Liedes lautet auch: Lasst uns feiern, Gottes Wort.

gerade die Gabenbereitung. Das ist so ein Teil in der Heiligen Messe, wo wir ja selbst auch viel beteiligt sind. Die Ministranten holen Brot und Wein, aber wir dürfen nicht nur Brot und Wein bringen, wir dürfen nicht nur auch unser Geld, unsere Gaben geben bei der Gabenbereitung, sondern wir sind ja eingeladen, alles, was uns ausmacht, uns selbst nach vorne zu bringen, damit der Herr uns wandelt, immer mehr zu den Menschen, wie er sich uns gedacht hat, was so in unserem Innersten drinnen ist. Und so handelt das folgende Lied auch davon, dass wir alles bringen dürfen. Alles, was uns ausmacht, was unser Leben ausmacht. Unsere Freuden, unsere Ängste, unsere Sorgen, auch unsere Dankbarkeiten, unseren Mut, auch unsere Mutlosigkeit. Alles dürfen wir bringen. Genauso wie wir sind, mit Licht und Schatten. Und wir bringen es vorne auf den Altar und unser liebender, unser alles umfassender Gott, unser Vater, er nimmt diese Gaben an. Er hat so viel Geduld, er will immer wieder uns annehmen, so wie wir sind, jeden Einzelnen, und uns wandeln, auch in jeder heiligen Messe, an jedem Tag, an dem wir beten, bei jedem Gebet, bei jedem dankbaren Gedanken, möchte Gott uns immer mehr wandeln zum Licht hin, immer mehr wandeln zum Guten hin und uns ja ihm gleich machen, uns zu liebenden Menschen machen. Und in diesem Lied geht es darum, es heißt, das Brot, das wir bringen. Und genau, das dürfen wir uns jetzt gemeinsam anhören.

0: CD des Monats auf Radio Maria. Das Album Geliebt, Gewollt und Fröhlich. Lieder für Gott, unseren Vater von Birgit Minichmeier. Lieder für den Gottesdienst und mehr. Wir machen einen kleinen Durchlauf mit der Komponistin durch diese CD und kommen jetzt zu einem weiteren Teil der Liturgie.
1: Es gibt auch ein neues Vaterunser auf dieser CD, Geliebt, Gewollt und Fröhlich. Das Vaterunser wurde schon auf viele Arten gesungen, gebetet natürlich, vertont. Aber nachdem ja unser Motto bei Kiese ist, singt dem Herrn ein neues Lied, soll es auch immer wieder ein neues Vaterunser geben. Bei diesem Vaterunser ist zuerst mal so eine besondere Betonung. Wenn ihr dazu hört, hört ihr es vielleicht auch auf diesem Satz, wie im Himmel, so auf Erden. Also dieses Gebet, auch alles, was im Himmel ist, hier auf dieser Erde zu wollen, den Herrn zu bitten, dass er auf dieser Erde wirkt, dass er unter uns wirkt, eben wie im Himmel, so auf Erden, hier bei uns. Und natürlich auch der Versuch in diesem Vaterunser, diese Vaterliebe Gottes auch zu beschreiben, zu besingen. Zum Beispiel, dass Gott ein ewiger Vater ist. Er hat keinen Beginn und kein Ende, er ist ewig da. Wir können uns das ja ganz schwer vorstellen, auch alle Kinder haben wir mal irgendwann diesen Gedanken, wie können wir uns ewig vorstellen? Ohne Beginn, ohne Ende, immer da. Aber unser Vater ist ewig. Oder auch, dass unser Vater ein barmherziger Vater ist, der immer wieder vergibt, der immer wieder neu anfängt und der uns immer wieder auf seinen Schoß nimmt, so wie Jesus es gezeigt hat, uns umarmt und segnet. Ein liebender Vater, der uns zugewandt ist in großer Güte und zu dem wir ganz, ganz voller Vertrauen laufen dürfen, uns in seine Arme schmeißen dürfen, so wie die kleine Therese von Lisieux uns das immer wieder gesagt hat, auch in verschiedenen Bildern, dass wir uns, so wie sie hat ja dieses eine Bild mal gehabt, wie der Hase davonläuft von den Jägern und in seiner höchsten Not dreht er um und springt in die Arme des Jägers. Woraufhin der Jäger sich um diesen Hasen kümmert und ihm ein Zuhause gibt, so ähnlich, glaube ich, habe ich das in Erinnerung. Aber dass immer wieder, dass wir uns immer wieder umdrehen, dass wir immer wieder daran denken und sie in diese liebende Güte und Barmherzigkeit Gottes hinein zu werfen. Und das können wir ganz besonders gut im Vater Unser machen. Und der Titel des Liedes lautet auch Vater, unser Vater.

Ein Lied kommt jetzt auch hier vor auf dieser CD, die wir heute vorstellen dürfen, Geliebt, Gewollt und Fröhlich. Und zwar ist es, wir nennen es auch hier bei uns Herz-Jesu-Lied. Es heißt mit dem vollständigen Titel Aus deiner Seite. Ist eigentlich eine Bestellung meiner Tochter, die bei uns sehr viel Klavier spielt, und die sagt: Mama, wir haben zum Herz-Jesu-Freitag, wir haben da nie ein Lied dafür wirklich, dass wir gut mit den Kindern singen können. Und genau deshalb kommen in diesem Lied auch manche traditionelle Gebete vor, eben aus diesem Thema auch, oder aus diesem Fest, dem Herz-Jesu-Fest, zum Beispiel eben dieses: Aus deiner Seite strömen Blut und Wasser, dein Herz steht offen. Oder auch: Wir dürfen freudig schöpfen aus den Quellen des Heils. Und es kommt dann auch vor ein Text, der heißt: Genug, genug, genug, deine Gnade ist genug für mich. Also diese Liebe, die aus dem Herzen Jesu strömt, die wir da auch immer wieder besingen am Herz-Jesu-Freitag, am Herz-Jesu-Fest, dass diese Liebe genug ist. Bisschen der Gedanke auch an das Wort Jesu am Kreuz: Es ist vollbracht, es ist genug. Die Liebe Gottes ist genug für uns. Dieses Loch in uns manchmal, das ist auch gottförmig, also dieses Liebesloch. Wir brauchen die Liebe Gottes, damit wir genug haben, damit wir genug geliebt sind. Das können Menschen alleine nie auffüllen. Und darum ist dieses Fest so wunderbar, das Herz-Jesu-Fest, wo wir an diese Liebe Gottes denken, an die Liebe, die er durch Jesus uns in einer Vollendung gezeigt hat, und gerade auch durch das Herz Jesu, das durchbohrt wurde. Er hat dieses Opfer gebracht für uns, damit wir in Ewigkeit bei Gott leben können, weil er uns so liebt, weil er uns bei sich haben möchte. Und eine Zeile des Liedes heißt: Auch dein Kreuz ist mein Heil, Jesus, Erlöser der Welt. Und so ist es, und so dürfen wir singen. Und so gibt's hier ein neues Lied dafür, das heißt Aus deiner Seite.

0: ein Herz-Jesu-Lied mit dem Titel Aus deiner Seite. Aus dem Album Geliebt, gewollt und fröhlich von Birgit Minichmeier, die uns diese CD heute vorstellt. Es ist CD des Monats Juli hier auf Radio Maria. Und auch das nächste Lied fällt ein wenig aus dem Duktus des Albums, denn es sind nicht nur Lieder für den Gottesdienst, für die Liturgie, sondern auch weiterführende Lieder zu finden. Worum geht es da in dem nächsten Lied?
1: Wir sind ja oft so zerstreut. Ich weiß nicht, ob, liebe Hörer und Hörerinnen von Maria, ob euch das auch so geht, aber ich glaube, dass wir erleben wir alle, dass wir oft sehr abgelenkt sind. Es gibt so viele Eindrücke, die auf uns herabprasseln, ich glaube, in unserer Zeit mehr als je zuvor. Und so habe ich ein Lied auf dieser CD auch genannt, ganz in diesem Augenblick sein, in diesem Versuch mal ganz im Jetzt zu sein, auch die Kinder, die Familien dahin zu ziehen, nicht an etwas anderes zu denken jetzt, sondern ganz in diesem Augenblick sein und daran zu denken, dass Gott, unser Vater, da ist, dass dieser Raum, diese Zeit, wir selbst, dass wir ihm gehören und dass wir ganz in dieser Gegenwart jetzt ihm ein Lied singen dürfen. Und in diesem Lied heißt es dann auch, nach dem Johannesevangelium, du hast uns zuerst geliebt. Also die Liebe Gottes ist immer zuerst da. Und wenn wir im Augenblick und im Jetzt sind, dann dürfen wir das auch erleben und uns schenken lassen, diese Liebe Gottes dann im Jetzt und im Hier zu finden. Und so dürfen wir uns das jetzt auch anhören. Und ich wünsche euch auch, wenn ihr das anhört, egal wo ihr jetzt seid, vielleicht seid ihr ja im Auto oder ihr arbeitet im Garten oder ich weiß nicht, es gibt so viele Möglichkeiten, oder? Das Radio anzumachen und mitzuhören. Aber ich wünsche euch das, dass ihr jetzt bei diesem Lied auch in diesem Augenblick sein könnt und diese Liebe Gottes erleben dürft.

Auf der CD gibt's auch zwei neue Lieder für die Mutter Gottes. Und diese zwei Lieder heißen, das eine heißt Maria, unsere Mutter sei gegrüßt. Das andere heißt Mein Gott, ich glaube an dich. Und ich weiß nicht, ob es sich jetzt noch ausgeht, ob wir beide noch hören können. Aber das erste Lied für die Mutter Gottes, Maria, unsere Mutter sei gegrüßt, das ist eigentlich das Gegrüßet seist du, Maria, nochmal neu vertont. Und in diesem Lied wird auch die Mutter Gottes mit manchen ihrer Titel, manche kennt ihr vielleicht von der Lauretanischen Litanei, genannt. So Maria, Sitz der Weisheit, Maria, voll der Gnade, Maria, Gottes Braut, auch Maria, Meeresstern, weil ja Miriam, ihr Name heißt ja unser Meeresstern. Genau, Maria wird mit diesem Titel besungen. Wir freuen uns ganz nach dem Titel Geliebt, gewollt und fröhlich dieser CD an unserer Mutter, die mit uns geht, die uns zu Jesus führen möchte, die uns an der Hand nehmen möchte und uns zum Guten, zum Licht, zur Freude, zum Leben mitnehmen möchte. Und so dürfen wir gemeinsam auch unsere Mutter grüßen mit diesem Lied. Maria, unsere Mutter, sei gegrüßt.

0: das zweite Lied für die Mutter Gottes, das hat jetzt im Titel gar nicht den Namen der Mutter Gottes, sondern im Titel heißt es Mein Gott, ich glaube an dich, weil in diesem Lied das Fatima-Gebet eingepackt ist, das Gebet, das der Engel aufgetragen hat, dass die Kinder das beten sollen. Mein Gott, ich glaube an dich, ich bete dich an, ich hoffe auf dich und ich liebe dich und ich bitte dich um Verzeihung für all jene, die nicht an dich glauben, die dich nicht anbeten, die nicht auf dich hoffen und die dich nicht lieben. Dieses Gebet ist hier in ein Lied verpackt, auch mit dem Gedanken, dass wenn wir das viel singen, und Lieder prägen sich ja immer gut ein, dass wir dann diesem Wunsch auch der Mutter Gottes nachkommen, dieses Gebet viel zu beten und vor allem auch, dass die Kinder dran denken, dieses Gebet viel zu beten für unsere Welt, für unsere Familien, auch für unser Land, für unsere Freunde und Bekannten, immer wieder dieses Gebet mit hineinzunehmen, an der Hand der Mutter Gottes. Und genau, ich lade euch herzlich ein, dieses Lied noch mit uns anzuhören. Und genau, mit diesem Lied möchte ich mich auch verabschieden von euch. Dankeschön, dass ihr zugehört habt heute bei der Vorstellung unserer neuen Kisi-CD, geliebt, gewollt und fröhlich. 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Genau, so wünsche ich euch alles Gute, Gottes Segen und alle Ehre sei dem Vater, dem Sohn und dem Heiligen Geist. Amen.
1: Birgit Minichmeier über das neueste Album von Kisi, das den Titel trägt Geliebt, gewollt und fröhlich. Lieder für Gott, unseren Vater. 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Am Mikrofon Maria Kotzis.

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2: Grüß Gott und herzlich willkommen aus dem Studio von Brixen. Begrüßt Sie Christian Ortner zum Glaubensforum. Heute sind wir verbunden mit unserem Programmdirektor von Radio Maria Südtirol, Pfarrer Christoph Haider. Er setzt fort in seiner Sendereihe den Jesuscode entschlüsseln. Heute der 9. Teil. Es geht in dieser Sendereihe um eine Begegnung mit der Heiligen Messe, ein tieferes Verständnis der Heiligen Messe. Und aus aktuellem Anlass wird Pfarrer Christoph Haider heute auch noch einen kleinen Exkurs machen. Ich wünsche Ihnen viel Freude und auch geistlichen Gewinn mit dem Vortrag, mit den Gedanken von Pfarrer Christoph Haider.
3: Ja, schönen guten Morgen. Guten Morgen ins Studio nach Brixen und guten Morgen zu Ihnen, liebe Hörerinnen und Hörer. Wie gesagt, ein Exkurs heute. Unser Studioleiter, Herr Ortner, hat das jetzt schon angekündigt. Vielleicht erinnern Sie sich, dass ich zum Wortgottesdienst, zur Verkündigung des Wortes innerhalb der Heiligen Messe schon 2 oder 3 Einheiten gemacht habe. Wie Sie sich vielleicht erinnern oder auch nicht, habe ich betont, dass das eine der großen Errungenschaften des Zweiten Vatikanischen Konzils ist, dass wir das Wort Gottes in reicher Fülle dort verkünden in der Messe, dass das Wort der eine Tisch ist, der in der Messe gedeckt wird, das Opfer Christi am Altar, der zweite Tisch, und dass die beiden eine Einheit bilden, Wort Gottes Feier in der Messe und Eucharistiefeier, das Opfer Jesu Christi, ein einziger Kultakt, so heißt es im Dokument des Zweiten Vatikanischen Konzils über die Liturgie, dem Konzilsdokument Sacrosanctum Concilium. Ja, heute möchte ich aus gegebenem Anlass mit Ihnen über die Priesterbruderschaft St. Pius sprechen, und zwar aus folgendem Grund: Ich habe von verschiedenen Anrufern in der Sendung und auch außerhalb der Sendung die Frage gestellt bekommen, wegen der Messe im alten Ritus. Da gibt es immer wieder Anfragen, es gibt Liebhaber des alten Messbuches, des Ritus, der Liturgie im sogenannten tridentinischen Ritus, im Messbuch von 1962. Und da müssen wir jetzt unterscheiden zwischen verschiedenen Gruppen, die die Messe im alten Ritus feiern. Da gibt es die Petrusbrüder, die zum Beispiel in Südtirol auch regelmäßig heilige Messen feiern, die in der Kirche, in Gemeinschaft mit der Kirche das tun, mit Erlaubnis des Bischofs, dort wo sie eingesetzt sind, wo sie ihren Dienst tun, aber auch in Gemeinschaft mit dem Papst. Es gibt diözesane Priester, die diese Erlaubnis haben. Dazu braucht es die Genehmigung. Sie haben die Erlaubnis, die Messe ab und zu oder regelmäßig im alten Ritus zu feiern. Solche Priester gibt es vielleicht vereinzelt. Es gibt sie in der Diözese Bozen-Brixen. Es gibt sie Hier, wo ich wohnhaft bin in der Diözese Innsbruck, da ist ein Priester auch dazu bestellt und vom Bischof eingesetzt. Und dann gibt es eben die Biusbruderschaft oder wie es offiziell heißt, die Priesterbruderschaft St. Pius des Zehnten. Diese Priesterbruderschaft hat vor wenigen Tagen durch die Weihe von 4 Weihbischöfen einen schismatischen Akt gesetzt. Darauf folgte automatisch die Exkommunikation, also der Ausschluss als aus der Gemeinschaft in der Kirche. Sie haben dadurch nicht nur etwas Unerlaubtes getan, sondern haben eben die Gemeinschaft der Kirche verletzt. Das beschäftigt viele Menschen jetzt, sagen wir nicht sehr viele, aber einige, die diesem alten Ritus anhängen oder ihn schätzen und lieben. Und die fragen sich natürlich jetzt, was ist dazu zu sagen, was ist davon zu halten, wie können wir in Zukunft hier unsere, sagen wir einmal, spirituellen Bedürfnisse, liturgischen Bedürfnisse wahrnehmen und ihnen anhängen und zugleich der Kirche treu bleiben und die Gemeinschaft nicht zu verlassen. Da habe ich mir ein paar Punkte aufgeschrieben. Es sind 6 Punkte. Ich sage jetzt einfach einmal, was da auch im Raum steht zwischen der Priesterbruderschaft St. Pius und der katholischen Kirche. Da geht es einmal um die Frage nach der Messe. Sehr wichtige Frage und vor allem nach der Gültigkeit oder Gottwohlgefälligkeit der Messe. Zweitens, sehr oft wird vom Heil der Seelen gesprochen. Auch das ist ein Thema, das uns beschäftigen soll. Dann das Papstamt und die Vollmachten des Papstes. Dann, ganz wichtig, das Zweite Vatikanische Konzil. Ein ständiges Thema zwischen Kirche und der Biusbruderschaft. Dann natürlich, was ist ein Schisma, was ist eine Exkommunikation, welche Folgen hat das? Und im Speziellen geht es dann um die Erlaubtheit und Gültigkeit von Sakramenten innerhalb der Biusbruderschaft. Ja, das sind meine 6 Punkte. Ich beginne mit der Gültigkeit der Messe. Vielleicht darf ich einleitend dazu sagen, dass ich einige Erfahrungen mit der Bruderschaft St. Pius gesammelt habe im Laufe meines Lebens, schon vor meiner Priesterweihe. Das war in einer Zeit, in der es noch nicht so brisant war zwischen der katholischen Amtskirche und der Bruderschaft. Es kam dann kurz nachdem ich zum Priester geweiht worden bin, zu dieser unerlaubten Bischofsweihe durch Erzbischof Lefebvre, der damals 4 Weihbischöfe geweiht hat. Ja, dann folgten immer wieder Versuche von Seiten der Kirche, des Papstes, der Glaubenskongregation. Ich erinnere an Papst Johannes Paul II., vor allem an Papst Benedikt, noch vor seiner Papstwahl als Kardinal Josef Ratzinger. Es gab Bemühungen, die dann immer wieder in eine Sackgasse geführt haben und schließlich, ja, unter Papst Franziskus gab es vielleicht jetzt, was den Dialog anbelangt, weniger Möglichkeiten, aber dann plötzlich eine sehr großzügige Geste, dass der Papst sagte, Beichten und Ehen sind in dieser Gemeinschaft jetzt auch gültig, wenn man dorthin geht. Also eine gewisse Öffnung, das war 2016 und 17. Ja, und jetzt leider dieser letzte Schritt, der diese Spaltung offenbar gemacht hat oder verendgültigt hat, zumindest für den jetzigen Zeitpunkt. In der Hoffnung, dass das nicht so bleibt und dass irgendwann einmal auch diese Trennung wieder rückgängig gemacht wird. Von beiden Seiten hoffen wir zuerst natürlich, ausgehend von der Bruderschaft St. Pius, die da sicher einen Schritt wieder Richtung Katholizität und Richtung Papst gehen müsste. Ja, die Gültigkeit der Messe. Wie ich eben gesagt habe, ich habe da einige Erfahrungen gesammelt und die fasse ich jetzt in den einen Satz zusammen. Es gibt innerhalb der Pius-Bruderschaft eine Tendenz, ich möchte sagen eine starke Tendenz, die Gültigkeit der Messe im neuen Ritus, wie er durch Papst Paul den VI. Im Zuge des Konzils und danach eingeführt wurde, anzuzweifeln, beziehungsweise es so zu deuten oder hinzustellen, dass zumindest die Messen, die im neuen Ritus der Kirche gefeiert werden, Gott nicht wohlgefällig sind. Sie wissen, dass ich ein praxisseelsorgsorientierter Priester bin, deshalb erzähle ich Ihnen jetzt ein Beispiel. Ein junger Mann, der in einer meiner Pfarrgemeinden wohnte mit seiner Familie, hatte starke Kontakte zur Pius-Bruderschaft und ging manchmal bei uns in die Anbetung. Wir haben jeden Donnerstag Anbetung am Vormittag und einmal im Monat den ganzen Tag. Und da kam er immer wieder zur Anbetung, aber mir fiel dann auf, vor dem sakramentalen Segen hat er die Kirche verlassen und ging hinaus. Als wir dann einmal ein Gespräch hatten, sagte er mir, warum er das macht. Er macht das, weil er ja durch seine Belehrungen, die er in der Pius-Bruderschaft empfangen hat, an der Gottwohlgefälligkeit der liturgischen Formen Zweifel hat. Also er glaubte, dass Christus gegenwärtig ist in der Heiligen Hostie, wenn ich als Priester die Messe feiere. Also die neue Form der Messe ist schon irgendwie gültig, aber Gott nicht wohlgefällig. Ja, und da kam dann dieser Zwiespalt, Anbetung schon, aber beim Segen könnte ja irgendetwas dabei sein, was nicht dem alten Ritus entspringt. Ich muss dazu sagen, dass ich, das ist schon viele Jahre her, denke vielleicht 20 Jahre oder so, dass ich damals sicher beim Segen das Tantum Ergo gesungen habe, sogar in lateinischer Sprache, ja, dass ich den Segen ordnungsgemäß erteilt habe mit einem Chormantel an, Rauchmantel, wie man bei uns in Tirol sagt. Also alles so, wie es eben vorgesehen ist. Aber da habe ich mir dann gedacht, das ist ein Problem. Eine gültige Messe, aber es ist Gott nicht wohlgefällig. Und diesen Punkt verfolge ich seit damals oder schon länger immer öfters in den Äußerungen der Pius-Bruderschaft. Und das geht schon zurück auf den Gründer, Erzbischof Marcel Lefebvre, der das selbst geäußert hat und der von zweifelhaften Sakramenten gesprochen hat. Also zweifelhafte Sakramente. Und wenn man das durch Generationen hin so betont, dass die Sakramente innerhalb der katholischen Hierarchie, sagen wir es einmal so, also im Klerus, in der Priesterschaft und bei den Bischöfen und auch bei dem Papst, wenn die zumindest anzuzweifeln sind, dann ist die Folge, wir gehen auf Nummer sicher und wir müssen die Messe im jahrhundertealten traditionellen Ritus feiern, damit wir eine Gewissheit haben, dass wir hier das Rechte tun und dass wir Gott nicht beleidigen. Und das ist der Punkt, wo wir sagen müssen, stopp. Denn das ist eigentlich eine gefährliche Sache. Denken Sie einmal, der Papst feiert die Messe. 5000 plus Bischöfe feiern die Heilige Messe. 400.000 Priester weltweit feiern die Heilige Messe und sie alle feiern die Messe in einer zweifelhaften Form. Und nur die, sagen wir jetzt einmal grob geschätzt, 700, 800 Priester der Pius-Bruderschaft feiern die Messe in einer gültigen und Gott wohlgefälligen Weise. Also das ist eigentlich ein Punkt, wo ich sagen muss, stopp, so kann es nicht sein, denn da wird ja eigentlich die ganze Kirche in Richtung Abfall vom Glauben gedrängt. Ja, das wollte ich jetzt zum ersten Punkt sagen, die Gültigkeit der Messe. Denken Sie nur an alle Messen, die wir täglich in Radio Maria übertragen. Wenn Sie da Zweifel haben, müssten Sie eigentlich Radio abschalten und Sie müssten ins Auto oder in den Zug steigen und zu einer Messe in einem der Zentren der Pius-Bruderschaft aufsuchen und dort mitfeiern. Also die Gültigkeit der Messe, der gesamten Kirche, das ist ein echtes, großes Problem, das zwischen der katholischen Kirche und der jetzt im Schisma befindlichen Pius-Bruderschaft steht. Ja, jetzt mache ich für Sie eine Pause und ich möchte heute extra betonen, rufen Sie an, ergänzen Sie mich, stellen Sie Fragen. Es ist ganz wichtig, dass wir hier auch eine Klarheit haben, auch wenn wir nicht selbst betroffen sind, aber es gibt vielleicht im Umkreis Menschen, die sagen, da möchte ich jetzt Klarheit haben, wie soll ich damit umgehen?

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1: Ja, liebe Hörerinnen und Hörer, ein schwieriges Thema heute. Ein Thema, das nicht nur schwierig ist, sondern auch Leid erweckt, wenn in der Kirche nicht Einheit herrscht, sondern Spaltung, dann tut uns das Herz dabei weh. Und auch ich möchte heute in diesem Sinne sprechen, nicht anklagend oder Menschen irgendwie da verurteilend, sondern möglichst objektiv zu etwas Stellung nehmen. Ich habe jetzt gesprochen über die Aussagen der Pius-Bruderschaft bezüglich Gültigkeit der Messe beziehungsweise Gültigkeit vielleicht ja oder unter bestimmten Umständen ja oder jein, aber Gott wohlgefällig wird die Messe im neuen Ritus von der Pius-Bruderschaft nicht eingeschätzt. Da gibt es Argumente, dass man sagt, der Opfercharakter der Messe wurde eliminiert, es ist kein Sühnopfer mehr, die heiligste Dreifaltigkeit wird nicht mehr gebührend in den Gebeten angerufen, es sei im abwertenden Sinn gemeint, ein protestantisches Mahl aus der ursprünglich heiligen und ehrwürdigen Opfermesse gemacht worden. Da könnte ich einige Dinge noch aufzählen, aber ich möchte doch meine Punkte durchziehen heute und deshalb jetzt die Frage Heil der Seelen. Das ist ein Wort, das in Texten und Ansprachen und Argumentationen der Pius-Bruderschaft ständig verwendet wird. Auch jetzt bei diesen unerlaubten Bischofsweihen ohne päpstliches Mandat wurde das als eines der Hauptargumente herangezogen. Wir tun das aufgrund eines Notstandes in der Kirche. Die Kirche leidet große Not. Der Glaube ist am Zerfallen. Die Apostasie innerhalb der Kirche ist so groß, dass wir um des Heiles der Seelen

die Aufgabe der Kirche, Seelsorge, pastoral sagt man heute, Seelsorge zu betreiben und den Menschen zu helfen, Gott zu finden, in das Reich Gottes einzutreten und im Himmel die Herrlichkeit Gottes zu schauen und an der vollendeten Gemeinschaft teilzunehmen. Jetzt stelle ich mir nur die Frage, ist dieses Heil der Seelen, dass der Einzelne sich hier erwerben will, ist das wirklich das allerletzte Ziel der Kirche? Und geht es nicht auch um das Heil der Seelen anderer? Oder sagen wir besser, wir glauben ja nicht nur an das Heil der Seele, sondern wir glauben an die Auferstehung von Leib und Seele. Wir glauben an den auferstandenen Christus, der uns mit hineinziehen will in seine Auferstehung. Und zwar nicht nur als Einzelne, sondern als Gemeinschaft. Also das Wort Heil der Seelen ist meines Erachtens eine Verengung dessen, was der Auftrag der Kirche ist. Geht hinaus zu allen Völkern und verkündet allen das Evangelium. Oder wie Jesus sagt, das Reich Gottes ist nahe. Oder Vater, lass sie alle eins sein. Wenn ich das jetzt ein bisschen herunterbreche auf ganz einfache Sprechweise, möchte ich sagen, mein Anliegen als Priester ist, dass ich möglichst viele Menschen zu Jesus Christus führen darf und dass er dann das Heil in der Gemeinschaft für uns erwirkt. Nicht jetzt nur der Einzelne, sondern eben auch die Gemeinschaft. Aber unabhängig davon ist es ja sehr löblich, wenn das Heil der Seelen im Vordergrund steht. Nun aber eine Problematik, die vielleicht den Bius-Brüdern selbst gar nicht so bewusst ist, die sie aber irgendwie auslösen durch ihre Sicht der Dinge. Nämlich, im Grunde genommen schließen Menschen, die so denken, andere sehr leicht vom Heil aus. Wenn es zum Beispiel heißt, dass jeder Mensch in die katholische, römisch-katholische Kirche eintreten muss, sei es Muslim, sei es Jude oder auch andere christliche Konfessionen, um sein Heil zu erlangen. Ja, da kommt jetzt schon das Thema Zweites Vatikanisches Konzil in Betracht, denn dort wurde genau diese Frage auch erörtert. Und hier sehen eben die Mitglieder der Priesterbruderschaft St. Pius eine Veränderung der Lehre. Sie sagen, das ist nicht mehr katholisch. Man muss zurückkehren in die Kirche, sonst kann man nicht in den Himmel kommen. Nun aber leben inzwischen sehr, sehr viele Milliarden Menschen auf der Welt und ja, die katholische Kirche ist zwar eine sehr große Glaubensgemeinschaft mit 1,42 Milliarden Mitgliedern, aber was ist dann mit den anderen Menschen? Haben die keine Möglichkeit, gerettet zu werden? Zur Verteidigung der Aussagen des Generaloberen der Bius-Bruderschaft muss ich hinzufügen, dass dieser Satz, den ich vorhin nicht ganz wörtlich, aber sinngemäß zitiert habe, dass alle eben Mitglied der Kirche werden müssen, um gerettet zu werden, dann ein wenig ergänzt wurde in einer weiteren Aussage, jetzt kurz vor einem unerlaubten Bischofsweihen, dass da schon Möglichkeiten sind, dass Gott jemanden zum Heil führt. Aber ich sage Ihnen ein Beispiel, ein orthodoxer Christ hat Kontakt mit den Bius-Brüdern und geht dort auch ab und zu in die Messe und die sagen dann, wenn du

0: bei uns die heilige Kommunion empfangen möchtest, musst du davor deinem Glauben abschwören. Das ist natürlich eine Frage, die orthodoxen Christen haben wie wir Katholiken alle sieben Sakramente. Es fehlt ihnen noch die vollkommene Einheit, weil sie das Papstamt nicht haben, aber sie haben Bischöfe, sie haben die Patriarchen, sie können ihren Ursprung zurückführen bis zu den Aposteln. Und deshalb bezeichnet die Kirche sie vor allem in den letzten Jahrzehnten als Schwesterkirche. Also man versucht da katholischerseits nicht das Unterscheidende zu stark herauszuheben, sondern eben im Sinne der Ökumene, des Aufeinanderzugehens, das Gemeinsame zu sehen und zu hoffen, dass bald die vollständige Einheit gegeben ist. Wobei eine große Identität oder Übereinstimmung jetzt schon da ist. Aber wenn das Heil der Seelen eben immer exklusiver definiert wird, dann ist es echt schwierig, in den Himmel zu kommen. Und das möchte ich noch einmal betonen, wenn unsere Messen, noch einmal 400.000 Priester weltweit, von denen sicher einige die Messe im alten Ritus feiern, aber der ganz, ganz große Teil, sagen wir einmal 99%, tut das nicht, wenn wir da unseres Heiles nicht mehr sicher sind und die Gemeinschaft dann auf Biusbruderschaft und wenige andere beschränkt bleibt, die dem Heil sehr nahe sind oder vielleicht exklusiv das Heil empfangen können, dann wird es echt problematisch. Denn die Heilige Schrift sagt, Gott will, dass alle Menschen gerettet werden und zur Erkenntnis der Wahrheit gelangen. Oder auch Jesus hat gesagt, geht zu allen Völkern und verkündet allen das Evangelium. Wenn wir den Begriff der Kirchlichkeit und der Gültigkeit der Sakramente, des Priestertums, der Bischofsweihe so eng fassen, dann hört auch das Missionarische auf. Also Heil der Seelen, gute Sache, aber ohne jetzt hier Abstriche von der Glaubenslehre zu machen, müssen wir sagen, gerade da hat uns das Zweite Vatikanische Konzil sehr geholfen, dass wir das nicht offener sehen, so quasi alle kommen in den Himmel oder Gott ist viel großzügiger oder barmherziger. Nein, dass wir eben auch die Wege Gottes anerkennen, die er hat. Gott hat Möglichkeiten, Menschen zum Heil zu führen, die wir nicht haben. Uns hat er die Kirche gegeben und die Sakramente. Das ist unser Weg und wir möchten ihn auch durch missionarische Tätigkeit allen Völkern aufzeigen. Aber von Seiten Gottes gibt es mehr Möglichkeiten. Deshalb sagt Jesus, viele werden von Osten und Westen, Norden und Süden kommen, mit Abraham im Reich Gottes zu Tische sitzen. Also er selbst hat da auch gesagt, dass es eben diesen außerordentlichen Heilsweg auch gibt. Ja, bitte.
1: Wir haben eine erste Frage bekommen, der Herr Neuenteufel bei uns am Telefon. Grüß Gott, Sie sind jetzt auf Sendung. Hallo.
2: Ja, grüß Gott, ist der Thomas Neuenteufel wahrscheinlich bekannt, weil ich ja Moderator in Wien bin für Radio Maria.
0: Ja, guten Morgen, das grüß ist Gott, aber schön.
2: Guten Morgen.
0: Bitte.
2: Ich habe eine Frage, die mich jetzt schon seit einigen Jahren bewegt.
0: Ja.
2: Sie werden wahrscheinlich wissen, dass bei uns im ersten Bezirk die Minoritenkirche von Bischof Schönborn damals, in 3, 4, 5 Jahren, den Piusbrüdern übergeben worden ist.
0: Ja.
2: Und ich habe damit irgendwo ein kleines Problem, weil ich mir denke, wenn ich eine katholische Kirche, eine Geweihte, einer Gesellschaft, einer Gruppe übergebe, die nicht mit uns übereinstimmt, dann ist es doch irgendwo auch ein Zeichen, dass ich mit dem, was sie dort dann tun, auch einverstanden bin, wenn ich denen diese Kirche zur Betreuung übergebe. Und wenn man in die Kirche hineingeht, findet man sämtliche Prospekte, Flyer, Gebetszettel und so weiter, die von der Brüderschaft aufgelegt sind. Natürlich, ist ja klar.
0: Darf ich da eine Frage stellen?
2: Ja.
0: Über die Kirche. Also wie ich das verstanden habe, aus der Ferne muss ich sagen, ich bin in Tirol, war die Kirche nicht ein Geschenk des Kardinals an die Gemeinschaft, sondern die haben die irgendwie erworben. Liegt da falsch? Ja,
2: können eventuell einen Riegel vorlegen. Ich weiß es jetzt nicht. Ich habe sie das so gesehen, dass die im Sinne dieser Übergabe von mehreren Kirchen an Religionsgemeinschaften, viele Kirchen sind orthodox geworden bei uns in Wien, aus wirtschaftlichen Gründen hat man sie unter Anführungszeichen abgestoßen. Und so ist es zumindest in der Öffentlichkeit und mir gegenüber kommuniziert worden, dass es weil die Kirche teuer war, noch dazu nach wie vor als italienische Nationalkirche gilt bei uns in Wien, als Gotteshaus, dass die aus diesen Gründen, aus wirtschaftlichen Gründen, aus vielen anderen Gründen den Piusbrüdern gegeben worden ist. Also ob die das jetzt abgekauft haben oder sonst, das ist mir jetzt nicht bekannt. Also zumindest das weiß ich nicht. Aber durchaus auch
0: möglich. Ich würde sagen, das war vielleicht so auch ein Zeichen des Entgegenkommens. Das müssen wir ja jetzt uns vor Augen halten. Wie viel hat man doch getan in den ganzen Jahrzehnten, um irgendwie die Hand auszustrecken und zu sagen, kommt doch und gliedert euch ein und nehmt den Dialog auf. Aber das ist natürlich immer enger geworden in der Gemeinschaft, bis man jetzt diesen Schritt letzte Woche getan hat mit diesen unerlaubten Weihen. Aber wenn ich denke, Papst Benedikt als Kardinal Ratzinger hat noch mit Erzbischof Lefebvre eine Erklärung gemeinsam herausgegeben, dass er nicht Bischöfe weihen wird, was dieser dann eben am nächsten Tag wieder dann auf den Kopf gestellt hat, diese Erklärung. Aber dieses Bemühen, das war bisher schon sehr großzügig, möchte ich sagen. Nun, jetzt ist natürlich eine andere Situation.
2: Davon sprechen, Entschuldigung, jetzt fällt mir gerade ein, das dürfte eben gerade in dieser Zeit gewesen sein, als man dieses Nahekommen wieder probiert hat. Und dann ist ja dann diese Geschichte gewesen denkt, mit der Holocaust-Leugnung
0: Franziskus und so weiter. Papst Franziskus, der wirklich von der Pius-Bruderschaft als Katastrophe bezeichnet wurde. Und da gab es so viele Angriffe auf seine Person und seine Amtsführung. Der hat ihnen die Vollmacht zugesprochen, dass bei ihnen Beichten und Ehen gültig sind. Dass also auch andere Katholiken zu den Priestern der Pius-Bruderschaft kommen, um diese Sakramente zu empfangen. Das war ja auch sehr großzügig. Aber es hat scheinbar alles nichts gefruchtet oder zu wenig gefruchtet. Und jetzt ist eine neue Situation. Hoffen wir, dass das auch geklärt wird mit dieser Kirche.
2: Ja, ganz wichtig, echt? Das ist ja nicht so schön, wenn man in so einer unguten und nicht sehr versöhnlichen Zeit lebt. Nicht? Das ist klar. Na, das wollte ich nur in den Raum stellen, weil mich das immer schon bewegt hat. Und wenn ich in die Minoritenkirche hineingehe, denke ich mir immer, wie ist denn der Hintergrund gewesen dieser Übergabe an die Pius-Brüder? Ja. Aber jetzt, weil wir davon gesprochen haben, nehme ich schon an, dass das auch in dieser Zeit, wo man eine Annäherung wieder versucht hat, dass das auch
0: wahrscheinlich, ziemlich sicher.
2: Ja.
0: Und man muss ja auch noch etwas sagen. Man muss ja auch noch etwas sagen, wenn wir jetzt die Einzelnen betrachten, auch Priester der Pius-Bruderschaft, die sind ja auch in einer gewissen Form erzogen worden. Und wenn man das immer und immer wieder hört, die können oft gar nicht anders und können auch da nicht so leicht aussteigen, weil sie eben vielleicht auch Angst haben, das Heil zu verlieren. Das ist ja ein gewisser Druck, der da auch im Raum steht. Wenn ich immer höre, nur so kannst du dein Heil erlangen, dann habe ich auch Sorge oder richtige Angst, da auszusteigen. Und ich selbst kenne zum Beispiel einen jungen Priester, der erst vor 2-3 Jahren die Weihe empfangen hat. Der wollte mich einmal besuchen und mit mir sprechen. Ein ganz feiner, junger Mann, und habe gestaunt über ihn. Und da denke ich mir, ja, wenn ich jetzt sage, nein, mit dir will ich keinen Kontakt haben, ihr seid also nicht auf unserer Seite, das ist schwierig. Und vor allem werfen die ja dem Papst vor, mit allen hält man Ökumene, nur mit uns nicht. Und ich glaube, da waren solche Zeichen dann oft auch wichtig, dass man sagt, ja, wir geben euch eine Chance, wir versuchen's.
2: Ja.
1: Gut, nachher. Ja. Das Wort wird dann Pfarrer Christoph für die weiteren Gedanken, oder sollen wir kurz eine Musik einblenden?
0: Wenn ich darf, ziehe ich es noch ein bisschen durch, weil meine Gerne. Punkte habe ich eigentlich nicht noch untergebracht. Ist auch nicht so arg, wenn ich das nicht schaffe, aber ich möchte jetzt noch etwas zu Papst und Konzil sagen. Der Papst ist das sichtbare Oberhaupt der katholischen Kirche. Wir nennen ihn den Nachfolger des Apostels Petrus und sogar den Stellvertreter Christi. Wir begründen das mit der Heiligen Schrift, aber auch mit der Tradition. Und der Papst hat eben das volle Recht, auch die kirchliche Gemeinschaft zusammenhalten. Das ist auch seine Pflicht. Es ist ein Dienst der Einheit. Wie schon Ignatius von Antiochien sagt, der Petrus hat den Vorsitz, Rom hat den Vorsitz der Liebe. Und dass der Papst auch das alleinige Recht hat, Bischöfe zu ernennen, das wurde eben hier missachtet. Da möchte ich dazu sagen, ich habe da die ganzen Verlautbarungen extra auch studiert und gelesen, die von der Pius-Bruderschaft gekommen sind, besonders vom Generaloberen. Und da muss ich schon sagen, das ist eine geistige Akrobatik. Auf der einen Seite sagen, wir sind treue Söhne des Papstes, wir lieben den Papst, aber dann das Gegenteil davon zu tun, das ist echt eine Akrobatik, die ich nicht zuordnen kann. Und da wird oft auch die Frage in den Raum geworfen, man sagt, ja, wir haben ja alles getan. Der Generalobere sagt zum Beispiel, wir haben ja die Hand ausgestreckt nach Rom, aber stattdessen wurde uns sozusagen nicht die Hand gegeben, sondern man hat uns jetzt einen Schlag versetzt. Oder wie er neulich sagte, der Generalobere, wir haben den Papst um einen Fisch und ein Ei gebeten, wie es im Evangelium heißt, und er hat uns einen Skorpion und einen Stein gegeben. Also da muss man schon sagen, der Papst hat das Recht auch zu sagen, ob er jemanden empfängt oder nicht, selbst wenn es mir nicht gefällt. Ich kann eine ansuchen, schreiben, lieber Papst, ich hätte etwas mit dir zu besprechen, ich möchte zu dir kommen, aber ich muss die Entscheidung hinnehmen. Und wenn der Papst sagt ja, aber spricht zuerst mit dem Leiter des Dikasteriums für die Glaubenslehre, dann ist das eine Antwort, die der Papst mir gibt. Ich muss nicht dann darauf pochen, wenn ich nicht persönlich mit dir sprechen kann, dann hast du mich und mein Anliegen abgelehnt. Also da muss man schon auch hinsehen, dass der Papst dieses Recht hat. Zweitens möchte ich dazu sagen, weil das sehr oft von traditionellen Gläubigen gesagt wird, ja, sonst empfängt der Papst ja auch alle. Das stimmt auch nicht so, alle empfängt er nicht, aber wenn jemand bittet auch um ein Zusammensein, um ein gemeinsames Gespräch, dann tut es der Papst immer wieder, bei vielen Personen, alle kann er nicht empfangen. Aber warum tat er es bei der Pius-Bruderschaft nicht? Und da möchte ich sagen, ich vermute, das ist jetzt meine Vermutung, er tat es nicht, weil er da in noch größere Schwierigkeiten kommt. Wie gesagt, ich habe fast alle Briefe und Schreiben studiert, die jetzt vom Generaloberen so in den letzten Monaten gekommen sind. Aber mit einem solchen Druck, den man ausübt auf den Papst, ist eigentlich ein Gespräch verunmöglicht. Da kann nur eine Klarheit herauskommen. Wenn man einfach dem Papst Wein vorsetzt, ohne seine Erlaubnis, ohne sein Mandat, und will mit ihm dann noch darüber reden, das ist dann sehr schwierig. Und vor allem diese Argumentation, etwas sagen, aber das Gegenteil tun, da tut sich auch ein Papst schwer, einen Dialog zu führen. Das wollte ich dazu sagen. Zum Konzil, ja, ich kann jetzt ein bisschen vielleicht von meiner Seite aus sagen, ich bin in dem Jahr geboren, wo das Konzil begonnen hat, und ich bin sozusagen nachkonziliär aufgewachsen. Ich habe auch viel vom Alten noch mitbekommen. Meiner Verwandtschaft gab es damals Leute, die sehr auch am Alten noch hingen. Aber ich muss sagen, als ich als Student angefangen habe, das Konzil zu studieren, da war das so eine Stütze für mich. Ich habe gesehen, dass die Kirche damals mit meinem Papst, wenn ich so sagen darf, als junger Priester Johannes Paul II., auf dem Weg der Vertiefung des Glaubens geht, auf der Erneuerung, auch der missionarischen Dimension, die man da mit dem Begriff Neuevangelisierung geprägt hat. Das war meines, möchte ich sagen. Und wenn ich das vielleicht noch dazu sagen darf, ich bin sehr oft in meinem Leben, möchte nicht sagen angegriffen, aber kritisiert worden oder ja belächelt worden von, sagen wir es einmal so, progressiveren Priestern und Gläubigen. Ich und Kollegen von mir, wir sind immer in die konservative Ecke gestellt worden, weil wir eben einfach das vom Konzil so gelebt haben und was die Päpste dann gemacht haben. Und wenn jetzt jemand kommt und uns sozusagen, wie es ein Mitbruder aus der Steiermark einmal gesagt hat, rechts außen überholt und dann sagt, ja, das Konzil selbst ist das Problem und die Päpste danach, die sind zwar im Papstamt, aber was sie getan haben, ist eine Katastrophe, dann wird es echt, echt schwierig. Ja, jetzt habe ich versucht, das in schnellerem Tempo da noch unterzubringen. Ich hätte gerne noch Ihre Fragen angehört. Rufen Sie bitte an. Wenn niemand anruft, dann sage ich noch etwas über meine letzten zwei Punkte, die ich hier aufgeschrieben habe. Und sonst ein anderes Mal.
1: Sehr gerne. Ich gebe dafür noch die Telefonnummer bekannt. 0472 83 15 15 aus dem Ausland. 0039 0472 83 15 15 die Telefonnummer zu uns hier ins Brixner Studio.

0: Wir haben einige Anrufe. Das scheint doch die Leute zu bewegen. Wir haben die Frau Monika bei uns auf Sendung. Grüß Gott, Sie sind jetzt im Gespräch mit Pfarrer Christoph Haider.
1: Guten Morgen, Frau Monika.
2: Ja, guten Morgen, Herr Pfarrer Haider. Ich habe jetzt gedacht, und zwar mir geht bei dieser Diskussion Folgendes ab: der dringende Aufruf zur Umkehr, auch von der Kirche her. Also in vielen Privatoffenbarungen wird dazu massiv aufgerufen, denn es werden schwierige Zeiten kommen. Es hört sich so an, Sie sollen zu uns kommen, aber was heißt das? Ist die Situation in der katholischen Kirche wirklich so rosig? Ich denke, die Sehnsucht, Gott wohlgefällig zu sein, sollte uns wirklich auch zur Umkehr drängen. Im persönlichen, kleinen, täglichen Schritten. Es gibt eben verschiedene in den Farben, zum Beispiel, was ist mit Kirchen, die Regenbogenfarben auf ihren Türmen haben oder so. Ich habe gestern, Samstag, einen Besuch von einem afrikanischen Priester bekommen und das ist wirklich eine ganz andere Situation. Ich war auch selber in Afrika, habe dort die Kirche erlebt und es wird auch gesagt, passt auf, lasst euch in Europa euren Glauben nicht nehmen. Also diesen Aufruf zur Umkehr, den vermisse ich in der katholischen Kirche.
1: Ja, Frau Monika, da müssen wir vielleicht unterscheiden. Nicht jeder Priester ruft dazu auf, aber wenn ich jetzt den Papst hernehme, der Papst, übrigens auch jetzt gerade in Afrika war, wie oft höre ich das in seinen Ansprachen? Man muss natürlich das genau anhören und nicht nur irgendwelche Meldungen lesen. Das ist, glaube ich, schon ein Problem, dass wir oft so Meldungen mitbekommen, und zwar von verschiedenen Seiten. Ja, der Papst hat wieder das gemacht und er hat die anglikanische Bischöfin empfangen. Jetzt ist er ein Modernist geworden. Und da muss man aufpassen und genau hören und schauen, was geschieht. Und ich denke, dieser Umkehraufruf, der ist ein großer Teil des Evangeliums. Das ganze Evangelium ist so aufgebaut. Und wenn wir am Sonntag das Evangelium hören, dann ist das eigentlich jedes Mal ein Aufruf zur Umkehr. Aber Sie haben recht, wenn natürlich da statt Evangelium in der Kirche etwas anderes verkündet wird und Priester da sich nicht an die kirchliche Ordnung halten, dann ist es schwierig. Das stimmt und das ist auch ein Leid, das uns alle betrifft. Aber eben, um noch einmal auf die Pius-Brüder zurückzukommen, sie haben durch einen wirklich schismatischen Akt haben sie jetzt gezeigt, dass sie nicht innerhalb der Kirche etwas erneuern wollen, sondern auf eigenem Weg und nach eigenem Willen. Das ist das Problem.
0: Ja. Wir haben noch einen Anrufer. Denke, ja, vielleicht ganz kurz. Ja.
2: Ja, na, ich,
1: Frau Monika, bitte.
2: Ich wollte nur, mir ist dann auch der Gedanke gekommen, der heilige Franziskus ist in der Kirche geblieben, obwohl die Kirche wirklich desolat war. Aber er hat von innen her die Kirche erneuert. Ja, genau.
1: Ganz schön. Frau Monika, hören Sie in unserer Mediathek einmal nach, was Pater Bernhard Holter vor 2-3 Wochen oder einem Monat vielleicht gesagt hat.
2: Ja, der war in Graz, ja.
1: Über genau dieses Thema. Franziskus und seine Kirchlichkeit. Das darf ich Ihnen empfehlen. Pater Bernhard Holter, Franziskaner, hier bei uns in Tirol in Telfs. Sie kennen ihn. Hören Sie das nach. Das ist wirklich sehr wertvoll. Danke für diesen Hinweis auf Franziskus. Frau Monika, Gottes Segen. Lassen wir noch jemanden reden. Ja, bitte.
0: Wir haben noch den Herrn Martin. Grüß Gott, Sie sind jetzt auf Sendung.
3: Ja, grüß Gott.
1: Herr Martin,
3: ein Argument, das ich in diesem Zusammenhang auch gehört habe, war, Pater Pio, der ja damals schon am Ende seines Lebens war, hat also die neue Messe nicht zelebriert, angeblich. Und das Zweite, natürlich, Pater Pio ist nicht irgendjemand, nicht? Und dann das Zweite war, viele Priester sind damals ausgetreten aus der Kirche, weil sie die neue Messe nicht zelebrieren wollten. Ja. Das werfe ich nur ein, ohne
1: Herr Martin, eine Frage. Wissen Sie, wann Pater Pio gestorben ist?
3: Ich glaube,
1: war das 1968?
3: 68, ja? Glaube ich, ne?
1: Also 68. Ich war, glaube ich, damals noch ein kleines Kind im Kindergarten oder so. Ich kann mich noch erinnern, dass zu Hause davon geredet war. Aber 69 kam dann das neue Messbuch heraus. Das kann auch in dieser Übergangsphase gewesen sein bei ihm, dass da gar nicht zum Thema war.
3: Davon vorher. Ja, genau.
1: Ja.
3: Dankeschön.
0: Ich schaue auf die Uhr, wir haben nicht mehr so viel Zeit. Es war vorher noch ein Anrufer, der etwas angesprochen hat, und zwar, dass ihm in der Kirche oft die Ordnung fehlt, dass er das eben vermisst. Vielleicht möchte unser Referent da noch etwas dazu sagen, gerade zu dieses Thema, dass vielleicht viele Leute sich auch an einen gewissen Halt finden in einem Reglement, das vielleicht sehr rigide oder streng ist.
1: Das ist etwas Verständliches, das ich selbst auch sehr gut nachvollziehen kann. Ich darf jetzt nur von meinen Pfarreien sprechen. Ich begleite oder führe 3 Pfarreien, Pfarrgemeinden, und ich versuche mich in allem an die Ordnung der Kirche zu halten. Und ich habe also diesbezüglich, muss ich sagen, auch Freude mit meinen Gläubigen. Ich habe mir gestern gedacht, am Sonntag, es waren jetzt für die sommerlichen Tage wirklich zahlreiche Menschen in der Messe. Natürlich ist es eine kleine Schar im Vergleich zu den getauften Katholiken, aber immerhin, wir waren eine große Gemeinschaft, und das hat so viel Kraft gegeben, diese Messe. Es war schön musikalisch gestaltet, die Leute haben mitgebetet, mitgesungen. Und da denke ich mir oft, ja, das haben halt viele nicht so, dass sie das erleben. Was tut man, wenn man irgendwo ist, ja, wo der Priester die Messe verändert, die Texte, da weiß man nicht genau, hat er jetzt die Wandlungsworte gesprochen oder nicht. Da wird's dann echt schwierig, und da habe ich auch Verständnis für Menschen, die etwas suchen. Aber ich würde bieten, jetzt nach den Verlautbarungen des Apostolischen Stuhles, gehen Sie nicht zu den Bios-Brüdern, die sind im Schisma, und suchen Sie sich eine Kirche, die einfach katholisch ist. Im guten Sinne katholisch, mit dem Papst, den Bischöfen. Und wenn Sie irgendwo Mängel sehen und diese Mängel selbst nicht verändern können, haben Sie auch das Recht, in eine andere Messe, in einer anderen Kirche zu gehen. Also katholisch heißt ja nicht nur, hier ist der Kirchturm und da darf man nirgends anders hingehen, sondern katholisch heißt eben auch, dass man überall willkommen sein soll, wo wirklich jemand im Sinne der Kirche und in Gemeinschaft mit der Kirche betet und Messe feiert. Ich verstehe Anliegen von Traditionalisten recht gut, muss ich sagen. Ich habe selber gerade in meiner Kindheit und Jugendzeit, wie ich schon gesagt habe, da viele Erfahrungen gesammelt. Ich bin im Laufe meines Lebens drauf gekommen, in der Kirche zu sein, mit der Kirche zu leben, sie zu lieben. Und auch dieses Grundverständnis oder diese Grundhaltung der Liebe zu den Amtsträgern zu haben, das ist einfach wesentlich, auch wenn wir alle, nämlich mich mit hinein, Fehler haben und ja auch kritisiert werden dürfen. Das steht auch den Gläubigen zu. Aber bitte immer mit Liebe und mit Offenheit. Und eben auch sprechen miteinander. Das ist ganz, ganz wichtig. So, und jetzt leider.
0: Genau, sprechen miteinander, beten füreinander. Darf ich zum Schluss noch um ein Gebet bitten, weil wir haben nur noch wenig Zeit. Bitte, die Lebenshilfe beginnt etwas später. Schon vorab kann ich das sagen. Wir dürfen ganz kurz überziehen eventuell. Aber trotzdem schauen wir möglichst pünktlich fertig zu werden.
1: Herr Jesus Christus, ich schließe mich deinem Gebet an. Vater, lass sie eins sein. Reinige deine Kirche. Führe uns alle zum Dienst an der Kirche, zur Liebe für die Kirche. Mache uns zu missionarischen Christen. Gib, dass der Glaube treu und rein und voll Überzeugung gelebt wird. Lass uns alle eins sein in dir und segne uns. So segne euch der allmächtige Gott, der Vater, der Sohn und der Heilige Geist.
0: Amen.
1: Amen.
0: Herzliches Vergelt's Gott für die heutige Sendung. Und bei uns geht es weiter. Wir schalten jetzt direkt dann zum Programm von Radio Maria in Österreich. Aus dem Studio von Brixen verabschiedet sich Christian Ortner. Im Glaubensforum hörten Sie heute unseren Programmdirektor von Radio Maria Südtirol, Pfarrer Christoph Haider. Und die Sendung, die gibt es dann in Kürze zum Nachhören. Schön, dass Sie mit dabei waren. Ich wünsche Ihnen viel Freude und Segen mit unserem weiteren Programm.
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Grüß Gott, liebe Hörerinnen und Hörer von Radio Maria. Franz Reitner begrüßt Sie bei der Classic Hour. Am Niederösterreich-Tag bei Radio Maria erklingen in der Classic Hour Musikwerke, die in Niederösterreich aufgenommen oder von Niederösterreichern komponiert wurden. Das erste, wenn Sie gerade beim Mittagessen sitzen und an einen Kaffee denken, vielleicht das passende Stück, eine Fuga aus dem Wort Kaffee von Johann Georg Albrechtsberger. Es spielt Heinrich Wimmer an der Meindl-Orgel der Pfarrkirche in Oberwölbling, die im Jahr 1849 dort gebaut wurde.